0: Wege. Ich glaube, deswegen ist es auch wichtig, dass man sieht, wie wichtig der touristische Punkt ist, aber auf der anderen Seite, wie auch die echte Verkehrsbedeutung für die normalen Anwohner hier ist. Und deswegen ist es richtig, dass man Schritt für Schritt in Einzelabschnitten jetzt diesen Weg beschreitet. In einer Gesamtmaßnahme auf einmal ginge das gar nicht.
1: Noch dazu befindet sich das Unternehmen derzeitig in einer Transformationsphase. Dazu gehören viele verschiedene Aspekte, wie der Umstieg auf elektronische Züge oder eine Anbindung nach Braunlage, um über die Landesgrenzen hinaus das Netz zu erweitern. Braunlage war bereits früher an das Schienennetz angebunden. Über die meterspurige Südharzeisenbahn bestand bis in die 1960er Jahre eine Verbindung in den Südharz. Seit der Einstellung des Bahnverkehrs verfügt die Stadt über keinen Schienenanschluss mehr. Mit der geplanten Streckenverlängerung ab Elend könnte Braunlage nach Jahrzehnten wieder direkt per Bahn erreichbar werden. Die Bauzeit einschließlich Planung wird auf etwa 8 bis 10 Jahre geschätzt. Für die Nostalgie- und Dampflokomotivenfans gibt es Grund zum Aufatmen, denn die Harzer Schmalspurbahn mit Dampfbetrieb soll es auch in Zukunft weiterhin geben.
2: Ja, natürlich befinden wir uns jetzt in einer Phase der Transformation und wir sind momentan noch in der Bewertung, welche Antriebstechnologie für uns langfristig gesehen auch die wirtschaftlichste Variante ist. Und darin betrachten wir sowohl Infrastruktursanierung als auch Fahrzeugbeschaffung. Und das muss alles logischerweise einhergehen. Und natürlich wird es ohne Veränderungen auch nicht funktionieren, dass wir uns hier zukunftsfähig aufstellen.
3: Aber auf die alte Dampflok müssen die Gäste nicht verzichten.
2: Nein, sie müssen nicht und wir wollen auch nicht auf die Dampflokomotive verzichten. Das ist unser Gesicht, das ist unser Kernprodukt und das ist das, was uns ausmacht.
4: Selbstverständlich. Also HSB ohne Dampf ist gar nicht möglich. Selbstverständlich bleibt auch der Dampfzug erhalten. Wir werden einige Dinge umstellen. Heute sind auch die Braunlager da. Braunlager möchte gerne mit ans HSB-Netz angeschlossen werden. Ich glaube, auch hier gibt es eine grundsätzliche Bereitschaft des Bundes, das mitzufinanzieren. Das sind ca. 5 bis 5,5 Kilometer zwischen Elend und Braunlager. Und dort werden wir dann mit Dampf fahren, aber nicht nur, sondern auch mit modernen Triebwagen, weil wir dieses touristische Kraftzentrum Braunlage auch nach Wernigerode anbinden wollen, dass die Braunlager Gäste dann auch umsteigen können ins normale Netz. Das heißt also, der ÖPNV-Anteil, der öffentliche Verkehrsanteil, der wird dann stärker werden.
3: Hat das auch eine Rolle gespielt, dass Braunlage sich auch zur HSB bekannt hat und die Strecke bis dahin verlängert werden soll?
0: Das war zunächst noch nicht relevant, aber wir freuen uns natürlich und das zeigt auch, dass dieses Verkehrsinfrastrukturprojekt Zukunftspotenzial hat, Potenzial auch über das bestehende Netz hinaus und es zeigt ja, dass wir hier gut aufgestellt sind.
1: Das Fördermittelprogramm ist dabei darauf ausgerichtet, bis 2030 abgeschlossen zu sein. Die Arbeiten am Bauabschnitt sollen daher schon im Frühjahr 2027 beginnen. Die Ministerin für Infrastruktur und Digitales, Lydia Hüskens, will mit der vorzeitigen Genehmigung für Planungssicherheit sorgen. Für den Landrat Thomas Bazurowski ist mit der Hilfe des Bundes eines ganz klar.
4: Durch den Anteil des Bundes ist es uns überhaupt möglich und damit ist es eigentlich gelungen, dieses wichtige Harzer Kulturgut zu retten.
1: Kaiser Otto im Dom. Grablege zum Weltfriedenstag.
5: Rettung eines Denkmals höchsten Ranges überschreibt das Landesamt für Archäologie die Restaurierungs- und Forschungsarbeiten rund um die Grablege Kaiser Otto I. Über die umfangreichen Erkenntnisse, die im Rahmen dieses bis jetzt etwa 2 Jahre dauernden Forschungsprojektes gewonnen wurden, berichteten wir bereits des Öfteren. In diesem Beitrag soll es um die Wiederbeilege der Gebeine des nun nachweislich dort vorgefundenen Herrschers Otto I. gehen. Der Magdeburger Dom war Schauplatz der Feier. Der Bau, der als gotische Kathedrale im 13. Jahrhundert entstand, auf den Grundfesten des niedergebrannten romanischen Vorgängerbaus, einst von Otto in Magdeburg gegründet. Und seit seinem Tod 973 die Grabstätte des Herrschers. Sein steinerner Sarkophag wurde für den Neubau aus der Erde geholt und an exponierter Stelle im hohen Chor aufgestellt. Und genau an dieser Stelle sollte die neuerliche Grablege am 1. September 2026 erfolgen. Am Weltfriedenstag. Ein Zusammenhang, der von den Rednern mehrfach hergestellt wurde. Doch zunächst begann ein ökumenischer Gottesdienst, denn der Dom ist heute eine evangelische Kirche, zu Lebzeiten Ottos natürlich römisch-katholisch geweiht, weshalb die Bischöfe beider

Konfessionen Friedrich Kramer und Gerhard Feige am Sarg predigten und gemeinsam mit der Domgemeinde beteten. Nach dem Ende des Gottesdienstes, der musikalisch mit Werken von Mozart umrahmt wurde, traten die Ehrengäste ans Rednerpult. Zunächst berichtete noch einmal Harald Meller, der Direktor des Landesamtes für Denkmalpflege, über den Verlauf der Forschungsarbeiten, die mit der Wiederbeilege der Gebeine noch lange nicht abgeschlossen sein werden. Er rechnet mit weiteren Ergebnissen in den kommenden 5 Jahren. Auch neuerliche Vorwürfe, doch mit der Entnahme der Knochen die Totenruhe gestört zu haben, widersprach er. Schließlich hätte der Papst höchstpersönlich die Bedeutung archäologischer Untersuchungen für die Erforschung der christlichen Geschichte hervorgehoben. Auch die Sicherheit, es wirklich mit diesen sterblichen Überresten, mit denen von Kaiser Otto zu tun zu haben, sei in der wissenschaftlichen Erforschung ein einzigartiges Ergebnis, das seinesgleichen suchte. So stehe nun fest, dass mit Otto und Editha wirklich diese beiden wichtigen Persönlichkeiten in Magdeburg ihre letzte Ruhestätte gefunden haben. Weitere Grußworte wurden vom Ministerpräsidenten, dem zuständigen Kulturminister Rainer Rober und der Magdeburger Oberbürgermeisterin gehalten. Sie würdigten noch einmal die Leistungen der Archäologen und der Kulturstiftung Sachsen-Anhalt, die nach einem Wettbewerb den neuen Titansarg von der Künstlerin Silke Träge gestalten ließ. Die letzte Ansprache kam von Wolfram Weimer, dem Staatsminister für Kultur und Medien aus dem Bundeskanzleramt. Er sprach den Kaiser direkt und als Majestät an und versuchte so, die Leistung des mittelalterlichen Herrschers einzuordnen. Er verwahrte sich dabei, gegen den Versuch nationalistischer Kräfte, den Kaiser als deutschen Helden zu vereinnahmen. Schließlich gab es damals noch kein Deutschland, so wie wir es heute kennen, sondern er betrachtet Otto eher als Europäer. Eine Interpretation, die heute beispielsweise durch die Verleihung des Kaiser-Otto-Preises an Menschen fortgeführt wird, die sich für die europäische Einigung einsetzen. Zu den Klängen von Mozarts Requiem Introitus wurde anschließend der Titansarg im Rahmen einer Prozession durch die sonst geschlossenen Türen des Lettners zu seinem angestammten Platz im Hohen Chor gebracht und wieder eingesetzt. Musik

0: Gebete durch die Bischöfe beendeten die letzte Anempfehlung, also das Anvertrauen der Seele des Verstorbenen der Barmherzigkeit Gottes. Dabei wurde der Sarg mit Weihwasser besprengt, als Erinnerung an die Taufe und mit Weihrauch inzensiert, zur Ehrerweisung als Tempel des Heiligen Geistes. Ja, nun war Gelegenheit, sich am beigesetzten Sarg noch einmal zu verabschieden, bevor am Abend die schwere Marmorplatte das Grabmal wieder vervollständigen wird. Der Marmor soll übrigens von Otto einst selbst nach Magdeburg gebracht worden sein. Nun soll er wieder für die kommenden Jahrhunderte an dieser Stelle verbleiben. Jahrhunderte, die hoffentlich friedlich verlaufen werden, so der Wunsch der Festredner.
1: Samstagabend im Zeichen des Kurzfilms. Die 8. Harzmovinale füllt erneut den Wortgarten. Der Wortgarten ist wieder einmal Schauplatz für das Filmfestival im Harz. Zur 8. Harzmovinale treffen sich viele Gäste gemeinsam im Wortgarten, um einen Abend lang Kurzfilme zu schauen. Moderiert wird die Movinale vom Moderationsteam Conny Richter und Eike Helmholtz, die seit vielen Jahren fester Bestandteil des Filmfestivals sind. Zu Beginn noch schnell eine Tüte Popcorn und ein Eis sowie leckere Getränke, dann kann es unter freiem Himmel bei Sonnenschein losgehen. Unterteilt wird wie in den vergangenen Jahren auch in die Kategorie U22, Amateur.

höher und professionell. Schon in der ersten Kategorie zeigt sich der Ideenreichtum der ganz jungen Filmschaffenden. Erst geht es um die Natur und Tiere und wie wir sie erhalten können. Dann um Regentage und was wir an ihnen machen. Darauf folgt die überraschend vielfältig dargestellte Suche nach einer Statue. Abgeschlossen wird die Kategorie von einem niedlichen Film über Glühwürmchen und wo sie ihr Licht herhaben. In der Amateurkategorie geht es dann drunter und drüber. Eine vielfältige Mischung aus lustigen, tiefgründigen, kritischen, aber auch absurden Filmen ließ hier auf sich warten. Während man hier die Möglichkeiten des Mediums erleben kann, ist vor allem eins besonders wichtig für die Harz-Movie-Nale: die Nähe zur Regie. Mit kurzen Interviews auf der Bühne haben die Menschen hinter den Filmen einmal die Möglichkeit zu erzählen, wie sie auf die Idee gekommen und welche Momente ihnen besonders im Gedächtnis geblieben sind. Was nicht fehlen darf, ist die Preisverleihung nach jeder Kategorie. Nicht nur die ausgewählte Jury, sondern auch das Publikum vergibt einen Preis an den besten Film jeder Kategorie. Wer in Zukunft auch auf diesem Filmfestival vertreten sein will, muss einfach einen Film einreichen. Was es dafür alles braucht, findet man im Netz unter www.harzmovienale.de. Dann läuft im nächsten Jahr dein Film im Wortgarten und mit etwas Glück gewinnt man sogar den ein oder anderen Preis.

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0: Der Montag startet mit dichten Wolken, dafür wird es keinen Niederschlag geben. Schon zum Mittag lockert sich der Himmel etwas auf und die Sonne schaut hervor bei Höchstwerten von 20 Grad. Vereinzelte Wolken prägen den Abend bei windstillen Verhältnissen. Die Nacht kühlt sich dann auf 11 Grad ab. Am Dienstag können wir mit einem wechselhaften Wetter rechnen bei 20 Grad.
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2: Fördergeld für die Badewelt. Beginn der notwendigen energetischen Sanierung.
3: Die Köthener Badewelt soll energetisch fit für die Zukunft gemacht werden. Dafür fließen jetzt 1,8 Millionen Euro Fördermittel aus dem Land. Geld aus dem Europäischen Fonds für regionale Entwicklung. Insgesamt werden rund 2,7 Millionen Euro in die Sanierung investiert.
4: Wir haben uns beworben, also eigentlich haben wir uns schon seit vielen Jahren um Fördermittel gekümmert, haben leider nie zum Erfolg geführt, unsere Bemühungen. Wir freuen uns natürlich jetzt, dass wir aus dem Effizienzprogramm des Landes Fördermittel von zweimal rund 900.000 Euro erhalten. Das sind zwei Maßnahmen, die darüber finanziert werden können für dieses Spat.
3: Die erste Maßnahme betrifft die Gebäudehülle. Fenster, Dachaufbauten, Fassade und Dämmung sollen energetisch verbessert werden. Die zweite große Baustelle ist die Energiezentrale.
4: Einmal wird es eine Investition in die Gebäudehülle geben. Das sind natürlich alles, Effizienzprogramm sagt schon, energetische Maßnahmen, die zu entsprechenden Energieeinsparungen führen sollen. Und die zweite Maßnahme ist dann die Energiezentrale, die auch ertüchtigt werden muss und wo wir dann auch natürlich erwarten, entsprechende Betriebskosten in Zukunft einzusparen. Und das Ganze soll natürlich auch nachhaltig sein. Das sind die Bedingungen des Förderprogramms.
3: Geplant sind unter anderem eine Luftwärmepumpe und eine Pelletkesselanlage. Auch eine Photovoltaikanlage soll installiert werden. Der Hintergrund: Schwimmbäder gehören zu den besonders energieintensiven öffentlichen Gebäuden. Viel Wärme und Strom werden gebraucht. Für Wasser, Raumluft, Lüftung und die Technik.
5: Nun, wir wissen doch alle, dass insbesondere öffentlich genutzte Gebäude, in denen nicht gewohnt, aber sehr viel Leben, gewohnt wird, aber sehr viel Leben stattfindet, einen hohen Sanierungsbedarf haben. Das gilt für Kitas, für Schulen, es gilt auch für Schwimmbäder im ganzen Land. Und unser Effizienzprogramm will eben solche nicht bewohnbaren, aber genutzten öffentlichen Gebäude energetisch sanieren lassen. Wir wollen das also fördern und das tun wir hier ganz konkret.
3: Mit der Sanierung soll der Energieverbrauch der Badewelt deutlich sinken. Mehr als 250.000 Kilowattstunden Strom und Wärme sollen jedes Jahr eingespart werden. Das entspricht rund 62,6% des derzeitigen Energiebedarfs.
5: Das Gesamtvolumen hier liegt bei rund 2,7 Millionen Euro Investment. Für energetische Sanierung, das kann die Fassade betreffen, das kann die Schaltzentrale betreffen, auch die Nutzung von Photovoltaik. Und Köthen hat hier, vertreten durch die Palm Springs GmbH, einen sehr überzeugenden Antrag gestellt. Unsere Investitionsbank hat das bewilligt und gesagt, da sind 90% Förderung möglich, 1,8 Millionen Euro, die sicherlich gut investiertes Geld sind.
3: Das Land übernimmt damit rund 90% der förderfähigen Kosten. Für die Stadt und den Betreiber ist die Förderung nach jahrelangen Bemühungen ein wichtiger Schritt. Doch die energetische Sanierung soll nicht die einzige Veränderung bleiben.
4: Das Bad wurde 2002 in Betrieb genommen und man sieht doch an der einen oder anderen Stelle, dass entsprechender Handlungsbedarf besteht. Und in einer dritten Maßnahme, wo die Finanzierung, noch leicht offen ist, wir hoffen natürlich, weitere Fördermittel aus dem Bundesprogramm Schwimmbadförderung zu erhalten. Die dritte Maßnahme wäre die Einhausung des Außenbereiches, wo natürlich man am Ende auch noch mal Energieeinsparungen verzeichnen könnte.
3: Auch die Außenanlagen sollen perspektivisch umgestaltet werden. Geplant sind unter anderem ein neuer Spielplatz und eine Fahrradständeranlage. Wann die Bauarbeiten für die energetische Sanierung starten können, ist noch nicht endgültig klar. Zunächst müssen die Vergabeverfahren durchgeführt werden. Nach derzeitiger Planung könnte es Mitte kommenden Jahres losgehen. Dann könnte es allerdings auch Einschränkungen für die Badegäste geben.
4: Das wird natürlich mit entsprechenden einschneidenden Maßnahmen verbunden sein. Das heißt, der Betrieb wird nicht wie sonst üblich hier stattfinden können. Man muss sehen, inwieweit das Bad insgesamt geschlossen werden muss oder ob man bestimmte Maßnahmen im laufenden Betrieb durchführen kann. Aber da ist es noch zu früh, um entsprechende Aussagen zu treffen.
3: Fest steht, mit der energetischen Sanierung soll die Köthener Badewelt deutlich weniger Energie verbrauchen und damit langfristig auch wirtschaftlicher betrieben werden können. Für die Stadt geht es dabei um mehr als Gebäudetechnik. Die Badewelt ist auch ein Ort, an dem Kinder schwimmen lernen und Generationen zusammenkommen.
6: Hoher Besuch zum Georgenhoffest. Neue braunschweigische Landesbischöfin besucht Blankenburg. Als Nachfolger des im 14. Jahrhundert gegenüberliegenden Georgenhospitals, benannt nach dem Schutzheiligen der Kreuzritter, erfreut sich der heutige Georgenhof nach seiner umfassenden Sanierung einer großen Beliebtheit. Die barocke Anlage wurde Anfang des 18. Jahrhunderts erbaut. Nach dem Kapellenbau 1717 folgten später die Anbauten, sodass eine Hofanlage entstand. Sie diente dann mit ihren Kammern im Obergeschoss des Haupthauses als Hospital für mittellose Menschen. Ende des 18. Jahrhunderts wurden an der Ostseite für die Bewohner noch Holzställe errichtet. Eine Anlage, die heute so nur noch selten zu finden ist. 1992 erhielt die Stiftung St. Georgenhof von der evangelisch-lutherischen Landeskirche Braunschweig, zu der auch der Kirchenkreis Blankenburg zählt, die Anerkennung als kirchliche Stiftung. Ihr ist es zu verdanken, dass die Anlage erhalten, saniert, umgebaut und genutzt wird.
7: Nun, der Georgenhof in seiner über 800-jährigen Geschichte hier an diesem Standort über 300 Jahre, der braucht natürlich auch irgendwie immer eine Öffentlichkeit, dass die Leute überhaupt wahrnehmen, was hier eigentlich ist. Und dazu gehört ein Fest, wo jung und alt sich zeigen kann und leben und feiern kann, dass hier ein Ort ist, der lebendig ist, den man von außen gar nicht immer so gleich sieht. Vor allem eine der großen Gruppierungen ist natürlich die Kirchengemeinde, die einer der Hauptnutzer dieses Georgenhofes ist. Das Jugendzentrum von der Propstei Bad Harzburg ist natürlich der andere große Nutzer. Dazu kommt dann noch die Diakonie im Braunschweiger Land, die mit der Schuldner- und Insolvenzberatung hier auch präsent ist. Und dann gibt es jede Menge kleinere Gruppierungen, die manchmal gar nicht so gleich präsent sind, sei es die Diakonie von Elbingerode mit der Suchtberatung oder auch überhaupt ein Suchthilfeverein, der sich auch hier gegründet hat. Und andere Gruppen, die hier einfach gerne zusammenkommen, weil sie sich hier wohlfühlen, weil es ein Ort der Begegnung und des Austausches ist. Ein Ort, man möchte sagen, der immer unter Gottes Segen steht.
6: Mit großem Aufwand wird alljährlich das Georgenhoffest vorbereitet. Zahlreiche ehrenamtliche Helfer organisieren ein vielfältiges Programm für die ganze Familie.
8: Ja, also wir haben uns in diesem Jahr erstmalig dann die Gedanken gemacht als Kirchengemeinde, wie wir das Fest jetzt übernehmen bzw. organisieren. Bislang war das immer das Jugendzentrum, was ja der Propstei angehört, welche das Fest organisiert haben. Und ab diesem Jahr kam dann die Frage auf, ob die Kirchengemeinde das auch könnte. Und da gibt es bei uns eine Zukunftswerkstatt, also eine kleine Gruppe an Ehrenamtlern, die sich da mit Zukunftsfragen natürlich befassen. Und dann war der Vorschlag, dass diese Gruppe dann sich in der Festorganisation einmal übt. Und so haben wir uns dann, circa vor einem Jahr erstmalig getroffen und dann immer in entsprechenden Abständen, um dann zu gucken, was brauchen wir alles, um so ein Fest zu organisieren, was muss man alles beachten, wen muss man alles dazu bekommen. Und so hat sich das dann durch die Quartale, sage ich mal, vorsichtig gezogen und jetzt sind wir heute hier.
6: Hüpfburgen, Mitmachaktionen für Kinder, Bücherflohmarkt, Kindersachenbörse oder Puppentheater. Das Angebot war vielfältig und natürlich kam Essen und Trinken auch nicht zu kurz. Ein Höhepunkt der Veranstaltung war der Besuch der neuen Landesbischöfin der evangelisch-lutherischen Landeskirche Braunschweig. Sie ist übrigens in der Geschichte hier die erste weibliche Würdenträgerin und seit Mai 2026 im Amt.
9: ist eine besonders schöne Herausforderung. Es ist eine Herausforderung, die ich mit vielen anderen Menschen in dieser Landeskirche zusammen angehe. Diese Kirche auch zukunftsfest zu machen, sie vorzubereiten auf das nächste Jahrzehnt mit neuen Arbeitsstrukturen, mit einer Klärung darüber, welche großen Aufgaben vor uns liegen. Es ist eine wunderbare Aufgabe und ich bin unglaublich gern in diese Region gezogen und unglaublich gern gestartet in dieser Landeskirche mit mehreren tausend Mitarbeitenden und mehreren zehntausend ehrenamtlich Mitarbeitenden. Ich bin begeistert von der landschaftlichen Struktur. Ich bin begeistert davon, dass ich ganz andere Berufsfelder tagtäglich in meinem Leben treffe, aus dem Bereich der Landwirtschaft ebenso wie aus Bereichen, die ich einfach gar nicht in der Großstadt Berlin erlebt habe. Und ich bin mit wachsender Begeisterung eine Niedersächsin oder Sachsen-Anhaltinerin, je nachdem, wo ich gerade bin. Ich bin wirklich sehr gut im Ankommen und freue mich da auf die nächsten Jahre.
6: Verschiedene Vereine informierten an den Ständen über ihre ehrenamtliche Arbeit und waren natürlich über kleine Spenden erfreut. Es wurde den ganzen Nachmittag bis in die Abendstunden Live-Musik gespielt.

0: Das große Familienhoffest, das durch das ehrenamtliche Engagement vieler Menschen zu einem Erfolg wurde, wird sich sicherlich auch in den kommenden Jahren weiter als ein fester Veranstaltungshöhepunkt etablieren.
1: "35 Jahre Jubiläum. Kunstausstellung Zaunkönig."
2: Der Kunstverein

0: Talstraße e.V. der Stadt Halle feiert in diesem Jahr sein 35-jähriges Bestehen. Einst durch Absolventen der Burg Giebichenstein im August 1991 gegründet, entwickelte sich der Verein über die Jahre zu einem kontinuierlich wachsenden Träger für eine Vielfalt an Ausstellungen in Begleitung mit Vorträgen, Lesungen, Künstlergesprächen und mehr und gewann so seinen Ruf als einen der wichtigsten Orte für moderne und zeitgenössische Kunst in Mitteldeutschland. Im Rahmen des Jubiläums kann in der Talstraße ab sofort eine neue Kunstausstellung besucht werden, die am vergangenen Donnerstag eröffnet wurde. Es handelt sich hierbei um die Ausstellung Zaunkönig, ein kooperatives Projekt der Künstlerinnen Gudrun Petersdorf und Annette Schröter.
1: Das ist eine Ausstellung, die sich im Wesentlichen um Gärten, Parks, Grünanlagen, aber vor allen Dingen auch Schrebergärten, also Kleingärten, dreht. Und im Garten spielen ja nicht nur Pflanzen und Blumen eine große Rolle, sondern auch Zäune, Vögel etc. Und da war der Name Zaunkönig oder der Begriff des Zaunkönigs ein wunderbarer, kurzer, prägnanter Titel.
0: Aus dem gemeinsamen Studium an der Leipziger Kunstakademie, wo sich die beiden Frauen Ende der 70er Jahre kennenlernten, entwickelte sich eine jahrzehntelange Freundschaft, die seitdem auch gelegentlich von künstlerischer Zusammenarbeit begleitet ist. Unabhängig voneinander fanden die Künstlerinnen vor einigen Jahren Faszination am Thema Kleingarten, welcher sie in der Ausstellung Zaunkönig zusammen Ausdruck verliehen. Dabei machten sie jeweils von ihrem bevorzugten Medium Gebrauch, was für Gudrun Petersdorf die Ölmalerei und für Annette Schröter der Papierschnitt ist. Beide Stile können in den Räumen der Ausstellung sowohl einheitlich als auch abwechselnd an den Wänden gefunden werden und kreieren somit trotz ihren stilistischen Gegensätzen ein Gefühl der Harmonie, was sich auch in den jeweiligen Bildinhalten widerspiegelt.
1: Das sind schon im Wesentlichen Zäune, das sind Bäume. Das sind, wie wir es auch in diesem Raum haben, Männer auf Bäumen. Das sind also sogenannte Baumschneider, die ja jeder schon mal beobachtet hat. Pflanzen vielleicht weniger, eher Wiesen, Vogelscheuchen, die auch langsam im Verschwinden begriffen sind. Ja, das wiederholt sich ab und zu. Bei den Vogelscheuchen ist es so, dass die Ähnlichkeit zum Menschen doch sehr groß ist und dass sie etwas Tragikomisches haben. Und das haben ja die meisten Menschen auch.
0: Unterstützt wird es zudem dadurch, dass Schröters Vogelscheuchenwerke aufgrund der vorwiegenden Nutzung von Schwarz und anderen dunklen Farben generell eher düster erscheinen. Ein direkter Kontrast mit den bunten Ölgemälden von Gudrun Petersdorf, die eine deutlich ausgelassenere und unbeschwerte Stimmung vermitteln. Abgesehen davon soll diesen Werken der Künstlerinnen aber keine konkrete Message unterliegen. Sämtliche Interpretationen seien dem Betrachter überlassen.
2: Man versucht, ein Werk zu schaffen und dann geht er seinen eigenen Weg und der Betrachter kann dann für sich herausnehmen, was er möchte.
1: Richtig.
2: Ja.
1: Genau. Mhm. So ist das.
2: Ja, man malt es eigentlich für sich.
1: Mhm.
2: Oder? Ja.
1: Genau, man hat eine Idee oder eine Beobachtung und das bringt man dann in Form. Und dabei denkt man nicht an den Betrachter, muss ich auch sagen. Also, denn die Betrachter sind ja auch viele und verschiedenartig, also da werden wir einfach überfordert.
0: Begleitet werden die Zaunkönig-Kunstwerte übrigens von einem Katalogbuch, das in der Galerie erworben werden kann und die Arbeitsweisen der Künstlerinnen noch einmal genauer darlegt. Bis einschließlich 15. November kann die Ausstellung in der Talstraße noch besucht werden, immer zu den regulären Öffnungszeiten der Kunsthalle.
3: Vor den Toren der Ortschaft Kühlingen. Neue Ausgrabungen im Gewerbegebiet von Halberstadt. Nicht weit von der Neuansiedlung des Daimler-Truck Global Parts Center in Halberstadt wurde eine neue archäologische Entdeckung gemacht. Mit der weiteren Erschließung des Gewerbegebiets am sogenannten Frevelgraben konnte man während einer Untersuchung Hinweise auf eine mittelalterliche Wüstung erkennen. Eine Wüstung ist ein Ort, an dem früher Menschen gelebt haben, der aber später aufgegeben und verlassen wurde.
4: Wir sind mit ehrenamtlich Beauftragten, mit Metallsonde ausgestattet, in dem Fall gegangen, haben keine Metallobjekte gefunden, haben aber festgestellt, dass im Oberboden sich ein bisschen was abzeichnet. Und genau das hat auch eine geomagnetische Untersuchung gegeben, die die Leitfähigkeit untersucht. Damit kann man Archäologie erkennen, muss es nicht, manche Befunde kann man nicht erkennen, aber man hat hier die Aufteilung in Parzellen erkennen können. Zu anderen haben wir die Wasserversorgung erkennen können, einen aus Steinen aufgebauten Brunnen und dann im Hintergrund von mir sieht man die vielen Flatterbänder. Dort überall sind wir dabei, die sogenannten Grubenhäuser auszugraben. Sie liegen in Reihe entlang eines Weges, der bis nach Halberstadt geführt hat. Und die Grubenhäuser, das sind Gebäude, wo man im Keller gewohnt hat. Es fehlt uns mindestens 1 bis 2 Meter nach oben. Das heißt, im Sommer war es angenehm kühl und im Winter muss man nicht so sehr frieren.
3: Der Brunnen, der für die Wasserversorgung diente, sieht jetzt nicht besonders tief aus. Es wird vermutet, dass er noch 30 bis 60 Zentimeter in den Boden hineinragen könnte. Die Ortschaft Kühlingen wurde hier in der ottonischen Zeit im 10. bis 11. Jahrhundert gegründet, wurde allerdings nach kurzer Zeit wieder aufgegeben, da es bis jetzt keine Nachweise für das 12. und 13. Jahrhundert gefunden wurden. Das Gebiet wurde in den letzten Jahrhunderten auch für Landwirtschaft genutzt, deshalb könnten einzelne Funde, die zu späteren Zeiten eingeordnet werden können, auch noch entdeckt werden. Ob dieser Pferdekopf dazugehört, ist bis jetzt noch ein Mysterium.
4: Ortschaften, die im 10. Jahrhundert gegründet wurden und vielleicht im 11. Jahrhundert schon wieder aufgegeben wurde, kann man sich an einer Hand abzählen. Das ist doch was ganz Besonderes, auch diese Parzellenaufteilung. Wir werden hier einen einmaligen Einblick bekommen. Sie haben ja bei unserem Rundgang schon gesehen, wir haben zahlreiche Proben mitgenommen. Das heißt, mit bloßem Auge können wir es nicht sehen, dass wir die naturwissenschaftlichen Untersuchungen erbringen, um zu zeigen, wie hat damals die Landschaft hier ausgesehen, hier vor den Toren von Halberstadt. Und Halberstadt ist ja keine unbedeutsame Stadt und da kann man das Umfeld in einmaliger Weise rekonstruieren. Und das alles untersuchen.

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0: Der Montag startet mit dichten Wolken, dafür wird es keinen Niederschlag geben. Schon zum Mittag lockert sich der Himmel etwas auf und die Sonne schaut hervor bei Höchstwerten von 20 Grad. Vereinzelte Wolken prägen den Abend bei windstillen Verhältnissen. Die Nacht kühlt sich dann auf 11 Grad ab. Am Dienstag können wir mit einem wechselhaften Wetter rechnen bei 20 Grad.
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0: Autonomes Fahren in Deutschland? Berliner Unternehmen Blick stellt neue Autos vor.
2: Könnten wir unsere täglichen Verkehrstouren auf den Straßen Sachsen-Anhalt schon bald mit Fortbewegungsmitteln teilen, die keine Anweisungen mehr seitens der Fahrerseite benötigen? Zumindest wurde am Mittwoch im Beisein der Infrastrukturministerin ein Konzept für ein solches Kraftfahrzeug vorgestellt. Entwickelt wurde dieses von dem Berliner Technologieunternehmen Blick, welches sich auf autonome Fahrsysteme und fahrerlose Technik spezialisiert hat. Anderorts werden derartige Fahrzeuge bereits getestet oder sind schon regelmäßig auf den Straßen unterwegs. Hier dürfte es allerdings noch eine Weile dauern.
3: Der Julian Klab hat mir berichtet, dass es in Deutschland sehr bürokratisch ist und

0: die Apotheke nutzen. Und neben dem Personentransport bestehe außerdem die Möglichkeit, mit den Fahrzeugen einen Lieferservice für den Wocheneinkauf anzubieten.
1: Weiterhin kann ich mir auch vorstellen, dass man gewisse medizinische Geräte vielleicht bereithält, zum Beispiel einen Defibrillator, dass, wenn ältere Leute zum Beispiel einen Herzinfarkt bekommen, dass automatisch das Elektroauto dann dorthin fährt oder durch die Kreisleitstelle gesteuert dorthin fährt, den Defibrillator quasi zur Verfügung stellt, indem der Kofferraum sich öffnet.
0: Neben einem breiten Spektrum an Nutzungsmöglichkeiten sollten bei der Konzeptionierung des autonomen PKWs auch Nachhaltigkeit und Kosteneffizienz im Vordergrund stehen. Weshalb es sich bei dem vorgestellten Fahrzeug um ein Elektroauto handelt, das zudem nicht brandneu ist, sondern für den Zweck entsprechend umgemodelt wurde.
2: Wir sind der Auffassung, dass ein nagelneues Auto sozusagen von Beginn auf zu konstruieren für Autonomie ist zu teuer für die meisten Anwendungsfälle. Wir haben hier schon die Möglichkeit, Fahrzeuge zu nutzen, die in Serien in Masse produziert werden, kostengünstig. Und dementsprechend rüsten wir die um für diesen Betrieb, weil unsere Kunden haben sehr strikte Anforderungen. Es soll nicht innovativ sein, es soll vor allen Dingen Nutzen stiften und es muss effizient sein, vor allem kosteneffizient.
0: Damit das autonome Fahren nahtlos und zuverlässig vonstatten gehen kann, wurde der PKW mit insgesamt 9 Kameras ausgestattet, sowie mit mehreren Mikrofonen, damit das Fahrzeug auch auf Geräusche reagieren kann, wie etwa die Sirene einer Ambulanz, Polizei oder Feuerwehrautos. Wie eine solche Fahrt ohne Mensch am Steuer abläuft, durfte am Mittwoch natürlich auch einmal selbst getestet werden.
2: Das Fahrzeug, das hat bestimmte Betriebsbedingungen. Das kann sich ganz normal im Stadt- und im Überlandverkehr sozusagen verhalten und von A nach B navigieren. Das Fahrzeug wird aus der Ferne überwacht durch einen Menschen weiterhin, wenn es sich bewegt. Der Mensch ist auch weiterhin in diesem Betriebskonzept von uns in der Verantwortung. Das heißt, die Verantwortung wird nicht komplett auf das Fahrzeug abgewickelt. Das Fahrzeug kann sehr viele Situationen alleine lösen, aber ultimativ ist weiterhin ein Mensch, der eben sich nicht mehr im Fahrzeug befindet, sondern in der Leitstelle verantwortlich für den Betrieb. Der hat auch die Möglichkeit einzugreifen und das Fahrzeug zu übersteuern.
0: Das dürfte also zumindest einige Bedenken um die Sicherheit eines solchen Fahrzeugs besänftigen. Und auch abgesehen von der menschlichen Überwachung verfügt der PKW über eine Vielzahl an Failsafes und Sicherheitsmaßnahmen, wie etwa eine automatische Notbremsung bei Betätigung der Türgriffe während der Fahrt und noch vieles mehr.
2: Zum Beispiel sind die Steuergeräte, die dafür zuständig sind, Lenkeingaben und Steuersignale an das Fahrzeug zu übermitteln, sind redundant ausgelegt. Die genügen sehr hohen Automotive-Standards. Eben auch diese Einbindung des Leitstandes findet statt über 12 Antennen, über 3 redundante Briefunkverbindungen, sodass unter keinem Zeitpunkt wirklich dann auch dieser Betrieb unterbrochen wird.
0: Das klingt für den Durchschnittsverbraucher sicher ziemlich kompliziert. Und überhaupt könnte sich die Nutzung der autonomen Fahr- oder Lieferangebote eher schwierig gestalten, wenn zum Beispiel extra eine App heruntergeladen werden muss oder nur digitale Zahlungsmöglichkeiten akzeptiert werden, was den Gebrauch vor allem für ältere Menschen erschweren dürfte.
1: Genau das lässt sich ja designen. Es ist ja auch noch sehr viel Zubehör im Umkreis zu definieren. Wie werden die Elektroautos geladen? Da rege ich zum Beispiel an, Solarcarports dezentral in den Kommunen aufzustellen, um meinetwegen den Sonnenstrom halt den überschüssigen Sonnenstrom aus dem öffentlichen Netz zu entnehmen und damit die Elektroautos zu laden. Dass man die vielleicht auch nicht mit Stecker lädt, sondern es gibt solche, ähnlich wie wir das zu Hause aus dem Bad kennen, mit der elektrischen Zahnbürste gibt es ja auch kontaktlose Lademöglichkeiten. All das gibt es ja auch schon, oder verschiedene Technologien für Elektroautos. Es gibt auch die Möglichkeit, bidirektional zu laden, das heißt Strom in das Auto reinzugeben und aus dem Auto wieder herauszunehmen. Und wie schön wäre es, wenn wir halt Veranstaltungen dezentral errichten könnten, ohne Stromanschlüsse. Also ich rege an, zum Beispiel bei den Weihnachtsmärkten, wie toll wäre es, wenn wir dann ein Elektroauto hinstellen und 3, 4, 5 Stände davon betreiben könnten aus dem Strom.
0: Somit würden derartige Veranstaltungen also auch gleich mehrere Anwendungsmöglichkeiten für die autonomen Fahrzeuge bieten. Einerseits als Stromquelle für den Weihnachtsmarkt und nach ein paar Tassen Glühwein zu viel dann auch Garantie für eine sichere Fahrt nach Hause.
3: Die 10. Hölle von Kuh. Ein Höllenritt vor historischer Kulisse. Es ist wieder soweit. Am 30. August versammeln sich Top-TriathletInnen aus dem ganzen Land im Harz. Denn hier findet die 10. Hölle von Kuh statt. Dabei handelt es sich um einen Mitteldistanz-Triathlon, bei dem erst 2 Kilometer in Lidfurt geschwommen, dann 83 Kilometer nach Thalerath gefahren und am Ende 21 Kilometer nach Quedlinburg gelaufen wird. Die Strecke durch Quedlinburg hat es dabei in sich. Nach ca. 18 Kilometern kommt man

zum Münzenberg und den muss man erst einmal hoch. Motivation gibt es von den vielen Streckenposten, die entlang der Strecke helfen. Und der Münzenberg ist noch nicht der letzte Höhepunkt.

Auf dem Markt warten die begeisterten Zuschauenden. Auf der Bühne gibt es die großen Siegerehrungen für die sportlichen Höchstleistungen, die hier im Einzelstart oder als Staffel erreicht wurden. Die gesamten Zeiten findet man übrigens, genau wie Bilder des Events, im Netz auf der Website der Hölle von Kuh.

0: Erlebnisnacht. Lutherstadt Wittenberg lädt ein.
1: Gesang, Unterhaltung, Magie und zahlreiche außergewöhnliche Acts verteilt über die Höfe und Plätze der gesamten Altstadt. Das gibt es nur bei der Erlebnisnacht in Lutherstadt Wittenberg. In diesem Jahr fand das beliebte Event am 22. August bereits zum 22. Mal statt. Organisiert wurde die Erlebnisnacht auch in diesem Jahr von der Lutherstadt Wittenberg Marketing GmbH, die in den vergangenen Wochen die Vorfreude auf das besondere Stadterlebnis stiegen ließ.
2: Alle Künstler sind da, alle Künstler haben Soundcheck gemacht und alle Künstler versuchen, sich darauf vorzubereiten, dass gleich 19 Uhr überall die Türen aufgehen und praktisch es losgeht. Ich freue mich, dass es gleich losgeht und dass die Gäste kommen und ich hier nur strahlende Gesichter in der ganzen Stadt sehe.
1: Um 19 Uhr wurde die abenteuerliche Erlebnisnacht auf dem Marktplatz offiziell eröffnet. Von da an gab es bis spät in die Nacht hinein überall in der Lutherstadt etwas zu entdecken. Die Veranstalter setzen dabei bewusst auf ein abwechslungsreiches Programm.
2: Wir haben tatsächlich 5 neue Orte. Stiftung Christliche Kunst ist dabei als ganz neuer Museumsteil. Der Hof des Alten Barek ist neu. Da ist der Patrick Tomala drauf, der macht Musik. Ansonsten in der Klosterkirche waren wir auch eine Weile nicht, da ist auch eine Künstlerin, das ist auch ein neuer Ort, das ist dann für die, die schon öfter kommen, immer wieder kommen, vielleicht dann auch mal was Neues sozusagen.
1: Bei der Erlebnisnacht spricht der Name für sich. Das Event bietet Unterhaltung für Jung und Alt. Die Vielfalt zeigte sich vor allem an den zahlreichen Acts, die an unterschiedlichen Höfen und Orten der Altstadt zu erleben waren. Besonders in der Kollegienstraße gab es einiges zu entdecken. Beim Color Bike entstanden mit Hilfe flüssiger Acrylfarben einzigartige Kunstwerke. Bei einer Modenschau der Boutique Kalin konnten die Besucher handgefertigte Designs bestaunen. Wer sich eher in der Hip-Hop-Welt zu Hause fühlte, war bei Mabu und seinen Gästen in der alten Schmiede genau richtig. Live-Rap, Freestyles und Graffiti von Eagle standen dort auf dem Programm. Aber auch Kulturinteressierte kamen auf ihre Kosten. Einige Museen öffneten ihre Türen und boten kostenlose Führungen oder besondere Ausstellungen an. In der Erlebnisnacht fand jeder sein ganz persönliches Highlight.
2: Auf jeden Fall Schlosskirche zu Hub Hillenbrand. Der macht abgefahrene, sanfte Musik. Ein bisschen erinnert das so an Filmmusik. Und aber auch ganz mit besonderen Instrumenten. Also es ist sehr speziell, aber wirklich... Da kommt man runter, glaube ich auch.
1: Auch an anderen Orten der Altstadt gab es währenddessen jede Menge zu erleben. Das mehrfach preisgekrönte Programm Monsieur macht Kunst sorgte im Lutherhof für Applaus. Auf dem Marktplatz begeisterte ein Magier das Publikum, während an verschiedenen Orten musikalische Acts für Stimmung sorgten. Auch Patrick Tomala, Entertainer aus Wittenberg, war in diesem Jahr zum ersten Mal als Künstler bei der Erlebnisnacht dabei.
3: Ich biete hier so ein bisschen einen Mix aus Comedy und Live-Musik. Ich habe letztes Jahr mein Debütalbum rausgebracht, das war auch in den Albumcharts auf Platz 14. Und da habe ich so ein paar Medleys mitgebracht. Mein Eindruck ist sehr gut. Mein kleiner, überschaulicher, gemütlicher Hof war gut gefüllt und der Andrang war sehr, sehr erfreulicherweise groß. Ich würde mir gerne noch viele Künstler hier angucken, aber ich habe selber 5 Blöcke, sodass ich bis Feierabend selber auf der Bühne stehen darf, was ja eine Ehre ist.
1: Auf dem Hof des Alten Barek sorgte der Künstler für beste Stimmung. Mittlerweile tritt er seit 9 Jahren als Tiffany Tomala auf und macht seit 4 Jahren eigene Programme.

0: Wer Patrick Tomalla live erleben möchte, kann den Entertainer schon bald wieder auf einer anderen Bühne sehen.
1: Ich freue mich ganz besonders auf den 25.09. in Berlin im Admiralspalast, eine traumhafte Location. Hier wartet auf meine Zuschauer ein Mix aus Drag, also Travestie, Comedy, einer Liveband, Gästen und Livegesang.
0: Die Erlebnisnacht bot insgesamt ein buntes Durcheinander. Eines zeigte dieser Abend ganz besonders.
2: Es gibt eine Kulturszene und gerade die Erlebnisnacht, die beweist das halt an über 22 Spielorten, ne? Auch wenn die Künstler aus ganz Deutschland kommen. Ja, wir wollen Kultur machen und wir machen sie und die Leute freuen sich drauf.
0: Zwischen kulturellen Darbietungen, Akrobatik und Live-Musik verbrachten die Wittenberger einen Abend in der bunt beleuchteten Altstadt. Schon jetzt ist die Vorfreude auf die nächste Erlebnisnacht groß.
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0: ist das die Rettung der Brockenstrecke? Fast 11 Millionen Euro für die Harzer Schmalspurbahn bereitgestellt. Der Bahnhof in Dreianhohne. Von hier aus geht es mit der Harzer Schmalspurbahn weiter Richtung Brocken. Die Strecke soll jetzt saniert werden. Und das in schwierigen Zeiten für die Harzer Schmalspurbahn. Wie ist das möglich? Bund und Land wollen der HSB rund 10,9 Millionen Euro für die umfassende Grunderneuerung der Strecke Wernigerode bis zum Brocken zur Verfügung stellen. Glücklich ist nicht nur die Geschäftsführerin der HSB Katrin Müller, sondern auch der Landrat Thomas Balzerowski. Für sie ein klares Bekenntnis von Bund und Land zur Harzer Schmalspurbahn und ihrem Wert für das Mittelgebirge.
1: Es ist wirklich für uns ein ganz bedeutender Meilenstein in der Infrastruktursanierung für unsere Strecke zwischen Wernigerode und Brocken.
2: Ja, Sie sehen heute einen glücklichen Landrat, weil wir heute einen vorzeitigen Maßnahmenbeginn für die Sanierung der Brockenstrecke bekommen haben von der Ministerin Frau Dr. Hüskens aus Sachsen-Anhalt. Aber damit gleich auch verbunden die Zusage des Bundes, dass der Bund ebenfalls mit bis zu 50% in die Sanierung der Brockenstrecke und damit aber auch ins gesamte Netz der HSB mit einsteigt. Sie wissen, dass wir ca. 460 Millionen Euro aufwenden müssen, um die Strecken zu erhalten in den nächsten Jahren. Das ist verdammt viel Geld und der Harz und aber auch Sachsen-Anhalt wäre ohne Bundesbeteiligung stark und vielleicht auch überfordert gewesen. Aber der Bund heute gibt sein grundsätzliches Okay, ebenfalls mitzuhelfen. Und nach 35 Jahren der HSB-Gründung ist das ein wunderbarer Tag für den ganzen Harz eigentlich und ich bin überglücklich.
0: Die Ausgaben auf dem ersten Bauabschnitt werden zunächst auf rund 18,9 Millionen Euro geschätzt. Davon können 16,7 Millionen Euro gefördert werden. Das Land unterstützt die HSB dabei mit 8,35 Millionen und das Land in Höhe von 2,5 Millionen Euro. Der verbleibende Eigenanteil beläuft sich damit auf ca. 5,9 Millionen Euro. Der parlamentarische Staatssekretär beim Bundesminister für Verkehr, Christian Hirte, betont, dass die schrittweise Erneuerung der Gleisabschnitte von wichtiger Bedeutung für die Verkehrsanbindung ist.
3: Also in der Tat, in der Gesamtsumme sind das gewaltige Beträge. Und ich glaube, deswegen ist es auch wichtig, dass man sieht, wie wichtig der touristische Punkt ist, aber auf der anderen Seite, wie auch die echte Verkehrsbedeutung für die normalen Anwohner hier ist. Und deswegen ist es richtig, dass man Schritt für Schritt in Einzelabschnitten jetzt diesen Weg beschreitet. In einer Gesamtmaßnahme auf einmal ginge das gar nicht.
0: Noch dazu befindet sich das Unternehmen derzeitig in einer Transformationsphase. Dazu gehören viele verschiedene Aspekte, wie der Umstieg auf elektronische Züge oder eine Anbindung nach Braunlage, um über die Landesgrenzen hinaus das Netz zu erweitern. Braunlage war bereits früher an das Schienennetz angebunden. Über die meterspurige Südharzeisenbahn bestand bis in die 1960er Jahre eine Verbindung in den Südharz. Seit der Einstellung des Bahnverkehrs verfügt die Stadt über keinen Schienenanschluss mehr. Mit der geplanten Streckenverlängerung ab Elend könnte Braunlage nach Jahrzehnten wieder direkt per Bahn erreichbar werden. Die Bauzeit einschließlich Planung wird auf etwa 8 bis 10 Jahre geschätzt. Für die Nostalgie- und Dampflokomotivenfans gibt es Grund zum Aufatmen, denn die Harzer Schmalspurbahn mit Dampfbetrieb soll es auch in Zukunft weiterhin geben.
1: Ja, natürlich befinden wir uns jetzt in einer Phase der Transformation und wir sind momentan noch in der Bewertung, welche Antriebstechnologie für uns langfristig gesehen auch die wirtschaftlichste Variante ist. Und darin betrachten wir sowohl Infrastruktursanierung als auch Fahrzeugbeschaffung. Und das muss alles logischerweise einhergehen. Und natürlich wird es ohne Veränderungen auch nicht funktionieren, dass wir uns hier zukunftsfähig aufstellen.
4: Aber auf die alte Dampflok müssen die Gäste nicht verzichten.
1: Nein, sie müssen nicht und wir wollen auch nicht auf die Dampflokomotive verzichten. Das ist unser Gesicht, das ist unser Kernprodukt und das ist das, was uns ausmacht.
2: Selbstverständlich. Also HSB ohne Dampf ist gar nicht möglich. Selbstverständlich bleibt auch der Dampfzug erhalten. Wir werden einige Dinge umstellen. Heute sind auch die Braunlager da. Braunlager möchte gerne mit ans HSB-Netz angeschlossen werden. Ich glaube, auch hier gibt es eine grundsätzliche Bereitschaft des Bundes, das mitzufinanzieren. Das sind ca. 5 bis 5,5 Kilometer zwischen Elend und Braunlager. Und dort werden wir dann mit Dampf fahren, aber nicht nur, sondern auch mit modernen Triebwagen, weil wir dieses touristische Kraftzentrum Braunlage auch nach Wernigerode anbinden wollen, dass die Braunlager Gäste dann auch umsteigen können ins normale Netz. Das heißt also, der ÖPNV

0: Anteil, also der öffentliche Verkehrsanteil, der wird dann stärker werden.
1: Hat das auch eine Rolle gespielt, dass Braunlage sich auch zur HSB bekannt hat und die Strecke bis dahin verlängert werden soll?
2: Das war zunächst noch nicht relevant, aber wir freuen uns natürlich und das zeigt auch, dass dieses Verkehrsinfrastrukturprojekt Zukunftspotenzial hat, Potenzial auch über das bestehende Netz hinaus und es zeigt ja, dass wir hier gut aufgestellt sind.
3: Das Fördermittelprogramm ist dabei darauf ausgerichtet, bis 2030 abgeschlossen zu sein. Die Arbeiten am Bauabschnitt sollen daher schon im Frühjahr 2027 beginnen. Die Ministerin für Infrastruktur und Digitales, Lydia Hüskens, will mit der vorzeitigen Genehmigung für Planungssicherheit sorgen. Für den Landrat Thomas Bazurowski ist mit der Hilfe des Bundes eines ganz klar.
0: Durch den Anteil des Bundes ist es uns überhaupt möglich und damit ist es eigentlich gelungen, dieses wichtige Harzer Kulturgut zu retten.
3: Kaiser Otto im Dom. Grablege zum Weltfriedenstag.
4: Rettung eines Denkmals höchsten Ranges, überschreibt das Landesamt für Archäologie die Restaurierungs- und Forschungsarbeiten rund um die Grablege Kaiser Otto des I. Über die umfangreichen Erkenntnisse, die im Rahmen dieses bis jetzt etwa 2 Jahre dauernden Forschungsprojektes gewonnen wurden, berichteten wir bereits des Öfteren. In diesem Beitrag soll es um die Wiederbeilege der Gebeine des nun nachweislich dort vorgefundenen Herrschers Otto des I. gehen. Der Magdeburger Dom war Schauplatz der Feier. Der Bau, der als gotische Kathedrale im 13. Jahrhundert entstand, auf den Grundfesten des niedergebrannten romanischen Vorgängerbaus, einst von Otto in Magdeburg gegründet. Und seit seinem Tod 973 die Grabstätte des Herrschers. Sein steinerner Sarkophag wurde für den Neubau aus der Erde geholt und an exponierter Stelle im Hohen Chor aufgestellt. Und genau an dieser Stelle sollte die neuerliche Grablege am 1. September 2026 erfolgen. Am Weltfriedenstag. Ein Zusammenhang, der von den Rednern mehrfach hergestellt wurde. Doch zunächst begann ein ökumenischer Gottesdienst, denn der Dom ist heute eine evangelische Kirche, zu Lebzeiten Ottos natürlich römisch-katholisch geweiht, weshalb die Bischöfe beider Konfessionen, Friedrich Kramer und Gerhard Feige, am Sarg predigten und gemeinsam mit der Domgemeinde beteten. Nach dem Ende des Gottesdienstes, der musikalisch mit Werken von Mozart umrahmt wurde, traten die Ehrengäste ans Rednerpult. Zunächst berichtete noch einmal Harald Meller, der Direktor des Landesamtes für Denkmalpflege, über den Verlauf der Forschungsarbeiten, die mit der Wiederbeilege der Gebeine noch lange nicht abgeschlossen sein werden. Er rechnet mit weiteren Ergebnissen in den kommenden 5 Jahren. Auch neuerliche Vorwürfe, doch mit der Entnahme der Knochen die Totenruhe gestört zu haben, widersprach er. Schließlich hätte der Papst höchstpersönlich die Bedeutung archäologischer Untersuchungen für die Erforschung der christlichen Geschichte hervorgehoben. Auch die Sicherheit, es wirklich mit diesen sterblichen Überresten, mit denen von Kaiser Otto zu tun zu haben, sei in der wissenschaftlichen Erforschung ein einzigartiges Ergebnis, das seinesgleichen suchte. So stehe nun fest, dass mit Otto und Editha wirklich diese beiden wichtigen Persönlichkeiten in Magdeburg ihre letzte Ruhestätte gefunden haben. Weitere Grußworte wurden vom Ministerpräsidenten, dem zuständigen Kulturminister Rainer Robra und der Magdeburger Oberbürgermeisterin gehalten. Sie würdigten noch einmal die Leistungen der Archäologen und der Kulturstiftung Sachsen-Anhalt, die nach einem Wettbewerb den neuen Titansarg von der Künstlerin Silke Träge gestalten ließ. Die letzte Ansprache kam von Wolfram Weimer, dem Staatsminister für Kultur und Medien aus dem Bundeskanzleramt. Er sprach den Kaiser direkt und als Majestät an und versuchte so, die Leistung des mittelalterlichen Herrschers einzuordnen. Er verwahrte sich dabei, gegen den Versuch nationalistischer Kräfte, den Kaiser als deutschen Helden zu vereinnahmen. Schließlich gab es damals noch kein Deutschland, so wie wir es heute kennen, sondern er betrachtet Otto eher als Europäer. Eine Interpretation, die heute beispielsweise durch die Verleihung des Kaiser-Otto-Preises an Menschen fortgeführt wird, die sich für die europäische Einigung einsetzen. Zu den Klängen von Mozarts Requiem

Requiem Introitus wurde anschließend der Titansarg im Rahmen einer Prozession durch die sonst geschlossenen Türen des Lettners zu seinem angestammten Platz im Hohen Chor gebracht und wieder eingesetzt. Musik.

0: Gebete durch die Bischöfe beendeten die letzte Anempfehlung, also das Anvertrauen der Seele des Verstorbenen der Barmherzigkeit Gottes. Dabei wurde der Sarg mit Weihwasser besprengt, als Erinnerung an die Taufe und mit Weihrauch inzensiert, zur Ehrerweisung als Tempel des Heiligen Geistes. Ja, nun war Gelegenheit, sich am beigesetzten Sarg noch einmal zu verabschieden, bevor am Abend die schwere Marmorplatte das Grabmal wieder vervollständigen wird. Der Marmor soll übrigens von Otto einst selbst nach Magdeburg gebracht worden sein. Nun soll er wieder für die kommenden Jahrhunderte an dieser Stelle verbleiben. Jahrhunderte, die hoffentlich friedlich verlaufen werden, so der Wunsch der Festredner.
1: Samstagabend im Zeichen des Kurzfilms. Die 8. Harzmovinale füllt erneut den Wortgarten. Der Wortgarten ist wieder einmal Schauplatz für das Filmfestival im Harz. Zur 8. Harzmovinale treffen sich viele Gäste gemeinsam im Wortgarten, um einen Abend lang Kurzfilme zu schauen. Moderiert wird die Movinale vom Moderationsteam Conny Richter und Eike Helmholtz, die seit vielen Jahren fester Bestandteil des Filmfestivals sind. Zu Beginn noch schnell eine Tüte Popcorn und ein Eis sowie leckere Getränke, dann kann es unter freiem Himmel bei Sonnenschein losgehen. Unterteilt wird wie in den vergangenen Jahren auch in die Kategorie U22, Amateur und Professionell. Schon in der ersten Kategorie zeigt sich der Ideenreichtum der ganz jungen Filmschaffenden. Erst geht es um die Natur und Tiere und wie wir sie erhalten können. Dann um Regentage und was wir an ihnen machen. Darauf folgt die überraschend vielfältig dargestellte Suche nach einer Statue. Abgeschlossen wird die Kategorie von einem niedlichen Film über Glühwürmchen und wo sie ihr Licht herhaben. In der Amateurkategorie geht es dann drunter und drüber. Eine vielfältige Mischung aus lustigen, tiefgründigen, kritischen, aber auch absurden Filmen ließ hier auf sich warten. Während man hier die Möglichkeiten des Mediums erleben kann, ist vor allem eins besonders wichtig für die Harz-Movinale: die Nähe zur Regie. Mit kurzen Interviews auf der Bühne haben die Menschen hinter den Filmen einmal die Möglichkeit zu erzählen, wie sie auf die Idee gekommen und welche Momente ihnen besonders im Gedächtnis geblieben sind. Was nicht fehlen darf, ist die Preisverleihung nach jeder Kategorie. Nicht nur die ausgewählte Jury, sondern auch das Publikum vergibt einen Preis an den besten Film jeder Kategorie. Wer in Zukunft auch auf diesem Filmfestival vertreten sein will, muss einfach einen Film einreichen. Was es dafür alles braucht, findet man im Netz unter www.harzmovinale.de. Dann läuft im nächsten Jahr dein Film im Wortgarten und mit etwas Glück gewinnt man sogar den ein oder anderen Preis.

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0: Der Montag startet mit dichten Wolken, dafür wird es keinen Niederschlag geben. Schon zum Mittag lockert sich der Himmel etwas auf und die Sonne schaut hervor bei Höchstwerten von 20 Grad. Vereinzelte Wolken prägen den Abend bei windstillen Verhältnissen. Die Nacht kühlt sich dann auf 11 Grad ab. Am Dienstag können wir mit einem wechselhaften Wetter rechnen bei 20 Grad.
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2: Fördergeld für die Badewelt. Beginn der notwendigen energetischen Sanierung.
3: Die Köthener Badewelt soll energetisch fit für die Zukunft gemacht werden. Dafür fließen jetzt 1,8 Millionen Euro Fördermittel aus dem Land. Geld aus dem Europäischen Fonds für regionale Entwicklung. Insgesamt werden rund 2,7 Millionen Euro in die Sanierung investiert.
4: Wir haben uns beworben, also eigentlich haben wir uns schon seit vielen Jahren um Fördermittel gekümmert, haben leider nie zum Erfolg geführt, unsere Bemühungen. Wir freuen uns natürlich jetzt, dass wir aus dem Effizienzprogramm des Landes Fördermittel von zweimal rund 900.000 Euro erhalten. Das sind zwei Maßnahmen, die darüber finanziert werden können für dieses Spat.
3: Die erste Maßnahme betrifft die Gebäudehülle. Fenster, Dachaufbauten, Fassade und Dämmung sollen energetisch verbessert werden. Die zweite große Baustelle ist die Energiezentrale.
4: Einmal wird es eine Investition in die Gebäudehülle geben. Das sind natürlich alles, Effizienzprogramm sagt schon, energetische Maßnahmen, die zu entsprechenden Energieeinsparungen führen sollen. Und die zweite Maßnahme ist dann die Energiezentrale, die auch ertüchtigt werden muss und wo wir dann auch natürlich erwarten, entsprechende Betriebskosten in Zukunft einzusparen. Und das Ganze soll natürlich auch nachhaltig sein. Das sind die Bedingungen des Förderprogramms.
3: Geplant sind unter anderem eine Luftwärmepumpe und eine Pelletkesselanlage. Auch eine Photovoltaikanlage soll installiert werden. Der Hintergrund: Schwimmbäder gehören zu den besonders energieintensiven öffentlichen Gebäuden. Viel Wärme und Strom werden gebraucht. Für Wasser, Raumluft, Lüftung und die Technik.
5: Nun, wir wissen doch alle, dass insbesondere öffentlich genutzte Gebäude, in denen nicht gewohnt, aber sehr viel Leben, gewohnt wird, aber sehr viel Leben stattfindet, einen hohen Sanierungsbedarf haben. Das gilt für Kitas, für Schulen, es gilt auch für Schwimmbäder im ganzen Land. Und unser Effizienzprogramm will eben solche nicht bewohnbaren, aber genutzten öffentlichen Gebäude energetisch sanieren lassen. Wir wollen das also fördern und das tun wir hier ganz konkret.
3: Mit der Sanierung soll der Energieverbrauch der Badewelt deutlich sinken. Mehr als 250.000 Kilowattstunden Strom und Wärme sollen jedes Jahr eingespart werden. Das entspricht rund 62,6% des derzeitigen Energiebedarfs.
5: Das Gesamtvolumen hier liegt bei rund 2,7 Millionen Euro Investment. Für energetische Sanierung, das kann die Fassade betreffen, das kann die Schaltzentrale betreffen, auch die Nutzung von Photovoltaik. Und Köthen hat hier, vertreten durch die Palm Springs GmbH, einen sehr überzeugenden Antrag gestellt. Unsere Investitionsbank hat das bewilligt und gesagt, da sind 90% Förderung möglich, 1,8 Millionen Euro, die sicherlich gut investiertes Geld sind.
3: Das Land übernimmt damit rund 90% der förderfähigen Kosten. Für die Stadt und den Betreiber ist die Förderung nach jahrelangen Bemühungen ein wichtiger Schritt. Doch die energetische Sanierung soll nicht die einzige Veränderung bleiben.
4: Das Bad wurde 2002 in Betrieb genommen und man sieht doch an der einen oder anderen Stelle, dass entsprechender Handlungsbedarf besteht. Und in einer dritten Maßnahme, wo die Finanzierung, noch leicht offen ist, wir hoffen natürlich, weitere Fördermittel aus dem Bundesprogramm Schwimmbadförderung zu erhalten. Die dritte Maßnahme wäre,

0: über die Einhausung des Außenbereiches, wo natürlich man am Ende auch noch mal Energieeinsparungen verzeichnen könnte.
1: Auch die Außenanlagen sollen perspektivisch umgestaltet werden. Geplant sind unter anderem ein neuer Spielplatz und eine Fahrradständeranlage. Wann die Bauarbeiten für die energetische Sanierung starten können, ist noch nicht endgültig klar. Zunächst müssen die Vergabeverfahren durchgeführt werden. Nach derzeitiger Planung könnte es Mitte kommenden Jahres losgehen. Dann könnte es allerdings auch Einschränkungen für die Badegäste geben.
0: Das wird natürlich mit entsprechenden einschneidenden Maßnahmen verbunden sein. Das heißt, der Betrieb wird nicht wie sonst üblich hier stattfinden können. Man muss sehen, inwieweit das Bad insgesamt geschlossen werden muss oder ob man bestimmte Maßnahmen im laufenden Betrieb durchführen kann. Aber da ist es noch zu früh, um entsprechende Aussagen zu treffen.
1: Fest steht, mit der energetischen Sanierung soll die Köthener Badewelt deutlich weniger Energie verbrauchen und damit langfristig auch wirtschaftlicher betrieben werden können. Für die Stadt geht es dabei um mehr als Gebäudetechnik. Die Badewelt ist auch ein Ort, an dem Kinder schwimmen lernen und Generationen zusammenkommen.
2: Hoher Besuch zum Georgenhoffest. Neue braunschweigische Landesbischöfin besucht Blankenburg. Als Nachfolger des im 14. Jahrhundert gegenüberliegenden Georgenhospitals, benannt nach dem Schutzheiligen der Kreuzritter, erfreut sich der heutige Georgenhof nach seiner umfassenden Sanierung einer großen Beliebtheit. Die barocke Anlage wurde Anfang des 18. Jahrhunderts erbaut. Nach dem Kapellenbau 1717 folgten später die Anbauten, sodass eine Hofanlage entstand. Sie diente dann mit ihren Kammern im Obergeschoss des Haupthauses als Hospital für mittellose Menschen. Ende des 18. Jahrhunderts wurden an der Ostseite für die Bewohner noch Holzställe errichtet. Eine Anlage, die heute so nur noch selten zu finden ist. 1992 erhielt die Stiftung St. Georgenhof von der Evangelisch-Lutherischen Landeskirche Braunschweig, zu der auch der Kirchenkreis Blankenburg zählt, die Anerkennung als kirchliche Stiftung. Ihr ist es zu verdanken, dass die Anlage erhalten, saniert, umgebaut und genutzt wird.
3: Nun, der Georgenhof in seiner über 800-jährigen Geschichte hier an diesem Standort über 300 Jahre, der braucht natürlich auch irgendwie immer eine Öffentlichkeit, dass die Leute überhaupt wahrnehmen, was hier eigentlich ist. Und dazu gehört ein Fest, wo jung und alt sich zeigen kann und leben und feiern kann, dass hier ein Ort ist, der lebendig ist, den man von außen gar nicht immer so gleich sieht. Vor allem eine der großen Gruppierungen ist natürlich die Kirchengemeinde, die einer der Hauptnutzer dieses Georgenhofes ist. Das Jugendzentrum von der Propstei Bad Harzburg ist natürlich der andere große Nutzer. Dazu kommt dann noch die Diakonie im Braunschweiger Land, die mit der Schuldner- und Insolvenzberatung hier auch präsent ist. Und dann gibt es jede Menge kleinere Gruppierungen, die manchmal gar nicht so gleich präsent sind, sei es die Diakonie von Elbingerode mit der Suchtberatung oder auch überhaupt ein Suchthilfeverein, der sich auch hier gegründet hat. Und andere Gruppen, die hier einfach gerne zusammenkommen, weil sie sich hier wohlfühlen, weil es ein Ort der Begegnung und des Austausches ist. Ein Ort, man möchte sagen, der immer unter Gottes Segen steht.
2: Mit großem Aufwand wird alljährlich das Georgenhoffest vorbereitet. Zahlreiche ehrenamtliche Helfer organisieren ein vielfältiges Programm für die ganze Familie.
4: Ja, also wir haben uns in diesem Jahr erstmalig dann die Gedanken gemacht als Kirchengemeinde, wie wir das Fest jetzt übernehmen bzw. organisieren. Bislang war das immer das Jugendzentrum, was ja der Propstei angehört, welche das Fest organisiert haben. Und ab diesem Jahr kam dann die Frage auf, ob die Kirchengemeinde das auch könnte. Und da gibt es bei uns eine Zukunftswerkstatt, also eine kleine Gruppe an Ehrenamtlern, die sich da mit Zukunftsfragen natürlich befassen. Und dann war der Vorschlag, dass diese Gruppe dann sich in der Festorganisation einmal übt. Und so haben wir uns dann, ja, wir haben das circa vor einem Jahr erstmalig getroffen und dann immer in entsprechenden Abständen, um dann zu gucken, was brauchen wir alles, um so ein Fest zu organisieren, was muss man alles beachten, wen muss man alles dazu bekommen. Und so hat sich das dann durch die Quartale, sage ich mal, vorsichtig gezogen und jetzt sind wir heute hier.
2: Hüpfburgen, Mitmachaktionen für Kinder, Bücherflohmarkt, Kindersachenbörse oder Puppentheater. Das Angebot war vielfältig. Und natürlich kam Essen und Trinken auch nicht zu kurz. Ein Höhepunkt der Veranstaltung war der Besuch der neuen Landesbischöfin der evangelisch-lutherischen Landeskirche Braunschweig. Sie ist übrigens in der Geschichte hier die erste weibliche Würdenträgerin und seit Mai 2026 im Amt.
5: Es sind besonders schöne Herausforderungen. Es ist eine Herausforderung, die ich mit vielen anderen Menschen in dieser Landeskirche zusammen angehe. Diese Kirche auch zukunftsfest zu machen, sie vorzubereiten auf das nächste Jahrzehnt mit neuen Arbeitsstrukturen, mit einer Klärung darüber, welche großen Aufgaben vor uns liegen. Es ist eine wunderbare Aufgabe und ich bin unglaublich gern in diese Region gezogen und unglaublich gern gestartet in dieser Landeskirche mit mehreren tausend Mitarbeitenden und mehreren 10.000 ehrenamtlich Mitarbeitenden. Ich bin begeistert von der landschaftlichen Struktur. Ich bin begeistert davon, dass ich ganz andere Berufsfelder tagtäglich in meinem Leben treffe, aus dem Bereich der Landwirtschaft ebenso wie aus Bereichen, die ich einfach gar nicht in der Großstadt Berlin erlebt habe. Und ich bin mit wachsender Begeisterung eine Niedersächsin oder Sachsen-Anhaltinerin, je nachdem, wo ich gerade bin. Ich bin wirklich sehr gut im Ankommen und freue mich da auf die nächsten Jahre.
2: Verschiedene Vereine informierten an den Ständen über ihre ehrenamtliche Arbeit und waren natürlich über kleine Spenden erfreut. Es wurde den ganzen Nachmittag bis in die Abendstunden Live-Musik gespielt.

0: Das große Familienhoffest, das durch das ehrenamtliche Engagement vieler Menschen zu einem Erfolg wurde, wird sich sicherlich auch in den kommenden Jahren weiter als ein fester Veranstaltungshöhepunkt etablieren.
1: "35 Jahre Jubiläum. Kunstausstellung Zaunkönig."
2: Der Kunstverein Talstraße e.V. der Stadt Halle feiert in diesem Jahr sein 35-jähriges Bestehen. Einst durch Absolventen der Burg Giebichenstein im August 1991 gegründet, entwickelte sich der Verein über die Jahre zu einem kontinuierlich wachsenden Träger für eine Vielfalt an Ausstellungen in Begleitung mit Vorträgen, Lesungen, Künstlergesprächen und mehr und gewann so seinen Ruf als einen der wichtigsten Orte für moderne und zeitgenössische Kunst in Mitteldeutschland. Im Rahmen des Jubiläums kann in der Talstraße ab sofort eine neue Kunstausstellung besucht werden, die am vergangenen Donnerstag eröffnet wurde. Es handelt sich hierbei um die Ausstellung Zaunkönig, ein kooperatives Projekt der Künstlerinnen Gudrun Petersdorf und Annette Schröter.
3: Das ist eine Ausstellung, die sich im Wesentlichen um Gärten, Parks, Grünanlagen, aber vor allen Dingen auch Schrebergärten, also Kleingärten, dreht. Und im Garten spielen ja nicht nur Pflanzen und Blumen eine große Rolle, sondern auch Zäune, Vögel etc. Und da war der Name Zaunkönig oder der Begriff des Zaunkönigs ein wunderbarer, kurzer, prägnanter Titel.
2: Aus dem gemeinsamen Studium an der Leipziger Kunstakademie, wo sich die beiden Frauen Ende der 70er Jahre kennenlernten, entwickelte sich eine jahrzehntelange Freundschaft, die seitdem auch gelegentlich von künstlerischer Zusammenarbeit begleitet ist. Unabhängig voneinander fanden die Künstlerinnen vor einigen Jahren Faszination am Thema Kleingarten, welcher sie in der Ausstellung Zaunkönig zusammen Ausdruck verliehen. Dabei machten sie jeweils von ihrem bevorzugten Medium Gebrauch, was für Gudrun Petersdorf die Ölmalerei und für Annette Schröter der Papierschnitt ist. Beide Stile können in den Räumen der Ausstellung sowohl einheitlich als auch abwechselnd an den Wänden gefunden werden und kreieren somit trotz ihren stilistischen Gegensätzen ein Gefühl der Harmonie, was sich auch in den jeweiligen Bildinhalten widerspiegelt.
3: Das sind schon im Wesentlichen Zäune, das sind Bäume, das sind, wie wir es auch in diesem Raum haben, Männer auf Bäumen. Das sind also sogenannte Baumschneider, die ja jeder schon mal beobachtet hat. Pflanzen vielleicht weniger, eher Wiesen, Vogelscheuchen, die auch langsam im Verschwinden begriffen sind. Ja, das wiederholt sich ab und zu. Bei den Vogelscheuchen ist es so, dass die Ähnlichkeit zum Menschen doch sehr groß ist. Und dass sie etwas Tragikomisches haben. Und das haben ja die meisten Menschen auch.
2: Unterstützt wird das zudem dadurch, dass Schröters Vogelscheuchenwerke aufgrund der vorwiegenden Nutzung von Schwarz und anderen dunklen Farben generell eher düster erscheinen. Ein direkter Kontrast mit den bunten Ölgemälden von Gudrun Petersdorf, die eine deutlich ausgelassenere und unbeschwerte Stimmung vermitteln. Abgesehen davon soll diesen Werken der Künstlerinnen aber keine konkrete Message unterliegen. Sämtliche Interpretationen seien dem Betrachter überlassen.
4: Man versucht, ein Werk zu schaffen und dann geht er seinen eigenen Weg und der Betrachter kann dann für sich herausnehmen, was er möchte.
3: Richtig.
4: Ja.
3: Genau. Mhm. So ist das.
4: Ja, man malt es eigentlich für sich.
3: Mhm.
4: Oder? Ja.
3: Genau, man hat eine Idee oder eine Beobachtung und das bringt man dann in Form. Und dabei denkt man nicht an den Betrachter, muss ich auch sagen. Also, denn die Betrachter sind ja auch viele und verschiedenartig, also da werden wir einfach überfordert.
2: Begleitet werden die Zaunkönig-Kunstwerte übrigens von einem Katalogbuch, das in der Galerie erworben werden kann und die Arbeitsweisen der Künstlerinnen noch einmal genauer darlegt. Bis einschließlich 15. November kann die Ausstellung in der Talstraße noch besucht werden, immer zu den regulären Öffnungszeiten der Kunsthalle.
5: Vor den Toren der Ortschaft Kühlingen. Neue Ausgrabungen im Gewerbegebiet von Halberstadt. Nicht weit von der Neuansiedlung des Daimler Truck Global Parts Center in Halberstadt wurde eine neue archäologische Entdeckung gemacht. Mit der weiteren Erschließung des Gewerbegebiets am sogenannten Frevelgraben konnte man während einer Untersuchung Hinweise auf eine mittelalterliche Wüstung erkennen. Eine Wüstung ist ein Ort, an dem früher Menschen gelebt haben, der aber später aufgegeben und verlassen wurde.
6: Wir sind mit ehrenamtlich Beauftragten mit Metallsonde ausgestattet, in dem Fall gegangen, haben keine Metallobjekte gefunden, haben aber festgestellt, dass im Oberboden sich ein bisschen was abzeichnet. Und genau das hat auch eine geomagnetische Untersuchung gegeben, die die Leitfähigkeit untersucht. Damit kann man Archäologie erkennen, muss es nicht, manche Befunde kann man nicht erkennen, aber man hat hier die Aufteilung in Parzellen erkennen können. Zu anderen haben wir die Wasserversorgung erkennen können, einen aus Steinen aufgebauten Brunnen und dann im Hintergrund von mir sieht man die vielen Flatterbänder. Dort überall sind wir dabei, die sogenannten Grubenhäuser auszugraben. Sie liegen in Reihe entlang eines Weges, der bis nach Halberstadt geführt hat. Und die Grubenhäuser, das sind Gebäude, wo man im Keller gewohnt hat. Es fehlt uns mindestens 1 bis 2 Meter nach oben. Das heißt, im Sommer war es angenehm kühl und im Winter musste man nicht so sehr frieren.
5: Der Brunnen, der für die Wasserversorgung diente, sieht jetzt nicht besonders tief aus. Es wird vermutet, dass er noch 30 bis 60 Zentimeter in den Boden hineinragen könnte. Die Ortschaft Kühlingen wurde hier in der ottonischen Zeit im 10. bis 11. Jahrhundert gegründet, wurde allerdings nach kurzer Zeit wieder aufgegeben, da es bis jetzt keine Nachweise für das 12. und 13. Jahrhundert gefunden wurden. Das Gebiet wurde in den letzten Jahrhunderten auch für Landwirtschaft genutzt, deshalb könnten einzelne Funde, die zu späteren Zeiten eingeordnet werden können, auch noch entdeckt werden. Ob dieser Pferdekopf dazugehört, ist bis jetzt noch ein Mysterium.
6: Ortschaften, die im 10. Jahrhundert gegründet wurden und vielleicht im 11. Jahrhundert schon wieder aufgegeben wurde, kann man sich an einer Hand abzählen. Das ist was ganz Besonderes, auch diese Parzellenaufteilung. Wir werden hier einen einmaligen Einblick bekommen. Sie haben ja bei unserem Rundgang schon gesehen, wir haben zahlreiche Proben mitgenommen. Das heißt, mit bloßem Auge können wir es nicht sehen, dass wir die naturwissenschaftlichen Untersuchungen erbringen, um zu zeigen, wie hat damals die Landschaft hier ausgesehen, hier vor den Toren von Halberstadt. Und Halberstadt ist ja keine unbedeutsame Stadt und da kann man das Umfeld in einmaliger Weise rekonstruieren. Und das alles untersuchen momentan.

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0: Der Montag startet mit dichten Wolken, dafür wird es keinen Niederschlag geben. Schon zum Mittag lockert sich der Himmel etwas auf und die Sonne schaut hervor bei Höchstwerten von 20 Grad. Vereinzelte Wolken prägen den Abend bei windstillen Verhältnissen. Die Nacht kühlt sich dann auf 11 Grad ab. Am Dienstag können wir mit einem wechselhaften Wetter rechnen bei 20 Grad.
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0: Autonomes Fahren in Deutschland? Berliner Unternehmen Blick stellt neue Autos vor.
2: Könnten wir unsere täglichen Verkehrstouren auf den Straßen Sachsen-Anhalt schon bald mit Fortbewegungsmitteln teilen, die keine Anweisungen mehr seitens der Fahrerseite benötigen? Zumindest wurde am Mittwoch im Beisein der Infrastrukturministerin ein Konzept für ein solches Kraftfahrzeug vorgestellt. Entwickelt wurde dieses von dem Berliner Technologieunternehmen Blick, welches sich auf autonome Fahrsysteme und fahrerlose Technik spezialisiert hat. Anderorts werden derartige Fahrzeuge bereits getestet oder sind schon regelmäßig auf den Straßen unterwegs. Hier dürfte es allerdings noch eine Weile dauern.
3: Der Julian Klab hat mir berichtet, dass es in Deutschland sehr bürokratisch ist und wahrscheinlich erst in wenigen Jahren umgesetzt werden kann. Und da haben wir vom Wirtschaftsrat doch unsere Stimme der sozialen Marktwirtschaft erhoben und haben gesagt, das muss doch irgendwie in Sachsen-Anhalt auch möglich sein, zumal wir hier im ländlichen Raum, gerade in der Altmark, gerade im Osten rings um Wittenberg, als auch im Süden von Sachsen-Anhalt, dass also im ländlichen Raum die Mobilität deutlich verbessert werden soll.
2: Somit können autonome Fahrzeuge wie dieses in Zukunft den Menschen in ländlichen Regionen als Ergänzung zum gängigen ÖPNV dienen oder diesen teils sogar ersetzen, wenn die durchschnittliche Nachfrage am Standort deutlich unter der nötigen Anzahl der Sitzplätze liegt.

0: Nachhaltigkeit und Kosteneffizienz im Vordergrund stehen, weshalb es sich bei dem vorgestellten Fahrzeug um ein Elektroauto handelt, das zudem nicht brandneu ist, sondern für den Zweck entsprechend umgemodelt wurde.
1: Wir sind der Auffassung, dass ein nagelneues Auto sozusagen von Beginn auf zu konstruieren für Autonomie ist zu teuer für die meisten Anwendungsfälle. Wir haben hier schon die Möglichkeit, Fahrzeuge zu nutzen, die in Serien in Masse produziert werden, kostengünstig. Und dementsprechend rüsten wir die um für diesen Betrieb, weil unsere Kunden haben sehr strikte Anforderungen. Es soll nicht innovativ sein, es soll vor allen Dingen Nutzen stiften und es muss effizient sein, vor allem kosteneffizient.
0: Damit das autonome Fahren nahtlos und zuverlässig vonstatten gehen kann, wurde der PKW mit insgesamt 9 Kameras ausgestattet, sowie mit mehreren Mikrofonen, damit das Fahrzeug auch auf Geräusche reagieren kann, wie etwa die Sirene einer Ambulanz, Polizei oder Feuerwehrautos. Wie eine solche Fahrt ohne Mensch am Steuer abläuft, durfte am Mittwoch natürlich auch einmal selbst getestet werden.
1: Das Fahrzeug, das hat bestimmte Betriebsbedingungen. Das kann sich ganz normal im Stadt- und im Überlandverkehr sozusagen verhalten und von A nach B navigieren. Das Fahrzeug wird aus der Ferne überwacht durch einen Menschen weiterhin, wenn es sich bewegt. Der Mensch ist auch weiterhin in diesem Betriebskonzept von uns in der Verantwortung. Das heißt, die Verantwortung wird nicht komplett auf das Fahrzeug abgewickelt. Das Fahrzeug kann sehr viele Situationen alleine lösen, aber ultimativ ist weiterhin ein Mensch, der eben sich nicht mehr im Fahrzeug befindet, sondern in der Leitstelle verantwortlich für den Betrieb. Der hat auch die Möglichkeit einzugreifen und das Fahrzeug zu übersteuern zu jeder Zeit.
0: Das dürfte also zumindest einige Bedenken um die Sicherheit eines solchen Fahrzeugs besänftigen. Und auch abgesehen von der menschlichen Überwachung verfügt der PKW über eine Vielzahl an Failsafes und Sicherheitsmaßnahmen, wie etwa eine automatische Notbremsung bei Betätigung der Türgriffe während der Fahrt und noch vieles mehr.
1: Zum Beispiel sind die Steuergeräte, die dafür zuständig sind, Lenkeingaben und Steuersignale an das Fahrzeug zu übermitteln, sind redundant ausgelegt. Die genügen sehr hohen Automotive-Standards. Eben auch diese Einbindung des Leitstandes findet statt über 12 Antennen, über 3 redundante Briefunkverbindungen, sodass unter keinem Zeitpunkt wirklich dann auch dieser Betrieb unterbrochen wird.
0: Das klingt für den Durchschnittsverbraucher sicher ziemlich kompliziert. Und überhaupt könnte sich die Nutzung der autonomen Fahr- oder Lieferangebote eher schwierig gestalten, wenn zum Beispiel extra eine App heruntergeladen werden muss oder nur digitale Zahlungsmöglichkeiten akzeptiert werden, was den Gebrauch vor allem für ältere Menschen erschweren dürfte.
2: Genau das lässt sich ja designen. Es ist ja auch noch sehr viel Zubehör im Umkreis zu definieren. Wie werden die Elektroautos geladen? Da rege ich zum Beispiel an, Solarcarports dezentral in den Kommunen aufzustellen, um meinetwegen den Sonnenstrom halt den überschüssigen Sonnenstrom aus dem öffentlichen Netz zu entnehmen und damit die Elektroautos zu laden. Dass man die vielleicht auch nicht mit Stecker lädt, sondern es gibt solche, ähnlich wie wir das zu Hause aus dem Bad kennen, mit der elektrischen Zahnbürste gibt es ja auch kontaktlose Lademöglichkeiten. All das gibt es ja auch schon, oder verschiedene Technologien für Elektroautos. Es gibt auch die Möglichkeit, bidirektional zu laden, das heißt Strom in das Auto reinzugeben und aus dem Auto wieder herauszunehmen. Und wie schön wäre es, wenn wir halt Veranstaltungen dezentral errichten könnten, ohne Stromanschlüsse. Also ich rege an, zum Beispiel bei den Weihnachtsmärkten, wie toll wäre es, wenn wir dann ein Elektroauto hinstellen und 3, 4, 5 Stände davon betreiben könnten aus dem Strom.
0: Somit würden derartige Veranstaltungen also auch gleich mehrere Anwendungsmöglichkeiten für die autonomen Fahrzeuge bieten. Einerseits als Stromquelle für den Weihnachtsmarkt und nach ein paar Tassen Glühwein zu viel dann auch Garantie für eine sichere Fahrt nach Hause.
3: Die 10. Hölle von Kuh. Ein Höllenritt vor historischer Kulisse. Es ist wieder soweit. Am 30. August versammeln sich Top-TriathletInnen aus dem ganzen Land im Harz. Denn hier findet die 10. Hölle von Kuh statt. Dabei handelt es sich um einen Mitteldistanz-Triathlon, bei dem erst 2 Kilometer in Lidfurt geschwommen, dann 83 Kilometer nach Thalerad gefahren und am Ende 21 Kilometer nach Quedlinburg gelaufen wird. Die Strecke durch Quedlinburg hat es dabei in sich. Nach ca. 18 Kilometern kommt man zum Münzenberg und den muss man erst einmal hoch. Motivation gibt es von den vielen Streckenposten, die entlang der Strecke helfen. Und der Münzenberg ist noch nicht der letzte Höhepunkt.

Auf dem Markt warten die begeisterten Zuschauenden. Auf der Bühne gibt es die großen Siegerehrungen für die sportlichen Höchstleistungen, die hier im Einzelstart oder als Staffel erreicht wurden. Die gesamten Zeiten findet man übrigens, genau wie Bilder des Events, im Netz auf der Website der Hölle von Kuh.

0: Erlebnisnacht. Lutherstadt Wittenberg lädt ein.
1: Gesang, Unterhaltung, Magie und zahlreiche außergewöhnliche Acts verteilt über die Höfe und Plätze der gesamten Altstadt. Das gibt es nur bei der Erlebnisnacht in Lutherstadt Wittenberg. In diesem Jahr fand das beliebte Event am 22. August bereits zum 22. Mal statt. Organisiert wurde die Erlebnisnacht auch in diesem Jahr von der Lutherstadt Wittenberg Marketing GmbH, die in den vergangenen Wochen die Vorfreude auf das besondere Stadterlebnis stiegen ließ.
2: Alle Künstler sind da, alle Künstler haben Soundcheck gemacht und alle Künstler versuchen, sich darauf vorzubereiten, dass gleich 19 Uhr überall die Türen aufgehen und praktisch es losgeht. Ich freue mich, dass es gleich losgeht und dass die Gäste kommen und ich hier nur strahlende Gesichter in der ganzen Stadt sehe.
1: Um 19 Uhr wurde die abenteuerliche Erlebnisnacht auf dem Marktplatz offiziell eröffnet. Von da an gab es bis spät in die Nacht hinein überall in der Lutherstadt etwas zu entdecken. Die Veranstalter setzen dabei bewusst auf ein abwechslungsreiches Programm.
2: Wir haben tatsächlich 5 neue Orte. Stiftung Christliche Kunst ist dabei als ganz neuer Museumsteil. Der Hof des Alten Barek ist neu. Da ist der Patrick Tomala drauf, der macht Musik. Ansonsten in der Klosterkirche waren wir auch eine Weile nicht. Da ist auch eine Künstlerin. Das ist auch ein neuer Ort. Das ist dann für die, die schon öfter kommen, immer wieder kommen, vielleicht dann auch mal was Neues sozusagen.
1: Bei der Erlebnisnacht spricht der Name für sich. Das Event bietet Unterhaltung für Jung und Alt. Die Vielfalt zeigte sich vor allem an den zahlreichen Acts, die an unterschiedlichen Höfen und Orten der Altstadt zu erleben waren. Besonders in der Kollegienstraße gab es einiges zu entdecken. Beim Colorbike entstanden mit Hilfe flüssiger Acrylfarben einzigartige Kunstwerke. Bei einer Modenschau der Boutique Kalin konnten die Besucher handgefertigte Designs bestaunen. Wer sich eher in der Hip-Hop-Welt zu Hause fühlte, war bei Mabu und seinen Gästen in der alten Schmiede genau richtig. Live-Rap, Freestyles und Graffiti von Eagle standen dort auf dem Programm. Aber auch Kulturinteressierte kamen auf ihre Kosten. Einige Museen öffneten ihre Türen und boten kostenlose Führungen oder besondere Ausstellungen an. In der Erlebnisnacht fand jeder sein ganz persönliches Highlight.
2: Auf jeden Fall Schlosskirche zu Hu Pillenbrand, der macht abgefahrene, sanfte Musik, ein bisschen erinnert das so an Filmmusik und aber auch ganz mit besonderen Instrumenten, also es ist sehr speziell, aber wirklich, da kommt man runter, glaube ich auch.
1: Auch an anderen Orten der Altstadt gab es währenddessen jede Menge zu erleben. Das mehrfach preisgekrönte Programm Monsieur macht Kunst sorgte im Lutherhof für Applaus. Auf dem Marktplatz begeisterte ein Magier das Publikum, während an verschiedenen Orten musikalische Acts für Stimmung sorgten. Auch Patrick Tomala, Entertainer aus Wittenberg, war in diesem Jahr zum ersten Mal als Künstler bei der Erlebnisnacht dabei.
3: Ich biete hier so ein bisschen einen Mix aus Comedy und Live-Musik. Ich habe letztes Jahr mein Debütalbum rausgebracht, das war auch in den Albumcharts auf Platz 14. Und da habe ich so ein paar Medleys mitgebracht. Mein Eindruck ist sehr gut. Mein kleiner, überschaulicher, gemütlicher Hof war gut gefüllt und der Andrang war sehr, sehr erfreulicherweise groß. Ich würde mir gerne noch viele Künstler hier angucken, aber ich habe selber 5 Blöcke, sodass ich bis Feierabend selber auf der Bühne stehen darf, was ja eine Ehre ist.
1: Auf dem Hof des Alten Barek sorgte der Künstler für beste Stimmung. Mittlerweile tritt er seit 9 Jahren als Tiffany Tomala auf und macht seit 4 Jahren eigene Programme.

0: Wer Patrick Tomalla live erleben möchte, kann den Entertainer schon bald wieder auf einer anderen Bühne sehen.
1: Ich freue mich ganz besonders auf den 25.09. in Berlin im Admiralspalast, eine traumhafte Location. Hier wartet auf meine Zuschauer ein Mix aus Drag, also Travestie, Comedy, einer Liveband, Gästen und Livegesang.
0: Die Erlebnisnacht bot insgesamt ein buntes Durcheinander. Eines zeigte dieser Abend ganz besonders.
2: Es gibt eine Kulturszene und gerade die Erlebnisnacht, die beweist das halt an über 22 Spielorten, ne? Auch wenn die Künstler aus ganz Deutschland kommen. Ja, wir wollen Kultur machen und wir machen sie und die Leute freuen sich drauf.
0: Zwischen kulturellen Darbietungen, Akrobatik und Live-Musik verbrachten die Wittenberger einen Abend in der bunt beleuchteten Altstadt. Schon jetzt ist die Vorfreude auf die nächste Erlebnisnacht groß.
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0: ist das die Rettung der Brockenstrecke? Fast 11 Millionen Euro für die Harzer Schmalspurbahn bereitgestellt. Der Bahnhof in Dreianhohne. Von hier aus geht es mit der Harzer Schmalspurbahn weiter Richtung Brocken. Die Strecke soll jetzt saniert werden. Und das in schwierigen Zeiten für die Harzer Schmalspurbahn. Wie ist das möglich? Bund und Land wollen der HSB rund 10,9 Millionen Euro für die umfassende Grunderneuerung der Strecke Wernigerode bis zum Brocken zur Verfügung stellen. Glücklich ist nicht nur die Geschäftsführerin der HSB Katrin Müller, sondern auch der Landrat Thomas Balzerowski. Für sie ein klares Bekenntnis von Bund und Land zur Harzer Schmalspurbahn und ihrem Wert für das Mittelgebirge.
1: Es ist wirklich für uns ein ganz bedeutender Meilenstein in der Infrastruktursanierung für unsere Strecke zwischen Wernigerode und Brocken.
2: Ja, Sie sehen heute einen glücklichen Landrat, weil wir heute einen vorzeitigen Maßnahmenbeginn für die Sanierung der Brockenstrecke bekommen haben von der Ministerin Frau Dr. Hüskens aus Sachsen-Anhalt. Aber damit gleich auch verbunden die Zusage des Bundes, dass der Bund ebenfalls mit bis zu 50% in die Sanierung der Brockenstrecke und damit aber auch ins gesamte Netz der HSB mit einsteigt. Sie wissen, dass wir ca. 460 Millionen Euro aufwenden müssen, um die Strecken zu erhalten in den nächsten Jahren. Das ist verdammt viel Geld und der Harz und aber auch Sachsen-Anhalt wäre ohne Bundesbeteiligung stark und vielleicht auch überfordert gewesen. Aber der Bund heute gibt sein grundsätzliches Okay, ebenfalls mitzuhelfen. Und nach 35 Jahren der HSB-Gründung ist das ein wunderbarer Tag für den ganzen Harz eigentlich und ich bin überglücklich.
0: Die Ausgaben auf dem ersten Bauabschnitt werden zunächst auf rund 18,9 Millionen Euro geschätzt. Davon können 16,7 Millionen Euro gefördert werden. Das Land unterstützt die HSB dabei mit 8,35 Millionen und das Land in Höhe von 2,5 Millionen Euro. Der verbleibende Eigenanteil beläuft sich damit auf ca. 5,9 Millionen Euro. Der parlamentarische Staatssekretär beim Bundesminister für Verkehr, Christian Hirte, betont, dass die schrittweise Erneuerung der Gleisabschnitte von wichtiger Bedeutung für die Verkehrsanbindung ist.
3: Also in der Tat, in der Gesamtsumme sind das gewaltige Beträge. Und ich glaube, deswegen ist es auch wichtig, dass man sieht, wie wichtig der touristische Punkt ist, aber auf der anderen Seite, wie auch die echte Verkehrsbedeutung für die normalen Anwohner hier ist. Und deswegen ist es richtig, dass man Schritt für Schritt in Einzelabschnitten jetzt diesen Weg beschreitet. In einer Gesamtmaßnahme auf einmal ginge das gar nicht.
0: Noch dazu befindet sich das Unternehmen derzeitig in einer Transformationsphase. Dazu gehören viele verschiedene Aspekte, wie der Umstieg auf elektronische Züge oder eine Anbindung nach Braunlage, um über die Landesgrenzen hinaus das Netz zu erweitern. Braunlage war bereits früher an das Schienennetz angebunden. Über die meterspurige Südharzeisenbahn bestand bis in die 1960er Jahre eine Verbindung in den Südharz. Seit der Einstellung des Bahnverkehrs verfügt die Stadt über keinen Schienenanschluss mehr. Mit der geplanten Streckenverlängerung ab Elend könnte Braunlage nach Jahrzehnten wieder direkt per Bahn erreichbar werden. Die Bauzeit einschließlich Planung wird auf etwa 8 bis 10 Jahre geschätzt. Für die Nostalgie- und Dampflokomotivenfans gibt es Grund zum Aufatmen, denn die Harzer Schmalspurbahn mit Dampfbetrieb soll es auch in Zukunft weiterhin geben.
1: Ja, natürlich befinden wir uns jetzt in einer Phase der Transformation und wir sind momentan noch in der Bewertung, welche

0: Antriebstechnologie für uns langfristig gesehen auch die wirtschaftlichste Variante ist. Und darin betrachten wir sowohl Infrastruktursanierung als auch Fahrzeugbeschaffung. Und das muss alles logischerweise einhergehen. Und natürlich wird es ohne Veränderungen auch nicht funktionieren, dass wir uns hier zukunftsfähig aufstellen.
1: Aber auf die alte Dampflok müssen die Gäste nicht verzichten.
0: Nein, sie müssen nicht und wir wollen auch nicht auf die Dampflokomotive verzichten. Das ist unser Gesicht, das ist unser Kernprodukt und das ist das, was uns ausmacht.
2: Selbstverständlich. Also HSB ohne Dampf ist gar nicht möglich. Selbstverständlich bleibt auch der Dampfzug erhalten. Wir werden einige Dinge umstellen. Heute sind auch die Braunlager da. Braunlager möchte gerne mit ans HSB-Netz angeschlossen werden. Ich glaube, auch hier gibt es eine grundsätzliche Bereitschaft des Bundes, das mitzufinanzieren. Das sind ca. 5 bis 5,5 Kilometer zwischen Elend und Braunlager. Und dort werden wir dann mit Dampf fahren, aber nicht nur, sondern auch mit modernen Triebwagen, weil wir dieses touristische Kraftzentrum Braunlager auch nach Wernigerode anbinden wollen, dass die Braunlager-Gäste dann auch umsteigen können ins normale Netz. Das heißt also, der ÖPNV-Anteil, der öffentliche Verkehrsanteil, der wird dann stärker werden.
1: Hat das auch eine Rolle gespielt, dass Braunlager sich auch zur HSB bekannt hat und die Strecke bis dahin verlängert werden soll?
3: Das war zunächst noch nicht relevant, aber wir freuen uns natürlich und das zeigt auch, dass dieses Verkehrsinfrastrukturprojekt Zukunftspotenzial hat, Potenzial auch über das bestehende Netz hinaus und es zeigt ja, dass wir hier gut aufgestellt sind.
4: Das Fördermittelprogramm ist dabei darauf ausgerichtet, bis 2030 abgeschlossen zu sein. Die Arbeiten am Bauabschnitt sollen daher schon im Frühjahr 2027 beginnen. Die Ministerin für Infrastruktur und Digitales, Lydia Hüskens, will mit der vorzeitigen Genehmigung für Planungssicherheit sorgen. Für den Landrat Thomas Pazurowski ist mit der Hilfe des Bundes eines ganz klar.
2: Durch den Anteil des Bundes ist es uns überhaupt möglich und damit ist es eigentlich gelungen, dieses wichtige Harzer Kulturgut zu retten.
4: Kaiser Otto im Dom. Grablege zum Weltfriedenstag.
5: Rettung eines Denkmals höchsten Ranges überschreibt das Landesamt für Archäologie die Restaurierungs- und Forschungsarbeiten rund um die Grablege Kaiser Otto I. Über die umfangreichen Erkenntnisse, die im Rahmen dieses bis jetzt etwa 2 Jahre dauernden Forschungsprojektes gewonnen wurden, berichteten wir bereits des Öfteren. In diesem Beitrag soll es um die Wiederbeilege der Gebeine des nun nachweislich dort vorgefundenen Herrschers Otto I. gehen. Der Magdeburger Dom war Schauplatz der Feier. Der Bau, der als gotische Kathedrale im 13. Jahrhundert entstand, auf den Grundfesten des niedergebrannten romanischen Vorgängerbaus, einst von Otto in Magdeburg gegründet. Und seit seinem Tod 973 die Grabstätte des Herrschers. Sein steinerner Sarkophag wurde für den Neubau aus der Erde geholt und an exponierter Stelle im Hohen Chor aufgestellt. Und genau an dieser Stelle sollte die neuerliche Grablege am 1. September 2026 erfolgen. Am Weltfriedenstag. Ein Zusammenhang, der von den Rednern mehrfach hergestellt wurde. Doch zunächst begann ein ökumenischer Gottesdienst, denn der Dom ist heute eine evangelische Kirche, zu Lebzeiten Ottos natürlich römisch-katholisch geweiht, weshalb die Bischöfe beider Konfessionen, Friedrich Kramer und Gerhard Feige, am Sarg predigten und gemeinsam mit der Domgemeinde beteten. Nach dem Ende des Gottesdienstes, der musikalisch mit Werken von Mozart umrahmt wurde, traten die Ehrengäste ans Rednerpult. Zunächst berichtete noch einmal Harald Meller, der Direktor des Landesamtes für Denkmalpflege, über den Verlauf der Forschungsarbeiten, die mit der Wiederbeilege der Gebeine noch lange nicht abgeschlossen sein werden. Er rechnet mit weiteren Ergebnissen in den kommenden 5 Jahren. Auch neuerliche Vorwürfe, doch mit der Entnahme der Knochen die Totenruhe gestört zu haben, widersprach er. Schließlich hätte der Papst höchstpersönlich die Bedeutung archäologischer Untersuchungen für die Erforschung der christlichen Geschichte hervorgehoben. Auch die Sicherheit, es wirklich mit diesen sterblichen Überresten, mit denen von Kaiser Otto zu tun zu haben, sei in der wissenschaftlichen Erforschung ein einzigartiges Ergebnis, das seinesgleichen suchte. So stehe nun fest, dass mit Otto und Editha wirklich diese beiden wichtigen Persönlichkeiten in Magdeburg ihre letzte Ruhestätte gefunden haben. Weitere Grußworte wurden vom Ministerpräsidenten, dem zuständigen Kulturminister Rainer Rober und

der Magdeburger Oberbürgermeisterin gehalten. Sie würdigten noch einmal die Leistungen der Archäologen und der Kulturstiftung Sachsen-Anhalt, die nach einem Wettbewerb den neuen Titansarg von der Künstlerin Silke Trege gestalten ließ. Die letzte Ansprache kam von Wolfram Weimer, dem Staatsminister für Kultur und Medien aus dem Bundeskanzleramt. Er sprach den Kaiser direkt und als Majestät an und versuchte so, die Leistung des mittelalterlichen Herrschers einzuordnen. Er verwahrte sich dabei, gegen den Versuch nationalistischer Kräfte, den Kaiser als deutschen Helden zu vereinnahmen. Schließlich gab es damals noch kein Deutschland, so wie wir es heute kennen, sondern er betrachtet Otto eher als Europäer. Eine Interpretation, die heute beispielsweise durch die Verleihung des Kaiser-Otto-Preises an Menschen fortgeführt wird, die sich für die europäische Einigung einsetzen. Zu den Klängen von Mozarts Requiem Introitus wurde anschließend der Titansarg im Rahmen einer Prozession durch die sonst geschlossenen Türen des Lettners zu seinem angestammten Platz im Hohen Chor gebracht und wieder eingesetzt. Musik

0: Gebete durch die Bischöfe beendeten die letzte Anempfehlung, also das Anvertrauen der Seele des Verstorbenen der Barmherzigkeit Gottes. Dabei wurde der Sarg mit Weihwasser besprengt, als Erinnerung an die Taufe und mit Weihrauch inzensiert, zur Ehrerweisung als Tempel des Heiligen Geistes. Ja, nun war Gelegenheit, sich am beigesetzten Sarg noch einmal zu verabschieden, bevor am Abend die schwere Marmorplatte das Grabmal wieder vervollständigen wird. Der Marmor soll übrigens von Otto einst selbst nach Magdeburg gebracht worden sein. Nun soll er wieder für die kommenden Jahrhunderte an dieser Stelle verbleiben. Jahrhunderte, die hoffentlich friedlich verlaufen werden, so der Wunsch der Festredner.
1: Samstagabend im Zeichen des Kurzfilms. Die 8. Harzmovinale füllt erneut den Wortgarten. Der Wortgarten ist wieder einmal Schauplatz für das Filmfestival im Harz. Zur 8. Harzmovinale treffen sich viele Gäste gemeinsam im Wortgarten, um einen Abend lang Kurzfilme zu schauen. Moderiert wird die Movinale vom Moderationsteam Conny Richter und Eike Helmholtz, die seit vielen Jahren fester Bestandteil des Filmfestivals sind. Zu Beginn noch schnell eine Tüte Popcorn und ein Eis sowie leckere Getränke, dann kann es unter freiem Himmel bei Sonnenschein losgehen. Unterteilt wird wie in den vergangenen Jahren auch in die Kategorie U22, Amateur und Professionell. Schon in der ersten Kategorie zeigt sich der Ideenreichtum der ganz jungen Filmschaffenden. Erst geht es um die Natur und Tiere und wie wir sie erhalten können. Dann um Regentage und was wir an ihnen machen. Darauf folgt die überraschend vielfältig dargestellte Suche nach einer Statue. Abgeschlossen wird die Kategorie von einem niedlichen Film über Glühwürmchen und wo sie ihr Licht herhaben. In der Amateurkategorie geht es dann drunter und drüber. Eine vielfältige Mischung aus lustigen, tiefgründigen, kritischen, aber auch absurden Filmen ließ hier auf sich warten. Während man hier die Möglichkeiten des Mediums erleben kann, ist vor allem eins besonders wichtig für die Harz-Movinale: die Nähe zur Regie. Mit kurzen Interviews auf der Bühne haben die Menschen hinter den Filmen einmal die Möglichkeit zu erzählen, wie sie auf die Idee gekommen und welche Momente ihnen besonders im Gedächtnis geblieben sind. Was nicht fehlen darf, ist die Preisverleihung nach jeder Kategorie. Nicht nur die ausgewählte Jury, sondern auch das Publikum vergibt einen Preis an den besten Film jeder Kategorie. Wer in Zukunft auch auf diesem Filmfestival vertreten sein will, muss einfach einen Film einreichen. Was es dafür alles braucht, findet man im Netz unter www.harzmovinale.de.

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0: Der Montag startet mit dichten Wolken, dafür wird es keinen Niederschlag geben. Schon zum Mittag lockert sich der Himmel etwas auf und die Sonne schaut hervor bei Höchstwerten von 20 Grad. Vereinzelte Wolken prägen den Abend bei windstillen Verhältnissen. Die Nacht kühlt sich dann auf 11 Grad ab. Am Dienstag können wir mit einem wechselhaften Wetter rechnen bei 20 Grad.
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2: Fördergeld für die Badewelt. Beginn der notwendigen energetischen Sanierung.
3: Die Köthener Badewelt soll energetisch fit für die Zukunft gemacht werden. Dafür fließen jetzt 1,8 Millionen Euro Fördermittel aus dem Land. Geld aus dem Europäischen Fonds für regionale Entwicklung. Insgesamt werden rund 2,7 Millionen Euro in die Sanierung investiert.
4: Wir haben uns beworben, also eigentlich haben wir uns schon seit vielen Jahren um Fördermittel gekümmert, haben leider nie zum Erfolg geführt, unsere Bemühungen. Wir freuen uns natürlich jetzt, dass wir aus dem Effizienzprogramm des Landes Fördermittel von zweimal rund 900.000 Euro erhalten. Das sind zwei Maßnahmen, die darüber finanziert werden können für dieses Spat.
3: Die erste Maßnahme betrifft die Gebäudehülle. Fenster, Dachaufbauten, Fassade und Dämmung sollen energetisch verbessert werden. Die zweite große Baustelle ist die Energiezentrale.
4: Einmal wird es eine Investition in die Gebäudehülle geben. Das sind natürlich alles, Effizienzprogramm sagt schon, energetische Maßnahmen, die zu entsprechenden Energieeinsparungen führen sollen. Und die zweite Maßnahme ist dann die Energiezentrale, die auch ertüchtigt werden muss und wo wir dann auch natürlich erwarten, entsprechende Betriebskosten in Zukunft einzusparen. Und das Ganze soll natürlich auch nachhaltig sein. Das sind die Bedingungen des Förderprogramms.
3: Geplant sind unter anderem eine Luftwärmepumpe und eine Pelletkesselanlage. Auch eine Photovoltaikanlage soll installiert werden. Der Hintergrund: Schwimmbäder gehören zu den besonders energieintensiven öffentlichen Gebäuden. Viel Wärme und Strom werden gebraucht. Für Wasser, Raumluft, Lüftung und die Technik.
5: Nun, wir wissen doch alle, dass insbesondere öffentlich genutzte Gebäude, in denen nicht gewohnt, aber sehr viel Leben, gewohnt wird, aber sehr viel Leben stattfindet, einen hohen Sanierungsbedarf haben. Das gilt für Kitas, für Schulen, es gilt auch für Schwimmbäder im ganzen Land. Und unser Effizienzprogramm will eben solche nicht bewohnbaren, aber genutzten öffentlichen Gebäude energetisch sanieren lassen. Wir wollen das also fördern und das tun wir hier ganz konkret.
3: Mit der Sanierung soll der Energieverbrauch der Badewelt deutlich sinken. Mehr als 250.000 Kilowattstunden Strom und Wärme sollen jedes Jahr eingespart werden. Das entspricht rund 62,6% des derzeitigen Energiebedarfs.
5: Das Gesamtvolumen hier liegt bei rund 2,7 Millionen Euro Investment.

0: Energetische Sanierung, das kann die Fassade betreffen, das kann die Schaltzentrale betreffen, auch die Nutzung von Photovoltaik. Und Köthen hat hier, vertreten durch die Palm Springs GmbH, einen sehr überzeugenden Antrag gestellt. Unsere Investitionsbank hat das bewilligt und gesagt, da sind 90% Förderung möglich, 1,8 Millionen Euro, die sicherlich gut investiertes Geld sind.
1: Das Land übernimmt damit rund 90% der förderfähigen Kosten. Für die Stadt und den Betreiber ist die Förderung nach jahrelangen Bemühungen ein wichtiger Schritt. Doch die energetische Sanierung soll nicht die einzige Veränderung bleiben.
2: Das Bad wurde 2002 in Betrieb genommen. Und man sieht doch an der einen oder anderen Stelle, dass entsprechender Handlungsbedarf besteht. Und in einer dritten Maßnahme, wo die Finanzierung, noch leicht offen ist, wir hoffen natürlich, weitere Fördermittel aus dem Bundesprogramm Schwimmbadförderung zu erhalten. Die dritte Maßnahme wäre die Einhausung des Außenbereiches, wo natürlich man am Ende auch nochmal Energieeinsparungen verzeichnen könnte.
1: Auch die Außenanlagen sollen perspektivisch umgestaltet werden. Geplant sind unter anderem ein neuer Spielplatz und eine Fahrradständeranlage. Wann die Bauarbeiten für die energetische Sanierung starten können, ist noch nicht endgültig klar. Zunächst müssen die Vergabeverfahren durchgeführt werden. Nach derzeitiger Planung könnte es Mitte kommenden Jahres losgehen. Dann könnte es allerdings auch Einschränkungen für die Badegäste geben.
2: Das wird natürlich mit entsprechenden einschneidenden Maßnahmen verbunden sein. Das heißt, der Betrieb wird nicht wie sonst üblich hier stattfinden können. Man muss sehen, inwieweit das Bad insgesamt geschlossen werden muss oder ob man bestimmte Maßnahmen im laufenden Betrieb durchführen kann. Aber da ist es noch zu früh, um entsprechende Aussagen zu treffen.
1: Fest steht, mit der energetischen Sanierung soll die Köthener Badewelt deutlich weniger Energie verbrauchen und damit langfristig auch wirtschaftlicher betrieben werden können. Für die Stadt geht es dabei um mehr als Gebäudetechnik. Die Badewelt ist auch ein Ort, an dem Kinder schwimmen lernen und Generationen zusammenkommen.
3: Hoher Besuch zum Georgenhoffest. Neue braunschweigische Landesbischöfin besucht Blankenburg. Als Nachfolger des im 14. Jahrhundert gegenüberliegenden Georgenhospitals, benannt nach dem Schutzheiligen der Kreuzritter, erfreut sich der heutige Georgenhof nach seiner umfassenden Sanierung einer großen Beliebtheit. Die barocke Anlage wurde Anfang des 18. Jahrhunderts erbaut. Nach dem Kapellenbau 1717 folgten später die Anbauten, sodass eine Hofanlage entstand. Sie diente dann mit ihren Kammern im Obergeschoss des Haupthauses als Hospital für mittellose Menschen. Ende des 18. Jahrhunderts wurden an der Ostseite für die Bewohner noch Holzställe errichtet. Eine Anlage, die heute so nur noch selten zu finden ist. 1992 erhielt die Stiftung St. Georgenhof von der Evangelisch-Lutherischen Landeskirche Braunschweig, zu der auch der Kirchenkreis Blankenburg zählt, die Anerkennung als kirchliche Stiftung. Ihr ist es zu verdanken, dass die Anlage erhalten, saniert, umgebaut und genutzt wird.
4: Nun, der Georgenhof in seiner über 800-jährigen Geschichte hier an diesem Standort über 300 Jahre, der braucht natürlich auch irgendwie immer eine Öffentlichkeit, dass die Leute überhaupt wahrnehmen, was hier eigentlich ist. Und dazu gehört ein Fest, wo jung und alt sich zeigen kann und leben und feiern kann, dass hier ein Ort ist, der lebendig ist, den man von außen gar nicht immer so gleich sieht. Vor allem eine der großen Gruppierungen ist natürlich die Kirchengemeinde, die einer der Hauptnutzer dieses Georgenhofes ist. Das Jugendzentrum von der Propstei, Bad Harzburg, ist natürlich der andere große Nutzer. Dazu kommt dann noch die Diakonie im Braunschweiger Land, die mit der Schuldner- und Insolvenzberatung hier auch präsent ist. Und dann gibt es jede Menge kleinere Gruppierungen, die manchmal gar nicht so gleich präsent sind, sei es die Diakonie von Elbingerode mit der Suchtberatung oder auch überhaupt ein Suchthilfeverein, der sich auch hier gegründet hat. Und andere Gruppen, die hier einfach gerne zusammenkommen, weil sie sich hier wohlfühlen, weil es ein Ort der Begegnung und des Austausches ist. Ein Ort, man möchte sagen, der immer unter Gottes Segen steht.
3: Mit großem Aufwand wird alljährlich das Georgenhoffest vorbereitet. zahlreiche ehrenamtliche

0: Helfer organisieren ein vielfältiges Programm für die ganze Familie.
1: Ja, also wir haben uns in diesem Jahr erstmalig dann die Gedanken gemacht als Kirchengemeinde, wie wir das Fest jetzt übernehmen bzw. organisieren. Bislang war das immer das JUZ, das Jugendzentrum, was ja der Propstei angehört, welche das Fest organisiert haben. Und ab diesem Jahr kam dann die Frage auf, ob die Kirchengemeinde das auch könnte. Und da gibt es bei uns eine Zukunftswerkstatt, also eine kleine Gruppe an Ehrenamtlern, die sich da mit Zukunftsfragen natürlich befassen. Und dann war der Vorschlag, dass diese Gruppe dann sich in der Festorganisation einmal übt. Und so haben wir uns dann, ja, wir haben das circa vor einem Jahr erstmalig getroffen und dann immer in entsprechenden Abständen, um dann zu gucken, was brauchen wir alles, um so ein Fest zu organisieren, was muss man alles beachten, wen muss man alles dazu bekommen. Und so hat sich das dann durch die Quartale, sage ich mal, vorsichtig gezogen und jetzt sind wir heute hier.
0: Hüpfburgen, Mitmachaktionen für Kinder, Bücherflohmarkt, Kindersachenbörse oder Puppentheater. Das Angebot war vielfältig und natürlich kam Essen und Trinken auch nicht zu kurz. Ein Höhepunkt der Veranstaltung war der Besuch der neuen Landesbischöfin der Evangelisch-Lutherischen Landeskirche Braunschweig. Sie ist übrigens in der Geschichte hier die erste weibliche Würdenträgerin und seit Mai 2026 im Amt.
2: Es ist eine besonders schöne Herausforderung. Es ist eine Herausforderung, die ich mit vielen anderen Menschen in dieser Landeskirche zusammen angehe. Diese Kirche auch zukunftsfest zu machen, sie vorzubereiten auf das nächste Jahrzehnt mit neuen Arbeitsstrukturen, mit einer Klärung darüber, welche großen Aufgaben vor uns liegen. Es ist eine wunderbare Aufgabe und ich bin unglaublich gern in diese Region gezogen und unglaublich gern gestartet in dieser Landeskirche mit mehreren tausend Mitarbeitenden und mehreren zehntausend ehrenamtlich Mitarbeitenden. Ich bin begeistert von der landschaftlichen Struktur. Ich bin begeistert davon, dass ich ganz andere Berufsfelder tagtäglich in meinem Leben treffe, aus dem Bereich der Landwirtschaft ebenso wie aus Bereichen, die ich einfach gar nicht in der Großstadt Berlin erlebt habe. Und ich bin mit wachsender Begeisterung eine Niedersächsin oder Sachsen-Anhaltinerin, je nachdem, wo ich gerade bin. Ich bin wirklich sehr gut im Ankommen und freue mich da auf die nächsten Jahre.
0: Verschiedene Vereine informierten an den Ständen über ihre ehrenamtliche Arbeit und waren natürlich über kleine Spenden erfreut. Es wurde den ganzen Nachmittag bis in die Abendstunden Live-Musik gespielt. Das große Familienhoffest, das durch das ehrenamtliche Engagement vieler Menschen zu einem Erfolg wurde, wird sich sicherlich auch in den kommenden Jahren weiter als ein fester Veranstaltungshöhepunkt etablieren.
3: "35 Jahre Jubiläum. Kunstausstellung Zaunkönig."
4: Der Kunstverein Talstraße e.V. der Stadt Halle feiert in diesem Jahr sein 35-jähriges Bestehen. Einst durch Absolventen der Burg Giebichenstein im August 1991 gegründet, entwickelte sich der Verein über die Jahre zu einem kontinuierlich wachsenden Träger für eine Vielfalt an Ausstellungen in Begleitung mit Vorträgen, Lesungen, Künstlergesprächen und mehr und gewann so seinen Ruf als einen der wichtigsten Orte für moderne und zeitgenössische Kunst in Mitteldeutschland. Im Rahmen des Jubiläums kann in der Talstraße ab sofort eine neue Kunstausstellung besucht werden, die am vergangenen Donnerstag eröffnet wurde. Es handelt sich hierbei um die Ausstellung Zaunkönig, ein kooperatives Projekt der Künstlerinnen Gudrun Petersdorf und Annette Schröter.
5: Das ist eine Ausstellung, die sich im Wesentlichen um Gärten, Parks, Grünanlagen, aber vor allen Dingen auch Schrebergärten, also Kleingärten, dreht. Und im Garten spielen ja nicht nur Pflanzen und Blumen eine große Rolle, sondern auch Zäune, Vögel etc. Und da war der Name Zaunkönig oder der Begriff des Zaunkönigs ein wunderbarer, kurzer, prägnanter Titel.
4: Aus dem gemeinsamen Studium an der Leipziger Kunstakademie, wo sich die beiden Frauen Ende der 70er Jahre kennenlernten, entwickelte sich eine jahrzehntelange Freundschaft, die seitdem auch gelegentlich von künstlerischer Zusammenarbeit begleitet ist. Unabhängig voneinander fanden die Künstlerinnen vor einigen Jahren Faszination am Thema Kleingarten, welcher sie in der Ausstellung Zaunkönig zusammen Ausdruck verliehen. Dabei machten sie jeweils von ihrem bevorzugten Medium Gebrauch, was für Gudrun Petersdorf die Ölmalerei und für Annette Schröter der Papierschnitt ist. Beide Stile können in den Räumen der Ausstellung sowohl einheitlich als auch abwechselnd an den Wänden gefunden werden und kreieren somit trotz ihren stilistischen Gegensätzen ein Gefühl der Harmonie, was sich auch in den jeweiligen Bildinhalten widerspiegelt.
5: Das sind schon im Wesentlichen Zäune, das sind Bäume, das sind, wie wir es auch in diesem Raum haben, Männer auf Bäumen, das sind also sogenannte Baumschneider, die ja jeder schon mal beobachtet hat. Pflanzen vielleicht weniger, eher Wiesen, Vogelscheuchen, die auch langsam im Verschwinden begriffen sind. Ja, das wiederholt sich ab und zu. Bei den Vogelscheuchen ist es so, dass die Ähnlichkeit zum Menschen doch sehr groß ist und dass sie etwas Tragikomisches haben. Und das haben ja die meisten Menschen auch.
4: Unterstützt wird es zudem dadurch, dass Schröters Vogelscheuchenwerke aufgrund der vorwiegenden Nutzung von Schwarz und anderen dunklen Farben generell eher düster erscheinen. Ein direkter Kontrast mit den bunten Ölgemälden von Gudrun Petersdorf, die eine deutlich ausgelassenere und unbeschwerte Stimmung vermitteln. Abgesehen davon soll diesen Werken der Künstlerinnen aber keine konkrete Message unterliegen. Sämtliche Interpretationen seien dem Betrachter überlassen.
6: Man versucht, ein Werk zu schaffen und dann geht er seinen eigenen Weg und der Betrachter kann dann für sich herausnehmen, was er möchte.
5: Richtig.
6: Ja.
5: Genau. Mhm. So ist das.
6: Ja, man malt es eigentlich für sich.
5: Mhm.
6: Oder? Ja.
5: Genau, man hat eine Idee oder eine Beobachtung und das bringt man dann in Form. Und dabei denkt man nicht an den Betrachter, muss ich auch sagen. Also, denn die Betrachter sind ja auch viele und verschiedenartig. Also da werden wir einfach überfordert.
4: Begleitet werden die Zaunkönig-Kunstwerte übrigens von einem Katalogbuch, das in der Galerie erworben werden kann und die Arbeitsweisen der Künstlerinnen noch einmal genauer darlegt. Bis einschließlich 15. November kann die Ausstellung in der Talstraße noch besucht werden, immer zu den regulären Öffnungszeiten der Kunsthalle.
7: Vor den Toren der Ortschaft Kühlingen. Neue Ausgrabungen im Gewerbegebiet von Halberstadt. Nicht weit von der Neuansiedlung des Daimler Truck Global Parts Center in Halberstadt wurde eine neue archäologische Entdeckung gemacht. Mit der weiteren Erschließung des Gewerbegebiets am sogenannten Frevelgraben konnte man während einer Untersuchung Hinweise auf eine mittelalterliche Wüstung erkennen. Eine Wüstung ist ein Ort, an dem früher Menschen gelebt haben, der aber später aufgegeben und verlassen wurde.
8: Wir sind mit ehrenamtlich Beauftragten, mit Metallsonde ausgestattet, in dem Fall gegangen, haben keine Metallobjekte gefunden, haben aber festgestellt, dass im Oberboden sich ein bisschen was abzeichnet. Und genau das hat auch eine geomagnetische Untersuchung gegeben, die die Leitfähigkeit untersucht. Damit kann man Archäologie erkennen, muss es nicht. Manche Befunde kann man nicht erkennen. Aber man hat hier die Aufteilung in Parzellen erkennen können. Zu anderen haben wir die Wasserversorgung erkennen können, einen aus Steinen aufgebauten Brunnen. Und dann im Hintergrund von mir sieht man die vielen Flatterbänder. Dort überall sind wir dabei, die sogenannten Grubenhäuser auszugraben. Sie liegen in Reihe entlang eines Weges, der bis nach Halberstadt geführt hat. Und die Grubenhäuser, das sind Gebäude, wo man im Keller gewohnt hat. Es fehlt uns mindestens 1 bis 2 Meter nach oben. Das heißt, im Sommer war es angenehm kühl und im Winter musste man nicht so sehr frieren.
7: Der Brunnen, der für die Wasserversorgung diente, sieht jetzt nicht besonders tief aus. Es wird vermutet, dass er noch 30 bis 60 Zentimeter in den Boden hineinragen könnte. Die Ortschaft Kühlingen wurde hier in der ottonischen Zeit im 10. bis 11. Jahrhundert gegründet, wurde allerdings nach kurzer Zeit wieder aufgegeben, da es bis jetzt keine Nachweise für das 12. und 13. Jahrhundert gefunden wurden. Das Gebiet wurde in den letzten Jahrhunderten auch für Landwirtschaft genutzt, deshalb könnten einzelne Funde, die zu späteren Zeiten eingeordnet werden können, auch noch entdeckt werden. Ob dieser Pferdekopf dazugehört, ist bis jetzt noch ein Mysterium.
8: Ortschaften. die im 10. Jahrhundert gegründet wurden und vielleicht im 11. Jahrhundert schon wieder aufgegeben wurde, kann man sich an einer Hand abzählen. Das ist doch was ganz Besonderes, auch diese Parzellenaufteilung. Wir werden hier einen einmaligen Einblick bekommen. Sie haben ja bei unserem Rundgang schon gesehen, wir haben zahlreiche Proben mitgenommen. Das heißt, mit bloßem Auge können wir es nicht sehen, dass die naturwissenschaftlichen Untersuchungen

0: Untersuchung erbringen, um zu zeigen, wie hat damals die Landschaft hier ausgesehen, hier vor den Toren von Halberstadt. Und Halberstadt ist ja keine unbedeutsame Stadt und da kann man das Umfeld in einmaliger Weise rekonstruieren.
1: Und das alles untersuchen momentan die Kollegen.

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0: Der Montag startet mit dichten Wolken, dafür wird es keinen Niederschlag geben. Schon zum Mittag lockert sich der Himmel etwas auf und die Sonne schaut hervor bei Höchstwerten von 20 Grad. Vereinzelte Wolken prägen den Abend bei windstillen Verhältnissen. Die Nacht kühlt sich dann auf 11 Grad ab. Am Dienstag können wir mit einem wechselhaften Wetter rechnen bei 20 Grad.
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0: Autonomes Fahren in Deutschland? Berliner Unternehmen Blick stellt neue Autos vor.
2: Könnten wir unsere täglichen Verkehrstouren auf den Straßen Sachsen-Anhalt schon bald mit Fortbewegungsmitteln teilen, die keine Anweisungen mehr seitens der Fahrerseite benötigen? Zumindest wurde am Mittwoch im Beisein der Infrastrukturministerin ein Konzept für ein solches Kraftfahrzeug vorgestellt. Entwickelt wurde dieses von dem Berliner Technologieunternehmen Blick, welches sich auf autonome Fahrsysteme und fahrerlose Technik spezialisiert hat. Anderorts werden derartige Fahrzeuge bereits getestet oder sind schon regelmäßig auf den Straßen unterwegs. Hier dürfte es allerdings noch eine Weile dauern.
3: Der Julian Klab hat mir berichtet, dass es in Deutschland sehr bürokratisch ist und wahrscheinlich erst in wenigen Jahren umgesetzt werden kann. Und da haben wir vom Wirtschaftsrat doch unsere Stimme der Sozialmarktwirtschaft erhoben und haben gesagt, das muss doch irgendwie in Sachsen-Anhalt auch möglich sein, zumal wir hier im ländlichen Raum, gerade in der Altmark, gerade im Osten rings um Wittenberg, als auch im Süden von Sachsen-Anhalt, dass also im ländlichen Raum die Mobilität deutlich verbessert werden soll.
2: Somit können autonome Fahrzeuge wie dieses in Zukunft den Menschen in ländlichen Regionen als Ergänzung zum gängigen ÖPNV dienen oder diesen teils sogar ersetzen, wenn die durchschnittliche Nachfrage am Standort deutlich unter der nötigen Anzahl der Sitzplätze liegt. Ältere oder mobilitätseingeschränkte Bürgerinnen und Bürger könnten die PKWs für die Fahrt zum Arzt oder in die Apotheke nutzen. Und neben dem Personentransport bestehe außerdem die Möglichkeit, mit den Fahrzeugen einen Lieferservice für den Wocheneinkauf anzubieten.
3: Weiterhin kann ich mir auch vorstellen, dass man gewisse medizinische Geräte vielleicht bereithält, zum Beispiel einen Defibrillator, dass wenn ältere Leute zum Beispiel einen Herzinfarkt bekommen, dass automatisch das Elektroauto dann dorthin fährt oder durch die Kreisleitstelle gesteuert dorthin fährt, den Defibrillator quasi zur Verfügung stellt, indem der Kofferraum sich öffnet.
2: Neben einem breiten Spektrum an Nutzungsmöglichkeiten sollten bei der Konzeptionierung des autonomen PKWs auch

0: effizient sein, vor allem kosteneffizient.
1: Damit das autonome Fahren nahtlos und zuverlässig vonstatten gehen kann, wurde der Pkw mit insgesamt 9 Kameras ausgestattet, sowie mit mehreren Mikrofonen, damit das Fahrzeug auch auf Geräusche reagieren kann, wie etwa die Sirene einer Ambulanz, Polizei oder Feuerwehrautos. Wie eine solche Fahrt ohne Mensch am Steuer abläuft, durfte am Mittwoch natürlich auch einmal selbst getestet werden.
0: Das Fahrzeug, das hat bestimmte Betriebsbedingungen. Das kann sich ganz normal im Stadt- und im Überlandverkehr sozusagen verhalten und von A nach B navigieren. Das Fahrzeug wird aus der Ferne überwacht durch einen Menschen weiterhin, wenn es sich bewegt. Der Mensch ist auch weiterhin in diesem Betriebskonzept von uns in der Verantwortung. Das heißt, die Verantwortung wird nicht komplett auf das Fahrzeug abgewickelt. Das Fahrzeug kann sehr viele Situationen alleine lösen, aber ultimativ ist weiterhin ein Mensch, der eben sich nicht mehr im Fahrzeug befindet, sondern in der Leitstelle verantwortlich für den Betrieb. Der hat auch die Möglichkeit einzugreifen und das Fahrzeug zu übersteuern. Jederzeit.
1: Das dürfte also zumindest einige Bedenken um die Sicherheit eines solchen Fahrzeugs besänftigen. Und auch abgesehen von der menschlichen Überwachung verfügt der Pkw über eine Vielzahl an Failsafes und Sicherheitsmaßnahmen, wie etwa eine automatische Notbremsung bei Betätigung der Türgriffe während der Fahrt und noch vieles mehr.
0: Zum Beispiel sind die Steuergeräte, die dafür zuständig sind, Lenkeingaben und Steuersignale an das Fahrzeug zu übermitteln, sind redundant ausgelegt. Die genügen sehr hohen Automotive-Standards. Eben auch diese Einbindung des Leitstandes findet statt über 12 Antennen, über 3 redundante Briefunkverbindungen, sodass unter keinem Zeitpunkt wirklich dann auch dieser Betrieb unterbrochen wird.
1: Das klingt für den Durchschnittsverbraucher sicher ziemlich kompliziert. Und überhaupt könnte sich die Nutzung der autonomen Fahr- oder Lieferangebote eher schwierig gestalten, wenn zum Beispiel extra eine App heruntergeladen werden muss oder nur digitale Zahlungsmöglichkeiten akzeptiert werden, was den Gebrauch vor allem für ältere Menschen erschweren dürfte.
2: Genau das lässt sich ja designen. Es ist ja auch noch sehr viel Zubehör im Umkreis zu definieren. Wie werden die Elektroautos geladen? Da rege ich zum Beispiel an, Solarcarports dezentral in den Kommunen aufzustellen, um meinetwegen den Sonnenstrom halt den überschüssigen Sonnenstrom aus dem öffentlichen Netz zu entnehmen und damit die Elektroautos zu laden. Dass man die vielleicht auch nicht mit Stecker lädt, sondern es gibt solche, ähnlich wie wir das zu Hause aus dem Bad kennen, mit der elektrischen Zahnbürste gibt es ja auch kontaktlose Lademöglichkeiten, all das gibt es ja auch schon, oder verschiedene Technologien für Elektroautos. Es gibt auch die Möglichkeit, bidirektional zu laden, das heißt Strom in das Auto reinzugeben und aus dem Auto wieder herauszunehmen. Und wie schön wäre es, wenn wir halt Veranstaltungen dezentral errichten könnten, ohne Stromanschlüsse. Also ich rege an, zum Beispiel bei den Weihnachtsmärkten, wie toll wäre es, wenn wir dann Elektroauto hinstellen und 3, 4, 5 Stände davon betreiben könnten aus dem Strom.
1: Somit würden derartige Veranstaltungen also auch gleich mehrere Anwendungsmöglichkeiten für die autonomen Fahrzeuge bieten. Einerseits als Stromquelle für den Weihnachtsmarkt und nach ein paar Tassen Glühwein zu viel dann auch Garantie für eine sichere Fahrt nach Hause.
3: Die 10. Hölle von Kuh. Ein Höllenritt vor historischer Kulisse. Es ist wieder soweit. Am 30. August versammeln sich Top-TriathletInnen aus dem ganzen Land im Harz. Denn hier findet die 10. Hölle von Kuh statt. Dabei handelt es sich um einen Mitteldistanz-Triathlon, bei dem erst 2 Kilometer in Lidfurt geschwommen, dann 83 Kilometer nach Thalerath gefahren und am Ende 21 Kilometer nach Quedlinburg gelaufen wird. Die Strecke durch Quedlinburg hat es dabei in sich. Nach ca. 18 Kilometern kommt man zum Münzenberg und den muss man erst einmal hoch. Motivation gibt es von den vielen Streckenposten, die entlang der Strecke helfen. Und der Münzenberg ist noch nicht der letzte Höhepunkt.

Auf dem Markt warten die begeisterten Zuschauenden. Auf der Bühne gibt es die großen Siegerehrungen für die sportlichen Höchstleistungen, die hier im Einzelstart oder als Staffel erreicht wurden. Die gesamten Zeiten findet man übrigens, genau wie Bilder des Events, im Netz auf der Website der Hölle von Kuh.

0: Erlebnisnacht. Lutherstadt Wittenberg lädt ein.
1: Gesang, Unterhaltung, Magie und zahlreiche außergewöhnliche Acts verteilt über die Höfe und Plätze der gesamten Altstadt. Das gibt es nur bei der Erlebnisnacht in Lutherstadt Wittenberg. In diesem Jahr fand das beliebte Event am 22. August bereits zum 22. Mal statt. Organisiert wurde die Erlebnisnacht auch in diesem Jahr von der Lutherstadt Wittenberg Marketing GmbH, die in den vergangenen Wochen die Vorfreude auf das besondere Stadterlebnis steigen ließ.
2: Alle Künstler sind da, alle Künstler haben Soundcheck gemacht und alle Künstler versuchen, sich darauf vorzubereiten, dass gleich 19 Uhr überall die Türen aufgehen und praktisch es losgeht. Ich freue mich, dass es gleich losgeht und dass die Gäste kommen und ich hier nur strahlende Gesichter in der ganzen Stadt sehe.
1: Um 19 Uhr wurde die abenteuerliche Erlebnisnacht auf dem Marktplatz offiziell eröffnet. Von da an gab es bis spät in die Nacht hinein überall in der Lutherstadt etwas zu entdecken. Die Veranstalter setzen dabei bewusst auf ein abwechslungsreiches Programm.
2: Wir haben tatsächlich 5 neue Orte. Stiftung Christliche Kunst ist dabei als ganz neuer Museumsteil. Der Hof des Alten Barek ist neu. Da ist der Patrick Tomala drauf, der macht Musik. Ansonsten in der Klosterkirche waren wir auch eine Weile nicht. Da ist auch eine Künstlerin. Das ist auch ein neuer Ort. Das ist dann für die, die schon öfter kommen, immer wieder kommen, vielleicht dann auch mal was Neues sozusagen.
1: Bei der Erlebnisnacht spricht der Name für sich. Das Event bietet Unterhaltung für Jung und Alt. Die Vielfalt zeigte sich vor allem an den zahlreichen Acts, die an unterschiedlichen Höfen und Orten der Altstadt zu erleben waren. Besonders in der Kollegienstraße gab es einiges zu entdecken. Beim Colorbike entstanden mit Hilfe flüssiger Acrylfarben einzigartige Kunstwerke. Bei einer Modenschau der Boutique Kalin konnten die Besucher handgefertigte Designs bestaunen. Wer sich eher in der Hip-Hop-Welt zu Hause fühlte, war bei Mabu und seinen Gästen in der alten Schmiede genau richtig. Live-Rap, Freestyles und Graffiti von Eagle standen dort auf dem Programm. Aber auch Kulturinteressierte kamen auf ihre Kosten. Einige Museen öffneten ihre Türen und boten kostenlose Führungen oder besondere Ausstellungen an. In der Erlebnisnacht fand jeder sein ganz persönliches Highlight.
2: Auf jeden Fall Schlosskirche zu Hub Hillenbrand, der macht abgefahrene, sanfte Musik, ein bisschen erinnert das so an Filmmusik und aber auch ganz mit besonderen Instrumenten, also es ist sehr speziell, aber wirklich, da kommt man runter, glaube ich auch.
1: Auch an anderen Orten der Altstadt gab es währenddessen jede Menge zu erleben. Das mehrfach preisgekrönte Programm Monsieur macht Kunst sorgte im Lutherhof für Applaus. Auf dem Marktplatz begeisterte ein Magier das Publikum, während an verschiedenen Orten musikalische Acts für Stimmung sorgten. Auch Patrick Tomala, Entertainer aus Wittenberg, war in diesem Jahr zum ersten Mal als Künstler bei der Erlebnisnacht dabei.
3: Ich biete hier so ein bisschen einen Mix aus Comedy und Live-Musik. Ich habe letztes Jahr mein Debütalbum rausgebracht, das war auch in den Albumcharts auf Platz 14. Und da habe ich so ein paar Medleys mitgebracht. Mein Eindruck ist sehr gut. Mein kleiner, überschaulicher, gemütlicher Hof war gut gefüllt und der Andrang war sehr, sehr erfreulicherweise groß. Ich würde mir gerne noch viele Künstler hier angucken, aber ich habe selber 5 Blöcke, sodass ich bis Feierabend selber auf der Bühne stehen darf, was ja eine Ehre ist.
1: Auf dem Hof des Alten Barek sorgte der Künstler für beste Stimmung. Mittlerweile tritt er seit 9 Jahren als Tiffany Tomala auf und macht seit 4 Jahren eigene Programme.

0: Wer Patrick Tomalla live erleben möchte, kann den Entertainer schon bald wieder auf einer anderen Bühne sehen.
1: Ich freue mich ganz besonders auf den 25.09. in Berlin im Admiralspalast, eine traumhafte Location. Hier wartet auf meine Zuschauer ein Mix aus Drag, also Travestie, Comedy, einer Liveband, Gästen und Livegesang.
0: Die Erlebnisnacht bot insgesamt ein buntes Durcheinander. Eines zeigte dieser Abend ganz besonders.
2: Es gibt eine Kulturszene und gerade die Erlebnisnacht, die beweist das halt an über 22 Spielorten, ne? Auch wenn die Künstler aus ganz Deutschland kommen. Ja, wir wollen Kultur machen und wir machen sie und die Leute freuen sich drauf.
0: Zwischen kulturellen Darbietungen, Akrobatik und Live-Musik verbrachten die Wittenberger einen Abend in der bunt beleuchteten Altstadt. Schon jetzt ist die Vorfreude auf die nächste Erlebnisnacht groß.
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0: Ist das die Rettung der Brockenstrecke? Fast 11 Millionen Euro für die Harzer Schmalspurbahn bereitgestellt. Der Bahnhof in Dreianhohne. Von hier aus geht es mit der Harzer Schmalspurbahn weiter Richtung Brocken. Die Strecke soll jetzt saniert werden. Und das in schwierigen Zeiten für die Harzer Schmalspurbahn. Wie ist das möglich? Bund und Land wollen der HSB rund 10,9 Millionen Euro für die umfassende Grunderneuerung der Strecke Wernigerode bis zum Brocken zur Verfügung stellen. Glücklich ist nicht nur die Geschäftsführerin der HSB Katrin Müller, sondern auch der Landrat Thomas Walzerowski. Für sie ein klares Bekenntnis von Bund und Land zur Harzer Schmalspurbahn und ihrem Wert für das Mittelgebirge.
1: Es ist wirklich für uns ein ganz bedeutender Meilenstein in der Infrastruktursanierung für unsere Strecke zwischen Wernigerode und Brocken.
2: Ja, Sie sehen heute einen glücklichen Landrat, weil wir heute einen vorzeitigen Maßnahmenbeginn für die Sanierung der Brockenstrecke bekommen haben von der Ministerin Frau Dr. Hüskens aus Sachsen-Anhalt. Aber damit gleich auch verbunden die Zusage des Bundes, dass der Bund ebenfalls mit bis zu 50% in die Sanierung der Brockenstrecke und damit aber auch ins gesamte Netz der HSB mit einsteigt. Sie wissen, dass wir ca. 460 Millionen Euro aufwenden müssen, um die Strecken zu erhalten in den nächsten Jahren. Das ist verdammt viel Geld und der Harz und aber auch Sachsen-Anhalt wäre ohne Bundesbeteiligung stark und vielleicht auch überfordert gewesen. Aber der Bund heute gibt sein grundsätzliches Okay, ebenfalls mitzuhelfen. Und nach 35 Jahren der HSB-Gründung ist das ein wunderbarer Tag für den ganzen Harz eigentlich und ich bin überglücklich.
0: Die Ausgaben auf dem ersten Bauabschnitt werden zunächst auf rund 18,9 Millionen Euro geschätzt. Davon können 16,7 Millionen Euro gefördert werden. Das Land unterstützt die HSB dabei mit 8,35 Millionen und das Land in Höhe von 2,5 Millionen Euro. Der verbleibende Eigenanteil beläuft sich damit auf ca. 5,9 Millionen Euro. Der parlamentarische Staatssekretär beim Bundesminister für Verkehr, Christian Hirte, betont, dass die schrittweise Erneuerung der Gleisabschnitte von wichtiger Bedeutung für die Verkehrsanbindung ist.
3: Also in der Tat, in der Gesamtsumme sind das gewaltige Beträge. Und ich glaube, deswegen ist es auch wichtig, dass man sieht, wie wichtig der touristische Punkt ist, aber auf der anderen Seite, wie auch die echte Verkehrsbedeutung für die normalen Anwohner hier ist. Und deswegen ist es richtig, dass man Schritt für Schritt in Einzelabschnitten jetzt diesen Weg beschreitet. In einer Gesamtmaßnahme auf einmal ginge das gar nicht.
0: Noch dazu befindet sich das Unternehmen derzeitig in einer Transformationsphase. Dazu gehören viele verschiedene Aspekte, wie der Umstieg auf elektronische Züge oder eine Anbindung nach Braunlage, um über die Landesgrenzen hinaus das Netz zu erweitern. Braunlage war bereits früher an das Schienennetz angebunden. Über die meterspurige Südharzeisenbahn bestand bis in die 1960er Jahre eine Verbindung in den Südharz. Seit der Einstellung des Bahnverkehrs verfügt die Stadt über keinen Schienenanschluss mehr. Mit der geplanten Streckenverlängerung ab Elend könnte Braunlage nach Jahrzehnten wieder direkt per Bahn erreichbar werden. Die Bauzeit einschließlich Planung wird auf etwa 8 bis 10 Jahre geschätzt. Für die Nostalgie- und Dampflokomotivenfans gibt es Grund zum Aufatmen, denn die Harzer Schmalspurbahn mit Dampfbetrieb soll es auch in Zukunft weiterhin geben.
1: Ja, natürlich befinden wir uns jetzt in einer Phase der Transformation und wir sind momentan noch in der Bewertung, welche Antriebstechnologie für uns langfristig gesehen auch die wirtschaftlichste Variante ist. Und darin betrachten wir sowohl Infrastruktursanierung als auch Fahrzeugbeschaffung. Und das muss alles logischerweise einhergehen. Und natürlich wird es ohne Veränderungen auch nicht funktionieren, dass wir uns hier zukunftsfähig aufstellen.
4: Aber auf die alte Dampflok müssen die Gäste nicht verzichten.
1: Nein, sie müssen nicht und wir wollen auch nicht auf die Dampflokomotive verzichten. Das ist unser Gesicht, das ist unser Kernprodukt und das ist das, was uns ausmacht.
2: Selbstverständlich. Also HSB ohne Dampf ist gar nicht möglich. Selbstverständlich bleibt auch der Dampfzug erhalten. Wir werden einige Dinge umstellen. Heute sind auch die Braunlager da.

0: Lage möchte gerne mit ans HSB-Netz angeschlossen werden. Ich glaube, auch hier gibt es eine grundsätzliche Bereitschaft des Bundes, das mitzufinanzieren. Das sind ca. 5 bis 5,5 Kilometer zwischen Elend und Braunlage. Und dort werden wir dann mit Dampf fahren, aber nicht nur, sondern auch mit modernen Triebwagen, weil wir dieses touristische Kraftzentrum Braunlage auch nach Wernigerode anbinden wollen, dass die Braunlager Gäste dann auch umsteigen können ins normale Netz. Das heißt also, der ÖPNV-Anteil, der öffentliche Verkehrsanteil, der wird dann stärker werden.
1: Hat das auch eine Rolle gespielt, dass Braunlage sich auch zur HSB bekannt hat und die Strecke bis dahin verlängert werden soll?
2: Das war zunächst noch nicht relevant, aber wir freuen uns natürlich und das zeigt auch, dass dieses Verkehrsinfrastrukturprojekt Zukunftspotenzial hat, Potenzial auch über das bestehende Netz hinaus. Und es zeigt ja, dass wir hier gut aufgestellt sind.
3: Das Fördermittelprogramm ist dabei darauf ausgerichtet, bis 2030 abgeschlossen zu sein. Die Arbeiten am Bauabschnitt sollen daher schon im Frühjahr 2027 beginnen. Die Ministerin für Infrastruktur und Digitales, Lydia Hüskens, will mit der vorzeitigen Genehmigung für Planungssicherheit sorgen. Für den Landrat Thomas Bazurowski ist mit der Hilfe des Bundes eines ganz klar.
0: Durch den Anteil des Bundes ist es uns überhaupt möglich und damit ist es eigentlich gelungen, dieses wichtige Harzer Kulturgut zu retten.

0: Kaiser Otto im Dom. Grablege zum Weltfriedenstag.
1: Rettung eines Denkmals höchsten Ranges überschreibt das Landesamt für Archäologie die Restaurierungs- und Forschungsarbeiten rund um die Grablege Kaiser Otto des I. Über die umfangreichen Erkenntnisse, die im Rahmen dieses bis jetzt etwa 2 Jahre dauernden Forschungsprojektes gewonnen wurden, berichteten wir bereits des Öfteren. In diesem Beitrag soll es um die Wiederbeilege der Gebeine des nun nachweislich dort vorgefundenen Herrschers Otto des I. gehen. Der Magdeburger Dom war Schauplatz der Feier. Der Bau, der als gotische Kathedrale im 13. Jahrhundert entstand, auf den Grundfesten des niedergebrannten romanischen Vorgängerbaus, einst von Otto in Magdeburg gegründet. Und seit seinem Tod 973 die Grabstätte des Herrschers. Sein steinerner Sarkophag wurde für den Neubau aus der Erde geholt und an exponierter Stelle im hohen Chor aufgestellt. Und genau an dieser Stelle sollte die neuerliche Grablege am 1. September 2026 erfolgen. Am Weltfriedenstag. Ein Zusammenhang, der von den Rednern mehrfach hergestellt wurde. Doch zunächst begann ein ökumenischer Gottesdienst, denn der Dom ist heute eine evangelische Kirche, zu Lebzeiten Ottos natürlich römisch-katholisch geweiht, weshalb die Bischöfe beider Konfessionen, Friedrich Kramer und Gerhard Feige, am Sarg predigten und gemeinsam mit der Domgemeinde beteten. Nach dem Ende des Gottesdienstes, der musikalisch mit Werken von Mozart umrahmt wurde, traten die Ehrengäste ans Rednerpult. Zunächst berichtete noch einmal Harald Meller, der Direktor des Landesamtes für Denkmalpflege, über den Verlauf der Forschungsarbeiten, die mit der Wiederbeilege der Gebeine noch lange nicht abgeschlossen sein werden. Er rechnet mit weiteren Ergebnissen in den kommenden 5 Jahren. Auch neuerliche Vorwürfe, doch mit der Entnahme der Knochen die Totenruhe gestört zu haben, widersprach er. Schließlich hätte der Papst höchstpersönlich die Bedeutung archäologischer Untersuchungen für die Erforschung der christlichen Geschichte hervorgehoben. Auch die Sicherheit, es wirklich mit diesen sterblichen Überresten, mit denen von Kaiser Otto zu tun zu haben, sei in der wissenschaftlichen Erforschung ein einzigartiges Ergebnis, das seinesgleichen suchte. So stehe nun fest, dass mit Otto und Editha wirklich diese beiden wichtigen Persönlichkeiten in Magdeburg ihre letzte Ruhestätte gefunden haben. Weitere Grußworte wurden vom Ministerpräsidenten, dem zuständigen Kulturminister Rainer Rober und der Magdeburger Oberbürgermeisterin gehalten. Sie würdigten noch einmal die Leistungen der Archäologen und der Kulturstiftung Sachsen-Anhalt, die nach einem Wettbewerb den neuen Titansarg von der Künstlerin Silke Träge gestalten ließ. Die letzte Ansprache kam von Wolfram Weimer, dem Staatsminister für Kultur und Medien aus dem Bundeskanzleramt. Er sprach den Kaiser direkt und als Majestät an und versuchte so, die Leistung des mittelalterlichen Herrschers einzuordnen. Er verwahrte sich dabei gegen den Versuch,

nationalistischer Kräfte, den Kaiser als deutschen Helden zu vereinnahmen. Schließlich gab es damals noch kein Deutschland, so wie wir es heute kennen, sondern er betrachtet Otto eher als Europäer. Eine Interpretation, die heute beispielsweise durch die Verleihung des Kaiser-Otto-Preises an Menschen fortgeführt wird, die sich für die europäische Einigung einsetzen. Zu den Klängen von Mozarts Requiem Introitus wurde anschließend der Titansarg im Rahmen einer Prozession durch die sonst geschlossenen Türen des Lettners zu seinem angestammten Platz im Hohen Chor gebracht und wieder eingesetzt.

0: Gebete durch die Bischöfe beendeten die letzte Anempfehlung, also das Anvertrauen der Seele des Verstorbenen der Barmherzigkeit Gottes. Dabei wurde der Sarg mit Weihwasser besprengt, als Erinnerung an die Taufe und mit Weihrauch inzensiert, zur Ehrerweisung als Tempel des Heiligen Geistes. Ja, nun war Gelegenheit, sich am beigesetzten Sarg noch einmal zu verabschieden, bevor am Abend die schwere Marmorplatte das Grabmal wieder vervollständigen wird. Der Marmor soll übrigens von Otto einst selbst nach Magdeburg gebracht worden sein. Nun soll er wieder für die kommenden Jahrhunderte an dieser Stelle verbleiben. Jahrhunderte, die hoffentlich friedlich verlaufen werden, so der Wunsch der Festredner.
1: Samstagabend im Zeichen des Kurzfilms. Die 8. Harzmovinale füllt erneut den Wortgarten. Der Wortgarten ist wieder einmal Schauplatz für das Filmfestival im Harz. Zur 8. Harzmovinale treffen sich viele Gäste gemeinsam im Wortgarten, um einen Abend lang Kurzfilme zu schauen. Moderiert wird die Movinale vom Moderationsteam Conny Richter und Eike Helmholtz, die seit vielen Jahren fester Bestandteil des Filmfestivals sind. Zu Beginn noch schnell eine Tüte Popcorn und ein Eis sowie leckere Getränke, dann kann es unter freiem Himmel bei Sonnenschein losgehen. Unterteilt wird wie in den vergangenen Jahren auch in die Kategorie U22, Amateur und Professionell. Schon in der ersten Kategorie zeigt sich der Ideenreichtum der ganz jungen Filmschaffenden. Erst geht es um die Natur und Tiere und wie wir sie erhalten können. Dann um Regentage und was wir an ihnen machen. Darauf folgt die überraschend vielfältig dargestellte Suche nach einer Statue. Abgeschlossen wird die Kategorie von einem niedlichen Film über Glühwürmchen und wo sie ihr Licht herhaben. In der Amateurkategorie geht es dann drunter und drüber. Eine vielfältige Mischung aus lustigen, tiefgründigen, kritischen, aber auch absurden Filmen ließ hier auf sich warten. Während man hier die Möglichkeiten des Mediums erleben kann, ist vor allem eins besonders wichtig für die Harz-Movinale: die Nähe zur Regie. Mit kurzen Interviews auf der Bühne haben die Menschen hinter den Filmen einmal die Möglichkeit zu erzählen, wie sie auf die Idee gekommen und welche Momente ihnen besonders im Gedächtnis geblieben sind. Was nicht fehlen darf, ist die Preisverleihung nach jeder Kategorie. Nicht nur die ausgewählte Jury, sondern auch das Publikum vergibt einen Preis an den besten Film jeder Kategorie. Wer in Zukunft auch auf diesem Filmfestival vertreten sein will, muss einfach einen Film einreichen. Was es dafür alles braucht, findet man im Netz unter www.harzmovinale.de. Dann läuft im nächsten Jahr dein Film im Wortgarten und mit etwas Glück gewinnt man sogar den ein oder anderen Preis.

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0: Der Montag startet mit dichten Wolken, dafür wird es keinen Niederschlag geben. Schon zum Mittag lockert sich der Himmel etwas auf und die Sonne schaut hervor bei Höchstwerten von 20 Grad. Vereinzelte Wolken prägen den Abend bei windstillen Verhältnissen. Die Nacht kühlt sich dann auf 11 Grad ab. Am Dienstag können wir mit einem wechselhaften Wetter rechnen bei 20 Grad.
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2: Fördergeld für die Badewelt. Beginn der notwendigen energetischen Sanierung.
3: Die Köthener Badewelt soll energetisch fit für die Zukunft gemacht werden. Dafür fließen jetzt 1,8 Millionen Euro Fördermittel aus dem Land. Geld aus dem Europäischen Fonds für regionale Entwicklung. Insgesamt werden rund 2,7 Millionen Euro in die Sanierung investiert.
4: Wir haben uns beworben, also eigentlich haben wir uns schon seit vielen Jahren um Fördermittel gekümmert, haben leider nie zum Erfolg geführt, unsere Bemühungen. Wir freuen uns natürlich jetzt, dass wir aus dem Effizienzprogramm des Landes Fördermittel von zweimal rund 900.000 Euro erhalten. Das sind zwei Maßnahmen, die darüber finanziert werden können für dieses Spat.
3: Die erste Maßnahme betrifft die Gebäudehülle. Fenster, Dachaufbauten, Fassade und Dämmung sollen energetisch verbessert werden. Die zweite große Baustelle ist die Energiezentrale.
4: Einmal wird es eine Investition in die Gebäudehülle geben. Das sind natürlich alles, Effizienzprogramm sagt schon, energetische Maßnahmen, die zu entsprechenden Energieeinsparungen führen sollen. Und die zweite Maßnahme ist dann die Energiezentrale, die auch ertüchtigt werden muss und wo wir dann auch natürlich erwarten, entsprechende Betriebskosten in Zukunft einzusparen. Und das Ganze soll natürlich auch nachhaltig sein. Das sind die Bedingungen des Förderprogramms.
3: Geplant sind unter anderem eine Luftwärmepumpe und eine Pelletkesselanlage. Auch eine Photovoltaikanlage soll installiert werden. Der Hintergrund: Schwimmbäder gehören zu den besonders energieintensiven öffentlichen Gebäuden. Viel Wärme und Strom werden gebraucht. Für Wasser, Raumluft, Lüftung und die Technik.
5: Nun, wir wissen doch alle, dass insbesondere öffentlich genutzte Gebäude, in denen nicht gewohnt, aber sehr viel Leben, gewohnt wird, aber sehr viel Leben stattfindet, einen hohen Sanierungsbedarf haben. Das gilt für Kitas, für Schulen, es gilt auch für Schwimmbäder im ganzen Land. Und unser Effizienzprogramm will eben solche nicht bewohnbaren, aber genutzten öffentlichen Gebäude energetisch sanieren lassen. Wir wollen das also fördern und das tun wir hier ganz konkret.
3: Mit der Sanierung soll der Energieverbrauch der Badewelt deutlich sinken. Mehr als 250.000 Kilowattstunden Strom und Wärme sollen jedes Jahr eingespart werden. Das entspricht rund 62,6% des derzeitigen Energiebedarfs.
5: Das Gesamtvolumen hier liegt bei rund 2,7 Millionen Euro Investment für energetische Sanierung. Das kann die Fassade betreffen, das kann die Schaltzentrale betreffen, auch die Nutzung von Photovoltaik. Und Köthen hat hier, vertreten durch die Palm Springs GmbH, einen sehr überzeugenden Antrag gestellt. Unsere Investitionsbank hat das bewilligt und gesagt, da sind 90% Förderung möglich, 1,8 Millionen Euro, die sicherlich gut investiertes Geld sind.
3: Das Land übernimmt damit rund 90% der förderfähigen Kosten. Für die Stadt und den Betreiber ist die Förderung nach jahrelangen Bemühungen ein wichtiger Schritt. Doch die energetische Sanierung

0: Einrichtung soll nicht die einzige Veränderung bleiben.
1: Das Bad wurde 2002 in Betrieb genommen. Und man sieht doch an der einen oder anderen Stelle, dass entsprechender Handlungsbedarf besteht. Und in einer dritten Maßnahme, wo die Finanzierung, ich sag mal, noch leicht offen ist, wir hoffen natürlich, weitere Fördermittel aus dem Bundesprogramm Schwimmbadförderung zu erhalten. Die dritte Maßnahme wäre die Einhausung des Außenbereiches, wo natürlich man am Ende auch noch mal Energieeinsparungen verzeichnen könnte.
0: Auch die Außenanlagen sollen perspektivisch umgestaltet werden. Geplant sind unter anderem ein neuer Spielplatz und eine Fahrradständeranlage. Wann die Bauarbeiten für die energetische Sanierung starten können, ist noch nicht endgültig klar. Zunächst müssen die Vergabeverfahren durchgeführt werden. Nach derzeitiger Planung könnte es Mitte kommenden Jahres losgehen. Dann könnte es allerdings auch Einschränkungen für die Badegäste geben.
1: Das wird natürlich mit entsprechenden einschneidenden Maßnahmen verbunden sein. Das heißt, der Betrieb wird nicht wie sonst üblich hier stattfinden können. Man muss sehen, inwieweit das Bad insgesamt geschlossen werden muss oder ob man bestimmte Maßnahmen im laufenden Betrieb durchführen kann. Aber da ist es noch zu früh, um entsprechende Aussagen zu treffen.
0: Fest steht, mit der energetischen Sanierung soll die Köthener Badewelt deutlich weniger Energie verbrauchen und damit langfristig auch wirtschaftlicher betrieben werden können. Für die Stadt geht es dabei um mehr als Gebäudetechnik. Die Badewelt ist auch ein Ort, an dem Kinder schwimmen lernen und Generationen zusammenkommen.
2: Hoher Besuch zum Georgenhoffest. Neue braunschweigische Landesbischöfin besucht Blankenburg. Als Nachfolger des im 14. Jahrhundert gegenüberliegenden Georgenhospitals, benannt nach dem Schutzheiligen der Kreuzritter, erfreut sich der heutige Georgenhof nach seiner umfassenden Sanierung einer großen Beliebtheit. Die barocke Anlage wurde Anfang des 18. Jahrhunderts erbaut. Nach dem Kapellenbau 1717 folgten später die Anbauten, sodass eine Hofanlage entstand. Sie diente dann mit ihren Kammern im Obergeschoss des Haupthauses als Hospital für mittellose Menschen. Ende des 18. Jahrhunderts wurden an der Ostseite für die Bewohner noch Holzställe errichtet. Eine Anlage, die heute so nur noch selten zu finden ist. 1992 erhielt die Stiftung St. Georgenhof von der Evangelisch-Lutherischen Landeskirche Braunschweig, zu der auch der Kirchenkreis Blankenburg zählt, die Anerkennung als kirchliche Stiftung. Ihr ist es zu verdanken, dass die Anlage erhalten, saniert, umgebaut und genutzt wird.
3: Nun, der Georgenhof in seiner über 800-jährigen Geschichte hier an diesem Standort über 300 Jahre, der braucht natürlich auch irgendwie immer eine Öffentlichkeit, dass die Leute überhaupt wahrnehmen, was hier eigentlich ist. Und dazu gehört ein Fest, wo jung und alt sich zeigen kann und leben und feiern kann, dass hier ein Ort ist, der lebendig ist, den man von außen gar nicht immer so gleich sieht. Vor allem eine der großen Gruppierungen ist natürlich die Kirchengemeinde, die einer der Hauptnutzer dieses Georgenhofes ist. Das Jugendzentrum von der Propstei, Bad Harzburg, ist natürlich der andere große Nutzer. Dazu kommt dann noch die Diakonie im Braunschweiger Land, die mit der Schuldner- und Insolvenzberatung hier auch präsent ist. Und dann gibt es jede Menge kleinere Gruppierungen, die manchmal gar nicht so gleich präsent sind, sei es die Diakonie von Elbingerode mit der Suchtberatung oder auch überhaupt ein Suchthilfeverein, der sich auch hier gegründet hat. Und andere Gruppen, die hier einfach gerne zusammenkommen, weil sie sich hier wohlfühlen, weil es ein Ort der Begegnung und des Austausches ist. Ein Ort, man möchte sagen, der immer unter Gottes Segen steht.
2: Mit großem Aufwand wird alljährlich das Georgenhoffest vorbereitet. Zahlreiche ehrenamtliche Helfer organisieren ein vielfältiges Programm für die ganze Familie.
4: Ja, also wir haben uns in diesem Jahr erstmalig dann die Gedanken gemacht als Kirchengemeinde, wie wir das Fest jetzt übernehmen bzw. organisieren. Bislang war das immer das JUZ, das Jugendzentrum, was ja der Propstei angehört, welche das Fest organisiert haben. Und ab diesem Jahr kam dann die Frage auf, ob die Kirchengemeinde das auch könnte. Und da gibt es bei uns eine Zukunftswerkstatt, also eine kleine Gruppe an Ehrenamtlern, die sich da mit Zukunftsfragen natürlich befassen. Und dann war der Vorschlag, dass diese Gruppe dann sich in der Festorganisation einmal übt. Und so haben wir uns dann, ja, wir haben das circa vor einem Jahr erstmalig getroffen.

0: getroffen und dann immer in entsprechenden Abständen, um dann zu gucken, was brauchen wir alles, um so ein Fest zu organisieren, was muss man alles beachten, wen muss man alles dazu bekommen. Und so hat sich das dann durch die Quartale, sage ich mal, vorsichtig gezogen und jetzt sind wir heute hier.
1: Hüpfburgen, Mitmachaktion für Kinder, Bücherflohmarkt, Kindersachenbörse oder Puppentheater. Das Angebot war vielfältig und natürlich kam Essen und Trinken auch nicht zu kurz. Ein Höhepunkt der Veranstaltung war der Besuch der neuen Landesbischöfin der Evangelisch-Lutherischen Landeskirche Braunschweig. Sie ist übrigens in der Geschichte hier die erste weibliche Würdenträgerin und seit Mai 2026 im Amt.
2: Es ist eine besonders schöne Herausforderung. Es ist eine Herausforderung, die ich mit vielen anderen Menschen in dieser Landeskirche zusammen angehe. Diese Kirche auch zukunftsfest zu machen, sie vorzubereiten auf das nächste Jahrzehnt mit neuen Arbeitsstrukturen, mit einer Klärung darüber, welche großen Aufgaben vor uns liegen. Es ist eine wunderbare Aufgabe und ich bin unglaublich gern in diese Region gezogen und unglaublich gern gestartet in dieser Landeskirche mit mehreren tausend Mitarbeitenden und mehreren 10.000 ehrenamtlich Mitarbeitenden. Ich bin begeistert von der landschaftlichen Struktur. Ich bin begeistert davon, dass ich ganz andere Berufsfelder tagtäglich in meinem Leben treffe, aus dem Bereich der Landwirtschaft ebenso wie aus Bereichen, die ich einfach gar nicht in der Großstadt Berlin erlebt habe. Und ich bin mit wachsender Begeisterung eine Niedersächsin oder Sachsen-Anhaltinerin, je nachdem, wo ich gerade bin. Ich bin wirklich sehr gut im Ankommen und freue mich da auf die nächsten Jahre.
1: Verschiedene Vereine informierten an den Ständen über ihre ehrenamtliche Arbeit und waren natürlich über kleine Spenden erfreut. Es wurde den ganzen Nachmittag bis in die Abendstunden Live-Musik gespielt.

0: Das große Familienhoffest, das durch das ehrenamtliche Engagement vieler Menschen zu einem Erfolg wurde, wird sich sicherlich auch in den kommenden Jahren weiter als ein fester Veranstaltungshöhepunkt etablieren.
1: "35 Jahre Jubiläum. Kunstausstellung Zaunkönig."
2: Der Kunstverein Talstraße e.V. der Stadt Halle feiert in diesem Jahr sein 35-jähriges Bestehen. Einst durch Absolventen der Burg Giebichenstein im August 1991 gegründet, entwickelte sich der Verein über die Jahre zu einem kontinuierlich wachsenden Träger für eine Vielfalt an Ausstellungen in Begleitung mit Vorträgen, Lesungen, Künstlergesprächen und mehr und gewann so seinen Ruf als einen der wichtigsten Orte für moderne und zeitgenössische Kunst in Mitteldeutschland. Im Rahmen des Jubiläums kann in der Talstraße ab sofort eine neue Kunstausstellung besucht werden, die am vergangenen Donnerstag eröffnet wurde. Es handelt sich hierbei um die Ausstellung Zaunkönig, ein kooperatives Projekt der Künstlerinnen Gudrun Petersdorf und Annette Schröter.
3: Das ist eine Ausstellung, die sich im Wesentlichen um Gärten, Parks, Grünanlagen, aber vor allen Dingen auch Schrebergärten, also Kleingärten, dreht. Und im Garten spielen ja nicht nur Pflanzen und Blumen eine große Rolle, sondern auch Zäune, Vögel etc. Und da war der Name Zaunkönig oder der Begriff des Zaunkönigs ein wunderbarer, kurzer, prägnanter Titel.
2: Aus dem gemeinsamen Studium an der Leipziger Kunstakademie, wo sich die beiden Frauen Ende der 70er Jahre kennenlernten, entwickelte sich eine jahrzehntelange Freundschaft, die seitdem auch gelegentlich von künstlerischer Zusammenarbeit begleitet ist. Unabhängig voneinander fanden die Künstlerinnen vor einigen Jahren Faszination am Thema Kleingarten, welcher sie in der Ausstellung Zaunkönig zusammen Ausdruck verliehen. Dabei machten sie jeweils von ihrem bevorzugten Medium Gebrauch, was für Gudrun Petersdorf die Ölmalerei und für Annette Schröter der Papierschnitt ist. Beide Stile können in den Räumen der Ausstellung sowohl einheitlich als auch abwechselnd an den Wänden gefunden werden und kreieren somit trotz ihren stilistischen Gegensätzen ein Gefühl der Harmonie, was sich auch in den jeweiligen Bildinhalten widerspiegelt.
3: Das sind schon im Wesentlichen Zäune, das sind Bäume, das sind, wie wir es auch in diesem Raum haben, Männer auf Bäumen, das sind also sogenannte Baumschneider, die ja jeder schon mal beobachtet hat. Pflanzen vielleicht weniger, eher Wiesen, Vogelscheuchen, die auch langsam im Verschwinden begriffen sind. Ja, das wiederholt sich ab und zu. Bei den Vogelscheuchen ist es so, dass die Ähnlichkeit zum Menschen doch sehr groß ist. Und dass sie etwas Tragikomisches haben. Und das haben ja die meisten Menschen auch.
2: Unterstützt wird das zudem dadurch, dass Schröters Vogelscheuchenwerke aufgrund der vorwiegenden Nutzung von Schwarz und anderen dunklen Farben generell eher düster erscheinen. Ein direkter Kontrast mit den bunten Ölgemälden von Gudrun Petersdorf, die eine deutlich ausgelassenere und unbeschwerte Stimmung vermitteln. Abgesehen davon soll diesen Werken der Künstlerinnen aber keine konkrete Message unterliegen. Sämtliche Interpretationen seien dem Betrachter überlassen.
4: Man versucht, ein Werk zu schaffen und dann geht er seinen eigenen Weg und der Betrachter kann dann für sich herausnehmen, was er möchte.
3: Richtig.
4: Ja.
3: Genau. Mhm. So ist das.
4: Ja, man malt es eigentlich für sich.
3: Mhm.
4: Oder? Ja.
3: Genau, man hat eine Idee oder eine Beobachtung und das bringt man dann in Form. Und dabei denkt man nicht an den Betrachter, muss ich auch sagen. Also, denn die Betrachter sind ja auch viele und verschiedenartig, also da werden wir einfach überfordert.
2: Begleitet werden die Zaunkönig-Kunstwerte übrigens von einem Katalogbuch, das in der Galerie erworben werden kann und die Arbeitsweisen der Künstlerinnen noch einmal genauer darlegt. Bis einschließlich 15. November kann die Ausstellung in der Talstraße noch besucht werden, immer zu den regulären Öffnungszeiten der Kunsthalle.
5: Vor den Toren der Ortschaft Kühlingen. Neue Ausgrabungen im Gewerbegebiet von Halberstadt. Nicht weit von der Neuansiedlung des Daimler Truck Global Parts Center in Halberstadt wurde eine neue archäologische Entdeckung gemacht. Mit der weiteren Erschließung des Gewerbegebiets am sogenannten Frevelgraben konnte man während einer Untersuchung Hinweise auf eine mittelalterliche Wüstung erkennen. Eine Wüstung ist ein Ort, an dem früher Menschen gelebt haben, der aber später aufgegeben und verlassen wurde.
6: Wir sind mit ehrenamtlich Beauftragten mit Metallsonde ausgestattet, in dem Fall gegangen, haben keine Metallobjekte gefunden, haben aber festgestellt, dass im Oberboden sich ein bisschen was abzeichnet. Und genau das hat auch eine geomagnetische Untersuchung gegeben, die die Leitfähigkeit untersucht. Damit kann man Archäologie erkennen, muss es nicht. Manche Befunde kann man nicht erkennen. Aber man hat hier die Aufteilung in Parzellen erkennen können. Zu anderen haben wir die Wasserversorgung erkennen können, einen aus Steinen aufgebauten Brunnen. Und dann im Hintergrund von mir sieht man die vielen Flatterbänder. Dort überall sind wir dabei, die sogenannten Grubenhäuser auszugraben. Sie liegen in Reihe entlang eines Weges, der bis nach Halberstadt geführt hat. Und die Grubenhäuser, das sind Gebäude, wo man im Keller gewohnt hat. Es fehlt uns mindestens 1 bis 2 Meter nach oben. Das heißt, im Sommer war es angenehm kühl und im Winter musste man nicht so sehr frieren.
5: Der Brunnen, der für die Wasserversorgung diente, sieht jetzt nicht besonders tief aus. Es wird vermutet, dass er noch 30 bis 60 Zentimeter in den Boden hineinragen könnte. Die Ortschaft Kühlingen wurde hier in der ottonischen Zeit im 10. bis 11. Jahrhundert gegründet, wurde allerdings nach kurzer Zeit wieder aufgegeben, da es bis jetzt keine Nachweise für das 12. und 13. Jahrhundert gefunden wurden. Das Gebiet wurde in den letzten Jahrhunderten auch für Landwirtschaft genutzt, deshalb könnten einzelne Funde, die zu späteren Zeiten eingeordnet werden können, auch noch entdeckt werden. Ob dieser Pferdekopf dazugehört, ist bis jetzt noch ein Mysterium.
6: Ortschaften, die im 10. Jahrhundert gegründet wurden und vielleicht im 11. Jahrhundert schon wieder aufgegeben wurde, kann man sich an einer Hand abzählen. Das ist was ganz Besonderes, auch diese Parzellenaufteilung. Wir werden hier einen einmaligen Einblick bekommen. Sie haben ja bei unserem Rundgang schon gesehen, wir haben zahlreiche Proben mitgenommen. Das heißt, mit bloßem Auge können wir es nicht sehen, dass wir die naturwissenschaftlichen Untersuchungen erbringen, um zu zeigen, wie hat damals die Landschaft hier ausgesehen, hier vor den Toren von Halberstadt. Und Halberstadt ist ja keine unbedeutsame Stadt und da kann man das Umfeld in einmaliger Weise rekonstruieren. Und das alles unter

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0: Der Montag startet mit dichten Wolken, dafür wird es keinen Niederschlag geben. Schon zum Mittag lockert sich der Himmel etwas auf und die Sonne schaut hervor bei Höchstwerten von 20 Grad. Vereinzelte Wolken prägen den Abend bei windstillen Verhältnissen. Die Nacht kühlt sich dann auf 11 Grad ab. Am Dienstag können wir mit einem wechselhaften Wetter rechnen bei 20 Grad.
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0: Autonomes Fahren in Deutschland? Berliner Unternehmen Blick stellt neue Autos vor.
2: Könnten wir unsere täglichen Verkehrstouren auf den Straßen Sachsen-Anhalt schon bald mit Fortbewegungsmitteln teilen, die keine Anweisungen mehr seitens der Fahrerseite benötigen? Zumindest wurde am Mittwoch im Beisein der Infrastrukturministerin ein Konzept für ein solches Kraftfahrzeug vorgestellt. Entwickelt wurde dieses von dem Berliner Technologieunternehmen Blick, welches sich auf autonome Fahrsysteme und fahrerlose Technik spezialisiert hat. Anderorts werden derartige Fahrzeuge bereits getestet oder sind schon regelmäßig auf den Straßen unterwegs. Hier dürfte es allerdings noch eine Weile dauern.
3: Der Julian Klab hat mir berichtet, dass es in Deutschland sehr bürokratisch ist und wahrscheinlich erst in wenigen Jahren umgesetzt werden kann. Und da haben wir vom Wirtschaftsrat doch unsere Stimme der Sozialmarktwirtschaft erhoben und haben gesagt, das muss doch irgendwie in Sachsen-Anhalt auch möglich sein, zumal wir hier im ländlichen Raum, gerade in der Altmark, gerade im Osten rings um Wittenberg, als auch im Süden von Sachsen-Anhalt, dass also im ländlichen Raum die Mobilität deutlich verbessert werden soll.
2: Somit können autonome Fahrzeuge wie dieses in Zukunft den Menschen in ländlichen Regionen als Ergänzung zum gängigen ÖPNV dienen oder diesen teils sogar ersetzen, wenn die durchschnittliche Nachfrage am Standort deutlich unter der nötigen Anzahl der Sitzplätze liegt. Ältere oder mobilitätseingeschränkte Bürgerinnen und Bürger könnten die PKWs für die Fahrt zum Arzt oder in die Apotheke nutzen. Und neben dem Personentransport bestehe außerdem die Möglichkeit, mit den Fahrzeugen einen Lieferservice für den Wocheneinkauf anzubieten.
3: Weiterhin kann ich mir auch vorstellen, dass man gewisse medizinische Geräte vielleicht bereithält, zum Beispiel einen Defibrillator, dass wenn ältere Leute zum Beispiel einen Herzinfarkt bekommen, dass automatisch das Elektroauto dann dorthin fährt oder durch die Kreisleitstelle gesteuert dorthin fährt, den Defibrillator quasi zur Verfügung stellt, indem der Kofferraum sich öffnet.
2: Neben einem breiten Spektrum an Nutzungsmöglichkeiten sollten bei der Konzeptionierung des autonomen PKWs auch Nachhaltigkeit und Kosteneffizienz im Vordergrund stehen, weshalb es sich bei dem vorgestellten Fahrzeug um ein Elektroauto handelt, das zudem nicht brandneu ist, sondern für den Zweck entsprechend umgemodelt wurde.
4: Wir sind der Auffassung, dass ein nagelneues Auto sozusagen von Beginn auf zu konstruieren für Autonomie ist zu teuer für die meisten Anwendungsfälle. Wir haben hier schon die Möglichkeit, Fahrzeuge zu nutzen, die in Serien in Masse produziert werden, kostengünstig. Und dementsprechend rüsten wir die um für diesen Betrieb, weil unsere Kunden haben sehr strikte Anforderungen. Es soll nicht innovativ sein, es soll vor allen Dingen Nutzen stiften und es muss effizient sein.

0: ein Betriebskonzept von uns in der Verantwortung. Das heißt, die Verantwortung wird nicht komplett auf das Fahrzeug abgewickelt. Das Fahrzeug kann sehr viele Situationen alleine lösen, aber ultimativ ist weiterhin ein Mensch, der eben sich nicht mehr im Fahrzeug befindet, sondern in der Leitstelle verantwortlich für den Betrieb. Der hat auch die Möglichkeit einzugreifen und das Fahrzeug zu übersteuern zu jeder Zeit.
1: Das dürfte also zumindest einige Bedenken um die Sicherheit eines solchen Fahrzeugs besänftigen. Und auch abgesehen von der menschlichen Überwachung verfügt der PKW über eine Vielzahl an Failsafes und Sicherheitsmaßnahmen, wie etwa eine automatische Notbremsung bei Betätigung der Türgriffe während der Fahrt und noch vieles mehr.
0: Zum Beispiel sind die Steuergeräte, die dafür zuständig sind, Lenkeingaben und Steuersignale an das Fahrzeug zu übermitteln, sind redundant ausgelegt. Die genügen sehr hohen Automotive-Standards. Eben auch diese Einbindung des Leitstandes findet statt über 12 Antennen, über 3 redundante Mobilfunkverbindungen, sodass unter keinem Zeitpunkt wirklich dann auch dieser Betrieb unterbrochen wird.
1: Das klingt für den Durchschnittsverbraucher sicher ziemlich kompliziert. Und überhaupt könnte sich die Nutzung der autonomen Fahr- oder Lieferangebote eher schwierig gestalten, wenn zum Beispiel extra eine App heruntergeladen werden muss oder nur digitale Zahlungsmöglichkeiten akzeptiert werden, was den Gebrauch vor allem für ältere Menschen erschweren dürfte.
2: Genau das lässt sich ja designen. Es ist ja auch noch sehr viel Zubehör im Umkreis zu definieren. Wie werden die Elektroautos geladen? Da rege ich zum Beispiel an, Solarcarports dezentral in den Kommunen aufzustellen, um meinetwegen den Sonnenstrom halt den überschüssigen Sonnenstrom aus dem öffentlichen Netz zu entnehmen und damit die Elektroautos zu laden. Dass man die vielleicht auch nicht mit Stecker lädt, sondern es gibt solche, ähnlich wie wir das zu Hause aus dem Bad kennen, mit der elektrischen Zahnbürste gibt es ja auch kontaktlose Lademöglichkeiten. All das gibt es ja auch schon, oder verschiedene Technologien für Elektroautos. Es gibt auch die Möglichkeit, bidirektional zu laden, das heißt Strom in das Auto reinzugeben und aus dem Auto wieder herauszunehmen. Und wie schön wäre es, wenn wir halt Veranstaltungen dezentral errichten könnten, ohne Stromanschlüsse. Also ich rege an, zum Beispiel bei den Weihnachtsmärkten, wie toll wäre es, wenn wir dann ein Elektroauto hinstellen und 3, 4, 5 Stände davon betreiben könnten aus dem Strom.
1: Somit würden derartige Veranstaltungen also auch gleich mehrere Anwendungsmöglichkeiten für die autonomen Fahrzeuge bieten. Einerseits als Stromquelle für den Weihnachtsmarkt und nach ein paar Tassen Glühwein zu viel dann auch Garantie für eine sichere Fahrt nach Hause.
3: Die 10. Hölle von Kuh. Ein Höllenritt vor historischer Kulisse. Es ist wieder soweit. Am 30. August versammeln sich Top-TriathletInnen aus dem ganzen Land im Harz. Denn hier findet die 10. Hölle von Kuh statt. Dabei handelt es sich um einen Mitteldistanz-Triathlon, bei dem erst 2 Kilometer in Lidfurt geschwommen, dann 83 Kilometer nach Thalerath gefahren und am Ende 21 Kilometer nach Quedlinburg gelaufen wird. Die Strecke durch Quedlinburg hat es dabei in sich. Nach ca. 18 Kilometern kommt man zum Münzenberg und den muss man erst einmal hoch. Motivation gibt es von den vielen Streckenposten, die entlang der Strecke helfen. Und der Münzenberg ist noch nicht der letzte Höhepunkt.

Auf dem Markt warten die begeisterten Zuschauenden. Auf der Bühne gibt es die großen Siegerehrungen für die sportlichen Höchstleistungen, die hier im Einzelstart oder als Staffel erreicht wurden. Die gesamten Zeiten findet man übrigens genau wie Bilder des

0: Erlebnisnacht. Lutherstadt Wittenberg lädt ein.
1: Gesang, Unterhaltung, Magie und zahlreiche außergewöhnliche Acts verteilt über die Höfe und Plätze der gesamten Altstadt. Das gibt es nur bei der Erlebnisnacht in Lutherstadt Wittenberg. In diesem Jahr fand das beliebte Event am 22. August bereits zum 22. Mal statt. Organisiert wurde die Erlebnisnacht auch in diesem Jahr von der Lutherstadt Wittenberg Marketing GmbH, die in den vergangenen Wochen die Vorfreude auf das besondere Stadterlebnis steigen ließ.
2: Alle Künstler sind da, alle Künstler haben Soundcheck gemacht und alle Künstler versuchen, sich darauf vorzubereiten, dass gleich 19 Uhr überall die Türen aufgehen und praktisch es losgeht. Ich freue mich, dass es gleich losgeht und dass die Gäste kommen und ich hier nur strahlende Gesichter in der ganzen Stadt sehe.
1: Um 19 Uhr wurde die abenteuerliche Erlebnisnacht auf dem Marktplatz offiziell eröffnet. Von da an gab es bis spät in die Nacht hinein überall in der Lutherstadt etwas zu entdecken. Die Veranstalter setzen dabei bewusst auf ein abwechslungsreiches Programm.
2: Wir haben tatsächlich 5 neue Orte. Stiftung Christliche Kunst ist dabei als ganz neuer Museumsteil. Der Hof des Alten Barek ist neu. Da ist der Patrick Tomala drauf, der macht Musik. Ansonsten in der Klosterkirche waren wir auch eine Weile nicht. Da ist auch eine Künstlerin. Das ist auch ein neuer Ort. Das ist dann für die, die schon öfter kommen, immer wieder kommen, vielleicht dann auch mal was Neues sozusagen.
1: Bei der Erlebnisnacht spricht der Name für sich. Das Event bietet Unterhaltung für Jung und Alt. Die Vielfalt zeigte sich vor allem an den zahlreichen Acts, die an unterschiedlichen Höfen und Orten der Altstadt zu erleben waren. Besonders in der Kollegienstraße gab es einiges zu entdecken. Beim Colorbike entstanden mit Hilfe flüssiger Acrylfarben einzigartige Kunstwerke. Bei einer Modenschau der Boutique Kalin konnten die Besucher handgefertigte Designs bestaunen. Wer sich eher in der Hip-Hop-Welt zu Hause fühlte, war bei Mabu und seinen Gästen in der alten Schmiede genau richtig. Live-Rap, Freestyles und Graffiti von Eagle standen dort auf dem Programm. Aber auch Kulturinteressierte kamen auf ihre Kosten. Einige Museen öffneten ihre Türen und boten kostenlose Führungen oder besondere Ausstellungen an. In der Erlebnisnacht fand jeder sein ganz persönliches Highlight.
2: Auf jeden Fall Schlosskirche zu Hupp Hillenbrand, der macht abgefahrene, sanfte Musik, ein bisschen erinnert das so an Filmmusik und aber auch ganz mit besonderen Instrumenten, also es ist sehr speziell, aber wirklich, da kommt man runter, glaube ich auch.
1: Auch an anderen Orten der Altstadt gab es währenddessen jede Menge zu erleben. Das mehrfach preisgekrönte Programm Monsieur macht Kunst sorgte im Lutherhof für Applaus. Auf dem Marktplatz begeisterte ein Magier das Publikum, während an verschiedenen Orten musikalische Acts für Stimmung sorgten. Auch Patrick Tomala, Entertainer aus Wittenberg, war in diesem Jahr zum ersten Mal als Künstler bei der Erlebnisnacht dabei.
3: Ich biete hier so ein bisschen einen Mix aus Comedy und Live-Musik. Ich habe letztes Jahr mein Debütalbum rausgebracht, das war auch in den Albumcharts auf Platz 14. Und da habe ich so ein paar Medleys mitgebracht. Mein Eindruck ist sehr gut. Mein kleiner, überschaulicher, gemütlicher Hof war gut gefüllt und der Andrang war sehr, sehr erfreulicherweise groß. Ich würde mir gerne noch viele Künstler hier angucken, aber ich habe selber 5 Blöcke, sodass ich bis Feierabend selber auf der Bühne stehen darf, was ja eine Ehre ist.
1: Auf dem Hof des Alten Barek sorgte der Künstler für beste Stimmung. Mittlerweile tritt er seit 9 Jahren als Tiffany Tomala auf und macht seit 4 Jahren eigene Programme.

0: Wer Patrick Tomalla live erleben möchte, kann den Entertainer schon bald wieder auf einer anderen Bühne sehen.
1: Ich freue mich ganz besonders auf den 25.09. in Berlin im Admiralspalast, eine traumhafte Location. Hier wartet auf meine Zuschauer ein Mix aus Drag, also Travestie, Comedy, einer Liveband, Gästen und Livegesang.
0: Die Erlebnisnacht bot insgesamt ein buntes Durcheinander. Eines zeigte dieser Abend ganz besonders.
2: Es gibt eine Kulturszene und gerade die Erlebnisnacht, die beweist das halt an über 22 Spielorten, ne? Auch wenn die Künstler aus ganz Deutschland kommen. Ja, wir wollen Kultur machen und wir machen sie und die Leute freuen sich drauf.
0: Zwischen kulturellen Darbietungen, Akrobatik und Live-Musik verbrachten die Wittenberger einen Abend in der bunt beleuchteten Altstadt. Schon jetzt ist die Vorfreude auf die nächste Erlebnisnacht groß.
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0: ist das die Rettung der Brockenstrecke? Fast 11 Millionen Euro für die Harzer Schmalspurbahn bereitgestellt. Der Bahnhof in Dreianhohne. Von hier aus geht es mit der Harzer Schmalspurbahn weiter Richtung Brocken. Die Strecke soll jetzt saniert werden. Und das in schwierigen Zeiten für die Harzer Schmalspurbahn. Wie ist das möglich? Bund und Land wollen der HSB rund 10,9 Millionen Euro für die umfassende Grunderneuerung der Strecke Wernigerode bis zum Brocken zur Verfügung stellen. Glücklich ist nicht nur die Geschäftsführerin der HSB Katrin Müller, sondern auch der Landrat Thomas Balzerowski. Für sie ein klares Bekenntnis von Bund und Land zur Harzer Schmalspurbahn und ihrem Wert für das Mittelgebirge.
1: Es ist wirklich für uns ein ganz bedeutender Meilenstein in der Infrastruktursanierung für unsere Strecke zwischen Wernigerode und Brocken.
2: Ja, Sie sehen heute einen glücklichen Landrat, weil wir heute einen vorzeitigen Maßnahmenbeginn für die Sanierung der Brockenstrecke bekommen haben von der Ministerin Frau Dr. Hüskens aus Sachsen-Anhalt. Aber damit gleich auch verbunden die Zusage des Bundes, dass der Bund ebenfalls mit bis zu 50% in die Sanierung der Brockenstrecke und damit aber auch ins gesamte Netz der HSB mit einsteigt. Sie wissen, dass wir ca. 460 Millionen Euro aufwenden müssen, um die Strecken zu erhalten in den nächsten Jahren. Das ist verdammt viel Geld und der Harz und aber auch Sachsen-Anhalt wäre ohne Bundesbeteiligung stark und vielleicht auch überfordert gewesen. Aber der Bund heute gibt sein grundsätzliches Okay, ebenfalls mitzuhelfen. Und nach 35 Jahren der HSB-Gründung ist das ein wunderbarer Tag für den ganzen Harz eigentlich und ich bin überglücklich.
0: Die Ausgaben auf dem ersten Bauabschnitt werden zunächst auf rund 18,9 Millionen Euro geschätzt. Davon können 16,7 Millionen Euro gefördert werden. Das Land unterstützt die HSB dabei mit 8,35 Millionen und das Land in Höhe von 2,5 Millionen Euro. Der verbleibende Eigenanteil beläuft sich damit auf ca. 5,9 Millionen Euro. Der parlamentarische Staatssekretär beim Bundesminister für Verkehr, Christian Hirte, betont, dass die schrittweise Erneuerung der Gleisabschnitte von wichtiger Bedeutung für die Verkehrsanbindung ist.
3: Also in der Tat, in der Gesamtsumme sind das gewaltige Beträge. Und ich glaube, deswegen ist es auch wichtig, dass man sieht, wie wichtig der touristische Punkt ist, aber auf der anderen Seite, wie auch die echte Verkehrsbedeutung für die normalen Anwohner hier ist. Und deswegen ist es richtig, dass man Schritt für Schritt in Einzelabschnitten jetzt diesen Weg beschreitet. In einer Gesamtmaßnahme auf einmal ginge das gar nicht.
0: Noch dazu befindet sich das Unternehmen derzeitig in einer Transformationsphase. Dazu gehören viele verschiedene Aspekte, wie der Umstieg auf elektronische Züge oder eine Anbindung nach Braunlage, um über die Landesgrenzen hinaus das Netz zu erweitern. Braunlage war bereits früher an das Schienennetz angebunden. Über die meterspurige Südharzeisenbahn bestand bis in die 1960er Jahre eine Verbindung in den Südharz. Seit der Einstellung des Bahnverkehrs verfügt die Stadt über keinen Schienenanschluss mehr. Mit der geplanten Streckenverlängerung ab Elend könnte Braunlage nach Jahrzehnten wieder direkt per Bahn erreichbar werden. Die Bauzeit einschließlich Planung wird auf etwa 8 bis 10 Jahre geschätzt. Für die Nostalgie- und Dampflokomotivenfans gibt es Grund zum Aufatmen, denn die Harzer Schmalspurbahn mit Dampfbetrieb soll es auch in Zukunft weiterhin geben.
1: Ja, natürlich befinden wir uns jetzt in einer Phase der Transformation und wir sind momentan noch in der Bewertung, welche Antriebstechnologie für uns langfristig gesehen auch die wirtschaftlichste Variante ist. Und darin betrachten wir sowohl Infrastruktursanierung als auch Fahrzeugbeschaffung. Und das muss alles logischerweise einhergehen. Und natürlich wird es ohne Veränderungen auch nicht funktionieren, dass wir uns hier zukunftsfähig aufstellen.
4: Aber auf die alte Dampflok müssen die Gäste nicht verzichten.
1: Nein, sie müssen nicht und wir wollen auch nicht auf die Dampflokomotive verzichten. Das ist unser Gesicht, das ist unser Kernprodukt und das ist das, was uns ausmacht.
2: Selbstverständlich. Also HSB ohne Dampf ist gar nicht möglich. Selbstverständlich bleibt auch der Dampfzug erhalten. Wir werden einige Dinge umstellen. Heute sind auch die Braunlager da. Braunlager möchte gerne mit ans HSB-Netz angeschlossen werden. Ich glaube, auch hier gibt es eine grundsätzliche Bereitschaft des Bundes, das mitzufinanzieren. Das sind ca. 5 bis 5,5 Kilometer zwischen Elend und Braunlager. Und dort werden wir dann mit Dampf fahren, aber nicht nur, sondern auch mit modernen Triebwagen, weil wir dieses touristische Kraftzentrum Braunlager auch nach Wernigerode anbinden wollen, dass die Braunlager Gäste dann auch umsteigen können ins normale Netz. Das heißt also, der ÖPNV-Anteil, der öffentliche Verkehrsanteil, der wird dann stärker werden.
4: Hat das auch eine Rolle gespielt, dass Braunlager sich auch zur HSB bekannt hat und die Strecke bis dahin verlängert werden soll?
3: Das war zunächst noch nicht relevant, aber wir freuen uns natürlich und das zeigt auch, dass dieses Verkehrsinfrastrukturprojekt Zukunftspotenzial hat, Potenzial auch über das bestehende Netz hinaus. Und es zeigt ja, dass wir hier gut aufgestellt sind.
0: Das Fördermittelprogramm ist dabei darauf ausgerichtet, bis 2030 abgeschlossen zu sein. Die Arbeiten am Bauabschnitt sollen daher schon im Frühjahr 2027 beginnen. Die Ministerin für Infrastruktur und Digitales, Lydia Hüskens, will mit der vorzeitigen Genehmigung für Planungssicherheit sorgen. Für den Landrat Thomas Bazurowski ist mit der Hilfe des Bundes eines ganz klar.
2: Durch den Anteil des Bundes ist es uns überhaupt möglich und damit ist es eigentlich gelungen, dieses wichtige Harzer Kulturgut zu retten.
0: Kaiser Otto im Dom. Grablege zum Weltfriedenstag.
5: Rettung eines Denkmals höchsten Ranges überschreibt das Landesamt für Archäologie die Restaurierungs- und Forschungsarbeiten rund um die Grablege Kaiser Otto I. Über die umfangreichen Erkenntnisse, die im Rahmen dieses bis jetzt etwa 2 Jahre dauernden Forschungsprojektes gewonnen wurden, berichteten wir bereits des Öfteren. In diesem Beitrag soll es um die Wiederbeilege der Gebeine des nun nachweislich dort vorgefundenen Herrschers Otto I. gehen. Der Magdeburger Dom war Schauplatz der Feier. Der Bau, der als gotische Kathedrale im 13. Jahrhundert entstand, auf den Grundfesten des niedergebrannten romanischen Vorgängerbaus, einst von Otto in Magdeburg gegründet. Und seit seinem Tod 973 die Grabstätte des Herrschers. Sein steinerner Sarkophag wurde für den Neubau aus der Erde geholt und an exponierter Stelle im Hohen Chor aufgestellt. Und genau an dieser Stelle sollte die neuerliche Grablege am 1. September 2026 erfolgen. Am Weltfriedenstag. Ein Zusammenhang, der von den Rednern mehrfach hergestellt wurde. Doch zunächst begann ein ökumenischer Gottesdienst, denn der Dom ist heute eine evangelische Kirche, zu Lebzeiten Ottos natürlich römisch-katholisch geweiht, weshalb die Bischöfe beider Konfessionen, Friedrich Kramer und Gerhard Feige, am Sarg predigten und gemeinsam mit der Domgemeinde beteten. Nach dem Ende des Gottesdienstes, der musikalisch mit Werken von Mozart umrahmt wurde, traten die Ehrengäste ans Rednerpult. Zunächst berichtete noch einmal Harald Meller, der Direktor des Landesamtes für Denkmalpflege, über den Verlauf der Forschungsarbeiten, die mit der Wiederbeilege der Gebeine noch lange nicht abgeschlossen sein werden. Er rechnet mit weiteren Ergebnissen in den kommenden 5 Jahren. Auch neuerliche Vorwürfe, doch mit der Entnahme der Knochen die Totenruhe gestört zu haben, widersprach er. Schließlich hätte der Papst höchstpersönlich die Bedeutung archäologischer Untersuchungen für die Erforschung der christlichen Geschichte hervorgehoben. Auch die Sicherheit, es wirklich mit diesen sterblichen Überresten, mit denen von Kaiser Otto zu tun zu haben, sei in der wissenschaftlichen Erforschung ein einzigartiges Ergebnis, das seinesgleichen suchte. So stehe nun fest, dass mit Otto und Editha wirklich diese beiden wichtigen Persönlichkeiten in Magdeburg ihre letzte Ruhestätte gefunden haben. Weitere Grußworte wurden vom Ministerpräsidenten, dem zuständigen Kulturminister Rainer Robra und der Magdeburger Oberbürgermeisterin gehalten. Sie würdigten noch einmal die Leistungen der Archäologen und der Kulturstiftung Sachsen-Anhalt, die nach einem Wettbewerb den neuen Titansarg von der Künstlerin Silke Träge gestalten ließ. Die letzte Ansprache kam von Wolfram Weimer, dem Staatsminister für Kultur und Medien aus dem Bundeskanzleramt. Er sprach den Kaiser direkt und als Majestät an und versuchte so, die Leistung des mittelalterlichen Herrschers einzuordnen. Er verwahrte sich dabei, gegen den Versuch nationalistischer Kräfte, den Kaiser als deutschen Helden zu vereinnahmen. Schließlich gab es damals noch kein Deutschland, so wie wir es heute kennen, sondern er betrachtet Otto eher als Europäer. Eine Interpretation, die heute beispielsweise durch die Verleihung des Kaiser-Otto-Preises an Menschen fortgeführt wird, die sich für die europäische Einigung einsetzen. Zu den Klängen von Mozarts Requiem Introitus wurde anschließend der Titansarg im Rahmen einer Prozession durch die sonst geschlossenen Türen des Lettners zu seinem angestammten Platz im Hohen Chor gebracht und wieder eingesetzt.

0: Gebete durch die Bischöfe beendeten die letzte Anempfehlung, also das Anvertrauen der Seele des Verstorbenen der Barmherzigkeit Gottes. Dabei wurde der Sarg mit Weihwasser besprengt, als Erinnerung an die Taufe und mit Weihrauch inzensiert, zur Ehrerweisung als Tempel des Heiligen Geistes. Ja, nun war Gelegenheit, sich am beigesetzten Sarg noch einmal zu verabschieden, bevor am Abend die schwere Marmorplatte das Grabmal wieder vervollständigen wird. Der Marmor soll übrigens von Otto einst selbst nach Magdeburg gebracht worden sein. Nun soll er wieder für die kommenden Jahrhunderte an dieser Stelle verbleiben. Jahrhunderte, die hoffentlich friedlich verlaufen werden, so der Wunsch der Festredner.
1: Samstagabend im Zeichen des Kurzfilms. Die 8. Harzmovinale füllt erneut den Wortgarten. Der Wortgarten ist wieder einmal Schauplatz für das Filmfestival im Harz. Zur 8. Harzmovinale treffen sich viele Gäste gemeinsam im Wortgarten, um einen Abend lang Kurzfilme zu schauen. Moderiert wird die Movinale vom Moderationsteam Conny Richter und Eike Helmholtz, die seit vielen Jahren fester Bestandteil des Filmfestivals sind. Zu Beginn noch schnell eine Tüte Popcorn und ein Eis sowie leckere Getränke, dann kann es unter freiem Himmel bei Sonnenschein losgehen. Unterteilt wird wie in den vergangenen Jahren auch in die Kategorie U22, Amateur und Professionell. Schon in der ersten Kategorie zeigt sich der Ideenreichtum der ganz jungen Filmschaffenden. Erst geht es um die Natur und Tiere und wie wir sie erhalten können. Dann um Regentage und was wir an ihnen machen. Darauf folgt die überraschend vielfältig dargestellte Suche nach einer Statue. Abgeschlossen wird die Kategorie von einem niedlichen Film über Glühwürmchen und wo sie ihr Licht herhaben. In der Amateurkategorie geht es dann drunter und drüber. Eine vielfältige Mischung aus lustigen, tiefgründigen, kritischen, aber auch absurden Filmen ließ hier auf sich warten. Während man hier die Möglichkeiten des Mediums erleben kann, ist vor allem eins besonders wichtig für die Harz-Movinale: die Nähe zur Regie. Mit kurzen Interviews auf der Bühne haben die Menschen hinter den Filmen einmal die Möglichkeit zu erzählen, wie sie auf die Idee gekommen und welche Momente ihnen besonders im Gedächtnis geblieben sind. Was nicht fehlen darf, ist die Preisverleihung nach jeder Kategorie. Nicht nur die ausgewählte Jury, sondern auch das Publikum vergibt einen Preis an den besten Film jeder Kategorie. Wer in Zukunft auch auf diesem Filmfestival vertreten sein will, muss einfach einen Film einreichen. Was es dafür alles braucht, findet man im Netz unter www.harzmovinale.de. Dann läuft im nächsten Jahr dein Film im Wortgarten und mit etwas Glück gewinnt man sogar den ein oder anderen Preis.

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0: Der Montag startet mit dichten Wolken, dafür wird es keinen Niederschlag geben. Schon zum Mittag lockert sich der Himmel etwas auf und die Sonne schaut hervor bei Höchstwerten von 20 Grad. Vereinzelte Wolken prägen den Abend bei windstillen Verhältnissen. Die Nacht kühlt sich dann auf 11 Grad ab. Am Dienstag können wir mit einem wechselhaften Wetter rechnen bei 20 Grad.
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2: Fördergeld für die Badewelt. Beginn der notwendigen energetischen Sanierung.
3: Die Köthener Badewelt soll energetisch fit für die Zukunft gemacht werden. Dafür fließen jetzt 1,8 Millionen Euro Fördermittel aus dem Land. Geld aus dem Europäischen Fonds für regionale Entwicklung. Insgesamt werden rund 2,7 Millionen Euro in die Sanierung investiert.
4: Wir haben uns beworben, also eigentlich haben wir uns schon seit vielen Jahren um Fördermittel gekümmert, haben leider nie zum Erfolg geführt, unsere Bemühungen. Wir freuen uns natürlich jetzt, dass wir aus dem Effizienzprogramm des Landes Fördermittel von zweimal rund 900.000 Euro erhalten. Das sind zwei Maßnahmen, die darüber finanziert werden können für dieses Spat.
3: Die erste Maßnahme betrifft die Gebäudehülle. Fenster, Dachaufbauten, Fassade und Dämmung sollen energetisch verbessert werden. Die zweite große Baustelle ist die Energiezentrale.
4: Einmal wird es eine Investition in die Gebäudehülle geben. Das sind natürlich alles, Effizienzprogramm sagt schon, energetische Maßnahmen, die zu entsprechenden Energieeinsparungen führen sollen. Und die zweite Maßnahme ist dann die Energiezentrale, die auch ertüchtigt werden muss und wo wir dann auch natürlich erwarten, entsprechende Betriebskosten in Zukunft einzusparen. Und das Ganze soll natürlich auch nachhaltig sein. Das sind die Bedingungen des Förderprogramms.
3: Geplant sind unter anderem eine Luftwärmepumpe und eine Pelletkesselanlage. Auch eine Photovoltaikanlage soll installiert werden. Der Hintergrund: Schwimmbäder gehören zu den besonders energieintensiven öffentlichen Gebäuden. Viel Wärme und Strom werden gebraucht. Für Wasser, Raumluft, Lüftung und die Technik.
5: Nun, wir wissen doch alle, dass insbesondere öffentlich genutzte Gebäude, in denen nicht gewohnt, aber sehr viel Leben, gewohnt wird, aber sehr viel Leben stattfindet, einen hohen Sanierungsbedarf haben. Das gilt für Kitas, für Schulen, es gilt auch für Schwimmbäder im ganzen Land. Und unser Effizienzprogramm will eben solche nicht bewohnbaren, aber genutzten öffentlichen Gebäude energetisch sanieren lassen. Wir wollen das also fördern und das tun wir hier ganz konkret.
3: Mit der Sanierung soll der Energieverbrauch der Badewelt deutlich sinken. Mehr als 250.000 Kilowattstunden Strom und Wärme sollen jedes Jahr eingespart werden. Das entspricht rund 62,6% des derzeitigen Energiebedarfs.
5: Das Gesamtvolumen hier liegt bei rund 2,7 Millionen Euro Investment. Für energetische Sanierung, das kann die Fassade betreffen, das kann die Schaltzentrale betreffen, auch die Nutzung von Photovoltaik. Und Köthen hat hier, vertreten durch die Palm Springs GmbH, einen sehr überzeugenden Antrag gestellt. Unsere Investitionsbank hat das bewilligt und gesagt, da sind 90% Förderung möglich, 1,8 Millionen Euro, die sicherlich gut investiertes Geld sind.
3: Das Land übernimmt damit rund 90% der förderfähigen Kosten. Für die Stadt und den Betreiber ist die Förderung nach jahrelangen Bemühungen ein wichtiger Schritt. Doch die energetische Sanierung soll nicht die einzige Veränderung bleiben.
4: Das Bad wurde 2002 in Betrieb genommen und man sieht doch an der einen oder anderen Stelle, dass entsprechender Handlungsbedarf besteht. Und in einer dritten Maßnahme, wo die Finanzierung, noch leicht offen ist, wir hoffen natürlich, weitere Fördermittel aus dem Bundesprogramm Schwimmbadförderung zu erhalten. Die dritte Maßnahme wäre die Einhausung des Außenbereiches, wo natürlich man am Ende auch nochmal Energieeinsparungen verzeichnen könnte.
3: Auch die Außenanlagen sollen perspektivisch umgestaltet werden. Geplant sind unter anderem ein neuer Spielplatz und eine Fahrradständeranlage. Wann die Bauarbeiten für die energetische Sanierung starten können, ist noch nicht endgültig klar. Zunächst müssen die Vergabeverfahren durchgeführt werden. Nach derzeitiger Planung könnte es Mitte kommenden Jahres losgehen. Dann könnte es allerdings auch Einschränkungen für die Badegäste geben.
4: Das wird natürlich mit entsprechenden einschneidenden Maßnahmen verbunden sein. Das heißt, der Betrieb wird nicht wie sonst üblich hier stattfinden können. Man muss sehen, inwieweit das Bad insgesamt geschlossen werden muss oder ob man bestimmte Maßnahmen im laufenden Betrieb durchführen kann. Aber da ist es noch zu früh, um entsprechende Aussagen zu treffen.
3: Fest steht, mit der energetischen Sanierung soll die Köthener Badewelt deutlich weniger Energie verbrauchen und damit langfristig auch wirtschaftlicher betrieben werden können. Für die Stadt geht es dabei um mehr als Gebäudetechnik. Die Badewelt ist auch ein Ort, an dem Kinder schwimmen lernen und Generationen zusammenkommen.
6: Hoher Besuch zum Georgenhoffest. Neue braunschweigische Landesbischöfin besucht Blankenburg. Als Nachfolger des im 14. Jahrhundert gegenüberliegenden Georgenhospitals, benannt nach dem Schutzheiligen der Kreuzritter, erfreut sich der heutige Georgenhof nach seiner umfassenden Sanierung einer großen Beliebtheit. Die barocke Anlage wurde Anfang des 18. Jahrhunderts erbaut. Nach dem Kapellenbau 1717 folgten später die Anbauten, sodass eine Hofanlage entstand. Sie diente dann mit ihren Kammern im Obergeschoss des Haupthauses als Hospital für mittellose Menschen. Ende des 18. Jahrhunderts wurden an der Ostseite für die Bewohner noch Holzställe errichtet. Eine Anlage, die heute so nur noch selten zu finden ist. 1992 erhielt die Stiftung St. Georgenhof von der Evangelisch-Lutherischen Landeskirche Braunschweig, zu der auch der Kirchenkreis Blankenburg zählt, die Anerkennung als kirchliche Stiftung. Ihr ist es zu verdanken, dass die Anlage erhalten, saniert, umgebaut und genutzt wird.
7: Nun, der Georgenhof in seiner über 800-jährigen Geschichte hier an diesem Standort über 300 Jahre, der braucht natürlich auch irgendwie immer eine Öffentlichkeit, dass die Leute überhaupt wahrnehmen, was hier eigentlich ist. Und dazu gehört ein Fest, wo jung und alt sich zeigen kann und leben und feiern kann, dass hier ein Ort ist, der lebendig ist, den man von außen gar nicht immer so gleich sieht. Vor allem eine der großen Gruppierungen ist natürlich die Kirchengemeinde, die einer der Hauptnutzer dieses Georgenhofes ist. Das Jugendzentrum von der Propstei, Bad Harzburg, ist natürlich der andere große Nutzer. Dazu kommt dann noch die Diakonie im Braunschweiger Land, die mit der Schuldner- und Insolvenzberatung hier auch präsent ist. Und dann gibt es jede Menge kleinere Gruppierungen, die manchmal gar nicht so gleich präsent sind, sei es die Diakonie von Elbingerode mit der Suchtberatung oder auch überhaupt ein Suchthilfeverein, der sich auch hier gegründet hat. Und andere Gruppen, die hier einfach gerne zusammenkommen, weil sie sich hier wohlfühlen, weil es ein Ort der Begegnung und des Austausches ist. Ein Ort, man möchte sagen, der immer unter Gottes Segen steht.
6: Mit großem Aufwand wird alljährlich das Georgenhoffest vorbereitet. Zahlreiche ehrenamtliche Helfer organisieren ein vielfältiges Programm für die ganze Familie.
8: Ja, also wir haben uns in diesem Jahr erstmalig dann die Gedanken gemacht als Kirchengemeinde, wie wir das Fest jetzt übernehmen bzw. organisieren. Bislang war das immer das JUZ, das Jugendzentrum, was ja der Propstei angehört, welche das Fest organisiert haben. Und ab diesem Jahr kam dann die Frage auf, ob die Kirchengemeinde das auch könnte. Und da gibt es bei uns eine Zukunftswerkstatt, also eine kleine Gruppe an Ehrenamtlern, die sich da mit Zukunftsfragen natürlich befassen. Und dann war der Vorschlag, dass diese Gruppe dann sich in der Festorganisation einmal übt. Und so haben wir uns dann, ja, wir haben das circa vor einem Jahr erstmalig getroffen und dann immer in entsprechenden Abständen, um dann zu gucken, was brauchen wir alles, um so ein Fest zu organisieren, was muss man alles beachten, wen muss man alles dazu bekommen. Und so hat sich das dann durch die Quartale, sage ich mal, vorsichtig gezogen und jetzt sind wir heute hier.
6: Hüpfburgen, Mitmachaktionen für Kinder, Bücherflohmarkt, Kindersachenbörse oder Puppentheater. Das Angebot war vielfältig und natürlich kam Essen und Trinken auch nicht zu kurz. Ein Höhepunkt der Veranstaltung war der Besuch der neuen Landesbischöfin der Evangelisch-Lutherischen Landeskirche Braunschweig. Sie ist übrigens in der Geschichte hier die erste weibliche Würdenträgerin und seit Mai 2026 im Amt.
9: ist eine besonders schöne Herausforderung. Es ist eine Herausforderung, die ich mit vielen anderen Menschen in dieser Landeskirche zusammen angehe. Diese Kirche auch zukunftsfest zu machen, sie vorzubereiten auf das nächste Jahrzehnt mit neuen Arbeitsstrukturen, mit einer Klärung darüber, welche großen Aufgaben vor uns liegen. Es ist eine wunderbare Aufgabe und ich bin unglaublich gern in diese Region gezogen und unglaublich gern gestartet in dieser Landeskirche mit mehreren tausend Mitarbeitenden und mehreren 10.000 ehrenamtlich Mitarbeitenden. Ich bin begeistert von der landschaftlichen Struktur. Ich bin begeistert davon, dass ich ganz andere Berufsfelder tagtäglich in meinem Leben treffe, aus dem Bereich der Landwirtschaft ebenso wie aus Bereichen, die ich einfach gar nicht in der Großstadt Berlin erlebt habe. Und ich bin mit wachsender Begeisterung eine Niedersächsin oder Sachsen-Anhaltinerin, je nachdem, wo ich gerade bin. Ich bin wirklich sehr gut im Ankommen und freue mich da auf die nächsten Jahre.
6: Verschiedene Vereine informierten an den Ständen über ihre ehrenamtliche Arbeit und waren natürlich über kleine Spenden erfreut. Es wurde den ganzen Nachmittag bis in die Abendstunden Live-Musik gespielt,

0: Das große Familienhoffest, das durch das ehrenamtliche Engagement vieler Menschen zu einem Erfolg wurde, wird sich sicherlich auch in den kommenden Jahren weiter als ein fester Veranstaltungshöhepunkt etablieren.
1: "35 Jahre Jubiläum. Kunstausstellung Zaunkönig."
2: Der Kunstverein Talstraße e.V. der Stadt Halle feiert in diesem Jahr sein 35-jähriges Bestehen. Einst durch Absolventen der Burg Giebichenstein im August 1991 gegründet, entwickelte sich der Verein über die Jahre zu einem kontinuierlich wachsenden Träger für eine Vielfalt an Ausstellungen in Begleitung mit Vorträgen, Lesungen, Künstlergesprächen und mehr und gewann so seinen Ruf als einen der wichtigsten Orte für moderne und zeitgenössische Kunst in Mitteldeutschland. Im Rahmen des Jubiläums kann in der Talstraße ab sofort eine neue Kunstausstellung besucht werden, die am vergangenen Donnerstag eröffnet wurde. Es handelt sich hierbei um die Ausstellung Zaunkönig, ein kooperatives Projekt der Künstlerinnen Gudrun Petersdorf und Annette Schröter.
3: Das ist eine Ausstellung, die sich im Wesentlichen um Gärten, Parks, Grünanlagen, aber vor allen Dingen auch Schrebergärten, also Kleingärten, dreht. Und im Garten spielen ja nicht nur Pflanzen und Blumen eine große Rolle, sondern auch Zäune, Vögel etc. Und da war der Name Zaunkönig oder der Begriff des Zaunkönigs ein wunderbarer, kurzer, prägnanter Titel.
2: Aus dem gemeinsamen Studium an der Leipziger Kunstakademie, wo sich die beiden Frauen Ende der 70er Jahre kennenlernten, entwickelte sich eine jahrzehntelange Freundschaft, die seitdem auch gelegentlich von künstlerischer Zusammenarbeit begleitet ist. Unabhängig voneinander fanden die Künstlerinnen vor einigen Jahren Faszination am Thema Kleingarten, welcher sie in der Ausstellung Zaunkönig zusammen Ausdruck verliehen. Dabei machten sie jeweils von ihrem bevorzugten Medium Gebrauch, was für Gudrun Petersdorf die Ölmalerei und für Annette Schröter der Papierschnitt ist. Beide Stile können in den Räumen der Ausstellung sowohl einheitlich als auch abwechselnd an den Wänden gefunden werden und kreieren somit trotz ihren stilistischen Gegensätzen ein Gefühl der Harmonie, was sich auch in den jeweiligen Bildinhalten widerspiegelt.
3: Das sind schon im Wesentlichen Zäune, das sind Bäume. Das sind, wie wir es auch in diesem Raum haben, Männer auf Bäumen. Das sind also sogenannte Baumschneider, die ja jeder schon mal beobachtet hat. Pflanzen vielleicht weniger, eher Wiesen, Vogelscheuchen, die auch langsam im Verschwinden begriffen sind. Ja, das wiederholt sich ab und zu. Bei den Vogelscheuchen ist es so, dass die Ähnlichkeit zum Menschen doch sehr groß ist und dass sie etwas Tragikomisches haben. Und das haben ja die meisten Menschen auch.
2: Unterstützt wird es zudem dadurch, dass Schröters Vogelscheuchenwerke aufgrund der vorwiegenden Nutzung von Schwarz und anderen dunklen Farben generell eher düster erscheinen. Ein direkter Kontrast mit den bunten Ölgemälden von Gudrun Petersdorf, die eine deutlich ausgelassenere und unbeschwerte Stimmung vermitteln.

0: Abgesehen davon soll diesen Werken der Künstlerinnen aber keine konkrete Message unterliegen. Sämtliche Interpretationen seien dem Betrachter überlassen.
1: Man versucht, ein Werk zu schaffen und dann geht er seinen eigenen Weg und der Betrachter kann dann für sich herausnehmen, was er möchte.
2: Richtig.
1: Ja.
2: Genau. Mhm. So ist das.
1: Ja, man malt es eigentlich für sich.
2: Mhm.
1: Oder? Ja.
2: Genau, man bringt, hat eine Idee oder eine Beobachtung und das bringt man dann in Form. Und dabei denkt man nicht an den Betrachter, muss ich auch sagen. Also, denn die Betrachter sind ja auch viele und verschiedenartig. Also da werden wir einfach überfordert.
0: Begleitet werden die Zaunkönig-Kunstwerte übrigens von einem Katalogbuch, das in der Galerie erworben werden kann und die Arbeitsweisen der Künstlerinnen noch einmal genauer darlegt. Bis einschließlich 15. November kann die Ausstellung in der Talstraße noch besucht werden, immer zu den regulären Öffnungszeiten der Kunsthalle.
3: Vor den Toren der Ortschaft Kühlingen. Neue Ausgrabungen im Gewerbegebiet von Halberstadt. Nicht weit von der Neuansiedlung des Daimler Truck Global Parts Center in Halberstadt wurde eine neue archäologische Entdeckung gemacht. Mit der weiteren Erschließung des Gewerbegebiets am sogenannten Frevelgraben konnte man während einer Untersuchung Hinweise auf eine mittelalterliche Wüstung erkennen. Eine Wüstung ist ein Ort, an dem früher Menschen gelebt haben, der aber später aufgegeben und verlassen wurde.
4: Wir sind mit ehrenamtlich Beauftragten, mit Metallsonde ausgestattet, in dem Fall gegangen, haben keine Metallobjekte gefunden, haben aber festgestellt, dass im Oberboden sich ein bisschen was abzeichnet. Und genau das hat auch eine geomagnetische Untersuchung gegeben, die die Leitfähigkeit untersucht. Damit kann man Archäologie erkennen, muss es nicht. Manche Befunde kann man nicht erkennen. Aber man hat hier die Aufteilung in Parzellen erkennen können. Zu anderen haben wir die Wasserversorgung erkennen können, einen aus Steinen aufgebauten Brunnen. Und dann im Hintergrund von mir sieht man die vielen Flatterbänder. Dort überall sind wir dabei, die sogenannten Grubenhäuser auszugraben. Sie liegen in Reihe entlang eines Weges, der bis nach Halberstadt geführt hat. Und die Grubenhäuser, das sind Gebäude, wo man im Keller gewohnt hat. Es fehlt uns mindestens 1 bis 2 Meter nach oben. Das heißt, im Sommer war es angenehm kühl und im Winter muss man nicht so sehr frieren.
3: Der Brunnen, der für die Wasserversorgung diente, sieht jetzt nicht besonders tief aus. Es wird vermutet, dass er noch 30 bis 60 Zentimeter in den Boden hineinragen könnte. Die Ortschaft Kühlingen wurde hier in der ottonischen Zeit im 10. bis 11. Jahrhundert gegründet, wurde allerdings nach kurzer Zeit wieder aufgegeben, da es bis jetzt keine Nachweise für das 12. und 13. Jahrhundert gefunden wurden. Das Gebiet wurde in den letzten Jahrhunderten auch für Landwirtschaft genutzt, deshalb könnten einzelne Funde, die zu späteren Zeiten eingeordnet werden können, auch noch entdeckt werden. Ob dieser Pferdekopf dazugehört, ist bis jetzt noch ein Mysterium.
4: Ortschaften, die im 10. Jahrhundert gegründet wurden und vielleicht im 11. Jahrhundert schon wieder aufgegeben wurde, kann man sich an einer Hand abzählen. Das ist was ganz Besonderes, auch diese Parzellenaufteilung. Wir werden hier einen einmaligen Einblick bekommen. Sie haben ja bei unserem Rundgang schon gesehen, wir haben zahlreiche Proben mitgenommen. Das heißt, mit bloßem Auge können wir es nicht sehen, dass wir die naturwissenschaftlichen Untersuchungen erbringen, um zu zeigen, wie hat damals die Landschaft hier ausgesehen, hier vor den Toren von Halberstadt. Und Halberstadt ist ja keine unbedeutsame Stadt und da kann man das Umfeld in einmaliger Weise rekonstruieren. Das alles untersuchen.

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0: Der Montag startet mit dichten Wolken, dafür wird es keinen Niederschlag geben. Schon zum Mittag lockert sich der Himmel etwas auf und die Sonne schaut hervor bei Höchstwerten von 20 Grad. Vereinzelte Wolken prägen den Abend bei windstillen Verhältnissen. Die Nacht kühlt sich dann auf 11 Grad ab. Am Dienstag können wir mit einem wechselhaften Wetter rechnen, bei 20 Grad.
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0: Autonomes Fahren in Deutschland? Berliner Unternehmen Blick stellt neue Autos vor.
2: Könnten wir unsere täglichen Verkehrstouren auf den Straßen Sachsen-Anhalt schon bald mit Fortbewegungsmitteln teilen, die keine Anweisungen mehr seitens der Fahrerseite benötigen? Zumindest wurde am Mittwoch im Beisein der Infrastrukturministerin ein Konzept für ein solches Kraftfahrzeug vorgestellt. Entwickelt wurde dieses von dem Berliner Technologieunternehmen Blick, welches sich auf autonome Fahrsysteme und fahrerlose Technik spezialisiert hat. Anderorts werden derartige Fahrzeuge bereits getestet oder sind schon regelmäßig auf den Straßen unterwegs. Hier dürfte es allerdings noch eine Weile dauern.
3: Der Julian Klab hat mir berichtet, dass es in Deutschland sehr bürokratisch ist und wahrscheinlich erst in wenigen Jahren umgesetzt werden kann. Und da haben wir vom Wirtschaftsrat doch unsere Stimme der sozialen Marktwirtschaft erhoben und haben gesagt, das muss doch irgendwie in Sachsen-Anhalt auch möglich sein, zumal wir hier im ländlichen Raum, gerade in der Altmark, gerade im Osten rings um Wittenberg, also auch im Süden von Sachsen-Anhalt, dass also im ländlichen Raum die Mobilität deutlich verbessert werden soll.
2: Somit können autonome Fahrzeuge wie dieses in Zukunft den Menschen in ländlichen Regionen als Ergänzung zum gängigen ÖPNV dienen oder diesen teils sogar ersetzen, wenn die durchschnittliche Nachfrage am Standort deutlich unter der nötigen Anzahl der Sitzplätze liegt. Ältere oder mobilitätseingeschränkte Bürgerinnen und Bürger könnten die PKWs für die Fahrt zum Arzt oder in die Apotheke nutzen. Und neben dem Personentransport bestehe außerdem die Möglichkeit, mit den Fahrzeugen einen Lieferservice für den Wocheneinkauf anzubieten.
3: Weiterhin kann ich mir auch vorstellen, dass man gewisse medizinische Geräte vielleicht bereithält, zum Beispiel einen Defibrillator, dass wenn ältere Leute zum Beispiel einen Herzinfarkt bekommen, dass automatisch das Elektroauto dann dorthin fährt oder durch die Kreisleitstelle gesteuert dorthin fährt, den Defibrillator quasi zur Verfügung stellt, indem der Kofferraum sich öffnet.
2: Neben einem breiten Spektrum an Nutzungsmöglichkeiten sollten bei der Konzeptionierung des autonomen PKWs auch Nachhaltigkeit und Kosteneffizienz im Vordergrund stehen, weshalb es sich bei dem vorgestellten Fahrzeug um ein Elektroauto handelt, das zudem nicht brandneu ist, sondern für den Zweck entsprechend umgemodelt wurde.
4: Wir sind der Auffassung, dass ein nagelneues Auto sozusagen von Beginn auf zu konstruieren für Autonomie ist zu teuer für die meisten Anwendungsfälle. Wir haben hier schon die Möglichkeit, Fahrzeuge zu nutzen, die in Serie in Masse produziert werden, kostengünstig. Und dementsprechend rüsten wir die um für diesen Betrieb, weil unsere Kunden haben sehr strikte Anforderungen. Es soll nicht innovativ sein, es soll vor allen Dingen Nutzen stiften und es muss effizient sein, vor allem kosteneffizient.
2: Damit das autonome Fahren nahtlos und zuverlässig vonstatten gehen kann, wurde der PKW mit insgesamt 9 Kameras ausgestattet, sowie mit mehreren Mikrofonen, damit das Fahrzeug auch auf Geräusche reagieren kann, wie etwa die Sirene einer Ambulanz, Polizei oder Feuerwehrautos. Wie eine solche Fahrt ohne Mensch am Steuer abläuft, durfte am Mittwoch natürlich auch einmal selbst getestet werden.
4: Das Fahrzeug, das hat bestimmte Betriebsbedingungen. Das kann sich ganz normal im Stadt- und im Überlandverkehr sozusagen verhalten und von A nach B navigieren. Das Fahrzeug wird aus der Ferne überwacht durch einen Menschen weiterhin, wenn es sich bewegt. Der Mensch ist auch weiterhin in diesem

0: Signale an das Fahrzeug zu übermitteln, sind redundant ausgelegt. Die genügen sehr hohen Automotive-Standards. Eben auch diese Einbindung des Leitstandes findet statt über 12 Antennen, über 3 redundante Briefunkverbindungen, sodass unter keinem Zeitpunkt wirklich dann auch dieser Betrieb unterbrochen wird.
1: Das klingt für den Durchschnittsverbraucher sicher ziemlich kompliziert. Und überhaupt könnte sich die Nutzung der autonomen Fahr- oder Lieferangebote eher schwierig gestalten, wenn zum Beispiel extra eine App heruntergeladen werden muss oder nur digitale Zahlungsmöglichkeiten akzeptiert werden, was den Gebrauch vor allem für ältere Menschen erschweren dürfte.
2: Genau das lässt sich ja designen. Es ist ja auch noch sehr viel Zubehör im Umkreis zu definieren. Wie werden die Elektroautos geladen? Da rege ich zum Beispiel an, Solarcarports dezentral in den Kommunen aufzustellen, um meinetwegen den Sonnenstrom halt den überschüssigen Sonnenstrom aus dem öffentlichen Netz zu entnehmen und damit die Elektroautos zu laden. Dass man die vielleicht auch nicht mit Stecker lädt, sondern es gibt solche, ähnlich wie wir das zu Hause aus dem Bad kennen, mit der elektrischen Zahnbürste gibt es ja auch kontaktlose Lademöglichkeiten. All das gibt es ja auch schon, oder verschiedene Technologien für Elektroautos. Es gibt auch die Möglichkeit, bidirektional zu laden, das heißt Strom in das Auto reinzugeben und aus dem Auto wieder herauszunehmen. Und wie schön wäre es, wenn wir halt Veranstaltungen dezentral errichten könnten, ohne Stromanschlüsse. Also ich rege an, zum Beispiel bei den Weihnachtsmärkten, wie toll wäre es, wenn wir dann Elektroauto hinstellen und 3, 4, 5 Stände davon betreiben könnten aus dem Strom.
1: Somit würden derartige Veranstaltungen also auch gleich mehrere Anwendungsmöglichkeiten für die autonomen Fahrzeuge bieten. Einerseits als Stromquelle für den Weihnachtsmarkt und nach ein paar Tassen Glühwein zu viel dann auch Garantie für eine sichere Fahrt nach Hause.
3: Die 10. Hölle von Kuh. Ein Höllenritt vor historischer Kulisse. Es ist wieder soweit. Am 30. August versammeln sich Top-TriathletInnen aus dem ganzen Land im Harz. Denn hier findet die 10. Hölle von Kuh statt. Dabei handelt es sich um einen Mitteldistanz-Triathlon, bei dem erst 2 Kilometer in Lidfurt geschwommen, dann 83 Kilometer nach Thalerath gefahren und am Ende 21 Kilometer nach Quedlinburg gelaufen wird. Die Strecke durch Quedlinburg hat es dabei in sich. Nach ca. 18 Kilometern kommt man zum Münzenberg und den muss man erst einmal hoch. Motivation gibt es von den vielen Streckenposten, die entlang der Strecke helfen. Und der Münzenberg ist noch nicht der letzte Höhepunkt.

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1: Auf dem Markt warten die begeisterten Zuschauenden. Auf der Bühne gibt es die großen Siegerehrungen für die sportlichen Höchstleistungen, die hier im Einzelstart oder als Staffel erreicht wurden. Die gesamten Zeiten findet man übrigens, genau wie Bilder des Events, im Netz auf der Website der Hölle von Kuh.

0: die Erlebnisnacht. Lutherstadt Wittenberg lädt ein.
1: Gesang, Unterhaltung, Magie und zahlreiche außergewöhnliche Acts verteilt über die Höfe und Plätze der gesamten Altstadt. Das gibt es nur bei der Erlebnisnacht in Lutherstadt Wittenberg. In diesem Jahr fand das beliebte Event am 22. August bereits zum 22. Mal statt. Organisiert wurde die Erlebnisnacht auch in diesem Jahr von der Lutherstadt Wittenberg Marketing GmbH, die in den vergangenen Wochen die Vorfreude auf das besondere Stadterlebnis stiegen ließ.
2: Alle Künstler sind da, alle Künstler haben Soundcheck gemacht und alle Künstler versuchen, sich darauf vorzubereiten, dass gleich 19 Uhr überall die Türen aufgehen und praktisch es losgeht. Ich freue mich, dass es gleich losgeht und dass die Gäste kommen und ich hier nur strahlende Gesichter in der ganzen Stadt sehe.
1: Um 19 Uhr wurde die abenteuerliche Erlebnisnacht auf dem Marktplatz offiziell eröffnet. Von da an gab es bis spät in die Nacht hinein überall in der Lutherstadt etwas zu entdecken. Die Veranstalter setzen dabei bewusst auf ein abwechslungsreiches Programm.
2: Wir haben tatsächlich 5 neue Orte. Stiftung Christliche Kunst ist dabei als ganz neuer Museumsteil. Der Hof des Alten Barek ist neu. Da ist der Patrick Tomala drauf, der macht Musik. Ansonsten in der Klosterkirche waren wir auch eine Weile nicht. Da ist auch eine Künstlerin. Das ist auch ein neuer Ort. Das ist dann für die, die schon öfter kommen, immer wieder kommen, vielleicht dann auch mal was Neues sozusagen.
1: Bei der Erlebnisnacht spricht der Name für sich. Das Event bietet Unterhaltung für Jung und Alt. Die Vielfalt zeigte sich vor allem an den zahlreichen Acts, die an unterschiedlichen Höfen und Orten der Altstadt zu erleben waren. Besonders in der Kollegienstraße gab es einiges zu entdecken. Beim Colorbike entstanden mit Hilfe flüssiger Acrylfarben einzigartige Kunstwerke. Bei einer Modenschau der Boutique Kalin konnten die Besucher handgefertigte Designs bestaunen. Wer sich eher in der Hip-Hop-Welt zu Hause fühlte, war bei Mabu und seinen Gästen in der alten Schmiede genau richtig. Live-Rap, Freestyles und Graffiti von Eagle standen dort auf dem Programm. Aber auch Kulturinteressierte kamen auf ihre Kosten. Einige Museen öffneten ihre Türen und boten kostenlose Führungen oder besondere Ausstellungen an. In der Erlebnisnacht fand jeder sein ganz persönliches Highlight.
2: Auf jeden Fall Schlosskirche zu Hu Pillenbrand, der macht abgefahrene, sanfte Musik, ein bisschen erinnert das so an Filmmusik und aber auch ganz mit besonderen Instrumenten, also es ist sehr speziell, aber wirklich, da kommt man runter, glaube ich auch.
1: Auch an anderen Orten der Altstadt gab es währenddessen jede Menge zu erleben. Das mehrfach preisgekrönte Programm Monsieur macht Kunst sorgte im Lutherhof für Applaus. Auf dem Marktplatz begeisterte ein Magier das Publikum, während an verschiedenen Orten musikalische Acts für Stimmung sorgten. Auch Patrick Tomala, Entertainer aus Wittenberg, war in diesem Jahr zum ersten Mal als Künstler bei der Erlebnisnacht dabei.
3: Ich biete hier so ein bisschen einen Mix aus Comedy und Live-Musik. Ich habe letztes Jahr mein Debütalbum rausgebracht, das war auch in den Albumcharts auf Platz 14. Und da habe ich so ein paar Medleys mitgebracht. Mein Eindruck ist sehr gut. Mein kleiner, überschaulicher, gemütlicher Hof war gut gefüllt und der Andrang war sehr, sehr erfreulicherweise groß. Ich würde mir gerne noch viele Künstler hier angucken, aber ich habe selber 5 Blöcke, sodass ich bis Feierabend selber auf der Bühne stehen darf, was ja eine Ehre ist.
1: Auf dem Hof des Alten Barek sorgte der Künstler für beste Stimmung. Mittlerweile tritt er seit 9 Jahren als Tiffany Tomala auf und macht seit 4 Jahren eigene Programme.

0: Wer Patrick Thomalla live erleben möchte, kann den Entertainer schon bald wieder auf einer anderen Bühne sehen.
1: Ich freue mich ganz besonders auf den 25.09. in Berlin im Admiralspalast, eine traumhafte Location. Hier wartet auf meine Zuschauer ein Mix aus Drag, also Travestie, Comedy, einer Liveband, Gästen und Livegesang.
0: Die Erlebnisnacht bot insgesamt ein buntes Durcheinander. Eines zeigte dieser Abend ganz besonders.
2: Es gibt eine Kulturszene und gerade die Erlebnisnacht, die beweist das halt an über 22 Spielorten, ne? Auch wenn die Künstler aus ganz Deutschland kommen. Ja, wir wollen Kultur machen und wir machen sie und die Leute freuen sich drauf.
0: Zwischen kulturellen Darbietungen, Akrobatik und Live-Musik verbrachten die Wittenberger einen Abend in der bunt beleuchteten Altstadt. Schon jetzt ist die Vorfreude auf die nächste Erlebnisnacht groß.
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0: Ist das die Rettung der Brockenstrecke? Fast 11 Millionen Euro für die Harzer Schmalspurbahn bereitgestellt. Der Bahnhof in Dreianhohne. Von hier aus geht es mit der Harzer Schmalspurbahn weiter Richtung Brocken. Die Strecke soll jetzt saniert werden. Und das in schwierigen Zeiten für die Harzer Schmalspurbahn. Wie ist das möglich? Bund und Land wollen der HSB rund 10,9 Millionen Euro für die umfassende Grunderneuerung der Strecke Wernigerode bis zum Brocken zur Verfügung stellen. Glücklich ist nicht nur die Geschäftsführerin der HSB Katrin Müller, sondern auch der Landrat Thomas Balzerowski. Für sie ein klares Bekenntnis von Bund und Land zur Harzer Schmalspurbahn und ihrem Wert für das Mittelgebirge.
1: Es ist wirklich für uns ein ganz bedeutender Meilenstein in der Infrastruktursanierung für unsere Strecke zwischen Wernigerode und Brocken.
2: Ja, Sie sehen heute einen glücklichen Landrat, weil wir heute einen vorzeitigen Maßnahmenbeginn für die Sanierung der Brockenstrecke bekommen haben von der Ministerin Frau Dr. Hüskens aus Sachsen-Anhalt. Aber damit gleich auch verbunden die Zusage des Bundes, dass der Bund ebenfalls mit bis zu 50% in die Sanierung der Brockenstrecke und damit aber auch ins gesamte Netz der HSB mit einsteigt. Sie wissen, dass wir ca. 460 Millionen Euro aufwenden müssen, um die Strecken zu erhalten in den nächsten Jahren. Das ist verdammt viel Geld und der Harz und aber auch Sachsen-Anhalt wäre ohne Bundesbeteiligung stark und vielleicht auch überfordert gewesen. Aber der Bund heute gibt sein grundsätzliches Okay, ebenfalls mitzuhelfen. Und nach 35 Jahren der HSB-Gründung ist das ein wunderbarer Tag für den ganzen Harz eigentlich und ich bin überglücklich.
0: Die Ausgaben auf dem ersten Bauabschnitt werden zunächst auf rund 18,9 Millionen Euro geschätzt. Davon können 16,7 Millionen Euro gefördert werden. Das Land unterstützt die HSB dabei mit 8,35 Millionen und das Land in Höhe von 2,5 Millionen Euro. Der verbleibende Eigenanteil beläuft sich damit auf ca. 5,9 Millionen Euro. Der parlamentarische Staatssekretär beim Bundesminister für Verkehr, Christian Hirte, betont, dass die schrittweise Erneuerung der Gleisabschnitte von wichtiger Bedeutung für die Verkehrsanbindung ist.
3: Also in der Tat, in der Gesamtsumme sind das gewaltige Beträge. Und ich glaube, deswegen ist es auch wichtig, dass man sieht, wie wichtig der touristische Punkt ist, aber auf der anderen Seite, wie auch die echte Verkehrsbedeutung für die normalen Anwohner hier ist. Und deswegen ist es richtig, dass man Schritt für Schritt in Einzelabschnitten jetzt diesen Weg beschreitet. In einer Gesamtmaßnahme auf einmal ginge das gar nicht.
0: Noch dazu befindet sich das Unternehmen derzeitig in einer Transformationsphase. Dazu gehören viele verschiedene Aspekte, wie der Umstieg auf elektronische Züge oder eine Anbindung nach Braunlage, um über die Landesgrenzen hinaus das Netz zu erweitern. Braunlage war bereits früher an das Schienennetz angebunden. Über die meterspurige Südharzeisenbahn bestand bis in die 1960er Jahre eine Verbindung in den Südharz. Seit der Einstellung des Bahnverkehrs verfügt die Stadt über keinen Schienenanschluss mehr. Mit der geplanten Streckenverlängerung ab Elend könnte Braunlage nach Jahrzehnten wieder direkt per Bahn erreichbar werden. Die Bauzeit einschließlich Planung wird auf etwa 8 bis 10 Jahre geschätzt. Für die Nostalgie- und Dampflokomotiven-Fans gibt es Grund zum Aufatmen, denn die Harzer Schmalspurbahn mit Dampfbetrieb soll es auch in Zukunft weiterhin geben.
1: Ja, natürlich befinden wir uns jetzt in einer Phase der Transformation und wir sind momentan noch in der Bewertung, welche Antriebstechnologie für uns langfristig gesehen auch die wirtschaftlichste Variante ist. Und darin betrachten wir sowohl Infrastruktursanierung als auch Fahrzeugbeschaffung. Und das muss alles logischerweise einhergehen. Und natürlich wird es ohne Veränderungen auch nicht funktionieren, dass wir uns hier zukunftsfähig aufstellen.
4: Aber auf die alte Dampflok müssen die Gäste nicht verzichten.
1: Nein, sie müssen nicht und wir wollen auch nicht auf die Dampflokomotive verzichten. Das ist unser Gesicht, das ist unser Kernprodukt und das ist das, was uns ausmacht.
2: Selbstverständlich. Also HSB ohne Dampf ist gar nicht möglich. Selbstverständlich bleibt auch der Dampfzug erhalten. Wir werden einige Dinge umstellen. Heute sind auch die Braunlager da. Braunlager möchte gerne mit ans HSB-Netz angeschlossen werden. Ich glaube, auch hier gibt es eine grundsätzliche Bereitschaft des Bundes, das mitzufinanzieren. Das sind ca. 5 bis 5,5 Kilometer zwischen Elend und Braunlager. Und dort werden wir dann mit Dampf fahren, aber nicht nur, sondern auch mit modernen Triebwagen, weil wir dieses touristische Kraftzentrum Braunlager auch nach Wernigerode anbinden wollen, dass die Braunlager Gäste dann auch umsteigen können ins normale Netz. Das heißt also, der ÖPNV-Anteil, der öffentliche Verkehrsanteil, der wird dann stärker werden.
4: Hat das auch eine Rolle gespielt, dass Braunlager sich auch zur HSB bekannt hat und die Strecke bis dahin verlängert werden soll?
3: Das war zunächst noch nicht relevant, aber wir freuen uns natürlich und das zeigt auch, dass dieses Verkehrsinfrastrukturprojekt Zukunftspotenzial hat, Potenzial auch über das bestehende Netz hinaus. Und es zeigt ja, dass wir hier gut aufgestellt sind.
0: Das Fördermittelprogramm ist dabei darauf ausgerichtet, bis 2030 abgeschlossen zu sein. Die Arbeiten am Bauabschnitt sollen daher schon im Frühjahr 2027 beginnen. Die Ministerin für Infrastruktur und Digitales, Lydia Hüskens, will mit der vorzeitigen Genehmigung für Planungssicherheit sorgen. Für den Landrat Thomas Bazurowski ist mit der Hilfe des Bundes eines ganz klar.
2: Durch den Anteil des Bundes ist es uns überhaupt möglich und damit ist es eigentlich gelungen, dieses wichtige Harzer Kulturgut zu retten.

0: Kaiser Otto im Dom. Grablege zum Weltfriedenstag.
1: Rettung eines Denkmals höchsten Ranges überschreibt das Landesamt für Archäologie die Restaurierungs- und Forschungsarbeiten rund um die Grablege Kaiser Otto des Ersten. Über die umfangreichen Erkenntnisse, die im Rahmen dieses bis jetzt etwa 2 Jahre dauernden Forschungsprojektes gewonnen wurden, berichteten wir bereits des Öfteren. In diesem Beitrag soll es um die Wiederbeilege der Gebeine des nun nachweislich dort vorgefundenen Herrschers Otto des Ersten gehen. Der Magdeburger Dom war Schauplatz der Feier. Der Bau, der als gotische Kathedrale im 13. Jahrhundert entstand, auf den Grundfesten des niedergebrannten romanischen Vorgängerbaus, einst von Otto in Magdeburg gegründet. Und seit seinem Tod 973 die Grabstätte des Herrschers. Sein steinerner Sarkophag wurde für den Neubau aus der Erde geholt und an exponierter Stelle im hohen Chor aufgestellt. Und genau an dieser Stelle sollte die neuerliche Grablege am 1. September 2026 erfolgen. Am Weltfriedenstag. Ein Zusammenhang, der von den Rednern mehrfach hergestellt wurde. Doch zunächst begann ein ökumenischer Gottesdienst, denn der Dom ist heute eine evangelische Kirche, zu Lebzeiten Ottos natürlich römisch-katholisch geweiht, weshalb die Bischöfe beider Konfessionen, Friedrich Kramer und Gerhard Feige, am Sarg predigten und gemeinsam mit der Domgemeinde beteten. Nach dem Ende des Gottesdienstes, der musikalisch mit Werken von Mozart umrahmt wurde, traten die Ehrengäste ans Rednerpult. Zunächst berichtete noch einmal Harald Meller, der Direktor des Landesamtes für Denkmalpflege, über den Verlauf der Forschungsarbeiten, die mit der Wiederbeilege der Gebeine noch lange nicht abgeschlossen sein werden. Er rechnet mit weiteren Ergebnissen in den kommenden 5 Jahren. Auch neuerliche Vorwürfe, doch mit der Entnahme der Knochen die Totenruhe gestört zu haben, widersprach er. Schließlich hätte der Papst höchstpersönlich die Bedeutung archäologischer Untersuchungen für die Erforschung der christlichen Geschichte hervorgehoben. Auch die Sicherheit, es wirklich mit diesen sterblichen Überresten, mit denen von Kaiser Otto zu tun zu haben, sei in der wissenschaftlichen Erforschung ein einzigartiges Ergebnis, das seinesgleichen suchte. So stehe nun fest, dass mit Otto und Editha wirklich diese beiden wichtigen Persönlichkeiten in Magdeburg ihre letzte Ruhestätte gefunden haben. Weitere Grußworte wurden vom Ministerpräsidenten, dem zuständigen Kulturminister Rainer Rohrbrauer und der Magdeburger Oberbürgermeisterin gehalten. Sie würdigten noch einmal die Leistungen der Archäologen und der Kulturstiftung Sachsen-Anhalt, die nach einem Wettbewerb den neuen Titansarg von der Künstlerin Silke Träge gestalten ließ. Die letzte Ansprache kam von Wolfram Weimer, dem Staatsminister für Kultur und Medien aus dem Bundeskanzleramt. Er sprach den Kaiser direkt und als Majestät an und versuchte so, die Leistung des mittelalterlichen Herrschers einzuordnen. Er verwahrte sich dabei, gegen den Versuch nationalistischer Kräfte, den Kaiser als deutschen Helden zu vereinnahmen. Schließlich gab es damals noch kein Deutschland, so wie wir es heute kennen, sondern er betrachtet Otto eher als Europäer. Eine Interpretation, die heute beispielsweise durch die Verleihung des Kaiser-Otto-Preises an Menschen fortgeführt wird, die sich für die europäische Einigung einsetzen. Zu den Klängen von Mozarts Requiem Introitus wurde anschließend der Titansarg im Rahmen einer Prozession durch die sonst geschlossenen Türen des Lettners zu seinem angestammten Platz im Hohen Chor gebracht und wieder eingesetzt. Musik

0: Gebete durch die Bischöfe beendeten die letzte Anempfehlung, also das Anvertrauen der Seele des Verstorbenen der Barmherzigkeit Gottes. Dabei wurde der Sarg mit Weihwasser besprengt, als Erinnerung an die Taufe und mit Weihrauch inzensiert zur Ehrerweisung als Tempel des Heiligen Geistes. Ja, nun war Gelegenheit, sich am beigesetzten Sarg noch einmal zu verabschieden, bevor am Abend die schwere Marmorplatte das Grabmal wieder vervollständigen wird. Der Marmor soll übrigens von Otto einst selbst nach Magdeburg gebracht worden sein. Nun soll er wieder für die kommenden Jahrhunderte an dieser Stelle verbleiben. Jahrhunderte, die hoffentlich friedlich verlaufen werden, so der Wunsch der Festredner.
1: Samstagabend im Zeichen des Kurzfilms. Die 8. Harzmovinale führt erneut den Wortgarten. Der Wortgarten ist wieder einmal Schauplatz für das Filmfestival im Harz. Zur 8. Harzmovinale treffen sich viele Gäste gemeinsam im Wortgarten, um einen Abend lang Kurzfilme zu schauen. Moderiert wird die Movinale vom Moderationsteam Conny Richter und Eike Helmholtz, die seit vielen Jahren fester Bestandteil des Filmfestivals sind. Zu Beginn noch schnell eine Tüte Popcorn und ein Eis sowie leckere Getränke, dann kann es unter freiem Himmel bei Sonnenschein losgehen. Unterteilt wird wie in den vergangenen Jahren auch in die Kategorie U22, Amateur und Professionell. Schon in der ersten Kategorie zeigt sich der Ideenreichtum der ganz jungen Filmschaffenden. Erst geht es um die Natur und Tiere und wie wir sie erhalten können. Dann um Regentage und was wir in ihnen machen. Darauf folgt die überraschend vielfältig dargestellte Suche nach einer Statue. Abgeschlossen wird die Kategorie von einem niedlichen Film über Glühwürmchen und wo sie ihr Licht herhaben. In der Amateurkategorie geht es dann drunter und drüber. Eine vielfältige Mischung aus lustigen, tiefgründigen, kritischen, aber auch absurden Filmen ließ hier auf sich warten. Während man hier die Möglichkeiten des Mediums erleben kann, ist vor allem eins besonders wichtig für die Harzmovinale: die Nähe zur Regie. Mit kurzen Interviews auf der Bühne haben die Menschen hinter den Filmen einmal die Möglichkeit zu erzählen, wie sie auf die Idee gekommen und welche Momente ihnen besonders im Gedächtnis geblieben sind. Was nicht fehlen darf, ist die Preisverleihung nach jeder Kategorie. Nicht nur die ausgewählte Jury, sondern auch das Publikum vergibt einen Preis an den besten Film jeder Kategorie. Wer in Zukunft auch auf diesem Filmfestival vertreten sein will, muss einfach einen Film einreichen. Was es dafür alles braucht, findet man im Netz unter www.harzmovinale.de. Dann läuft im nächsten Jahr dein Film im Wortgarten und mit etwas Glück gewinnt man sogar den ein oder anderen Preis.

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Der Montag startet mit dichten Wolken, dafür wird es keinen Niederschlag geben. Schon zum Mittag lockert sich der Himmel etwas auf und die Sonne schaut hervor bei Höchstwerten von 20 Grad. Vereinzelte Wolken prägen den Abend bei windstillen Verhältnissen. Die Nacht kühlt sich dann auf 11 Grad ab. Am Dienstag können wir mit einem wechselhaften Wetter rechnen bei 20 Grad.

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1: Fördergeld für die Badewelt. Beginn der notwendigen energetischen Sanierung.
2: Die Köthener Badewelt soll energetisch fit für die Zukunft gemacht werden. Dafür fließen jetzt 1,8 Millionen Euro Fördermittel aus dem Land. Geld aus dem Europäischen Fonds für regionale Entwicklung. Insgesamt werden rund 2,7 Millionen Euro in die Sanierung investiert.
3: Wir haben uns beworben, also eigentlich haben wir uns schon seit vielen Jahren um Fördermittel gekümmert, haben leider nie zum Erfolg geführt, unsere Bemühungen. Wir freuen uns natürlich jetzt, dass wir aus dem Effizienzprogramm des Landes Fördermittel von zweimal rund 900.000 Euro erhalten. Das sind zwei Maßnahmen, die darüber finanziert werden können für dieses Spat.
2: Die erste Maßnahme betrifft die Gebäudehülle. Fenster, Dachaufbauten, Fassade und Dämmung sollen energetisch verbessert werden. Die zweite große Baustelle ist die Energiezentrale.
3: Einmal wird es eine Investition in die Gebäudehülle geben. Das sind natürlich alles, Effizienzprogramm sagt schon, energetische Maßnahmen, die zu entsprechenden Energieeinsparungen führen sollen. Und die zweite Maßnahme ist dann die Energiezentrale, die auch ertüchtigt werden muss und wo wir dann auch natürlich erwarten, entsprechende Betriebskosten in Zukunft einzusparen. Und das Ganze soll natürlich auch nachhaltig sein. Das sind die Bedingungen des Förderprogramms.
2: Geplant sind unter anderem eine Luftwärmepumpe und eine Pelletkesselanlage. Auch eine Photovoltaikanlage soll installiert werden. Der Hintergrund: Schwimmbäder gehören zu den besonders energieintensiven öffentlichen Gebäuden. Viel Wärme und Strom werden gebraucht. Für Wasser, Raumluft, Lüftung und die Technik.
4: Nun, wir wissen doch alle, dass insbesondere öffentlich genutzte Gebäude, in denen nicht gewohnt, aber sehr viel Leben, gewohnt wird, aber sehr viel Leben stattfindet, einen hohen Sanierungsbedarf haben. Das gilt für Kitas, für Schulen, es gilt auch für Schwimmbäder im ganzen Land. Und unser Effizienzprogramm will eben solche nicht bewohnbaren, aber genutzten öffentlichen Gebäude energetisch sanieren lassen. Wir wollen das also fördern und das tun wir hier ganz konkret.
2: Mit der Sanierung soll der Energieverbrauch der Badewelt deutlich sinken. Mehr als 250.000 Kilowattstunden Strom und Wärme sollen jedes Jahr eingespart werden. Das entspricht rund 62,6% des derzeitigen Energiebedarfs.
4: Das Gesamtvolumen hier liegt bei rund 2,7 Millionen Euro Investment. Für energetische Sanierung, das kann die Fassade betreffen, das kann die Schaltzentrale betreffen, auch die Nutzung von Photovoltaik. Und Köthen hat hier, vertreten durch die Palm Springs GmbH, einen sehr überzeugenden Antrag gestellt. Unsere Investitionsbank hat das bewilligt und gesagt, da sind 90% Förderung möglich, 1,8 Millionen Euro, die sicherlich gut investiertes Geld sind.
2: Das Land übernimmt damit rund 90% der förderfähigen Kosten. Für die Stadt und den Betreiber ist die Förderung nach jahrelangen Bemühungen ein wichtiger Schritt. Doch die energetische Sanierung soll nicht die einzige Veränderung bleiben.
3: Das Bad wurde 2002 in Betrieb genommen und man sieht doch an der einen oder anderen Stelle, dass entsprechender Handlungsbedarf besteht. Und in einer dritten Maßnahme, wo die Finanzierung, noch leicht offen ist, wir hoffen natürlich, weitere Fördermittel aus dem Bundesprogramm Schwimmbadförderung zu erhalten. Die dritte Maßnahme wäre die Einhausung des Außenbereiches, wo natürlich man am Ende auch noch mal Energieeinsparungen verzeichnen könnte.
2: Auch die Außenanlagen sollen perspektivisch umgestaltet werden. Geplant sind unter anderem ein neuer Spielplatz und eine Fahrradständeranlage. Wann die Bauarbeiten für die energetische Sanierung starten können, ist noch nicht endgültig klar. Zunächst müssen die Vergabeverfahren durchgeführt werden. Nach derzeitiger Planung könnte es Mitte kommenden Jahres losgehen. Dann könnte es allerdings auch Einschränkungen für die Badegäste geben.
3: Das wird natürlich mit entsprechenden einschneidenden Maßnahmen verbunden sein. Das heißt, der Betrieb wird nicht wie sonst üblich hier stattfinden können. Man muss sehen, inwieweit das Bad insgesamt geschlossen werden muss oder ob man bestimmte Maßnahmen im laufenden Betrieb durchführen kann. Aber da ist es noch zu früh, um entsprechende Aussagen zu treffen.
2: feststeht, mit der energetischen Sanierung soll die Köthener Badewelt deutlich weniger Energie verbrauchen und damit langfristig auch wirtschaftlicher betrieben werden können. Für die Stadt geht es dabei um mehr als Gebäudetechnik. Die Badewelt ist auch ein Ort, an dem Kinder schwimmen lernen und Generationen zusammenkommen.
5: Hoher Besuch zum Georgenhoffest. Neue braunschweigische Landesbischöfin besucht Blankenburg. Als Nachfolger des im 14. Jahrhundert gegenüberliegenden Georgenhospitals, benannt nach dem Schutzheiligen der Kreuzritter, erfreut sich der heutige Georgenhof nach seiner umfassenden Sanierung einer großen Beliebtheit. Die barocke Anlage wurde Anfang des 18. Jahrhunderts erbaut. Nach dem Kapellenbau 1717 folgten später die Anbauten, sodass eine Hofanlage entstand. Sie diente dann mit ihren Kammern im Obergeschoss des Haupthauses als Hospital für mittellose Menschen. Ende des 18. Jahrhunderts wurden an der Ostseite für die Bewohner noch Holzställe errichtet. Eine Anlage, die heute so nur noch selten zu finden ist. 1992 erhielt die Stiftung St. Georgenhof von der Evangelisch-Lutherischen Landeskirche Braunschweig, zu der auch der Kirchenkreis Blankenburg zählt, die Anerkennung als kirchliche Stiftung. Ihr ist es zu verdanken, dass die Anlage erhalten, saniert, umgebaut und genutzt wird.
6: Nun, der Georgenhof in seiner über 800-jährigen Geschichte hier an diesem Standort über 300 Jahre, der braucht natürlich auch irgendwie immer eine Öffentlichkeit, dass die Leute überhaupt wahrnehmen, was hier eigentlich ist. Und dazu gehört ein Fest, wo jung und alt sich zeigen kann und leben und feiern kann, dass hier ein Ort ist, der lebendig ist, den man von außen gar nicht immer so gleich sieht. Vor allem eine der großen Gruppierungen ist natürlich die Kirchengemeinde, die einer der Hauptnutzer dieses Georgenhofes ist. Das Jugendzentrum von der Propstei, Bad Harzburg, ist natürlich der andere große Nutzer. Dazu kommt dann noch die Diakonie im Braunschweiger Land, die mit der Schuldner- und Insolvenzberatung hier auch präsent ist. Und dann gibt es jede Menge kleinere Gruppierungen, die manchmal gar nicht so gleich präsent sind, sei es die Diakonie von Elbingerode mit der Suchtberatung oder auch überhaupt ein Suchthilfeverein, der sich auch hier gegründet hat. Und andere Gruppen, die hier einfach gerne zusammenkommen, weil sie sich hier wohlfühlen, weil es ein Ort der Begegnung und des Austausches ist. Ein Ort, man möchte sagen, der immer unter Gottes Segen steht.
5: Mit großem Aufwand wird alljährlich das Georgenhoffest vorbereitet. Zahlreiche ehrenamtliche Helfer organisieren ein vielfältiges Programm für die ganze Familie.
7: Ja, also wir haben uns in diesem Jahr erstmalig dann die Gedanken gemacht als Kirchengemeinde, wie wir das Fest jetzt übernehmen bzw. organisieren. Bislang war das immer das JUZ, das Jugendzentrum, was ja der Propstei angehört, welche das Fest organisiert haben. Und ab diesem Jahr kam dann die Frage auf, ob die Kirchengemeinde das auch könnte. Und da gibt es bei uns eine Zukunftswerkstatt, also eine kleine Gruppe an Ehrenamtlern, die sich da mit Zukunftsfragen natürlich befassen. Und dann war der Vorschlag, dass diese Gruppe dann sich in der Festorganisation einmal übt. Und so haben wir uns dann, ja, wir haben das circa vor einem Jahr erstmalig getroffen und dann immer in entsprechenden Abständen, um dann zu gucken, was brauchen wir alles, um so ein Fest zu organisieren, was muss man alles beachten, wen muss man alles dazu bekommen. Und so hat sich das dann durch die Quartale, sage ich mal, vorsichtig gezogen und jetzt sind wir heute hier.
5: Hüpfburgen, Mitmachaktionen für Kinder, Bücherflohmarkt, Kindersachenbörse oder Puppentheater. Das Angebot war vielfältig und natürlich kam Essen und Trinken auch nicht zu kurz. Ein Höhepunkt der Veranstaltung war der Besuch der neuen Landesbischöfin der Evangelisch-Lutherischen Landeskirche Braunschweig. Sie ist übrigens in der Geschichte hier die erste weibliche Würdenträgerin und seit Mai 2026 im Amt.
8: Es ist eine besonders schöne Herausforderung. Es ist eine Herausforderung, die ich mit vielen anderen Menschen in dieser Landeskirche zusammen angehe. Diese Kirche auch zukunftsfest zu machen, sie vorzubereiten auf das nächste Jahrzehnt mit neuen Arbeitsstrukturen, mit einer Klärung darüber, welche großen Aufgaben vor uns liegen. Es ist eine wunderbare Aufgabe und ich bin unglaublich gern in diese Region gezogen und unglaublich gern gestartet in dieser Landeskirche mit mehreren tausend Mitarbeitenden und mehreren 10.000 ehrenamtlich Mitarbeitenden. Ich bin begeistert von der landschaftlichen Struktur. Ich bin begeistert davon, dass ich ganz andere Berufsfelder tagtäglich in meinem Leben treffe, aus dem Bereich der Landwirtschaft ebenso wie aus Bereichen, die ich einfach gar nicht in der Großstadt Berlin erlebt habe. Und ich bin mit wachsender Begeisterung eine Niedersächsin oder Sachsen-Anhaltinerin, je nachdem, wo ich gerade bin. Ich bin wirklich sehr gut im Ankommen und freue mich da auf die nächsten Jahre.
5: Verschiedene Vereine informierten an den Ständen über ihre ehrenamtliche Arbeit und waren natürlich über kleine Spenden erfreut. Es wurde den ganzen Nachmittag bis in die Abendstunden Live-Musik gespielt.

0: Das große Familienhoffest, das durch das ehrenamtliche Engagement vieler Menschen zu einem Erfolg wurde, wird sich sicherlich auch in den kommenden Jahren weiter als ein fester Veranstaltungshöhepunkt etablieren.
1: "35 Jahre Jubiläum. Kunstausstellung Zaunkönig."
2: Der Kunstverein Talstraße e.V. der Stadt Halle feiert in diesem Jahr sein 35-jähriges Bestehen. Einst durch Absolventen der Burg Giebichenstein im August 1991 gegründet, entwickelte sich der Verein über die Jahre zu einem kontinuierlich wachsenden Träger für eine Vielfalt an Ausstellungen in Begleitung mit Vorträgen, Lesungen, Künstlergesprächen und mehr und gewann so seinen Ruf als einen der wichtigsten Orte für moderne und zeitgenössische Kunst in Mitteldeutschland. Im Rahmen des Jubiläums kann in der Talstraße ab sofort eine neue Kunstausstellung besucht werden, die am vergangenen Donnerstag eröffnet wurde. Es handelt sich hierbei um die Ausstellung Zaunkönig, ein kooperatives Projekt der Künstlerinnen Gudrun Petersdorf und Annette Schröter.
3: Das ist eine Ausstellung, die sich im Wesentlichen um Gärten, Parks, Grünanlagen, aber vor allen Dingen auch Schrebergärten, also Kleingärten, dreht. Und im Garten spielen ja nicht nur Pflanzen und Blumen eine große Rolle, sondern auch Zäune, Vögel etc. Und da war der Name Zaunkönig oder der Begriff des Zaunkönigs ein wunderbarer, kurzer, prägnanter Titel.
2: Aus dem gemeinsamen Studium an der Leipziger Kunstakademie, wo sich die beiden Frauen Ende der 70er Jahre kennenlernten, entwickelte sich eine jahrzehntelange Freundschaft, die seitdem auch gelegentlich von künstlerischer Zusammenarbeit begleitet ist. Unabhängig voneinander fanden die Künstlerinnen vor einigen Jahren Faszination am Thema Kleingarten, welcher sie in der Ausstellung Zaunkönig zusammen Ausdruck verliehen. Dabei machten sie jeweils von ihrem bevorzugten Medium Gebrauch, was für Gudrun Petersdorf die Ölmalerei und für Annette Schröter der Papierschnitt ist. Beide Stile können in den Räumen der Ausstellung sowohl einheitlich als auch abwechselnd an den Wänden gefunden werden und kreieren somit trotz ihren stilistischen Gegensätzen ein Gefühl der Harmonie, was sich auch in den jeweiligen Bildinhalten widerspiegelt.
3: Das sind schon im Wesentlichen Zäune, das sind Bäume, das sind, wie wir es auch in diesem Raum haben, Männer auf Bäumen. Das sind also sogenannte Baumschneider, die ja jeder schon mal beobachtet hat. Pflanzen vielleicht weniger, eher Wiesen, Vogelscheuchen, die auch langsam im Verschwinden begriffen sind. Ja, das wiederholt sich ab und zu. Bei den Vogelscheuchen ist es so, dass die Ähnlichkeit zum Menschen doch sehr groß ist. Und dass sie etwas Tragikomisches haben. Und das haben ja die meisten Menschen auch.
2: Unterstützt wird es zudem dadurch, dass Schröters Vogelscheuchenwerke aufgrund der vorwiegenden Nutzung von Schwarz und anderen dunklen Farben generell eher düster erscheinen. Ein direkter Kontrast mit den bunten Ölgemälden von Gudrun Petersdorf, die eine deutlich ausgelassenere und unbeschwerte Stimmung vermitteln. Abgesehen davon soll diesen Werken der Künstlerinnen aber keine konkrete Message unterliegen. Sämtliche Interpretationen seien dem Betrachter überlassen.
4: Man versucht, ein Werk zu schaffen und dann geht er seinen eigenen Weg und der Betrachter kann dann für sich herausnehmen, was er möchte.
3: Richtig.
4: Ja.
3: Genau. Mhm. So ist das.
4: Ja, man malt es eigentlich für sich.
3: Mhm.
4: Oder? Ja.
3: Genau, man hat eine Idee oder eine Beobachtung und das bringt man dann in Form. Und dabei denkt man nicht an den Betrachter, muss ich auch sagen. Also, denn die Betrachter sind ja auch viele und verschiedenartig, also da werden wir einfach überfordert.

0: Begleitet werden die Zaunkönig-Kunstwerke übrigens von einem Katalogbuch, das in der Galerie erworben werden kann und die Arbeitsweisen der Künstlerinnen noch einmal genauer darlegt. Bis einschließlich 15. November kann die Ausstellung in der Talstraße noch besucht werden, immer zu den regulären Öffnungszeiten der Kunsthalle.
1: Vor den Toren der Ortschaft Kühlingen. Neue Ausgrabungen im Gewerbegebiet von Halberstadt. Nicht weit von der Neuansiedlung des Daimler Truck Global Parts Center in Halberstadt wurde eine neue archäologische Entdeckung gemacht. Mit der weiteren Erschließung des Gewerbegebiets am sogenannten Frevelgraben konnte man während einer Untersuchung Hinweise auf eine mittelalterliche Wüstung erkennen. Eine Wüstung ist ein Ort, an dem früher Menschen gelebt haben, der aber später aufgegeben und verlassen wurde.
2: Wir sind mit ehrenamtlich Beauftragten mit Metallsonde ausgestattet, in dem Fall gegangen, haben keine Metallobjekte gefunden, haben aber festgestellt, dass im Oberboden sich ein bisschen was abzeichnet. Und genau das hat auch eine geomagnetische Untersuchung gegeben, die die Leitfähigkeit untersucht. Damit kann man Archäologie erkennen, muss es nicht. Manche Befunde kann man nicht erkennen. Aber man hat hier die Aufteilung in Parzellen erkennen können. Zu anderen haben wir die Wasserversorgung erkennen können, einen aus Steinen aufgebauten Brunnen. Und dann im Hintergrund von mir sieht man die vielen Flatterbänder. Dort überall sind wir dabei, die sogenannten Grubenhäuser auszugraben. Sie liegen in Reihe entlang eines Weges, der bis nach Halberstadt geführt hat. Und die Grubenhäuser, das sind Gebäude, wo man im Keller gewohnt hat. Es fehlt uns mindestens 1 bis 2 Meter nach oben. Das heißt, im Sommer war es angenehm kühl und im Winter muss man nicht so sehr frieren.
1: Der Brunnen, der für die Wasserversorgung diente, sieht jetzt nicht besonders tief aus. Es wird vermutet, dass er noch 30 bis 60 Zentimeter in den Boden hineinragen könnte. Die Ortschaft Kühlingen wurde hier in der ottonischen Zeit im 10. bis 11. Jahrhundert gegründet, wurde allerdings nach kurzer Zeit wieder aufgegeben, da es bis jetzt keine Nachweise für das 12. und 13. Jahrhundert gefunden wurden. Das Gebiet wurde in den letzten Jahrhunderten auch für Landwirtschaft genutzt, deshalb könnten einzelne Funde, die zu späteren Zeiten eingeordnet werden können, auch noch entdeckt werden. Ob dieser Pferdekopf dazugehört, ist bis jetzt noch ein Mysterium.
2: Ortschaften, die im 10. Jahrhundert gegründet wurden und vielleicht im 11. Jahrhundert schon wieder aufgegeben wurde, kann man sich an einer Hand abzählen. Das ist was ganz Besonderes, auch diese Parzellenaufteilung. Wir werden hier einen einmaligen Einblick bekommen. Sie haben ja bei unserem Rundgang schon gesehen, wir haben zahlreiche Proben mitgenommen. Das heißt, mit bloßem Auge können wir es nicht sehen, dass wir die naturwissenschaftlichen Untersuchungen erbringen, um zu zeigen, wie hat damals die Landschaft hier ausgesehen, hier vor den Toren von Halberstadt. Und Halberstadt ist ja keine unbedeutsame Stadt und da kann man das Umfeld in einmaliger Weise rekonstruieren. Und das alles untersuchen momentan.

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0: Der Montag startet mit dichten Wolken, dafür wird es keinen Niederschlag geben. Schon zum Mittag lockert sich der Himmel etwas auf und die Sonne schaut hervor bei Höchstwerten von 20 Grad. Vereinzelte Wolken prägen den Abend bei windstillen Verhältnissen. Die Nacht kühlt sich dann auf 11 Grad ab. Am Dienstag können wir mit einem wechselhaften Wetter rechnen bei 20 Grad.
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0: Autonomes Fahren in Deutschland? Berliner Unternehmen Blick stellt neue Autos vor.
2: Könnten wir unsere täglichen Verkehrstouren auf den Straßen Sachsen-Anhalt schon bald mit Fortbewegungsmitteln teilen, die keine Anweisungen mehr seitens der Fahrerseite benötigen? Zumindest wurde am Mittwoch im Beisein der Infrastrukturministerin ein Konzept für ein solches Kraftfahrzeug vorgestellt. Entwickelt wurde dieses von dem Berliner Technologieunternehmen Blick, welches sich auf autonome Fahrsysteme und fahrerlose Technik spezialisiert hat. Anderorts werden derartige Fahrzeuge bereits getestet oder sind schon regelmäßig auf den Straßen unterwegs. Hier dürfte es allerdings noch eine Weile dauern.
3: Der Julian Klab hat mir berichtet, dass es in Deutschland sehr bürokratisch ist und wahrscheinlich erst in wenigen Jahren umgesetzt werden kann. Und da haben wir vom Wirtschaftsrat doch unsere Stimme der sozialen Marktwirtschaft erhoben und haben gesagt, das muss doch irgendwie in Sachsen-Anhalt auch möglich sein, zumal wir hier im ländlichen Raum, gerade in der Altmark, gerade im Osten rings um Wittenberg, als auch im Süden von Sachsen-Anhalt, dass also im ländlichen Raum die Mobilität deutlich verbessert werden soll.
2: Somit können autonome Fahrzeuge wie dieses in Zukunft den Menschen in ländlichen Regionen als Ergänzung zum gängigen ÖPNV dienen oder diesen teils sogar ersetzen, wenn die durchschnittliche Nachfrage am Standort deutlich unter der nötigen Anzahl der Sitzplätze liegt. Ältere oder mobilitätseingeschränkte Bürgerinnen und Bürger könnten die PKWs für die Fahrt zum Arzt oder in die Apotheke nutzen. Und neben dem Personentransport bestehe außerdem die Möglichkeit, mit den Fahrzeugen einen Lieferservice für den Wocheneinkauf anzubieten.
3: Weiterhin kann ich mir auch vorstellen, dass man gewisse medizinische Geräte vielleicht bereithält, zum Beispiel einen Defibrillator, dass wenn ältere Leute zum Beispiel einen Herzinfarkt bekommen, dass automatisch das Elektroauto dann dorthin fährt oder durch die Kreisleitstelle gesteuert dorthin fährt, den Defibrillator quasi zur Verfügung stellt, indem der Kofferraum sich öffnet.
2: Neben einem breiten Spektrum an Nutzungsmöglichkeiten sollten bei der Konzeptionierung des autonomen PKWs auch Nachhaltigkeit und Kosteneffizienz im Vordergrund stehen. Weshalb es sich bei dem vorgestellten Fahrzeug um ein Elektroauto handelt, das zudem nicht brandneu ist, sondern für den Zweck entsprechend umgemodelt wurde.
4: Wir sind der Auffassung, dass ein nagelneues Auto sozusagen von Beginn auf zu konstruieren für Autonomie ist zu teuer für die meisten Anwendungsfälle. Wir haben hier schon die Möglichkeit, Fahrzeuge zu nutzen, die in Serien in Masse produziert werden, kostengünstig. Und dementsprechend rüsten wir die um für diesen Betrieb, weil unsere Kunden haben sehr strikte Anforderungen. Es soll nicht innovativ sein, es soll vor allen Dingen Nutzen stiften und es muss effizient sein, vor allem kosteneffizient.
2: Damit das autonome Fahren nahtlos und zuverlässig vonstatten gehen kann, wurde der PKW mit insgesamt 9 Kameras ausgestattet, sowie mit mehreren Mikrofonen, damit das Fahrzeug auch auf Geräusche reagieren kann, wie etwa die Sirene einer Ambulanz, Polizei oder Feuerwehrautos. Wie eine solche Fahrt ohne Mensch am Steuer abläuft, durfte am Mittwoch natürlich auch einmal selbst getestet werden.
4: Das Fahrzeug, das hat bestimmte Betriebsbedingungen, das kann sich ganz normal im Stadt- und im Überlandverkehr sozusagen verhalten und von A nach B navigieren. Das Fahrzeug wird aus der Ferne überwacht durch einen Menschen weiterhin, wenn es sich bewegt. Der Mensch ist auch weiterhin in diesem Betriebskonzept von uns in der Verantwortung. Das heißt, die Verantwortung wird nicht komplett auf das Fahrzeug abgewickelt. Das Fahrzeug kann sehr viele Situationen alleine lösen, aber ultimativ ist weiterhin ein Mensch, der eben sich nicht mehr im Fahrzeug befindet, sondern in der Leitstelle verantwortlich für den Betrieb. Der hat auch die Möglichkeit einzugreifen und das Fahrzeug zu übersteuern. Jederzeit.
2: Das dürfte also zumindest einige Bedenken um die Sicherheit eines solchen Fahrzeugs besänftigen. Und auch abgesehen von der menschlichen Überwachung verfügt der PKW über eine Vielzahl an Failsafes und Sicherheitsmaßnahmen, wie etwa eine automatische Notbremsung bei Betätigung der Türgriffe während der Fahrt und noch vieles mehr.
4: Zum Beispiel sind die Steuergeräte, die dafür zuständig sind, Lenkeingaben und Steuersignale

0: Wie werden die Elektroautos geladen? Da rege ich zum Beispiel an, Solarcarports dezentral in den Kommunen aufzustellen, um meinetwegen den Sonnenstrom halt oder den überschüssigen Sonnenstrom aus dem öffentlichen Netz zu entnehmen und damit die Elektroautos zu laden. Dass man die vielleicht auch nicht mit Stecker lädt, sondern es gibt solche, ähnlich wie wir das zu Hause aus dem Bad kennen, mit der elektrischen Zahnbürste gibt es ja auch kontaktlose Lademöglichkeiten. All das gibt es ja auch schon oder verschiedene Technologien für Elektroautos. Es gibt auch die Möglichkeit, bidirektional zu laden, das heißt Strom in das Auto reinzugeben und aus dem Auto wieder herauszunehmen. Und wie schön wäre es, wenn wir halt Veranstaltungen dezentral errichten könnten ohne Stromanschlüsse. Also ich rege an, zum Beispiel bei den Weihnachtsmärkten, wie toll wäre es, wenn wir dann ein Elektroauto hinstellen und 3, 4, 5 Stände davon betreiben könnten aus dem Strom.
1: Somit würden derartige Veranstaltungen also auch gleich mehrere Anwendungsmöglichkeiten für die autonomen Fahrzeuge bieten. Einerseits als Stromquelle für den Weihnachtsmarkt und nach ein paar Tassen Glühwein zu viel, dann auch Garantie für eine sichere Fahrt nach Hause.
2: Die 10. Hölle von Kuh. Ein Höllenritt vor historischer Kulisse. Es ist wieder soweit. Am 30. August versammeln sich Top-TriathletInnen aus dem ganzen Land im Harz. Denn hier findet die 10. Hölle von Kuh statt. Dabei handelt es sich um einen Mitteldistanz-Triathlon, bei dem erst 2 Kilometer in Lüttfurth geschwommen, dann 83 Kilometer nach Thalerath gefahren und am Ende 21 Kilometer nach Quedlinburg gelaufen wird. Die Strecke durch Quedlinburg hat es dabei in sich. Nach ca. 18 Kilometern kommt man zum Münzenberg und den muss man erst einmal hoch. Motivation gibt es von den vielen Streckenposten, die entlang der Strecke helfen. Und der Münzenberg ist noch nicht der letzte Höhepunkt.

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1: Auf dem Markt warten die begeisterten Zuschauenden. Auf der Bühne gibt es die großen Siegerehrungen für die sportlichen Höchstleistungen, die hier im Einzelstart oder als Staffel erreicht wurden. Die gesamten Zeiten findet man übrigens, genau wie Bilder des Events, im Netz auf der Website der Hölle von Kuh.

0: Erlebnisnacht. Lutherstadt Wittenberg lädt ein.
1: Gesang, Unterhaltung, Magie und zahlreiche außergewöhnliche Acts verteilt über die Höfe und Plätze der gesamten Altstadt. Das gibt es nur bei der Erlebnisnacht in Lutherstadt Wittenberg. In diesem Jahr fand das beliebte Event am 22. August bereits zum 22. Mal statt. Organisiert wurde die Erlebnisnacht auch in diesem Jahr von der Lutherstadt Wittenberg Marketing GmbH, die in den vergangenen Wochen die Vorfreude auf das besondere

0: andere Stadterlebnis Stiegen ließ.
1: Alle Künstler sind da, alle Künstler haben Soundcheck gemacht und alle Künstler versuchen, sich darauf vorzubereiten, dass gleich 19 Uhr überall die Türen aufgehen und praktisch es losgeht. Ich freue mich, dass es gleich losgeht und dass die Gäste kommen und ich hier nur strahlende Gesichter in der ganzen Stadt sehe.
0: Um 19 Uhr wurde die abenteuerliche Erlebnisnacht auf dem Marktplatz offiziell eröffnet. Von da an gab es bis spät in die Nacht hinein überall in der Lutherstadt etwas zu entdecken. Die Veranstalter setzen dabei bewusst auf ein abwechslungsreiches Programm.
1: Wir haben tatsächlich 5 neue Orte. Die Stiftung Christliche Kunst ist dabei als ganz neuer Museumsteil. Der Hof des Alten Barek ist neu. Da ist der Patrick Thomalla drauf, der macht Musik. Ansonsten in der Klosterkirche waren wir auch eine Weile nicht. Da ist auch eine Künstlerin. Das ist auch ein neuer Ort. Das ist dann für die, die schon öfter kommen, immer wieder kommen, vielleicht dann auch mal was Neues sozusagen.
0: Bei der Erlebnisnacht spricht der Name für sich. Das Event bietet Unterhaltung für Jung und Alt. Die Vielfalt zeigte sich vor allem an den zahlreichen Acts, die an unterschiedlichen Höfen und Orten der Altstadt zu erleben waren. Besonders in der Kollegienstraße gab es einiges zu entdecken. Beim Colorbike entstanden mit Hilfe flüssiger Acrylfarben einzigartige Kunstwerke. Bei einer Modenschau der Boutique Kalin konnten die Besucher handgefertigte Designs bestaunen. Wer sich eher in der Hip-Hop-Welt zu Hause fühlte, war bei Mabu und seinen Gästen in der alten Schmiede genau richtig. Live-Rap, Freestyles und Graffiti von Eagle standen dort auf dem Programm. Aber auch Kulturinteressierte kamen auf ihre Kosten. Einige Museen öffneten ihre Türen und boten kostenlose Führungen oder besondere Ausstellungen an. In der Erlebnisnacht fand jeder sein ganz persönliches Highlight.
1: Auf jeden Fall Schlosskirche zu Hu Pillenbrand, der macht abgefahrene, sanfte Musik, ein bisschen erinnert das so an Filmmusik und aber auch ganz mit besonderen Instrumenten, also es ist sehr speziell, aber wirklich, da kommt man runter, glaube ich auch.
0: Auch an anderen Orten der Altstadt gab es währenddessen jede Menge zu erleben. Das mehrfach preisgekrönte Programm Monsieur macht Kunst sorgte im Lutherhof für Applaus. Auf dem Marktplatz begeisterte ein Magier das Publikum, während an verschiedenen Orten musikalische Acts für Stimmung sorgten. Auch Patrick Thomalla, Entertainer aus Wittenberg, war in diesem Jahr zum ersten Mal als Künstler bei der Erlebnisnacht dabei.
2: Ich biete hier so ein bisschen einen Mix aus Comedy und Live-Musik. Ich habe letztes Jahr mein Debütalbum rausgebracht, das war auch in den Albumcharts auf Platz 14. Und da habe ich so ein paar Medleys mitgebracht. Mein Eindruck ist sehr gut. Mein kleiner, überschaulicher, gemütlicher Hof war gut gefüllt und der Andrang war sehr, sehr erfreulicherweise groß. Ich würde mir gerne noch viele Künstler hier angucken, aber ich habe selber 5 Blöcke, sodass ich bis Feierabend selber auf der Bühne stehen darf, was ja eine Ehre ist.
0: Auf dem Hof des Alten Barek sorgte der Künstler für beste Stimmung. Mittlerweile tritt er seit 9 Jahren als Tiffany Thomalla auf und macht seit 4 Jahren eigene Programme.

0: Wer Patrick Tomalla live erleben möchte, kann den Entertainer schon bald wieder auf einer anderen Bühne sehen.
1: Ich freue mich ganz besonders auf den 25.09. in Berlin im Admiralspalast, eine traumhafte Location. Hier wartet auf meine Zuschauer ein Mix aus Drag, also Travestie, Comedy, einer Liveband, Gästen und Livegesang.
0: Die Erlebnisnacht bot insgesamt ein buntes Durcheinander. Eines zeigte dieser Abend ganz besonders.
2: Es gibt eine Kulturszene und gerade die Erlebnisnacht, die beweist das halt an über 22 Spielorten, ne? Auch wenn die Künstler aus ganz Deutschland kommen. Ja, wir wollen Kultur machen und wir machen sie und die Leute freuen sich drauf.
0: Zwischen kulturellen Darbietungen, Akrobatik und Live-Musik verbrachten die Wittenberger einen Abend in der bunt beleuchteten Altstadt.

0: Schon jetzt ist die Vorfreude auf die nächste Erlebnisnacht groß.
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0: ist das die Rettung der Brockenstrecke? Fast 11 Millionen Euro für die Harzer Schmalspurbahn bereitgestellt. Der Bahnhof in Dreianhohne. Von hier aus geht es mit der Harzer Schmalspurbahn weiter Richtung Brocken. Die Strecke soll jetzt saniert werden. Und das in schwierigen Zeiten für die Harzer Schmalspurbahn. Wie ist das möglich? Bund und Land wollen der HSB rund 10,9 Millionen Euro für die umfassende Grunderneuerung der Strecke Wernigerode bis zum Brocken zur Verfügung stellen. Glücklich ist nicht nur die Geschäftsführerin der HSB Katrin Müller, sondern auch der Landrat Thomas Balzerowski. Für sie ein klares Bekenntnis von Bund und Land zur Harzer Schmalspurbahn und ihrem Wert für das Mittelgebirge.
1: Es ist wirklich für uns ein ganz bedeutender Meilenstein in der Infrastruktursanierung für unsere Strecke zwischen Wernigerode und Brocken.
2: Ja, Sie sehen heute einen glücklichen Landrat, weil wir heute einen vorzeitigen Maßnahmenbeginn für die Sanierung der Brockenstrecke bekommen haben von der Ministerin Frau Dr. Hüskens aus Sachsen-Anhalt. Aber damit gleich auch verbunden die Zusage des Bundes, dass der Bund ebenfalls mit bis zu 50% in die Sanierung der Brockenstrecke und damit aber auch ins gesamte Netz

0: der HSP mit einsteigt. Sie wissen, dass wir ca. 460 Millionen Euro aufwenden müssen, um die Strecken zu erhalten in den nächsten Jahren. Das ist verdammt viel Geld und der Harz und aber auch Sachsen-Anhalt wäre ohne Bundesbeteiligung stark und vielleicht auch überfordert gewesen. Aber der Bund heute gibt sein grundsätzliches Okay, ebenfalls mitzuhelfen. Und nach 35 Jahren der HSB-Gründung ist das ein wunderbarer Tag für den ganzen Harz eigentlich und ich bin überglücklich.
1: Die Ausgaben auf dem ersten Bauabschnitt werden zunächst auf rund 18,9 Millionen Euro geschätzt. Davon können 16,7 Millionen Euro gefördert werden. Das Land unterstützt die HSB dabei mit 8,35 Millionen und das Land in Höhe von 2,5 Millionen Euro. Der verbleibende Eigenanteil beläuft sich damit auf ca. 5,9 Millionen Euro. Der parlamentarische Staatssekretär beim Bundesminister für Verkehr, Christian Hirte, betont, dass die schrittweise Erneuerung der Gleisabschnitte von wichtiger Bedeutung für die Verkehrsanbindung ist.
2: Also in der Tat, in der Gesamtsumme sind das gewaltige Beträge. Und ich glaube, deswegen ist es auch wichtig, dass man sieht, wie wichtig der touristische Punkt ist, aber auf der anderen Seite, wie auch die echte Verkehrsbedeutung für die normalen Anwohner hier ist. Und deswegen ist es richtig, dass man Schritt für Schritt in Einzelabschnitten jetzt diesen Weg beschreitet. In einer Gesamtmaßnahme auf einmal ginge das gar nicht.
1: Noch dazu befindet sich das Unternehmen derzeitig in einer Transformationsphase. Dazu gehören viele verschiedene Aspekte, wie der Umstieg auf elektronische Züge oder eine Anbindung nach Braunlage, um über die Landesgrenzen hinaus das Netz zu erweitern. Braunlage war bereits früher an das Schienennetz angebunden. Über die meterspurige Südharzeisenbahn bestand bis in die 1960er Jahre eine Verbindung in den Südharz. Seit der Einstellung des Bahnverkehrs verfügt die Stadt über keinen Schienenanschluss mehr. Mit der geplanten Streckenverlängerung ab Elend könnte Braunlage nach Jahrzehnten wieder direkt per Bahn erreichbar werden. Die Bauzeit einschließlich Planung wird auf etwa 8 bis 10 Jahre geschätzt. Für die Nostalgie- und Dampflokomotivenfans gibt es Grund zum Aufatmen, denn die Harzer Schmalspurbahn mit Dampfbetrieb soll es auch in Zukunft weiterhin geben.
3: Ja, natürlich befinden wir uns jetzt in einer Phase der Transformation und wir sind momentan noch in der Bewertung, welche Antriebstechnologie für uns langfristig gesehen auch die wirtschaftlichste Variante ist. Und darin betrachten wir sowohl Infrastruktursanierung als auch Fahrzeugbeschaffung. Und das muss alles logischerweise einhergehen. Und natürlich wird es ohne Veränderungen auch nicht funktionieren, dass wir uns hier zukunftsfähig aufstellen.
4: Aber auf die alte Dampflok müssen die Gäste nicht verzichten.
3: Nein, sie müssen nicht und wir wollen auch nicht auf die Dampflokomotive verzichten. Das ist unser Gesicht, das ist unser Kernprodukt und das ist das, was uns ausmacht.
0: Selbstverständlich. Also HSB ohne Dampf ist gar nicht möglich. Selbstverständlich bleibt auch der Dampfzug erhalten. Wir werden einige Dinge umstellen. Heute sind auch die Braunlager da. Braunlager möchte gerne mit ans HSB-Netz angeschlossen werden. Ich glaube, auch hier gibt es eine grundsätzliche Bereitschaft des Bundes, das mitzufinanzieren. Das sind ca. 5 bis 5,5 Kilometer zwischen Elend und Braunlager. Und dort werden wir dann mit Dampf fahren, aber nicht nur, sondern auch mit modernen Triebwagen, weil wir dieses touristische Kraftzentrum Braunlage auch nach Wernigerode anbinden wollen, dass die Braunlager Gäste dann auch umsteigen können ins normale Netz. Das heißt also, der ÖPNV-Anteil, der öffentliche Verkehrsanteil, der wird dann stärker werden.
4: Hat das auch eine Rolle gespielt, dass Braunlage sich auch zur HSB bekannt hat und die Strecke bis dahin verlängert werden soll?
2: Das war zunächst noch nicht relevant, aber wir freuen uns natürlich und das zeigt auch, dass dieses Verkehrsinfrastrukturprojekt Zukunftspotenzial hat, Potenzial auch über das bestehende Netz hinaus und es zeigt ja, dass wir hier gut aufgestellt sind.
1: Das Fördermittelprogramm ist dabei darauf ausgerichtet, bis 2030 abgeschlossen zu sein. Die Arbeiten am Bauabschnitt sollen daher schon im Frühjahr 2027 beginnen. Die Ministerin für Infrastruktur und Digitales, Lydia Hüskens, will mit der vorzeitigen Genehmigung für Planungssicherheit sorgen. Für den Landrat Thomas Pazurowski ist mit der Hilfe des Bundes eines ganz klar.
0: Durch den Anteil des Bundes ist es uns überhaupt möglich und damit ist es eigentlich gelungen, dieses wichtige Harzer Kulturgut zu retten.
1: Kaiser Otto im Dom. Grablege zum Weltfriedenstag.
5: Rettung eines Denkmals höchsten Ranges, überschreibt das Landesamt für Archäologie die Restaurierungs- und Forschungsarbeiten rund um die Grablege Kaiser Otto I. Über die umfangreichen Erkenntnisse, die im Rahmen dieses bis jetzt etwa 2 Jahre dauernden Forschungsprojektes gewonnen wurden, berichteten wir

bereits des Öfteren. In diesem Beitrag soll es um die Wiederbeilege der Gebeine des nun nachweislich dort vorgefundenen Herrschers Otto des Ersten gehen. Der Magdeburger Dom war Schauplatz der Feier. Der Bau, der als gotische Kathedrale im 13. Jahrhundert entstand, auf den Grundfesten des niedergebrannten romanischen Vorgängerbaus, einst von Otto in Magdeburg gegründet. Und seit seinem Tod 973 die Grabstätte des Herrschers. Sein steinerner Sarkophag wurde für den Neubau aus der Erde geholt und an exponierter Stelle im hohen Chor aufgestellt. Und genau an dieser Stelle sollte die neuerliche Grablege am 1. September 2026 erfolgen, am Weltfriedenstag. Ein Zusammenhang, der von den Rednern mehrfach hergestellt wurde. Doch zunächst begann ein ökumenischer Gottesdienst, denn der Dom ist heute eine evangelische Kirche, zu Lebzeiten Ottos natürlich römisch-katholisch geweiht, weshalb die Bischöfe beider Konfessionen, Friedrich Kramer und Gerhard Feige, am Sarg predigten und gemeinsam mit der Domgemeinde beteten. Nach dem Ende des Gottesdienstes, der musikalisch mit Werken von Mozart umrahmt wurde, traten die Ehrengäste ans Rednerpult. Zunächst berichtete noch einmal Harald Meller, der Direktor des Landesamtes für Denkmalpflege, über den Verlauf der Forschungsarbeiten, die mit der Wiederbeilege der Gebeine noch lange nicht abgeschlossen sein werden. Er rechnet mit weiteren Ergebnissen in den kommenden 5 Jahren. Auch neuerliche Vorwürfe, doch mit der Entnahme der Knochen die Totenruhe gestört zu haben, widersprach er. Schließlich hätte der Papst höchstpersönlich die Bedeutung archäologischer Untersuchungen für die Erforschung der christlichen Geschichte hervorgehoben. Auch die Sicherheit, es wirklich mit diesen sterblichen Überresten, mit denen von Kaiser Otto zu tun zu haben, sei in der wissenschaftlichen Erforschung ein einzigartiges Ergebnis, das seinesgleichen suchte. So stehe nun fest, dass mit Otto und Editha wirklich diese beiden wichtigen Persönlichkeiten in Magdeburg ihre letzte Ruhestätte gefunden haben. Weitere Grußworte wurden vom Ministerpräsidenten, dem zuständigen Kulturminister Rainer Rober und der Magdeburger Oberbürgermeisterin gehalten. Sie würdigten noch einmal die Leistungen der Archäologen und der Kulturstiftung Sachsen-Anhalt, die nach einem Wettbewerb den neuen Titansarg von der Künstlerin Silke Träge gestalten ließ. Die letzte Ansprache kam von Wolfram Weimer, dem Staatsminister für Kultur und Medien aus dem Bundeskanzleramt. Er sprach den Kaiser direkt und als Majestät an und versuchte so, die Leistung des mittelalterlichen Herrschers einzuordnen. Er verwahrte sich dabei, gegen den Versuch nationalistischer Kräfte, den Kaiser als deutschen Helden zu vereinnahmen. Schließlich gab es damals noch kein Deutschland, so wie wir es heute kennen, sondern er betrachtet Otto eher als Europäer. Eine Interpretation, die heute beispielsweise durch die Verleihung des Kaiser-Otto-Preises an Menschen fortgeführt wird, die sich für die europäische Einigung einsetzen. Zu den Klängen von Mozarts Requiem Introitus wurde anschließend der Titansarg im Rahmen einer Prozession durch die sonst geschlossenen Türen des Lettners zu seinem angestammten Platz im Hohen Chor gebracht und wieder eingesetzt.

Gebete durch die Bischöfe beendeten die letzte Anempfehlung, also das Anvertrauen der Seele des Verstorbenen der Barmherzigkeit Gottes. Dabei wurde der Sarg mit Weihwasser besprengt, als Erinnerung an die Taufe und mit Weihrauch inzensiert, zur Ehrerweisung als Tempel des Heiligen Geistes. Ja, nun war Gelegenheit, sich am beigesetzten Sarg noch einmal zu verabschieden, bevor am Abend die schwere Marmorplatte das Grabmal wieder vervollständigen wird. Der Marmor soll übrigens von Otto einst selbst nach Magdeburg gebracht worden sein. Nun soll er wieder

0: für die kommenden Jahrhunderte an dieser Stelle verbleiben. Jahrhunderte, die hoffentlich friedlich verlaufen werden, so der Wunsch der Festredner.
1: Samstagabend im Zeichen des Kurzfilms. Die 8. Harzmovinale füllt erneut den Wortgarten. Der Wortgarten ist wieder einmal Schauplatz für das Filmfestival im Harz. Zur 8. Harzmovinale treffen sich viele Gäste gemeinsam im Wortgarten, um einen Abend lang Kurzfilme zu schauen. Moderiert wird die Movinale vom Moderationsteam Conny Richter und Eike Helmholtz, die seit vielen Jahren fester Bestandteil des Filmfestivals sind. Zu Beginn noch schnell eine Tüte Popcorn und ein Eis sowie leckere Getränke, dann kann es unter freiem Himmel bei Sonnenschein losgehen. Unterteilt wird wie in den vergangenen Jahren auch in die Kategorie U22, Amateur und Professionell. Schon in der ersten Kategorie zeigt sich der Ideenreichtum der ganz jungen Filmschaffenden. Erst geht es um die Natur und Tiere und wie wir sie erhalten können. Dann um Regentage und was wir an ihnen machen. Darauf folgt die überraschend vielfältig dargestellte Suche nach einer Statue. Abgeschlossen wird die Kategorie von einem niedlichen Film über Glühwürmchen und wo sie ihr Licht herhaben. In der Amateurkategorie geht es dann drunter und drüber. Eine vielfältige Mischung aus lustigen, tiefgründigen, kritischen, aber auch absurden Filmen ließ hier auf sich warten. Während man hier die Möglichkeiten des Mediums erleben kann, ist vor allem eins besonders wichtig für die Harzmovinale: die Nähe zur Regie. Mit kurzen Interviews auf der Bühne haben die Menschen hinter den Filmen einmal die Möglichkeit zu erzählen, wie sie auf die Idee gekommen und welche Momente ihnen besonders im Gedächtnis geblieben sind. Was nicht fehlen darf, ist die Preisverleihung nach jeder Kategorie. Nicht nur die ausgewählte Jury, sondern auch das Publikum vergibt einen Preis an den besten Film jeder Kategorie. Wer in Zukunft auch auf diesem Filmfestival vertreten sein will, muss einfach einen Film einreichen. Was es dafür alles braucht, findet man im Netz unter www.harzmovinale.de. Dann läuft im nächsten Jahr dein Film im Wortgarten und mit etwas Glück gewinnt man sogar den ein oder anderen Preis.

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0: Der Montag startet mit dichten Wolken, dafür wird es keinen Niederschlag geben. Schon zum Mittag lockert sich der Himmel etwas auf und die Sonne schaut hervor bei Höchstwerten von 20 Grad. Vereinzelte Wolken prägen den Abend bei windstillen Verhältnissen. Die Nacht kühlt sich dann auf 11 Grad ab. Am Dienstag können wir mit einem wechselhaften Wetter rechnen bei 20 Grad.
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2: Fördergeld für die Badewelt. Beginn der notwendigen energetischen Sanierung.
3: Die Köthener Badewelt soll energetisch fit für die Zukunft gemacht werden. Dafür fließen jetzt 1,8 Millionen Euro Fördermittel aus dem Land. Geld aus dem Europäischen Fonds für regionale Entwicklung. Insgesamt werden rund 2,7 Millionen Euro in die Sanierung investiert.
4: Wir haben uns beworben, also eigentlich haben wir uns schon seit vielen Jahren um Fördermittel gekümmert, haben leider nie zum Erfolg geführt, unsere Bemühungen. Wir freuen uns natürlich jetzt, dass wir aus den Effizienzprogrammen des Landes Fördermittel von zweimal rund 900.000 Euro erhalten. Das sind zwei Maßnahmen, die darüber finanziert werden können für dieses Spat.
3: Die erste Maßnahme betrifft die Gebäudehülle. Fenster, Dachaufbauten, Fassade und Dämmung sollen energetisch verbessert werden. Die zweite große Baustelle ist die Energiezentrale.
4: Einmal wird es eine Investition in die Gebäudehülle geben. Das sind natürlich alles, Effizienzprogramm sagt schon, energetische Maßnahmen, die zu entsprechenden Energieeinsparungen führen sollen. Und die zweite Maßnahme ist dann die Energiezentrale, die auch ertüchtigt werden muss und wo wir dann auch natürlich erwarten, entsprechende Betriebskosten in Zukunft einzusparen. Und das Ganze soll natürlich auch nachhaltig sein. Das sind die Bedingungen des Förderprogramms.
3: Geplant sind unter anderem eine Luftwärmepumpe und eine Pelletkesselanlage. Auch eine Photovoltaikanlage soll installiert werden. Der Hintergrund: Schwimmbäder gehören zu den besonders energieintensiven öffentlichen Gebäuden. Viel Wärme und Strom werden gebraucht. Für Wasser, Raumluft, Lüftung und die Technik.
5: Nun, wir wissen doch alle, dass insbesondere öffentlich genutzte Gebäude, in denen nicht gewohnt, aber sehr viel Leben, gewohnt wird, aber sehr viel Leben stattfindet, einen hohen Sanierungsbedarf haben. Das gilt für Kitas, für Schulen, es gilt auch für Schwimmbäder im ganzen Land. Und unser Effizienzprogramm will eben solche nicht bewohnbaren, aber genutzten öffentlichen Gebäude energetisch sanieren lassen. Wir wollen das also fördern und das tun wir hier ganz konkret.
3: Mit der Sanierung soll der Energieverbrauch der Badewelt deutlich sinken. Mehr als 250.000 Kilowattstunden Strom und Wärme sollen jedes Jahr eingespart werden. Das entspricht rund 62,6% des derzeitigen Energiebedarfs.
5: Das Gesamtvolumen hier liegt bei rund 2,7 Millionen Euro Investment. Für energetische Sanierung, das kann die Fassade betreffen, das kann die Schaltzentrale betreffen, auch die Nutzung von Photovoltaik. Und Köthen hat hier, vertreten durch die Palm Springs GmbH, einen sehr überzeugenden Antrag gestellt. Unsere Investitionsbank hat das bewilligt und gesagt, da sind 90% Förderung möglich, 1,8 Millionen Euro, die sicherlich gut investiertes Geld sind.
3: Das Land übernimmt damit rund 90% der förderfähigen Kosten. Für die Stadt und den Betreiber ist die Förderung nach jahrelangen Bemühungen ein wichtiger Schritt. Doch die energetische Sanierung soll nicht die einzige Veränderung bleiben.
4: Das Bad wurde 2002 in Betrieb genommen und man sieht doch an der einen oder anderen Stelle, dass entsprechender Handlungsbedarf besteht. Und in einer dritten Maßnahme, wo die Finanzierung, noch leicht offen ist, wir hoffen natürlich, weitere Fördermittel aus dem Bundesprogramm Schwimmbadförderung zu erhalten. Die dritte Maßnahme wäre die Einhausung des Außenbereiches, wo natürlich man am Ende auch noch mal Energieeinsparungen verzeichnen könnte.
3: Auch die Außenanlagen sollen perspektivisch umgestaltet werden. Geplant sind unter anderem ein neuer Spielplatz und eine Fahrradständeranlage. Wann die Bauarbeiten für die energetische Sanierung starten können, ist noch nicht endgültig klar. Zunächst müssen die Vergabeverfahren durchgeführt werden. Nach derzeitiger Planung könnte es Mitte kommenden Jahres losgehen. Dann könnte es allerdings auch Einschränkungen für die Badegäste geben.
4: Das wird natürlich mit entsprechenden einschneidenden Maßnahmen verbunden sein. Das heißt, der Betrieb wird nicht wie sonst üblich hier stattfinden können. Man muss sehen, inwieweit das Bad insgesamt geschlossen werden muss oder ob man bestimmte Maßnahmen im laufenden Betrieb durchführen kann. Aber da ist es noch zu früh, um entsprechende Aussagen zu treffen.
3: Fest steht, mit der energetischen Sanierung soll die Köthener Badewelt deutlich weniger Energie verbrauchen und damit langfristig auch wirtschaftlicher betrieben werden können. Für die Stadt geht es dabei um mehr als Gebäudetechnik. Die Badewelt ist auch ein Ort, an dem Kinder schwimmen lernen und Generationen zusammenkommen.
6: Hoher Besuch zum Georgenhoffest. Neue braunschweigische Landesbischöfin besucht Blankenburg. Als Nachfolger des im 14. Jahrhundert gegenüberliegenden Georgenhospitals, benannt nach dem Schutzheiligen der Kreuzritter, erfreut sich der heutige Georgenhof nach seiner umfassenden Sanierung einer großen Beliebtheit. Die barocke Anlage wurde Anfang des 18. Jahrhunderts erbaut. Nach dem Kapellenbau 1717 folgten später die Anbauten, sodass eine Hofanlage entstand. Sie diente dann mit ihren Kammern im Obergeschoss des Haupthauses als Hospital für mittellose Menschen. Ende des 18. Jahrhunderts wurden an der Ostseite für die Bewohner noch Holzställe errichtet. Eine Anlage, die heute so nur noch selten zu finden ist. 1992 erhielt die Stiftung St. Georgenhof von der Evangelisch-Lutherischen Landeskirche Braunschweig, zu der auch der Kirchenkreis Blankenburg zählt, die Anerkennung als kirchliche Stiftung. Ihr ist es zu verdanken, dass die Anlage erhalten, saniert, umgebaut und genutzt wird.
7: Nun, der Georgenhof in seiner über 800-jährigen Geschichte hier an diesem Standort über 300 Jahre, der braucht natürlich auch irgendwie immer eine Öffentlichkeit, dass die Leute überhaupt wahrnehmen, was hier eigentlich ist. Und dazu gehört ein Fest, wo jung und alt sich zeigen kann und leben und feiern kann, dass hier ein Ort ist, der lebendig ist, den man von außen gar nicht immer so gleich sieht. Vor allem eine der großen Gruppierungen ist natürlich die Kirchengemeinde, die einer der Hauptnutzer dieses Georgenhofes ist. Das Jugendzentrum von der Propstei Bad Harzburg ist natürlich der andere große Nutzer. Dazu kommt dann noch die Diakonie im Braunschweiger Land, die mit der Schuldner- und Insolvenzberatung hier auch präsent ist. Und dann gibt es jede Menge kleinere Gruppierungen, die manchmal gar nicht so gleich präsent sind, sei es die Diakonie von Elbingerode mit der Suchtberatung oder auch überhaupt ein Suchthilfeverein, der sich auch hier gegründet hat. Und andere Gruppen, die hier einfach gerne zusammenkommen, weil sie sich hier wohlfühlen, weil es ein Ort der Begegnung und des Austausches ist. Ein Ort, man möchte sagen, der immer unter Gottes Segen steht.
6: Mit großem Aufwand wird alljährlich das Georgenhoffest vorbereitet. Zahlreiche ehrenamtliche Helfer organisieren ein vielfältiges Programm für die ganze Familie.
8: Ja, also wir haben uns in diesem Jahr erstmalig dann die Gedanken gemacht als Kirchengemeinde, wie wir das Fest jetzt übernehmen bzw. organisieren. Bislang war das immer das Jugendzentrum, was ja der Propstei angehört, welche das Fest organisiert haben. Und ab diesem Jahr kam dann die Frage auf, ob die Kirchengemeinde das auch könnte. Und da gibt es bei uns eine Zukunftswerkstatt, also eine kleine Gruppe an Ehrenamtlern, die sich da mit Zukunftsfragen natürlich befassen. Und dann war der Vorschlag, dass diese Gruppe dann sich in der Festorganisation einmal übt. Und so haben wir uns dann, circa vor einem Jahr erstmalig getroffen und dann immer in entsprechenden Abständen, um dann zu gucken, was brauchen wir alles, um so ein Fest zu organisieren, was muss man alles beachten, wen muss man alles dazu bekommen. Und so hat sich das dann durch die Quartale, sage ich mal, vorsichtig gezogen und jetzt sind wir heute hier.
6: Hüpfburgen, Mitmachaktionen für Kinder, Bücherflohmarkt, Kindersachenbörse oder Puppentheater. Das Angebot war vielfältig und natürlich kam Essen und Trinken auch nicht zu kurz. Ein Höhepunkt der Veranstaltung war der Besuch der neuen Landesbischöfin der Evangelisch-Lutherischen Landeskirche Braunschweig. Sie ist übrigens in der Geschichte hier die erste weibliche Würdenträgerin und seit Mai 2026 im Amt.
9: ist eine besonders schöne Herausforderung. Es ist eine Herausforderung, die ich mit vielen anderen Menschen in dieser Landeskirche zusammen angehe. Diese Kirche auch zukunftsfest zu machen, sie vorzubereiten auf das nächste Jahrzehnt mit neuen Arbeitsstrukturen, mit einer Klärung darüber, welche großen Aufgaben vor uns liegen. Es ist eine wunderbare Aufgabe und ich bin unglaublich gern in diese Region gezogen und unglaublich gern gestartet in dieser Landeskirche mit mehreren tausend Mitarbeitenden und mehreren 10.000 ehrenamtlich Mitarbeitenden. Ich bin begeistert von der landschaftlichen Struktur. Ich bin begeistert davon, dass ich ganz andere Berufsfelder tagtäglich in meinem Leben treffe, aus dem Bereich der Landwirtschaft ebenso wie aus Bereichen, die ich einfach gar nicht in der Großstadt Berlin erlebt habe. Und ich bin mit wachsender Begeisterung eine Niedersächsin oder Sachsen-Anhaltinerin, je nachdem, wo ich gerade bin. Ich bin wirklich sehr gut im Ankommen und freue mich da auf die nächsten Jahre.
6: Verschiedener Vereine.

Jene informierten an den Ständen über ihre ehrenamtliche Arbeit und war natürlich über kleine Spenden erfreut. Es wurde den ganzen Nachmittag bis in die Abendstunden Live-Musik gespielt.

0: Das große Familienhoffest, das durch das ehrenamtliche Engagement vieler Menschen zu einem Erfolg wurde, wird sich sicherlich auch in den kommenden Jahren weiter als ein fester Veranstaltungshöhepunkt etablieren.
1: "35 Jahre Jubiläum. Kunstausstellung Zaunkönig."
2: Der Kunstverein Talstraße e.V. der Stadt Halle feiert in diesem Jahr sein 35-jähriges Bestehen. Einst durch Absolventen der Burg Giebichenstein im August 1991 gegründet, entwickelte sich der Verein über die Jahre zu einem kontinuierlich wachsenden Träger für eine Vielfalt an Ausstellungen in Begleitung mit Vorträgen, Lesungen, Künstlergesprächen und mehr und gewann so seinen Ruf als einen der wichtigsten Orte für moderne und zeitgenössische Kunst in Mitteldeutschland. Im Rahmen des Jubiläums kann in der Talstraße ab sofort eine neue Kunstausstellung besucht werden, die am vergangenen Donnerstag eröffnet wurde. Es handelt sich hierbei um die Ausstellung Zaunkönig, ein kooperatives Projekt der Künstlerinnen Gudrun Petersdorf und Annette Schröter.
3: Das ist eine Ausstellung, die sich im Wesentlichen um Gärten, Parks, Grünanlagen, aber vor allen Dingen auch Schrebergärten, also Kleingärten, dreht. Und im Garten spielen ja nicht nur Pflanzen und Blumen eine große Rolle, sondern auch Zäune, Vögel etc. Und da war der Name Zaunkönig oder der Begriff des Zaunkönigs ein wunderbarer, kurzer, prägnanter Titel.
2: Aus dem gemeinsamen Studium an der Leipziger Kunstakademie, wo sich die beiden Frauen Ende der 70er Jahre kennenlernten, entwickelte sich eine jahrzehntelange Freundschaft, die seitdem auch gelegentlich von künstlerischer Zusammenarbeit begleitet ist. Unabhängig voneinander fanden die Künstlerinnen vor einigen Jahren Faszination am Thema Kleingarten, welcher sie in der Ausstellung Zaunkönig zusammen Ausdruck verliehen. Dabei machten sie jeweils von ihrem bevorzugten Medium Gebrauch, was für Gudrun Petersdorf die Ölmalerei und für Annette Schröter der Papierschnitt ist. Beide Stile können in den Räumen der Ausstellung sowohl einheitlich als auch abwechselnd an den Wänden gefunden werden und kreieren somit trotz ihren stilistischen Gegensätzen ein Gefühl der Harmonie, was sich auch in den jeweiligen Bildinhalten widerspiegelt.
3: Das sind schon im Wesentlichen Zäune, das sind Bäume, das sind, wie wir es auch in diesem Raum haben, Männer auf Bäumen, das sind also sogenannte Baumschneider, die ja jeder schon mal beobachtet hat. Pflanzen vielleicht weniger, eher Wiesen, Vogelscheuchen, die auch langsam im Verschwinden begriffen sind. Ja, das wiederholt sich ab und zu. Bei den Vogelscheuchen ist es so, dass die Ähnlichkeit zum Menschen doch sehr groß ist. Und dass sie etwas Tragikomisches haben. Und das haben ja die meisten Menschen auch.
2: Unterstützt wird es zudem dadurch, dass Schröters Vogelscheuchenwerke aufgrund der vorwiegenden Nutzung von Schwarz und anderen dunklen Farben generell eher düster erscheinen. Ein direkter Kontrast mit den bunten Ölgemälden von Gudrun Petersdorf, die eine deutlich ausgelassenere und unbeschwerte Stimmung vermitteln. Abgesehen davon soll diesen Werken der Künstlerinnen aber keine konkrete Message unterliegen. Sämtliche Interpretationen seien dem Betrachter überlassen.
4: Man versucht, ein Werk zu schaffen und dann geht er seinen eigenen Weg und der Betrachter kann dann für sich herausnehmen, was er möchte.
3: Richtig.
4: Ja.
3: Genau. Mhm. So ist das.
4: Ja, man malt es eigentlich für sich.
3: Mhm.
4: Oder? Ja.
3: Genau, man hat eine Idee oder eine Beobachtung und das bringt man dann in Form. Und dabei denkt man nicht an den Betrachter, muss ich auch sagen. Also, denn die Betrachter sind ja auch viele und verschiedenartig, also da werden wir einfach überfordert.
2: Begleitet werden die Zaunkönig-Kunstwerte übrigens von einem Katalogbuch, das in der Galerie erworben werden kann und die Arbeitsweisen der Künstlerinnen noch einmal genauer darlegt. Bis einschließlich 15. November kann die Ausstellung in der Talstraße noch besucht werden, immer zu den regulären Öffnungszeiten der Kunsthalle.
5: Vor den Toren der Ortschaft Kühlingen. Neue Ausgrabungen im Gewerbegebiet von Halberstadt. Nicht weit von der Neuansiedlung des Daimler Truck

0: Global Parts Center in Halberstadt wurde eine neue archäologische Entdeckung gemacht. Mit der weiteren Erschließung des Gewerbegebiets am sogenannten Frevelgraben konnte man während einer Untersuchung Hinweise auf eine mittelalterliche Wüstung erkennen. Eine Wüstung ist ein Ort, an dem früher Menschen gelebt haben, der aber später aufgegeben und verlassen wurde.
1: Wir sind mit ehrenamtlich Beauftragten, mit Metallsonde ausgestattet, in dem Fall gegangen, haben keine Metallobjekte gefunden, haben aber festgestellt, dass im Oberboden sich ein bisschen was abzeichnet. Und genau das hat auch eine geomagnetische Untersuchung gegeben, die die Leitfähigkeit untersucht. Damit kann man Archäologie erkennen, muss es nicht, manche Befunde kann man nicht erkennen, aber man hat hier die Aufteilung in Parzellen erkennen können. Zu anderen haben wir die Wasserversorgung erkennen können, einen aus Steinen aufgebauten Brunnen und dann im Hintergrund von mir sieht man die vielen Flatterbänder. Dort überall sind wir dabei, die sogenannten Grubenhäuser auszugraben. Sie liegen in Reihe entlang eines Weges, der bis nach Halberstadt geführt hat. Und die Grubenhäuser, das sind Gebäude, wo man im Keller gewohnt hat. Es fehlt uns mindestens 1 bis 2 Meter nach oben. Das heißt, im Sommer war es angenehm kühl und im Winter muss man nicht so sehr frieren.
0: Der Brunnen, der für die Wasserversorgung diente, sieht jetzt nicht besonders tief aus. Es wird vermutet, dass er noch 30 bis 60 Zentimeter in den Boden hineinragen könnte. Die Ortschaft Kühlingen wurde hier in der ottonischen Zeit im 10. bis 11. Jahrhundert gegründet, wurde allerdings nach kurzer Zeit wieder aufgegeben, da es bis jetzt keine Nachweise für das 12. und 13. Jahrhundert gefunden wurden. Das Gebiet wurde in den letzten Jahrhunderten auch für Landwirtschaft genutzt, deshalb könnten einzelne Funde, die zu späteren Zeiten eingeordnet werden können, auch noch entdeckt werden. Ob dieser Pferdekopf dazugehört, ist bis jetzt noch ein Mysterium.
1: Ortschaften, die im 10. Jahrhundert gegründet wurden und vielleicht im 11. Jahrhundert schon wieder aufgegeben wurde, kann man sich an einer Hand abzählen. Das ist was ganz Besonderes, auch diese Parzellenaufteilung. Wir werden hier einen einmaligen Einblick bekommen. Sie haben ja bei unserem Rundgang schon gesehen, wir haben zahlreiche Proben mitgenommen. Das heißt, mit bloßem Auge können wir es nicht sehen, dass wir die naturwissenschaftlichen Untersuchungen erbringen, um zu zeigen, wie hat damals die Landschaft hier ausgesehen, hier vor den Toren von Halberstadt. Und Halberstadt ist ja keine unbedeutsame Stadt und da kann man das Umfeld in einmaliger Weise rekonstruieren. Das alles untersuchen.

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0: Der Montag startet mit dichten Wolken, dafür wird es keinen Niederschlag geben. Schon zum Mittag lockert sich der Himmel etwas auf und die Sonne schaut hervor bei Höchstwerten von 20 Grad. Vereinzelte Wolken prägen den Abend bei windstillen Verhältnissen. Die Nacht kühlt sich dann auf 11 Grad ab. Am Dienstag können wir mit einem wechselhaften Wetter rechnen bei 20 Grad.
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0: Autonomes Fahren in Deutschland? Berliner Unternehmen Blick stellt neue Autos vor.
2: Könnten wir unsere täglichen Verkehrstouren auf den Straßen Sachsen-Anhalt schon bald mit Fortbewegungsmitteln teilen, die keine Anweisungen mehr seitens der Fahrerseite benötigen? Zumindest wurde am Mittwoch im Beisein der Infrastrukturministerin ein Konzept für ein solches Kraftfahrzeug vorgestellt. Entwickelt wurde dieses von dem Berliner Technologieunternehmen Blick, welches sich auf autonome Fahrsysteme und fahrerlose Technik spezialisiert hat. Anderorts werden derartige Fahrzeuge bereits getestet oder sind schon regelmäßig auf den Straßen unterwegs. Hier dürfte es allerdings noch eine Weile dauern.
3: Der Julian Klab hat mir berichtet, dass es in Deutschland sehr bürokratisch ist und wahrscheinlich erst in wenigen Jahren umgesetzt werden kann. Und da haben wir vom Wirtschaftsrat doch unsere Stimme der Sozialmarktwirtschaft erhoben und haben gesagt, das muss doch irgendwie in Sachsen-Anhalt auch möglich sein, zumal wir hier im ländlichen Raum, gerade in der Altmark, gerade im Osten rings um Wittenberg, als auch im Süden von Sachsen-Anhalt, dass also im ländlichen Raum die Mobilität deutlich verbessert werden soll.
2: Somit können autonome Fahrzeuge wie dieses in Zukunft den Menschen in ländlichen Regionen als Ergänzung zum gängigen ÖPNV dienen oder diesen teils sogar ersetzen, wenn die durchschnittliche Nachfrage am Standort deutlich unter der nötigen Anzahl der Sitzplätze liegt. Ältere oder mobilitätseingeschränkte Bürgerinnen und Bürger könnten die PKWs für die Fahrt zum Arzt oder in die Apotheke nutzen. Und neben dem Personentransport bestehe außerdem die Möglichkeit, mit den Fahrzeugen einen Lieferservice für den Wocheneinkauf anzubieten.
3: Weiterhin kann ich mir auch vorstellen, dass man gewisse medizinische Geräte vielleicht bereithält, zum Beispiel einen Defibrillator, dass wenn ältere Leute zum Beispiel einen Herzinfarkt bekommen, dass automatisch das Elektroauto dann dorthin fährt oder durch die Kreisleitstelle gesteuert dorthin fährt, den Defibrillator quasi zur Verfügung stellt, indem der Kofferraum sich öffnet.
2: Neben einem breiten Spektrum an Nutzungsmöglichkeiten sollten bei der Konzeptionierung des autonomen PKWs auch Nachhaltigkeit und Kosteneffizienz im Vordergrund stehen. Weshalb es sich bei dem vorgestellten Fahrzeug um ein Elektroauto handelt, das zudem nicht brandneu ist, sondern für den Zweck entsprechend umgemodelt wurde.
4: Wir sind der Auffassung, dass ein nagelneues Auto sozusagen von Beginn auf zu konstruieren für Autonomie ist zu teuer für die meisten Anwendungsfälle. Wir haben hier schon die Möglichkeit, Fahrzeuge zu nutzen, die in Serien in Masse produziert werden, kostengünstig. Und dementsprechend rüsten wir die um für diesen Betrieb, weil unsere Kunden haben sehr strikte Anforderungen. Es soll nicht innovativ sein, es soll vor allen Dingen Nutzen stiften und es muss effizient sein, vor allem kosteneffizient.
2: Damit das autonome Fahren nahtlos und zuverlässig vonstatten gehen kann, wurde der PKW mit insgesamt 9 Kameras ausgestattet, sowie mit mehreren Mikrofonen, damit das Fahrzeug auch auf Geräusche reagieren kann, wie etwa die Sirene einer Ambulanz, Polizei oder Feuerwehrautos. Wie eine solche Fahrt ohne Mensch am Steuer abläuft, durfte am Mittwoch natürlich auch einmal selbst getestet werden.
4: Das Fahrzeug, das hat bestimmte Betriebsbedingungen. Das kann sich ganz normal im Stadt- und im Überlandverkehr sozusagen verhalten und von A nach B navigieren. Das Fahrzeug wird aus der Ferne überwacht durch einen Menschen weiterhin, wenn es sich bewegt. Der Mensch ist auch weiterhin in diesem Betriebskonzept von uns in der Verantwortung. Das heißt, die Verantwortung wird nicht komplett auf das Fahrzeug abgewickelt. Das Fahrzeug kann sehr viele Situationen alleine lösen, aber ultimativ ist weiterhin ein Mensch, der eben sich nicht mehr im Fahrzeug befindet, sondern in der Leitstelle verantwortlich für den Betrieb. Der hat auch die Möglichkeit einzugreifen und das Fahrzeug zu übersteuern.
2: Das dürfte also zumindest einige Bedenken um die Sicherheit eines solchen Fahrzeugs besänftigen. Und auch abgesehen von der menschlichen Überwachung verfügt der PKW über eine Vielzahl an Failsafes und Sicherheitsmaßnahmen, wie etwa eine automatische Notbremsung bei Betätigung der Türgriffe während der Fahrt und noch vieles mehr.
4: Zum Beispiel sind die Steuergeräte, die dafür zuständig sind, Lenkeingaben und Steuersignale an das Fahrzeug zu übermitteln, sind redundant ausgelegt. Die genügen sehr hohen Automotive-Standards. Eben auch diese Einbindung des Leitstandes findet statt über 12 Antennen, über 3 redundante Briefunkverbindungen, sodass unter keinem Zeitpunkt wirklich dann auch dieser Betrieb unterbrochen wird.
2: Das klingt für den Durchschnittsverbraucher sicher ziemlich kompliziert. Und überhaupt könnte sich die Nutzung der autonomen Fahr- oder Lieferangebote eher schwierig gestalten, wenn zum Beispiel extra eine App heruntergeladen werden muss oder nur digitale Zahlungsmöglichkeiten akzeptiert werden, was den Gebrauch vor allem für ältere Menschen erschweren dürfte.
3: Genau das lässt sich ja designen. Es ist ja auch noch sehr viel Zubehör im Umkreis zu definieren.

0: aus dem Auto wieder herauszunehmen. Und wie schön wäre es, wenn wir halt Veranstaltungen dezentral errichten könnten, ohne Stromanschlüsse. Also ich rege an, zum Beispiel bei den Weihnachtsmärkten. Wie toll wäre es, wenn wir dann ein Elektroauto hinstellen und 3, 4, 5 Stände davon betreiben könnten aus dem Strom.
1: Somit würden derartige Veranstaltungen also auch gleich mehrere Anwendungsmöglichkeiten für die autonomen Fahrzeuge bieten. Einerseits als Stromquelle für den Weihnachtsmarkt und nach ein paar Tassen Glühwein zu viel dann auch Garantie für eine sichere Fahrt nach Hause.
2: Die 10. Hölle von Kuh. Ein Höllenritt vor historischer Kulisse. Es ist wieder soweit. Am 30. August versammeln sich Top-TriathletInnen aus dem ganzen Land im Harz. Denn hier findet die 10. Hölle von Kuh statt. Dabei handelt es sich um einen Mitteldistanz-Triathlon, bei dem erst 2 Kilometer in Lidfurt geschwommen, dann 83 Kilometer nach Thalerath gefahren und am Ende 21 Kilometer nach Quedlinburg gelaufen wird. Die Strecke durch Quedlinburg hat es dabei in sich. Nach ca. 18 Kilometern kommt man zum Münzenberg und den muss man erst einmal hoch. Motivation gibt es von den vielen Streckenposten, die entlang der Strecke helfen. Und der Münzenberg ist noch nicht der letzte Höhepunkt.

Auf dem Markt warten die begeisterten Zuschauenden. Auf der Bühne gibt es die großen Siegerehrungen für die sportlichen Höchstleistungen, die hier im Einzelstart oder als Staffel erreicht wurden. Die gesamten Zeiten findet man übrigens, genau wie Bilder des Events, im Netz auf der Website der Hölle von Kuh.

0: Erlebnisnacht. Lutherstadt Wittenberg lädt ein.
1: Gesang, Unterhaltung, Magie und zahlreiche außergewöhnliche Acts verteilt über die Höfe und Plätze der gesamten Altstadt. Das gibt es nur bei der Erlebnisnacht in Lutherstadt Wittenberg. In diesem Jahr fand das beliebte Event am 22. August bereits zum 22. Mal statt. Organisiert wurde die Erlebnisnacht auch in diesem Jahr von der Lutherstadt Wittenberg Marketing GmbH, die in den vergangenen Wochen die Vorfreude auf das besondere Stadterlebnis stiegen ließ.
2: Alle Künstler sind da, alle Künstler haben Soundcheck gemacht und alle Künstler versuchen, sich darauf vorzubereiten, dass gleich 19 Uhr überall die Türen aufgehen und praktisch es losgeht. Ich freue mich, dass es gleich losgeht und dass die Gäste kommen und ich hier nur strahlende Gesichter in der ganzen Stadt sehe.
1: Um 19 Uhr wurde die abenteuerliche Erlebnisnacht auf dem Marktplatz offiziell eröffnet. Von da an gab es bis spät in die Nacht hinein überall in der Lutherstadt etwas zu entdecken. Die Veranstalter setzen dabei

0: Weil bewusst auf ein abwechslungsreiches Programm.
1: Wir haben tatsächlich 5 neue Orte. Stiftung Christliche Kunst ist dabei als ganz neuer Museumsteil. Der Hof des Alten Barek ist neu. Da ist der Patrick Tomalla drauf, der macht Musik. Ansonsten in der Klosterkirche waren wir auch eine Weile nicht. Da ist auch eine Künstlerin. Das ist auch ein neuer Ort. Das ist dann für die, die schon öfter kommen, immer wieder kommen, vielleicht dann auch mal was Neues sozusagen.
0: Bei der Erlebnisnacht spricht der Name für sich. Das Event bietet Unterhaltung für Jung und Alt. Die Vielfalt zeigte sich vor allem an den zahlreichen Acts, die an unterschiedlichen Höfen und Orten der Altstadt zu erleben waren. Besonders in der Kollegienstraße gab es einiges zu entdecken. Beim Colorbike entstanden mit Hilfe flüssiger Acrylfarben einzigartige Kunstwerke. Bei einer Modenschau der Boutique Kalin konnten die Besucher handgefertigte Designs bestaunen. Wer sich eher in der Hip-Hop-Welt zu Hause fühlte, war bei Mabu und seinen Gästen in der alten Schmiede genau richtig. Live-Rap, Freestyles und Graffiti von Eagle standen dort auf dem Programm. Aber auch Kulturinteressierte kamen auf ihre Kosten. Einige Museen öffneten ihre Türen und boten kostenlose Führungen oder besondere Ausstellungen an. In der Erlebnisnacht fand jeder sein ganz persönliches Highlight.
1: Auf jeden Fall Schlosskirche zu Hub Hillenbrand, der macht abgefahrene, sanfte Musik, ein bisschen erinnert das so an Filmmusik und aber auch ganz mit besonderen Instrumenten. Also es ist sehr speziell, aber wirklich, da kommt man runter, glaube ich auch.
0: Auch an anderen Orten der Altstadt gab es währenddessen jede Menge zu erleben. Das mehrfach preisgekrönte Programm Monsieur macht Kunst sorgte im Lutherhof für Applaus. Auf dem Marktplatz begeisterte ein Magier das Publikum, während an verschiedenen Orten musikalische Acts für Stimmung sorgten. Auch Patrick Tomalla, Entertainer aus Wittenberg, war in diesem Jahr zum ersten Mal als Künstler bei der Erlebnisnacht dabei.
2: Ich biete hier so ein bisschen einen Mix aus Comedy und Live-Musik. Ich habe letztes Jahr mein Debütalbum rausgebracht, das war auch in den Albumcharts auf Platz 14. Und da habe ich so ein paar Medleys mitgebracht. Mein Eindruck ist sehr gut. Mein kleiner, überschaulicher, gemütlicher Hof war gut gefüllt und der Andrang war sehr, sehr erfreulicherweise groß. Ich würde mir gerne noch viele Künstler hier angucken, aber ich habe selber 5 Blöcke, sodass ich bis Feierabend selber auf der Bühne stehen darf, was ja eine Ehre ist.
0: Auf dem Hof des Alten Barek sorgte der Künstler für beste Stimmung. Mittlerweile tritt er seit 9 Jahren als Tiffany Tomalla auf und macht seit 4 Jahren eigene Programme.

0: Wer Patrick Tomalla live erleben möchte, kann den Entertainer schon bald wieder auf einer anderen Bühne sehen.
1: Ich freue mich ganz besonders auf den 25.09. in Berlin im Admiralspalast, eine traumhafte Location. Hier wartet auf meine Zuschauer ein Mix aus Drag, also Travestie, Comedy, einer Liveband, Gästen und Livegesang.
0: Die Erlebnisnacht bot insgesamt ein buntes Durcheinander. Eines zeigte dieser Abend ganz besonders.
2: Es gibt eine Kulturszene und gerade die Erlebnisnacht, die beweist das halt an über 22 Spielorten, ne? Auch wenn die Künstler aus ganz Deutschland kommen. Ja, wir wollen Kultur machen und wir machen sie und die Leute freuen sich drauf.
0: Zwischen kulturellen Darbietungen, Akrobatik und Live-Musik verbrachten die Wittenberger einen Abend in der bunt beleuchteten Altstadt. Schon jetzt ist die Vorfreude auf die nächste Erlebnisnacht groß.
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0: ist das die Rettung der Brockenstrecke? Fast 11 Millionen Euro für die Harzer Schmalspurbahn bereitgestellt. Der Bahnhof in Dreianhohne. Von hier aus geht es mit der Harzer Schmalspurbahn weiter Richtung Brocken. Die Strecke soll jetzt saniert werden. Und das in schwierigen Zeiten für die Harzer Schmalspurbahn. Wie ist das möglich? Bund und Land wollen der HSB rund 10,9 Millionen Euro für die umfassende Grunderneuerung der Strecke Wernigerode bis zum Brocken zur Verfügung stellen. Glücklich ist nicht nur die Geschäftsführerin der HSB Katrin Müller, sondern auch der Landrat Thomas Balzerowski. Für sie ein klares Bekenntnis von Bund und Land zur Harzer Schmalspurbahn und ihrem Wert für das Mittelgebirge.
1: Es ist wirklich für uns ein ganz bedeutender Meilenstein in der Infrastruktursanierung für unsere Strecke zwischen Wernigerode und Brocken.
2: Ja, Sie sehen heute einen glücklichen Landrat, weil wir heute einen vorzeitigen Maßnahmenbeginn für die Sanierung der Brockenstrecke bekommen haben von der Ministerin Frau Dr. Hüskens aus Sachsen-Anhalt. Aber damit gleich auch verbunden die Zusage des Bundes, dass der Bund ebenfalls mit bis zu 50% in die Sanierung der Brockenstrecke und damit aber auch ins gesamte Netz der HSB mit einsteigt. Sie wissen, dass wir ca. 460 Millionen Euro aufwenden müssen, um die Strecken zu erhalten in den nächsten Jahren. Das ist verdammt viel Geld und der Harz und aber auch Sachsen-Anhalt wäre ohne Bundesbeteiligung stark und vielleicht auch überfordert gewesen. Aber der Bund heute gibt sein grundsätzliches Okay, ebenfalls mitzuhelfen. Und nach 35 Jahren der HSB-Gründung ist das ein wunderbarer Tag für den ganzen Harz eigentlich und ich bin überglücklich.
0: Die Ausgaben auf dem ersten Bauabschnitt werden zunächst auf rund 18,9 Millionen Euro geschätzt. Davon können 16,7 Millionen Euro gefördert werden. Das Land unterstützt die HSB dabei mit 8,35 Millionen und das Land in Höhe von 2,5 Millionen Euro. Der verbleibende Eigenanteil beläuft sich damit auf ca. 5,9 Millionen Euro. Der parlamentarische Staatssekretär beim Bundesminister für Verkehr, Christian Hirte, betont, dass die schrittweise Erneuerung der Gleisabschnitte von wichtiger Bedeutung für die Verkehrsanbindung ist.
3: Also in der Tat, in der Gesamtsumme sind das gewaltige Beträge. Und ich glaube, deswegen ist es auch wichtig, dass man sieht, wie wichtig der touristische Punkt ist, aber auf der anderen Seite, wie auch die echte Verkehrsbedeutung für die normalen Anwohner hier ist. Und deswegen ist es richtig, dass man Schritt für Schritt in Einzelabschnitten jetzt diesen Weg beschreitet. In einer Gesamtmaßnahme auf einmal ginge das gar nicht.
0: Noch dazu befindet sich das Unternehmen derzeitig in einer Transformationsphase. Dazu gehören viele verschiedene Aspekte, wie der Umstieg auf elektronische Züge oder eine Anbindung nach Braunlage, um über die Landesgrenzen hinaus das Netz zu erweitern. Braunlage war bereits früher an das Schienennetz angebunden. Über die meterspurige Südharzeisenbahn bestand bis in die 1960er Jahre eine Verbindung in den Südharz. Seit der Einstellung des Bahnverkehrs verfügt die Stadt über keinen Schienenanschluss mehr. Mit der geplanten Streckenverlängerung ab Elend könnte Braunlage nach Jahrzehnten wieder direkt per Bahn erreichbar werden. Die Bauzeit einschließlich Planung wird auf etwa 8 bis 10 Jahre geschätzt. Für die Nostalgie- und Dampflokomotivenfans gibt es Grund zum Aufatmen, denn die Harzer Schmalspurbahn mit Dampfbetrieb soll es auch in Zukunft weiterhin geben.
1: Ja, natürlich befinden wir uns jetzt in einer Phase der Transformation und wir sind momentan noch in der Bewertung, welche Antriebstechnologie für uns langfristig gesehen auch die wirtschaftlichste Variante ist. Und darin betrachten wir sowohl Infrastruktursanierung als auch Fahrzeugbeschaffung. Und das muss alles logischerweise einhergehen. Und natürlich wird es ohne Veränderungen auch nicht funktionieren, dass wir uns hier zukunftsfähig aufstellen.
4: Aber auf die alte Dampflok müssen die Gäste nicht verzichten.
1: Nein, sie müssen nicht und wir wollen auch nicht auf die Dampflokomotive verzichten. Das ist unser Gesicht, das ist unser Kernprodukt und das ist das, was uns ausmacht.
2: Selbstverständlich. Also HSB ohne Dampf ist gar nicht möglich. Selbstverständlich bleibt auch der Dampfzug erhalten. Wir werden einige Dinge umstellen. Heute sind auch die Braunlager da. Braunlager möchte gerne mit ans HSB-Netz angeschlossen werden. Ich glaube, auch hier gibt es eine grundsätzliche Bereitschaft des Bundes, das mitzufinanzieren. Das sind ca. 5 bis 5,5 Kilometer zwischen Elend und Braunlager. Und dort werden wir dann mit Dampf fahren, aber nicht nur, sondern auch mit modernen Triebwagen, weil wir dieses touristische Kraftzentrum Braunlager auch nach Wernigerode anbinden wollen, dass die Braunlager Gäste dann auch umsteigen können ins normale Netz. Das heißt also, der ÖPNV-Anteil, der öffentliche Verkehrsanteil, der wird dann stärker werden.
4: Hat das auch eine Rolle gespielt, dass Braunlager sich auch zur HSB bekannt hat und die Strecke bis dahin verlängert werden soll?
3: Das war zunächst noch nicht relevant, aber wir freuen uns natürlich und das zeigt auch, dass dieses Verkehrsinfrastrukturprojekt Zukunftspotenzial hat, Potenzial auch über das bestehende Netz hinaus. Und das zeigt ja, dass wir hier gut aufgestellt sind.
0: Das Fördermittelprogramm ist dabei darauf ausgerichtet, bis 2030 abgeschlossen zu sein. Die Arbeiten am Bauabschnitt sollen daher schon im Frühjahr 2027 beginnen. Die Ministerin für Infrastruktur und Digitales, Lydia Hüskens, will mit der vorzeitigen Genehmigung für Planungssicherheit sorgen. Für den Landrat Thomas Pazurowski ist mit der Hilfe des Bundes eines ganz klar.
2: Durch den Anteil des Bundes ist es uns überhaupt möglich und damit ist es eigentlich gelungen, dieses wichtige Harzer Kulturgut zu retten.
0: Kaiser Otto im Dom. Grablege zum Weltfriedenstag.
5: Rettung eines Denkmals höchsten Ranges, überschreibt das Landesamt für Archäologie die Restaurierungs- und Forschungsarbeiten rund um die Grablege Kaiser Otto des I. Über die umfangreichen Erkenntnisse, die im Rahmen dieses bis jetzt etwa 2 Jahre dauernden Forschungsprojektes gewonnen wurden, berichteten wir bereits des Öfteren. In diesem Beitrag soll es um die Wiederbeilege der Gebeine des nun nachweislich dort vorgefundenen Herrschers Otto des I. gehen. Der Magdeburger Dom war Schauplatz der Feier. Der Bau, der als gotische Kathedrale im 13. Jahrhundert entstand, auf den Grundfesten des niedergebrannten romanischen Vorgängerbaus, einst von Otto in Magdeburg gegründet. Und seit seinem Tod 973 die Grabstätte des Herrschers. Sein steinerner Sarkophag wurde für den Neubau aus der Erde geholt und an exponierter

Stelle im Hohen Chor aufgestellt. Und genau an dieser Stelle sollte die neuerliche Grablege am 1. September 2026 erfolgen, am Weltfriedenstag. Ein Zusammenhang, der von den Rednern mehrfach hergestellt wurde. Doch zunächst begann ein ökumenischer Gottesdienst, denn der Dom ist heute eine evangelische Kirche, zu Lebzeiten Ottos natürlich römisch-katholisch geweiht, weshalb die Bischöfe beider Konfessionen, Friedrich Kramer und Gerhard Feige, am Sarg predigten und gemeinsam mit der Domgemeinde beteten. Nach dem Ende des Gottesdienstes, der musikalisch mit Werken von Mozart umrahmt wurde, traten die Ehrengäste ans Rednerpult. Zunächst berichtete noch einmal Harald Meller, der Direktor des Landesamtes für Denkmalpflege, über den Verlauf der Forschungsarbeiten, die mit der Wiederbeilege der Gebeine noch lange nicht abgeschlossen sein werden. Er rechnet mit weiteren Ergebnissen in den kommenden 5 Jahren. Auch neuerliche Vorwürfe, doch mit der Entnahme der Knochen die Totenruhe gestört zu haben, widersprach er. Schließlich hätte der Papst höchstpersönlich die Bedeutung archäologischer Untersuchungen für die Erforschung der christlichen Geschichte hervorgehoben. Auch die Sicherheit, es wirklich mit diesen sterblichen Überresten, mit denen von Kaiser Otto zu tun zu haben, sei in der wissenschaftlichen Erforschung ein einzigartiges Ergebnis, das seinesgleichen suchte. So stehe nun fest, dass mit Otto und Editha wirklich diese beiden wichtigen Persönlichkeiten in Magdeburg ihre letzte Ruhestätte gefunden haben. Weitere Grußworte wurden vom Ministerpräsidenten, dem zuständigen Kulturminister Rainer Rober und der Magdeburger Oberbürgermeisterin gehalten. Sie würdigten noch einmal die Leistungen der Archäologen und der Kulturstiftung Sachsen-Anhalt, die nach einem Wettbewerb den neuen Titansarg von der Künstlerin Silke Trege gestalten ließ. Die letzte Ansprache kam von Wolfram Weimer, dem Staatsminister für Kultur und Medien aus dem Bundeskanzleramt. Er sprach den Kaiser direkt und als Majestät an und versuchte so, die Leistung des mittelalterlichen Herrschers einzuordnen. Er verwahrte sich dabei, gegen den Versuch nationalistischer Kräfte, den Kaiser als deutschen Helden zu vereinnahmen. Schließlich gab es damals noch kein Deutschland, so wie wir es heute kennen, sondern er betrachtet Otto eher als Europäer. Eine Interpretation, die heute beispielsweise durch die Verleihung des Kaiser-Otto-Preises an Menschen fortgeführt wird, die sich für die europäische Einigung einsetzen. Zu den Klängen von Mozarts Requiem Introitus wurde anschließend der Titansarg im Rahmen einer Prozession durch die sonst geschlossenen Türen des Lettners zu seinem angestammten Platz im Hohen Chor gebracht und wieder eingesetzt. Musik

0: Gebete durch die Bischöfe beendeten die letzte Anempfehlung, also das Anvertrauen der Seele des Verstorbenen der Barmherzigkeit Gottes. Dabei wurde der Sarg mit Weihwasser besprengt, als Erinnerung an die Taufe, und mit Weihrauch inzensiert zur Ehrerweisung als Tempel des Heiligen Geistes. Ja, nun war Gelegenheit, sich am beigesetzten Sarg noch einmal zu verabschieden, bevor am Abend die schwere Marmorplatte das Grabmal wieder vervollständigen wird. Der Marmor soll übrigens von Otto einst selbst nach Magdeburg gebracht worden sein. Nun soll er wieder für die kommenden Jahrhunderte an dieser Stelle verbleiben. Jahrhunderte, die hoffentlich friedlich verlaufen werden, so der Wunsch der Festredner.
1: 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Harzmovinale füllt erneut den Wortgarten. Der Wortgarten ist wieder einmal Schauplatz für das Filmfestival im Harz. Zur 8. Harzmovinale treffen

sich viele Gäste gemeinsam im Wortgarten, um einen Abend lang Kurzfilme zu schauen. Moderiert wird die Movinale vom Moderationsteam Conny Richter und Eike Helmholtz, die seit vielen Jahren fester Bestandteil des Filmfestivals sind. Zu Beginn noch schnell eine Tüte Popcorn und ein Eis sowie leckere Getränke, dann kann es unter freiem Himmel bei Sonnenschein losgehen. Unterteilt wird wie in den vergangenen Jahren auch in die Kategorie U22, Amateur und Professionell. Schon in der ersten Kategorie zeigt sich der Ideenreichtum der ganz jungen Filmschaffenden. Erst geht es um die Natur und Tiere und wie wir sie erhalten können. Dann um Regentage und was wir an ihnen machen. Darauf folgt die überraschend vielfältig dargestellte Suche nach einer Statue. Abgeschlossen wird die Kategorie von einem niedlichen Film über Glühwürmchen und wo sie ihr Licht herhaben. In der Amateurkategorie geht es dann drunter und drüber. Eine vielfältige Mischung aus lustigen, tiefgründigen, kritischen, aber auch absurden Filmen ließ hier auf sich warten. Während man hier die Möglichkeiten des Mediums erleben kann, ist vor allem eins besonders wichtig für die Harz-Movinale: die Nähe zur Regie. Mit kurzen Interviews auf der Bühne haben die Menschen hinter den Filmen einmal die Möglichkeit zu erzählen, wie sie auf die Idee gekommen und welche Momente ihnen besonders im Gedächtnis geblieben sind. Was nicht fehlen darf, ist die Preisverleihung nach jeder Kategorie. Nicht nur die ausgewählte Jury, sondern auch das Publikum vergibt einen Preis an den besten Film jeder Kategorie. Wer in Zukunft auch auf diesem Filmfestival vertreten sein will, muss einfach einen Film einreichen. Was es dafür alles braucht, findet man im Netz unter www.harzmovinale.de. Dann läuft im nächsten Jahr dein Film im Wortgarten und mit etwas Glück gewinnt man sogar den ein oder anderen Preis.

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0: Der Montag startet mit dichten Wolken, dafür wird es keinen Niederschlag geben. Schon zum Mittag lockert sich der Himmel etwas auf und die Sonne schaut hervor bei Höchstwerten von 20 Grad. Vereinzelte Wolken prägen den Abend bei windstillen Verhältnissen. Die Nacht kühlt sich dann auf 11 Grad ab. Am Dienstag können wir mit einem wechselhaften Wetter rechnen bei 20 Grad.
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2: Fördergeld für die Badewelt. Beginn der notwendigen energetischen Sanierung.
3: Die Köthener Badewelt soll energetisch fit für die Zukunft gemacht werden. Dafür fließen jetzt 1,8 Millionen Euro Fördermittel aus dem Land. Geld aus dem Europäischen Fonds für regionale Entwicklung. Insgesamt werden rund 2,7 Millionen Euro in die Sanierung investiert.
4: Wir haben uns beworben, also eigentlich haben wir uns schon seit vielen Jahren um Fördermittel gekümmert, haben leider nie zum Erfolg geführt, unsere Bemühungen. Wir freuen uns natürlich jetzt, dass wir aus dem Effizienzprogramm des Landes Fördermittel von zweimal rund 900.000 Euro erhalten. Das sind zwei Maßnahmen, die darüber finanziert werden können für dieses Spat.
3: Die erste Maßnahme betrifft die Gebäudehülle. Fenster, Dachaufbauten, Fassade und Dämmung sollen energetisch

0: energetisch verbessert werden. Die zweite große Baustelle ist die Energiezentrale.
1: Einmal wird es eine Investition in die Gebäudehülle geben. Das sind natürlich alles, Effizienzprogramm sagt schon, energetische Maßnahmen, die zu entsprechenden Energieeinsparungen führen sollen. Und die zweite Maßnahme ist dann die Energiezentrale, die auch ertüchtigt werden muss und wo wir dann auch natürlich erwarten, entsprechende Betriebskosten in Zukunft einzusparen. Und das Ganze soll natürlich auch nachhaltig sein. Das sind die Bedingungen des Förderprogramms.
0: Geplant sind unter anderem eine Luftwärmepumpe und eine Pelletkesselanlage. Auch eine Photovoltaikanlage soll installiert werden. Der Hintergrund: Schwimmbäder gehören zu den besonders energieintensiven öffentlichen Gebäuden. Viel Wärme und Strom werden gebraucht. Für Wasser, Raumluft, Lüftung und die Technik.
2: Nun, wir wissen doch alle, dass insbesondere öffentlich genutzte Gebäude, in denen nicht gewohnt, aber sehr viel Leben, gewohnt wird, aber sehr viel Leben stattfindet, einen hohen Sanierungsbedarf haben. Das gilt für Kitas, für Schulen, es gilt auch für Schwimmbäder im ganzen Land. Und unser Effizienzprogramm will eben solche nicht bewohnbaren, aber genutzten öffentlichen Gebäude energetisch sanieren lassen. Wir wollen das also fördern und das tun wir hier ganz konkret.
0: Mit der Sanierung soll der Energieverbrauch der Badewelt deutlich sinken. Mehr als 250.000 Kilowattstunden Strom und Wärme sollen jedes Jahr eingespart werden. Das entspricht rund 62,6% des derzeitigen Energiebedarfs.
2: Das Gesamtvolumen hier liegt bei rund 2,7 Millionen Euro Investment für energetische Sanierung. Das kann die Fassade betreffen, das kann die Schaltzentrale betreffen, auch die Nutzung von Photovoltaik. Und Köthen hat hier, vertreten durch die Palm Springs GmbH, einen sehr überzeugenden Antrag gestellt. Unsere Investitionsbank hat das bewilligt und gesagt, da sind 90% Förderung möglich, 1,8 Millionen Euro, die sicherlich gut investiertes Geld sind.
0: Das Land übernimmt damit rund 90% der förderfähigen Kosten. Für die Stadt und den Betreiber ist die Förderung nach jahrelangen Bemühungen ein wichtiger Schritt. Doch die energetische Sanierung soll nicht die einzige Veränderung bleiben.
1: Das Bad wurde 2002 in Betrieb genommen und man sieht doch an der einen oder anderen Stelle, dass entsprechender Handlungsbedarf besteht. Und in einer dritten Maßnahme, wo die Finanzierung, noch leicht offen ist, wir hoffen natürlich, weitere Fördermittel aus dem Bundesprogramm Schwimmbadförderung zu erhalten. Die dritte Maßnahme wäre die Einhausung des Außenbereiches, wo natürlich man am Ende auch noch mal Energieeinsparungen verzeichnen könnte.
0: Auch die Außenanlagen sollen perspektivisch umgestaltet werden. Geplant sind unter anderem ein neuer Spielplatz und eine Fahrradständeranlage. Wann die Bauarbeiten für die energetische Sanierung starten können, ist noch nicht endgültig klar. Zunächst müssen die Vergabeverfahren durchgeführt werden. Nach derzeitiger Planung könnte es Mitte kommenden Jahres losgehen. Dann könnte es allerdings auch Einschränkungen für die Badegäste geben.
1: Das wird natürlich mit entsprechenden einschneidenden Maßnahmen verbunden sein. Das heißt, der Betrieb wird nicht wie sonst üblich hier stattfinden können. Man muss sehen, inwieweit das Bad insgesamt geschlossen werden muss oder ob man bestimmte Maßnahmen im laufenden Betrieb durchführen kann. Aber da ist es noch zu früh, um entsprechende Aussagen zu treffen.
0: Fest steht: Mit der energetischen Sanierung soll die Köthener Badewelt deutlich weniger Energie verbrauchen und damit langfristig auch wirtschaftlicher betrieben werden können. Für die Stadt geht es dabei um mehr als Gebäudetechnik. Die Badewelt ist auch ein Ort, an dem Kinder schwimmen lernen und Generationen zusammenkommen.
3: Hoher Besuch zum Georgenhoffest. Neue braunschweigische Landesbischöfin besucht Blankenburg. Als Nachfolger des im 14. Jahrhundert gegenüberliegenden Georgenhospitals, benannt nach dem Schutzheiligen der Kreuzritter, erfreut sich der heutige Georgenhof nach seiner umfassenden Sanierung einer großen Beliebtheit. Die barocke Anlage wurde Anfang des 18. Jahrhunderts erbaut. Nach dem Kapellenbau 1717 folgten später die Anbauten, sodass eine Hofanlage entstand. Sie diente dann mit ihren Kammern im Obergeschoss des Haupthauses als Hospital für mittellose Menschen. Ende des 18. Jahrhunderts wurden an der Ostseite für die Bewohner noch Holzställe errichtet. Eine Anlage, die heute so nur noch selten zu finden ist. 1992 erhielt die Stiftung St. Georgenhof von der Evangelisch-Lutherischen Landeskirche Braunschweig, zu der auch der Kirchenkreis Blankenburg zählt, die Anerkennung als kirchliche Stiftung. Ihr ist es zu verdanken, dass die Anlage erhalten, saniert, umgebaut und genutzt wird.
4: Nun, der Georgenhof in seiner über 800-jährigen Geschichte hier an diesem Standort über 300 Jahre, der braucht natürlich auch irgendwie immer eine Öffentlichkeit, dass die Leute überhaupt wahrnehmen, was hier eigentlich ist. Und dazu gehört ein Fest, wo jung und alt sich zeigen kann und leben und feiern kann, dass hier ein Ort ist, der lebendig ist, den man von außen gar nicht immer so gleich sieht. Vor allem eine der großen Gruppierungen ist natürlich die Kirchengemeinde, die einer der Hauptnutzer dieses Georgenhofes ist. Das Jugendzentrum von der Propstei, Bad Harzburg, ist natürlich der andere große Nutzer. Dazu kommt dann noch die Diakonie im Braunschweiger Land, die mit der Schuldner- und Insolvenzberatung hier auch präsent ist. Und dann gibt es jede Menge kleinere Gruppierungen, die manchmal gar nicht so gleich präsent sind, sei es die Diakonie von Elbingerode mit der Suchtberatung oder auch überhaupt ein Suchthilfeverein, der sich auch hier gegründet hat. Und andere Gruppen, die hier einfach gerne zusammenkommen, weil sie sich hier wohlfühlen, weil es ein Ort der Begegnung und des Austausches ist. Ein Ort, man möchte sagen, der immer unter Gottes Segen steht.
3: Mit großem Aufwand wird alljährlich das Georgenhoffest vorbereitet. Zahlreiche ehrenamtliche Helfer organisieren ein vielfältiges Programm für die ganze Familie.
5: Ja, also wir haben uns in diesem Jahr erstmalig dann die Gedanken gemacht als Kirchengemeinde, wie wir das Fest jetzt übernehmen bzw. organisieren. Bislang war das immer das Jugendzentrum, was ja der Propstei angehört, welche das Fest organisiert haben. Und ab diesem Jahr kam dann die Frage auf, ob die Kirchengemeinde das auch könnte. Und da gibt es bei uns eine Zukunftswerkstatt, also eine kleine Gruppe an Ehrenamtlern, die sich da mit Zukunftsfragen natürlich befassen. Und dann war der Vorschlag, dass diese Gruppe dann sich in der Festorganisation einmal übt. Und so haben wir uns dann, circa vor einem Jahr erstmalig getroffen und dann immer in entsprechenden Abständen, um dann zu gucken, was brauchen wir alles, um so ein Fest zu organisieren, was muss man alles beachten, wen muss man alles dazu bekommen. Und so hat sich das dann durch die Quartale, sage ich mal, vorsichtig gezogen und jetzt sind wir heute hier.
3: Hüpfburgen, Mitmachaktionen für Kinder, Bücherflohmarkt, Kindersachenbörse oder Puppentheater. Das Angebot war vielfältig und natürlich kam Essen und Trinken auch nicht zu kurz. Ein Höhepunkt der Veranstaltung war der Besuch der neuen Landesbischöfin der Evangelisch-Lutherischen Landeskirche Braunschweig. Sie ist übrigens in der Geschichte hier die erste weibliche Würdenträgerin und seit Mai 2026 im Amt.
6: Es ist eine besonders schöne Herausforderung. Es ist eine Herausforderung, die ich mit vielen anderen Menschen in dieser Landeskirche zusammen angehe. Diese Kirche auch zukunftsfest zu machen, sie vorzubereiten auf das nächste Jahrzehnt mit neuen Arbeitsstrukturen, mit einer Klärung darüber, welche großen Aufgaben vor uns liegen. Es ist eine wunderbare Aufgabe und ich bin unglaublich gern in diese Region gezogen und unglaublich gern gestartet in dieser Landeskirche mit mehreren tausend Mitarbeitenden und mehreren 10.000 ehrenamtlich Mitarbeitenden. Ich bin begeistert von der landschaftlichen Struktur. Ich bin begeistert davon, dass ich ganz andere Berufsfelder tagtäglich in meinem Leben treffe, aus dem Bereich der Landwirtschaft ebenso wie aus Bereichen, die ich einfach gar nicht in der Großstadt Berlin erlebt habe. Und ich bin mit wachsender Begeisterung eine Niedersächsin oder Sachsen-Anhaltinerin, je nachdem, wo ich gerade bin. Ich bin wirklich sehr gut im Ankommen und freue mich da auf die nächsten Jahre.
3: Verschiedene Vereine informierten an den Ständen über ihre ehrenamtliche Arbeit und waren natürlich über kleine Spenden erfreut. Es wurde den ganzen Nachmittag bis in die Abendstunden Live-Musik gespielt.

0: Das große Familienhoffest, das durch das ehrenamtliche Engagement vieler Menschen zu einem Erfolg wurde, wird sich sicherlich auch in den kommenden Jahren weiter als ein fester Veranstaltungshöhepunkt etablieren.
1: "35 Jahre Jubiläum. Kunstausstellung Zaunkönig."
2: Der Kunstverein Talstraße e.V. der Stadt Halle feiert in diesem Jahr sein 35-jähriges Bestehen. Einst durch Absolventen der Burg Giebichenstein im August 1991 gegründet, entwickelte sich der Verein über die Jahre zu einem kontinuierlich wachsenden Träger für eine Vielfalt an Ausstellungen in Begleitung mit Vorträgen, Lesungen, Künstlergesprächen und mehr und gewann so seinen Ruf als einen der wichtigsten Orte für moderne und zeitgenössische Kunst in Mitteldeutschland. Im Rahmen des Jubiläums kann in der Talstraße ab sofort eine neue Kunstausstellung besucht werden, die am vergangenen Donnerstag eröffnet wurde. Es handelt sich hierbei um die Ausstellung Zaunkönig, ein kooperatives Projekt der Künstlerinnen Gudrun Petersdorf und Annette Schröter.
3: Das ist eine Ausstellung, die sich im Wesentlichen um Gärten, Parks, Grünanlagen, aber vor allen Dingen auch Schrebergärten, also Kleingärten, dreht. Und im Garten spielen ja nicht nur Pflanzen und Blumen eine große Rolle, sondern auch Zäune, Vögel etc. Und da war der Name Zaunkönig oder der Begriff des Zaunkönigs ein wunderbarer, kurzer, prägnanter Titel.
2: Aus dem gemeinsamen Studium an der Leipziger Kunstakademie, wo sich die beiden Frauen Ende der 70er Jahre kennenlernten, entwickelte sich eine jahrzehntelange Freundschaft, die seitdem auch gelegentlich von künstlerischer Zusammenarbeit begleitet ist. Unabhängig voneinander fanden die Künstlerinnen vor einigen Jahren Faszination am Thema Kleingarten, welcher sie in der Ausstellung Zaunkönig zusammen Ausdruck verliehen. Dabei machten sie jeweils von ihrem bevorzugten Medium Gebrauch, was für Gudrun Petersdorf die Ölmalerei und für Annette Schröter der Papierschnitt ist. Beide Stile können in den Räumen der Ausstellung sowohl einheitlich als auch abwechselnd an den Wänden gefunden werden und kreieren somit trotz ihren stilistischen Gegensätzen ein Gefühl der Harmonie, was sich auch in den jeweiligen Bildinhalten widerspiegelt.
3: Das sind schon im Wesentlichen Zäune, das sind Bäume, das sind, wie wir es auch in diesem Raum haben, Männer auf Bäumen, das sind also sogenannte Baumschneider, die ja jeder schon mal beobachtet hat. Pflanzen vielleicht weniger, eher Wiesen, Vogelscheuchen, die auch langsam im Verschwinden begriffen sind. Ja, das wiederholt sich ab und zu. Bei den Vogelscheuchen ist es so, dass die Ähnlichkeit zum Menschen doch sehr groß ist. Und dass sie etwas Tragikomisches haben. Und das haben ja die meisten Menschen auch.
2: Unterstützt wird es zudem dadurch, dass Schröters Vogelscheuchenwerke aufgrund der vorwiegenden Nutzung von Schwarz und anderen dunklen Farben generell eher düster erscheinen. Ein direkter Kontrast mit den bunten Ölgemälden von Gudrun Petersdorf, die eine deutlich ausgelassenere und unbeschwerte Stimmung vermitteln. Abgesehen davon soll diesen Werken der Künstlerinnen aber keine konkrete Message unterliegen. Sämtliche Interpretationen seien dem Betrachter überlassen.
4: Man versucht, ein Werk zu schaffen und dann geht er seinen eigenen Weg und der Betrachter kann dann für sich herausnehmen, was er möchte.
3: Richtig.
4: Ja.
3: Genau. Mhm. So ist das.
4: Ja, man malt es eigentlich für sich.
3: Mhm.
4: Oder? Ja.
3: Genau, man hat eine Idee oder eine Beobachtung und das bringt man dann in Form. Und dabei denkt man nicht an den Betrachter, muss ich auch sagen. Also, denn die Betrachter sind ja auch viele und verschiedenartig, also da werden wir einfach überfordert.
2: Begleitet werden die Zaunkönig-Kunstwerte übrigens von einem Katalogbuch, das in der Galerie erworben werden kann und die Arbeitsweisen der Künstlerinnen noch einmal genauer darlegt. Bis einschließlich 15. November kann die Ausstellung in der Talstraße noch besucht werden, immer zu den regulären Öffnungszeiten der Kunsthalle.
5: Vor den Toren der Ortschaft Kühlingen. Neue Ausgrabungen im Gewerbegebiet von Halberstadt. Nicht weit von der Neuansiedlung des Daimler Truck Global Parts Center in Halberstadt wurde eine neue archäologische Entdeckung gemacht. Mit der weiteren Erschließung des Gewerbegebiets am sogenannten Frevelgraben konnte man während einer Untersuchung Hinweise auf eine mittelalterliche Wüstung erkennen. Eine Wüstung ist ein Ort, an dem früher Menschen gelebt haben, der aber später aufgegeben und verlassen wurde.
6: Wir sind mit ehrenamtlich Beauftragten mit Metallsonde ausgestattet, in dem Fall gegangen, haben keine Metallobjekte gefunden, haben aber festgestellt, dass im Oberboden sich ein bisschen was abzeichnet. Und genau das hat auch eine geomagnetische Untersuchung gegeben, die die Leitfähigkeit untersucht. Damit kann man Archäologie erkennen, muss es nicht. Manche Befunde kann man nicht erkennen. Aber man hat hier die Aufteilung in Parzellen erkennen können. Zu anderen haben wir die Wasserversorgung erkennen können, einen aus Steinen aufgebauten Brunnen. Und dann im Hintergrund von mir sieht man die vielen Flatterbänder. Dort überall sind wir dabei, die sogenannten Grubenhäuser auszugraben. Sie liegen in Reihe entlang eines Weges, der bis nach Halberstadt geführt hat. Und die Grubenhäuser, das sind Gebäude, wo man im Keller gewohnt hat. Es fehlt uns mindestens 1 bis 2 Meter nach oben. Das heißt, im Sommer war es angenehm kühl und im Winter muss man nicht so sehr frieren.
5: Der Brunnen, der für die Wasserversorgung diente, sieht jetzt nicht besonders tief aus. Es wird vermutet, dass er noch 30 bis 60 Zentimeter in den Boden hineinragen könnte. Die Ortschaft Kühlingen wurde hier in der ottonischen Zeit im 10. bis 11. Jahrhundert gegründet, wurde allerdings nach kurzer Zeit wieder aufgegeben, da es bis jetzt keine Nachweise für das 12. und 13. Jahrhundert gefunden wurden. Das Gebiet wurde in den letzten Jahrhunderten auch für Landwirtschaft genutzt, deshalb könnten einzelne Funde, die zu späteren Zeiten eingeordnet werden können, auch noch entdeckt werden. Ob dieser Pferdekopf dazugehört, ist bis jetzt noch ein Mysterium.
6: Ortschaften, die im 10. Jahrhundert gegründet wurden und vielleicht im 11. Jahrhundert schon wieder aufgegeben wurde, kann man sich an einer Hand abzählen. Das ist was ganz Besonderes, auch diese Parzellenaufteilung. Wir werden hier einen einmaligen Einblick bekommen. Sie haben ja bei unserem Rundgang schon gesehen, wir haben zahlreiche Proben mitgenommen. Das heißt, mit bloßem Auge können wir es nicht sehen, dass wir die naturwissenschaftlichen Untersuchungen erbringen, um zu zeigen, wie hat damals die Landschaft hier ausgesehen, hier vor den Toren von Halberstadt. Und Halberstadt ist ja keine unbedeutsame Stadt und da kann man das Umfeld in einmaliger Weise rekonstruieren. Und das alles untersuchen momentan.

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0: Der Montag startet mit dichten Wolken, dafür wird es keinen Niederschlag geben. Schon zum Mittag lockert sich der Himmel etwas auf und die Sonne schaut hervor bei Höchstwerten von 20 Grad. Vereinzelte Wolken prägen den Abend bei windstillen Verhältnissen. Die Nacht kühlt sich dann auf 11 Grad ab. Am Dienstag können wir mit einem wechselhaften Wetter rechnen bei 20 Grad.
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0: Autonomes Fahren in Deutschland? Berliner Unternehmen Blick stellt neue Autos vor.
2: Könnten wir unsere täglichen Verkehrstouren auf den Straßen Sachsen-Anhalt schon bald mit Fortbewegungsmitteln teilen, die keine Anweisungen mehr seitens der Fahrerseite benötigen?

0: Zumindest wurde am Mittwoch im Beisein der Infrastrukturministerin ein Konzept für ein solches Kraftfahrzeug vorgestellt. Entwickelt wurde dieses von dem Berliner Technologieunternehmen Blick, welches sich auf autonome Fahrsysteme und fahrerlose Technik spezialisiert hat. Anderorts werden derartige Fahrzeuge bereits getestet oder sind schon regelmäßig auf den Straßen unterwegs. Hier dürfte es allerdings noch eine Weile dauern.
1: Der Julian Klab hat mir berichtet, dass es in Deutschland sehr bürokratisch ist und wahrscheinlich erst in wenigen Jahren umgesetzt werden kann. Und da haben wir vom Wirtschaftsrat doch unsere Stimme der sozialen Marktwirtschaft erhoben und haben gesagt, das muss doch irgendwie in Sachsen-Anhalt auch möglich sein, zumal wir hier im ländlichen Raum, gerade in der Altmark, gerade im Osten rings um Wittenberg, als auch im Süden von Sachsen-Anhalt, dass also im ländlichen Raum die Mobilität deutlich verbessert werden soll.
0: Somit können autonome Fahrzeuge wie dieses in Zukunft den Menschen in ländlichen Regionen als Ergänzung zum gängigen ÖPNV dienen oder diesen teils sogar ersetzen, wenn die durchschnittliche Nachfrage am Standort deutlich unter der nötigen Anzahl der Sitzplätze liegt. Ältere oder mobilitätseingeschränkte Bürgerinnen und Bürger könnten die PKWs für die Fahrt zum Arzt oder in die Apotheke nutzen. Und neben dem Personentransport bestehe außerdem die Möglichkeit, mit den Fahrzeugen einen Lieferservice für den Wocheneinkauf anzubieten.
1: Weiterhin kann ich mir auch vorstellen, dass man gewisse medizinische Geräte vielleicht bereithält, zum Beispiel einen Defibrillator, dass, wenn ältere Leute zum Beispiel einen Herzinfarkt bekommen, dass automatisch das Elektroauto dann dorthin fährt oder durch die Kreisleitstelle gesteuert dorthin fährt, den Defibrillator quasi zur Verfügung stellt, indem der Kofferraum sich öffnet.
0: Neben einem breiten Spektrum an Nutzungsmöglichkeiten sollten bei der Konzeptionierung des autonomen PKWs auch Nachhaltigkeit und Kosteneffizienz im Vordergrund stehen. Weshalb es sich bei dem vorgestellten Fahrzeug um ein Elektroauto handelt, das zudem nicht brandneu ist, sondern für den Zweck entsprechend umgemodelt wurde.
2: Wir sind der Auffassung, dass ein nagelneues Auto sozusagen von Beginn auf zu konstruieren für Autonomie ist zu teuer für die meisten Anwendungsfälle. Wir haben hier schon die Möglichkeit, Fahrzeuge zu nutzen, die in Serie in Masse produziert werden, kostengünstig. Und dementsprechend rüsten wir die um für diesen Betrieb, weil unsere Kunden haben sehr strikte Anforderungen. Es soll nicht innovativ sein, es soll vor allen Dingen Nutzen stiften und es muss effizient sein, vor allem kosteneffizient.
0: Damit das autonome Fahren nahtlos und zuverlässig vonstatten gehen kann, wurde der PKW mit insgesamt 9 Kameras ausgestattet, sowie mit mehreren Mikrofonen, damit das Fahrzeug auch auf Geräusche reagieren kann, wie etwa die Sirene einer Ambulanz, Polizei oder Feuerwehrautos. Wie eine solche Fahrt ohne Mensch am Steuer abläuft, durfte am Mittwoch natürlich auch einmal selbst getestet werden.
2: Das Fahrzeug, das hat bestimmte Betriebsbedingungen. Das kann sich ganz normal im Stadt- und im Überlandverkehr sozusagen verhalten und von A nach B navigieren. Das Fahrzeug wird aus der Ferne überwacht durch einen Menschen weiterhin, wenn es sich bewegt. Der Mensch ist auch weiterhin in diesem Betriebskonzept von uns in der Verantwortung. Das heißt, die Verantwortung wird nicht komplett auf das Fahrzeug abgewickelt. Das Fahrzeug kann sehr viele Situationen alleine lösen, aber ultimativ ist weiterhin ein Mensch, der eben sich nicht mehr im Fahrzeug befindet, sondern in der Leitstelle verantwortlich für den Betrieb. Der hat auch die Möglichkeit einzugreifen und das Fahrzeug zu übersteuern.
0: Das dürfte also zumindest einige Bedenken um die Sicherheit eines solchen Fahrzeugs besänftigen. Und auch abgesehen von der menschlichen Überwachung verfügt der PKW über eine Vielzahl an Failsafes und Sicherheitsmaßnahmen, wie etwa eine automatische Notbremsung bei Betätigung der Türgriffe während der Fahrt und noch vieles mehr.
2: Zum Beispiel sind die Steuergeräte, die dafür zuständig sind, Lenkeingaben und Steuersignale an das Fahrzeug zu übermitteln, sind redundant ausgelegt. Die genügen sehr hohen Automotive-Standards. Eben auch diese Einbindung des Leitstandes findet statt über 12 Antennen, über 3 redundante Briefunkverbindungen, sodass unter keinem Zeitpunkt wirklich dann auch dieser Betrieb unterbrochen wird.
0: Das klingt für den Durchschnittsverbraucher sicher ziemlich kompliziert. Und überhaupt könnte sich die Nutzung der autonomen Fahr- oder Lieferangebote eher schwierig gestalten, wenn zum Beispiel extra eine App heruntergeladen werden muss oder nur digitale Zahlungsmöglichkeiten akzeptiert werden, was den Gebrauch vor allem für ältere Menschen erschweren dürfte.
1: Genau das lässt sich ja designen. Es ist ja auch noch sehr viel Zubehör im Umkreis zu definieren. Wie werden die Elektroautos geladen? Da rege ich zum Beispiel an, Solarcarports dezentral in den Kommunen aufzustellen, um meinetwegen den Sonnenstrom halt den überschüssigen Sonnenstrom aus dem öffentlichen Netz zu entnehmen und damit die Elektroautos zu laden. Dass man die vielleicht auch nicht mit Stecker lädt, sondern es gibt solche, ähnlich wie wir das zu Hause aus dem Bad kennen, mit der elektrischen Zahnbürste gibt es ja auch kontaktlose Lademöglichkeiten. All das gibt es ja auch schon, oder verschiedene Technologien für Elektroautos. Es gibt auch die Möglichkeit, bidirektional zu laden, das heißt Strom in das Auto reinzugeben und

Es ist wieder soweit. Am 30. August versammeln sich Top-TriathletInnen aus dem ganzen Land im Harz. Denn hier findet die 10. Hölle von Kuh statt. Dabei handelt es sich um einen Mitteldistanz-Triathlon, bei dem erst 2 Kilometer in Lidfurt geschwommen, dann 83 Kilometer nach Thalerath gefahren und am Ende 21 Kilometer nach Quedlinburg gelaufen wird. Die Strecke durch Quedlinburg hat es dabei in sich. Nach ca. 18 Kilometern kommt man zum Münzenberg und den muss man erst einmal hoch. Motivation gibt es von den vielen Streckenposten, die entlang der Strecke helfen. Und der Münzenberg ist noch nicht der letzte Höhepunkt.

Auf dem Markt warten die begeisterten Zuschauenden. Auf der Bühne gibt es die großen Siegerehrungen für die sportlichen Höchstleistungen, die hier im Einzelstart oder als Staffel erreicht wurden. Die gesamten Zeiten findet man übrigens, genau wie Bilder des Events, im Netz auf der Website der Hölle von Kuh.

0: Erlebnisnacht. Lutherstadt Wittenberg lädt ein.
1: Gesang, Unterhaltung, Magie und zahlreiche außergewöhnliche Acts verteilt über die Höfe und Plätze der gesamten Altstadt. Das gibt es nur bei der Erlebnisnacht in Lutherstadt Wittenberg. In diesem Jahr fand das beliebte Event am 22. August bereits zum 22. Mal statt. Organisiert wurde die Erlebnisnacht auch in diesem Jahr von der Lutherstadt Wittenberg Marketing GmbH, die in den vergangenen Wochen die Vorfreude auf das besondere Stadterlebnis stiegen ließ.
2: Alle Künstler sind da, alle Künstler haben Soundcheck gemacht und alle Künstler versuchen, sich darauf vorzubereiten, dass gleich 19 Uhr überall die Türen aufgehen und praktisch es losgeht. Ich freue mich, dass es gleich losgeht und dass die Gäste kommen und ich hier nur strahlende Gesichter in der ganzen Stadt sehe.
1: Um 19 Uhr wurde die abenteuerliche Erlebnisnacht auf dem Marktplatz offiziell eröffnet. Von da an gab es bis spät in die Nacht hinein überall in der Lutherstadt etwas zu entdecken. Die Veranstalter setzen dabei bewusst auf ein abwechslungsreiches Programm.
2: Wir haben tatsächlich 5 neue Orte. Stiftung Christliche Kunst ist dabei als ganz neuer Museumsteil. Der Hof des Alten Barek ist neu. Da ist der Patrick Tomala drauf, der macht Musik. Ansonsten in der Klosterkirche waren wir auch eine Weile nicht, da ist auch eine Künstlerin, das ist auch ein neuer Ort, das ist dann für die, die schon öfter kommen, immer wieder kommen, vielleicht dann auch mal was Neues sozusagen.
1: Bei der Erlebnisnacht spricht der Name für sich. Das Event bietet Unterhaltung für Jung und Alt. Die Vielfalt zeigte sich vor allem an den

0: In zahlreichen Acts, die an unterschiedlichen Höfen und Orten der Altstadt zu erleben waren. Besonders in der Kollegienstraße gab es einiges zu entdecken. Beim Colorbike entstanden mit Hilfe flüssiger Acrylfarben einzigartige Kunstwerke. Bei einer Modenschau der Boutique Kalin konnten die Besucher handgefertigte Designs bestaunen. Wer sich eher in der Hip-Hop-Welt zu Hause fühlte, war bei Mabu und seinen Gästen in der alten Schmiede genau richtig. Live-Rap, Freestyles und Graffiti von Eagle standen dort auf dem Programm. Aber auch Kulturinteressierte kamen auf ihre Kosten. Einige Museen öffneten ihre Türen und boten kostenlose Führungen oder besondere Ausstellungen an. In der Erlebnisnacht fand jeder sein ganz persönliches Highlight.
1: Auf jeden Fall Schlosskirche zu Hupp Hildenbrand, der macht abgefahrene, sanfte Musik, ein bisschen erinnert das so an Filmmusik und aber auch ganz mit besonderen Instrumenten, also es ist sehr speziell, aber wirklich, da kommt man runter, glaube ich auch.
0: Auch an anderen Orten der Altstadt gab es währenddessen jede Menge zu erleben. Das mehrfach preisgekrönte Programm Monsieur macht Kunst sorgte im Lutherhof für Applaus. Auf dem Marktplatz begeisterte ein Magier das Publikum, während an verschiedenen Orten musikalische Acts für Stimmung sorgten. Auch Patrick Tomalla, Entertainer aus Wittenberg, war in diesem Jahr zum ersten Mal als Künstler bei der Erlebnisnacht dabei.
2: Ich biete hier so ein bisschen einen Mix aus Comedy und Live-Musik. Ich habe letztes Jahr mein Debütalbum rausgebracht, das war auch in den Albumcharts auf Platz 14. Und da habe ich so ein paar Medleys mitgebracht. Mein Eindruck ist sehr gut. Mein kleiner, überschaulicher, gemütlicher Hof war gut gefüllt und der Andrang war sehr, sehr erfreulicherweise groß. Ich würde mir gerne noch viele Künstler hier angucken, aber ich habe selber 5 Blöcke, sodass ich bis Feierabend selber auf der Bühne stehen darf, was ja eine Ehre ist.
0: Auf dem Hof des alten Barrick sorgte der Künstler für beste Stimmung. Mittlerweile tritt er seit 9 Jahren als Tiffany Tomalla auf und macht seit 4 Jahren eigene Programme.

0: Wer Patrick Tomalla live erleben möchte, kann den Entertainer schon bald wieder auf einer anderen Bühne sehen.
1: Ich freue mich ganz besonders auf den 25.09. in Berlin im Admiralspalast, eine traumhafte Location. Hier wartet auf meine Zuschauer ein Mix aus Drag, also Travestie, Comedy, einer Liveband, Gästen und Livegesang.
0: Die Erlebnisnacht bot insgesamt ein buntes Durcheinander. Eines zeigte dieser Abend ganz besonders.
2: Es gibt eine Kulturszene und gerade die Erlebnisnacht, die beweist das halt an über 22 Spielorten, ne? Auch wenn die Künstler aus ganz Deutschland kommen. Ja, wir wollen Kultur machen und wir machen sie und die Leute freuen sich drauf.
0: Zwischen kulturellen Darbietungen, Akrobatik und Live-Musik verbrachten die Wittenberger einen Abend in der bunt beleuchteten Altstadt. Schon jetzt ist die Vorfreude auf die nächste Erlebnisnacht groß.
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0: Ist das die Rettung der Brockenstrecke? Fast 11 Millionen Euro für die Harzer Schmalspurbahn bereitgestellt. Der Bahnhof in Dreianhohne. Von hier aus geht es mit der Harzer Schmalspurbahn weiter Richtung Brocken. Die Strecke soll jetzt saniert werden. Und das in schwierigen Zeiten für die Harzer Schmalspurbahn. Wie ist das möglich? Bund und Land wollen der HSB rund 10,9 Millionen Euro für die umfassende Grunderneuerung der Strecke Wernigerode bis zum Brocken zur Verfügung stellen. Glücklich ist nicht nur die Geschäftsführerin der HSB Katrin Müller, sondern auch der Landrat Thomas Balzerowski. Für sie ein klares Bekenntnis von Bund und Land zur Harzer Schmalspurbahn und ihrem Wert für das Mittelgebirge.
1: Es ist wirklich für uns ein ganz bedeutender Meilenstein in der Infrastruktursanierung für unsere Strecke zwischen Wernigerode und Brocken.
2: Ja, Sie sehen heute einen glücklichen Landrat, weil wir heute einen vorzeitigen Maßnahmenbeginn für die Sanierung der Brockenstrecke bekommen haben von der Ministerin Frau Dr. Hüskens aus Sachsen-Anhalt. Aber damit gleich auch verbunden die Zusage des Bundes, dass der Bund ebenfalls mit bis zu 50% in die Sanierung der Brockenstrecke und damit aber auch ins gesamte Netz der HSB mit einsteigt. Sie wissen, dass wir ca. 460 Millionen Euro aufwenden müssen, um die Strecken zu erhalten in den nächsten Jahren. Das ist verdammt viel Geld und der Harz und aber auch Sachsen-Anhalt wäre ohne Bundesbeteiligung stark und vielleicht auch überfordert gewesen. Aber der Bund heute gibt sein grundsätzliches Okay, ebenfalls mitzuhelfen. Und nach 35 Jahren der HSB-Gründung ist das ein wunderbarer Tag für den ganzen Harz eigentlich und ich bin überglücklich.
0: Die Ausgaben auf dem ersten Bauabschnitt werden zunächst auf rund 18,9 Millionen Euro geschätzt. Davon können 16,7 Millionen Euro gefördert werden. Das Land unterstützt die HSB dabei mit 8,35 Millionen und das Land in Höhe von 2,5 Millionen Euro. Der verbleibende Eigenanteil beläuft sich damit auf ca. 5,9 Millionen Euro. Der parlamentarische Staatssekretär beim Bundesminister für Verkehr, Christian Hirte, betont, dass die schrittweise Erneuerung der Gleisabschnitte von wichtiger Bedeutung für die Verkehrsanbindung ist.
3: Also in der Tat, in der Gesamtsumme sind das gewaltige Beträge. Und ich glaube, deswegen ist es auch wichtig, dass man sieht, wie wichtig der touristische Punkt ist, aber auf der anderen Seite, wie auch die echte Verkehrsbedeutung für die normalen Anwohner hier ist. Und deswegen ist es richtig, dass man Schritt für Schritt in Einzelabschnitten jetzt diesen Weg beschreitet. In einer Gesamtmaßnahme auf einmal ginge das gar nicht.
0: Noch dazu befindet sich das Unternehmen derzeitig in einer Transformationsphase. Dazu gehören viele verschiedene Aspekte, wie der Umstieg auf elektronische Züge oder eine Anbindung nach Braunlage, um über die Landesgrenzen hinaus das Netz zu erweitern. Braunlage war bereits früher an das Schienennetz angebunden. Über die meterspurige Südharzeisenbahn bestand bis in die 1960er Jahre eine Verbindung in den Südharz. Seit der Einstellung des Bahnverkehrs verfügt die Stadt über keinen Schienenanschluss mehr. Mit der geplanten Streckenverlängerung ab Elend könnte Braunlage nach Jahrzehnten wieder direkt per Bahn erreichbar werden. Die Bauzeit einschließlich Planung wird auf etwa 8 bis 10 Jahre geschätzt. Für die Nostalgie- und Dampflokomotivenfans gibt es Grund zum Aufatmen, denn die Harzer Schmalspurbahn mit Dampfbetrieb soll es auch in Zukunft weiterhin geben.
1: Ja, natürlich befinden wir uns jetzt in einer Phase der Transformation und wir sind momentan noch in der Bewertung, welche Antriebstechnologie für uns langfristig gesehen auch die wirtschaftlichste Variante ist. Und darin betrachten wir sowohl Infrastruktursanierung als auch Fahrzeugbeschaffung. Und das muss alles logischerweise einhergehen. Und natürlich wird es ohne Veränderungen auch nicht funktionieren, dass wir uns hier zukunftsfähig aufstellen.
4: Aber auf die alte Dampflok müssen die Gäste nicht verzichten.
1: Nein, sie müssen nicht und wir wollen auch nicht auf die Dampflokomotive verzichten. Das ist unser Gesicht, das ist unser Kernprodukt und das ist das, was uns ausmacht.
2: Selbstverständlich. Also HSB ohne Dampf ist gar nicht möglich. Selbstverständlich bleibt auch der Dampfzug erhalten. Wir werden einige Dinge umstellen. Heute sind auch die Braunlager da. Braunlager möchte gerne mit ans HSB-Netz angeschlossen werden. Ich glaube, auch hier gibt es eine grundsätzliche Bereitschaft des Bundes, das mitzufinanzieren. Das sind ca. 5 bis 5,5 Kilometer zwischen Elend und Braunlager. Lage. Und dort werden wir dann mit Dampf fahren, aber nicht nur, sondern auch mit modernen Triebwagen, weil wir dieses touristische Kraftzentrum Braunlager auch nach Wernigerode anbinden wollen, dass die Braunlager Gäste dann auch umsteigen können ins normale Netz. Das heißt also, der ÖPNV-Anteil, der öffentliche Verkehrsanteil, der wird dann stärker werden.
4: Hat das auch eine Rolle gespielt, dass Braunlager sich auch zur HSB bekannt hat und die Strecke bis dahin verlängert werden soll?
3: Das war zunächst noch nicht relevant, aber wir freuen uns natürlich und das zeigt auch, dass dieses Verkehrsinfrastrukturprojekt Zukunftspotenzial hat, Potenzial auch über das bestehende Netz hinaus und es zeigt ja, dass wir hier gut aufgestellt sind.
0: Das Fördermittelprogramm ist dabei darauf ausgerichtet, bis 2030 abgeschlossen zu sein. Die Arbeiten am Bauabschnitt sollen daher schon im Frühjahr 2027 beginnen. Die Ministerin für Infrastruktur und Digitales, Lydia Hüskens, will mit der vorzeitigen Genehmigung für Planungssicherheit sorgen. Für den Landrat Thomas Bazurowski ist mit der Hilfe des Bundes eines ganz klar.
2: Durch den Anteil des Bundes ist es uns überhaupt möglich und damit ist es eigentlich gelungen, dieses wichtige Harzer Kulturgut zu retten.
0: Kaiser Otto im Dom. Grablege zum Weltfriedenstag.
5: Rettung eines Denkmals höchsten Ranges, überschreibt das Landesamt für Archäologie die Restaurierungs- und Forschungsarbeiten rund um die Grablege Kaiser Otto I. Über die umfangreichen Erkenntnisse, die im Rahmen dieses bis jetzt etwa 2 Jahre dauernden Forschungsprojektes gewonnen wurden, berichteten wir bereits des Öfteren. In diesem Beitrag soll es um die Wiederbeilege der Gebeine des nun nachweislich dort vorgefundenen Herrschers Otto I. gehen. Der Magdeburger Dom war Schauplatz der Feier. Der Bau, der als gotische Kathedrale im 13. Jahrhundert entstand, auf den Grundfesten des niedergebrannten romanischen Vorgängerbaus, einst von Otto in Magdeburg gegründet. Und seit seinem Tod 973 die Grabstätte des Herrschers. Sein steinerner Sarkophag wurde für den Neubau aus der Erde geholt und an exponierter Stelle im Hohen Chor aufgestellt. Und genau an dieser Stelle sollte die neuerliche Grablege am 1. September 2026 erfolgen. Am Weltfriedenstag. Ein Zusammenhang, der von den Rednern mehrfach hergestellt wurde. Doch zunächst begann ein ökumenischer Gottesdienst, denn der Dom ist heute eine evangelische Kirche, zu Lebzeiten Ottos natürlich römisch-katholisch geweiht, weshalb die Bischöfe beider Konfessionen, Friedrich Kramer und Gerhard Feige, am Sarg predigten und gemeinsam mit der Domgemeinde beteten. Nach dem Ende des Gottesdienstes, der musikalisch mit Werken von Mozart umrahmt wurde, traten die Ehrengäste ans Rednerpult. Zunächst berichtete noch einmal Harald Meller, der Direktor des Landesamtes für Denkmalpflege, über den Verlauf der Forschungsarbeiten, die mit der Wiederbeilege der Gebeine noch lange nicht abgeschlossen sein werden. Er rechnet mit weiteren Ergebnissen in den kommenden 5 Jahren. Auch neuerliche Vorwürfe, doch mit der Entnahme der Knochen die Totenruhe gestört zu haben, widersprach er. Schließlich hätte der Papst höchstpersönlich die Bedeutung archäologischer Untersuchungen für die Erforschung der christlichen Geschichte hervorgehoben. Auch die Sicherheit, es wirklich mit diesen sterblichen Überresten, mit denen von Kaiser Otto zu tun zu haben, sei in der wissenschaftlichen Erforschung ein einzigartiges Ergebnis, das seinesgleichen suchte. So stehe nun fest, dass mit Otto und Editha wirklich diese beiden wichtigen Persönlichkeiten in Magdeburg ihre letzte Ruhestätte gefunden haben. Weitere Grußworte wurden vom Ministerpräsidenten, dem zuständigen Kulturminister Rainer Rohrbrahe und der Magdeburger Oberbürgermeisterin gehalten. Sie würdigten noch einmal die Leistungen der Archäologen und der Kulturstiftung Sachsen-Anhalt, die nach einem Wettbewerb den neuen Titansarg von der Künstlerin Silke Trege gestalten ließ. Die letzte Ansprache kam von Wolfram Weimer, dem Staatsminister für Kultur und Medien aus dem Bundeskanzleramt. Er sprach den Kaiser direkt und als Majestät an und versuchte so, die Leistung des mittelalterlichen Herrschers einzuordnen. Er verwahrte sich dabei, gegen den Versuch nationalistischer Kräfte, den Kaiser als deutschen Helden zu vereinnahmen. Schließlich gab es damals noch kein Deutschland, so wie wir es heute kennen, sondern er betrachtet Otto eher als Europäer. Eine Interpretation, die heute beispielsweise durch die Verleihung des Kaiser-Otto-Preises an Menschen fortgeführt wird, die sich für die europäische Einigung einsetzen. Zu den Klängen von Mozarts Requiem Introitus wurde anschließend der Titansarg im Rahmen einer Prozession durch die sonst geschlossenen Türen des Lettners zu seinem angestammten Platz im Hohen Chor gebracht und wieder eingesetzt. Musik.

0: Gebete durch die Bischöfe beendeten die letzte Anempfehlung, also das Anvertrauen der Seele des Verstorbenen der Barmherzigkeit Gottes. Dabei wurde der Sarg mit Weihwasser besprengt, als Erinnerung an die Taufe und mit Weihrauch inzensiert zur Ehrerweisung als Tempel des Heiligen Geistes. Ja, nun war Gelegenheit, sich am beigesetzten Sarg noch einmal zu verabschieden, bevor am Abend die schwere Marmorplatte das Grabmal wieder vervollständigen wird. Der Marmor soll übrigens von Otto einst selbst nach Magdeburg gebracht worden sein. Nun soll er wieder für die kommenden Jahrhunderte an dieser Stelle verbleiben. Jahrhunderte, die hoffentlich friedlich verlaufen werden, so der Wunsch der Festredner.
1: Samstagabend im Zeichen des Kurzfilms. Die 8. Harzmovinale füllt erneut den Wortgarten. Der Wortgarten ist wieder einmal Schauplatz für das Filmfestival im Harz. Zur 8. Harzmovinale treffen sich viele Gäste gemeinsam im Wortgarten, um einen Abend lang Kurzfilme zu schauen. Moderiert wird die Movinale vom Moderationsteam Conny Richter und Eike Helmholtz, die seit vielen Jahren fester Bestandteil des Filmfestivals sind. Zu Beginn noch schnell eine Tüte Popcorn und ein Eis sowie leckere Getränke, dann kann es unter freiem Himmel bei Sonnenschein losgehen. Unterteilt wird wie in den vergangenen Jahren auch in die Kategorie U22, Amateur und Professionell. Schon in der ersten Kategorie zeigt sich der Ideenreichtum der ganz jungen Filmschaffenden. Erst geht es um die Natur und Tiere und wie wir sie erhalten können. Dann um Regentage und was wir an ihnen machen. Darauf folgt die überraschend vielfältig dargestellte Suche nach einer Statue. Abgeschlossen wird die Kategorie von einem niedlichen Film über Glühwürmchen und wo sie ihr Licht herhaben. In der Amateurkategorie geht es dann drunter und drüber. Eine vielfältige Mischung aus lustigen, tiefgründigen, kritischen, aber auch absurden Filmen ließ hier auf sich warten. Während man hier die Möglichkeiten des Mediums erleben kann, ist vor allem eins besonders wichtig für die Harz-Movinale: die Nähe zur Regie. Mit kurzen Interviews auf der Bühne haben die Menschen hinter den Filmen einmal die Möglichkeit zu erzählen, wie sie auf die Idee gekommen und welche Momente ihnen besonders im Gedächtnis geblieben sind. Was nicht fehlen darf, ist die Preisverleihung nach jeder Kategorie. Nicht nur die ausgewählte Jury, sondern auch das Publikum vergibt einen Preis an den besten Film jeder Kategorie. Wer in Zukunft auch auf diesem Filmfestival vertreten sein will, muss einfach einen Film einreichen. Was es dafür alles braucht, findet man im Netz unter www.harzmovinale.de. Dann läuft im nächsten Jahr dein Film im Wortgarten und mit etwas Glück gewinnt man sogar den ein oder anderen Preis.

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0: Der Montag startet mit dichten Wolken, dafür wird es keinen Niederschlag geben. Schon zum Mittag lockert sich der Himmel etwas auf und die Sonne schaut hervor bei Höchstwerten von 20 Grad. Vereinzelte Wolken prägen den Abend bei windstillen Verhältnissen. Die Nacht kühlt sich dann auf 11 Grad ab. Am Dienstag können wir mit einem wechselhaften Wetter rechnen bei 20 Grad.
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2: Fördergeld für die Badewelt. Beginn der notwendigen energetischen Sanierung.
3: Die Köthener Badewelt soll energetisch fit für die Zukunft gemacht werden. Dafür fließen jetzt 1,8 Millionen Euro Fördermittel aus dem Land. Geld aus dem Europäischen Fonds für regionale Entwicklung. Insgesamt werden rund 2,7 Millionen Euro in die Sanierung investiert.
4: Wir haben uns beworben, also eigentlich haben wir uns schon seit vielen Jahren um Fördermittel gekümmert, haben leider nie zum Erfolg geführt, unsere Bemühungen. Wir freuen uns natürlich jetzt, dass wir aus dem Effizienzprogramm des Landes Fördermittel von zweimal rund 900.000 Euro erhalten. Das sind zwei Maßnahmen, die darüber finanziert werden können für dieses Spat.
3: Die erste Maßnahme betrifft die Gebäudehülle. Fenster, Dachaufbauten, Fassade und Dämmung sollen energetisch verbessert werden. Die zweite große Baustelle ist die Energiezentrale.
4: Einmal wird es eine Investition in die Gebäudehülle geben. Das sind natürlich alles, Effizienzprogramm sagt schon, energetische Maßnahmen, die zu entsprechenden Energieeinsparungen führen sollen. Und die zweite Maßnahme ist dann die Energiezentrale, die auch ertüchtigt werden muss und wo wir dann auch natürlich erwarten, entsprechende Betriebskosten in Zukunft einzusparen. Und das Ganze soll natürlich auch nachhaltig sein. Das sind die Bedingungen des Förderprogramms.
3: Geplant sind unter anderem

0: eine Luftwärmepumpe und eine Pelletkesselanlage. Auch eine Photovoltaikanlage soll installiert werden. Der Hintergrund: Schwimmbäder gehören zu den besonders energieintensiven öffentlichen Gebäuden. Viel Wärme und Strom werden gebraucht. Für Wasser, Raumluft, Lüftung und die Technik.
1: Nun, wir wissen doch alle, dass insbesondere öffentlich genutzte Gebäude, in denen nicht gewohnt, aber sehr viel Leben, gewohnt wird, aber sehr viel Leben stattfindet, einen hohen Sanierungsbedarf haben. Das gilt für Kitas, für Schulen, es gilt auch für Schwimmbäder im ganzen Land. Und unser Effizienzprogramm will eben solche nicht bewohnbaren, aber genutzten öffentlichen Gebäude energetisch sanieren lassen. Wir wollen das also fördern und das tun wir hier ganz konkret.
0: Mit der Sanierung soll der Energieverbrauch der Badewelt deutlich sinken. Mehr als 250.000 Kilowattstunden Strom und Wärme sollen jedes Jahr eingespart werden. Das entspricht rund 62,6% des derzeitigen Energiebedarfs.
1: Das Gesamtvolumen hier liegt bei rund 2,7 Millionen Euro Investment für energetische Sanierung. Das kann die Fassade betreffen, das kann die Schaltzentrale betreffen, auch die Nutzung von Photovoltaik. Und Köthen hat hier, vertreten durch die Palm Springs GmbH, einen sehr überzeugenden Antrag gestellt. Unsere Investitionsbank hat das bewilligt und gesagt, da sind 90% Förderung möglich, 1,8 Millionen Euro, die sicherlich gut investiertes Geld sind.
0: Das Land übernimmt damit rund 90% der förderfähigen Kosten. Für die Stadt und den Betreiber ist die Förderung nach jahrelangen Bemühungen ein wichtiger Schritt. Doch die energetische Sanierung soll nicht die einzige Veränderung bleiben.
2: Das Bad wurde 2002 in Betrieb genommen und man sieht doch an der einen oder anderen Stelle, dass entsprechender Handlungsbedarf besteht. Und in einer dritten Maßnahme, wo die Finanzierung, noch leicht offen ist, wir hoffen natürlich, weitere Fördermittel aus dem Bundesprogramm Schwimmbadförderung zu erhalten. Die dritte Maßnahme wäre die Einhausung des Außenbereiches, wo natürlich man am Ende auch noch mal Energieeinsparungen verzeichnen könnte.
0: Auch die Außenanlagen sollen perspektivisch umgestaltet werden. Geplant sind unter anderem ein neuer Spielplatz und eine Fahrradständeranlage. Wann die Bauarbeiten für die energetische Sanierung starten können, ist noch nicht endgültig klar. Zunächst müssen die Vergabeverfahren durchgeführt werden. Nach derzeitiger Planung könnte es Mitte kommenden Jahres losgehen. Dann könnte es allerdings auch Einschränkungen für die Badegäste geben.
2: Das wird natürlich mit entsprechenden einschneidenden Maßnahmen verbunden sein. Das heißt, der Betrieb wird nicht wie sonst üblich hier stattfinden können. Man muss sehen, inwieweit das Bad insgesamt geschlossen werden muss oder ob man bestimmte Maßnahmen im laufenden Betrieb durchführen kann. Aber da ist es noch zu früh, um entsprechende Aussagen zu treffen.
0: Fest steht, mit der energetischen Sanierung soll die Köthener Badewelt deutlich weniger Energie verbrauchen und damit langfristig auch wirtschaftlicher betrieben werden können. Für die Stadt geht es dabei um mehr als Gebäudetechnik. Die Badewelt ist auch ein Ort, an dem Kinder schwimmen lernen und Generationen zusammenkommen.
3: Hoher Besuch zum Georgenhoffest. Neue braunschweigische Landesbischöfin besucht Blankenburg. Als Nachfolger des im 14. Jahrhundert gegenüberliegenden Georgenhospitals, benannt nach dem Schutzheiligen der Kreuzritter, erfreut sich der heutige Georgenhof nach seiner umfassenden Sanierung einer großen Beliebtheit. Die barocke Anlage wurde Anfang des 18. Jahrhunderts erbaut. Nach dem Kapellenbau 1717 folgten später die Anbauten, sodass eine Hofanlage entstand. Sie diente dann mit ihren Kammern im Obergeschoss des Haupthauses als Hospital für mittellose Menschen. Ende des 18. Jahrhunderts wurden an der Ostseite für die Bewohner noch Holzställe errichtet. Eine Anlage, die heute so nur noch selten zu finden ist. 1992 erhielt die Stiftung St. Georgenhof von der Evangelisch-Lutherischen Landeskirche Braunschweig, zu der auch der Kirchenkreis Blankenburg zählt, die Anerkennung als kirchliche Stiftung. Ihr ist es zu verdanken, dass die Anlage erhalten, saniert, umgebaut und genutzt wird.
4: Nun, der Georgenhof in seiner über 800-jährigen Geschichte.

0: Geschichte hier an diesem Standort über 300 Jahre, der braucht natürlich auch irgendwie immer eine Öffentlichkeit, dass die Leute überhaupt wahrnehmen, was hier eigentlich ist. Und dazu gehört ein Fest, wo jung und alt sich zeigen kann und leben und feiern kann, dass hier ein Ort ist, der lebendig ist, den man von außen gar nicht immer so gleich sieht. Vor allem eine der großen Gruppierungen ist natürlich die Kirchengemeinde, die einer der Hauptnutzer dieses Georgenhofes ist. Das Jugendzentrum von der Propstei, Bad Harzburg, ist natürlich der andere große Nutzer. Dazu kommt dann noch die Diakonie im Braunschweiger Land, die mit der Schuldner- und Insolvenzberatung hier auch präsent ist. Und dann gibt es jede Menge kleinere Gruppierungen, die manchmal gar nicht so gleich präsent sind, sei es die Diakonie von Elbingerode mit der Suchtberatung oder auch überhaupt ein Suchthilfeverein, der sich auch hier gegründet hat. Und andere Gruppen, die hier einfach gerne zusammenkommen, weil sie sich hier wohlfühlen, weil es ein Ort der Begegnung und des Austausches ist. Ein Ort, man möchte sagen, der immer unter Gottes Segen steht.
1: Mit großem Aufwand wird alljährlich das Georgenhoffest vorbereitet. Zahlreiche ehrenamtliche Helfer organisieren ein vielfältiges Programm für die ganze Familie.
2: Ja, also wir haben uns in diesem Jahr erstmalig dann die Gedanken gemacht als Kirchengemeinde, wie wir das Fest jetzt übernehmen bzw. organisieren. Bislang war das immer das JUZ, das Jugendzentrum, was ja der Propstei angehört, welche das Fest organisiert haben. Und ab diesem Jahr kam dann die Frage auf, ob die Kirchengemeinde das auch könnte. Und da gibt es bei uns eine Zukunftswerkstatt, also eine kleine Gruppe an Ehrenamtlern, die sich da mit Zukunftsfragen natürlich befassen. Und dann war der Vorschlag, dass diese Gruppe dann sich in der Festorganisation einmal übt. Und so haben wir uns dann, ja, wir haben das circa vor einem Jahr erstmalig getroffen und dann immer in entsprechenden Abständen, um dann zu gucken, was brauchen wir alles, um so ein Fest zu organisieren, was muss man alles beachten, wen muss man alles dazu bekommen. Und so hat sich das dann durch die Quartale, sage ich mal, vorsichtig gezogen und jetzt sind wir heute hier.
1: Hüpfburgen, Mitmachaktionen für Kinder, Bücherflohmarkt, Kindersachenbörse oder Puppentheater. Das Angebot war vielfältig und natürlich kam Essen und Trinken auch nicht zu kurz. Ein Höhepunkt der Veranstaltung war der Besuch der neuen Landesbischöfin der Evangelisch-Lutherischen Landeskirche Braunschweig. Sie ist übrigens in der Geschichte hier die erste weibliche Würdenträgerin und seit Mai 2026 im Amt.
3: Es sind besonders schöne Herausforderungen. Es ist eine Herausforderung, die ich mit vielen anderen Menschen in dieser Landeskirche zusammen angehe. Diese Kirche auch zukunftsfest zu machen, sie vorzubereiten auf das nächste Jahrzehnt mit neuen Arbeitsstrukturen, mit einer Klärung darüber, welche großen Aufgaben vor uns liegen. Es ist eine wunderbare Aufgabe und ich bin unglaublich gern in diese Region gezogen und unglaublich gern gestartet in dieser Landeskirche mit mehreren tausend Mitarbeitenden und mehreren 10.000 ehrenamtlich Mitarbeitenden. Ich bin begeistert von der landschaftlichen Struktur. Ich bin begeistert davon, dass ich ganz andere Berufsfelder tagtäglich in meinem Leben treffe, aus dem Bereich der Landwirtschaft ebenso wie aus Bereichen, die ich einfach gar nicht in der Großstadt Berlin erlebt habe. Und ich bin mit wachsender Begeisterung eine Niedersächsin oder Sachsen-Anhaltinerin, je nachdem, wo ich gerade bin. Ich bin wirklich sehr gut im Ankommen und freue mich da auf die nächsten Jahre.
1: Verschiedene Vereine informierten an den Ständen über ihre ehrenamtliche Arbeit und waren natürlich über kleine Spenden erfreut. Es wurde den ganzen Nachmittag bis in die Abendstunden Live-Musik gespielt.

0: Das große Familienhoffest, das durch das ehrenamtliche Engagement vieler Menschen zu einem Erfolg wurde, wird sich sicherlich auch in den kommenden Jahren weiter als ein fester Veranstaltungshöhepunkt etablieren.
1: "35 Jahre Jubiläum. Kunstausstellung Zaunkönig."
2: Der Kunstverein Talstraße e.V. der Stadt Halle feiert in diesem Jahr sein 35-jähriges Bestehen. Einst durch Absolventen der Burg Giebichenstein im August 1991 gegründet, entwickelte sich der Verein über die Jahre zu einem kontinuierlich wachsenden Träger für eine Vielfalt an Ausstellungen in Begleitung mit Vorträgen, Lesungen, Künstlergesprächen und mehr und gewann so seinen Ruf als einen der wichtigsten Orte für moderne und zeitgenössische Kunst in Mitteldeutschland. Im Rahmen des Jubiläums kann in der Talstraße ab sofort eine neue Kunstausstellung besucht werden, die am vergangenen Donnerstag eröffnet wurde. Es handelt sich hierbei um die Ausstellung Zaunkönig, ein kooperatives Projekt der Künstlerinnen Gudrun Petersdorf und Annette Schröter.
3: Das ist eine Ausstellung, die sich im Wesentlichen um Gärten, Parks, Grünanlagen, aber vor allen Dingen auch Schrebergärten, also Kleingärten, dreht. Und im Garten spielen ja nicht nur Pflanzen und Blumen eine große Rolle, sondern auch Zäune, Vögel etc. Und da war der Name Zaunkönig oder der Begriff des Zaunkönigs ein wunderbarer, kurzer, prägnanter Titel.
2: Aus dem gemeinsamen Studium an der Leipziger Kunstakademie, wo sich die beiden Frauen Ende der 70er Jahre kennenlernten, entwickelte sich eine jahrzehntelange Freundschaft, die seitdem auch gelegentlich von künstlerischer Zusammenarbeit begleitet ist. Unabhängig voneinander fanden die Künstlerinnen vor einigen Jahren Faszination am Thema Kleingarten, welcher sie in der Ausstellung Zaunkönig zusammen Ausdruck verliehen. Dabei machten sie jeweils von ihrem bevorzugten Medium Gebrauch, was für Gudrun Petersdorf die Ölmalerei und für Annette Schröter der Papierschnitt ist. Beide Stile können in den Räumen der Ausstellung sowohl einheitlich als auch abwechselnd an den Wänden gefunden werden und kreieren somit trotz ihren stilistischen Gegensätzen ein Gefühl der Harmonie, was sich auch in den jeweiligen Bildinhalten widerspiegelt.
3: Das sind schon im Wesentlichen Zäune, das sind Bäume, das sind, wie wir es auch in diesem Raum haben, Männer auf Bäumen, das sind also sogenannte Baumschneider, die ja jeder schon mal beobachtet hat. Pflanzen vielleicht weniger, eher Wiesen, Vogelscheuchen, die auch langsam im Verschwinden begriffen sind. Ja, das wiederholt sich ab und zu. Bei den Vogelscheuchen ist es so, dass die Ähnlichkeit zum Menschen doch sehr groß ist. Und dass sie etwas Tragikomisches haben. Und das haben ja die meisten Menschen auch.
2: Unterstützt wird es zudem dadurch, dass Schröters Vogelscheuchenwerke aufgrund der vorwiegenden Nutzung von Schwarz und anderen dunklen Farben generell eher düster erscheinen. Ein direkter Kontrast mit den bunten Ölgemälden von Gudrun Petersdorf, die eine deutlich ausgelassenere und unbeschwerte Stimmung vermitteln. Abgesehen davon soll diesen Werken der Künstlerinnen aber keine konkrete Message unterliegen. Sämtliche Interpretationen seien dem Betrachter überlassen.
4: Man versucht, ein Werk zu schaffen und dann geht er seinen eigenen Weg und der Betrachter kann dann für sich herausnehmen, was er möchte.
3: Richtig.
4: Ja.
3: Genau. Mhm. So ist das.
4: Ja, man malt es eigentlich für sich.
3: Mhm.
4: Oder? Ja.
3: Genau, man hat eine Idee oder eine Beobachtung und das bringt man dann in Form. Und dabei denkt man nicht an den Betrachter, muss ich auch sagen. Also, denn die Betrachter sind ja auch viele und verschiedenartig, also da werden wir einfach überfordert.
2: Begleitet werden die Zaunkönig-Kunstwerte übrigens von einem Katalogbuch, das in der Galerie erworben werden kann und die Arbeitsweisen der Künstlerinnen noch einmal genauer darlegt. Bis einschließlich 15. November kann die Ausstellung in der Talstraße noch besucht werden, immer zu den regulären Öffnungszeiten der Kunsthalle.
5: Vor den Toren der Ortschaft Kühlingen. Neue Ausgrabungen im Gewerbegebiet von Halberstadt. Nicht weit von der Neuansiedlung des Daimler Truck Global Parts Center in Halberstadt wurde eine neue archäologische Entdeckung gemacht. Mit der weiteren Erschließung des Gewerbegebiets am sogenannten Frevelgraben konnte man während einer Untersuchung Hinweise auf eine mittelalterliche Wüstung erkennen. Eine Wüstung ist ein Ort, an dem früher Menschen gelebt haben, der aber später aufgegeben und verlassen wurde.
6: Wir sind mit ehrenamtlich Beauftragten mit Metallsonde ausgestattet, in dem Fall gegangen, haben keine Metallobjekte gefunden, haben aber festgestellt, dass im Oberboden sich ein bisschen was abzeichnet. Und genau das hat auch eine geomagnetische Untersuchung gegeben, die die Leitfähigkeit untersucht. Damit kann man Archäologie erkennen, muss es nicht. Manche Befunde kann man nicht erkennen. Aber man hat hier die Aufteilung in Parzellen erkennen können. Zu anderen haben wir die Wasserversorgung erkennen können, einen aus Steinen aufgebauten Brunnen. Und dann im Hintergrund von mir sieht man die vielen Flatterbänder. Dort überall sind wir dabei, die sogenannten Grubenhäuser auszugraben. Sie liegen in Reihe entlang eines Weges, der bis nach Halberstadt geführt hat. Und die Grubenhäuser, das sind Gebäude, wo man im Keller gewohnt hat. Es fehlt uns mindestens 1 bis 2 Meter nach oben. Das heißt, im Sommer war es angenehm kühl und im Winter muss man nicht so sehr frieren.
5: Der Brunnen, der für die Wasserversorgung diente, sieht jetzt nicht besonders tief aus. Es wird vermutet, dass er noch 30 bis 60 Zentimeter in den Boden hineinragen könnte. Die Ortschaft Kühlingen wurde hier in der ottonischen Zeit im 10. bis 11. Jahrhundert gegründet, wurde allerdings nach kurzer Zeit wieder aufgegeben, da es bis jetzt keine Nachweise für das 12. und 13. Jahrhundert gefunden wurden. Das Gebiet wurde in den letzten Jahrhunderten auch für Landwirtschaft genutzt, deshalb könnten einzelne Funde, die zu späteren Zeiten eingeordnet werden können, auch noch entdeckt werden. Ob dieser Pferdekopf dazugehört, ist bis jetzt noch ein Mysterium.
6: Ortschaften, die im 10. Jahrhundert gegründet wurden und vielleicht im 11. Jahrhundert schon wieder aufgegeben wurde, kann man sich an einer Hand abzählen. Das ist was ganz Besonderes, auch diese Parzellenaufteilung. Wir werden hier einen einmaligen Einblick bekommen. Sie haben ja bei unserem Rundgang schon gesehen, wir haben zahlreiche Proben mitgenommen. Das heißt, mit bloßem Auge können wir es nicht sehen, dass wir die naturwissenschaftlichen Untersuchungen erbringen, um zu zeigen, wie hat damals die Landschaft hier ausgesehen, hier vor den Toren von Halberstadt. Und Halberstadt ist ja keine unbedeutsame Stadt und da kann man das Umfeld in einmaliger Weise rekonstruieren. Und das alles untersuchen momentan.

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0: Der Montag startet mit dichten Wolken, dafür wird es keinen Niederschlag geben. Schon zum Mittag lockert sich der Himmel etwas auf und die Sonne schaut hervor bei Höchstwerten von 20 Grad. Vereinzelte Wolken prägen den Abend bei windstillen Verhältnissen. Die Nacht kühlt sich dann auf 11 Grad ab. Am Dienstag können wir mit einem wechselhaften Wetter rechnen, bei 20 Grad.
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0: Autonomes Fahren in Deutschland? Berliner Unternehmen Blick stellt neue Autos vor.
2: Könnten wir unsere täglichen Verkehrstouren auf den Straßen Sachsen-Anhalt schon bald mit Fortbewegungsmitteln teilen, die keine Anweisungen mehr seitens der Fahrerseite benötigen? Zumindest wurde am Mittwoch im Beisein der Infrastrukturministerin ein Konzept für ein solches Kraftfahrzeug vorgestellt. Entwickelt wurde dieses von dem Berliner Technologieunternehmen Blick, welches sich auf autonome Fahrsysteme und fahrerlose Technik spezialisiert hat. Anderorts werden derartige Fahrzeuge bereits getestet oder sind schon regelmäßig auf den Straßen unterwegs. Hier dürfte es allerdings noch eine Weile dauern.
3: Der Julian Klab hat mir berichtet, dass es in Deutschland sehr bürokratisch ist und wahrscheinlich erst in wenigen Jahren umgesetzt werden kann. Und da haben wir vom Wirtschaftsrat doch unsere Stimme der Sozialmarktwirtschaft erhoben.

0: und haben gesagt, das muss doch irgendwie in Sachsen-Anhalt auch möglich sein, zumal wir hier im ländlichen Raum, gerade in der Altmark, gerade im Osten rings um Wittenberg, als auch im Süden von Sachsen-Anhalt, dass also im ländlichen Raum die Mobilität deutlich verbessert werden soll.
1: Somit können autonome Fahrzeuge wie dieses in Zukunft den Menschen in ländlichen Regionen als Ergänzung zum gängigen ÖPNV dienen oder diesen teils sogar ersetzen, wenn die durchschnittliche Nachfrage am Standort deutlich unter der nötigen Anzahl der Sitzplätze liegt. Ältere oder mobilitätseingeschränkte Bürgerinnen und Bürger könnten die PKWs für die Fahrt zum Arzt oder in die Apotheke nutzen. Und neben dem Personentransport bestehe außerdem die Möglichkeit, mit den Fahrzeugen einen Lieferservice für den Wocheneinkauf anzubieten.
0: Weiterhin kann ich mir auch vorstellen, dass man gewisse medizinische Geräte vielleicht bereithält, zum Beispiel einen Defibrillator, dass, wenn ältere Leute zum Beispiel einen Herzinfarkt bekommen, dass automatisch das Elektroauto dann dorthin fährt oder durch die Kreisleitstelle gesteuert dorthin fährt, den Defibrillator quasi zur Verfügung stellt, indem der Kofferraum sich öffnet.
1: Neben einem breiten Spektrum an Nutzungsmöglichkeiten sollten bei der Konzeptionierung des autonomen PKWs auch Nachhaltigkeit und Kosteneffizienz im Vordergrund stehen. Weshalb es sich bei dem vorgestellten Fahrzeug um ein Elektroauto handelt, das zudem nicht brandneu ist, sondern für den Zweck entsprechend umgemodelt wurde.
2: Wir sind der Auffassung, dass ein nagelneues Auto sozusagen von Beginn auf zu konstruieren für Autonomie ist zu teuer für die meisten Anwendungsfälle. Wir haben hier schon die Möglichkeit, Fahrzeuge zu nutzen, die in Serien in Masse produziert werden, kostengünstig. Und dementsprechend rüsten wir die um für diesen Betrieb, weil unsere Kunden haben sehr strikte Anforderungen. Es soll nicht innovativ sein, es soll vor allen Dingen Nutzen stiften und es muss effizient sein, vor allem kosteneffizient.
1: Damit das autonome Fahren nahtlos und zuverlässig vonstatten gehen kann, wurde der PKW mit insgesamt 9 Kameras ausgestattet, sowie mit mehreren Mikrofonen, damit das Fahrzeug auch auf Geräusche reagieren kann, wie etwa die Sirene einer Ambulanz, Polizei oder Feuerwehrautos. Wie eine solche Fahrt ohne Mensch am Steuer abläuft, durfte am Mittwoch natürlich auch einmal selbst getestet werden.
2: Das Fahrzeug, das hat bestimmte Betriebsbedingungen. Das kann sich ganz normal im Stadt- und im Überlandverkehr sozusagen verhalten und von A nach B navigieren. Das Fahrzeug wird aus der Ferne überwacht durch einen Menschen weiterhin, wenn es sich bewegt. Der Mensch ist auch weiterhin in diesem Betriebskonzept von uns in der Verantwortung. Das heißt, die Verantwortung wird nicht komplett auf das Fahrzeug abgewickelt. Das Fahrzeug kann sehr viele Situationen alleine lösen, aber ultimativ ist weiterhin ein Mensch, der eben sich nicht mehr im Fahrzeug befindet, sondern in der Leitstelle verantwortlich für den Betrieb. Der hat auch die Möglichkeit einzugreifen und das Fahrzeug zu übersteuern. Jederzeit.
1: Das dürfte also zumindest einige Bedenken um die Sicherheit eines solchen Fahrzeugs besänftigen. Und auch abgesehen von der menschlichen Überwachung verfügt der PKW über eine Vielzahl an Failsafes und Sicherheitsmaßnahmen, wie etwa eine automatische Notbremsung bei Betätigung der Türgriffe während der Fahrt und noch vieles mehr.
2: Zum Beispiel sind die Steuergeräte, die dafür zuständig sind, Lenkeingaben und Steuersignale an das Fahrzeug zu übermitteln, sind redundant ausgelegt. Die genügen sehr hohen Automotive-Standards. Eben auch diese Einbindung des Leitstandes findet statt über 12 Antennen, über 3 redundante Mobilfunkverbindungen, sodass unter keinem Zeitpunkt wirklich dann auch dieser Betrieb unterbrochen wird.
1: Das klingt für den Durchschnittsverbraucher sicher ziemlich kompliziert. Und überhaupt könnte sich die Nutzung der autonomen Fahr- oder Lieferangebote eher schwierig gestalten, wenn zum Beispiel extra eine App heruntergeladen werden muss oder nur digitale Zahlungsmöglichkeiten akzeptiert werden, was den Gebrauch vor allem für ältere Menschen erschweren dürfte.
0: Genau das lässt sich ja designen. Es ist ja auch noch sehr viel Zubehör im Umkreis zu definieren. Wie werden die Elektroautos geladen? Da rege ich zum Beispiel an, Solarcarports dezentral in den Kommunen aufzustellen, um meinetwegen den Sonnenstrom halt den überschüssigen Sonnenstrom aus dem öffentlichen Netz zu entnehmen und damit die Elektroautos zu laden. Dass man die vielleicht auch nicht mit Stecker lädt, sondern es gibt solche, ähnlich wie wir das zu Hause aus dem Bad kennen, mit der elektrischen Zahnbürste gibt es ja auch kontaktlose Lademöglichkeiten. All das gibt es ja auch schon, oder verschiedene Technologien für Elektroautos. Es gibt auch die Möglichkeit, bidirektional zu laden, das heißt Strom in das Auto reinzugeben und aus dem Auto wieder herauszunehmen. Und wie schön wäre es, wenn wir halt Veranstaltungen dezentral errichten könnten, ohne Stromanschlüsse. Also ich rege an, zum Beispiel bei den Weihnachtsmärkten, wie toll wäre es, wenn wir dann Elektroauto hinstellen und 3, 4, 5 Stände davon betreiben könnten aus dem Strom.
1: Somit würden derartige Veranstaltungen also auch gleich mehrere Anwendungsmöglichkeiten für die autonomen Fahrzeuge bieten. Einerseits als Stromquelle für den Weihnachtsmarkt und nach ein paar Tassen Glühwein zu viel dann auch Garantie für eine sichere Fahrt nach Hause.
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kommt man zum Münzenberg und den muss man erst einmal hoch. Motivation gibt es von den vielen Streckenposten, die entlang der Strecke helfen. Und der Münzenberg ist noch nicht der letzte Höhepunkt.

Auf dem Markt warten die begeisterten Zuschauenden. Auf der Bühne gibt es die großen Siegerehrungen für die sportlichen Höchstleistungen, die hier im Einzelstart oder als Staffel erreicht wurden. Die gesamten Zeiten findet man übrigens, genau wie Bilder des Events, im Netz auf der Website der Hölle von Q.

0: Erlebnisnacht. Lutherstadt Wittenberg lädt ein.
1: Gesang, Unterhaltung, Magie und zahlreiche außergewöhnliche Acts verteilt über die Höfe und Plätze der gesamten Altstadt. Das gibt es nur bei der Erlebnisnacht in Lutherstadt Wittenberg. In diesem Jahr fand das beliebte Event am 22. August bereits zum 22. Mal statt. Organisiert wurde die Erlebnisnacht auch in diesem Jahr von der Lutherstadt Wittenberg Marketing GmbH, die in den vergangenen Wochen die Vorfreude auf das besondere Stadterlebnis stiegen ließ.
2: Alle Künstler sind da, alle Künstler haben Soundcheck gemacht und alle Künstler versuchen, sich darauf vorzubereiten, dass gleich 19 Uhr überall die Türen aufgehen und praktisch es losgeht. Ich freue mich, dass es gleich losgeht und dass die Gäste kommen und ich hier nur strahlende Gesichter in der ganzen Stadt sehe.
1: Um 19 Uhr wurde die abenteuerliche Erlebnisnacht auf dem Marktplatz offiziell eröffnet. Von da an gab es bis spät in die Nacht hinein überall in der Lutherstadt etwas zu entdecken. Die Veranstalter setzen dabei bewusst auf ein abwechslungsreiches Programm.
2: Wir haben tatsächlich 5 neue Orte. Stiftung Christliche Kunst ist dabei als ganz neuer Museumsteil. Der Hof des Alten Barek ist neu. Da ist der Patrick Tomala drauf, der macht Musik. Ansonsten in der Klosterkirche waren wir auch eine Weile nicht, da ist auch eine Künstlerin, das ist auch ein neuer Ort, das ist dann für die, die schon öfter kommen, immer wieder kommen, vielleicht dann auch mal was Neues sozusagen.
1: Bei der Erlebnisnacht spricht der Name für sich. Das Event bietet Unterhaltung für Jung und Alt. Die Vielfalt zeigte sich vor allem an den zahlreichen Acts, die an unterschiedlichen Höfen und Orten der Altstadt zu erleben waren. Besonders in der Kollegienstraße gab es einiges zu entdecken. Beim Colorbike entstanden mit Hilfe flüssiger Acrylfarben einzigartige Kunstwerke. Bei einer Modenschau der Boutique Kalin konnten die Besucher handgefertigte Designs bestaunen. Wer sich eher in der Hip-Hop-Welt zu Hause fühlte, war bei Mabu und seinen Gästen in der alten Schmiede genau richtig. Live-Rap, Freestyles und Graffiti von Eagle standen dort auf dem Programm.

0: Aber auch Kulturinteressierte kamen auf ihre Kosten. Einige Museen öffneten ihre Türen und boten kostenlose Führungen oder besondere Ausstellungen an. In der Erlebnisnacht fand jeder sein ganz persönliches Highlight.
1: Auf jeden Fall Schlosskirche zu Hub Hillenbrand. Der macht abgefahrene, sanfte Musik. Ein bisschen erinnert das so an Filmmusik. Und aber auch ganz mit besonderen Instrumenten. Also es ist sehr speziell, aber wirklich, da kommt man runter, glaube ich auch.
0: Auch an anderen Orten der Altstadt gab es währenddessen jede Menge zu erleben. Das mehrfach preisgekrönte Programm Monsieur macht Kunst sorgte im Lutherhof für Applaus. Auf dem Marktplatz begeisterte ein Magier das Publikum, während an verschiedenen Orten musikalische Acts für Stimmung sorgten. Auch Patrick Tomalla, Entertainer aus Wittenberg, war in diesem Jahr zum ersten Mal als Künstler bei der Erlebnisnacht dabei.
2: Ich biete hier so ein bisschen einen Mix aus Comedy und Live-Musik. Ich habe letztes Jahr mein Debütalbum rausgebracht, das war auch in den Albumcharts auf Platz 14. Und da habe ich so ein paar Medleys mitgebracht. Mein Eindruck ist sehr gut. Mein kleiner, überschaulicher, gemütlicher Hof war gut gefüllt und der Andrang war sehr, sehr erfreulicherweise groß. Ich würde mir gerne noch viele Künstler hier angucken, aber ich habe selber 5 Blöcke, sodass ich bis Feierabend selber auf der Bühne stehen darf, was ja eine Ehre ist.
0: Auf dem Hof des alten Barrick sorgte der Künstler für beste Stimmung. Mittlerweile tritt er seit 9 Jahren als Tiffany Tomalla auf und macht seit 4 Jahren eigene Programme.

0: Wer Patrick Thomalla live erleben möchte, kann den Entertainer schon bald wieder auf einer anderen Bühne sehen.
1: Ich freue mich ganz besonders auf den 25.09. in Berlin im Admiralspalast, eine traumhafte Location. Hier wartet auf meine Zuschauer ein Mix aus Drag, also Travestie, Comedy, einer Liveband, Gästen und Livegesang.
0: Die Erlebnisnacht bot insgesamt ein buntes Durcheinander. Eines zeigte dieser Abend ganz besonders.
2: Es gibt eine Kulturszene und gerade die Erlebnisnacht, die beweist das halt an über 22 Spielorten, ne? Auch wenn die Künstler aus ganz Deutschland kommen. Wir wollen Kultur machen und wir machen sie und die Leute freuen sich drauf.
0: Zwischen kulturellen Darbietungen, Akrobatik und Live-Musik verbrachten die Wittenberger einen Abend in der bunt beleuchteten Altstadt. Schon jetzt ist die Vorfreude auf die nächste Erlebnisnacht groß.
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0: ist das die Rettung der Brockenstrecke? Fast 11 Millionen Euro für die Harzer Schmalspurbahn bereitgestellt. Der Bahnhof in Dreianhohne. Von hier aus geht es mit der Harzer Schmalspurbahn weiter Richtung Brocken. Die Strecke soll jetzt saniert werden. Und das in schwierigen Zeiten für die Harzer Schmalspurbahn. Wie ist das möglich? Bund und Land wollen der HSB rund 10,9 Millionen Euro für die umfassende Grunderneuerung der Strecke Wernigerode bis zum Brocken zur Verfügung stellen. Glücklich ist nicht nur die Geschäftsführerin der HSB Katrin Müller, sondern auch der Landrat Thomas Balzerowski. Für sie ein klares Bekenntnis von Bund und Land zur Harzer Schmalspurbahn und ihrem Wert für das Mittelgebirge.
1: Es ist wirklich für uns ein ganz bedeutender Meilenstein in der Infrastruktursanierung für unsere Strecke zwischen Wernigerode und Brocken.
2: Ja, Sie sehen heute einen glücklichen Landrat, weil wir heute einen vorzeitigen Maßnahmenbeginn für die Sanierung der Brockenstrecke bekommen haben von der Ministerin Frau Dr. Hüskens aus Sachsen-Anhalt. Aber damit gleich auch verbunden die Zusage des Bundes, dass der Bund ebenfalls mit bis zu 50% in die Sanierung der Brockenstrecke und damit aber auch ins gesamte Netz der HSB mit einsteigt. Sie wissen, dass wir ca. 460 Millionen Euro aufwenden müssen, um die Strecken zu erhalten in den nächsten Jahren. Das ist verdammt viel Geld und der Harz und aber auch Sachsen-Anhalt wäre ohne Bundesbeteiligung stark und vielleicht auch überfordert gewesen. Aber der Bund heute gibt sein grundsätzliches Okay, ebenfalls mitzuhelfen. Und nach 35 Jahren der HSB-Gründung ist das ein wunderbarer Tag für den ganzen Harz eigentlich und ich bin überglücklich.
0: Die Ausgaben auf dem ersten Bauabschnitt werden zunächst auf rund 18,9 Millionen Euro geschätzt. Davon können 16,7 Millionen Euro gefördert werden. Das Land unterstützt die HSB dabei mit 8,35 Millionen und das Land in Höhe von 2,5 Millionen Euro. Der verbleibende Eigenanteil beläuft sich damit auf ca. 5,9 Millionen Euro. Der parlamentarische Staatssekretär beim Bundesminister für Verkehr, Christian Hirte, betont, dass die schrittweise Erneuerung der Gleisabschnitte von wichtiger Bedeutung für die Verkehrsanbindung ist.
3: Also in der Tat, in der Gesamtsumme sind das gewaltige Beträge. Und ich glaube, deswegen ist es auch wichtig, dass man sieht, wie wichtig der touristische Punkt ist, aber auf der anderen Seite, wie auch die echte Verkehrsbedeutung für die normalen Anwohner hier ist. Und deswegen ist es richtig, dass man Schritt für Schritt in Einzelabschnitten jetzt diesen Weg beschreitet. In einer Gesamtmaßnahme auf einmal ginge das gar nicht.
0: Noch dazu befindet sich das Unternehmen derzeitig in einer Transformationsphase. Dazu gehören viele verschiedene Aspekte, wie der Umstieg auf elektronische Züge oder eine Anbindung nach Braunlage, um über die Landesgrenzen hinaus das Netz zu erweitern. Braunlage war bereits früher an das Schienennetz angebunden. Über die meterspurige Südharzeisenbahn bestand bis in die 1960er Jahre

0: eine Verbindung in den Südharz. Seit der Einstellung des Bahnverkehrs verfügt die Stadt über keinen Schienenanschluss mehr. Mit der geplanten Streckenverlängerung ab Elend könnte Braunlage nach Jahrzehnten wieder direkt per Bahn erreichbar werden. Die Bauzeit einschließlich Planung wird auf etwa 8 bis 10 Jahre geschätzt. Für die Nostalgie- und Dampflokomotivenfans gibt es Grund zum Aufatmen, denn die Harzer Schmalspurbahn mit Dampfbetrieb soll es auch in Zukunft weiterhin geben.
1: Ja, natürlich befinden wir uns jetzt in einer Phase der Transformation und wir sind momentan noch in der Bewertung, welche Antriebstechnologie für uns langfristig gesehen auch die wirtschaftlichste Variante ist. Und darin betrachten wir sowohl Infrastruktursanierung als auch Fahrzeugbeschaffung. Und das muss alles logischerweise einhergehen. Und natürlich wird es ohne Veränderungen auch nicht funktionieren, dass wir uns hier zukunftsfähig aufstellen.
2: Aber auf die alte Dampflok müssen die Gäste nicht verzichten.
1: Nein, sie müssen nicht und wir wollen auch nicht auf die Dampflokomotive verzichten. Das ist unser Gesicht, das ist unser Kernprodukt und das ist das, was uns ausmacht.
3: Selbstverständlich. Also HSB ohne Dampf ist gar nicht möglich. Selbstverständlich bleibt auch der Dampfzug erhalten. Wir werden einige Dinge umstellen. Heute sind auch die Braunlager da. Braunlager möchte gerne mit ans HSB-Netz angeschlossen werden. Ich glaube, auch hier gibt es eine grundsätzliche Bereitschaft des Bundes, das mitzufinanzieren. Das sind ca. 5 bis 5,5 Kilometer zwischen Elend und Braunlager. Und dort werden wir dann mit Dampf fahren, aber nicht nur, sondern auch mit modernen Triebwagen, weil wir dieses touristische Kraftzentrum Braunlage auch nach Wernigerode anbinden wollen, dass die Braunlager Gäste dann auch umsteigen können ins normale Netz. Das heißt also, der ÖPNV-Anteil, der öffentliche Verkehrsanteil, der wird dann stärker werden.
2: Hat das auch eine Rolle gespielt, dass Braunlage sich auch zur HSB bekannt hat und die Strecke bis dahin verlängert werden soll?
4: Das war zunächst noch nicht relevant, aber wir freuen uns natürlich und das zeigt auch, dass dieses Verkehrsinfrastrukturprojekt Zukunftspotenzial hat, Potenzial auch über das bestehende Netz hinaus und es zeigt ja, dass wir hier gut aufgestellt sind.
0: Das Fördermittelprogramm ist dabei darauf ausgerichtet, bis 2030 abgeschlossen zu sein. Die Arbeiten am Bauabschnitt sollen daher schon im Frühjahr 2027 beginnen. Die Ministerin für Infrastruktur und Digitales, Lydia Hüskens, will mit der vorzeitigen Genehmigung für Planungssicherheit sorgen. Für den Landrat Thomas Pazurowski ist mit der Hilfe des Bundes eines ganz klar.
3: Durch den Anteil des Bundes ist es uns überhaupt möglich und damit ist es eigentlich gelungen, dieses wichtige Harzer Kulturgut zu retten.
0: Kaiser Otto im Dom. Grablege zum Weltfriedenstag.
5: Rettung eines Denkmals höchsten Ranges überschreibt das Landesamt für Archäologie die Restaurierungs- und Forschungsarbeiten rund um die Grablege Kaiser Otto I. Über die umfangreichen Erkenntnisse, die im Rahmen dieses bis jetzt etwa 2 Jahre dauernden Forschungsprojektes gewonnen wurden, berichteten wir bereits des Öfteren. In diesem Beitrag soll es um die Wiederbeilege der Gebeine des nun nachweislich dort vorgefundenen Herrschers Otto I. gehen. Der Magdeburger Dom war Schauplatz der Feier. Der Bau, der als gotische Kathedrale im 13. Jahrhundert entstand, auf den Grundfesten des niedergebrannten romanischen Vorgängerbaus, einst von Otto in Magdeburg gegründet. Und seit seinem Tod 973 die Grabstätte des Herrschers. Sein steinerner Sarkophag wurde für den Neubau aus der Erde geholt und an exponierter Stelle im Hohen Chor aufgestellt. Und genau an dieser Stelle sollte die neuerliche Grablege am 1. September 2026 erfolgen. Am Weltfriedenstag. Ein Zusammenhang, der von den Rednern mehrfach hergestellt wurde. Doch zunächst begann ein ökumenischer Gottesdienst, denn der Dom ist heute eine evangelische Kirche, zu Lebzeiten Ottos natürlich römisch-katholisch geweiht, weshalb die Bischöfe beider Konfessionen, Friedrich Kramer und Gerhard Feige, am Sarg predigten und gemeinsam mit der Domgemeinde beteten. Nach dem Ende des Gottesdienstes, der musikalisch mit Werken von Mozart umrahmt wurde, traten die Ehrengäste ans Rednerpult. Zunächst berichtete noch einmal Harald Meller, der Direktor des Landesamtes für Denkmalpflege, über den Verlauf der Forschungsarbeiten, die mit der Wiederbeilege der Gebeine noch lange nicht abgeschlossen sein werden. Er rechnet mit weiteren Ergebnissen in den kommenden 5 Jahren. Auch neuerliche Vorwürfe, doch mit der Entnahme der Knochen die Totenruhe gestört zu haben, widersprach er. Schließlich hätte der Papst höchstpersönlich

nicht die Bedeutung archäologischer Untersuchungen für die Erforschung der christlichen Geschichte hervorgehoben. Auch die Sicherheit, es wirklich mit diesen sterblichen Überresten, mit denen von Kaiser Otto zu tun zu haben, sei in der wissenschaftlichen Erforschung ein einzigartiges Ergebnis, das seinesgleichen suchte. So stehe nun fest, dass mit Otto und Editha wirklich diese beiden wichtigen Persönlichkeiten in Magdeburg ihre letzte Ruhestätte gefunden haben. Weitere Grußworte wurden vom Ministerpräsidenten, dem zuständigen Kulturminister Rainer Rober und der Magdeburger Oberbürgermeisterin gehalten. Sie würdigten noch einmal die Leistungen der Archäologen und der Kulturstiftung Sachsen-Anhalt, die nach einem Wettbewerb den neuen Titansarg von der Künstlerin Silke Trege gestalten ließ. Die letzte Ansprache kam von Wolfram Weimer, dem Staatsminister für Kultur und Medien aus dem Bundeskanzleramt. Er sprach den Kaiser direkt und als Majestät an und versuchte so, die Leistung des mittelalterlichen Herrschers einzuordnen. Er verwahrte sich dabei, gegen den Versuch nationalistischer Kräfte, den Kaiser als deutschen Helden zu vereinnahmen. Schließlich gab es damals noch kein Deutschland, so wie wir es heute kennen, sondern er betrachtet Otto eher als Europäer. Eine Interpretation, die heute beispielsweise durch die Verleihung des Kaiser-Otto-Preises an Menschen fortgeführt wird, die sich für die europäische Einigung einsetzen. Zu den Klängen von Mozarts Requiem Introitus wurde anschließend der Titansarg im Rahmen einer Prozession durch die sonst geschlossenen Türen des Lettners zu seinem angestammten Platz im Hohen Chor gebracht und wieder eingesetzt.

0: Gebete durch die Bischöfe beendeten die letzte Anempfehlung, also das Anvertrauen der Seele des Verstorbenen der Barmherzigkeit Gottes. Dabei wurde der Sarg mit Weihwasser besprengt, als Erinnerung an die Taufe und mit Weihrauch inzensiert, zur Ehrerweisung als Tempel des Heiligen Geistes. Ja, nun war Gelegenheit, sich am beigesetzten Sarg noch einmal zu verabschieden, bevor am Abend die schwere Marmorplatte das Grabmal wieder vervollständigen wird. Der Marmor soll übrigens von Otto einst selbst nach Magdeburg gebracht worden sein. Nun soll er wieder für die kommenden Jahrhunderte an dieser Stelle verbleiben. Jahrhunderte, die hoffentlich friedlich verlaufen werden, so der Wunsch der Festredner.
1: Samstagabend im Zeichen des Kurzfilms. Die 8. Harzmovinale füllt erneut den Wortgarten. Der Wortgarten ist wieder einmal Schauplatz für das Filmfestival im Harz. Zur 8. Harzmovinale treffen sich viele Gäste gemeinsam im Wortgarten, um einen Abend lang Kurzfilme zu schauen. Moderiert wird die Movinale vom Moderationsteam Conny Richter und Eike Helmholtz, die seit vielen Jahren fester Bestandteil des Filmfestivals sind. Zu Beginn noch schnell eine Tüte Popcorn und ein Eis sowie leckere Getränke, dann kann es unter freiem Himmel bei Sonnenschein losgehen. Unterteilt wird wie in den vergangenen Jahren auch in die Kategorie U22, Amateur und Professionell. Schon in der ersten Kategorie zeigt sich der Ideenreichtum der ganz jungen Filmschaffenden. Erst geht es um die Natur und Tiere und wie wir sie erhalten können. Dann um Regentage und was wir in ihnen machen. Darauf folgt die überraschend vielfältig dargestellte Suche nach einer Statue. Abgeschlossen wird die Kategorie von einem niedlichen Film über Glühwürmchen und wo sie ihr Licht herhaben. In der Amateurkategorie geht es dann drunter und drüber. Eine vielfältige Mischung aus lustigen, tiefgründigen, kritischen, aber auch absurden Filmen ließ hier auf sich warten. Während man hier die Möglichkeiten des Mediums erleben kann, ist vor allem eins besonders wichtig für die Harz-Movinale.

Nähe zur Regie. Mit kurzen Interviews auf der Bühne haben die Menschen hinter den Filmen einmal die Möglichkeit zu erzählen, wie sie auf die Idee gekommen und welche Momente ihnen besonders im Gedächtnis geblieben sind. Was nicht fehlen darf, ist die Preisverleihung nach jeder Kategorie. Nicht nur die ausgewählte Jury, sondern auch das Publikum vergibt einen Preis an den besten Film jeder Kategorie. Wer in Zukunft auch auf diesem Filmfestival vertreten sein will, muss einfach einen Film einreichen. Was es dafür alles braucht, findet man im Netz unter www.harzmovienale.de. Dann läuft im nächsten Jahr dein Film im Wortgarten und mit etwas Glück gewinnt man sogar den ein oder anderen Preis.

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0: Der Montag startet mit dichten Wolken, dafür wird es keinen Niederschlag geben. Schon zum Mittag lockert sich der Himmel etwas auf und die Sonne schaut hervor bei Höchstwerten von 20 Grad. Vereinzelte Wolken prägen den Abend bei windstillen Verhältnissen. Die Nacht kühlt sich dann auf 11 Grad ab. Am Dienstag können wir mit einem wechselhaften Wetter rechnen, bei 20 Grad.
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2: Fördergeld für die Badewelt. Beginn der notwendigen energetischen Sanierung.
3: Die Köthener Badewelt soll energetisch fit für die Zukunft gemacht werden. Dafür fließen jetzt 1,8 Millionen Euro Fördermittel aus dem Land. Geld aus dem Europäischen Fonds für regionale Entwicklung. Insgesamt werden rund 2,7 Millionen Euro in die Sanierung investiert.
4: Wir haben uns beworben, also eigentlich haben wir uns schon seit vielen Jahren um Fördermittel gekümmert, haben leider nie zum Erfolg geführt, unsere Bemühungen. Wir freuen uns natürlich jetzt, dass wir aus den Effizienzprogrammen des Landes Fördermittel von ja zweimal rund 900.000 Euro erhalten. Das sind zwei Maßnahmen, die darüber finanziert werden können für dieses Spat.
3: Die erste Maßnahme betrifft die Gebäudehülle. Fenster, Dachaufbauten, Fassade und Dämmung sollen energetisch verbessert werden. Die zweite große Baustelle ist die Energiezentrale.
4: Einmal wird es eine Investition in die Gebäudehülle geben. Das sind natürlich alles, Effizienzprogramm sagt schon, energetische Maßnahmen, die zu entsprechenden Energieeinsparungen führen sollen. Und die zweite Maßnahme ist dann die Energiezentrale, die auch ertüchtigt werden muss und wo wir dann auch natürlich erwarten, entsprechende Betriebskosten in Zukunft einzusparen. Und das Ganze soll natürlich auch nachhaltig sein. Das sind die Bedingungen des Förderprogramms.
3: Geplant sind unter anderem eine Luftwärmepumpe und eine Pelletkesselanlage. Auch eine Photovoltaikanlage soll installiert werden. Der Hintergrund: Schwimmbäder gehören zu den besonders energieintensiven öffentlichen Gebäuden. Viel Wärme und Strom werden gebraucht. Für Wasser, Raumluft, Lüftung und die Technik.
5: Nun, wir wissen doch alle, dass insbesondere öffentlich genutzte Gebäude, in denen nicht gewohnt, aber sehr viel Leben, gewohnt wird, aber sehr viel Leben stattfindet, einen hohen Sanierungsbedarf haben. Das gilt für Kitas, für Schulen, es gilt auch für Schwimmbäder.

0: im ganzen Land. Und unser Effizienzprogramm will eben solche nicht bewohnbaren, aber genutzten öffentlichen Gebäude energetisch sanieren lassen. Wir wollen das also fördern und das tun wir hier ganz konkret.
1: Mit der Sanierung soll der Energieverbrauch der Badewelt deutlich sinken. Mehr als 250.000 Kilowattstunden Strom und Wärme sollen jedes Jahr eingespart werden. Das entspricht rund 62,6% des derzeitigen Energiebedarfs.
0: Das Gesamtvolumen hier liegt bei rund 2,7 Millionen Euro Investment für energetische Sanierung. Das kann die Fassade betreffen, das kann die Schaltzentrale betreffen, auch die Nutzung von Photovoltaik. Und Köthen hat hier, vertreten durch die Palm Springs GmbH, einen sehr überzeugenden Antrag gestellt. Unsere Investitionsbank hat das bewilligt und gesagt, da sind 90% Förderung möglich, 1,8 Millionen Euro, die sicherlich gut investiertes Geld sind.
1: Das Land übernimmt damit rund 90% der förderfähigen Kosten. Für die Stadt und den Betreiber ist die Förderung nach jahrelangen Bemühungen ein wichtiger Schritt. Doch die energetische Sanierung soll nicht die einzige Veränderung bleiben.
2: Das Bad wurde 2002 in Betrieb genommen und man sieht doch an der einen oder anderen Stelle, dass entsprechender Handlungsbedarf besteht. Und in einer dritten Maßnahme, wo die Finanzierung, noch leicht offen ist, wir hoffen natürlich, weitere Fördermittel aus dem Bundesprogramm Schwimmbadförderung zu erhalten. Die dritte Maßnahme wäre die Einhausung des Außenbereiches, wo natürlich man am Ende auch noch mal Energieeinsparungen verzeichnen könnte.
1: Auch die Außenanlagen sollen perspektivisch umgestaltet werden. Geplant sind unter anderem ein neuer Spielplatz und eine Fahrradständeranlage. Wann die Bauarbeiten für die energetische Sanierung starten können, ist noch nicht endgültig klar. Zunächst müssen die Vergabeverfahren durchgeführt werden. Nach derzeitiger Planung könnte es Mitte kommenden Jahres losgehen. Dann könnte es allerdings auch Einschränkungen für die Badegäste geben.
2: Das wird natürlich mit entsprechenden einschneidenden Maßnahmen verbunden sein. Das heißt, der Betrieb wird nicht wie sonst üblich hier stattfinden können. Man muss sehen, inwieweit das Bad insgesamt geschlossen werden muss oder ob man bestimmte Maßnahmen im laufenden Betrieb durchführen kann. Aber da ist es noch zu früh, um entsprechende Aussagen zu treffen.
1: Fest steht, mit der energetischen Sanierung soll die Köthener Badewelt deutlich weniger Energie verbrauchen und damit langfristig auch wirtschaftlicher betrieben werden können. Für die Stadt geht es dabei um mehr als Gebäudetechnik. Die Badewelt ist auch ein Ort, an dem Kinder schwimmen lernen und Generationen zusammenkommen.
3: Hoher Besuch zum Georgenhoffest. Neue braunschweigische Landesbischöfin besucht Blankenburg. Als Nachfolger des im 14. Jahrhundert gegenüberliegenden Georgenhospitals, benannt nach dem Schutzheiligen der Kreuzritter, erfreut sich der heutige Georgenhof nach seiner umfassenden Sanierung einer großen Beliebtheit. Die barocke Anlage wurde Anfang des 18. Jahrhunderts erbaut. Nach dem Kapellenbau 1717 folgten später die Anbauten, sodass eine Hofanlage entstand. Sie diente dann mit ihren Kammern im Obergeschoss des Haupthauses als Hospital für mittellose Menschen. Ende des 18. Jahrhunderts wurden an der Ostseite für die Bewohner noch Holzställe errichtet. Eine Anlage, die heute so nur noch selten zu finden ist. 1992 erhielt die Stiftung St. Georgenhof von der Evangelisch-Lutherischen Landeskirche Braunschweig, zu der auch der Kirchenkreis Blankenburg zählt, die Anerkennung als kirchliche Stiftung. Ihr ist es zu verdanken, dass die Anlage erhalten, saniert, umgebaut und genutzt wird.
4: Nun, der Georgenhof in seiner über 800-jährigen Geschichte hier an diesem Standort über 300 Jahre, der braucht natürlich auch irgendwie immer eine Öffentlichkeit, dass die Leute überhaupt wahrnehmen, was hier eigentlich ist. Und dazu gehört ein Fest, wo jung und alt sich zeigen kann und leben und feiern kann, dass hier ein Ort ist, der lebendig ist, den man von außen gar nicht immer so gleich sieht. Vor allem eine der großen Gruppierungen ist natürlich die Kirchengemeinde, die einer der Hauptnutzer dieses Georgenhofes ist. Das Jugendzentrum von der Propstei, Bad Harzburg, ist natürlich der andere große Nutzer. Dazu kommt dann noch die Diakonie im Braunschweiger Land, die mit der Schuldner- und Insolvenzberatung hier auch präsent ist. Und dann gibt es jede Menge kleinere Gruppierungen, die manchmal gar nicht so gleich präsent sind, sei es die Diakonie von Elbingerode mit der Suchtberatung oder auch überhaupt ein Suchthilfeverein, der sich auch hier gegründet hat. Und andere Gruppen, die hier einfach gerne zusammenkommen, weil sie sich hier wohlfühlen, weil es ein Ort der Begegnung und des Austausches ist. Ein Ort, man möchte sagen, der immer unter Gottes Segen steht.
3: Mit großem Aufwand wird alljährlich das Georgenhoffest vorbereitet. Zahlreiche ehrenamtliche Helfer organisieren ein vielfältiges Programm für die ganze Familie.
5: Ja, also wir haben uns in diesem Jahr erstmalig dann die Gedanken gemacht als Kirchengemeinde, wie wir das Fest jetzt übernehmen bzw. organisieren. Bislang war das immer das JUZ, das Jugendzentrum, was ja der Propstei angehört, welche das Fest organisiert haben. Und ab diesem Jahr kam dann die Frage auf, ob die Kirchengemeinde das auch könnte. Und da gibt es bei uns eine Zukunftswerkstatt, also eine kleine Gruppe an Ehrenamtlern, die sich da mit Zukunftsfragen natürlich befassen. Und dann war der Vorschlag, dass diese Gruppe dann sich in der Festorganisation einmal übt. Und so haben wir uns dann, ja, wir haben das circa vor einem Jahr erstmalig getroffen und dann immer in entsprechenden Abständen, um dann zu gucken, was brauchen wir alles, um so ein Fest zu organisieren, was muss man alles beachten, wen muss man alles dazu bekommen. Und so hat sich das dann durch die Quartale, sage ich mal, vorsichtig gezogen und jetzt sind wir heute hier.
3: Hüpfburgen, Mitmachaktionen für Kinder, Bücherflohmarkt, Kindersachenbörse oder Puppentheater. Das Angebot war vielfältig und natürlich kam Essen und Trinken auch nicht zu kurz. Ein Höhepunkt der Veranstaltung war der Besuch der neuen Landesbischöfin der Evangelisch-Lutherischen Landeskirche Braunschweig. Sie ist übrigens in der Geschichte hier die erste weibliche Würdenträgerin und seit Mai 2026 im Amt.
6: Es ist eine besonders schöne Herausforderung. Es ist eine Herausforderung, die ich mit vielen anderen Menschen in dieser Landeskirche zusammen angehe. Diese Kirche auch zukunftsfest zu machen, sie vorzubereiten auf das nächste Jahrzehnt mit neuen Arbeitsstrukturen, mit einer Klärung darüber, welche großen Aufgaben vor uns liegen. Es ist eine wunderbare Aufgabe und ich bin unglaublich gern in diese Region gezogen und unglaublich gern gestartet in dieser Landeskirche mit mehreren tausend Mitarbeitenden und mehreren 10.000 ehrenamtlich Mitarbeitenden. Ich bin begeistert von der landschaftlichen Struktur. Ich bin begeistert davon, dass ich ganz andere Berufsfelder tagtäglich in meinem Leben treffe, aus dem Bereich der Landwirtschaft ebenso wie aus Bereichen, die ich einfach gar nicht in der Großstadt Berlin erlebt habe. Und ich bin mit wachsender Begeisterung eine Niedersächsin oder Sachsen-Anhaltinerin, je nachdem, wo ich gerade bin. Ich bin wirklich sehr gut im Ankommen und freue mich da auf die nächsten Jahre.
3: Verschiedene Vereine informierten an den Ständen über ihre ehrenamtliche Arbeit und waren natürlich über kleine Spenden erfreut. Es wurde den ganzen Nachmittag bis in die Abendstunden Live-Musik gespielt. Das große Familienhoffest, das durch das ehrenamtliche Engagement vieler Menschen zu einem Erfolg wurde, wird sich sicherlich auch in den kommenden Jahren weiter als ein fester Veranstaltungshöhepunkt etablieren.
7: ...35 Jahre Jubiläum. Kunstausstellung Zaunkönig.
8: Der Kunstverein Talstraße e.V. der Stadt Halle feiert in diesem Jahr sein 35-jähriges Bestehen. Einst durch Absolventen der Burg Giebichenstein im August 1991 gegründet, entwickelte sich der Verein über die Jahre zu einem kontinuierlich wachsenden Träger für eine Vielfalt an Ausstellungen in Begleitung mit Vorträgen, Lesungen, Künstlergesprächen und mehr und gewann so seinen Ruf als einen der wichtigsten Orte für moderne und zeitgenössische Kunst in Mitteldeutschland. Im Rahmen des Jubiläums kann in der Talstraße ab sofort eine neue Kunstausstellung besucht werden, die am vergangenen Donnerstag eröffnet wurde. Es handelt sich hierbei um die Ausstellung Zaunkönig, ein kooperatives Projekt der Künstlerinnen Gudrun Petersdorf und Annette Schröter.
9: Das ist eine Ausstellung, die sich im Wesentlichen um Gärten, Parks, Grünanlagen, aber vor allen Dingen auch Schrebergärten, also Kleingärten, dreht. Und im Garten spielen ja nicht nur Pflanzen und Blumen eine große Rolle, sondern auch Zäune, Vögel etc. Und da war der Name Zaunkönig oder der Begriff des Zaunkönigs ein wunderbarer, kurzer, prägnanter Titel.
8: Aus dem gemeinsamen Studium an der Leipziger Kunstakademie, wo sich die beiden Frauen Ende der 70er Jahre kennenlernten, entwickelte sich eine jahrzehntelange Freundschaft, die seitdem auch gelegentlich von künstlerischer Zusammenarbeit begleitet ist. Unabhängig voneinander fanden die Künstlerinnen vor einigen Jahren Faszination am Thema Kleingarten, welcher sie in der Ausstellung Zaunkönig zusammen Ausdruck verliehen. Dabei machten sie jeweils von ihrem bevorzugten Medium Gebrauch, was für Gudrun Petersdorf die Ölmalerei und für Annette Schröter der Papierschnitt ist. Beide Stile können in den Räumen der Ausstellung sowohl einheitlich als auch abwechselnd an den Wänden gefunden werden und kreieren somit trotz ihren stilistischen Gegensätzen ein Gefühl der Harmonie, was sich auch in den jeweiligen Bildinhalten widerspiegelt.
9: Das sind schon im Wesentlichen Zäune, das sind Bäume, das sind, wie wir es auch in diesem Raum haben, Männer auf Bäumen, das sind also sogenannte Baumschneider, die ja jeder schon mal beobachtet hat. Pflanzen vielleicht weniger, eher Wiesen, Vogelscheuchen, die auch langsam im Verschwinden begriffen sind. Ja, das wiederholt sich ab und zu. Bei den Vogelscheuchen ist es so, dass die Ähnlichkeit zum Menschen doch sehr groß ist. Und dass sie etwas Tragikomisches haben. Und das haben ja die meisten Menschen auch.
8: Unterstützt wird es zudem dadurch, dass Schröters Vogelscheuchenwerke aufgrund der vorwiegenden Nutzung von Schwarz und anderen dunklen Farben generell eher düster erscheinen. Ein direkter Kontrast mit den bunten Ölgemälden von Gudrun Petersdorf, die eine deutlich ausgelassenere und unbeschwerte Stimmung vermitteln. Abgesehen davon soll diesen Werken der Künstlerinnen aber keine konkrete Message unterliegen. Sämtliche Interpretationen seien dem Betrachter überlassen.
10: Man versucht, ein Werk zu schaffen und dann geht er seinen eigenen Weg und der Betrachter kann dann für sich herausnehmen, was er möchte.
9: Richtig.
10: Ja.
9: Genau. Mhm. So ist das.
10: Ja, man malt es eigentlich für sich. Mhm. Oder?
9: Ja. Genau, man hat eine Idee oder eine Beobachtung und das bringt man dann in Form. Und dabei denkt man nicht an den Betrachter, muss ich auch sagen. Also, denn die Betrachter sind ja auch viele und verschiedenartig, also da werden wir einfach überfordert.
8: Begleitet werden die Zaunkönig-Kunstwerte übrigens von einem Katalogbuch, das in der Galerie erworben werden kann und die Arbeitsweisen der Künstlerinnen noch einmal genauer darlegt. Bis einschließlich 15. November kann die Ausstellung in der Talstraße noch besucht werden, immer zu den regulären Öffnungszeiten der Kunsthalle.
11: Vor den Toren der Ortschaft Kühlingen. Neue Ausgrabungen im Gewerbegebiet von Halberstadt. Nicht weit von der Neuansiedlung des Daimler Truck Global Parts Center in Halberstadt wurde eine neue archäologische Entdeckung gemacht. Mit der weiteren Erschließung des Gewerbegebiets am sogenannten Frevelgraben konnte man während einer Untersuchung Hinweise auf eine mittelalterliche Wüstung erkennen. Eine Wüstung ist ein Ort, an dem früher Menschen gelebt haben, der aber später aufgegeben und verlassen wurde.
12: Wir sind mit ehrenamtlich Beauftragten, mit Metallsonde ausgestattet, in dem Fall gegangen, haben keine Metallobjekte gefunden, haben aber festgestellt, dass im Oberboden sich ein bisschen was abzeichnet. Und genau das hat auch eine geomagnetische Untersuchung gegeben, die die Leitfähigkeit untersucht. Damit kann man Archäologie erkennen, muss es nicht. Manche Befunde kann man nicht erkennen. Aber man hat hier die Aufteilung in Parzellen erkennen können. Zu anderen haben wir die Wasserversorgung erkennen können, einen aus Steinen aufgebauten Brunnen. Und dann im Hintergrund von mir sieht man die vielen Flatterbänder. Dort überall sind wir dabei, die sogenannten Grubenhäuser auszugraben. Sie liegen in Reihe entlang eines Weges, der bis nach Halberstadt geführt hat. Und die Grubenhäuser, das sind Gebäude, wo man im Keller gewohnt hat. Es fehlt uns mindestens 1 bis 2 Meter nach oben. Das heißt, im Sommer war es angenehm kühl und im Winter muss man nicht so sehr frieren.
11: Der Brunnen, der für die Wasserversorgung diente, sieht jetzt nicht besonders tief aus. Es wird vermutet, dass er noch 30 bis 60 Zentimeter in den Boden hineinragen könnte. Die Ortschaft Kühlingen wurde hier in der ottonischen Zeit im 10. bis 11. Jahrhundert gegründet, wurde allerdings nach kurzer Zeit wieder aufgegeben, da es bis jetzt keine Nachweise für das 12. und 13. Jahrhundert gefunden wurden. Das Gebiet wurde in den letzten Jahrhunderten auch für Landwirtschaft genutzt, deshalb könnten einzelne Funde, die zu späteren Zeiten eingeordnet werden können, auch noch entdeckt werden. Ob dieser Pferdekopf dazugehört, ist bis jetzt noch ein Mysterium.
12: Ortschaften, die im 10. Jahrhundert gegründet wurden und vielleicht im 11. Jahrhundert schon wieder aufgegeben wurde, kann man sich an einer Hand abzählen. Das ist was ganz Besonderes, auch diese Parzellenaufteilung. Wir werden hier einen einmaligen Einblick bekommen. Sie haben ja bei unserem Rundgang schon gesehen, wir haben zahlreiche Proben mitgenommen. Das heißt, mit bloßem Auge können wir es nicht sehen, dass wir die naturwissenschaftlichen Untersuchungen erbringen, um zu zeigen, wie hat damals die Landschaft hier ausgesehen, hier vor den Toren von Halberstadt. Und Halberstadt ist ja keine unbedeutsame Stadt und da kann man das Umfeld in einmaliger Weise rekonstruieren. Und das alles

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0: Der Montag startet mit dichten Wolken, dafür wird es keinen Niederschlag geben. Schon zum Mittag lockert sich der Himmel etwas auf und die Sonne schaut hervor bei Höchstwerten von 20 Grad. Vereinzelte Wolken prägen den Abend bei windstillen Verhältnissen. Die Nacht kühlt sich dann auf 11 Grad ab. Am Dienstag können wir mit einem wechselhaften Wetter rechnen bei 20 Grad.
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0: Autonomes Fahren in Deutschland? Berliner Unternehmen Blick stellt neue Autos vor.
2: Könnten wir unsere täglichen Verkehrstouren auf den Straßen Sachsen-Anhalt schon bald mit Fortbewegungsmitteln teilen, die keine Anweisungen mehr seitens der Fahrerseite benötigen? Zumindest wurde am Mittwoch im Beisein der Infrastrukturministerin ein Konzept für ein solches Kraftfahrzeug vorgestellt. Entwickelt wurde dieses von dem Berliner Technologieunternehmen Blick, welches sich auf autonome Fahrsysteme und fahrerlose Technik spezialisiert hat. Anderorts werden derartige Fahrzeuge bereits getestet oder sind schon regelmäßig auf den Straßen unterwegs. Hier dürfte es allerdings noch eine Weile dauern.
3: Der Julian Klab hat mir berichtet, dass es in Deutschland sehr bürokratisch ist und wahrscheinlich erst in wenigen Jahren umgesetzt werden kann. Und da haben wir vom Wirtschaftsrat doch unsere Stimme der Sozialmarktwirtschaft erhoben und haben gesagt, das muss doch irgendwie in Sachsen-Anhalt auch möglich sein, zumal wir hier im ländlichen Raum, gerade in der Altmark, gerade im Osten rings um Wittenberg, als auch im Süden von Sachsen-Anhalt, dass also im ländlichen Raum die Mobilität deutlich verbessert werden soll.
2: Somit können autonome Fahrzeuge wie dieses in Zukunft den Menschen in ländlichen Regionen als Ergänzung zum gängigen ÖPNV dienen oder diesen teils sogar ersetzen, wenn die durchschnittliche Nachfrage am Standort deutlich unter der nötigen Anzahl der Sitzplätze liegt. Ältere oder mobilitätseingeschränkte Bürgerinnen und Bürger könnten die PKWs für die Fahrt zum Arzt oder in die Apotheke nutzen. Und neben dem Personentransport bestehe außerdem die Möglichkeit, mit den Fahrzeugen einen Lieferservice für den Wocheneinkauf anzubieten.
3: Weiterhin kann ich mir auch vorstellen, dass man gewisse medizinische Geräte vielleicht bereithält, zum Beispiel einen Defibrillator, dass wenn ältere Leute zum Beispiel einen Herzinfarkt bekommen, dass automatisch das Elektroauto dann dorthin fährt oder durch die Kreisleitstelle gesteuert dorthin fährt, den Defibrillator quasi zur Verfügung stellt, indem der Kofferraum sich öffnet.
2: Neben einem breiten Spektrum an Nutzungsmöglichkeiten sollten bei der Konzeptionierung des autonomen PKWs auch Nachhaltigkeit und Kosteneffizienz im Vordergrund stehen. Weshalb es sich bei dem vorgestellten Fahrzeug um ein Elektroauto handelt, das zudem nicht brandneu ist, sondern für den Zweck entsprechend umgemodelt wurde.
4: Wir sind der Auffassung, dass ein nagelneues Auto sozusagen von Beginn auf zu konstruieren für Autonomie ist zu teuer für die meisten Anwendungsfälle. Wir haben hier schon die Möglichkeit, Fahrzeuge zu nutzen, die in Serien in Masse produziert werden, kostengünstig. Und dementsprechend rüsten wir die um für diesen Betrieb, weil unsere Kunden haben sehr strikte Anforderungen. Es soll nicht innovativ sein, es soll vor allen Dingen Nutzen stiften und es muss effizient sein, vor allem kosteneffizient.
2: Damit das autonome Fahren nahtlos und zuverlässig vonstatten gehen kann, wurde der PKW mit insgesamt 9 Kameras ausgestattet, sowie mit mehreren Mikrofonen, damit das Fahrzeug auch auf Geräusche reagieren kann, wie etwa die Sirene einer Ambulanz, Polizei oder Feuerwehrautos. Wie eine solche Fahrt ohne Mensch am Steuer abläuft, durfte am Mittwoch natürlich auch einmal selbst getestet werden.
4: Das Fahrzeug, das hat bestimmte Betriebsbedingungen. Das kann sich ganz normal im Stadt- und im Überlandverkehr sozusagen verhalten und von A nach B navigieren. Das Fahrzeug wird aus der Ferne überwacht durch einen Menschen weiterhin, wenn es sich bewegt. Der Mensch ist auch weiterhin in diesem Betriebskonzept von uns in der Verantwortung. Das heißt, die Verantwortung wird nicht komplett auf das Fahrzeug abgewickelt. Das Fahrzeug kann sehr viele Situationen alleine lösen, aber ultimativ ist weiterhin ein Mensch, der eben sich nicht mehr im Fahrzeug befindet, sondern in der Leitstelle verantwortlich für den Betrieb. Der hat auch die Möglichkeit einzugreifen und das Fahrzeug zu übersteuern.
2: Das dürfte also zumindest einige Bedenken um die Sicherheit eines solchen Fahrzeugs besänftigen. Und auch abgesehen von der menschlichen Überwachung verfügt der PKW über eine Vielzahl an Failsafes und Sicherheitsmaßnahmen, wie etwa eine automatische Notbremsung bei Betätigung der Türgriffe während der Fahrt und noch vieles mehr.
4: Zum Beispiel sind die Steuergeräte, die dafür zuständig sind, Lenkeingaben und Steuersignale an das Fahrzeug zu übermitteln, sind redundant ausgelegt. Die genügen sehr hohen Automotive-Standards. Eben auch diese Einbindung des Leitstandes findet statt über 12 Antennen, über 3 redundante Briefunkverbindungen, sodass unter keinem Zeitpunkt wirklich dann auch dieser Betrieb unterbrochen wird.
2: Das klingt für den Durchschnittsverbraucher sicher ziemlich kompliziert. Und überhaupt könnte sich die Nutzung der autonomen Fahr- oder Lieferangebote eher schwierig gestalten, wenn zum Beispiel extra eine App heruntergeladen werden muss oder nur digitale Zahlungsmöglichkeiten akzeptiert werden, was den Gebrauch vor allem für ältere Menschen erschweren dürfte.
3: Genau das lässt sich ja designen. Es ist ja auch noch sehr viel Zubehör im Umkreis zu definieren. Wie werden die Elektroautos geladen? Da rege ich zum Beispiel an, Solarcarports dezentral in den Kommunen aufzustellen, um meinetwegen den Sonnenstrom halt den überschüssigen Sonnenstrom aus dem öffentlichen Netz zu entnehmen und damit die Elektroautos zu laden. Dass man die vielleicht auch nicht mit Stecker lädt, sondern es gibt solche, ähnlich wie wir das zu Hause aus dem Bad kennen, mit der elektrischen Zahnbürste gibt es ja auch kontaktlose Lademöglichkeiten. All das gibt es ja auch schon, oder verschiedene Technologien für Elektroautos. Es gibt auch die Möglichkeit, bidirektional zu laden, das heißt Strom in das Auto reinzugeben und aus dem Auto wieder herauszunehmen. Und wie schön wäre es, wenn wir halt Veranstaltungen dezentral errichten könnten, ohne Stromanschlüsse. Also ich rege an, zum Beispiel bei den Weihnachtsmärkten, wie toll wäre es, wenn wir dann ein Elektroauto hinstellen und 3, 4, 5 Stände davon betreiben könnten aus dem Strom.
2: Somit würden derartige Veranstaltungen also auch gleich mehrere Anwendungsmöglichkeiten für die autonomen Fahrzeuge bieten. Einerseits als Stromquelle für den Weihnachtsmarkt und nach ein paar Tassen Glühwein zu viel dann auch Garantie für eine sichere Fahrt nach Hause.
5: Die 10. Hölle von Kuh. Ein Höllenritt vor historischer Kulisse. Es ist wieder soweit. Am 30. August versammeln sich Top-TriathletInnen aus dem ganzen Land im Harz. Denn hier findet die 10. Hölle von Kuh statt. Dabei handelt es sich um einen Mitteldistanz-Triathlon, bei dem erst 2 Kilometer in Lidfurt geschwommen, dann 83 Kilometer nach Thalerath gefahren und am Ende 21 Kilometer nach Quedlinburg gelaufen wird. Die Strecke durch Quedlinburg hat es dabei in sich. Nach ca. 18 Kilometern

Auf dem Markt warten die begeisterten Zuschauenden. Auf der Bühne gibt es die großen Siegerehrungen für die sportlichen Höchstleistungen, die hier im Einzelstart oder als Staffel erreicht wurden. Die gesamten Zeiten findet man übrigens, genau wie Bilder des Events, im Netz auf der Website der Hölle von Kuh.

0: Erlebnisnacht. Lutherstadt Wittenberg lädt ein.
1: Gesang, Unterhaltung, Magie und zahlreiche außergewöhnliche Acts verteilt über die Höfe und Plätze der gesamten Altstadt. Das gibt es nur bei der Erlebnisnacht in Lutherstadt Wittenberg. In diesem Jahr fand das beliebte Event am 22. August bereits zum 22. Mal statt. Organisiert wurde die Erlebnisnacht auch in diesem Jahr von der Lutherstadt Wittenberg Marketing GmbH, die in den vergangenen Wochen die Vorfreude auf das besondere Stadterlebnis stiegen ließ.
2: Alle Künstler sind da, alle Künstler haben Soundcheck gemacht und alle Künstler versuchen, sich darauf vorzubereiten, dass gleich 19 Uhr überall die Türen aufgehen und praktisch es losgeht. Ich freue mich, dass es gleich losgeht und dass die Gäste kommen und ich hier nur strahlende Gesichter in der ganzen Stadt sehe.
1: Um 19 Uhr wurde die abenteuerliche Erlebnisnacht auf dem Marktplatz offiziell eröffnet. Von da an gab es bis spät in die Nacht hinein überall in der Lutherstadt etwas zu entdecken. Die Veranstalter setzen dabei bewusst auf ein abwechslungsreiches Programm.
2: Wir haben tatsächlich 5 neue Orte. Stiftung Christliche Kunst ist dabei als ganz neuer Museumsteil. Der Hof des Alten Barek ist neu. Da ist der Patrick Tomala drauf, der macht Musik. Ansonsten in der Klosterkirche waren wir auch eine Weile nicht. Da ist auch eine Künstlerin. Das ist auch ein neuer Ort. Das ist dann für die, die schon öfter kommen, immer wieder kommen, vielleicht dann auch mal was Neues sozusagen.
1: Bei der Erlebnisnacht spricht der Name für sich. Das Event bietet Unterhaltung für Jung und Alt. Die Vielfalt zeigte sich vor allem an den zahlreichen Acts, die an unterschiedlichen Höfen und Orten der Altstadt zu erleben waren. Besonders in der Kollegienstraße gab es einiges zu entdecken. Beim Colorbike entstanden mit Hilfe flüssiger Acrylfarben einzigartige Kunstwerke. Bei einer Modenschau der Boutique Kalin konnten die Besucher handgefertigte Designs bestaunen. Wer sich eher in der Hip-Hop-Welt zu Hause fühlte, war bei Mabu und seinen Gästen in der alten Schmiede genau richtig. Live-Rap, Freestyles und Graffiti von Eagle standen dort auf dem Programm. Aber auch Kulturinteressierte kamen auf ihre Kosten. Einige Museen öffneten ihre Türen und boten kostenlose Führungen oder besondere Ausstellungen an. In der Erlebnisnacht fand jeder sein ganz persönliches Highlight.
2: Auf jeden Fall Schlosskirche zu Hupp Hillenbrand, der macht abgefahrene, sanfte Musik, ein bisschen erinnert das so an Filmmusik und aber auch ganz mit besonderen Instrumenten, also es ist sehr speziell, aber wirklich, da kommt man runter, glaube ich auch.
1: Auch an anderen Orten der Altstadt gab es währenddessen jede Menge zu erleben. Das mehrfach preisgekrönte Programm

0: Thieu macht Kunst sorgte im Lutherhof für Applaus. Auf dem Marktplatz begeisterte ein Magier das Publikum, während an verschiedenen Orten musikalische Acts für Stimmung sorgten. Auch Patrick Tomalla, Entertainer aus Wittenberg, war in diesem Jahr zum ersten Mal als Künstler bei der Erlebnisnacht dabei.
1: Ich biete hier so ein bisschen einen Mix aus Comedy und Live-Musik. Ich habe letztes Jahr mein Debütalbum rausgebracht, das war auch in den Albumcharts auf Platz 14. Und da habe ich so ein paar Medleys mitgebracht. Mein Eindruck ist sehr gut. Mein kleiner, überschaulicher, gemütlicher Hof war gut gefüllt und der Andrang war sehr, sehr erfreulicherweise groß. Ich würde mir gerne noch viele Künstler hier angucken, aber ich habe selber 5 Blöcke, sodass ich bis Feierabend selber auf der Bühne stehen darf, was ja eine Ehre ist.
0: Auf dem Hof des alten Barrick sorgte der Künstler für beste Stimmung. Mittlerweile tritt er seit 9 Jahren als Tiffany Tomalla auf und macht seit 4 Jahren eigene Programme.

0: Wer Patrick Thomalla live erleben möchte, kann den Entertainer schon bald wieder auf einer anderen Bühne sehen.
1: Ich freue mich ganz besonders auf den 25.09. in Berlin im Admiralspalast, eine traumhafte Location. Hier wartet auf meine Zuschauer ein Mix aus Drag, also Travestie, Comedy, einer Liveband, Gästen und Livegesang.
0: Die Erlebnisnacht bot insgesamt ein buntes Durcheinander. Eines zeigte dieser Abend ganz besonders.
2: Es gibt eine Kulturszene und gerade die Erlebnisnacht, die beweist das halt an über 22 Spielorten, ne? Auch wenn die Künstler aus ganz Deutschland kommen. Ja, wir wollen Kultur machen und wir machen sie und die Leute freuen sich drauf.
0: Zwischen kulturellen Darbietungen, Akrobatik und Live-Musik verbrachten die Wittenberger einen Abend in der bunt beleuchteten Altstadt. Schon jetzt ist die Vorfreude auf die nächste Erlebnisnacht groß.
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0: ist das die Rettung der Brockenstrecke? Fast 11 Millionen Euro für die Harzer Schmalspurbahn bereitgestellt. Der Bahnhof in Dreianhohne. Von hier aus geht es mit der Harzer Schmalspurbahn weiter Richtung Brocken. Die Strecke soll jetzt saniert werden. Und das in schwierigen Zeiten für die Harzer Schmalspurbahn. Wie ist das möglich? Bund und Land wollen der HSB rund 10,9 Millionen Euro für die umfassende Grunderneuerung der Strecke Wernigerode bis zum Brocken zur Verfügung stellen. Glücklich ist nicht nur die Geschäftsführerin der HSB Katrin Müller, sondern auch der Landrat Thomas Balzerowski. Für sie ein klares Bekenntnis von Bund und Land zur Harzer Schmalspurbahn und ihrem Wert für das Mittelgebirge.
1: Es ist wirklich für uns ein ganz bedeutender Meilenstein in der Infrastruktursanierung für unsere Strecke zwischen Wernigerode und Brocken.
2: Ja, Sie sehen heute einen glücklichen Landrat, weil wir heute einen vorzeitigen Maßnahmenbeginn für die Sanierung der Brockenstrecke bekommen haben von der Ministerin Frau Dr. Hüskens aus Sachsen-Anhalt. Aber damit gleich auch verbunden die Zusage des Bundes, dass der Bund ebenfalls mit bis zu 50% in die Sanierung der Brockenstrecke und damit aber auch ins gesamte Netz der HSB mit einsteigt. Sie wissen, dass wir ca. 460 Millionen Euro aufwenden müssen, um die Strecken zu erhalten in den nächsten Jahren. Das ist verdammt viel Geld und der Harz und aber auch Sachsen-Anhalt wäre ohne Bundesbeteiligung stark und vielleicht auch überfordert gewesen. Aber der Bund heute gibt sein grundsätzliches Okay, ebenfalls mitzuhelfen. Und nach 35 Jahren der HSB-Gründung ist das ein wunderbarer Tag für den ganzen Harz eigentlich und ich bin überglücklich.
0: Die Ausgaben auf dem ersten Bauabschnitt werden zunächst auf rund 18,9 Millionen Euro geschätzt. Davon können 16,7 Millionen Euro gefördert werden. Das Land unterstützt die HSB dabei mit 8,35 Millionen und das Land in Höhe von 2,5 Millionen Euro. Der verbleibende Eigenanteil beläuft sich damit auf ca. 5,9 Millionen Euro. Der parlamentarische Staatssekretär beim Bundesminister für Verkehr, Christian Hirte, betont, dass die schrittweise Erneuerung der Gleisabschnitte von wichtiger Bedeutung für die Verkehrsanbindung ist.
3: Also in der Tat, in der Gesamtsumme sind das gewaltige Beträge. Ich glaube, deswegen ist es auch wichtig, dass man sieht, wie wichtig der touristische Punkt ist, aber auf der anderen Seite, wie auch die echte Verkehrsbedeutung für die normalen Anwohner hier ist. Und deswegen ist es richtig, dass man Schritt für Schritt in Einzelabschnitten jetzt diesen Weg beschreitet. In einer Gesamtmaßnahme auf einmal ginge das gar nicht.
0: Noch dazu befindet sich das Unternehmen derzeitig in einer Transformationsphase. Dazu gehören viele verschiedene Aspekte, wie der Umstieg auf elektronische Züge oder eine Anbindung nach Braunlage, um über die Landesgrenzen hinaus das Netz zu erweitern. Braunlage war bereits früher an das Schienennetz angebunden. Über die meterspurige Südharzeisenbahn bestand bis in die 1960er Jahre eine Verbindung in den Südharz. Seit der Einstellung des Bahnverkehrs verfügt die Stadt über keinen Schienenanschluss mehr. Mit der geplanten Streckenverlängerung ab Elend könnte Braunlage nach Jahrzehnten wieder direkt per Bahn erreichbar werden. Die Bauzeit einschließlich Planung wird auf etwa 8 bis 10 Jahre geschätzt. Für die Nostalgie- und Dampflokomotivenfans gibt es Grund zum Aufatmen, denn die Harzer Schmalspurbahn mit Dampfbetrieb soll es auch in Zukunft weiterhin geben.
1: Ja, natürlich befinden wir uns jetzt in einer Phase der Transformation und wir sind momentan noch in der Bewertung, welche Antriebstechnologie für uns langfristig gesehen auch die wirtschaftlichste Variante ist. Und darin betrachten wir sowohl Infrastruktursanierung als auch Fahrzeugbeschaffung. Und das muss alles logischerweise einhergehen. Und natürlich wird es ohne Veränderungen auch nicht funktionieren, dass wir uns hier zukunftsfähig aufstellen.
4: Aber auf die alte Dampflok müssen die Gäste nicht verzichten.
1: Nein, sie müssen nicht und wir wollen auch nicht auf die Dampflokomotive verzichten. Das ist unser Gesicht, das ist unser Kernprodukt und das ist das, was uns ausmacht.
2: Selbstverständlich. Also HSB ohne Dampf ist gar nicht möglich. Selbstverständlich bleibt auch der Dampfzug erhalten. Wir werden einige Dinge umstellen. Heute sind auch die Braunlager da. Braunlager möchte gerne mit ans HSB-Netz angeschlossen werden. Ich glaube, auch hier gibt es eine grundsätzliche Bereitschaft des Bundes, das mitzufinanzieren. Das sind ca. 5 bis 5,5 Kilometer zwischen Elend und Braunlager. Und dort werden wir dann mit Dampf fahren, aber nicht nur, sondern auch mit modernen Triebwagen, weil wir dieses touristische Kraftzentrum Braunlage auch nach Wernigerode anbinden wollen, dass die Braunlager Gäste dann auch umsteigen können ins normale Netz. Das heißt also, der ÖPNV-Anteil, der öffentliche Verkehrsanteil, der wird dann stärker werden.
4: Hat das auch eine Rolle gespielt, dass Braunlage sich auch zur HSB bekannt hat und die Strecke bis dahin verlängert werden soll?
3: Das war zunächst noch nicht relevant, aber wir freuen uns natürlich und das zeigt auch, dass dieses Verkehrsinfrastrukturprojekt Zukunftspotenzial hat, Potenzial auch über das bestehende Netz hinaus. Und das zeigt ja, dass wir hier gut aufgestellt sind.
0: Das Fördermittelprogramm ist dabei darauf ausgerichtet, bis 2030 abgeschlossen zu sein. Die Arbeiten am Bauabschnitt sollen daher schon im Frühjahr 2027 beginnen. Die Ministerin für Infrastruktur und Digitales, Lydia Hüskens, will mit der vorzeitigen Genehmigung für Planungssicherheit sorgen. Für den Landrat Thomas Bazurowski ist mit der Hilfe des Bundes eines ganz klar.
2: Durch den Anteil des Bundes ist es uns überhaupt möglich und damit ist es endlich gelungen, dieses wichtige Harzer Kulturgut zu retten.
0: Kaiser Otto im Dom. Grablege zum Weltfriedenstag.
5: Rettung eines Denkmals höchsten Ranges überschreibt das Landesamt für Archäologie die Restaurierungs- und Forschungsarbeiten rund um die Grablege Kaiser Otto des Ersten. Über die umfangreichen Erkenntnisse, die im Rahmen dieses bis jetzt etwa 2 Jahre dauernden Forschungsprojektes gewonnen wurden, berichteten wir bereits des Öfteren. In diesem Beitrag soll es um die Wiederbeilege der Gebeine des nun nachweislich dort vorgefundenen Herrschers Otto des Ersten gehen. Der Magdeburger Dom war Schauplatz der Feier. Der Bau, der als gotische Kathedrale im 13. Jahrhundert entstand, auf den Grundfesten des niedergebrannten romanischen Vorgängerbaus, einst von Otto in Magdeburg gegründet. Und seit seinem Tod 973 die Grabstätte des Herrschers. Sein steinerner Sarkophag wurde für den Neubau aus der Erde geholt und an exponierter Stelle im Hohen Chor aufgestellt. Und genau an dieser Stelle sollte die neuerliche Grablege am 1. September 2026 erfolgen. Am Weltfriedenstag. Ein Zusammenhang, der von den Rednern mehrfach hergestellt wurde. Doch zunächst begann ein ökumenischer Gottesdienst, denn der Dom ist heute eine evangelische Kirche, zu Lebzeiten Ottos natürlich römisch-katholisch geweiht, weshalb die Bischöfe beider Konfessionen, Friedrich Kramer und Gerhard Feige, am Sarg predigten und gemeinsam mit der Domgemeinde beteten. Nach dem Ende des Gottesdienstes, der musikalisch mit Werken von Mozart umrahmt wurde, traten die Ehrengäste ans Rednerpult. Zunächst berichtete noch einmal Harald Meller, der Direktor des Landesamtes für Denkmalpflege, über den Verlauf der Forschungsarbeiten, die mit der Wiederbeilege der Gebeine noch lange nicht abgeschlossen sein werden. Er rechnet mit weiteren Ergebnissen in den kommenden 5 Jahren. Auch neuerliche Vorwürfe, doch mit der Entnahme der Knochen die Totenruhe gestört zu haben, widersprach er. Schließlich hätte der Papst höchstpersönlich die Bedeutung archäologischer Untersuchungen für die Erforschung der christlichen Geschichte hervorgehoben. Auch die Sicherheit, es wirklich mit diesen sterblichen Überresten, mit denen von Kaiser Otto zu tun zu haben, sei in der wissenschaftlichen Erforschung ein einzigartiges Ergebnis, das seinesgleichen suchte. So stehe nun fest, dass mit Otto und Editha wirklich diese beiden wichtigen Persönlichkeiten in Magdeburg ihre letzte Ruhestätte gefunden haben. Weitere Grußworte wurden vom Ministerpräsidenten, dem zuständigen Kulturminister Rainer Rober und der Magdeburger Oberbürgermeisterin gehalten. Sie würdigten noch einmal die

Die Leistungen der Archäologen und der Kulturstiftung Sachsen-Anhalt, die nach einem Wettbewerb den neuen Titansarg von der Künstlerin Silke Trege gestalten ließ. Die letzte Ansprache kam von Wolfram Weimer, dem Staatsminister für Kultur und Medien aus dem Bundeskanzleramt. Er sprach den Kaiser direkt und als Majestät an und versuchte so, die Leistung des mittelalterlichen Herrschers einzuordnen. Er verwahrte sich dabei, gegen den Versuch nationalistischer Kräfte, den Kaiser als deutschen Helden zu vereinnahmen. Schließlich gab es damals noch kein Deutschland, so wie wir es heute kennen, sondern er betrachtet Otto eher als Europäer. Eine Interpretation, die heute beispielsweise durch die Verleihung des Kaiser-Otto-Preises an Menschen fortgeführt wird, die sich für die europäische Einigung einsetzen. Zu den Klängen von Mozarts Requiem Introitus wurde anschließend der Titansarg im Rahmen einer Prozession durch die sonst geschlossenen Türen des Lettners zu seinem angestammten Platz im Hohen Chor gebracht und wieder eingesetzt. Musik

0: Gebete durch die Bischöfe beendeten die letzte Anempfehlung, also das Anvertrauen der Seele des Verstorbenen der Barmherzigkeit Gottes. Dabei wurde der Sarg mit Weihwasser besprengt, als Erinnerung an die Taufe, und mit Weihrauch inzensiert zur Ehrerweisung als Tempel des Heiligen Geistes. Ja, nun war Gelegenheit, sich am beigesetzten Sarg noch einmal zu verabschieden, bevor am Abend die schwere Marmorplatte das Grabmal wieder vervollständigen wird. Der Marmor soll übrigens von Otto einst selbst nach Magdeburg gebracht worden sein. Nun soll er wieder für die kommenden Jahrhunderte an dieser Stelle verbleiben. Jahrhunderte, die hoffentlich friedlich verlaufen werden, so der Wunsch der Festredner.
1: Samstagabend im Zeichen des Kurzfilms. Die 8. Harzmovinale füllt erneut den Wortgarten. Der Wortgarten ist wieder einmal Schauplatz für das Filmfestival im Harz. Zur 8. Harzmovinale treffen sich viele Gäste gemeinsam im Wortgarten, um einen Abend lang Kurzfilme zu schauen. Moderiert wird die Movinale vom Moderationsteam Conny Richter und Eike Helmholtz, die seit vielen Jahren fester Bestandteil des Filmfestivals sind. Zu Beginn noch schnell eine Tüte Popcorn und ein Eis sowie leckere Getränke, dann kann es unter freiem Himmel bei Sonnenschein losgehen. Unterteilt wird wie in den vergangenen Jahren auch in die Kategorie U22, Amateur und Professionell. Schon in der ersten Kategorie zeigt sich der Ideenreichtum der ganz jungen Filmschaffenden. Erst geht es um die Natur und Tiere und wie wir sie erhalten können. Dann um Regentage und was wir an ihnen machen. Darauf folgt die überraschend vielfältig dargestellte Suche nach einer Statue. Abgeschlossen wird die Kategorie von einem niedlichen Film über Glühwürmchen und wo sie ihr Licht herhaben. In der Amateurkategorie geht es dann drunter und drüber. Eine vielfältige Mischung aus lustigen, tiefgründigen, kritischen, aber auch absurden Filmen ließ hier auf sich warten. Während man hier die Möglichkeiten des Mediums erleben kann, ist vor allem eins besonders wichtig für die Harz-Movinale: die Nähe zur Regie. Mit kurzen Interviews auf der Bühne haben die Menschen hinter den Filmen einmal die Möglichkeit zu erzählen, wie sie auf die Idee gekommen und welche Momente ihnen besonders im Gedächtnis geblieben sind. Was nicht fehlen darf, ist die Preisverleihung nach jeder Kategorie. Nicht nur die ausgewählte Jury, sondern auch das Publikum vergibt einen Preis an den besten Film jeder Kategorie. Wer in Zukunft auch auf diesem Filmfestival vertreten sein will, muss einfach einen Film einreichen. Was es dafür alles braucht, findet man im Netz unter www.harzmovinale.de. Dann läuft im nächsten Jahr dein Film im Wortgarten und mit etwas Glück gewinnt man sogar den ein oder anderen Preis.

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0: Der Montag startet mit dichten Wolken, dafür wird es keinen Niederschlag geben. Schon zum Mittag lockert sich der Himmel etwas auf und die Sonne schaut hervor bei Höchstwerten von 20 Grad. Vereinzelte Wolken prägen den Abend bei windstillen Verhältnissen. Die Nacht kühlt sich dann auf 11 Grad ab. Am Dienstag können wir mit einem wechselhaften Wetter rechnen bei 20 Grad.
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2: Fördergeld für die Badewelt. Beginn der notwendigen energetischen Sanierung.
3: Die Köthener Badewelt soll energetisch fit für die Zukunft gemacht werden. Dafür fließen jetzt 1,8 Millionen Euro Fördermittel aus dem Land. Geld aus dem Europäischen Fonds für regionale Entwicklung. Insgesamt werden rund 2,7 Millionen Euro in die Sanierung investiert.
4: Wir haben uns beworben, also eigentlich haben wir uns schon seit vielen Jahren um Fördermittel gekümmert, haben leider nie zum Erfolg geführt, unsere Bemühungen. Wir freuen uns natürlich jetzt, dass wir aus dem Effizienzprogramm des Landes Fördermittel von zweimal rund 900.000 Euro erhalten. Das sind zwei Maßnahmen, die darüber finanziert werden können für dieses Spat.
3: Die erste Maßnahme betrifft die Gebäudehülle. Fenster, Dachaufbauten, Fassade und Dämmung sollen energetisch verbessert werden. Die zweite große Baustelle ist die Energiezentrale.
4: Einmal wird es eine Investition in die Gebäudehülle geben. Das sind natürlich alles, Effizienzprogramm sagt schon, energetische Maßnahmen, die zu entsprechenden Energieeinsparungen führen sollen. Und die zweite Maßnahme ist dann die Energiezentrale, die auch ertüchtigt werden muss und wo wir dann auch natürlich erwarten, entsprechende Betriebskosten in Zukunft einzusparen. Und das Ganze soll natürlich auch nachhaltig sein. Das sind die Bedingungen des Förderprogramms.
3: Geplant sind unter anderem eine Luftwärmepumpe und eine Pelletkesselanlage. Auch eine Photovoltaikanlage soll installiert werden. Der Hintergrund: Schwimmbäder gehören zu den besonders energieintensiven öffentlichen Gebäuden. Viel Wärme und Strom werden gebraucht. Für Wasser, Raumluft, Lüftung und die Technik.
5: Nun, wir wissen doch alle, dass insbesondere öffentlich genutzte Gebäude, in denen nicht gewohnt, aber sehr viel Leben, gewohnt wird, aber sehr viel Leben stattfindet, einen hohen Sanierungsbedarf haben. Das gilt für Kitas, für Schulen, es gilt auch für Schwimmbäder im ganzen Land. Und unser Effizienzprogramm will eben solche nicht bewohnbaren, aber genutzten öffentlichen Gebäude energetisch sanieren lassen. Wir wollen das also fördern und das tun wir hier ganz konkret.
3: Mit der Sanierung soll der Energieverbrauch der Badewelt deutlich sinken. Mehr als 250.000 Kilowattstunden Strom und Wärme sollen jedes Jahr eingespart werden. Das entspricht rund 62,6% des derzeitigen Energiebedarfs.
5: Das Gesamtvolumen hier liegt bei rund 2,7 Millionen Euro Investment. Für energetische Sanierung, das kann die Fassade betreffen, das kann die Schaltzentrale betreffen.

0: auch die Nutzung von Photovoltaik. Und Köthen hat hier, vertreten durch die Palm Springs GmbH, einen sehr überzeugenden Antrag gestellt. Unsere Investitionsbank hat das bewilligt und gesagt, da sind 90% Förderung möglich, 1,8 Millionen Euro, die sicherlich gut investiertes Geld sind.
1: Das Land übernimmt damit rund 90% der förderfähigen Kosten. Für die Stadt und den Betreiber ist die Förderung nach jahrelangen Bemühungen ein wichtiger Schritt. Doch die energetische Sanierung soll nicht die einzige Veränderung bleiben.
2: Das Bad wurde 2002 in Betrieb genommen und man sieht doch an der einen oder anderen Stelle, dass entsprechender Handlungsbedarf besteht. Und in einer dritten Maßnahme, wo die Finanzierung, noch leicht offen ist, wir hoffen natürlich, weitere Fördermittel aus dem Bundesprogramm Schwimmbadförderung zu erhalten. Die dritte Maßnahme wäre die Einhausung des Außenbereiches, wo natürlich man am Ende auch noch mal Energieeinsparungen verzeichnen könnte.
1: Auch die Außenanlagen sollen perspektivisch umgestaltet werden. Geplant sind unter anderem ein neuer Spielplatz und eine Fahrradständeranlage. Wann die Bauarbeiten für die energetische Sanierung starten können, ist noch nicht endgültig klar. Zunächst müssen die Vergabeverfahren durchgeführt werden. Nach derzeitiger Planung könnte es Mitte kommenden Jahres losgehen. Dann könnte es allerdings auch Einschränkungen für die Badegäste geben.
2: Das wird natürlich mit entsprechenden einschneidenden Maßnahmen verbunden sein. Das heißt, der Betrieb wird nicht wie sonst üblich hier stattfinden können. Man muss sehen, inwieweit das Bad insgesamt geschlossen werden muss oder ob man bestimmte Maßnahmen im laufenden Betrieb durchführen kann. Aber da ist es noch zu früh, um entsprechende Aussagen zu treffen.
1: Fest steht, mit der energetischen Sanierung soll die Köthener Badewelt deutlich weniger Energie verbrauchen und damit langfristig auch wirtschaftlicher betrieben werden können. Für die Stadt geht es dabei um mehr als Gebäudetechnik. Die Badewelt ist auch ein Ort, an dem Kinder schwimmen lernen und Generationen zusammenkommen.
3: Hoher Besuch zum Georgenhoffest. Neue braunschweigische Landesbischöfin besucht Blankenburg. Als Nachfolger des im 14. Jahrhundert gegenüberliegenden Georgenhospitals, benannt nach dem Schutzheiligen der Kreuzritter, erfreut sich der heutige Georgenhof nach seiner umfassenden Sanierung einer großen Beliebtheit. Die barocke Anlage wurde Anfang des 18. Jahrhunderts erbaut. Nach dem Kapellenbau 1717 folgten später die Anbauten, sodass eine Hofanlage entstand. Sie diente dann mit ihren Kammern im Obergeschoss des Haupthauses als Hospital für mittellose Menschen. Ende des 18. Jahrhunderts wurden an der Ostseite für die Bewohner noch Holzställe errichtet. Eine Anlage, die heute so nur noch selten zu finden ist. 1992 erhielt die Stiftung St. Georgenhof von der Evangelisch-Lutherischen Landeskirche Braunschweig, zu der auch der Kirchenkreis Blankenburg zählt, die Anerkennung als kirchliche Stiftung. Ihr ist es zu verdanken, dass die Anlage erhalten, saniert, umgebaut und genutzt wird.
4: Nun, der Georgenhof in seiner über 800-jährigen Geschichte, hier an diesem Standort über 300 Jahre, der braucht natürlich auch irgendwie immer eine Öffentlichkeit, dass die Leute überhaupt wahrnehmen, was hier eigentlich ist. Und dazu gehört ein Fest, wo jung und alt sich zeigen kann und leben und feiern kann, dass hier ein Ort ist, der lebendig ist, den man von außen gar nicht immer so gleich sieht. Vor allem eine der großen Gruppierungen ist natürlich die Kirchengemeinde, die einer der Hauptnutzer dieses Georgenhofes ist. Das Jugendzentrum von der Propstei Bad Harzburg ist natürlich der andere große Nutzer. Dazu kommt dann noch die Diakonie im Braunschweiger Land, die mit der Schuldner- und Insolvenzberatung hier auch präsent ist. Und dann gibt es jede Menge kleinere Gruppierungen, die manchmal gar nicht so gleich präsent sind, sei es die Diakonie von Elbingerode mit der Suchtberatung oder auch überhaupt ein Suchthilfeverein, der sich auch hier gegründet hat. Und andere Gruppen, die hier einfach gerne zusammenkommen, weil sie sich hier wohlfühlen, weil es ein Ort der Begegnung und des Austausches ist. Ein Ort, man möchte sagen, der immer unter Gottes Segen steht.
3: Mit großem Aufwand wird alljährlich das Georgenhoffest vorbereitet. Zahlreiche ehrenamtliche Helfer organisieren ein vielfältiges Programm für die ganze Familie.

0: Ja, also wir haben uns in diesem Jahr erstmalig dann die Gedanken gemacht als Kirchengemeinde, wie wir das Fest jetzt übernehmen bzw. organisieren. Bislang war das immer das JUZ, das Jugendzentrum, was ja der Propstei angehört, welche das Fest organisiert haben. Und ab diesem Jahr kam dann die Frage auf, ob die Kirchengemeinde das auch könnte. Und da gibt es bei uns eine Zukunftswerkstatt, also eine kleine Gruppe an Ehrenamtlern, die sich da mit Zukunftsfragen natürlich befassen. Und dann war der Vorschlag, dass diese Gruppe dann sich in der Festorganisation einmal übt. Und so haben wir uns dann, ja, wir haben das circa vor einem Jahr erstmalig getroffen und dann immer in entsprechenden Abständen, um dann zu gucken, was brauchen wir alles, um so ein Fest zu organisieren, was muss man alles beachten, wen muss man alles dazu bekommen. Und so hat sich das dann durch die Quartale, sage ich mal, vorsichtig gezogen und jetzt sind wir heute hier.
1: Hüpfburgen, Mitmachaktionen für Kinder, Bücherflohmarkt, Kindersachenbörse oder Puppentheater. Das Angebot war vielfältig und natürlich kam Essen und Trinken auch nicht zu kurz. Ein Höhepunkt der Veranstaltung war der Besuch der neuen Landesbischöfin der Evangelisch-Lutherischen Landeskirche Braunschweig. Sie ist übrigens in der Geschichte hier die erste weibliche Würdenträgerin und seit Mai 2026 im Amt.
2: Es ist eine besonders schöne Herausforderung. Es ist eine Herausforderung, die ich mit vielen anderen Menschen in dieser Landeskirche zusammen angehe. Diese Kirche auch zukunftsfest zu machen, sie vorzubereiten auf das nächste Jahrzehnt mit neuen Arbeitsstrukturen, mit einer Klärung darüber, welche großen Aufgaben vor uns liegen. Es ist eine wunderbare Aufgabe und ich bin unglaublich gern in diese Region gezogen und unglaublich gern gestartet in dieser Landeskirche mit mehreren tausend Mitarbeitenden und mehreren 10.000 ehrenamtlich Mitarbeitenden. Ich bin begeistert von der landschaftlichen Struktur. Ich bin begeistert davon, dass ich ganz andere Berufsfelder tagtäglich in meinem Leben treffe, aus dem Bereich der Landwirtschaft ebenso wie aus Bereichen, die ich einfach gar nicht in der Großstadt Berlin erlebt habe. Und ich bin mit wachsender Begeisterung eine Niedersächsin oder Sachsen-Anhaltinerin, je nachdem, wo ich gerade bin. Ich bin wirklich sehr gut im Ankommen und freue mich da auf die nächsten Jahre.
1: Verschiedene Vereine informierten an den Ständen über ihre ehrenamtliche Arbeit und waren natürlich über kleine Spenden erfreut. Es wurde den ganzen Nachmittag bis in die Abendstunden Live-Musik gespielt.

0: Das große Familienhoffest, das durch das ehrenamtliche Engagement vieler Menschen zu einem Erfolg wurde, wird sich sicherlich auch in den kommenden Jahren weiter als ein fester Veranstaltungshöhepunkt etablieren.
1: "35 Jahre Jubiläum. Kunstausstellung Zaunkönig."
2: Der Kunstverein Talstraße e.V. der Stadt Halle feiert in diesem Jahr sein 35-jähriges Bestehen. Einst durch Absolventen der Burg Giebichenstein im August 1991 gegründet, entwickelte sich der Verein über die Jahre zu einem kontinuierlich wachsenden Träger für eine Vielfalt an Ausstellungen in Begleitung mit Vorträgen, Lesungen, Künstlergesprächen und mehr und gewann so seinen Ruf als einen der wichtigsten Orte für moderne und zeitgenössische Kunst in Mitteldeutschland. Im Rahmen des Jubiläums kann in der Talstraße ab sofort eine neue Kunstausstellung besucht werden, die am vergangenen Donnerstag eröffnet wurde. Es handelt sich hierbei um die Ausstellung Zaunkönig, ein kooperatives Projekt der Künstlerinnen Gudrun Petersdorf und Annette Schröter.
3: Das ist eine Ausstellung, die sich im Wesentlichen um Gärten, Parks, Grünanlagen, aber vor allen Dingen auch Schrebergärten, also Kleingärten, dreht. Und im Garten spielen ja nicht nur Pflanzen und Blumen eine große Rolle, sondern auch Zäune, Vögel etc. Und da war der Name Zaunkönig oder der Begriff des Zaunkönigs ein wunderbarer, kurzer, prägnanter Titel.
2: Aus dem gemeinsamen Studium an der Leipziger Kunstakademie, wo sich die beiden Frauen Ende der 70er Jahre kennenlernten, entwickelte sich eine jahrzehntelange Freundschaft, die seitdem auch gelegentlich von künstlerischer Zusammenarbeit begleitet ist. Unabhängig voneinander fanden die Künstlerinnen vor einigen Jahren Faszination am Thema Kleingarten, welcher sie in der Ausstellung Zaunkönig zusammen Ausdruck verliehen. Dabei machten sie jeweils von ihrem bevorzugten Medium Gebrauch, was für Gudrun Petersdorf die Ölmalerei und für Annette Schröter der Papierschnitt ist. Beide Stile können in den Räumen der Ausstellung sowohl einheitlich als auch abwechselnd an den Wänden gefunden werden und kreieren somit trotz ihren stilistischen Gegensätzen ein Gefühl der Harmonie, was sich auch in den jeweiligen Bildinhalten widerspiegelt.
3: Das sind schon im Wesentlichen Zäune, das sind Bäume, das sind, wie wir es auch in diesem Raum haben, Männer auf Bäumen, das sind also sogenannte Baumschneider, die ja jeder schon mal beobachtet hat. Pflanzen vielleicht weniger, eher Wiesen, Vogelscheuchen, die auch langsam im Verschwinden begriffen sind. Ja, das wiederholt sich ab und zu. Bei den Vogelscheuchen ist es so, dass die Ähnlichkeit zum Menschen doch sehr groß ist. Und dass sie etwas Tragikomisches haben. Und das haben ja die meisten Menschen auch.
2: Unterstützt wird es zudem dadurch, dass Schröters Vogelscheuchenwerke aufgrund der vorwiegenden Nutzung von Schwarz und anderen dunklen Farben generell eher düster erscheinen. Ein direkter Kontrast mit den bunten Ölgemälden von Gudrun Petersdorf, die eine deutlich ausgelassenere und unbeschwerte Stimmung vermitteln. Abgesehen davon soll diesen Werken der Künstlerinnen aber keine konkrete Message unterliegen. Sämtliche Interpretationen seien dem Betrachter überlassen.
4: Man versucht, ein Werk zu schaffen und dann geht er seinen eigenen Weg und der Betrachter kann dann für sich herausnehmen, was er möchte.
3: Richtig.
4: Ja.
3: Genau. So ist das.
4: Ja, man malt es eigentlich für sich. Oder? Ja.
3: Genau, man bringt, hat eine Idee oder eine Beobachtung und das bringt man dann in Form. Und dabei denkt man nicht an den Betrachter, muss ich auch sagen. Also, denn die Betrachter sind ja auch viele und verschiedenartig, also da werden wir einfach überfordert.
2: Begleitet werden die Zaunkönig-Kunstwerke übrigens von einem Katalogbuch, das in der Galerie erworben werden kann und die Arbeitsweisen der Künstlerinnen noch einmal genauer darlegt. Bis einschließlich 15. November kann die Ausstellung in der Talstraße noch besucht werden, immer zu den regulären Öffnungszeiten der Kunsthalle.
5: Vor den Toren der Ortschaft Kühlingen. Neue Ausgrabungen im Gewerbegebiet von Halberstadt. Nicht weit von der Neuansiedlung des Daimler Truck Global Parts Center in Halberstadt wurde eine neue archäologische Entdeckung gemacht. Mit der weiteren Erschließung des Gewerbegebiets am sogenannten Frevelgraben konnte man während einer Untersuchung Hinweise auf eine mittelalterliche Wüstung erkennen. Eine Wüstung ist ein Ort, an dem früher Menschen gelebt haben, der aber später aufgegeben und verlassen wurde.
6: Wir sind mit ehrenamtlich Beauftragten mit Metallsonde ausgestattet, in dem Fall gegangen, haben keine Metallobjekte gefunden, haben aber festgestellt, dass im Oberboden sich ein bisschen was abzeichnet. Und genau das hat auch eine geomagnetische Untersuchung gegeben, die die Leitfähigkeit untersucht. Damit kann man Archäologie erkennen, muss es nicht, manche Befunde kann man nicht erkennen, aber man hat hier die Aufteilung in Parzellen erkennen können. Zu anderen haben wir die Wasserversorgung erkennen können, einen aus Steinen aufgebauten Brunnen und dann im Hintergrund von mir sieht man die vielen Flatterbänder. Dort überall sind wir dabei, die sogenannten Grubenhäuser auszugraben. Sie liegen in Reihe entlang eines Weges, der bis nach Halberstadt geführt hat. Und die Grubenhäuser, das sind Gebäude, wo man im Keller gewohnt hat. Es fehlt uns mindestens 1 bis 2 Meter nach oben. Das heißt, im Sommer war es angenehm kühl und im Winter muss man nicht so sehr frieren.
5: Der Brunnen, der für die Wasserversorgung diente, sieht jetzt nicht besonders tief aus. Es wird vermutet, dass er noch 30 bis 60 Zentimeter in den Boden hineinragen könnte. Die Ortschaft Kühlingen wurde hier in der ottonischen Zeit im 10. bis 11. Jahrhundert gegründet, wurde allerdings nach kurzer Zeit wieder aufgegeben, da es bis jetzt keine Nachweise für das 12. und 13. Jahrhundert gefunden wurden. Das Gebiet wurde in den letzten Jahrhunderten auch für Landwirtschaft genutzt, deshalb könnten einzelne Funde, die zu späteren Zeiten eingeordnet werden können, auch noch entdeckt werden. Ob dieser Pferdekopf dazugehört, ist bis jetzt noch ein Mysterium.
6: Ortschaften, die im 10. Jahrhundert gegründet wurden und vielleicht im 11. Jahrhundert schon wieder aufgegeben wurde, kann man sich an einer Hand abzählen. Das ist was ganz Besonderes, auch diese Parzellenaufteilung. Wir werden hier einen einmaligen Einblick bekommen. Sie haben ja bei unserem Rundgang schon gesehen, wir haben zahlreiche Proben mitgenommen. Das heißt, mit bloßem Auge können wir es nicht sehen, dass wir die naturwissenschaftlichen Untersuchungen erbringen, um zu zeigen, wie hat damals die Landschaft hier ausgesehen, hier vor den Toren von Halberstadt.

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0: Der Montag startet mit dichten Wolken, dafür wird es keinen Niederschlag geben. Schon zum Mittag lockert sich der Himmel etwas auf und die Sonne schaut hervor bei Höchstwerten von 20 Grad. Vereinzelte Wolken prägen den Abend bei windstillen Verhältnissen. Die Nacht kühlt sich dann auf 11 Grad ab. Am Dienstag können wir mit einem wechselhaften Wetter rechnen bei 20 Grad.
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0: Autonomes Fahren in Deutschland? Berliner Unternehmen Blick stellt neue Autos vor.
2: Könnten wir unsere täglichen Verkehrstouren auf den Straßen Sachsen-Anhalt schon bald mit Fortbewegungsmitteln teilen, die keine Anweisungen mehr seitens der Fahrerseite benötigen? Zumindest wurde am Mittwoch im Beisein der Infrastrukturministerin ein Konzept für ein solches Kraftfahrzeug vorgestellt. Entwickelt wurde dieses von dem Berliner Technologieunternehmen Blick, welches sich auf autonome Fahrsysteme und fahrerlose Technik spezialisiert hat. Anderorts werden derartige Fahrzeuge bereits getestet oder sind schon regelmäßig auf den Straßen unterwegs. Hier dürfte es allerdings noch eine Weile dauern.
3: Der Julian Klab hat mir berichtet, dass es in Deutschland sehr bürokratisch ist und wahrscheinlich erst in wenigen Jahren umgesetzt werden kann. Und da haben wir vom Wirtschaftsrat doch unsere Stimme der Sozialmarktwirtschaft erhoben und haben gesagt, das muss doch irgendwie in Sachsen-Anhalt auch möglich sein, zumal wir hier im ländlichen Raum, gerade in der Altmark, gerade im Osten rings um Wittenberg, als auch im Süden von Sachsen-Anhalt, dass also im ländlichen Raum die Mobilität deutlich verbessert werden soll.
2: Somit können autonome Fahrzeuge wie dieses in Zukunft den Menschen in ländlichen Regionen als Ergänzung zum gängigen ÖPNV dienen oder diesen teils sogar ersetzen, wenn die durchschnittliche Nachfrage am Standort deutlich unter der nötigen Anzahl der Sitzplätze liegt. Ältere oder mobilitätseingeschränkte Bürgerinnen und Bürger könnten die PKWs für die Fahrt zum Arzt oder in die Apotheke nutzen. Und neben dem Personentransport bestehe außerdem die Möglichkeit, mit den Fahrzeugen einen Lieferservice für den Wocheneinkauf anzubieten.
3: Weiterhin kann ich mir auch vorstellen, dass man gewisse medizinische Geräte vielleicht bereithält, zum Beispiel einen Defibrillator, dass wenn ältere Leute zum Beispiel einen Herzinfarkt bekommen, dass automatisch das Elektroauto dann dorthin fährt oder durch die Kreisleitstelle gesteuert dorthin fährt, den Defibrillator quasi zur Verfügung stellt, indem der Kofferraum sich öffnet.
2: Neben einem breiten Spektrum an Nutzungsmöglichkeiten sollten bei der Konzeptionierung des autonomen PKWs auch Nachhaltigkeit und Kosteneffizienz im Vordergrund stehen, weshalb es sich bei dem vorgestellten Fahrzeug

0: um ein Elektroauto handelt, das zudem nicht brandneu ist, sondern für den Zweck entsprechend umgemodelt wurde.
1: Wir sind der Auffassung, dass ein nagelneues Auto sozusagen von Beginn auf zu konstruieren für Autonomie ist zu teuer für die meisten Anwendungsfälle. Wir haben hier schon die Möglichkeit, Fahrzeuge zu nutzen, die in Serie in Masse produziert werden, kostengünstig. Und dementsprechend rüsten wir die um für diesen Betrieb, weil unsere Kunden haben sehr strikte Anforderungen. Es soll nicht innovativ sein, es soll vor allen Dingen Nutzen stiften und es muss effizient sein, vor allem kosteneffizient.
0: Damit das autonome Fahren nahtlos und zuverlässig vonstatten gehen kann, wurde der PKW mit insgesamt 9 Kameras ausgestattet, sowie mit mehreren Mikrofonen, damit das Fahrzeug auch auf Geräusche reagieren kann, wie etwa die Sirene einer Ambulanz, Polizei oder Feuerwehrautos. Wie eine solche Fahrt ohne Mensch am Steuer abläuft, durfte am Mittwoch natürlich auch einmal selbst getestet werden.
1: Das Fahrzeug, das hat bestimmte Betriebsbedingungen. Das kann sich ganz normal im Stadt- und im Überlandverkehr sozusagen verhalten und von A nach B navigieren. Das Fahrzeug wird aus der Ferne überwacht durch einen Menschen weiterhin, wenn es sich bewegt. Der Mensch ist auch weiterhin in diesem Betriebskonzept von uns in der Verantwortung. Das heißt, die Verantwortung wird nicht komplett auf das Fahrzeug abgewickelt. Das Fahrzeug kann sehr viele Situationen alleine lösen, aber ultimativ ist weiterhin ein Mensch, der eben sich nicht mehr im Fahrzeug befindet, sondern in der Leitstelle verantwortlich für den Betrieb. Der hat auch die Möglichkeit einzugreifen und das Fahrzeug zu übersteuern.
0: Das dürfte also zumindest einige Bedenken um die Sicherheit eines solchen Fahrzeugs besänftigen. Und auch abgesehen von der menschlichen Überwachung verfügt der PKW über eine Vielzahl an Failsafes und Sicherheitsmaßnahmen, wie etwa eine automatische Notbremsung bei Betätigung der Türgriffe während der Fahrt und noch vieles mehr.
1: Zum Beispiel sind die Steuergeräte, die dafür zuständig sind, Lenkeingaben und Steuersignale an das Fahrzeug zu übermitteln, sind redundant ausgelegt. Die genügen sehr hohen Automotive-Standards. Eben auch diese Einbindung des Leitstandes findet statt über 12 Antennen, über 3 redundante Mobilfunkverbindungen, sodass unter keinem Zeitpunkt wirklich dann auch dieser Betrieb unterbrochen wird.
0: Das klingt für den Durchschnittsverbraucher sicher ziemlich kompliziert. Und überhaupt könnte sich die Nutzung der autonomen Fahr- oder Lieferangebote eher schwierig gestalten, wenn zum Beispiel extra eine App heruntergeladen werden muss oder nur digitale Zahlungsmöglichkeiten akzeptiert werden, was den Gebrauch vor allem für ältere Menschen erschweren dürfte.
2: Genau das lässt sich ja designen. Es ist ja auch noch sehr viel Zubehör im Umkreis zu definieren. Wie werden die Elektroautos geladen? Da rege ich zum Beispiel an, Solarcarports dezentral in den Kommunen aufzustellen, um meinetwegen den Sonnenstrom halt den überschüssigen Sonnenstrom aus dem öffentlichen Netz zu entnehmen und damit die Elektroautos zu laden. Dass man die vielleicht auch nicht mit Stecker lädt, sondern es gibt solche, ähnlich wie wir das zu Hause aus dem Bad kennen, mit der elektrischen Zahnbürste gibt es ja auch kontaktlose Lademöglichkeiten. All das gibt es ja auch schon, oder verschiedene Technologien für Elektroautos. Es gibt auch die Möglichkeit, bidirektional zu laden, das heißt Strom in das Auto reinzugeben und aus dem Auto wieder herauszunehmen. Und wie schön wäre es, wenn wir halt Veranstaltungen dezentral errichten könnten, ohne Stromanschlüsse. Also ich rege an, zum Beispiel bei den Weihnachtsmärkten, wie toll wäre es, wenn wir dann Elektroauto hinstellen und 3, 4, 5 Stände davon betreiben könnten aus dem Strom.
0: Somit würden derartige Veranstaltungen also auch gleich mehrere Anwendungsmöglichkeiten für die autonomen Fahrzeuge bieten. Einerseits als Stromquelle für den Weihnachtsmarkt und nach ein paar Tassen Glühwein zu viel dann auch Garantie für eine sichere Fahrt nach Hause.
3: Die 10. Hölle von Kuh. Ein Höllenritt vor historischer Kulisse. Es ist wieder soweit. Am 30. August versammeln sich Top-TriathletInnen aus dem ganzen Land im Harz. Denn hier findet die 10. Hölle von Kuh statt. Dabei handelt es sich um einen Mitteldistanz-Triathlon, bei dem erst 2 Kilometer in Lidfurt geschwommen, dann 83 Kilometer nach Thalerath gefahren und am Ende 21 Kilometer nach Quedlinburg gelaufen wird. Die Strecke durch Quedlinburg hat es dabei in sich. Nach ca. 18 Kilometern kommt man zum Münzenberg und den muss man erst einmal hoch. Motivation gibt es von den vielen Streckenposten, die entlang der Strecke helfen. Und der Münzenberg ist noch nicht der letzte Höhepunkt.

Auf dem Markt warten die begeisterten Zuschauenden. Auf der Bühne gibt es die großen Siegerehrungen für die sportlichen Höchstleistungen, die hier im Einzelstart oder als Staffel erreicht wurden. Die gesamten Zeiten findet man übrigens, genau wie Bilder des Events, im Netz auf der Website der Hölle von Kuh.

0: Erlebnisnacht. Lutherstadt Wittenberg lädt ein.
1: Gesang, Unterhaltung, Magie und zahlreiche außergewöhnliche Acts verteilt über die Höfe und Plätze der gesamten Altstadt. Das gibt es nur bei der Erlebnisnacht in Lutherstadt Wittenberg. In diesem Jahr fand das beliebte Event am 22. August bereits zum 22. Mal statt. Organisiert wurde die Erlebnisnacht auch in diesem Jahr von der Lutherstadt Wittenberg Marketing GmbH, die in den vergangenen Wochen die Vorfreude auf das besondere Stadterlebnis steigen ließ.
2: Alle Künstler sind da, alle Künstler haben Soundcheck gemacht und alle Künstler versuchen, sich darauf vorzubereiten, dass gleich 19 Uhr überall die Türen aufgehen und praktisch es losgeht. Ich freue mich, dass es gleich losgeht und dass die Gäste kommen und ich hier nur strahlende Gesichter in der ganzen Stadt sehe.
1: Um 19 Uhr wurde die abenteuerliche Erlebnisnacht auf dem Marktplatz offiziell eröffnet. Von da an gab es bis spät in die Nacht hinein überall in der Lutherstadt etwas zu entdecken. Die Veranstalter setzen dabei bewusst auf ein abwechslungsreiches Programm.
2: Wir haben tatsächlich 5 neue Orte. Stiftung Christliche Kunst ist dabei als ganz neuer Museumsteil. Der Hof des Alten Barek ist neu. Da ist der Patrick Tomalla drauf, der macht Musik. Ansonsten in der Klosterkirche waren wir auch eine Weile nicht. Da ist auch eine Künstlerin. Das ist auch ein neuer Ort. Das ist dann für die, die schon öfter kommen, immer wieder kommen, vielleicht dann auch mal was Neues sozusagen.
1: Bei der Erlebnisnacht spricht der Name für sich. Das Event bietet Unterhaltung für Jung und Alt. Die Vielfalt zeigte sich vor allem an den zahlreichen Acts, die an unterschiedlichen Höfen und Orten der Altstadt zu erleben waren. Besonders in der Kollegienstraße gab es einiges zu entdecken. Beim Colorbike entstanden mit Hilfe flüssiger Acrylfarben einzigartige Kunstwerke. Bei einer Modenschau der Boutique Kalin konnten die Besucher handgefertigte Designs bestaunen. Wer sich eher in der Hip-Hop-Welt zu Hause fühlte, war bei Mabu und seinen Gästen in der alten Schmiede genau richtig. Live-Rap, Freestyles und Graffiti von Eagle standen dort auf dem Programm. Aber auch Kulturinteressierte kamen auf ihre Kosten. Einige Museen öffneten ihre Türen und boten kostenlose Führungen oder besondere Ausstellungen an. In der Erlebnisnacht fand jeder sein ganz persönliches Highlight.
2: Auf jeden Fall Schlosskirche zu Hub Hillenbrand, der macht abgefahrene, sanfte Musik, ein bisschen erinnert das so an Filmmusik und aber auch ganz mit besonderen Instrumenten, also es ist sehr speziell, aber wirklich, da kommt man runter, glaube ich auch.
1: Auch an anderen Orten der Altstadt gab es währenddessen jede Menge zu erleben. Das mehrfach preisgekrönte Programm Monsieur macht Kunst sorgte im Lutherhof für Applaus. Auf dem Marktplatz begeisterte ein Magier das Publikum, während an verschiedenen Orten musikalische Acts für Stimmung sorgten. Auch Patrick Tomalla, Entertainer aus Wittenberg, war in diesem Jahr zum ersten Mal als Künstler bei der Erlebnisnacht dabei.
3: Ich biete hier so ein bisschen einen Mix aus Comedy und Live-Musik. Ich habe letztes Jahr mein Debütalbum rausgebracht, das war auch in den Albumcharts auf Platz 14. Und da habe ich so ein paar Medleys mitgebracht. Mein Eindruck ist sehr gut. Mein kleiner, überschaulicher, gemütlicher Hof war gut gefüllt und der Andrang war sehr, sehr erfreulicherweise.

0: groß. Ich würde mir gerne noch viele Künstler hier angucken, aber ich habe selber 5 Blöcke, sodass ich bis Feierabend selber auf der Bühne stehen darf, was ja eine Ehre ist.
1: Auf dem Hof des alten Barrick sorgte der Künstler für beste Stimmung. Mittlerweile tritt er seit 9 Jahren als Tiffany Tomala auf und macht seit 4 Jahren eigene Programme.

0: Wer Patrick Tomalla live erleben möchte, kann den Entertainer schon bald wieder auf einer anderen Bühne sehen.
1: Ich freue mich ganz besonders auf den 25.09. in Berlin im Admiralspalast, eine traumhafte Location. Hier wartet auf meine Zuschauer ein Mix aus Drag, also Travestie, Comedy, einer Liveband, Gästen und Livegesang.
0: Die Erlebnisnacht bot insgesamt ein buntes Durcheinander. Eines zeigte dieser Abend ganz besonders.
2: Es gibt eine Kulturszene und gerade die Erlebnisnacht, die beweist das halt an über 22 Spielorten, ne? Auch wenn die Künstler aus ganz Deutschland kommen. Ja, wir wollen Kultur machen und wir machen sie und die Leute freuen sich drauf.
0: Zwischen kulturellen Darbietungen, Akrobatik und Live-Musik verbrachten die Wittenberger einen Abend in der bunt beleuchteten Altstadt. Schon jetzt ist die Vorfreude auf die nächste Erlebnisnacht groß.
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0: ist das die Rettung der Brockenstrecke? Fast 11 Millionen Euro für die Harzer Schmalspurbahn bereitgestellt. Der Bahnhof in Dreianhohne. Von hier aus geht es mit der Harzer Schmalspurbahn weiter Richtung Brocken. Die Strecke soll jetzt saniert werden. Und das in schwierigen Zeiten für die Harzer Schmalspurbahn. Wie ist das möglich? Bund und Land wollen der HSB rund 10,9 Millionen Euro für die umfassende Grunderneuerung der Strecke Wernigerode bis zum Brocken zur Verfügung stellen. Glücklich ist nicht nur die Geschäftsführerin der HSB Katrin Müller, sondern auch der Landrat Thomas Balzerowski. Für sie ein klares Bekenntnis von Bund und Land zur Harzer Schmalspurbahn und ihrem Wert für das Mittelgebirge.
1: Es ist wirklich für uns ein ganz bedeutender Meilenstein in der Infrastruktursanierung für unsere Strecke zwischen Wernigerode und Brocken.
2: Ja, Sie sehen heute einen glücklichen Landrat, weil wir heute einen vorzeitigen Maßnahmenbeginn für die Sanierung der Brockenstrecke bekommen haben von der Ministerin Frau Dr. Hüskens aus Sachsen-Anhalt. Aber damit gleich auch verbunden die Zusage des Bundes, dass der Bund ebenfalls mit bis zu 50% in die Sanierung der Brockenstrecke und damit aber auch ins gesamte Netz der HSB mit einsteigt. Sie wissen, dass wir ca. 460 Millionen Euro aufwenden müssen, um die Strecken zu erhalten in den nächsten Jahren. Das ist verdammt viel Geld und der Harz und aber auch Sachsen-Anhalt wäre ohne Bundesbeteiligung stark und vielleicht auch überfordert gewesen. Aber der Bund heute gibt sein grundsätzliches Okay, ebenfalls mitzuhelfen. Und nach 35 Jahren der HSB-Gründung ist das ein wunderbarer Tag für den ganzen Harz eigentlich und ich bin überglücklich.
0: Die Ausgaben auf dem ersten Bauabschnitt werden zunächst auf rund 18,9 Millionen Euro geschätzt. Davon können 16,7 Millionen Euro gefördert werden. Das Land unterstützt die HSB dabei mit 8,35 Millionen und das Land in Höhe von 2,5 Millionen Euro. Der verbleibende Eigenanteil beläuft sich damit auf ca. 5,9 Millionen Euro. Der parlamentarische Staatssekretär beim Bundesminister für Verkehr, Christian Hirte, betont, dass die schrittweise Erneuerung der Gleisabschnitte von wichtiger Bedeutung für die Verkehrsanbindung ist.
3: Also in der Tat, in der Gesamtsumme sind das gewaltige Beträge. Und ich glaube, deswegen ist es auch wichtig, dass man sieht, wie wichtig der touristische Punkt ist, aber auf der anderen Seite, wie auch die echte Verkehrsbedeutung für die normalen Anwohner hier ist. Und deswegen ist es richtig, dass man Schritt für Schritt in Einzelabschnitten jetzt diesen Weg beschreitet. In einer Gesamtmaßnahme auf einmal ginge das gar nicht.
0: Noch dazu befindet sich das Unternehmen derzeitig in einer Transformationsphase. Dazu gehören viele verschiedene Aspekte, wie der Umstieg auf elektronische Züge oder eine Anbindung nach Braunlage, um über die Landesgrenzen hinaus das Netz zu erweitern. Braunlage war bereits früher an das Schienennetz angebunden. Über die meterspurige Südharzeisenbahn bestand bis in die 1960er Jahre eine Verbindung in den Südharz. Seit der Einstellung des Bahnverkehrs verfügt die Stadt über keinen Schienenanschluss mehr. Mit der geplanten Streckenverlängerung ab Elend könnte Braunlage nach Jahrzehnten wieder direkt per Bahn erreichbar werden. Die Bauzeit einschließlich Planung wird auf etwa 8 bis 10 Jahre geschätzt. Für die Nostalgie- und Dampflokomotivenfans gibt es Grund zum Aufatmen, denn die Harzer Schmalspurbahn mit Dampfbetrieb soll es auch in Zukunft weiterhin geben.
1: Ja, natürlich befinden wir uns jetzt in einer Phase der Transformation und wir sind momentan noch in der Bewertung, welche Antriebstechnologie für uns langfristig gesehen auch die wirtschaftlichste Variante ist. Und darin betrachten wir sowohl Infrastruktursanierung als auch Fahrzeugbeschaffung. Und das muss alles logischerweise einhergehen. Und natürlich wird es ohne Veränderungen auch nicht funktionieren, dass wir uns hier zukunftsfähig aufstellen.
4: Aber auf die alte Dampflok müssen die Gäste nicht verzichten.
1: Nein, sie müssen nicht und wir wollen auch nicht auf die Dampflokomotive verzichten. Das ist unser Gesicht, das ist unser Kernprodukt und das ist das, was uns ausmacht.
2: Selbstverständlich. Also HSB ohne Dampf ist gar nicht möglich. Selbstverständlich bleibt auch der Dampfzug erhalten. Wir werden einige Dinge umstellen. Heute sind auch die Braunlager da. Braunlager möchte gerne mit ans HSB-Netz angeschlossen werden. Ich glaube, auch hier gibt es eine grundsätzliche Bereitschaft des Bundes, das mitzufinanzieren. Das sind ca. 5 bis 5,5 Kilometer.

0: zwischen Elend und Braunlage. Und dort werden wir dann mit Dampf fahren, aber nicht nur, sondern auch mit modernen Triebwagen, weil wir dieses touristische Kraftzentrum Braunlage auch nach Wernigerode anbinden wollen, dass die Braunlager Gäste dann auch umsteigen können ins normale Netz. Das heißt also, der ÖPNV-Anteil, der öffentliche Verkehrsanteil, der wird dann stärker werden.
1: Hat das auch eine Rolle gespielt, dass Braunlage sich auch zur HSB bekannt hat und die Strecke bis dahin verlängert werden soll?
2: Das war zunächst noch nicht relevant, aber wir freuen uns natürlich und das zeigt auch, dass dieses Verkehrsinfrastrukturprojekt Zukunftspotenzial hat, Potenzial auch über das bestehende Netz hinaus und es zeigt ja, dass wir hier gut aufgestellt sind.
3: Das Fördermittelprogramm ist dabei darauf ausgerichtet, bis 2030 abgeschlossen zu sein. Die Arbeiten am Bauabschnitt sollen daher schon im Frühjahr 2027 beginnen. Die Ministerin für Infrastruktur und Digitales, Lydia Hüskens, will mit der vorzeitigen Genehmigung für Planungssicherheit sorgen. Für den Landrat Thomas Bazurowski ist mit der Hilfe des Bundes eines ganz klar.
0: Durch den Anteil des Bundes ist es uns überhaupt möglich und damit ist es endlich gelungen, dieses wichtige Harzer Kulturgut zu retten.
3: Kaiser Otto im Dom. Grablege zum Weltfriedenstag.
4: Rettung eines Denkmals höchsten Ranges überschreibt das Landesamt für Archäologie die Restaurierungs- und Forschungsarbeiten rund um die Grablege Kaiser Otto des I. Über die umfangreichen Erkenntnisse, die im Rahmen dieses bis jetzt etwa 2 Jahre dauernden Forschungsprojektes gewonnen wurden, berichteten wir bereits des Öfteren. In diesem Beitrag soll es um die Wiederbeilege der Gebeine des nun nachweislich dort vorgefundenen Herrschers Otto des I. gehen. Der Magdeburger Dom war Schauplatz der Feier. Der Bau, der als gotische Kathedrale im 13. Jahrhundert entstand, auf den Grundfesten des niedergebrannten romanischen Vorgängerbaus, einst von Otto in Magdeburg gegründet. Und seit seinem Tod 973 die Grabstätte des Herrschers. Sein steinerner Sarkophag wurde für den Neubau aus der Erde geholt und an exponierter Stelle im Hohen Chor aufgestellt. Und genau an dieser Stelle sollte die neuerliche Grablege am 1. September 2026 erfolgen, am Weltfriedenstag. Ein Zusammenhang, der von den Rednern mehrfach hergestellt wurde. Doch zunächst begann ein ökumenischer Gottesdienst, denn der Dom ist heute eine evangelische Kirche, zu Lebzeiten Ottos natürlich römisch-katholisch geweiht, weshalb die Bischöfe beider Konfessionen, Friedrich Kramer und Gerhard Feige, am Sarg predigten und gemeinsam mit der Domgemeinde beteten. Nach dem Ende des Gottesdienstes, der musikalisch mit Werken von Mozart umrahmt wurde, traten die Ehrengäste ans Rednerpult. Zunächst berichtete noch einmal Harald Meller, der Direktor des Landesamtes für Denkmalpflege, über den Verlauf der Forschungsarbeiten, die mit der Wiederbeilege der Gebeine noch lange nicht abgeschlossen sein werden. Er rechnet mit weiteren Ergebnissen in den kommenden 5 Jahren. Auch neuerliche Vorwürfe, doch mit der Entnahme der Knochen die Totenruhe gestört zu haben, widersprach er. Schließlich hätte der Papst höchstpersönlich die Bedeutung archäologischer Untersuchungen für die Erforschung der christlichen Geschichte hervorgehoben. Auch die Sicherheit, es wirklich mit diesen sterblichen Überresten, mit denen von Kaiser Otto zu tun zu haben, sei in der wissenschaftlichen Erforschung ein einzigartiges Ergebnis, das seinesgleichen suchte. So stehe nun fest, dass mit Otto und Editha wirklich diese beiden wichtigen Persönlichkeiten in Magdeburg ihre letzte Ruhestätte gefunden haben. Weitere Grußworte wurden vom Ministerpräsidenten, dem zuständigen Kulturminister Rainer Rober und der Magdeburger Oberbürgermeisterin gehalten. Sie würdigten noch einmal die Leistungen der Archäologen und der Kulturstiftung Sachsen-Anhalt, die nach einem Wettbewerb den neuen Titansarg von der Künstlerin Silke Träge gestalten ließ. Die letzte Ansprache kam von Wolfram Weimer, dem Staatsminister für Kultur und Medien aus dem Bundeskanzleramt. Er sprach den Kaiser direkt und als Majestät an und versuchte so, die Leistung des mittelalterlichen Herrschers einzuordnen. Er verwahrte sich dabei, gegen den Versuch nationalistischer Kräfte, den Kaiser als deutschen Helden zu vereinnahmen. Schließlich gab es damals noch kein Deutschland, so wie wir es heute kennen, sondern er betrachtet Otto eher als Europäer. Eine Interpretation, die heute beispielsweise durch die Verleihung des Kaiser-Otto-Preises an Menschen fortgeführt wird, die sich für die europäische Einigung einsetzen. Zu den Klängen von Mozarts Requiem Introitus wurde anschließend der Titansarg im Rahmen einer Prozession durch die sonst geschlossenen Türen des Lettners zu seinem angestammten Platz im Hohen Chor gebracht und wieder eingesetzt.

0: Gebete durch die Bischöfe beendeten die letzte Anempfehlung, also das Anvertrauen der Seele des Verstorbenen der Barmherzigkeit Gottes. Dabei wurde der Sarg mit Weihwasser besprengt, als Erinnerung an die Taufe, und mit Weihrauch inzensiert zur Ehrerweisung als Tempel des Heiligen Geistes. Ja, nun war Gelegenheit, sich am beigesetzten Sarg noch einmal zu verabschieden, bevor am Abend die schwere Marmorplatte das Grabmal wieder vervollständigen wird. Der Marmor soll übrigens von Otto einst selbst nach Magdeburg gebracht worden sein. Nun soll er wieder für die kommenden Jahrhunderte an dieser Stelle verbleiben. Jahrhunderte, die hoffentlich friedlich verlaufen werden, so der Wunsch der Festredner.
1: Samstagabend im Zeichen des Kurzfilms. Die 8. Harzmovinale füllt erneut den Wortgarten. Der Wortgarten ist wieder einmal Schauplatz für das Filmfestival im Harz. Zur 8. Harzmovinale treffen sich viele Gäste gemeinsam im Wortgarten, um einen Abend lang Kurzfilme zu schauen. Moderiert wird die Movinale vom Moderationsteam Conny Richter und Eike Helmholtz, die seit vielen Jahren fester Bestandteil des Filmfestivals sind. Zu Beginn noch schnell eine Tüte Popcorn und ein Eis sowie leckere Getränke, dann kann es unter freiem Himmel bei Sonnenschein losgehen. Unterteilt wird wie in den vergangenen Jahren auch in die Kategorie U22, Amateur und Professionell. Schon in der ersten Kategorie zeigt sich der Ideenreichtum der ganz jungen Filmschaffenden. Erst geht es um die Natur und Tiere und wie wir sie erhalten können. Dann um Regentage und was wir an ihnen machen. Darauf folgt die überraschend vielfältig dargestellte Suche nach einer Statue. Abgeschlossen wird die Kategorie von einem niedlichen Film über Glühwürmchen und wo sie ihr Licht herhaben. In der Amateurkategorie geht es dann drunter und drüber. Eine vielfältige Mischung aus lustigen, tiefgründigen, kritischen, aber auch absurden Filmen ließ hier auf sich warten. Während man hier die Möglichkeiten des Mediums erleben kann, ist vor allem eins besonders wichtig für die Harz-Movinale: die Nähe zur Regie. Mit kurzen Interviews auf der Bühne haben die Menschen hinter den Filmen einmal die Möglichkeit zu erzählen, wie sie auf die Idee gekommen und welche Momente ihnen besonders im Gedächtnis geblieben sind. Was nicht fehlen darf, ist die Preisverleihung nach jeder Kategorie. Nicht nur die ausgewählte Jury, sondern auch das Publikum vergibt einen Preis an den besten Film jeder Kategorie. Wer in Zukunft auch auf diesem Filmfestival vertreten sein will, muss einfach einen Film einreichen. Was es dafür alles braucht, findet man im Netz unter www.harzmovinale.de. Dann läuft im nächsten Jahr dein Film im Wortgarten und mit etwas Glück gewinnt man sogar den ein oder anderen Preis.

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0: Der Montag startet mit dichten Wolken, dafür wird es keinen Niederschlag geben. Schon zum Mittag lockert sich der Himmel etwas auf und die Sonne schaut hervor bei Höchstwerten von 20 Grad. Vereinzelte Wolken prägen den Abend bei windstillen Verhältnissen. Die Nacht kühlt sich dann auf 11 Grad ab. Am Dienstag können wir mit einem wechselhaften Wetter rechnen bei 20 Grad.
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2: Fördergeld für die Badewelt. Beginn der notwendigen energetischen Sanierung.
3: Die Köthener Badewelt soll energetisch fit für die Zukunft gemacht werden. Dafür fließen jetzt 1,8 Millionen Euro Fördermittel aus dem Land. Geld aus dem Europäischen Fonds für regionale Entwicklung. Insgesamt werden rund 2,7 Millionen Euro in die Sanierung investiert.
4: Wir haben uns beworben, also eigentlich haben wir uns schon seit vielen Jahren um Fördermittel gekümmert, haben leider nie zum Erfolg geführt, unsere Bemühungen. Wir freuen uns natürlich jetzt, dass wir aus den Effizienzprogrammen des Landes Fördermittel von zweimal rund 900.000 Euro erhalten. Das sind zwei Maßnahmen, die darüber finanziert werden können für dieses Spat.
3: Die erste Maßnahme betrifft die Gebäudehülle. Fenster, Dachaufbauten, Fassade und Dämmung sollen energetisch verbessert werden. Die zweite große Baustelle ist die Energiezentrale.
4: Einmal wird es eine Investition in die Gebäudehülle geben. Das sind natürlich alles, Effizienzprogramm sagt schon, energetische Maßnahmen, die zu entsprechenden Energieeinsparungen führen sollen. Und die zweite Maßnahme ist dann die Energiezentrale, die auch ertüchtigt werden muss und wo wir dann auch natürlich erwarten, entsprechende Betriebskosten in Zukunft einzusparen. Und das Ganze soll natürlich auch nachhaltig sein. Das sind die Bedingungen des Förderprogramms.
3: Geplant sind unter anderem eine Luftwärmepumpe und eine Pelletkesselanlage. Auch eine Photovoltaikanlage soll installiert werden. Der Hintergrund: Schwimmbäder gehören zu den besonders energieintensiven öffentlichen Gebäuden. Viel Wärme und Strom werden gebraucht. Für Wasser, Raumluft, Lüftung und die Technik.
5: Nun, wir wissen doch alle, dass insbesondere öffentlich genutzte Gebäude, in denen nicht gewohnt, aber sehr viel Leben, gewohnt wird, aber sehr viel Leben stattfindet, einen hohen Sanierungsbedarf haben. Das gilt für Kitas, für Schulen, es gilt auch für Schwimmbäder im ganzen Land. Und unser Effizienzprogramm will eben solche nicht bewohnbaren, aber genutzten öffentlichen Gebäude energetisch sanieren lassen. Wir wollen das also fördern und das tun wir hier ganz konkret.
3: Mit der Sanierung soll der Energieverbrauch der Badewelt deutlich sinken. Mehr als 250.000 Kilowattstunden Strom und Wärme sollen jedes Jahr eingespart werden. Das entspricht rund 62,6% des derzeitigen Energiebedarfs.
5: Das Gesamtvolumen hier liegt bei rund 2,7 Millionen Euro Investment. Für energetische Sanierung, das kann die Fassade betreffen, das kann die Schaltzentrale betreffen, auch die Nutzung von Photovoltaik. Und Köthen hat hier, vertreten durch die Palm Springs GmbH, einen sehr überzeugenden Antrag gestellt. Unsere Investitionsbank hat das bewilligt und gesagt, da sind 90% Förderung möglich, 1,8 Millionen Euro, die sicherlich gut investiertes Geld sind.
3: Das Land übernimmt damit rund 90% der förderfähigen Kosten. Für die Stadt und den Betreiber ist die Förderung nach jahrelangen Bemühungen ein wichtiger Schritt. Doch die energetische Sanierung soll nicht die einzige Veränderung bleiben.
4: Das Bad wurde 2002 in Betrieb genommen und man sieht doch an der einen oder anderen

0: Stelle, dass entsprechender Handlungsbedarf besteht. Und in einer dritten Maßnahme, wo die Finanzierung, ich sag mal, noch leicht offen ist. Wir hoffen natürlich, weitere Fördermittel aus dem Bundesprogramm Schwimmbadförderung zu erhalten. Die dritte Maßnahme wäre die Einhausung des Außenbereiches, wo natürlich man am Ende auch noch mal Energieeinsparungen verzeichnen könnte.
1: Auch die Außenanlagen sollen perspektivisch umgestaltet werden. Geplant sind unter anderem ein neuer Spielplatz und eine Fahrradständeranlage. Wann die Bauarbeiten für die energetische Sanierung starten können, ist noch nicht endgültig klar. Zunächst müssen die Vergabeverfahren durchgeführt werden. Nach derzeitiger Planung könnte es Mitte kommenden Jahres losgehen. Dann könnte es allerdings auch Einschränkungen für die Badegäste geben.
0: Das wird natürlich mit entsprechenden einschneidenden Maßnahmen verbunden sein. Das heißt, der Betrieb wird nicht wie sonst üblich hier stattfinden können. Man muss sehen, inwieweit das Bad insgesamt geschlossen werden muss oder ob man bestimmte Maßnahmen im laufenden Betrieb durchführen kann. Aber da ist es noch zu früh, um entsprechende Aussagen zu treffen.
1: Fest steht, mit der energetischen Sanierung soll die Köthener Badewelt deutlich weniger Energie verbrauchen und damit langfristig auch wirtschaftlicher betrieben werden können. Für die Stadt geht es dabei um mehr als Gebäudetechnik. Die Badewelt ist auch ein Ort, an dem Kinder schwimmen lernen und Generationen zusammenkommen.
2: Hoher Besuch zum Georgenhoffest. Neue braunschweigische Landesbischöfin besucht Blankenburg. Als Nachfolger des im 14. Jahrhundert gegenüberliegenden Georgenhospitals, benannt nach dem Schutzheiligen der Kreuzritter, erfreut sich der heutige Georgenhof nach seiner umfassenden Sanierung einer großen Beliebtheit. Die barocke Anlage wurde Anfang des 18. Jahrhunderts erbaut. Nach dem Kapellenbau 1717 folgten später die Anbauten, sodass eine Hofanlage entstand. Sie diente dann mit ihren Kammern im Obergeschoss des Haupthauses als Hospital für mittellose Menschen. Ende des 18. Jahrhunderts wurden an der Ostseite für die Bewohner noch Holzställe errichtet. Eine Anlage, die heute so nur noch selten zu finden ist. 1992 erhielt die Stiftung St. Georgenhof von der Evangelisch-Lutherischen Landeskirche Braunschweig, zu der auch der Kirchenkreis Blankenburg zählt, die Anerkennung als kirchliche Stiftung. Ihr ist es zu verdanken, dass die Anlage erhalten, saniert, umgebaut und genutzt wird.
3: Nun, der Georgenhof in seiner über 800-jährigen Geschichte hier an diesem Standort über 300 Jahre, der braucht natürlich auch irgendwie immer eine Öffentlichkeit, dass die Leute überhaupt wahrnehmen, was hier eigentlich ist. Und dazu gehört ein Fest, wo jung und alt sich zeigen kann und leben und feiern kann, dass hier ein Ort ist, der lebendig ist, den man von außen gar nicht immer so gleich sieht. Vor allem eine der großen Gruppierungen ist natürlich die Kirchengemeinde, die einer der Hauptnutzer dieses Georgenhofes ist. Das Jugendzentrum von der Propstei, Bad Harzburg, ist natürlich der andere große Nutzer. Dazu kommt dann noch die Diakonie im Braunschweiger Land, die mit der Schuldner- und Insolvenzberatung hier auch präsent ist. Und dann gibt es jede Menge kleinere Gruppierungen, die manchmal gar nicht so gleich präsent sind, sei es die Diakonie von Elbingerode mit der Suchtberatung oder auch überhaupt ein Suchthilfeverein, der sich auch hier gegründet hat. Und andere Gruppen, die hier einfach gerne zusammenkommen, weil sie sich hier wohlfühlen, weil es ein Ort der Begegnung und des Austausches ist. Ein Ort, man möchte sagen, der immer unter Gottes Segen steht.
2: Mit großem Aufwand wird alljährlich das Georgenhoffest vorbereitet. Zahlreiche ehrenamtliche Helfer organisieren ein vielfältiges Programm für die ganze Familie.
4: Ja, also wir haben uns in diesem Jahr erstmalig dann die Gedanken gemacht als Kirchengemeinde, wie wir das Fest jetzt übernehmen bzw. organisieren. Bislang war das immer das JUZ, das Jugendzentrum, was ja der Propstei angehört, welche das Fest organisiert haben. Und ab diesem Jahr kam dann die Frage auf, ob die Kirchengemeinde das auch könnte. Und da gibt es bei uns eine Zukunftswerkstatt, also eine kleine Gruppe an Ehrenamtlern, die sich da mit Zukunftsfragen natürlich befassen. Und dann war der Vorschlag, dass diese Gruppe dann sich in der Festorganisation einmal übt. Und so haben wir uns dann, circa vor einem Jahr erstmalig getroffen und dann immer in entsprechenden Abständen, um dann zu gucken, was brauchen wir alles, um so ein Fest zu organisieren, was muss man alles beachten, wen muss man alles dazu bekommen. Und so hat sich das dann durch die

0: Quartale, sage ich mal, vorsichtig gezogen und jetzt sind wir heute hier.
1: Hüpfburgen, Mitmachaktionen für Kinder, Bücherflohmarkt, Kindersachenbörse oder Puppentheater. Das Angebot war vielfältig und natürlich kam Essen und Trinken auch nicht zu kurz. Ein Höhepunkt der Veranstaltung war der Besuch der neuen Landesbischöfin der Evangelisch-Lutherischen Landeskirche Braunschweig. Sie ist übrigens in der Geschichte hier die erste weibliche Würdenträgerin und seit Mai 2026 im Amt.
2: Es ist eine besonders schöne Herausforderung. Es ist eine Herausforderung, die ich mit vielen anderen Menschen in dieser Landeskirche zusammen angehe. Diese Kirche auch zukunftsfest zu machen, sie vorzubereiten auf das nächste Jahrzehnt mit neuen Arbeitsstrukturen, mit einer Klärung darüber, welche großen Aufgaben vor uns liegen. Es ist eine wunderbare Aufgabe und ich bin unglaublich gern in diese Region gezogen und unglaublich gern gestartet in dieser Landeskirche mit mehreren tausend Mitarbeitenden und mehreren zehntausend ehrenamtlich Mitarbeitenden. Ich bin begeistert von der landschaftlichen Struktur. Ich bin begeistert davon, dass ich ganz andere Berufsfelder tagtäglich in meinem Leben treffe, aus dem Bereich der Landwirtschaft ebenso wie aus Bereichen, die ich einfach gar nicht in der Großstadt Berlin erlebt habe. Und ich bin mit wachsender Begeisterung eine Niedersächsin oder Sachsen-Anhaltinerin, je nachdem, wo ich gerade bin. Ich bin wirklich sehr gut im Ankommen und freue mich da auf die nächsten Jahre.
1: Verschiedene Vereine informierten an den Ständen über ihre ehrenamtliche Arbeit und waren natürlich über kleine Spenden erfreut. Es wurde den ganzen Nachmittag bis in die Abendstunden Live-Musik gespielt.

0: Das große Familienhoffest, das durch das ehrenamtliche Engagement vieler Menschen zu einem Erfolg wurde, wird sich sicherlich auch in den kommenden Jahren weiter als ein fester Veranstaltungshöhepunkt etablieren.
1: "35 Jahre Jubiläum. Kunstausstellung Zaunkönig."
2: Der Kunstverein Talstraße e.V. der Stadt Halle feiert in diesem Jahr sein 35-jähriges Bestehen. Einst durch Absolventen der Burg Giebichenstein im August 1991 gegründet, entwickelte sich der Verein über die Jahre zu einem kontinuierlich wachsenden Träger für eine Vielfalt an Ausstellungen in Begleitung mit Vorträgen, Lesungen, Künstlergesprächen und mehr und gewann so seinen Ruf als einen der wichtigsten Orte für moderne und zeitgenössische Kunst in Mitteldeutschland. Im Rahmen des Jubiläums kann in der Talstraße ab sofort eine neue Kunstausstellung besucht werden, die am vergangenen Donnerstag eröffnet wurde. Es handelt sich hierbei um die Ausstellung Zaunkönig, ein kooperatives Projekt der Künstlerinnen Gudrun Petersdorf und Annette Schröter.
3: Das ist eine Ausstellung, die sich im Wesentlichen um Gärten, Parks, Grünanlagen, aber vor allen Dingen auch Schrebergärten, also Kleingärten, dreht. Und im Garten spielen ja nicht nur Pflanzen und Blumen eine große Rolle, sondern auch Zäune, Vögel etc. Und da war der Name Zaunkönig oder der Begriff des Zaunkönigs ein wunderbarer, kurzer, prägnanter Titel.
2: Aus dem gemeinsamen Studium an der Leipziger Kunstakademie, wo sich die beiden Frauen Ende der 70er Jahre kennenlernten, entwickelte sich eine jahrzehntelange Freundschaft, die seitdem auch gelegentlich von künstlerischer Zusammenarbeit begleitet ist. Unabhängig voneinander fanden die Künstlerinnen vor einigen Jahren Faszination am Thema Kleingarten, welcher sie in der Ausstellung Zaunkönig zusammen Ausdruck verliehen. Dabei machten sie jeweils von ihrem bevorzugten Medium Gebrauch, was für Gudrun Petersdorf die Ölmalerei und für Annette Schröter der Papierschnitt ist. Beide Stile können in den Räumen der Ausstellung sowohl einheitlich als auch abwechselnd an den Wänden gefunden werden und kreieren somit trotz ihren stilistischen Gegensätzen ein Gefühl der Harmonie, was sich auch in den jeweiligen Bildinhalten widerspiegelt.
3: Das sind schon im Wesentlichen Zäune, das sind Bäume, das sind, wie wir es auch in diesem Raum haben, Männer auf Bäumen, das sind also sogenannte Baumschneider, die ja jeder schon mal beobachtet hat. Pflanzen vielleicht weniger, eher Wiesen, Vogelscheuchen, die auch langsam im

0: Verschwinden begriffen sind, ja, das wiederholt sich ab und zu. Bei den Vogelscheuchen ist es so, dass die Ähnlichkeit zum Menschen doch sehr groß ist und dass sie etwas Tragikomisches haben. Und das haben ja die meisten Menschen auch.
1: Unterstützt wird das zudem dadurch, dass Schröters Vogelscheuchenwerke aufgrund der vorwiegenden Nutzung von Schwarz und anderen dunklen Farben generell eher düster erscheinen. Ein direkter Kontrast mit den bunten Ölgemälden von Gudrun Petersdorf, die eine deutlich ausgelassenere und unbeschwerte Stimmung vermitteln. Abgesehen davon soll diesen Werken der Künstlerinnen aber keine konkrete Message unterliegen. Sämtliche Interpretationen seien dem Betrachter überlassen.
2: Man versucht, ein Werk zu schaffen und dann geht er seinen eigenen Weg und der Betrachter kann dann für sich herausnehmen, was er möchte.
0: Richtig.
2: Ja.
0: Genau. Mhm. So ist das.
2: Ja, man malt es eigentlich für sich. Mhm. Oder? Ja.
0: Genau, man bringt, hat eine Idee oder eine Beobachtung und das bringt man dann in Form. Und dabei denkt man nicht an den Betrachter, muss ich auch sagen. Also, denn die Betrachter sind ja auch viele und verschiedenartig. Also da werden wir einfach überfordert.
1: Begleitet werden die Zaunkönig-Kunstwerte übrigens von einem Katalogbuch, das in der Galerie erworben werden kann und die Arbeitsweisen der Künstlerinnen noch einmal genauer darlegt. Bis einschließlich 15. November kann die Ausstellung in der Talstraße noch besucht werden, immer zu den regulären Öffnungszeiten der Kunsthalle.
3: Vor den Toren der Ortschaft Kühlingen. Neue Ausgrabungen im Gewerbegebiet von Halberstadt. Nicht weit von der Neuansiedlung des Daimler Truck Global Parts Center in Halberstadt wurde eine neue archäologische Entdeckung gemacht. Mit der weiteren Erschließung des Gewerbegebiets am sogenannten Frevelgraben konnte man während einer Untersuchung Hinweise auf eine mittelalterliche Wüstung erkennen. Eine Wüstung ist ein Ort, an dem früher Menschen gelebt haben, der aber später aufgegeben und verlassen wurde.
4: Wir sind mit ehrenamtlich Beauftragten, mit Metallsonde ausgestattet, in dem Fall gegangen, haben keine Metallobjekte gefunden, haben aber festgestellt, dass im Oberboden sich ein bisschen was abzeichnet. Und genau das hat auch eine geomagnetische Untersuchung gegeben, die die Leitfähigkeit untersucht. Damit kann man Archäologie erkennen, muss es nicht. Manche Befunde kann man nicht erkennen. Aber man hat hier die Aufteilung in Parzellen erkennen können. Zu anderen haben wir die Wasserversorgung erkennen können, einen aus Steinen aufgebauten Brunnen. Und dann im Hintergrund von mir sieht man die vielen Flatterbänder. Dort überall sind wir dabei, die sogenannten Grubenhäuser auszugraben. Sie liegen in Reihe entlang eines Weges, der bis nach Halberstadt geführt hat. Und die Grubenhäuser, das sind Gebäude, wo man im Keller gewohnt hat. Es fehlt uns mindestens 1 bis 2 Meter nach oben. Das heißt, im Sommer war es angenehm kühl und im Winter musste man nicht so sehr frieren.
3: Der Brunnen, der für die Wasserversorgung diente, sieht jetzt nicht besonders tief aus. Es wird vermutet, dass er noch 30 bis 60 Zentimeter in den Boden hineinragen könnte. Die Ortschaft Kühlingen wurde hier in der ottonischen Zeit im 10. bis 11. Jahrhundert gegründet, wurde allerdings nach kurzer Zeit wieder aufgegeben, da es bis jetzt keine Nachweise für das 12. und 13. Jahrhundert gefunden wurden. Das Gebiet wurde in den letzten Jahrhunderten auch für Landwirtschaft genutzt, deshalb könnten einzelne Funde, die zu späteren Zeiten eingeordnet werden können, auch noch entdeckt werden. Ob dieser Pferdekopf dazugehört, ist bis jetzt noch ein Mysterium.
4: Ortschaften, die im 10. Jahrhundert gegründet wurden und vielleicht im 11. Jahrhundert schon wieder aufgegeben wurde, kann man sich an einer Hand abzählen. Das ist was ganz Besonderes, auch diese Parzellenaufteilung. Wir werden hier einen einmaligen Einblick bekommen. Sie haben ja bei unserem Rundgang schon gesehen, wir haben zahlreiche Proben mitgenommen. Das heißt, mit bloßem Auge können wir es nicht sehen, dass wir die naturwissenschaftlichen Untersuchungen erbringen, um zu zeigen, wie hat damals die Landschaft hier ausgesehen, hier vor den Toren von Halberstadt. Und Halberstadt ist ja keine unbedeutsame Stadt und da kann man das Umfeld in einmaliger Weise rekonstruieren. Das alles untersuchen.

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0: Der Montag startet mit dichten Wolken, dafür wird es keinen Niederschlag geben. Schon zum Mittag lockert sich der Himmel etwas auf und die Sonne schaut hervor bei Höchstwerten von 20 Grad. Vereinzelte Wolken prägen den Abend bei windstillen Verhältnissen. Die Nacht kühlt sich dann auf 11 Grad ab. Am Dienstag können wir mit einem wechselhaften Wetter rechnen bei 20 Grad.
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0: Autonomes Fahren in Deutschland? Berliner Unternehmen Blick stellt neue Autos vor.
2: Könnten wir unsere täglichen Verkehrstouren auf den Straßen Sachsen-Anhalt schon bald mit Fortbewegungsmitteln teilen, die keine Anweisungen mehr seitens der Fahrerseite benötigen? Zumindest wurde am Mittwoch im Beisein der Infrastrukturministerin ein Konzept für ein solches Kraftfahrzeug vorgestellt. Entwickelt wurde dieses von dem Berliner Technologieunternehmen Blick, welches sich auf autonome Fahrsysteme und fahrerlose Technik spezialisiert hat. Anderorts werden derartige Fahrzeuge bereits getestet oder sind schon regelmäßig auf den Straßen unterwegs. Hier dürfte es allerdings noch eine Weile dauern.
3: Der Julian Klab hat mir berichtet, dass es in Deutschland sehr bürokratisch ist und wahrscheinlich erst in wenigen Jahren umgesetzt werden kann. Und da haben wir vom Wirtschaftsrat doch unsere Stimme der Sozialmarktwirtschaft erhoben und haben gesagt, das muss doch irgendwie in Sachsen-Anhalt auch möglich sein, zumal wir hier im ländlichen Raum, gerade in der Altmark, gerade im Osten rings um Wittenberg, als auch im Süden von Sachsen-Anhalt, dass also im ländlichen Raum die Mobilität deutlich verbessert werden soll.
2: Somit können autonome Fahrzeuge wie dieses in Zukunft den Menschen in ländlichen Regionen als Ergänzung zum gängigen ÖPNV dienen oder diesen teils sogar ersetzen, wenn die durchschnittliche Nachfrage am Standort deutlich unter der nötigen Anzahl der Sitzplätze liegt. Ältere oder mobilitätseingeschränkte Bürgerinnen und Bürger könnten die PKWs für die Fahrt zum Arzt oder in die Apotheke nutzen. Und neben dem Personentransport bestehe außerdem die Möglichkeit, mit den Fahrzeugen einen Lieferservice für den Wocheneinkauf anzubieten.
3: Weiterhin kann ich mir auch vorstellen, dass man gewisse medizinische Geräte vielleicht bereithält, zum Beispiel einen Defibrillator, dass, wenn ältere Leute zum Beispiel einen Herzinfarkt bekommen, dass automatisch das Elektroauto dann dorthin fährt oder durch die Kreisleitstelle gesteuert dorthin fährt, den Defibrillator quasi zur Verfügung stellt, indem der Kofferraum sich öffnet.
2: Neben einem breiten Spektrum an Nutzungsmöglichkeiten sollten bei der Konzeptionierung des autonomen PKWs auch Nachhaltigkeit und Kosteneffizienz im Vordergrund stehen. Weshalb es sich bei dem vorgestellten Fahrzeug um ein Elektroauto handelt, das zudem nicht brandneu ist, sondern für den Zweck entsprechend umgemodelt wurde.
4: Wir sind der Auffassung, dass ein nagelneues Auto sozusagen von Beginn auf zu konstruieren für Autonomie ist zu teuer für die meisten Anwendungsfälle. Wir haben hier schon die Möglichkeit, Fahrzeuge zu nutzen, die in Serie in Masse produziert werden, kostengünstig. Und dementsprechend rüsten wir die um für diesen Betrieb, weil unsere Kunden haben sehr strikte Anforderungen. Es soll nicht innovativ sein, es soll vor allen Dingen Nutzen stiften und es muss effizient sein, vor allem kosteneffizient.
2: Damit das autonome Fahren nahtlos und zuverlässig vonstatten gehen kann, wurde der PKW mit insgesamt 9 Kameras ausgestattet, sowie mit mehreren Mikrofonen, damit das Fahrzeug auch auf Geräusche reagieren kann, wie etwa die Sirene einer Ambulanz, Polizei oder Feuerwehrautos. Wie eine solche Fahrt ohne Mensch am Steuer abläuft, durfte am Mittwoch natürlich auch einmal selbst getestet werden.
4: Das Fahrzeug, das hat bestimmte Betriebsbedingungen, das kann sich ganz normal im Stadt- und im Überlandverkehr sozusagen verhalten und von A nach B navigieren. Das Fahrzeug wird aus der Ferne überwacht durch einen Menschen weiterhin, wenn es sich bewegt. Der Mensch ist auch weiterhin in diesem Betriebskonzept von uns in der Verantwortung. Das heißt, die Verantwortung wird nicht komplett auf das Fahrzeug abgewickelt. Das Fahrzeug kann sehr viele Situationen alleine lösen, aber ultimativ ist weiterhin ein Mensch, der eben sich nicht mehr im Fahrzeug befindet, sondern in der Leitstelle verantwortlich für den Betrieb. Der hat auch die Möglichkeit einzugreifen und das Fahrzeug zu übersteuern.
2: Das dürfte also zumindest einige Bedenken um die Sicherheit eines solchen Fahrzeugs besänftigen. Und auch abgesehen von der menschlichen Überwachung verfügt der PKW über eine Vielzahl an Failsafes und Sicherheitsmaßnahmen, wie etwa eine automatische Notbremsung bei Betätigung der Türgriffe während der Fahrt und noch vieles mehr.
4: Zum Beispiel sind die Steuergeräte, die dafür zuständig sind, Lenkeingaben und Steuersignale an das Fahrzeug zu übermitteln, sind redundant ausgelegt. Die genügen sehr hohen Automotive-Standards. Eben auch diese Einbindung des Leitstandes findet statt über 12 Antennen, über 3 redundante Mobilfunkverbindungen, sodass unter keinem Zeitpunkt wirklich dann auch dieser Betrieb unterbrochen wird.
2: Das klingt für den Durchschnittsverbraucher sicher ziemlich kompliziert. Und überhaupt könnte sich die Nutzung der autonomen Fahr- oder Lieferangebote eher schwierig gestalten, wenn zum Beispiel extra eine App heruntergeladen werden muss oder nur digitale Zahlungsmöglichkeiten akzeptiert werden, was den Gebrauch vor allem für ältere Menschen erschweren dürfte.
3: Genau das lässt sich ja designen. Es ist ja auch noch sehr viel Zubehör im Umkreis zu definieren. Wie werden die Elektroautos geladen? Da rege ich zum Beispiel an, Solarcarports dezentral in den Kommunen aufzustellen, um meinetwegen den Sonnenstrom halt den überschüssigen Sonnenstrom aus dem öffentlichen Netz zu entnehmen und damit die Elektroautos zu laden. Dass man die vielleicht auch nicht mit Stecker lädt, sondern es gibt solche, ähnlich wie wir das zu Hause aus dem Bad kennen, mit der elektrischen Zahnbürste gibt es ja auch kontaktlose Lademöglichkeiten. All das gibt es ja auch schon, oder verschiedene Technologien für Elektroautos. Es gibt auch die Möglichkeit, bidirektional zu laden, das heißt Strom in das Auto reinzugeben und aus dem Auto wieder herauszunehmen. Und wie schön wäre es, wenn wir halt Veranstaltungen dezentral errichten könnten, ohne Stromanschlüsse. Also ich rege an, zum Beispiel bei den Weihnachtsmärkten, wie toll wäre es, wenn wir dann Elektroauto hinstellen und 3, 4, 5 Stände davon betreiben könnten aus dem Strom.
2: Somit würden derartige Veranstaltungen also auch gleich mehrere Anwendungsmöglichkeiten für die autonomen Fahrzeuge bieten. Einerseits als Stromquelle für den Weihnachtsmarkt und nach ein paar Tassen Glühwein zu viel dann auch Garantie für eine sichere Fahrt nach Hause.
5: Die 10. Hölle von Kuh. Ein Höllenritt vor historischer Kulisse. Es ist wieder soweit. Am 30. August versammeln sich Top-TriathletInnen aus dem ganzen Land im Harz. Denn hier findet die 10. Hölle von Kuh statt. Dabei handelt es sich um einen Mitteldistanz-Triathlon, bei dem erst 2 Kilometer in Lidfurt geschwommen, dann 83 Kilometer nach Thalerath gefahren und am Ende 21 Kilometer nach Quedlinburg gelaufen wird. Die Strecke durch Quedlinburg hat es dabei in sich. Nach ca. 18 Kilometern kommt man zum Münzenberg und den muss man erst einmal hoch. Motivation gibt es von den vielen Streckenposten, die entlang der Strecke helfen. Und der Münzenberg ist noch nicht der letzte Höhepunkt.

0: Erlebnisnacht. Lutherstadt Wittenberg lädt ein.
1: Gesang, Unterhaltung, Magie und zahlreiche außergewöhnliche Acts verteilt über die Höfe und Plätze der gesamten Altstadt. Das gibt es nur bei der Erlebnisnacht in Lutherstadt Wittenberg. In diesem Jahr fand das beliebte Event am 22. August bereits zum 22. Mal statt. Organisiert wurde die Erlebnisnacht auch in diesem Jahr von der Lutherstadt Wittenberg Marketing GmbH, die in den vergangenen Wochen die Vorfreude auf das besondere Stadterlebnis stiegen ließ.
2: Alle Künstler sind da, alle Künstler haben Soundcheck gemacht und alle Künstler versuchen, sich darauf vorzubereiten, dass gleich 19 Uhr überall die Türen aufgehen und praktisch es losgeht. Ich freue mich, dass es gleich losgeht und dass die Gäste kommen und ich hier nur strahlende Gesichter in der ganzen Stadt sehe.
1: Um 19 Uhr wurde die abenteuerliche Erlebnisnacht auf dem Marktplatz offiziell eröffnet. Von da an gab es bis spät in die Nacht hinein überall in der Lutherstadt etwas zu entdecken. Die Veranstalter setzen dabei bewusst auf ein abwechslungsreiches Programm.
2: Wir haben tatsächlich 5 neue Orte. Stiftung Christliche Kunst ist dabei als ganz neuer Museumsteil. Der Hof des Alten Barek ist neu. Da ist der Patrick Tomala drauf, der macht Musik. Ansonsten in der Klosterkirche waren wir auch eine Weile nicht. Da ist auch eine Künstlerin. Das ist auch ein neuer Ort. Das ist dann für die, die schon öfter kommen, immer wieder kommen, vielleicht dann auch mal was Neues sozusagen.
1: Bei der Erlebnisnacht spricht der Name für sich. Das Event bietet Unterhaltung für Jung und Alt. Die Vielfalt zeigte sich vor allem an den zahlreichen Acts, die an unterschiedlichen Höfen und Orten der Altstadt zu erleben waren. Besonders in der Kollegienstraße gab es einiges zu entdecken. Beim Colorbike entstanden mit Hilfe flüssiger Acrylfarben einzigartige Kunstwerke. Bei einer Modenschau der Boutique Kalin konnten die Besucher handgefertigte Designs bestaunen. Wer sich eher in der Hip-Hop-Welt zu Hause fühlte, war bei Mabu und seinen Gästen in der alten Schmiede genau richtig. Live-Rap, Freestyles und Graffiti von Eagle standen dort auf dem Programm. Aber auch Kulturinteressierte kamen auf ihre Kosten. Einige Museen öffneten ihre Türen und boten kostenlose Führungen oder besondere Ausstellungen an. In der Erlebnisnacht fand jeder sein ganz persönliches Highlight.
2: Auf jeden Fall Schlosskirche zu Hub Hillenbrand, der macht abgefahrene, sanfte Musik, ein bisschen erinnert das so an Filmmusik und aber auch ganz mit besonderen Instrumenten, also es ist sehr speziell, aber wirklich, da kommt man runter, glaube ich auch.
1: Auch an anderen Orten der Altstadt gab es währenddessen jede Menge zu erleben. Das mehrfach preisgekrönte Programm Monsieur macht Kunst sorgte im Lutherhof für Applaus. Auf dem Marktplatz begeisterte ein Magier das Publikum, während an verschiedenen Orten musikalische Acts für Stimmung sorgten. Auch Patrick Tomala, Entertainer aus Wittenberg, war in diesem Jahr zum ersten Mal als Künstler bei der Erlebnisnacht dabei.
3: Ich biete hier so ein bisschen einen Mix aus Comedy und Live-Musik. Ich habe letztes Jahr mein Debütalbum rausgebracht, das war auch in den Albumcharts auf Platz 14. Und da habe ich so ein paar Medleys mitgebracht. Mein Eindruck ist sehr gut. Mein kleiner, überschaulicher, gemütlicher Hof war gut gefüllt und der Andrang war sehr, sehr erfreulicherweise groß. Ich würde mir gerne noch viele Künstler hier angucken, aber ich habe selber 5 Blöcke, sodass ich bis Feierabend selber auf der Bühne stehen darf, was ja eine Ehre ist.
1: Auf dem Hof des Alten Barek sorgte der Künstler für beste Stimmung. Mittlerweile tritt er seit 9 Jahren als Tiffany Tomala auf und macht seit 4 Jahren eigene Programme.

0: Wer Patrick Tomalla live erleben möchte, kann den Entertainer schon bald wieder auf einer anderen Bühne sehen.
1: Ich freue mich ganz besonders auf den 25.09. in Berlin im Admiralspalast, eine traumhafte Location. Hier wartet auf meine Zuschauer ein Mix aus Drag, also Travestie, Comedy, einer Liveband, Gästen und Livegesang.
0: Die Erlebnisnacht bot insgesamt ein buntes Durcheinander. Eines zeigte dieser Abend ganz besonders.
2: Es gibt eine Kulturszene und gerade die Erlebnisnacht, die beweist das halt an über 22 Spielorten, ne? Auch wenn die Künstler aus ganz Deutschland kommen. Ja, wir wollen Kultur machen und wir machen sie und die Leute freuen sich drauf.
0: Zwischen kulturellen Darbietungen, Akrobatik und Live-Musik verbrachten die Wittenberger einen Abend in der bunt beleuchteten Altstadt. Schon jetzt ist die Vorfreude auf die nächste Erlebnisnacht groß.
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0: 11 Millionen Euro für die Harzer Schmalspurbahn bereitgestellt. Der Bahnhof in Dreianhohne. Von hier aus geht es mit der Harzer Schmalspurbahn weiter Richtung Brocken. Die Strecke soll jetzt saniert werden. Und das in schwierigen Zeiten für die Harzer Schmalspurbahn. Wie ist das möglich? Bund und Land wollen der HSB rund 10,9 Millionen Euro für die umfassende Grunderneuerung der Strecke Wernigerode bis zum Brocken zur Verfügung stellen. Glücklich ist nicht nur die Geschäftsführerin der HSB Katrin Müller, sondern auch der Landrat Thomas Balzerowski. Für sie ein klares Bekenntnis von Bund und Land zur Harzer Schmalspurbahn und ihrem Wert für das Mittelgebirge.
1: Es ist wirklich für uns ein ganz bedeutender Meilenstein in der Infrastruktursanierung für unsere Strecke zwischen Wernigerode und Brocken.
2: Ja, Sie sehen heute einen glücklichen Landrat, weil wir heute einen vorzeitigen Maßnahmenbeginn für die Sanierung der Brockenstrecke bekommen haben von der Ministerin Frau Dr. Hüskens aus Sachsen-Anhalt. Aber damit gleich auch verbunden die Zusage des Bundes, dass der Bund ebenfalls mit bis zu 50% in die Sanierung der Brockenstrecke und damit aber auch ins gesamte Netz der HSB mit einsteigt. Sie wissen, dass wir ca. 460 Millionen Euro aufwenden müssen, um die Strecken zu erhalten in den nächsten Jahren. Das ist verdammt viel Geld und der Harz und aber auch Sachsen-Anhalt wäre ohne Bundesbeteiligung stark und vielleicht auch überfordert gewesen. Aber der Bund heute gibt sein grundsätzliches Okay, ebenfalls mitzuhelfen. Und nach 35 Jahren der HSB-Gründung ist das ein wunderbarer Tag für den ganzen Harz eigentlich und ich bin überglücklich.
0: Die Ausgaben auf dem ersten Bauabschnitt werden zunächst auf rund 18,9 Millionen Euro geschätzt. Davon können 16,7 Millionen Euro gefördert werden. Das Land unterstützt die HSB dabei mit 8,35 Millionen und das Land in Höhe von 2,5 Millionen Euro. Der verbleibende Eigenanteil beläuft sich damit auf ca. 5,9 Millionen Euro. Der parlamentarische Staatssekretär beim Bundesminister für Verkehr, Christian Hirte, betont, dass die schrittweise Erneuerung der Gleisabschnitte von wichtiger Bedeutung für die Verkehrsanbindung ist.
3: Also in der Tat, in der Gesamtsumme sind das gewaltige Beträge. Ich glaube, deswegen ist es auch wichtig, dass man sieht, wie wichtig der touristische Punkt ist, aber auf der anderen Seite, wie auch die echte Verkehrsbedeutung für die normalen Anwohner hier ist. Und deswegen ist es richtig, dass man Schritt für Schritt in Einzelabschnitten jetzt diesen Weg beschreitet. In einer Gesamtmaßnahme auf einmal ginge das gar nicht.
0: Noch dazu befindet sich das Unternehmen derzeitig in einer Transformationsphase. Dazu gehören viele verschiedene Aspekte, wie der Umstieg auf elektronische Züge oder eine Anbindung nach Braunlage, um über die Landesgrenzen hinaus das Netz zu erweitern. Braunlage war bereits früher an das Schienennetz angebunden. Über die meterspurige Südharzeisenbahn bestand bis in die 1960er Jahre eine Verbindung in den Südharz. Seit der Einstellung des Bahnverkehrs verfügt die Stadt über keinen Schienenanschluss mehr. Mit der geplanten Streckenverlängerung ab Elend könnte Braunlage nach Jahrzehnten wieder direkt per Bahn erreichbar werden. Die Bauzeit einschließlich Planung wird auf etwa 8 bis 10 Jahre geschätzt. Für die Nostalgie- und Dampflokomotivenfans gibt es Grund zum Aufatmen, denn die Harzer Schmalspurbahn mit Dampfbetrieb soll es auch in Zukunft weiterhin geben.
1: Ja, natürlich befinden wir uns jetzt in einer Phase der Transformation und wir sind momentan noch in der Bewertung, welche Antriebstechnologie für uns langfristig gesehen auch die wirtschaftlichste Variante ist. Und darin betrachten wir sowohl Infrastruktursanierung als auch Fahrzeugbeschaffung. Und das muss alles logischerweise einhergehen. Und natürlich wird es ohne Veränderungen auch nicht funktionieren, dass wir uns hier zukunftsfähig aufstellen.
4: Aber auf die alte Dampflok müssen die Gäste nicht verzichten.
1: Nein, sie müssen nicht und wir wollen auch nicht auf die Dampflokomotive verzichten. Das ist unser Gesicht, das ist unser Kernprodukt und das ist das, was uns ausmacht.
2: Selbstverständlich. Also HSB ohne Dampf ist gar nicht möglich. Selbstverständlich bleibt auch der Dampfzug erhalten. Wir werden einige Dinge umstellen. Heute sind auch die Braunlager da. Braunlager möchte gerne mit ans HSB-Netz angeschlossen werden. Ich glaube, auch hier gibt es eine grundsätzliche Bereitschaft des Bundes, das mitzufinanzieren. Das sind ca. 5 bis 5,5 Kilometer zwischen Elend und Braunlager. Und dort werden wir dann mit Dampf fahren, aber nicht nur, sondern auch mit modernen Triebwagen, weil wir dieses touristische Kraftzentrum Braunlager auch nach Wernigerode anbinden wollen, dass die Braunlager-Gäste dann auch umsteigen können ins normale Netz. Das heißt also, der ÖPNV-Anteil, der öffentliche Verkehrsanteil, der wird dann stärker werden.
4: Hat das auch eine Rolle gespielt, dass Braunlager sich auch zur HSB bekannt hat und die Strecke bis dahin verlängert werden soll?
3: Das war zunächst noch nicht relevant, aber wir freuen uns natürlich und das zeigt auch, dass dieses Verkehrsinfrastrukturprojekt Zukunftspotenzial hat, Potenzial auch über das bestehende Netz hinaus. Und es zeigt ja, dass wir hier gut aufgestellt sind.
0: Das Fördermittelprogramm ist dabei darauf ausgerichtet, bis 2030 abgeschlossen zu sein. Die Arbeiten am Bauabschnitt sollen daher schon im Frühjahr 2027 beginnen. Die Ministerin für Infrastruktur und Digitales, Lydia Hüskens, will mit der vorzeitigen Genehmigung für Planungssicherheit sorgen. Für den Landrat Thomas Bazurowski ist mit der Hilfe des Bundes eines ganz klar.
2: Durch den Anteil des Bundes ist es uns überhaupt möglich und damit ist es eigentlich gelungen, dieses wichtige Harzer Kulturgut zu retten.
0: Kaiser Otto im Dom. Grablege zum Weltfriedenstag.
5: Rettung eines Denkmals höchsten Ranges, überschreibt das Landesamt für Archäologie die Restaurierungs- und Forschungsarbeiten rund um die Grablege Kaiser Otto I. Über die umfangreichen Erkenntnisse, die im Rahmen dieses bis jetzt etwa 2 Jahre dauernden Forschungsprojektes gewonnen wurden, berichteten wir bereits des Öfteren. In diesem Beitrag soll es um die Wiederbeilege der Gebeine des nun nachweislich dort vorgefundenen Herrschers Otto I. gehen. Der Magdeburger Dom war Schauplatz der Feier. Der Bau, der als gotische Kathedrale im 13. Jahrhundert entstand, auf den Grundfesten des niedergebrannten romanischen Vorgängerbaus, einst von Otto in Magdeburg gegründet. Und seit seinem Tod 973 die Grabstätte des Herrschers. Sein steinerner Sarkophag wurde für den Neubau aus der Erde geholt und an exponierter Stelle im Hohen Chor aufgestellt. Und genau an dieser Stelle sollte die neuerliche Grablege am 1. September 2026 erfolgen. Am Weltfriedenstag. Ein Zusammenhang, der von den Rednern mehrfach hergestellt wurde. Doch zunächst begann ein ökumenischer Gottesdienst, denn der Dom ist heute eine evangelische Kirche, zu Lebzeiten Ottos natürlich römisch-katholisch geweiht, weshalb die Bischöfe beider Konfessionen, Friedrich Kramer und Gerhard Feige, am Sarg predigten und gemeinsam mit der Domgemeinde beteten. Nach dem Ende des Gottesdienstes, der musikalisch mit Werken von Mozart umrahmt wurde, traten die Ehrengäste ans Rednerpult. Zunächst berichtete noch einmal Harald Meller, der Direktor des Landesamtes für Denkmalpflege, über den Verlauf der Forschungsarbeiten, die mit der Wiederbeilege der Gebeine noch lange nicht abgeschlossen sein werden. Er rechnet mit weiteren Ergebnissen in den kommenden 5 Jahren. Auch neuerliche Vorwürfe, doch mit der Entnahme der Knochen die Totenruhe gestört zu haben, widersprach er. Schließlich hätte der Papst höchstpersönlich die Bedeutung archäologischer Untersuchungen für die Erforschung der christlichen Geschichte hervorgehoben. Auch die Sicherheit, es wirklich mit diesen sterblichen Überresten, mit denen von Kaiser Otto zu tun zu haben, sei in der wissenschaftlichen Erforschung ein einzigartiges Ergebnis, das seinesgleichen suchte. So stehe nun fest, dass mit Otto und Editha wirklich diese beiden wichtigen Persönlichkeiten in Magdeburg ihre letzte Ruhestätte gefunden haben. Weitere Grußworte wurden vom Ministerpräsidenten, dem zuständigen Kulturminister Rainer Rohrbrahe und der Magdeburger Oberbürgermeisterin gehalten. Sie würdigten noch einmal die Leistungen der Archäologen und der Kulturstiftung Sachsen-Anhalt, die nach einem Wettbewerb den neuen Titansarg von der Künstlerin Silke Träge gestalten ließ. Die letzte Ansprache kam von Wolfram Weimer, dem Staatsminister für Kultur und Medien aus dem Bundeskanzleramt. Er sprach den Kaiser direkt und als Majestät an und versuchte so, die Leistung des mittelalterlichen Herrschers einzuordnen. Er verwahrte sich dabei, gegen den Versuch nationalistischer Kräfte, den Kaiser als deutschen Helden zu vereinnahmen. Schließlich gab es damals noch kein Deutschland, so wie wir es heute kennen, sondern er betrachtet Otto eher als Europäer. Eine Interpretation, die heute beispielsweise durch die Verleihung des Kaiser-Otto-Preises an Menschen fortgeführt wird, die sich für die europäische Einigung einsetzen. Zu den Klängen von Mozarts Requiem Introitus wurde anschließend der Titansarg im Rahmen einer Prozession durch die sonst geschlossenen Türen des Lettners zu seinem angestammten Platz im Hohen Chor gebracht und wieder eingesetzt. Musik.

0: Gebete durch die Bischöfe beendeten die letzte Anempfehlung, also das Anvertrauen der Seele des Verstorbenen der Barmherzigkeit Gottes. Dabei wurde der Sarg mit Weihwasser besprengt, als Erinnerung an die Taufe und mit Weihrauch inzensiert zur Ehrerweisung als Tempel des Heiligen Geistes. Ja, nun war Gelegenheit, sich am beigesetzten Sarg noch einmal zu verabschieden, bevor am Abend die schwere Marmorplatte das Grabmal wieder vervollständigen wird. Der Marmor soll übrigens von Otto einst selbst nach Magdeburg gebracht worden sein. Nun soll er wieder für die kommenden Jahrhunderte an dieser Stelle verbleiben. Jahrhunderte, die hoffentlich friedlich verlaufen werden, so der Wunsch der Festredner.
1: Samstagabend im Zeichen des Kurzfilms. Die 8. Harzmovinale füllt erneut den Wortgarten. Der Wortgarten ist wieder einmal Schauplatz für das Filmfestival im Harz. Zur 8. Harzmovinale treffen sich viele Gäste gemeinsam im Wortgarten, um einen Abend lang Kurzfilme zu schauen. Moderiert wird die Movinale vom Moderationsteam Conny Richter und Eike Helmholtz, die seit vielen Jahren fester Bestandteil des Filmfestivals sind. Zu Beginn noch schnell eine Tüte Popcorn und ein Eis sowie leckere Getränke, dann kann es unter freiem Himmel bei Sonnenschein losgehen. Unterteilt wird wie in den vergangenen Jahren auch in die Kategorie U22, Amateur und Professionell. Schon in der ersten Kategorie zeigt sich der Ideenreichtum der ganz jungen Filmschaffenden. Erst geht es um die Natur und Tiere und wie wir sie erhalten können. Dann um Regentage und was wir an ihnen machen. Darauf folgt die überraschend vielfältig dargestellte Suche nach einer Statue. Abgeschlossen wird die Kategorie von einem niedlichen Film über Glühwürmchen und wo sie ihr Licht herhaben. In der Amateurkategorie geht es dann drunter und drüber. Eine vielfältige Mischung aus lustigen, tiefgründigen, kritischen, aber auch absurden Filmen ließ hier auf sich warten. Während man hier die Möglichkeiten des Mediums erleben kann, ist vor allem eins besonders wichtig für die Harz-Movinale: die Nähe zur Regie. Mit kurzen Interviews auf der Bühne haben die Menschen hinter den Filmen einmal die Möglichkeit zu erzählen, wie sie auf die Idee gekommen und welche Momente ihnen besonders im Gedächtnis geblieben sind. Was nicht fehlen darf, ist die Preisverleihung nach jeder Kategorie. Nicht nur die ausgewählte Jury, sondern auch das Publikum vergibt einen Preis an den besten Film jeder Kategorie. Wer in Zukunft auch auf diesem Filmfestival vertreten sein will, muss einfach einen Film einreichen. Was es dafür alles braucht, findet man im Netz unter www.harzmovinale.de. Dann läuft im nächsten Jahr dein Film im Wortgarten und mit etwas Glück gewinnt man sogar den ein oder anderen Preis.

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0: Der Montag startet mit dichten Wolken, dafür wird es keinen Niederschlag geben. Schon zum Mittag lockert sich der Himmel etwas auf und die Sonne schaut hervor bei Höchstwerten von 20 Grad. Vereinzelte Wolken prägen den Abend bei windstillen Verhältnissen. Die Nacht kühlt sich dann auf 11 Grad ab. Am Dienstag können wir mit einem wechselhaften Wetter rechnen bei 20 Grad.
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2: Fördergeld für die Badewelt. Beginn der notwendigen energetischen Sanierung.
3: Die Köthener Badewelt soll energetisch fit für die Zukunft gemacht werden. Dafür fließen jetzt 1,8 Millionen Euro Fördermittel aus dem Land. Geld aus dem Europäischen Fonds für regionale Entwicklung. Insgesamt werden rund 2,7 Millionen Euro in die Sanierung investiert.
4: Wir haben uns beworben, also eigentlich haben wir uns schon seit vielen Jahren um Fördermittel gekümmert, haben leider nie zum Erfolg geführt, unsere Bemühungen. Wir freuen uns natürlich jetzt, dass wir aus den Effizienzprogrammen des Landes Fördermittel von zweimal rund 900.000 Euro erhalten. Das sind zwei Maßnahmen, die darüber finanziert werden können für dieses Spat.
3: Die erste Maßnahme betrifft die Gebäudehülle. Fenster, Dachaufbauten, Fassade und Dämmung sollen energetisch verbessert werden. Die zweite große Baustelle ist die Energiezentrale.
4: Einmal wird es eine Investition in die Gebäudehülle geben. Das sind natürlich alles, Effizienzprogramm sagt schon, energetische Maßnahmen, die zu entsprechenden Energieeinsparungen führen sollen. Und die zweite Maßnahme ist dann die Energiezentrale, die auch ertüchtigt werden muss und wo wir dann auch natürlich erwarten, entsprechende Betriebskosten in Zukunft einzusparen. Und das Ganze soll natürlich auch nachhaltig sein. Das sind die Bedingungen des Förderprogramms.
3: Geplant sind unter anderem eine Luftwärmepumpe und eine Pelletkesselanlage. Auch eine Photovoltaikanlage soll installiert werden. Der Hintergrund: Schwimmbäder gehören zu den besonders energieintensiven öffentlichen Gebäuden. Viel Wärme und Strom werden gebraucht. Für Wasser, Raumluft, Lüftung und die Technik.
5: Nun, wir wissen doch alle, dass insbesondere öffentlich genutzte Gebäude, in denen nicht gewohnt, aber sehr viel Leben, gewohnt wird, aber sehr viel Leben stattfindet, einen hohen Sanierungsbedarf haben. Das gilt für Kitas, für Schulen, es gilt auch für Schwimmbäder im ganzen Land. Und unser Effizienzprogramm will eben solche nicht bewohnbaren, aber genutzten öffentlichen Gebäude energetisch sanieren lassen. Wir wollen das also fördern und das tun wir hier ganz konkret.
3: Mit der Sanierung soll der Energieverbrauch der Badewelt deutlich sinken. Mehr als 250.000 Kilowattstunden Strom und Wärme sollen jedes Jahr eingespart werden. Das entspricht rund 62,6% des derzeitigen Energiebedarfs.
5: Das Gesamtvolumen hier liegt bei rund 2,7 Millionen Euro Investment. Für energetische Sanierung, das kann die Fassade betreffen, das kann die Schaltzentrale betreffen, auch die Nutzung von Photovoltaik. Und Köthen hat hier, vertreten durch die Palm Springs GmbH, einen sehr überzeugenden Antrag gestellt. Unsere Investitionsbank hat das bewilligt und gesagt, da sind 90% Förderung möglich, 1,8 Millionen Euro, die sicherlich gut investiertes Geld sind.
3: Das Land übernimmt damit rund 90% der förderfähigen Kosten. Für die Stadt und den Betreiber ist die Förderung nach jahrelangen Bemühungen ein wichtiger Schritt. Doch die energetische Sanierung soll nicht die einzige Veränderung bleiben.
4: Das Bad wurde 2002 in Betrieb genommen und man sieht doch an der einen oder anderen Stelle, dass entsprechender Handlungsbedarf besteht. Und in einer dritten Maßnahme, wo die Finanzierung, noch leicht offen ist, wir hoffen natürlich, weitere Fördermittel aus dem Bundesprogramm Schwimmbadförderung zu erhalten. Die dritte Maßnahme wäre die Einhausung des Außenbereiches, wo natürlich man am Ende auch noch mal Energieeinsparungen verzeichnen könnte.
3: Auch die Außenanlagen sollen perspektivisch umgestaltet werden. Geplant sind unter anderem ein neuer Spielplatz und eine Fahrradständeranlage. Wann die Bauarbeiten für die energetische Sanierung starten können, ist noch nicht endgültig klar.

0: Zunächst müssen die Vergabeverfahren durchgeführt werden. Nach derzeitiger Planung könnte es Mitte kommenden Jahres losgehen. Dann könnte es allerdings auch Einschränkungen für die Badegäste geben.
1: Das wird natürlich mit entsprechenden einschneidenden Maßnahmen verbunden sein. Das heißt, der Betrieb wird nicht wie sonst üblich hier stattfinden können. Man muss sehen, inwieweit das Bad insgesamt geschlossen werden muss oder ob man bestimmte Maßnahmen im laufenden Betrieb durchführen kann. Aber da ist es noch zu früh, um entsprechende Aussagen zu treffen.
0: Fest steht, mit der energetischen Sanierung soll die Köthener Badewelt deutlich weniger Energie verbrauchen und damit langfristig auch wirtschaftlicher betrieben werden können. Für die Stadt geht es dabei um mehr als Gebäudetechnik. Die Badewelt ist auch ein Ort, an dem Kinder schwimmen lernen und Generationen zusammenkommen.
2: Hoher Besuch zum Georgenhoffest. Neue braunschweigische Landesbischöfin besucht Blankenburg. Als Nachfolger des im 14. Jahrhundert gegenüberliegenden Georgenhospitals, benannt nach dem Schutzheiligen der Kreuzritter, erfreut sich der heutige Georgenhof nach seiner umfassenden Sanierung einer großen Beliebtheit. Die barocke Anlage wurde Anfang des 18. Jahrhunderts erbaut. Nach dem Kapellenbau 1717 folgten später die Anbauten, sodass eine Hofanlage entstand. Sie diente dann mit ihren Kammern im Obergeschoss des Haupthauses als Hospital für mittellose Menschen. Ende des 18. Jahrhunderts wurden an der Ostseite für die Bewohner noch Holzställe errichtet. Eine Anlage, die heute so nur noch selten zu finden ist. 1992 erhielt die Stiftung St. Georgenhof von der evangelisch-lutherischen Landeskirche Braunschweig, zu der auch der Kirchenkreis Blankenburg zählt, die Anerkennung als kirchliche Stiftung. Ihr ist es zu verdanken, dass die Anlage erhalten, saniert, umgebaut und genutzt wird.
3: Nun, der Georgenhof in seiner über 800-jährigen Geschichte hier an diesem Standort über 300 Jahre, der braucht natürlich auch irgendwie immer eine Öffentlichkeit, dass die Leute überhaupt wahrnehmen, was hier eigentlich ist. Und dazu gehört ein Fest, wo jung und alt sich zeigen kann und leben und feiern kann, dass hier ein Ort ist, der lebendig ist, den man von außen gar nicht immer so gleich sieht. Vor allem eine der großen Gruppierungen ist natürlich die Kirchengemeinde, die einer der Hauptnutzer dieses Georgenhofes ist. Das Jugendzentrum von der Propstei Bad Harzburg ist natürlich der andere große Nutzer. Dazu kommt dann noch die Diakonie im Braunschweiger Land, die mit der Schuldner- und Insolvenzberatung hier auch präsent ist. Und dann gibt es jede Menge kleinere Gruppierungen, die manchmal gar nicht so gleich präsent sind, sei es die Diakonie von Elbingerode mit der Suchtberatung oder auch überhaupt ein Suchthilfeverein, der sich auch hier gegründet hat. Und andere Gruppen, die hier einfach gerne zusammenkommen, weil sie sich hier wohlfühlen, weil es ein Ort der Begegnung und des Austausches ist. Ein Ort, man möchte sagen, der immer unter Gottes Segen steht.
2: Mit großem Aufwand wird alljährlich das Georgenhoffest vorbereitet. Zahlreiche ehrenamtliche Helfer organisieren ein vielfältiges Programm für die ganze Familie.
4: Ja, also wir haben uns in diesem Jahr erstmalig dann die Gedanken gemacht als Kirchengemeinde, wie wir das Fest jetzt übernehmen bzw. organisieren. Bislang war das immer das JUZ, das Jugendzentrum, was ja der Propstei angehört, welche das Fest organisiert haben. Und ab diesem Jahr kam dann die Frage auf, ob die Kirchengemeinde das auch könnte. Und da gibt es bei uns eine Zukunftswerkstatt, also eine kleine Gruppe an Ehrenamtlern, die sich da mit Zukunftsfragen natürlich befassen. Und dann war der Vorschlag, dass diese Gruppe dann sich in der Festorganisation einmal übt. Und so haben wir uns dann, circa vor einem Jahr erstmalig getroffen und dann immer in entsprechenden Abständen, um dann zu gucken, was brauchen wir alles, um so ein Fest zu organisieren, was muss man alles beachten, wen muss man alles dazu bekommen. Und so hat sich das dann durch die Quartale, sage ich mal, vorsichtig gezogen und jetzt sind wir heute hier.
2: Hüpfburgen, Mitmachaktionen für Kinder, Bücherflohmarkt, Kindersachenbörse oder Puppentheater. Das Angebot war vielfältig und natürlich kam Essen und Trinken auch nicht zu kurz. Ein Höhepunkt der Veranstaltung war der Besuch der neuen Landesbischöfin der evangelisch-lutherischen Landeskirche Braunschweig. Sie ist übrigens in der Geschichte hier die erste weibliche Würdenträgerin und seit Mai 2026 im Amt.
5: Es sind

0: besonders schöne Herausforderung. Es ist eine Herausforderung, die ich mit vielen anderen Menschen in dieser Landeskirche zusammen angehe. Diese Kirche auch zukunftsfest zu machen, sie vorzubereiten auf das nächste Jahrzehnt mit neuen Arbeitsstrukturen, mit einer Klärung darüber, welche großen Aufgaben vor uns liegen. Es ist eine wunderbare Aufgabe und ich bin unglaublich gern in diese Region gezogen und unglaublich gern gestartet in dieser Landeskirche mit mehreren tausend Mitarbeitenden und mehreren zehntausend ehrenamtlich Mitarbeitenden. Ich bin begeistert von der landschaftlichen Struktur. Ich bin begeistert davon, dass ich ganz andere Berufsfelder tagtäglich in meinem Leben treffe, aus dem Bereich der Landwirtschaft ebenso wie aus Bereichen, die ich einfach gar nicht in der Großstadt Berlin erlebt habe. Und ich bin mit wachsender Begeisterung eine Niedersächsin oder Sachsen-Anhaltinerin, je nachdem, wo ich gerade bin. Ich bin wirklich sehr gut im Ankommen und freue mich da auf die nächsten Jahre.
1: Verschiedene Vereine informierten an den Ständen über ihre ehrenamtliche Arbeit und waren natürlich über kleine Spenden erfreut. Es wurde den ganzen Nachmittag bis in die Abendstunden Live-Musik gespielt.

0: Das große Familienhoffest, das durch das ehrenamtliche Engagement vieler Menschen zu einem Erfolg wurde, wird sich sicherlich auch in den kommenden Jahren weiter als ein fester Veranstaltungshöhepunkt etablieren.
1: "35 Jahre Jubiläum. Kunstausstellung Zaunkönig."
2: Der Kunstverein Talstraße e.V. der Stadt Halle feiert in diesem Jahr sein 35-jähriges Bestehen. Einst durch Absolventen der Burg Giebichenstein im August 1991 gegründet, entwickelte sich der Verein über die Jahre zu einem kontinuierlich wachsenden Träger für eine Vielfalt an Ausstellungen in Begleitung mit Vorträgen, Lesungen, Künstlergesprächen und mehr und gewann so seinen Ruf als einen der wichtigsten Orte für moderne und zeitgenössische Kunst in Mitteldeutschland. Im Rahmen des Jubiläums kann in der Talstraße ab sofort eine neue Kunstausstellung besucht werden, die am vergangenen Donnerstag eröffnet wurde. Es handelt sich hierbei um die Ausstellung Zaunkönig, ein kooperatives Projekt der Künstlerinnen Gudrun Petersdorf und Annette Schröter.
3: Das ist eine Ausstellung, die sich im Wesentlichen um Gärten, Parks, Grünanlagen, aber vor allen Dingen auch Schrebergärten, also Kleingärten, dreht. Und im Garten spielen ja nicht nur Pflanzen und Blumen eine große Rolle, sondern auch Zäune, Vögel etc. Und da war der Name Zaunkönig oder der Begriff des Zaunkönigs ein wunderbarer, kurzer, prägnanter Titel.
2: Aus dem gemeinsamen Studium an der Leipziger Kunstakademie, wo sich die beiden Frauen Ende der 70er Jahre kennenlernten, entwickelte sich eine jahrzehntelange Freundschaft, die seitdem auch gelegentlich von künstlerischer Zusammenarbeit begleitet ist. Unabhängig voneinander fanden die Künstlerinnen vor einigen Jahren Faszination am Thema Kleingarten, welcher sie in der Ausstellung Zaunkönig zusammen Ausdruck verliehen. Dabei machten sie jeweils von ihrem bevorzugten Medium Gebrauch, was für Gudrun Petersdorf die Ölmalerei und für Annette Schröter der Papierschnitt ist. Beide Stile können in den Räumen der Ausstellung sowohl einheitlich als auch abwechselnd an den Wänden gefunden werden und kreieren somit trotz ihren stilistischen Gegensätzen ein Gefühl der Harmonie, was sich auch in den jeweiligen Bildinhalten widerspiegelt.
3: Das sind schon im Wesentlichen Zäune, das sind Bäume. Das sind, wie wir es auch in diesem Raum haben, Männer auf Bäumen. Das sind also sogenannte Baumschneider, die ja jeder schon mal beobachtet hat. Pflanzen vielleicht weniger, eher Wiesen, Vogelscheuchen, die auch langsam im Verschwinden begriffen sind. Ja, das wiederholt sich ab und zu. Bei den Vogelscheuchen ist es so, dass die Ähnlichkeit zum Menschen doch sehr groß ist und dass sie etwas Tragikomisches haben. Und das haben ja die meisten Menschen auch.
2: Unterstützt wird es zudem dadurch, dass Schröters Vogelscheuchenwerke aufgrund der vorwiegenden Nutzung von Schwarz und anderen dunklen Farben generell eher düster erscheinen. Ein direkter Kontrast mit den bunten Ölgemälden von Gudrun Petersdorf, die eine deutlich ausgelassenere und unbeschwerte Stimmung vermitteln. Abgesehen davon soll diesen Werken der Künstlerinnen aber keine konkrete Message unterliegen. Sämtliche Interpretationen seien dem Betrachter überlassen.
4: Man versucht ein Werk

0: zu schaffen. Und dann geht er seinen eigenen Weg und der Betrachter kann dann für sich herausnehmen, was er möchte.
1: Richtig.
0: Ja.
1: Genau. Mhm. So ist das.
0: Ja, man malt es eigentlich für sich.
1: Mhm.
0: Oder? Ja.
1: Genau, man bringt, hat eine Idee oder eine Beobachtung und das bringt man dann in Form. Und dabei denkt man nicht an den Betrachter, muss ich auch sagen. Also, denn die Betrachter sind ja auch viele und verschiedenartig. Also da werden wir einfach überfordert.
2: Begleitet werden die Zaunkönig-Kunstwerte übrigens von einem Katalogbuch, das in der Galerie erworben werden kann und die Arbeitsweisen der Künstlerinnen noch einmal genauer darlegt. Bis einschließlich 15. November kann die Ausstellung in der Talstraße noch besucht werden, immer zu den regulären Öffnungszeiten der Kunsthalle.
3: Vor den Toren der Ortschaft Kühlingen. Neue Ausgrabungen im Gewerbegebiet von Halberstadt. Nicht weit von der Neuansiedlung des Daimler Truck Global Parts Center in Halberstadt wurde eine neue archäologische Entdeckung gemacht. Mit der weiteren Erschließung des Gewerbegebiets am sogenannten Frevelgraben konnte man während einer Untersuchung Hinweise auf eine mittelalterliche Wüstung erkennen. Eine Wüstung ist ein Ort, an dem früher Menschen gelebt haben, der aber später aufgegeben und verlassen wurde.
4: Wir sind mit ehrenamtlich Beauftragten, mit Metallsonde ausgestattet, in dem Fall gegangen, haben keine Metallobjekte gefunden, haben aber festgestellt, dass im Oberboden sich ein bisschen was abzeichnet. Und genau das hat auch eine geomagnetische Untersuchung gegeben, die die Leitfähigkeit untersucht. Damit kann man Archäologie erkennen, muss es nicht. Manche Befunde kann man nicht erkennen. Aber man hat hier die Aufteilung in Parzellen erkennen können. Zu anderen haben wir die Wasserversorgung erkennen können, einen aus Steinen aufgebauten Brunnen. Und dann im Hintergrund von mir sieht man die vielen Flatterbänder. Dort überall sind wir dabei, die sogenannten Grubenhäuser auszugraben. Sie liegen in Reihe entlang eines Weges, der bis nach Halberstadt geführt hat. Und die Grubenhäuser, das sind Gebäude, wo man im Keller gewohnt hat. Es fehlt uns mindestens 1 bis 2 Meter nach oben. Das heißt, im Sommer war es angenehm kühl und im Winter muss man nicht so sehr frieren.
3: Der Brunnen, der für die Wasserversorgung diente, sieht jetzt nicht besonders tief aus. Es wird vermutet, dass er noch 30 bis 60 Zentimeter in den Boden hineinragen könnte. Die Ortschaft Kühlingen wurde hier in der ottonischen Zeit im 10. bis 11. Jahrhundert gegründet, wurde allerdings nach kurzer Zeit wieder aufgegeben, da es bis jetzt keine Nachweise für das 12. und 13. Jahrhundert gefunden wurden. Das Gebiet wurde in den letzten Jahrhunderten auch für Landwirtschaft genutzt, deshalb könnten einzelne Funde, die zu späteren Zeiten eingeordnet werden können, auch noch entdeckt werden. Ob dieser Pferdekopf dazugehört, ist bis jetzt noch ein Mysterium.
4: Ortschaften, die im 10. Jahrhundert gegründet wurden und vielleicht im 11. Jahrhundert schon wieder aufgegeben wurde, kann man sich an einer Hand abzählen. Das ist was ganz Besonderes, auch diese Parzellenaufteilung. Wir werden hier einen einmaligen Einblick bekommen. Sie haben ja bei unserem Rundgang schon gesehen, wir haben zahlreiche Proben mitgenommen. Das heißt, mit bloßem Auge können wir es nicht sehen, dass wir die naturwissenschaftlichen Untersuchungen erbringen, um zu zeigen, wie hat damals die Landschaft hier ausgesehen, hier vor den Toren von Halberstadt. Und Halberstadt ist ja keine unbedeutsame Stadt und da kann man das Umfeld in einmaliger Weise rekonstruieren. Das alles untersuchen.

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0: Der Montag startet mit dichten Wolken, dafür wird es keinen Niederschlag geben. Schon zum Mittag lockert sich der Himmel etwas auf und die Sonne schaut hervor bei Höchstwerten von 20 Grad. Vereinzelte Wolken prägen den Abend bei windstillen Verhältnissen. Die Nacht kühlt sich dann auf 11 Grad ab. Am Dienstag können wir mit einem wechselhaften Wetter rechnen bei 20 Grad.
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0: Autonomes Fahren in Deutschland? Berliner Unternehmen Blick stellt neue Autos vor.
2: Könnten wir unsere täglichen Verkehrstouren auf den Straßen Sachsen-Anhalt schon bald mit Fortbewegungsmitteln teilen, die keine Anweisungen mehr seitens der Fahrerseite benötigen? Zumindest wurde am Mittwoch im Beisein der Infrastrukturministerin ein Konzept für ein solches Kraftfahrzeug vorgestellt. Entwickelt wurde dieses von dem Berliner Technologieunternehmen Blick, welches sich auf autonome Fahrsysteme und fahrerlose Technik spezialisiert hat. Anderorts werden derartige Fahrzeuge bereits getestet oder sind schon regelmäßig auf den Straßen unterwegs. Hier dürfte es allerdings noch eine Weile dauern.
3: Der Julian Klab hat mir berichtet, dass es in Deutschland sehr bürokratisch ist und wahrscheinlich erst in wenigen Jahren umgesetzt werden kann. Und da haben wir vom Wirtschaftsrat doch unsere Stimme der sozialen Marktwirtschaft erhoben und haben gesagt, das muss doch irgendwie in Sachsen-Anhalt auch möglich sein, zumal wir hier im ländlichen Raum, gerade in der Altmark, gerade im Osten rings um Wittenberg, als auch im Süden von Sachsen-Anhalt, dass also im ländlichen Raum die Mobilität deutlich verbessert werden soll.
2: Somit können autonome Fahrzeuge wie dieses in Zukunft den Menschen in ländlichen Regionen als Ergänzung zum gängigen ÖPNV dienen oder diesen teils sogar ersetzen, wenn die durchschnittliche Nachfrage am Standort deutlich unter der nötigen Anzahl der Sitzplätze liegt. Ältere oder mobilitätseingeschränkte Bürgerinnen und Bürger könnten die PKWs für die Fahrt zum Arzt oder in die Apotheke nutzen. Und neben dem Personentransport bestehe außerdem die Möglichkeit, mit den Fahrzeugen einen Lieferservice für den Wocheneinkauf anzubieten.
3: Weiterhin kann ich mir auch vorstellen, dass man gewisse medizinische Geräte vielleicht bereithält, zum Beispiel einen Defibrillator, dass, wenn ältere Leute zum Beispiel einen Herzinfarkt bekommen, dass automatisch das Elektroauto dann dorthin fährt oder durch die Kreisleitstelle gesteuert dorthin fährt, den Defibrillator quasi zur Verfügung stellt, indem der Kofferraum sich öffnet.
2: Neben einem breiten Spektrum an Nutzungsmöglichkeiten sollten bei der Konzeptionierung des autonomen PKWs auch Nachhaltigkeit und Kosteneffizienz im Vordergrund stehen. Weshalb es sich bei dem vorgestellten Fahrzeug um ein Elektroauto handelt, das zudem nicht brandneu ist, sondern für den Zweck entsprechend umgemodelt wurde.
4: Wir sind der Auffassung, dass ein nagelneues Auto sozusagen von Beginn auf zu konstruieren für Autonomie ist zu teuer für die meisten Anwendungsfälle. Wir haben hier schon die Möglichkeit, Fahrzeuge zu nutzen, die in Serien in Masse produziert werden, kostengünstig. Und dementsprechend rüsten wir die um für diesen Betrieb, weil unsere Kunden haben sehr strikte Anforderungen. Es soll nicht innovativ sein, es soll vor allen Dingen Nutzen stiften und es muss effizient sein, vor allem kosteneffizient.
2: Damit das autonome Fahren nahtlos und zuverlässig vonstatten gehen kann, wurde der PKW mit insgesamt 9 Kameras ausgestattet, sowie mit mehreren Mikrofonen, damit das Fahrzeug auch auf Geräusche reagieren kann, wie etwa die Sirene einer Ambulanz, Polizei oder Feuerwehrautos. Wie eine solche Fahrt ohne Mensch am Steuer abläuft, durfte am Mittwoch natürlich auch einmal selbst getestet werden.
4: Das Fahrzeug, das hat bestimmte Betriebsbedingungen, das kann sich ganz normal im Stadt- und im Überlandverkehr sozusagen verhalten und von A nach B navigieren. Das Fahrzeug wird aus der Ferne überwacht durch einen Menschen weiterhin, wenn es sich bewegt. Der Mensch ist auch weiterhin in diesem Betriebskonzept von uns in der Verantwortung. Das heißt, die Verantwortung wird nicht komplett auf das Fahrzeug abgewickelt. Das Fahrzeug kann sehr viele Situationen alleine lösen, aber ultimativ ist weiterhin ein Mensch, der eben sich nicht mehr im Fahrzeug befindet, sondern in der Leitstelle verantwortlich für den Betrieb. Der hat auch die Möglichkeit einzugreifen und das Fahrzeug zu übersteuern.
2: Das dürfte also zumindest einige Bedenken um die Sicherheit eines solchen Fahrzeugs besänftigen. Und auch abgesehen von der menschlichen Überwachung verfügt der PKW über eine Vielzahl an Failsafes und Sicherheitsmaßnahmen, wie etwa eine automatische Notbremsung bei Betätigung der Türgriffe während der Fahrt und noch vieles mehr.
4: Zum Beispiel sind die Steuergeräte, die dafür zuständig sind, Lenkeingaben und Steuersignale an das Fahrzeug zu übermitteln, sind redundant ausgelegt. Die genügen sehr hohen Automotive-Standards. Eben auch diese Einbindung des Leitstandes findet statt über 12 Antennen, über 3 redundante Briefunkverbindungen, sodass unter keinem Zeitpunkt wirklich dann auch dieser Betrieb unterbrochen wird.
2: Das klingt für den Durchschnittsverbraucher sicher ziemlich kompliziert. Und überhaupt könnte sich die Nutzung der autonomen Fahr- oder Lieferangebote eher schwierig gestalten, wenn zum Beispiel extra eine App heruntergeladen werden muss oder nur digitale Zahlungsmöglichkeiten akzeptiert werden, was den Gebrauch vor allem für ältere Menschen erschweren dürfte.
3: Genau das lässt sich ja designen. Es ist ja auch noch sehr viel Zubehör im Umkreis zu definieren. Wie werden die Elektroautos geladen? Da rege ich zum Beispiel an, Solarcarports dezentral in den Kommunen aufzustellen, um meinetwegen den Sonnenstrom halt den überschüssigen Sonnenstrom aus dem öffentlichen Netz zu entnehmen und damit die Elektroautos zu laden. Dass man die vielleicht auch nicht mit Stecker lädt, sondern es gibt solche, ähnlich wie wir das zu Hause aus dem Bad kennen, mit der elektrischen Zahnbürste gibt es ja auch kontaktlose Lademöglichkeiten. All das gibt es ja auch schon, oder verschiedene Technologien für Elektroautos. Es gibt auch die Möglichkeit, bidirektional zu laden, das heißt Strom in das Auto reinzugeben und aus dem Auto wieder herauszunehmen. Und wie schön wäre es, wenn wir halt Veranstaltungen dezentral errichten könnten, ohne Stromanschlüsse. Also ich rege an, zum Beispiel bei den Weihnachtsmärkten, wie toll wäre es, wenn wir dann Elektroauto hinstellen und 3, 4, 5 Stände davon betreiben könnten aus dem Strom.
2: Somit würden derartige Veranstaltungen also auch gleich mehrere Anwendungsmöglichkeiten für die autonomen Fahrzeuge bieten. Einerseits als Stromquelle für den Weihnachtsmarkt und nach ein paar Tassen Glühwein zu viel dann auch Garantie für eine sichere Fahrt nach Hause.
5: Die 10. Hölle von Kuh. Ein Höllenritt vor historischer Kulisse. Es ist wieder soweit. Am 30. August versammeln sich Top-TriathletInnen aus dem ganzen Land im Harz. Denn hier findet die 10. Hölle von Kuh statt. Dabei handelt es sich um einen Mitteldistanz-Triathlon, bei dem erst 2 Kilometer in Lidfurt geschwommen, dann 83 Kilometer nach Thalerath gefahren und am Ende 21 Kilometer nach Quedlinburg gelaufen wird. Die Strecke durch Quedlinburg hat es dabei in sich. Nach ca. 18 Kilometern kommt man zum Münzenberg und den muss man erst einmal hoch. Motivation gibt es von den vielen Streckenposten, die entlang der Strecke helfen. Und der Münzenberg ist noch nicht der letzte Höhepunkt.

Auf dem Markt warten die begeisterten Zuschauenden. Auf der Bühne gibt es die großen Siegerehrungen für die sportlichen Höchstleistungen, die hier im Einzelstart oder als Staffel erreicht wurden. Die gesamten Zeiten findet man übrigens, genau wie Bilder des Events, im Netz auf der Website der Hölle von Kuh.

0: Lutherstadt Wittenberg lädt ein.
1: Gesang, Unterhaltung, Magie und zahlreiche außergewöhnliche Acts verteilt über die Höfe und Plätze der gesamten Altstadt. Das gibt es nur bei der Erlebnisnacht in Lutherstadt Wittenberg. In diesem Jahr fand das beliebte Event am 22. August bereits zum 22. Mal statt. Organisiert wurde die Erlebnisnacht auch in diesem Jahr von der Lutherstadt Wittenberg Marketing GmbH, die in den vergangenen Wochen die Vorfreude auf das besondere Stadterlebnis stiegen ließ.
2: Alle Künstler sind da, alle Künstler haben Soundcheck gemacht und alle Künstler versuchen sich darauf vorzubereiten, dass gleich 19 Uhr überall die Türen aufgehen und praktisch es losgeht. Ich freue mich, dass es gleich losgeht und dass die Gäste kommen und ich hier nur strahlende Gesichter in der ganzen Stadt sehe.
1: Um 19 Uhr wurde die abenteuerliche Erlebnisnacht auf dem Marktplatz offiziell eröffnet. Von da an gab es bis spät in die Nacht hinein überall in der Lutherstadt etwas zu entdecken. Die Veranstalter setzen dabei bewusst auf ein abwechslungsreiches Programm.
2: Wir haben tatsächlich 5 neue Orte. Stiftung Christliche Kunst ist dabei als ganz neuer Museumsteil. Der Hof des Alten Barek ist neu. Da ist der Patrick Tomala drauf, der macht Musik. Ansonsten in der Klosterkirche waren wir auch eine Weile nicht, da ist auch eine Künstlerin, das ist auch ein neuer Ort, das ist dann für die, die schon öfter kommen, immer wieder kommen, vielleicht dann auch mal was Neues sozusagen.
1: Bei der Erlebnisnacht spricht der Name für sich. Das Event bietet Unterhaltung für Jung und Alt. Die Vielfalt zeigte sich vor allem an den zahlreichen Acts, die an unterschiedlichen Höfen und Orten der Altstadt zu erleben waren. Besonders in der Kollegienstraße gab es einiges zu entdecken. Beim Colorbike entstanden mit Hilfe flüssiger Acrylfarben einzigartige Kunstwerke. Bei einer Modenschau der Boutique Kalin konnten die Besucher handgefertigte Designs bestaunen. Wer sich eher in der Hip-Hop-Welt zu Hause fühlte, war bei Mabu und seinen Gästen in der alten Schmiede genau richtig. Live-Rap, Freestyles und Graffiti von Eagle standen dort auf dem Programm. Aber auch Kulturinteressierte kamen auf ihre Kosten. Einige Museen öffneten ihre Türen und boten kostenlose Führungen oder besondere Ausstellungen an. In der Erlebnisnacht fand jeder sein ganz persönliches Highlight.
2: Auf jeden Fall Schlosskirche zu Hupp Hildenbrand. Der macht abgefahrene, sanfte Musik. Ein bisschen erinnert das so an Filmmusik. Und aber auch ganz mit besonderen Instrumenten. Also es ist sehr speziell, aber wirklich... Da kommt man runter, glaube ich auch.
1: Auch an anderen Orten der Altstadt gab es währenddessen jede Menge zu erleben. Das mehrfach preisgekrönte Programm Monsieur macht Kunst sorgte im Lutherhof für Applaus. Auf dem Marktplatz begeisterte ein Magier das Publikum, während an verschiedenen Orten musikalische Acts für Stimmung sorgten. Auch Patrick Tomala, Entertainer aus Wittenberg, war in diesem Jahr zum ersten Mal als Künstler bei der Erlebnisnacht dabei.
3: Ich biete hier so ein bisschen einen Mix aus Comedy und Live-Musik. Ich habe letztes Jahr mein Debütalbum rausgebracht, das war auch in den Albumcharts auf Platz 14. Und da habe ich so ein paar Medleys mitgebracht. Mein Eindruck ist sehr gut. Mein kleiner, überschaulicher, gemütlicher Hof war gut gefüllt. Und der Andrang war sehr, sehr erfreulicherweise groß. Ich würde mir gerne noch viele Künstler hier angucken, aber ich habe selber 5 Blöcke, sodass ich bis Feierabend selber auf der Bühne stehen darf, was ja eine Ehre ist.
1: Auf dem Hof des Alten Barek sorgte der Künstler für beste Stimmung. Mittlerweile tritt er seit 9 Jahren als Tiffany Tomala auf und macht seit 4 Jahren eigene Programme.

0: Wer Patrick Tomalla live erleben möchte, kann den Entertainer schon bald wieder auf einer anderen Bühne sehen.
1: Ich freue mich ganz besonders auf den 25.09. in Berlin im Admiralspalast, eine traumhafte Location. Hier wartet auf meine Zuschauer ein Mix.

0: aus Drag, also Travestie, Comedy, einer Liveband, Gästen und Livegesang.
1: Die Erlebnisnacht bot insgesamt ein buntes Durcheinander. Eines zeigte dieser Abend ganz besonders.
2: Es gibt eine Kulturszene und gerade die Erlebnisnacht, die beweist das halt an über 22 Spielorten, ne? Auch wenn die Künstler aus ganz Deutschland kommen. Ja, wir wollen Kultur machen und wir machen sie und die Leute freuen sich drauf.
1: Zwischen kulturellen Darbietungen, Akrobatik und Live-Musik verbrachten die Wittenberger einen Abend in der bunt beleuchteten Altstadt. Schon jetzt ist die Vorfreude auf die nächste Erlebnisnacht groß.
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Ist das die Rettung der Brockenstrecke? Fast 11 Millionen Euro für die Harzer Schmalspurbahn bereitgestellt. Der Bahnhof in Dreianhohne. Von hier aus geht es mit der Harzer Schmalspurbahn weiter Richtung Brocken. Die Strecke soll jetzt saniert werden. Und das in schwierigen Zeiten für die Harzer Schmalspurbahn. Wie ist das möglich? Bund und Land wollen der HSB rund 10,9 Millionen Euro für die umfassende Grunderneuerung der Strecke Wernigerode bis zum Brocken zur Verfügung stellen. Glücklich ist nicht nur die Geschäftsführerin der HSB, Katrin Müller,

0: sondern auch der Landrat Thomas Walzerowski. Für sie ein klares Bekenntnis von Bund und Land zur Harzer Schmalspurbahn und ihrem Wert für das Mittelgebirge.
1: Es ist wirklich für uns ein ganz bedeutender Meilenstein in der Infrastruktursanierung für unsere Strecke zwischen Wernigerode und Brocken.
2: Ja, Sie sehen heute einen glücklichen Landrat, weil wir heute einen vorzeitigen Maßnahmenbeginn für die Sanierung der Brockenstrecke bekommen haben von der Ministerin Frau Dr. Hüskens aus Sachsen-Anhalt. Aber damit gleich auch verbunden die Zusage des Bundes, dass der Bund ebenfalls mit bis zu 50% in die Sanierung der Brockenstrecke und damit aber auch ins gesamte Netz der HSB mit einsteigt. Sie wissen, dass wir ca. 460 Millionen Euro aufwenden müssen, um die Strecken zu erhalten in den nächsten Jahren. Das ist verdammt viel Geld und der Harz und aber auch Sachsen-Anhalt wäre ohne Bundesbeteiligung stark und vielleicht auch überfordert gewesen. Aber der Bund heute gibt sein grundsätzliches Okay, ebenfalls mitzuhelfen. Und nach 35 Jahren der HSB-Gründung ist das ein wunderbarer Tag für den ganzen Harz eigentlich und ich bin überglücklich.
0: Die Ausgaben auf dem ersten Bauabschnitt werden zunächst auf rund 18,9 Millionen Euro geschätzt. Davon können 16,7 Millionen Euro gefördert werden. Das Land unterstützt die HSB dabei mit 8,35 Millionen und das Land in Höhe von 2,5 Millionen Euro. Der verbleibende Eigenanteil beläuft sich damit auf ca. 5,9 Millionen Euro. Der parlamentarische Staatssekretär beim Bundesminister für Verkehr, Christian Hirte, betont, dass die schrittweise Erneuerung der Gleisabschnitte von wichtiger Bedeutung für die Verkehrsanbindung ist.
3: Also in der Tat, in der Gesamtsumme sind das gewaltige Beträge. Und ich glaube, deswegen ist es auch wichtig, dass man sieht, wie wichtig der touristische Punkt ist, aber auf der anderen Seite, wie auch die echte Verkehrsbedeutung für die normalen Anwohner hier ist. Und deswegen ist es richtig, dass man Schritt für Schritt in Einzelabschnitten jetzt diesen Weg beschreitet. In einer Gesamtmaßnahme auf einmal ginge das gar nicht.
0: Noch dazu befindet sich das Unternehmen derzeitig in einer Transformationsphase. Dazu gehören viele verschiedene Aspekte, wie der Umstieg auf elektronische Züge oder eine Anbindung nach Braunlage, um über die Landesgrenzen hinaus das Netz zu erweitern. Braunlage war bereits früher an das Schienennetz angebunden. Über die meterspurige Südharzeisenbahn bestand bis in die 1960er Jahre eine Verbindung in den Südharz. Seit der Einstellung des Bahnverkehrs verfügt die Stadt über keinen Schienenanschluss mehr. Mit der geplanten Streckenverlängerung ab Elend könnte Braunlage nach Jahrzehnten wieder direkt per Bahn erreichbar werden. Die Bauzeit einschließlich Planung wird auf etwa 8 bis 10 Jahre geschätzt. Für die Nostalgie- und Dampflokomotivenfans gibt es Grund zum Aufatmen, denn die Harzer Schmalspurbahn mit Dampfbetrieb soll es auch in Zukunft weiterhin geben.
1: Ja, natürlich befinden wir uns jetzt in einer Phase der Transformation und wir sind momentan noch in der Bewertung, welche Antriebstechnologie für uns langfristig gesehen auch die wirtschaftlichste Variante ist. Und darin betrachten wir sowohl Infrastruktursanierung als auch Fahrzeugbeschaffung. Und das muss alles logischerweise einhergehen. Und natürlich wird es ohne Veränderungen auch nicht funktionieren, dass wir uns hier zukunftsfähig aufstellen.
4: Aber auf die alte Dampflok müssen die Gäste nicht verzichten.
1: Nein, sie müssen nicht und wir wollen auch nicht auf die Dampflokomotive verzichten. Das ist unser Gesicht, das ist unser Kernprodukt und das ist das, was uns ausmacht.
2: Selbstverständlich. Also HSB ohne Dampf ist gar nicht möglich. Selbstverständlich bleibt auch der Dampfzug erhalten. Wir werden einige Dinge umstellen. Heute sind auch die Braunlager da. Braunlager möchte gerne mit ans HSB-Netz angeschlossen werden. Ich glaube, auch hier gibt es eine grundsätzliche Bereitschaft des Bundes, das mitzufinanzieren. Das sind ca. 5 bis 5,5 Kilometer zwischen Elend und Braunlager. Und dort werden wir dann mit Dampf fahren, aber nicht nur, sondern auch mit modernen Triebwagen, weil wir dieses touristische Kraftzentrum Braunlage auch nach Wernigerode anbinden wollen, dass die Braunlager Gäste dann auch umsteigen können ins normale Netz. Das heißt also, der ÖPNV-Anteil, der öffentliche Verkehrsanteil, der wird dann stärker werden.
4: Hat das auch eine Rolle gespielt, dass Braunlage sich auch zur HSB bekannt hat und die Strecke bis dahin verlängert werden soll?
3: Das war zunächst noch nicht relevant, aber wir freuen uns natürlich und das zeigt auch, dass dieses Verkehrsinfrastrukturprojekt Zukunftspotenzial hat, Potenzial auch über das bestehende Netz hinaus und es zeigt ja, dass wir hier gut aufgestellt sind.
0: Das Fördermittelprogramm ist dabei darauf ausgerichtet, bis 2030 abgeschlossen zu sein. Die Arbeiten am Bauabschnitt sollen daher schon im Frühjahr 2027 beginnen. Die Ministerin für Infrastruktur und Digitales, Lydia Hüskens, will mit der vorzeitigen Genehmigung für Planungssicherheit sorgen. Für den Landrat Thomas Balzerowski ist mit der Hilfe des Bundes eines ganz klar.
2: Durch den Anteil des Bundes ist es uns überhaupt möglich und damit ist es eigentlich gelungen, dieses wichtige Harzer Kulturgut zu retten.

0: Kaiser Otto im Dom. Grablege zum Weltfriedenstag.
1: Rettung eines Denkmals höchsten Ranges überschreibt das Landesamt für Archäologie die Restaurierungs- und Forschungsarbeiten rund um die Grablege Kaiser Otto des Ersten. Über die umfangreichen Erkenntnisse, die im Rahmen dieses bis jetzt etwa 2 Jahre dauernden Forschungsprojektes gewonnen wurden, berichteten wir bereits des Öfteren. In diesem Beitrag soll es um die Wiederbeilege der Gebeine des nun nachweislich dort vorgefundenen Herrschers Otto des Ersten gehen. Der Magdeburger Dom war Schauplatz der Feier. Der Bau, der als gotische Kathedrale im 13. Jahrhundert entstand, auf den Grundfesten des niedergebrannten romanischen Vorgängerbaus, einst von Otto in Magdeburg gegründet. Und seit seinem Tod 973 die Grabstätte des Herrschers. Sein steinerner Sarkophag wurde für den Neubau aus der Erde geholt und an exponierter Stelle im hohen Chor aufgestellt. Und genau an dieser Stelle sollte die neuerliche Grablege am 1. September 2026 erfolgen, am Weltfriedenstag. Ein Zusammenhang, der von den Rednern mehrfach hergestellt wurde. Doch zunächst begann ein ökumenischer Gottesdienst, denn der Dom ist heute eine evangelische Kirche, zu Lebzeiten Ottos natürlich römisch-katholisch geweiht, weshalb die Bischöfe beider Konfessionen, Friedrich Kramer und Gerhard Feige, am Sarg predigten und gemeinsam mit der Domgemeinde beteten. Nach dem Ende des Gottesdienstes, der musikalisch mit Werken von Mozart umrahmt wurde, traten die Ehrengäste ans Rednerpult. Zunächst berichtete noch einmal Harald Meller, der Direktor des Landesamtes für Denkmalpflege, über den Verlauf der Forschungsarbeiten, die mit der Wiederbeilege der Gebeine noch lange nicht abgeschlossen sein werden. Er rechnet mit weiteren Ergebnissen in den kommenden 5 Jahren. Auch neuerliche Vorwürfe, doch mit der Entnahme der Knochen die Totenruhe gestört zu haben, widersprach er. Schließlich hätte der Papst höchstpersönlich die Bedeutung archäologischer Untersuchungen für die Erforschung der christlichen Geschichte hervorgehoben. Auch die Sicherheit, es wirklich mit diesen sterblichen Überresten, mit denen von Kaiser Otto zu tun zu haben, sei in der wissenschaftlichen Erforschung ein einzigartiges Ergebnis, das seinesgleichen suchte. So stehe nun fest, dass mit Otto und Editha wirklich diese beiden wichtigen Persönlichkeiten in Magdeburg ihre letzte Ruhestätte gefunden haben. Weitere Grußworte wurden vom Ministerpräsidenten, dem zuständigen Kulturminister Rainer Rohrbrauer und der Magdeburger Oberbürgermeisterin gehalten. Sie würdigten noch einmal die Leistungen der Archäologen und der Kulturstiftung Sachsen-Anhalt, die nach einem Wettbewerb den neuen Titansarg von der Künstlerin Silke Träge gestalten ließ. Die letzte Ansprache kam von Wolfram Weimer, dem Staatsminister für Kultur und Medien aus dem Bundeskanzleramt. Er sprach den Kaiser direkt und als Majestät an und versuchte so, die Leistung des mittelalterlichen Herrschers einzuordnen. Er verwahrte sich dabei, gegen den Versuch nationalistischer Kräfte, den Kaiser als deutschen Helden zu vereinnahmen. Schließlich gab es damals noch kein Deutschland, so wie wir es heute kennen, sondern er betrachtet Otto eher als Europäer. Eine Interpretation, die heute beispielsweise durch die Verleihung des Kaiser-Otto-Preises an Menschen fortgeführt wird, die sich für die europäische Einigung einsetzen. Zu den Klängen von Mozarts Requiem Introitus wurde anschließend der Titansarg im Rahmen einer Prozession durch die sonst geschlossenen Türen des Lettners zu seinem angestammten Platz im Hohen Chor gebracht und wieder eingesetzt. Musik

0: Gebete durch die Bischöfe beendeten die letzte Anempfehlung, also das Anvertrauen der Seele des Verstorbenen der Barmherzigkeit Gottes. Dabei wurde der Sarg mit Weihwasser besprengt, als Erinnerung an die Taufe und mit Weihrauch inzensiert, zur Ehrerweisung als Tempel des Heiligen Geistes. Ja, nun war Gelegenheit, sich am beigesetzten Sarg noch einmal zu verabschieden, bevor am Abend die schwere Marmorplatte das Grabmal wieder vervollständigen wird. Der Marmor soll übrigens von Otto einst selbst nach Magdeburg gebracht worden sein. Nun soll er wieder für die kommenden Jahrhunderte an dieser Stelle verbleiben. Jahrhunderte, die hoffentlich friedlich verlaufen werden, so der Wunsch der Festredner.
1: Samstagabend im Zeichen des Kurzfilms. Die 8. Harzmovinale füllt erneut den Wortgarten. Der Wortgarten ist wieder einmal Schauplatz für das Filmfestival im Harz. Zur 8. Harzmovinale treffen sich viele Gäste gemeinsam im Wortgarten, um einen Abend lang Kurzfilme zu schauen. Moderiert wird die Movinale vom Moderationsteam Conny Richter und Eike Helmholtz, die seit vielen Jahren fester Bestandteil des Filmfestivals sind. Zu Beginn noch schnell eine Tüte Popcorn und ein Eis sowie leckere Getränke, dann kann es unter freiem Himmel bei Sonnenschein losgehen. Unterteilt wird wie in den vergangenen Jahren auch in die Kategorie U22, Amateur und Professionell. Schon in der ersten Kategorie zeigt sich der Ideenreichtum der ganz jungen Filmschaffenden. Erst geht es um die Natur und Tiere und wie wir sie erhalten können. Dann um Regentage und was wir an ihnen machen. Darauf folgt die überraschend vielfältig dargestellte Suche nach einer Statue. Abgeschlossen wird die Kategorie von einem niedlichen Film über Glühwürmchen und wo sie ihr Licht herhaben. In der Amateurkategorie geht es dann drunter und drüber. Eine vielfältige Mischung aus lustigen, tiefgründigen, kritischen, aber auch absurden Filmen ließ hier auf sich warten. Während man hier die Möglichkeiten des Mediums erleben kann, ist vor allem eins besonders wichtig für die Harz-Movinale: die Nähe zur Regie. Mit kurzen Interviews auf der Bühne haben die Menschen hinter den Filmen einmal die Möglichkeit zu erzählen, wie sie auf die Idee gekommen und welche Momente ihnen besonders im Gedächtnis geblieben sind. Was nicht fehlen darf, ist die Preisverleihung nach jeder Kategorie. Nicht nur die ausgewählte Jury, sondern auch das Publikum vergibt einen Preis an den besten Film jeder Kategorie. Wer in Zukunft auch auf diesem Filmfestival vertreten sein will, muss einfach einen Film einreichen. Was es dafür alles braucht, findet man im Netz unter www.harzmovinale.de. Dann läuft im nächsten Jahr dein Film im Wortgarten und mit etwas Glück gewinnt man sogar den ein oder anderen Preis.

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0: Der Montag startet mit dichten Wolken, dafür wird es keinen Niederschlag geben. Schon zum Mittag lockert sich der Himmel etwas auf und die Sonne schaut hervor bei Höchstwerten von 20 Grad. Vereinzelte Wolken prägen den Abend bei windstillen Verhältnissen. Die Nacht kühlt sich dann auf 11 Grad ab. Am Dienstag können wir mit einem wechselhaften Wetter rechnen bei 20 Grad.
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2: Fördergeld für die Badewelt. Beginn der notwendigen energetischen Sanierung.
3: Die Köthener Badewelt soll energetisch fit für die Zukunft gemacht werden. Dafür fließen jetzt 1,8 Millionen Euro Fördermittel aus dem Land. Geld aus dem Europäischen Fonds für regionale Entwicklung. Insgesamt werden rund 2,7 Millionen Euro in die Sanierung investiert.
4: Wir haben uns beworben, also eigentlich haben wir uns schon seit vielen Jahren um Fördermittel gekümmert, haben leider nie zum Erfolg geführt, unsere Bemühungen. Wir freuen uns natürlich jetzt, dass wir aus dem Effizienzprogramm des Landes Fördermittel von zweimal rund 900.000 Euro erhalten. Das sind zwei Maßnahmen, die darüber finanziert werden können für dieses Spat.
3: Die erste Maßnahme betrifft die Gebäudehülle. Fenster, Dachaufbauten, Fassade und Dämmung sollen energetisch verbessert werden. Die zweite große Baustelle ist die Energiezentrale.
4: Einmal wird es eine Investition in die Gebäudehülle geben. Das sind natürlich alles, Effizienzprogramm sagt schon, energetische Maßnahmen, die zu entsprechenden Energieeinsparungen führen sollen. Und die zweite Maßnahme ist dann die Energiezentrale, die auch ertüchtigt werden muss und wo wir dann auch natürlich erwarten, entsprechende Betriebskosten in Zukunft einzusparen. Und das Ganze soll natürlich auch nachhaltig sein. Das sind die Bedingungen des Förderprogramms.
3: Geplant sind unter anderem eine Luftwärmepumpe und eine Pelletkesselanlage. Auch eine Photovoltaikanlage soll installiert werden. Der Hintergrund: Schwimmbäder gehören zu den besonders energieintensiven öffentlichen Gebäuden. Viel Wärme und Strom werden gebraucht. Für Wasser, Raumluft, Lüftung und die Technik.
5: Nun, wir wissen doch alle, dass insbesondere öffentlich genutzte Gebäude, in denen nicht gewohnt, aber sehr viel Leben, gewohnt wird, aber sehr viel Leben stattfindet, einen hohen Sanierungsbedarf haben. Das gilt für Kitas, für Schulen, es gilt auch für Schwimmbäder im ganzen Land. Und unser Effizienzprogramm will eben solche nicht bewohnbaren, aber genutzten öffentlichen Gebäude energetisch sanieren lassen. Wir wollen das also fördern und das tun wir hier ganz konkret.
3: Mit der Sanierung soll der Energieverbrauch der Badewelt deutlich sinken. Mehr als 250.000 Kilowattstunden Strom und Wärme sollen jedes Jahr eingespart werden. Das entspricht rund 62,6% des derzeitigen Energiebedarfs.
5: Das Gesamtvolumen hier liegt bei rund 2,7 Millionen Euro Investment. Für energetische Sanierung, das kann die Fassade betreffen, das kann die Schaltzentrale betreffen, auch die Nutzung von Photovoltaik. Und Köthen hat hier, vertreten durch die Palm Springs GmbH, einen sehr überzeugenden Antrag gestellt. Unsere Investitionsbank hat das bewilligt und gesagt, da sind 90% Förderung möglich, 1,8 Millionen Euro, die sicherlich gut investiertes Geld sind.
3: Das Land übernimmt damit rund 90% der förderfähigen Kosten. Für die Stadt und den Betreiber ist die Förderung nach jahrelangen Bemühungen ein wichtiger Schritt. Doch die energetische Sanierung soll nicht die einzige Veränderung bleiben.
4: Das Bad wurde 2002 in Betrieb genommen und man sieht doch an der einen oder anderen Stelle, dass entsprechender Handlungsbedarf besteht. Und in einer dritten Maßnahme, wo die Finanzierung, noch leicht offen ist, wir hoffen natürlich, weitere Fördermittel aus dem Bundesprogramm Schwimmbadförderung zu erhalten. Die dritte Maßnahme wäre die Einhausung des Außenbereiches, wo natürlich man am Ende auch noch mal Energieeinsparungen verzeichnen könnte.
3: Auch die Außenanlagen sollen perspektivisch umgestaltet werden. Geplant sind unter anderem ein neuer Spielplatz und eine Fahrradständeranlage. Wann die Bauarbeiten für die energetische Sanierung starten können, ist noch nicht endgültig klar. Zunächst müssen die Vergabeverfahren durchgeführt werden. Nach derzeitiger Planung könnte es Mitte kommenden Jahres losgehen. Dann könnte es allerdings auch Einschränkungen für die Badegäste geben.
4: Das wird natürlich mit entsprechenden einschneidenden Maßnahmen verbunden sein. Das heißt, der Betrieb wird nicht wie sonst üblich hier stattfinden können. Man muss sehen, inwieweit das Bad insgesamt geschlossen werden muss oder ob man bestimmte Maßnahmen im laufenden Betrieb durchführen kann. Aber da ist es noch zu früh, um entsprechende Aussagen zu treffen.
3: Fest steht, mit der

0: energetischen Sanierung soll die Köthener Badewelt deutlich weniger Energie verbrauchen und damit langfristig auch wirtschaftlicher betrieben werden können. Für die Stadt geht es dabei um mehr als Gebäudetechnik. Die Badewelt ist auch ein Ort, an dem Kinder schwimmen lernen und Generationen zusammenkommen.
1: Hoher Besuch zum Georgenhoffest. Neue braunschweigische Landesbischöfin besucht Blankenburg. Als Nachfolger des im 14. Jahrhundert gegenüberliegenden Georgenhospitals, benannt nach dem Schutzheiligen der Kreuzritter, erfreut sich der heutige Georgenhof nach seiner umfassenden Sanierung einer großen Beliebtheit. Die barocke Anlage wurde Anfang des 18. Jahrhunderts erbaut. Nach dem Kapellenbau 1717 folgten später die Anbauten, sodass eine Hofanlage entstand. Sie diente dann mit ihren Kammern im Obergeschoss des Haupthauses als Hospital für mittellose Menschen. Ende des 18. Jahrhunderts wurden an der Ostseite für die Bewohner noch Holzställe errichtet. Eine Anlage, die heute so nur noch selten zu finden ist. 1992 erhielt die Stiftung St. Georgenhof von der Evangelisch-Lutherischen Landeskirche Braunschweig, zu der auch der Kirchenkreis Blankenburg zählt, die Anerkennung als kirchliche Stiftung. Ihr ist es zu verdanken, dass die Anlage erhalten, saniert, umgebaut und genutzt wird.
2: Nun, der Georgenhof in seiner über 800-jährigen Geschichte hier an diesem Standort über 300 Jahre, der braucht natürlich auch irgendwie immer eine Öffentlichkeit, dass die Leute überhaupt wahrnehmen, was hier eigentlich ist. Und dazu gehört ein Fest, wo jung und alt sich zeigen kann und leben und feiern kann, dass hier ein Ort ist, der lebendig ist, den man von außen gar nicht immer so gleich sieht. Vor allem eine der großen Gruppierungen ist natürlich die Kirchengemeinde, die einer der Hauptnutzer dieses Georgenhofes ist. Das Jugendzentrum von der Propstei, Bad Harzburg, ist natürlich der andere große Nutzer. Dazu kommt dann noch die Diakonie im Braunschweiger Land, die mit der Schuldner- und Insolvenzberatung hier auch präsent ist. Und dann gibt es jede Menge kleinere Gruppierungen, die manchmal gar nicht so gleich präsent sind, sei es die Diakonie von Elbingerode mit der Suchtberatung oder auch überhaupt ein Suchthilfeverein, der sich auch hier gegründet hat. Und andere Gruppen, die hier einfach gerne zusammenkommen, weil sie sich hier wohlfühlen, weil es ein Ort der Begegnung und des Austausches ist. Ein Ort, man möchte sagen, der immer unter Gottes Segen steht.
1: Mit großem Aufwand wird alljährlich das Georgenhoffest vorbereitet. Zahlreiche ehrenamtliche Helfer organisieren ein vielfältiges Programm für die ganze Familie.
3: Ja, also wir haben uns in diesem Jahr erstmalig dann die Gedanken gemacht als Kirchengemeinde, wie wir das Fest jetzt übernehmen bzw. organisieren. Bislang war das immer das Jugendzentrum, was ja der Propstei angehört, welche das Fest organisiert haben. Und ab diesem Jahr kam dann die Frage auf, ob die Kirchengemeinde das auch könnte. Und da gibt es bei uns eine Zukunftswerkstatt, also eine kleine Gruppe an Ehrenamtlern, die sich da mit Zukunftsfragen natürlich befassen. Und dann war der Vorschlag, dass diese Gruppe dann sich in der Festorganisation einmal übt. Und so haben wir uns dann, circa vor einem Jahr erstmalig getroffen und dann immer in entsprechenden Abständen, um dann zu gucken, was brauchen wir alles, um so ein Fest zu organisieren, was muss man alles beachten, wen muss man alles dazu bekommen. Und so hat sich das dann durch die Quartale, sage ich mal, vorsichtig gezogen und jetzt sind wir heute hier.
1: Hüpfburgen, Mitmachaktionen für Kinder, Bücherflohmarkt, Kindersachenbörse oder Puppentheater. Das Angebot war vielfältig und natürlich kam Essen und Trinken auch nicht zu kurz. Ein Höhepunkt der Veranstaltung war der Besuch der neuen Landesbischöfin der Evangelisch-Lutherischen Landeskirche Braunschweig. Sie ist übrigens in der Geschichte hier die erste weibliche Würdenträgerin und seit Mai 2026 im Amt.
4: Es sind besonders schöne Herausforderungen. Es ist eine Herausforderung, die ich mit vielen anderen Menschen in dieser Landeskirche zusammen angehe. Diese Kirche auch zukunftsfest zu machen, sie vorzubereiten auf das nächste Jahrzehnt mit neuen Arbeitsstrukturen, mit einer Klärung darüber, welche großen Aufgaben vor uns liegen. Es ist eine wunderbare Aufgabe und ich bin unglaublich gern in diese Region gezogen und unglaublich gern gestartet in dieser Landeskirche mit mehreren tausend Mitarbeitenden und mehreren 10.000 ehrenamtlich Mitarbeitenden.

0: Mitarbeitenden. Ich bin begeistert von der landschaftlichen Struktur. Ich bin begeistert davon, dass ich ganz andere Berufsfelder tagtäglich in meinem Leben treffe, aus dem Bereich der Landwirtschaft ebenso wie aus Bereichen, die ich einfach gar nicht in der Großstadt Berlin erlebt habe. Und ich bin mit wachsender Begeisterung eine Niedersächsin oder Sachsen-Anhaltinerin, je nachdem, wo ich gerade bin. Ich bin wirklich sehr gut im Ankommen und freue mich da auf die nächsten Jahre.
1: Verschiedene Vereine informierten an den Ständen über ihre ehrenamtliche Arbeit und waren natürlich über kleine Spenden erfreut. Es wurde den ganzen Nachmittag bis in die Abendstunden Live-Musik gespielt.

0: Das große Familienhoffest, das durch das ehrenamtliche Engagement vieler Menschen zu einem Erfolg wurde, wird sich sicherlich auch in den kommenden Jahren weiter als ein fester Veranstaltungshöhepunkt etablieren.
1: "35 Jahre Jubiläum. Kunstausstellung Zaunkönig."
2: Der Kunstverein Talstraße e.V. der Stadt Halle feiert in diesem Jahr sein 35-jähriges Bestehen. Einst durch Absolventen der Burg Giebichenstein im August 1991 gegründet, entwickelte sich der Verein über die Jahre zu einem kontinuierlich wachsenden Träger für eine Vielfalt an Ausstellungen in Begleitung mit Vorträgen, Lesungen, Künstlergesprächen und mehr und gewann so seinen Ruf als einen der wichtigsten Orte für moderne und zeitgenössische Kunst in Mitteldeutschland. Im Rahmen des Jubiläums kann in der Talstraße ab sofort eine neue Kunstausstellung besucht werden, die am vergangenen Donnerstag eröffnet wurde. Es handelt sich hierbei um die Ausstellung Zaunkönig, ein kooperatives Projekt der Künstlerinnen Gudrun Petersdorf und Annette Schröter.
3: Das ist eine Ausstellung, die sich im Wesentlichen um Gärten, Parks, Grünanlagen, aber vor allen Dingen auch Schrebergärten, also Kleingärten, dreht. Und im Garten spielen ja nicht nur Pflanzen und Blumen eine große Rolle, sondern auch Zäune, Vögel etc. Und da war der Name Zaunkönig oder der Begriff des Zaunkönigs ein wunderbarer, kurzer, prägnanter Titel.
2: Aus dem gemeinsamen Studium an der Leipziger Kunstakademie, wo sich die beiden Frauen Ende der 70er Jahre kennenlernten, entwickelte sich eine jahrzehntelange Freundschaft, die seitdem auch gelegentlich von künstlerischer Zusammenarbeit begleitet ist. Unabhängig voneinander fanden die Künstlerinnen vor einigen Jahren Faszination am Thema Kleingarten, welcher sie in der Ausstellung Zaunkönig zusammen Ausdruck verliehen. Dabei machten sie jeweils von ihrem bevorzugten Medium Gebrauch, was für Gudrun Petersdorf die Ölmalerei und für Annette Schröter der Papierschnitt ist. Beide Stile können in den Räumen der Ausstellung sowohl einheitlich als auch abwechselnd an den Wänden gefunden werden und kreieren somit trotz ihren stilistischen Gegensätzen ein Gefühl der Harmonie, was sich auch in den jeweiligen Bildinhalten widerspiegelt.
3: Das sind schon im Wesentlichen Zäune, das sind Bäume. Das sind, wie wir es auch in diesem Raum haben, Männer auf Bäumen. Das sind also sogenannte Baumschneider, die ja jeder schon mal beobachtet hat. Pflanzen vielleicht weniger, eher Wiesen, Vogelscheuchen, die auch langsam im Verschwinden begriffen sind. Ja, das wiederholt sich ab und zu. Bei den Vogelscheuchen ist es so, dass die Ähnlichkeit zum Menschen doch sehr groß ist und dass sie etwas Tragikomisches haben. Und das haben ja die meisten Menschen auch.
2: Unterstützt wird es zudem dadurch, dass Schröters Vogelscheuchenwerke aufgrund der vorwiegenden Nutzung von Schwarz und anderen dunklen Farben generell eher düster erscheinen. Ein direkter Kontrast mit den bunten Ölgemälden von Gudrun Petersdorf, die eine deutlich ausgelassenere und unbeschwerte Stimmung vermitteln. Abgesehen davon soll diesen Werken der Künstlerinnen aber keine konkrete Message unterliegen. Sämtliche Interpretationen seien dem Betrachter überlassen.
4: Man versucht, ein Werk so zu schaffen und dann geht er seinen eigenen Weg und der Betrachter kann dann für sich herausnehmen, was er möchte.
3: Richtig.
4: Ja.
3: Genau. Mhm. So ist das.
4: Ja, man malt es eigentlich für sich. Mhm. Oder?
3: Ja. Genau, man hat eine Idee oder eine Beobachtung und das bringt man dann in Form. Und dabei denkt man nicht an den Betrachter, muss ich auch sagen. Also, denn die Betrachter sind ja auch viele und verschiedenartig, also da werden wir einfach überfordert.
2: Begleitet werden die Zaunkönig-Kunstwerte übrigens von einem Katalogbuch, das in der Galerie erworben werden kann und die Arbeitsweisen der Künstlerinnen noch einmal genauer darlegt. Bis einschließlich 15. November kann die Ausstellung in der Talstraße noch besucht werden, immer zu den regulären Öffnungszeiten der Kunsthalle.
5: Vor den Toren der Ortschaft Kühlingen. Neue Ausgrabungen im Gewerbegebiet von Halberstadt. Nicht weit von der Neuansiedlung des Daimler Truck Global Parts Center in Halberstadt wurde eine neue archäologische Entdeckung gemacht. Mit der weiteren Erschließung des Gewerbegebiets am sogenannten Frevelgraben konnte man während einer Untersuchung Hinweise auf eine mittelalterliche Wüstung erkennen. Eine Wüstung ist ein Ort, an dem früher Menschen gelebt haben, der aber später aufgegeben und verlassen wurde.
6: Wir sind mit ehrenamtlich Beauftragten, mit Metallsonde ausgestattet, in dem Fall gegangen, haben keine Metallobjekte gefunden, haben aber festgestellt, dass im Oberboden sich ein bisschen was abzeichnet. Und genau das hat auch eine geomagnetische Untersuchung gegeben, die die Leitfähigkeit untersucht. Damit kann man Archäologie erkennen, muss es nicht, manche Befunde kann man nicht erkennen, aber man hat hier die Aufteilung in Parzellen erkennen können. Zu anderen haben wir die Wasserversorgung erkennen können, einen aus Steinen aufgebauten Brunnen und dann im Hintergrund von mir sieht man die vielen Flatterbänder. Dort überall sind wir dabei, die sogenannten Grubenhäuser auszugraben. Sie liegen in Reihe entlang eines Weges, der bis nach Halberstadt geführt hat. Und die Grubenhäuser, das sind Gebäude, wo man im Keller gewohnt hat. Es fehlt uns mindestens 1 bis 2 Meter nach oben. Das heißt, im Sommer war es angenehm kühl und im Winter muss man nicht so sehr frieren.
5: Der Brunnen, der für die Wasserversorgung diente, sieht jetzt nicht besonders tief aus. Es wird vermutet, dass er noch 30 bis 60 Zentimeter in den Boden hineinragen könnte. Die Ortschaft Kühlingen wurde hier in der ottonischen Zeit im 10. bis 11. Jahrhundert gegründet, wurde allerdings nach kurzer Zeit wieder aufgegeben, da es bis jetzt keine Nachweise für das 12. und 13. Jahrhundert gefunden wurden. Das Gebiet wurde in den letzten Jahrhunderten auch für Landwirtschaft genutzt, deshalb könnten einzelne Funde, die zu späteren Zeiten eingeordnet werden können, auch noch entdeckt werden. Ob dieser Pferdekopf dazugehört, ist bis jetzt noch ein Mysterium.
6: Ortschaften, die im 10. Jahrhundert gegründet wurden und vielleicht im 11. Jahrhundert schon wieder aufgegeben wurde, kann man sich an einer Hand abzählen. Das ist doch was ganz Besonderes, auch diese Parzellenaufteilung. Wir werden hier einen einmaligen Einblick bekommen. Sie haben ja bei unserem Rundgang schon gesehen, wir haben zahlreiche Proben mitgenommen. Das heißt, mit bloßem Auge können wir es nicht sehen, dass wir die naturwissenschaftlichen Untersuchungen erbringen, um zu zeigen, wie hat damals die Landschaft hier ausgesehen, hier vor den Toren von Halberstadt. Und Halberstadt ist ja keine unbedeutsame Stadt und da kann man das Umfeld in einmaliger Weise rekonstruieren. Und das alles untersuchen momentan die Kollegen.

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0: Der Montag startet mit dichten Wolken, dafür wird es keinen Niederschlag geben. Schon zum Mittag lockert sich der Himmel etwas auf und die Sonne schaut hervor bei Höchstwerten von 20 Grad. Vereinzelte Wolken prägen den Abend bei windstillen Verhältnissen. Die Nacht kühlt sich dann auf 11 Grad ab. Am Dienstag können wir mit einem wechselhaften Wetter rechnen bei 20 Grad.
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0: Autonomes Fahren in Deutschland? Berliner Unternehmen Blick stellt neue Autos vor.
2: Könnten wir unsere täglichen Verkehrstouren auf den Straßen Sachsen-Anhalt schon bald mit Fortbewegungsmitteln teilen, die keine Anweisungen mehr seitens der Fahrerseite benötigen? Zumindest wurde am Mittwoch im Beisein der Infrastrukturministerin ein Konzept für ein solches Kraftfahrzeug vorgestellt. Entwickelt wurde dieses von dem Berliner Technologieunternehmen Blick, welches sich auf autonome Fahrsysteme und fahrerlose Technik spezialisiert hat. Anderorts werden derartige Fahrzeuge bereits getestet oder sind schon regelmäßig auf den Straßen unterwegs. Hier dürfte es allerdings noch eine Weile dauern.
3: Der Julian Klab hat mir berichtet, dass es in Deutschland sehr bürokratisch ist und wahrscheinlich erst in wenigen Jahren umgesetzt werden kann. Und da haben wir vom Wirtschaftsrat doch unsere Stimme der sozialen Marktwirtschaft erhoben und haben gesagt, das muss doch irgendwie in Sachsen-Anhalt auch möglich sein, zumal wir hier im ländlichen Raum, gerade in der Altmark, gerade im Osten rings um Wittenberg, als auch im Süden von Sachsen-Anhalt, dass also im ländlichen Raum die Mobilität deutlich verbessert werden soll.
2: Somit können autonome Fahrzeuge wie dieses in Zukunft den Menschen in ländlichen Regionen als Ergänzung zum gängigen ÖPNV dienen oder diesen teils sogar ersetzen, wenn die durchschnittliche Nachfrage am Standort deutlich unter der nötigen Anzahl der Sitzplätze liegt. Ältere oder mobilitätseingeschränkte Bürgerinnen und Bürger könnten die PKWs für die Fahrt zum Arzt oder in die Apotheke nutzen. Und neben dem Personentransport bestehe außerdem die Möglichkeit, mit den Fahrzeugen einen Lieferservice für den Wocheneinkauf anzubieten.
3: Weiterhin kann ich mir auch vorstellen, dass man gewisse medizinische Geräte vielleicht bereithält, zum Beispiel einen Defibrillator, dass, wenn ältere Leute zum Beispiel einen Herzinfarkt bekommen, dass automatisch das Elektroauto dann dorthin fährt oder durch die Kreisleitstelle gesteuert dorthin fährt, den Defibrillator quasi zur Verfügung stellt, indem der Kofferraum sich öffnet.
2: Neben einem breiten Spektrum an Nutzungsmöglichkeiten sollten bei der Konzeptionierung des autonomen PKWs auch Nachhaltigkeit und Kosteneffizienz im Vordergrund stehen. Weshalb es sich bei dem vorgestellten Fahrzeug um ein Elektroauto handelt, das zudem nicht brandneu ist, sondern für den Zweck entsprechend umgemodelt wurde.
4: Wir sind der Auffassung, dass ein nagelneues Auto sozusagen von Beginn auf zu konstruieren für Autonomie ist zu teuer für die meisten Anwendungsfälle. Wir haben hier schon die Möglichkeit, Fahrzeuge zu nutzen, die in Serien in Masse produziert werden, kostengünstig. Und dementsprechend rüsten wir die um für diesen Betrieb, weil unsere Kunden haben sehr strikte Anforderungen. Es soll nicht innovativ sein, es soll vor allen Dingen Nutzen stiften und es muss effizient sein, vor allem kosteneffizient.
2: Damit das autonome Fahren nahtlos und zuverlässig vonstatten gehen kann, wurde der PKW mit insgesamt 9 Kameras ausgestattet, sowie mit mehreren Mikrofonen, damit das Fahrzeug auch auf Geräusche reagieren kann, wie etwa die Sirene einer Ambulanz, Polizei oder Feuerwehrautos. Wie eine solche Fahrt ohne Mensch am Steuer abläuft, durfte am Mittwoch natürlich auch einmal selbst getestet werden.
4: Das Fahrzeug, das hat bestimmte Betriebsbedingungen, das kann sich ganz normal im Stadt- und im Überlandverkehr sozusagen verhalten und von A nach B navigieren. Das Fahrzeug wird aus der Ferne überwacht durch einen Menschen weiterhin, wenn es sich bewegt. Der Mensch ist auch weiterhin in diesem Betriebskonzept von uns in der Verantwortung. Das heißt, die Verantwortung wird nicht komplett auf das Fahrzeug abgewickelt. Das Fahrzeug kann sehr viele Situationen alleine lösen, aber ultimativ ist weiterhin ein Mensch, der eben sich nicht mehr im Fahrzeug befindet, sondern in der Leitstelle verantwortlich für den Betrieb. Der hat auch die Möglichkeit einzugreifen und das Fahrzeug zu übersteuern.
2: Das dürfte also zumindest einige Bedenken um die Sicherheit eines solchen Fahrzeugs besänftigen. Und auch abgesehen von der menschlichen Überwachung verfügt der PKW über eine Vielzahl an Failsafes und Sicherheitsmaßnahmen, wie etwa eine automatische Notbremsung bei Betätigung der Türgriffe während der Fahrt und noch vieles mehr.
4: Zum Beispiel sind die Steuergeräte, die dafür zuständig sind, Lenkeingaben und Steuersignale an das Fahrzeug zu übermitteln, sind redundant ausgelegt. Die genügen sehr hohen Automotive-Standards. Eben auch diese Einbindung des Leitstandes findet statt über 12 Antennen, über 3 redundante Briefunkverbindungen, sodass unter keinem Zeitpunkt wirklich dann auch dieser Betrieb unterbrochen wird.
2: Das klingt für den Durchschnittsverbraucher sicher ziemlich kompliziert. Und überhaupt könnte sich die Nutzung der autonomen Fahr- oder Lieferangebote eher schwierig gestalten, wenn zum Beispiel extra eine App heruntergeladen werden muss oder nur digitale Zahlungsmöglichkeiten akzeptiert werden, was den Gebrauch vor allem für ältere Menschen erschweren dürfte.
3: Genau das lässt sich ja designen. Es ist ja auch noch sehr viel Zubehör im Umkreis zu definieren. Wie werden die Elektroautos geladen? Da rege ich zum Beispiel an, Solarcarports dezentral in den Kommunen aufzustellen, um meinetwegen den Sonnenstrom halt den überschüssigen Sonnenstrom aus dem öffentlichen Netz zu entnehmen und damit die Elektroautos zu laden. Dass man die vielleicht auch nicht mit Stecker lädt, sondern es gibt solche, ähnlich wie wir das zu Hause aus dem Bad kennen, mit der elektrischen Zahnbürste gibt es ja auch kontaktlose Lademöglichkeiten. All das gibt es ja auch schon, oder verschiedene Technologien für Elektroautos. Es gibt auch die Möglichkeit, bidirektional zu laden, das heißt Strom in das Auto reinzugeben und aus dem Auto wieder herauszunehmen. Und wie schön wäre es, wenn wir halt Veranstaltungen dezentral errichten könnten, ohne Stromanschlüsse. Also ich rege an, zum Beispiel bei den Weihnachtsmärkten, wie toll wäre es, wenn wir dann ein Elektroauto hinstellen und 3, 4, 5 Stände davon betreiben könnten aus dem Strom.
2: Somit würden derartige Veranstaltungen also auch gleich mehrere Anwendungsmöglichkeiten für die autonomen Fahrzeuge bieten. Einerseits als Stromquelle für den Weihnachtsmarkt und nach ein paar Tassen Glühwein zu viel dann auch Garantie für eine sichere Fahrt nach Hause.
5: Die 10. Hölle von Kuh. Ein Höllenritt vor historischer Kulisse. Es ist wieder soweit. Am 30. August versammeln sich Top-TriathletInnen aus dem ganzen Land im Harz. Denn hier findet die 10. Hölle von Kuh statt. Dabei handelt es sich um einen Mitteldistanz-Triathlon, bei dem erst 2 Kilometer in Lidfurt geschwommen, dann 83 Kilometer nach Thalerath gefahren und am Ende 21 Kilometer nach Quedlinburg gelaufen wird. Die Strecke durch Quedlinburg hat es dabei in sich. Nach ca. 18 Kilometern kommt man zum Münzenberg und den muss man erst einmal hoch. Motivation gibt es von den vielen Streckenposten, die entlang der Strecke helfen. Und der Münzenberg ist noch nicht der letzte Höhepunkt.

Auf dem Markt warten die begeisterten Zuschauenden. Auf der Bühne gibt es die großen Siegerehrungen für die sportlichen Höchstleistungen, die hier im Einzelstart oder als Staffel erreicht wurden. Die gesamten Zeiten findet man übrigens, genau wie Bilder des Events, im Netz auf der Website der Hölle von Kuh.

0: Erlebnis stiegen ließ.
1: Alle Künstler sind da, alle Künstler haben Soundcheck gemacht und alle Künstler versuchen sich darauf vorzubereiten, dass gleich 19 Uhr überall die Türen aufgehen und praktisch es losgeht. Ich freue mich, dass es gleich losgeht und dass die Gäste kommen und ich hier nur strahlende Gesichter in der ganzen Stadt sehe.
0: Um 19 Uhr wurde die abenteuerliche Erlebnisnacht auf dem Marktplatz offiziell eröffnet. Von da an gab es bis spät in die Nacht hinein überall in der Lutherstadt etwas zu entdecken. Die Veranstalter setzen dabei bewusst auf ein abwechslungsreiches Programm.
1: Wir haben tatsächlich 5 neue Orte. Stiftung Christliche Kunst ist dabei als ganz neuer Museumsteil. Der Hof des Alten Barek ist neu. Da ist der Patrick Tomala drauf, der macht Musik. Ansonsten in der Klosterkirche waren wir auch eine Weile nicht. Da ist auch eine Künstlerin. Das ist auch ein neuer Ort. Das ist dann für die, die schon öfter kommen, immer wieder kommen, vielleicht dann auch mal was Neues sozusagen.
0: Bei der Erlebnisnacht spricht der Name für sich. Das Event bietet Unterhaltung für Jung und Alt. Die Vielfalt zeigte sich vor allem an den zahlreichen Acts, die an unterschiedlichen Höfen und Orten der Altstadt zu erleben waren. Besonders in der Kollegienstraße gab es einiges zu entdecken. Beim Colorbike entstanden mit Hilfe flüssiger Acrylfarben einzigartige Kunstwerke. Bei einer Modenschau der Boutique Kalin konnten die Besucher handgefertigte Designs bestaunen. Wer sich eher in der Hip-Hop-Welt zu Hause fühlte, war bei Mabu und seinen Gästen in der alten Schmiede genau richtig. Live-Rap, Freestyles und Graffiti von Eagle standen dort auf dem Programm. Aber auch Kulturinteressierte kamen auf ihre Kosten. Einige Museen öffneten ihre Türen und boten kostenlose Führungen oder besondere Ausstellungen an. In der Erlebnisnacht fand jeder sein ganz persönliches Highlight.
1: Auf jeden Fall Schlosskirche zu Hu Pillenbrand, der macht abgefahrene, sanfte Musik, ein bisschen erinnert das so an Filmmusik und aber auch ganz mit besonderen Instrumenten, also es ist sehr speziell, aber wirklich, da kommt man runter, glaube ich auch.
0: Auch an anderen Orten der Altstadt gab es währenddessen jede Menge zu erleben. Das mehrfach preisgekrönte Programm Monsieur macht Kunst sorgte im Lutherhof für Applaus. Auf dem Marktplatz begeisterte ein Magier das Publikum, während an verschiedenen Orten musikalische Acts für Stimmung sorgten. Auch Patrick Tomala, Entertainer aus Wittenberg, war in diesem Jahr zum ersten Mal als Künstler bei der Erlebnisnacht dabei.
2: Ich biete hier so ein bisschen einen Mix aus Comedy und Live-Musik. Ich habe letztes Jahr mein Debütalbum rausgebracht, das war auch in den Albumcharts auf Platz 14. Und da habe ich so ein paar Medleys mitgebracht. Mein Eindruck ist sehr gut. Mein kleiner, überschaulicher, gemütlicher Hof war gut gefüllt und der Andrang war sehr, sehr erfreulicherweise groß. Ich würde mir gerne noch viele Künstler hier angucken, aber ich habe selber 5 Blöcke, sodass ich bis Feierabend selber auf der Bühne stehen darf, was ja eine Ehre ist.
0: Auf dem Hof des Alten Barek sorgte der Künstler für beste Stimmung. Mittlerweile tritt er seit 9 Jahren als Tiffany Tomala auf und macht seit 4 Jahren eigene Programme.

0: Wer Patrick Thomalla live erleben möchte, kann den Entertainer schon bald wieder auf einer anderen Bühne sehen.
1: Ich freue mich ganz besonders auf den 25.09. in Berlin im Admiralspalast, eine traumhafte Location. Hier wartet auf meine Zuschauer ein Mix aus Drag, also Travestie, Comedy, einer Liveband, Gästen und Livegesang.
0: Die Erlebnisnacht bot insgesamt ein buntes Durcheinander. Eines zeigte dieser Abend ganz besonders.
2: Es gibt eine Kulturszene und gerade die Erlebnisnacht, die beweist das halt an über 22 Spielorten, ne? Auch wenn die Künstler aus ganz Deutschland kommen. Ja, wir wollen Kultur machen und wir machen sie und die Leute freuen sich drauf.
0: Zwischen kulturellen Darbietungen, Akrobatik und Live-Musik verbrachten die Wittenberger einen Abend in der bunt beleuchteten Altstadt. Schon jetzt

0: ist die Vorfreude auf die nächste Erlebnisnacht groß.
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0: Ist das die Rettung der Brockenstrecke? Fast 11 Millionen Euro für die Harzer Schmalspurbahn bereitgestellt. Der Bahnhof in Dreianhohne. Von hier aus geht es mit der Harzer Schmalspurbahn weiter Richtung Brocken. Die Strecke soll jetzt saniert werden. Und das in schwierigen Zeiten für die Harzer Schmalspurbahn. Wie ist das möglich? Bund und Land wollen der HSB rund 10,9 Millionen Euro für die umfassende Grunderneuerung der Strecke Wernigerode bis zum Brocken zur Verfügung stellen. Glücklich ist nicht nur die Geschäftsführerin der HSB Katrin Müller, sondern auch der Landrat Thomas Balzerowski. Für sie ein klares Bekenntnis von Bund und Land zur Harzer Schmalspurbahn und ihrem Wert für das Mittelgebirge.
1: Es ist wirklich für uns ein ganz bedeutender Meilenstein in der Infrastruktursanierung für unsere Strecke zwischen Wernigerode und Brocken.
2: Ja, Sie sehen heute einen glücklichen Landrat, weil wir heute einen vorzeitigen Maßnahmenbeginn für die Sanierung der Brockenstrecke bekommen haben von der Ministerin Frau Dr. Hüskens aus Sachsen-Anhalt. Aber damit gleich auch verbunden die Zusage des Bundes, dass der Bund ebenfalls mit bis zu 50% in die Sanierung der Brockenstrecke und damit aber auch ins gesamte Netz der HSB mit einsteigt. Sie wissen, dass wir ca. 460 Millionen Euro aufwenden müssen, um die Strecken zu erhalten in den nächsten Jahren. Das ist verdammt viel Geld und der Harz und aber auch Sachsen-Anhalt wäre ohne Bundesbeteiligung stark und vielleicht auch überfordert gewesen. Aber der Bund heute gibt sein grundsätzliches Okay, ebenfalls mitzuhelfen. Und nach 35 Jahren der HSB-Gründung ist das ein wunderbarer Tag für den ganzen Harz eigentlich und ich bin überglücklich.
0: Die Ausgaben auf dem ersten Bauabschnitt werden zunächst auf rund 18,9 Millionen Euro geschätzt. Davon können 16,7 Millionen Euro gefördert werden. Das Land unterstützt die HSB dabei mit 8,35 Millionen und das Land in Höhe von 2,5 Millionen Euro. Der verbleibende Eigenanteil beläuft sich damit auf ca. 5,9 Millionen Euro. Der parlamentarische Staatssekretär beim Bundesminister für Verkehr, Christian Hirte, betont, dass die schrittweise Erneuerung der Gleisabschnitte von wichtiger Bedeutung für die Verkehrsanbindung ist.
3: Also in der Tat, in der Gesamtsumme sind das gewaltige Beträge. Und ich glaube, deswegen ist es auch wichtig, dass man sieht, wie wichtig der touristische Punkt ist, aber auf der anderen Seite, wie auch die echte Verkehrsbedeutung für die normalen Anwohner hier ist. Und deswegen ist es richtig, dass man Schritt für Schritt in Einzelabschnitten jetzt diesen Weg beschreitet. In einer Gesamtmaßnahme auf einmal ginge das gar nicht.
0: Noch dazu befindet sich das Unternehmen derzeitig in einer Transformationsphase. Dazu gehören viele verschiedene Aspekte, wie der Umstieg auf elektronische Züge oder eine Anbindung nach Braunlage, um über die Landesgrenzen hinaus das Netz zu erweitern. Braunlage war bereits früher an das Schienennetz angebunden. Über die meterspurige Südharzeisenbahn bestand bis in die 1960er Jahre eine Verbindung in den Südharz. Seit der Einstellung des Bahnverkehrs verfügt die Stadt über keinen Schienenanschluss mehr. Mit der geplanten Streckenverlängerung ab Elend könnte Braunlage nach Jahrzehnten wieder direkt per Bahn erreichbar werden. Die Bauzeit einschließlich Planung wird auf etwa 8 bis 10 Jahre geschätzt. Für die Nostalgie- und Dampflokomotivenfans gibt es Grund zum Aufatmen, denn die Harzer Schmalspurbahn mit Dampfbetrieb soll es auch in Zukunft weiterhin geben.
1: Ja, natürlich befinden wir uns jetzt in einer Phase der Transformation und wir sind momentan noch in der Bewertung, welche Antriebstechnologie für uns langfristig gesehen auch die wirtschaftlichste Variante ist. Und darin betrachten wir sowohl Infrastruktursanierung als auch Fahrzeugbeschaffung. Und das muss alles logischerweise einhergehen. Und natürlich wird es ohne Veränderungen auch nicht funktionieren, dass wir uns hier zukunftsfähig aufstellen.
4: Aber auf die alte Dampflok müssen die Gäste nicht verzichten.
1: Nein, sie müssen nicht und wir wollen auch nicht auf die Dampflokomotive verzichten. Das ist unser Gesicht, das ist unser Kernprodukt und das ist das, was uns ausmacht.
2: Selbstverständlich. Also HSB ohne Dampf ist gar nicht möglich. Selbstverständlich bleibt auch der Dampfzug erhalten. Wir werden einige Dinge umstellen. Heute sind auch die Braunlager da. Braunlager möchte gerne mit ans HSB-Netz angeschlossen werden. Ich glaube, auch hier gibt es eine grundsätzliche Bereitschaft des Bundes, das mitzufinanzieren. Das sind ca. 5 bis 5,5 Kilometer zwischen Elend und Braunlager. Und dort werden wir dann mit Dampf fahren, aber nicht nur, sondern auch mit modernen Triebwagen, weil wir dieses touristische Kraftzentrum Braunlager auch nach Wernigerode anbinden wollen, dass die Braunlager-Gäste dann auch umsteigen können ins normale Netz. Das heißt also, der ÖPNV-Anteil, der öffentliche Verkehrsanteil, der wird dann stärker werden.
4: Hat das auch eine Rolle gespielt, dass Braunlager sich auch zur HSB bekannt hat und die Strecke bis dahin verlängert werden soll?
3: Das war zunächst noch nicht relevant, aber wir freuen uns natürlich und das zeigt auch, dass dieses Verkehrsinfrastrukturprojekt Zukunftspotenzial hat, Potenzial auch über das bestehende Netz hinaus. Und es zeigt ja, dass wir hier gut aufgestellt sind.
0: Das Fördermittelprogramm ist dabei darauf ausgerichtet, bis 2030 abgeschlossen zu sein. Die Arbeiten am Bauabschnitt sollen daher schon im Frühjahr 2027 beginnen. Die Ministerin für Infrastruktur und Digitales, Lydia Hüskens, will mit der vorzeitigen Genehmigung für Planungssicherheit sorgen. Für den Landrat Thomas Bazurowski ist mit der Hilfe des Bundes eines ganz klar.
2: Durch den Anteil des Bundes ist es uns überhaupt möglich und damit ist es eigentlich gelungen, dieses wichtige Harzer Kulturgut zu retten.
0: Kaiser Otto im Dom. Grablege zum Weltfriedenstag.
5: Rettung eines Denkmals höchsten Ranges überschreibt das Landesamt für Archäologie die Restaurierungs- und Forschungsarbeiten rund um die Grablege Kaiser Otto I. Über die umfangreichen Erkenntnisse, die im Rahmen dieses bis jetzt etwa 2 Jahre dauernden Forschungsprojektes gewonnen wurden, berichteten wir bereits des

Öfteren. In diesem Beitrag soll es um die Wiederbeilege der Gebeine des nun nachweislich dort vorgefundenen Herrschers Otto des Ersten gehen. Der Magdeburger Dom war Schauplatz der Feier. Der Bau, der als gotische Kathedrale im 13. Jahrhundert entstand, auf den Grundfesten des niedergebrannten romanischen Vorgängerbaus, einst von Otto in Magdeburg gegründet. Und seit seinem Tod 973 die Grabstätte des Herrschers. Sein steinerner Sarkophag wurde für den Neubau aus der Erde geholt und an exponierter Stelle im hohen Chor aufgestellt. Und genau an dieser Stelle sollte die neuerliche Grablege am 1. September 2026 erfolgen, am Weltfriedenstag. Ein Zusammenhang, der von den Rednern mehrfach hergestellt wurde. Doch zunächst begann ein ökumenischer Gottesdienst, denn der Dom ist heute eine evangelische Kirche, zu Lebzeiten Ottos natürlich römisch-katholisch geweiht, weshalb die Bischöfe beider Konfessionen, Friedrich Kramer und Gerhard Feige, am Sarg predigten und gemeinsam mit der Domgemeinde beteten. Nach dem Ende des Gottesdienstes, der musikalisch mit Werken von Mozart umrahmt wurde, traten die Ehrengäste ans Rednerpult. Zunächst berichtete noch einmal Harald Meller, der Direktor des Landesamtes für Denkmalpflege, über den Verlauf der Forschungsarbeiten, die mit der Wiederbeilege der Gebeine noch lange nicht abgeschlossen sein werden. Er rechnet mit weiteren Ergebnissen in den kommenden 5 Jahren. Auch neuerliche Vorwürfe, doch mit der Entnahme der Knochen die Totenruhe gestört zu haben, widersprach er. Schließlich hätte der Papst höchstpersönlich die Bedeutung archäologischer Untersuchungen für die Erforschung der christlichen Geschichte hervorgehoben. Auch die Sicherheit, es wirklich mit diesen sterblichen Überresten, mit denen von Kaiser Otto zu tun zu haben, sei in der wissenschaftlichen Erforschung ein einzigartiges Ergebnis, das seinesgleichen suchte. So stehe nun fest, dass mit Otto und Editha wirklich diese beiden wichtigen Persönlichkeiten in Magdeburg ihre letzte Ruhestätte gefunden haben. Weitere Grußworte wurden vom Ministerpräsidenten, dem zuständigen Kulturminister Rainer Rober und der Magdeburger Oberbürgermeisterin gehalten. Sie würdigten noch einmal die Leistungen der Archäologen und der Kulturstiftung Sachsen-Anhalt, die nach einem Wettbewerb den neuen Titansarg von der Künstlerin Silke Träge gestalten ließ. Die letzte Ansprache kam von Wolfram Weimer, dem Staatsminister für Kultur und Medien aus dem Bundeskanzleramt. Er sprach den Kaiser direkt und als Majestät an und versuchte so, die Leistung des mittelalterlichen Herrschers einzuordnen. Er verwahrte sich dabei, gegen den Versuch nationalistischer Kräfte, den Kaiser als deutschen Helden zu vereinnahmen. Schließlich gab es damals noch kein Deutschland, so wie wir es heute kennen, sondern er betrachtet Otto eher als Europäer. Eine Interpretation, die heute beispielsweise durch die Verleihung des Kaiser-Otto-Preises an Menschen fortgeführt wird, die sich für die europäische Einigung einsetzen. Zu den Klängen von Mozarts Requiem Introitus wurde anschließend der Titansarg im Rahmen einer Prozession durch die sonst geschlossenen Türen des Lettners zu seinem angestammten Platz im Hohen Chor gebracht und wieder eingesetzt.

0: Gebete durch die Bischöfe beendeten die letzte Anempfehlung, also das Anvertrauen der Seele des Verstorbenen, der Barmherzigkeit Gottes. Dabei wurde der Sarg mit Weihwasser besprengt, als Erinnerung an die Taufe und mit Weihrauch inzensiert, zur Ehrerweisung als Tempel des Heiligen Geistes. Ja, nun war Gelegenheit, sich am beigesetzten Sarg noch einmal zu verabschieden, bevor am Abend die schwere Marmorplatte das Grabmal wieder vervollständigen wird. Der Marmor soll übrigens von Otto einst selbst nach Magdeburg gebracht worden sein. Nun soll er wieder für die kommenden Jahrhunderte an dieser Stelle verbleiben. Jahrhunderte, die hoffentlich friedlich verlaufen werden, so der Wunsch der Festredner.
1: Samstagabend im Zeichen des Kurzfilms. Die 8. Harzmovinale füllt erneut den Wortgarten. Der Wortgarten ist wieder einmal Schauplatz für das Filmfestival im Harz. Zur 8. Harzmovinale treffen sich viele Gäste gemeinsam im Wortgarten, um einen Abend lang Kurzfilme zu schauen. Moderiert wird die Movinale vom Moderationsteam Conny Richter und Eike Helmholtz, die seit vielen Jahren fester Bestandteil des Filmfestivals sind. Zu Beginn noch schnell eine Tüte Popcorn und ein Eis sowie leckere Getränke, dann kann es unter freiem Himmel bei Sonnenschein losgehen. Unterteilt wird wie in den vergangenen Jahren auch in die Kategorie U22, Amateur und Professionell. Schon in der ersten Kategorie zeigt sich der Ideenreichtum der ganz jungen Filmschaffenden. Erst geht es um die Natur und Tiere und wie wir sie erhalten können. Dann um Regentage und was wir an ihnen machen. Darauf folgt die überraschend vielfältig dargestellte Suche nach einer Statue. Abgeschlossen wird die Kategorie von einem niedlichen Film über Glühwürmchen und wo sie ihr Licht herhaben. In der Amateurkategorie geht es dann drunter und drüber. Eine vielfältige Mischung aus lustigen, tiefgründigen, kritischen, aber auch absurden Filmen ließ hier auf sich warten. Während man hier die Möglichkeiten des Mediums erleben kann, ist vor allem eins besonders wichtig für die Harz-Movinale: die Nähe zur Regie. Mit kurzen Interviews auf der Bühne haben die Menschen hinter den Filmen einmal die Möglichkeit zu erzählen, wie sie auf die Idee gekommen und welche Momente ihnen besonders im Gedächtnis geblieben sind. Was nicht fehlen darf, ist die Preisverleihung nach jeder Kategorie. Nicht nur die ausgewählte Jury, sondern auch das Publikum vergibt einen Preis an den besten Film jeder Kategorie. Wer in Zukunft auch auf diesem Filmfestival vertreten sein will, muss einfach einen Film einreichen. Was es dafür alles braucht, findet man im Netz unter www.harzmovinale.de. Dann läuft im nächsten Jahr dein Film im Wortgarten und mit etwas Glück gewinnt man sogar den ein oder anderen Preis.

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0: Der Montag startet mit dichten Wolken, dafür wird es keinen Niederschlag geben. Schon zum Mittag lockert sich der Himmel etwas auf und die Sonne schaut hervor bei Höchstwerten von 20 Grad. Vereinzelte Wolken prägen den Abend bei windstillen Verhältnissen. Die Nacht kühlt sich dann auf 11 Grad ab. Am Dienstag können wir mit einem wechselhaften Wetter rechnen bei 20 Grad.
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2: Fördergeld für die Badewelt. Beginn der notwendigen energetischen Sanierung.
3: Die Köthener Badewelt soll energetisch fit für die Zukunft gemacht werden. Dafür fließen jetzt 1,8 Millionen Euro Fördermittel aus dem Land. Geld aus dem Europäischen Fonds für regionale Entwicklung. Insgesamt werden rund 2,7 Millionen Euro in die Sanierung investiert.
4: Wir haben uns beworben, also eigentlich haben wir uns schon seit vielen Jahren um Fördermittel gekümmert, haben leider nie zum Erfolg geführt, unsere Bemühungen. Wir freuen uns natürlich jetzt, dass wir aus dem Effizienzprogramm des Landes Fördermittel von zweimal rund 900.000 Euro erhalten. Das sind zwei Maßnahmen, die darüber finanziert werden können für dieses Spat.
3: Die erste Maßnahme betrifft die Gebäudehülle. Fenster, Dachaufbauten, Fassade und Dämmung sollen energetisch verbessert werden. Die zweite große Baustelle ist die Energiezentrale.
4: Einmal wird es eine Investition in die Gebäudehülle geben. Das sind natürlich alles, Effizienzprogramm sagt schon, energetische Maßnahmen, die zu entsprechenden Energieeinsparungen führen sollen. Und die zweite Maßnahme ist dann die Energiezentrale, die auch ertüchtigt werden muss und wo wir dann auch natürlich erwarten, entsprechende Betriebskosten in Zukunft einzusparen. Und das Ganze soll natürlich auch nachhaltig sein. Das sind die Bedingungen des Förderprogramms.
3: Geplant sind unter anderem eine Luftwärmepumpe und eine Pelletkesselanlage. Auch eine Photovoltaikanlage soll installiert werden. Der Hintergrund: Schwimmbäder gehören zu den besonders energieintensiven öffentlichen Gebäuden. Viel Wärme und Strom werden gebraucht. Für Wasser, Raumluft, Lüftung und die Technik.
5: Nun, wir wissen doch alle, dass insbesondere öffentlich genutzte Gebäude, in denen nicht gewohnt, aber sehr viel Leben, gewohnt wird, aber sehr viel Leben stattfindet, einen hohen Sanierungsbedarf haben. Das gilt für Kitas, für Schulen, es gilt auch für Schwimmbäder im ganzen Land. Und unser Effizienzprogramm will eben solche nicht bewohnbaren, aber genutzten öffentlichen Gebäude energetisch sanieren lassen. Wir wollen das also fördern und das tun wir hier ganz konkret.
3: Mit der Sanierung soll der Energieverbrauch der Badewelt deutlich sinken. Mehr als 250.000 Kilowattstunden Strom und Wärme sollen jedes Jahr eingespart werden. Das entspricht rund 62,6% des derzeitigen Energiebedarfs.
5: Das Gesamtvolumen hier liegt bei rund 2,7 Millionen Euro Investment. Für energetische Sanierung, das kann die Fassade betreffen, das kann die Schaltzentrale betreffen, auch die Nutzung von Photovoltaik. Und Köthen hat hier, vertreten durch die Palm Springs GmbH, einen sehr überzeugenden Antrag gestellt. Unsere Investitionsbank hat das bewilligt und gesagt, da sind 90% Förderung möglich, 1,8 Millionen Euro, die sicherlich gut investiertes Geld sind.
3: Das Land übernimmt damit rund 90% der förderfähigen Kosten. Für die Stadt und den Betreiber ist die Förderung nach jahrelangen Bemühungen ein wichtiger Schritt. Doch die energetische Sanierung soll nicht die einzige Veränderung bleiben.
4: Das Bad wurde 2002 in Betrieb genommen und man sieht doch an der einen oder anderen Stelle, dass entsprechender Handlungsbedarf besteht. Und in einer dritten Maßnahme, wo die Finanzierung, noch leicht offen ist, wir hoffen natürlich, weitere Fördermittel aus dem Bundesprogramm Schwimmbadförderung zu erhalten. Die dritte Maßnahme wäre die Einhausung des Außenbereiches, wo natürlich man am Ende auch noch mal Energieeinsparungen verzeichnen könnte.
3: Auch die Außenanlagen sollen perspektivisch umgestaltet werden. Geplant sind unter anderem ein neuer Spielplatz und eine Fahrradständeranlage. Wann die Bauarbeiten für die energetische Sanierung starten können, ist noch nicht endgültig klar. Zunächst müssen die Vergabeverfahren durchgeführt werden. Nach derzeitiger Planung könnte es Mitte kommenden Jahres losgehen. Dann könnte es allerdings auch Einschränkungen für die Badegäste geben.
4: Das wird natürlich mit entsprechenden einschneidenden Maßnahmen verbunden sein. Das heißt, der Betrieb wird nicht wie sonst üblich hier stattfinden können. Man muss sehen, inwieweit das Bad insgesamt geschlossen werden muss oder ob man bestimmte Maßnahmen im laufenden Betrieb durchführen kann. Aber da ist es noch zu früh, um entsprechende Aussagen zu treffen.
3: Fest steht, mit der energetischen Sanierung soll die Köthener Badewelt deutlich weniger Energie verbrauchen und damit langfristig auch wirtschaftlicher betrieben werden können. Für die Stadt geht es dabei um mehr als Gebäudetechnik. Die Badewelt ist auch ein Ort, an dem Kinder schwimmen lernen und Generationen zusammenkommen.
6: Hoher Besuch zum Georgenhoffest. Neue braunschweigische Landesbischöfin besucht Blankenburg. Als Nachfolger des im 14. Jahrhundert gegenüberliegenden Georgenhospitals, benannt nach dem Schutzheiligen der Kreuzritter, erfreut sich der heutige Georgenhof nach seiner umfassenden Sanierung einer großen Beliebtheit. Die barocke Anlage wurde Anfang des 18. Jahrhunderts erbaut. Nach dem Kapellenbau 1717 folgten später die Anbauten, sodass eine Hofanlage entstand. Sie diente dann mit ihren Kammern im Obergeschoss des Haupthauses als Hospital für mittellose Menschen. Ende des 18. Jahrhunderts wurden an der Ostseite für die Bewohner noch Holzställe errichtet. Eine Anlage, die heute so nur noch selten zu finden ist. 1992 erhielt die Stiftung St. Georgenhof von der Evangelisch-Lutherischen Landeskirche Braunschweig, zu der auch der Kirchenkreis Blankenburg zählt, die Anerkennung als kirchliche Stiftung. Ihr ist es zu verdanken, dass die Anlage erhalten, saniert, umgebaut und genutzt wird.
7: Nun, der Georgenhof in seiner über 800-jährigen Geschichte hier an diesem Standort über 300 Jahre, der braucht natürlich auch irgendwie immer eine Öffentlichkeit, dass die Leute überhaupt wahrnehmen, was hier eigentlich ist. Und dazu gehört ein Fest, wo jung und alt sich zeigen kann und leben und feiern kann, dass hier ein Ort ist, der lebendig ist, den man von außen gar nicht immer so gleich sieht. Vor allem eine der großen Gruppierungen ist natürlich die Kirchengemeinde, die einer der Hauptnutzer dieses Georgenhofes ist. Das Jugendzentrum von der Propstei, Bad Harzburg, ist natürlich der andere große Nutzer. Dazu kommt dann noch die Diakonie im Braunschweiger Land, die mit der Schuldner- und Insolvenzberatung hier auch präsent ist. Und dann gibt es jede Menge kleinere Gruppierungen, die manchmal gar nicht so gleich präsent sind, sei es die Diakonie von Elbingerode mit der Suchtberatung oder auch überhaupt ein Suchthilfeverein, der sich auch hier gegründet hat. Und andere Gruppen, die hier einfach gerne zusammenkommen, weil sie sich hier wohlfühlen, weil es ein Ort der Begegnung und des Austausches ist. Ein Ort, man möchte sagen, der immer unter Gottes Segen steht.
6: Mit großem Aufwand wird alljährlich das Georgenhoffest vorbereitet. Zahlreiche ehrenamtliche Helfer organisieren ein vielfältiges Programm für die ganze Familie.
8: Ja, also wir haben uns in diesem Jahr erstmalig dann die Gedanken gemacht als Kirchengemeinde, wie wir das Fest jetzt übernehmen bzw. organisieren. Bislang war das immer das JUZ, das Jugendzentrum, was ja der Propstei angehört, welche das Fest organisiert haben. Und ab diesem Jahr kam dann die Frage auf, ob die Kirchengemeinde das auch könnte. Und da gibt es bei uns eine Zukunftswerkstatt, also eine kleine Gruppe an Ehrenamtlern, die sich da mit Zukunftsfragen natürlich befassen. Und dann war der Vorschlag, dass diese Gruppe dann sich in der Festorganisation einmal übt. Und so haben wir uns dann, ja, wir haben das circa vor einem Jahr erstmalig getroffen und dann immer in entsprechenden Abständen, um dann zu gucken, was brauchen wir alles, um so ein Fest zu organisieren, was muss man alles beachten, wen muss man alles dazu bekommen. Und so hat sich das dann durch die Quartale, sage ich mal, vorsichtig gezogen und jetzt sind wir heute hier.
6: Hüpfburgen, Mitmachaktionen für Kinder, Bücherflohmarkt, Kindersachenbörse oder Puppentheater. Das Angebot war vielfältig und natürlich kam Essen und Trinken auch nicht zu kurz. Ein Höhepunkt der Veranstaltung war der Besuch der neuen Landesbischöfin der Evangelisch-Lutherischen Landeskirche Braunschweig. Sie ist übrigens in der Geschichte hier die erste weibliche Würdenträgerin und seit Mai 2026 im Amt.
9: ist eine besonders schöne Herausforderung. Es ist eine Herausforderung, die ich mit vielen anderen Menschen in dieser Landeskirche zusammen angehe. Diese Kirche auch zukunftsfest zu machen, sie vorzubereiten auf das nächste Jahrzehnt mit neuen Arbeitsstrukturen, mit einer Klärung darüber, welche großen Aufgaben vor uns liegen. Es ist eine wunderbare Aufgabe und ich bin unglaublich gern in diese Region gezogen und unglaublich gern gestartet in dieser Landeskirche mit mehreren tausend Mitarbeitenden und mehreren 10.000 ehrenamtlich Mitarbeitenden. Ich bin begeistert von der landschaftlichen Struktur. Ich bin begeistert davon, dass ich ganz andere Berufsfelder tagtäglich in meinem Leben treffe, aus dem Bereich der Landwirtschaft ebenso wie aus Bereichen, die ich einfach gar nicht in der Großstadt Berlin erlebt habe. Und ich bin mit wachsender Begeisterung eine Niedersächsin oder Sachsen-Anhaltinerin, je nachdem, wo ich gerade bin. Ich bin wirklich sehr gut im Ankommen und freue mich da auf die nächsten Jahre.
6: Verschiedene Vereine informierten an den Ständen über ihre ehrenamtliche Arbeit und waren natürlich über kleine Spenden erfreut. Es wurde den ganzen Nachmittag bis in die Abendstunden Live-Musik gespielt.

0: Das große Familienhoffest, das durch das ehrenamtliche Engagement vieler Menschen zu einem Erfolg wurde, wird sich sicherlich auch in den kommenden Jahren weiter als ein fester Veranstaltungshöhepunkt etablieren.
1: Jahre Jubiläum. Kunstausstellung Zaunkönig.
2: Der Kunstverein Talstraße e.V. der Stadt Halle feiert in diesem Jahr sein 35-jähriges Bestehen. Einst durch Absolventen der Burg Giebichenstein im August 1991 gegründet, entwickelte sich der Verein über die Jahre zu einem kontinuierlich wachsenden Träger für eine Vielfalt an Ausstellungen in Begleitung mit Vorträgen, Lesungen, Künstlergesprächen und mehr und gewann so seinen Ruf als einen der wichtigsten Orte für moderne und zeitgenössische Kunst in Mitteldeutschland. Im Rahmen des Jubiläums kann in der Talstraße ab sofort eine neue Kunstausstellung besucht werden, die am vergangenen Donnerstag eröffnet wurde. Es handelt sich hierbei um die Ausstellung Zaunkönig, ein kooperatives Projekt der Künstlerinnen Gudrun Petersdorf und Annette Schröter.
3: Das ist eine Ausstellung, die sich im Wesentlichen um Gärten, Parks, Grünanlagen, aber vor allen Dingen auch Schrebergärten, also Kleingärten, dreht. Und im Garten spielen ja nicht nur Pflanzen und Blumen eine große Rolle, sondern auch Zäune, Vögel etc. Und da war der Name Zaunkönig oder der Begriff des Zaunkönigs ein wunderbarer, kurzer, prägnanter Titel.
2: Aus dem gemeinsamen Studium an der Leipziger Kunstakademie, wo sich die beiden Frauen Ende der 70er Jahre kennenlernten, entwickelte sich eine jahrzehntelange Freundschaft, die seitdem auch gelegentlich von künstlerischer Zusammenarbeit begleitet ist. Unabhängig voneinander fanden die Künstlerinnen vor einigen Jahren Faszination am Thema Kleingarten, welcher sie in der Ausstellung Zaunkönig zusammen Ausdruck verliehen. Dabei machten sie jeweils von ihrem bevorzugten Medium Gebrauch, was für Gudrun Petersdorf die Ölmalerei und für Annette Schröter der Papierschnitt ist. Beide Stile können in den Räumen der Ausstellung sowohl einheitlich als auch abwechselnd an den Wänden gefunden werden und kreieren somit trotz ihren stilistischen Gegensätzen ein Gefühl der Harmonie, was sich auch in den jeweiligen Bildinhalten widerspiegelt.
3: Das sind schon im Wesentlichen Zäune, das sind Bäume, das sind, wie wir es auch in diesem Raum haben, Männer auf Bäumen, das sind also sogenannte Baumschneider, die ja jeder schon mal beobachtet hat. Pflanzen vielleicht weniger, eher Wiesen, Vogelscheuchen, die auch langsam im Verschwinden begriffen sind. Ja, das wiederholt sich ab und zu. Bei den Vogelscheuchen ist es so, dass die Ähnlichkeit zum Menschen doch sehr groß ist. Und dass sie etwas Tragikomisches haben. Und das haben ja die meisten Menschen auch.
2: Unterstützt wird das zudem dadurch, dass Schröters Vogelscheuchenwerke aufgrund der vorwiegenden Nutzung von Schwarz und anderen dunklen Farben generell eher düster erscheinen. Ein direkter Kontrast mit den bunten Ölgemälden von Gudrun Petersdorf, die eine deutlich ausgelassenere und unbeschwerte Stimmung vermitteln. Abgesehen davon soll diesen Werken der Künstlerinnen aber keine konkrete Message unterliegen. Sämtliche Interpretationen seien dem Betrachter überlassen.
4: Man versucht, ein Werk so zu schaffen und dann geht er seinen eigenen Weg und der Betrachter kann dann für sich herausnehmen, was er möchte.
3: Richtig.
4: Ja.
3: Genau. Mhm. So ist das.
4: Ja, man malt es eigentlich für sich. Mhm. Oder?
3: Ja. Genau, man hat eine Idee oder eine Beobachtung und das bringt man dann in Form. Und dabei denkt man nicht an den Betrachter, muss ich auch sagen. Also, denn die Betrachter sind ja auch viele und verschiedenartig, also da werden wir einfach überfordert.
2: Begleitet werden die Zaunkönig-Kunstwerte übrigens von einem Katalogbuch, das in der Galerie erworben werden kann und die Arbeitsweisen der Künstlerinnen noch einmal genauer darlegt. Bis einschließlich 15. November kann die Ausstellung in der Talstraße noch besucht werden, immer zu den regulären Öffnungszeiten der Kunsthalle.
5: Vor den Toren der Ortschaft Kühlingen. Neue Ausgrabungen im Gewerbegebiet von Halberstadt. Nicht weit von der Neuansiedlung des Daimler Truck Global Parts Center in Halberstadt wurde eine neue archäologische Entdeckung gemacht. Mit der weiteren Erschließung des Gewerbegebiets am sogenannten Frevelgraben konnte man während einer Untersuchung Hinweise auf eine mittelalterliche Wüstung erkennen. Eine Wüstung ist ein Ort, an dem früher Menschen gelebt haben, der aber später aufgegeben und verlassen wurde.
6: Wir sind mit ehrenamtlich Beauftragten, mit Metallsonde ausgestattet, in dem Fall gegangen, haben keine Metallobjekte gefunden, haben aber festgestellt, dass im Oberboden sich ein bisschen was abzeichnet. Und genau das hat auch eine geomagnetische Untersuchung gegeben, die die Leitfähigkeit untersucht. Damit kann man Archäologie erkennen, muss es nicht. Manche Befunde kann man nicht erkennen. Aber man hat hier die Aufteilung in Parzellen erkennen können. Zu anderen haben wir die Wasserversorgung erkennen können. Einen aus Steinen aufgebauten Brunnen. Und dann im Hintergrund von mir sieht man die vielen Flatterbänder. Dort überall sind wir dabei, die sogenannten Grubenhäuser auszugraben. Sie liegen in Reihe entlang eines Weges, der bis nach Halberstadt geführt hat. Und die Grubenhäuser, das sind Gebäude, wo man im Keller gewohnt hat. Es fehlt uns mindestens 1 bis 2 Meter nach oben. Das heißt, im Sommer war es angenehm kühl und im Winter musste man nicht so sehr frieren.
5: Der Brunnen, der für die Wasserversorgung diente, sieht jetzt nicht besonders tief aus. Es wird vermutet, dass er noch 30 bis 60 Zentimeter in den Boden hineinragen könnte. Die Ortschaft Kühlingen wurde hier in der ottonischen Zeit im 10. bis 11. Jahrhundert gegründet, wurde allerdings nach kurzer Zeit wieder aufgegeben, da es bis jetzt keine Nachweise für das 12. und 13. Jahrhundert gefunden wurden. Das Gebiet wurde in den letzten Jahrhunderten auch für Landwirtschaft genutzt, deshalb könnten einzelne Funde, die zu späteren Zeiten eingeordnet werden können, auch noch entdeckt werden. Ob dieser Pferdekopf dazugehört, ist bis jetzt noch ein Mysterium.
6: Ortschaften, die im 10. Jahrhundert gegründet wurden und vielleicht im 11. Jahrhundert schon wieder aufgegeben wurde, kann man sich an einer Hand abzählen. Das ist was ganz Besonderes, auch diese Parzellenaufteilung. Wir werden hier einen einmaligen Einblick bekommen. Sie haben ja bei unserem Rundgang schon gesehen, wir haben zahlreiche Proben mitgenommen. Das heißt, mit bloßem Auge können wir es nicht sehen, dass wir die naturwissenschaftlichen Untersuchungen erbringen, um zu zeigen, wie hat damals die Landschaft hier ausgesehen, hier vor den Toren von Halberstadt. Und Halberstadt ist ja keine unbedeutsame Stadt und da kann man das Umfeld in einmaliger Weise rekonstruieren. Und das alles untersuchen momentan die Kollegen.

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0: Der Montag startet mit dichten Wolken, dafür wird es keinen Niederschlag geben. Schon zum Mittag lockert sich der Himmel etwas auf und die Sonne schaut hervor bei Höchstwerten von 20 Grad. Vereinzelte Wolken prägen den Abend bei windstillen Verhältnissen. Die Nacht kühlt sich dann auf 11 Grad ab. Am Dienstag können wir mit einem wechselhaften Wetter rechnen bei 20 Grad.
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0: Autonomes Fahren in Deutschland? Berliner Unternehmen Blick stellt neue Autos vor.
2: Könnten wir unsere täglichen Verkehrstouren auf den Straßen Sachsen-Anhalt schon bald mit Fortbewegungsmitteln teilen, die keine Anweisungen mehr seitens der Fahrerseite benötigen? Zumindest wurde am Mittwoch im Beisein der Infrastrukturministerin ein Konzept für ein solches Kraftfahrzeug vorgestellt. Entwickelt wurde dieses von dem Berliner Technologieunternehmen Blick, welches sich auf autonome Fahrsysteme und fahrerlose Technik spezialisiert hat. Anderorts werden derartige Fahrzeuge bereits getestet oder sind schon regelmäßig auf den Straßen unterwegs. Hier dürfte es allerdings noch eine Weile dauern.
3: Der Julian Klab hat mir berichtet, dass es in Deutschland sehr bürokratisch ist und wahrscheinlich erst in wenigen Jahren umgesetzt werden kann. Und da haben wir vom Wirtschaftsrat doch unsere Stimme der Sozialmarktwirtschaft erhoben und haben gesagt, das muss doch irgendwie in Sachsen-Anhalt auch möglich sein, zumal wir hier im ländlichen Raum, gerade in der Altmark, gerade im Osten rings um Wittenberg, als auch im Süden von Sachsen-Anhalt, dass also im ländlichen Raum die Mobilität deutlich verbessert werden soll.
2: Somit können autonome Fahrzeuge wie dieses in Zukunft den Menschen in ländlichen Regionen als Ergänzung zum gängigen ÖPNV dienen oder diesen teils sogar ersetzen, wenn die durchschnittliche Nachfrage am Standort deutlich unter der nötigen Anzahl der Sitzplätze liegt. Ältere oder mobilitätseingeschränkte Bürgerinnen und Bürger könnten die PKWs für die Fahrt zum Arzt oder in die Apotheke nutzen. Und neben dem Personentransport bestehe außerdem die Möglichkeit, mit den Fahrzeugen einen Lieferservice für den Wocheneinkauf anzubieten.
3: Weiterhin kann ich mir auch vorstellen, dass man gewisse medizinische Geräte vielleicht bereithält, zum Beispiel einen Defibrillator, dass wenn ältere Leute zum Beispiel einen Herzinfarkt bekommen, dass automatisch das Elektroauto dann dorthin fährt oder durch die Kreisleitstelle gesteuert dorthin fährt, den Defibrillator quasi zur Verfügung stellt, indem der Kofferraum sich öffnet.
2: Neben einem breiten Spektrum an Nutzungsmöglichkeiten sollten bei der Konzeptionierung des autonomen PKWs auch Nachhaltigkeit und Kosteneffizienz im Vordergrund stehen, weshalb es sich bei dem vorgestellten Fahrzeug um ein Elektroauto handelt, das zudem nicht brandneu ist, sondern für den Zweck entsprechend umgemodelt wurde.
4: Wir sind der Auffassung, dass ein nagelneues Auto sozusagen von Beginn auf zu konstruieren für Autonomie ist zu teuer für die meisten Anwendungsfälle. Wir haben hier schon die Möglichkeit, Fahrzeuge zu nutzen, die in Serien in Masse produziert werden, kostengünstig. Und dementsprechend rüsten wir die um für diesen Betrieb, weil unsere Kunden haben sehr strikte Anforderungen. Es soll nicht innovativ sein, es soll vor allen Dingen Nutzen stiften und es muss effizient sein, vor allem kosteneffizient.
2: Damit das autonome Fahren nahtlos und zuverlässig vonstatten gehen kann, wurde der PKW mit insgesamt 9 Kameras ausgestattet, sowie mit mehreren Mikrofonen, damit das Fahrzeug auch auf Geräusche reagieren kann, wie etwa die Sirene einer Ambulanz, Polizei oder Feuerwehrautos. Wie eine solche Fahrt ohne Mensch am Steuer abläuft, durfte am Mittwoch natürlich auch einmal selbst getestet werden.
4: Das Fahrzeug, das hat bestimmte Betriebsbedingungen. Das kann sich ganz normal im Stadt- und im Überlandverkehr sozusagen verhalten und von A nach B navigieren. Das Fahrzeug wird aus der Ferne überwacht durch einen Menschen weiterhin, wenn es sich bewegt. Der Mensch ist auch weiterhin in diesem Betriebskonzept von uns in der Verantwortung. Das heißt, die Verantwortung wird nicht komplett auf das Fahrzeug abgewickelt. Das Fahrzeug kann sehr viele Situationen alleine lösen, aber ultimativ ist weiterhin ein Mensch, der eben sich nicht mehr im Fahrzeug befindet, sondern in der Leitstelle verantwortlich für den Betrieb. Der hat auch die Möglichkeit einzugreifen und das Fahrzeug zu übersteuern.
2: Das dürfte also zumindest einige Bedenken um die Sicherheit eines solchen Fahrzeugs besänftigen. Und auch abgesehen von der menschlichen Überwachung verfügt der PKW über eine Vielzahl an Failsafes und Sicherheitsmaßnahmen, wie etwa eine automatische Notbremsung bei Betätigung der Türgriffe während der Fahrt und noch vieles mehr.
4: Zum Beispiel sind die Steuergeräte, die dafür zuständig sind, Lenkeingaben und Steuersignale an das Fahrzeug zu übermitteln, sind redundant ausgelegt. Die genügen sehr hohen Automotive-Standards. Eben auch diese Einbindung des Leitstandes findet statt über 12 Antennen, über 3 redundante Briefunkverbindungen, sodass unter keinem Zeitpunkt wirklich dann auch dieser Betrieb unterbrochen wird.
2: Das klingt für den Durchschnittsverbraucher sicher ziemlich kompliziert. Und überhaupt könnte sich die Nutzung der autonomen Fahr- oder Lieferangebote eher schwierig gestalten, wenn zum Beispiel extra eine App heruntergeladen werden muss oder nur digitale Zahlungsmöglichkeiten akzeptiert werden, was den Gebrauch vor allem für ältere Menschen erschweren dürfte.
3: Genau das lässt sich ja designen. Es ist ja auch noch sehr viel Zubehör im Umkreis zu definieren. Wie werden die Elektroautos geladen? Da rege ich zum Beispiel an, Solarcarports dezentral in den Kommunen aufzustellen, um meinetwegen den Sonnenstrom halt den überschüssigen Sonnenstrom aus dem öffentlichen Netz zu entnehmen und damit die Elektroautos zu laden. Dass man die vielleicht auch nicht mit Stecker lädt, sondern es gibt solche, ähnlich wie wir das zu Hause aus dem Bad kennen, mit der elektrischen Zahnbürste gibt es ja auch kontaktlose Lademöglichkeiten. All das gibt es ja auch schon, oder verschiedene Technologien für Elektroautos. Es gibt auch die Möglichkeit, bidirektional zu laden, das heißt Strom in das Auto reinzugeben und aus dem Auto wieder herauszunehmen. Und wie schön wäre es, wenn wir halt Veranstaltungen dezentral errichten könnten, ohne Stromanschlüsse. Also ich rege an, zum Beispiel bei den Weihnachtsmärkten, wie toll wäre es, wenn wir dann ein Elektroauto hinstellen und 3, 4, 5 Stände davon betreiben könnten aus dem Strom.
2: Somit würden derartige Veranstaltungen also auch gleich mehrere Anwendungsmöglichkeiten für die autonomen Fahrzeuge bieten. Einerseits als Stromquelle für den Weihnachtsmarkt und nach ein paar Tassen Glühwein zu viel dann auch Garantie für eine sichere Fahrt nach Hause.
5: Die 10. Hölle von Kuh. Ein Höllenritt vor historischer Kulisse. Es ist wieder soweit. Am 30. August versammeln sich Top-TriathletInnen aus dem ganzen Land im Harz. Denn hier findet die 10. Hölle von Kuh statt. Dabei handelt es sich um einen Mitteldistanz-Triathlon, bei dem erst 2 Kilometer Lidfurt geschwommen, dann 83 Kilometer nach Thalerath gefahren und am Ende 21 Kilometer nach Quedlinburg gelaufen wird. Die Strecke durch Quedlinburg hat es dabei in sich. Nach ca. 18 Kilometern kommt man zum Münzenberg und den muss man erst einmal hoch. Motivation gibt es von den vielen Streckenposten, die entlang der Strecke helfen. Und der Münzenberg ist noch nicht der letzte Höhepunkt.

Auf dem Markt warten die begeisterten Zuschauenden. Auf der Bühne gibt es die großen Siegerehrungen für die sportlichen Höchstleistungen, die hier im Einzelstart oder als Staffel erreicht wurden. Die gesamten Zeiten findet man übrigens, genau wie Bilder des Events, im Netz auf der Website der Hölle von Kuh.

0: Erlebnisnacht. Lutherstadt Wittenberg lädt ein.
1: Gesang, Unterhaltung, Magie und zahlreiche außergewöhnliche Acts verteilt über die Höfe und Plätze der gesamten Altstadt. Das gibt es nur bei der Erlebnisnacht in Lutherstadt Wittenberg. In diesem Jahr fand das beliebte Event am 22. August bereits zum 22. Mal statt. Organisiert wurde die Erlebnisnacht auch in diesem Jahr von der Lutherstadt Wittenberg Marketing GmbH, die in den vergangenen Wochen die Vorfreude auf das besondere Stadterlebnis

0: Wir haben tatsächlich 5 neue Orte. Die Stiftung Christliche Kunst ist dabei als ganz neuer Museumsteil. Der Hof des Alten Barek ist neu. Da ist der Patrick Tomala drauf, der macht Musik. Ansonsten in der Klosterkirche waren wir auch eine Weile nicht. Da ist auch eine Künstlerin. Das ist auch ein neuer Ort. Das ist dann für die, die schon öfter kommen, immer wieder kommen, vielleicht dann auch mal was Neues sozusagen.
1: Bei der Erlebnisnacht spricht der Name für sich. Das Event bietet Unterhaltung für Jung und Alt. Die Vielfalt zeigte sich vor allem an den zahlreichen Acts, die an unterschiedlichen Höfen und Orten der Altstadt zu erleben waren. Besonders in der Kollegienstraße gab es einiges zu entdecken. Beim Colorbike entstanden mit Hilfe flüssiger Acrylfarben einzigartige Kunstwerke. Bei einer Modenschau der Boutique Kalin konnten die Besucher handgefertigte Designs bestaunen. Wer sich eher in der Hip-Hop-Welt zu Hause fühlte, war bei Mabu und seinen Gästen in der alten Schmiede genau richtig. Live-Rap, Freestyles und Graffiti von Eagle standen dort auf dem Programm. Aber auch Kulturinteressierte kamen auf ihre Kosten. Einige Museen öffneten ihre Türen und boten kostenlose Führungen oder besondere Ausstellungen an. In der Erlebnisnacht fand jeder sein ganz persönliches Highlight.
0: Auf jeden Fall Schlosskirche zu Hub Hillenbrand, der macht abgefahrene, sanfte Musik, ein bisschen erinnert das so an Filmmusik und aber auch ganz mit besonderen Instrumenten, also es ist sehr speziell, aber wirklich, da kommt man runter, glaube ich auch.
1: Auch an anderen Orten der Altstadt gab es währenddessen jede Menge zu erleben. Das mehrfach preisgekrönte Programm Monsieur macht Kunst sorgte im Lutherhof für Applaus. Auf dem Marktplatz begeisterte ein Magier das Publikum, während an verschiedenen Orten musikalische Acts für Stimmung sorgten. Auch Patrick Tomala, Entertainer aus Wittenberg, war in diesem Jahr zum ersten Mal als Künstler bei der Erlebnisnacht dabei.
2: Ich biete hier so ein bisschen einen Mix aus Comedy und Live-Musik. Ich habe letztes Jahr mein Debütalbum rausgebracht, das war auch in den Albumcharts auf Platz 14. Und da habe ich so ein paar Medleys mitgebracht. Mein Eindruck ist sehr gut. Mein kleiner, überschaulicher, gemütlicher Hof war gut gefüllt und der Andrang war sehr, sehr erfreulicherweise groß. Ich würde mir gerne noch viele Künstler hier angucken, aber ich habe selber 5 Blöcke, sodass ich bis Feierabend selber auf der Bühne stehen darf, was ja eine Ehre ist.
1: Auf dem Hof des Alten Barek sorgte der Künstler für beste Stimmung. Mittlerweile tritt er seit 9 Jahren als Tiffany Tomala auf und macht seit 4 Jahren eigene Programme.

0: Wer Patrick Tomalla live erleben möchte, kann den Entertainer schon bald wieder auf einer anderen Bühne sehen.
1: Ich freue mich ganz besonders auf den 25.09. in Berlin im Admiralspalast, eine traumhafte Location. Hier wartet auf meine Zuschauer ein Mix aus Drag, also Travestie, Comedy, einer Liveband, Gästen und Livegesang.
0: Die Erlebnisnacht bot insgesamt ein buntes Durcheinander. Eines zeigte dieser Abend ganz besonders.
2: Es gibt eine Kulturszene und gerade die Erlebnisnacht, die beweist das halt an über 22 Spielorten, ne? Auch wenn die Künstler aus ganz Deutschland kommen. Ja, wir wollen Kultur machen und wir machen sie und die Leute freuen sich drauf.
0: Zwischen kulturellen Darbietungen, Akrobatik und Live-Musik verbrachten die Wittenberger einen Abend in der bunt beleuchteten Altstadt. Schon jetzt ist die Vorfreude auf die nächste Erlebnisnacht groß.
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0: Ist das die Rettung der Brockenstrecke? Fast 11 Millionen Euro für die Harzer Schmalspurbahn bereitgestellt. Der Bahnhof in Dreianhohne. Von hier aus geht es mit der Harzer Schmalspurbahn weiter Richtung Brocken. Die Strecke soll jetzt saniert werden. Und das in schwierigen Zeiten für die Harzer Schmalspurbahn. Wie ist das möglich? Bund und Land wollen der HSB rund 10,9 Millionen Euro für die umfassende Grunderneuerung der Strecke Wernigerode bis zum Brocken zur Verfügung stellen. Glücklich ist nicht nur die Geschäftsführerin der HSB Katrin Müller, sondern auch der Landrat Thomas Walzerowski. Für sie ein klares Bekenntnis von Bund und Land zur Harzer Schmalspurbahn und ihrem Wert für das Mittelgebirge.
1: Es ist wirklich für uns ein ganz bedeutender Meilenstein in der Infrastruktursanierung für unsere Strecke zwischen Wernigerode und Brocken.
2: Ja, Sie sehen heute einen glücklichen Landrat, weil wir heute einen vorzeitigen Maßnahmenbeginn für die Sanierung der Brockenstrecke bekommen haben von der Ministerin Frau Dr. Hüskens aus Sachsen-Anhalt. Aber damit gleich auch verbunden die Zusage des Bundes, dass der Bund ebenfalls mit bis zu 50% in die Sanierung der Brockenstrecke und damit aber auch ins gesamte Netz der HSB mit einsteigt. Sie wissen, dass wir ca. 460 Millionen Euro aufwenden müssen, um die Strecken zu erhalten in den nächsten Jahren. Das ist verdammt viel Geld und der Harz und aber auch Sachsen-Anhalt wäre ohne Bundesbeteiligung stark und vielleicht auch überfordert gewesen. Aber der Bund heute gibt sein grundsätzliches Okay, ebenfalls mitzuhelfen. Und nach 35 Jahren der HSB-Gründung ist das ein wunderbarer Tag für den ganzen Harz eigentlich und ich bin überglücklich.
0: Die Ausgaben auf dem ersten Bauabschnitt werden zunächst auf rund 18,9 Millionen Euro geschätzt. Davon können 16,7 Millionen Euro gefördert werden. Das Land unterstützt die HSB dabei mit 8,35 Millionen und das Land in Höhe von 2,5 Millionen Euro. Der verbleibende Eigenanteil beläuft sich damit auf ca. 5,9 Millionen Euro. Der parlamentarische Staatssekretär beim Bundesminister für Verkehr, Christian Hirte, betont, dass die schrittweise Erneuerung der Gleisabschnitte von wichtiger Bedeutung für die Verkehrsanbindung ist.
3: Also in der Tat, in der Gesamtsumme sind das gewaltige Beträge. Und ich glaube, deswegen ist es auch wichtig, dass man sieht, wie wichtig der touristische Punkt ist, aber auf der anderen Seite, wie auch die echte Verkehrsbedeutung für die normalen Anwohner hier ist. Und deswegen ist es richtig, dass man Schritt für Schritt in Einzelabschnitten jetzt diesen Weg beschreitet. In einer Gesamtmaßnahme auf einmal ginge das gar nicht.
0: Noch dazu befindet sich das Unternehmen derzeitig in einer Transformationsphase. Dazu gehören viele verschiedene Aspekte, wie der Umstieg auf elektronische Züge oder eine Anbindung nach Braunlage, um über die Landesgrenzen hinaus das Netz zu erweitern. Braunlage war bereits früher an das Schienennetz angebunden. Über die meterspurige Südharzeisenbahn bestand bis in die 1960er Jahre eine Verbindung in den Südharz. Seit der Einstellung des Bahnverkehrs verfügt die Stadt über keinen Schienenanschluss mehr. Mit der geplanten Streckenverlängerung ab Elend könnte Braunlage nach Jahrzehnten wieder direkt per Bahn erreichbar werden. Die Bauzeit einschließlich Planung wird auf etwa 8 bis 10 Jahre geschätzt. Für die Nostalgie- und Dampflokomotivenfans gibt es Grund zum Aufatmen, denn die Harzer Schmalspurbahn mit Dampfbetrieb soll es auch in Zukunft weiterhin geben.
1: Ja, natürlich befinden wir uns jetzt in einer Phase der Transformation und wir sind momentan noch in der Bewertung, welche Antriebstechnologie für uns langfristig gesehen auch die wirtschaftlichste Variante ist. Und darin betrachten wir sowohl Infrastruktursanierung als auch Fahrzeugbeschaffung. Und das muss alles logischerweise einhergehen. Und natürlich wird es ohne Veränderungen auch nicht funktionieren, dass wir uns hier zukunftsfähig aufstellen.
4: Aber auf die alte Dampflok müssen die Gäste nicht verzichten.
1: Nein, sie müssen nicht und wir wollen auch nicht auf die Dampflokomotive verzichten. Das ist unser Gesicht, das ist unser Kernprodukt und das ist das, was uns ausmacht.
2: Selbstverständlich. Also HSB ohne Dampf ist gar nicht möglich. Selbstverständlich bleibt auch der Dampfzug erhalten. Wir werden einige Dinge umstellen. Heute sind auch die Braunlager da. Braunlager möchte gerne mit ans HSB-Netz angeschlossen werden. Ich glaube, auch hier gibt es eine grundsätzliche Bereitschaft des Bundes, das mitzufinanzieren. Das sind ca. 5 bis 5,5 Kilometer zwischen Elend und Braunlager. Lage. Und dort werden wir dann mit Dampf fahren, aber nicht nur, sondern auch mit modernen Triebwagen, weil wir dieses touristische Kraftzentrum Braunlage auch nach Wernigerode anbinden wollen, dass die Braunlager Gäste dann auch umsteigen können ins normale Netz. Das heißt also, der ÖPNV-Anteil, der öffentliche Verkehrsanteil, der wird dann stärker werden.
4: Hat das auch eine Rolle gespielt, dass Braunlage sich auch zur HSB bekannt hat und die Strecke bis dahin verlängert werden soll?
3: Das war zunächst noch nicht relevant, aber wir freuen uns natürlich und das zeigt auch, dass dieses Verkehrsinfrastrukturprojekt Zukunftspotenzial hat, Potenzial auch über das bestehende Netz hinaus. Und es zeigt ja, dass wir hier gut aufgestellt sind.
0: Das Fördermittelprogramm ist dabei darauf ausgerichtet, bis 2030 abgeschlossen zu sein. Die Arbeiten am Bauabschnitt sollen daher schon im Frühjahr 2027 beginnen. Die Ministerin für Infrastruktur und Digitales, Lydia Hüskens, will mit der vorzeitigen Genehmigung für Planungssicherheit sorgen. Für den Landrat Thomas Pazurowski ist mit der Hilfe des Bundes eines ganz klar.
2: Durch den Anteil des Bundes ist es uns überhaupt möglich und damit ist es eigentlich gelungen, dieses wichtige Harzer Kulturgut zu retten.

0: Kaiser Otto im Dom. Grablege zum Weltfriedenstag.
1: Rettung eines Denkmals höchsten Ranges überschreibt das Landesamt für Archäologie die Restaurierungs- und Forschungsarbeiten rund um die Grablege Kaiser Otto des Ersten. Über die umfangreichen Erkenntnisse, die im Rahmen dieses bis jetzt etwa 2 Jahre dauernden Forschungsprojektes gewonnen wurden, berichteten wir bereits des Öfteren. In diesem Beitrag soll es um die Wiederbeilege der Gebeine des nun nachweislich dort vorgefundenen Herrschers Otto des Ersten gehen. Der Magdeburger Dom war Schauplatz der Feier. Der Bau, der als gotische Kathedrale im 13. Jahrhundert entstand, auf den Grundfesten des niedergebrannten romanischen Vorgängerbaus, einst von Otto in Magdeburg gegründet. Und seit seinem Tod 973 die Grabstätte des Herrschers. Sein steinerner Sarkophag wurde für den Neubau aus der Erde geholt und an exponierter Stelle im hohen Chor aufgestellt. Und genau an dieser Stelle soll

sollte die neuerliche Grablege am 1. September 2026 erfolgen, am Weltfriedenstag. Ein Zusammenhang, der von den Rednern mehrfach hergestellt wurde. Doch zunächst begann ein ökumenischer Gottesdienst, denn der Dom ist heute eine evangelische Kirche, zu Lebzeiten Ottos natürlich römisch-katholisch geweiht, weshalb die Bischöfe beider Konfessionen, Friedrich Kramer und Gerhard Feige, am Sarg predigten und gemeinsam mit der Domgemeinde beteten. Nach dem Ende des Gottesdienstes, der musikalisch mit Werken von Mozart umrahmt wurde, traten die Ehrengäste ans Rednerpult. Zunächst berichtete noch einmal Harald Meller, der Direktor des Landesamtes für Denkmalpflege, über den Verlauf der Forschungsarbeiten, die mit der Wiederbeilege der Gebeine noch lange nicht abgeschlossen sein werden. Er rechnet mit weiteren Ergebnissen in den kommenden 5 Jahren. Auch neuerliche Vorwürfe, doch mit der Entnahme der Knochen die Totenruhe gestört zu haben, widersprach er. Schließlich hätte der Papst höchstpersönlich die Bedeutung archäologischer Untersuchungen für die Erforschung der christlichen Geschichte hervorgehoben. Auch die Sicherheit, es wirklich mit diesen sterblichen Überresten, mit denen von Kaiser Otto zu tun zu haben, sei in der wissenschaftlichen Erforschung ein einzigartiges Ergebnis, das seinesgleichen suchte. So stehe nun fest, dass mit Otto und Editha wirklich diese beiden wichtigen Persönlichkeiten in Magdeburg ihre letzte Ruhestätte gefunden haben. Weitere Grußworte wurden vom Ministerpräsidenten, dem zuständigen Kulturminister Rainer Rober und der Magdeburger Oberbürgermeisterin gehalten. Sie würdigten noch einmal die Leistungen der Archäologen und der Kulturstiftung Sachsen-Anhalt, die nach einem Wettbewerb den neuen Titansarg von der Künstlerin Silke Träge gestalten ließ. Die letzte Ansprache kam von Wolfram Weimer, dem Staatsminister für Kultur und Medien aus dem Bundeskanzleramt. Er sprach den Kaiser direkt und als Majestät an und versuchte so, die Leistung des mittelalterlichen Herrschers einzuordnen. Er verwahrte sich dabei, gegen den Versuch nationalistischer Kräfte, den Kaiser als deutschen Helden zu vereinnahmen. Schließlich gab es damals noch kein Deutschland, so wie wir es heute kennen, sondern er betrachtet Otto eher als Europäer. Eine Interpretation, die heute beispielsweise durch die Verleihung des Kaiser-Otto-Preises an Menschen fortgeführt wird, die sich für die europäische Einigung einsetzen. Zu den Klängen von Mozarts Requiem Introitus wurde anschließend der Titansarg im Rahmen einer Prozession durch die sonst geschlossenen Türen des Lettners zu seinem angestammten Platz im Hohen Chor gebracht und wieder eingesetzt.

0: Gebete durch die Bischöfe beendeten die letzte Anempfehlung, also das Anvertrauen der Seele des Verstorbenen der Barmherzigkeit Gottes. Dabei wurde der Sarg mit Weihwasser besprengt, als Erinnerung an die Taufe, und mit Weihrauch inzensiert zur Ehrerweisung als Tempel des Heiligen Geistes. Ja, nun war Gelegenheit, sich am beigesetzten Sarg noch einmal zu verabschieden, bevor am Abend die schwere Marmorplatte das Grabmal wieder vervollständigen wird. Der Marmor soll übrigens von Otto einst selbst nach Magdeburg gebracht worden sein. Nun soll er wieder für die kommenden Jahrhunderte an dieser Stelle verbleiben. Jahrhunderte, die hoffentlich friedlich verlaufen werden, so der Wunsch der Festredner.
1: Samstagabend im Zeichen des Kurzfilms. Die 8. Harzmovinale füllt erneut den Wortgarten. Der Wortgarten ist wieder einmal Schauplatz für das Filmfestival im Harz. Zur 8. Harzmovinale treffen sich viele Gäste gemeinsam im Wortgarten, um einen Abend lang Kurzfilme zu schauen. Moderiert wird die Movinale vom Moderationsteam Conny Richter und Eike Helmholtz, die seit vielen Jahren fester Bestandteil des Filmfestivals sind. Zu Beginn noch schnell eine Tüte Popcorn und ein Eis sowie leckere Getränke, dann kann es unter freiem Himmel bei Sonnenschein losgehen. Unterteilt wird wie in den vergangenen Jahren auch in die Kategorie U22, Amateur und Professionell. Schon in der ersten Kategorie zeigt sich der Ideenreichtum der ganz jungen Filmschaffenden. Erst geht es um die Natur und Tiere und wie wir sie erhalten können. Dann um Regentage und was wir in ihnen machen. Darauf folgt die überraschend vielfältig dargestellte Suche nach einer Statue. Abgeschlossen wird die Kategorie von einem niedlichen Film über Glühwürmchen und wo sie ihr Licht herhaben. In der Amateurkategorie geht es dann drunter und drüber. Eine vielfältige Mischung aus lustigen, tiefgründigen, kritischen, aber auch absurden Filmen ließ hier auf sich warten. Während man hier die Möglichkeiten des Mediums erleben kann, ist vor allem eins besonders wichtig für die Harz-Movinale: die Nähe zur Regie. Mit kurzen Interviews auf der Bühne haben die Menschen hinter den Filmen einmal die Möglichkeit zu erzählen, wie sie auf die Idee gekommen und welche Momente ihnen besonders im Gedächtnis geblieben sind. Was nicht fehlen darf, ist die Preisverleihung nach jeder Kategorie. Nicht nur die ausgewählte Jury, sondern auch das Publikum vergibt einen Preis an den besten Film jeder Kategorie. Wer in Zukunft auch auf diesem Filmfestival vertreten sein will, muss einfach einen Film einreichen. Was es dafür alles braucht, findet man im Netz unter www.harzmovinale.de. Dann läuft im nächsten Jahr dein Film im Wortgarten und mit etwas Glück gewinnt man sogar den ein oder anderen Preis.

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0: Der Montag startet mit dichten Wolken, dafür wird es keinen Niederschlag geben. Schon zum Mittag lockert sich der Himmel etwas auf und die Sonne schaut hervor bei Höchstwerten von 20 Grad. Vereinzelte Wolken prägen den Abend bei windstillen Verhältnissen. Die Nacht kühlt sich dann auf 11 Grad ab. Am Dienstag können wir mit einem wechselhaften Wetter rechnen bei 20 Grad.
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2: Fördergeld für die Badewelt. Beginn der notwendigen energetischen Sanierung.
3: Die Köthener Badewelt soll energetisch fit für die Zukunft gemacht werden. Dafür fließen jetzt 1,8 Millionen Euro Fördermittel aus dem Land. Geld aus dem Europäischen Fonds für regionale Entwicklung. Insgesamt werden rund 2,7 Millionen Euro in die Sanierung investiert.
4: Wir haben uns beworben, also eigentlich haben wir uns schon seit vielen Jahren um Fördermittel gekümmert, haben leider nie zum Erfolg geführt, unsere Bemühungen. Wir freuen uns natürlich jetzt, dass wir aus dem Effizienzprogramm des Landes Fördermittel von zweimal rund 900.000 Euro erhalten. Das sind zwei Maßnahmen, die darüber finanziert werden können für dieses Spat.
3: Die erste Maßnahme betrifft die Gebäudehülle. Fenster, Dachaufbauten, Fassade und Dämmung sollen energetisch verbessert werden. Die zweite große Baustelle ist die Energiezentrale.
4: Einmal wird es eine Investition in die Gebäudehülle geben. Das sind natürlich alles, Effizienzprogramm sagt schon, energetische Maßnahmen, die zu entsprechenden Energieeinsparungen führen sollen. Und die zweite Maßnahme ist dann die Energiezentrale, die auch ertüchtigt werden muss und wo wir dann auch natürlich erwarten, entsprechende Betriebskosten in Zukunft einzusparen. Und das Ganze soll natürlich auch nachhaltig sein. Das sind die Bedingungen des Förderprogramms.
3: Geplant sind unter anderem eine Luftwärmepumpe und eine Pelletkesselanlage. Auch eine Photovoltaikanlage soll installiert werden. Der Hintergrund: Schwimmbäder gehören zu den besonders energieintensiven öffentlichen Gebäuden. Viel Wärme und Strom werden gebraucht. Für Wasser, Raumluft, Lüftung und die Technik.
5: Nun, wir wissen doch alle, dass insbesondere öffentlich genutzte Gebäude, in denen nicht gewohnt, aber sehr viel Leben, gewohnt wird, aber sehr viel Leben stattfindet, einen hohen Sanierungsbedarf haben. Das gilt für Kitas, für Schulen, es gilt auch für Schwimmbäder im ganzen Land. Und unser Effizienzprogramm will eben solche nicht bewohnbaren, aber genutzten öffentlichen Gebäude energetisch sanieren lassen. Wir wollen das also fördern und das tun wir hier ganz konkret.
3: Mit der Sanierung soll der Energieverbrauch der Badewelt deutlich sinken. Mehr als 250.000 Kilowattstunden Strom und Wärme sollen jedes Jahr eingespart werden. Das entspricht rund 62,6% des derzeitigen Energiebedarfs.
5: Das Gesamtvolumen hier liegt bei rund 2,7 Millionen Euro Investment. Für energetische Sanierung, das kann die Fassade betreffen, das kann die Schaltzentrale betreffen, auch die Nutzung von Photovoltaik. Und Köthen hat hier, vertreten durch die Palm Springs GmbH, einen sehr überzeugenden Antrag gestellt. Unsere Investitionsbank hat das bewilligt und gesagt, da sind 90% Förderung möglich, 1,8 Millionen Euro, die sicherlich gut investiertes Geld sind.
3: Das Land übernimmt damit rund 90% der förderfähigen Kosten. Für die Stadt und den Betreiber ist die Förderung nach jahrelangen Bemühungen ein wichtiger Schritt. Doch die energetische Sanierung soll nicht die einzige Veränderung bleiben.
4: Das Bad wurde 2002 in Betrieb genommen und man sieht doch an der einen oder anderen Stelle, dass entsprechender Handlungsbedarf besteht. Und in einer dritten Maßnahme, wo die Finanzierung, noch leicht offen ist, wir hoffen natürlich, weitere Fördermittel aus dem Bundesprogramm Schwimmbadförderung zu erhalten. Die dritte Maßnahme wäre die Einhausung des Außenbereiches, wo natürlich man am Ende auch noch mal Energieeinsparungen verzeichnen könnte.
3: Auch die Außenanlagen sollen perspektivisch umgestaltet werden. Geplant sind unter anderem ein neuer Spielplatz und eine Fahrradständeranlage. Wann die Bauarbeiten für die energetische Sanierung starten können, ist noch nicht endgültig klar. Zunächst müssen die Vergabeverfahren durchgeführt werden. Nach derzeitiger Planung könnte es Mitte kommenden Jahres losgehen. Dann könnte es allerdings auch Einschränkungen für die Badegäste geben.
4: Das wird natürlich mit entsprechenden einschneidenden Maßnahmen verbunden sein. Das heißt, der Betrieb wird nicht wie sonst üblich hier stattfinden können. Man muss sehen, inwieweit das Bad insgesamt geschlossen werden muss oder ob man bestimmte Maßnahmen im laufenden Betrieb durchführen kann. Aber da ist es noch zu früh, um entsprechende Aussagen zu treffen.
3: Fest steht, mit der energetischen Sanierung soll die Köthener Badewelt deutlich weniger Energie verbrauchen und damit langfristig auch wirtschaftlicher betrieben werden können. Für die Stadt geht es dabei um mehr als Gebäudetechnik. Die Badewelt ist auch ein Ort, an dem Kinder schwimmen lernen und Generationen zusammenkommen.
6: Hoher Besuch zum Georgenhoffest. Neue braunschweigische Landesbischöfin besucht Blankenburg. Als Nachfolger des im 14. Jahrhundert gegenüberliegenden Georgenhospitals, benannt nach dem Schutzheiligen der Kreuzritter, erfreut sich der heutige Georgenhof nach seiner umfassenden Sanierung einer großen Beliebtheit. Die barocke Anlage wurde Anfang des 18. Jahrhunderts erbaut. Nach dem Kapellenbau 1717 folgten später die Anbauten, sodass eine Hofanlage entstand. Sie diente dann mit ihren Kammern im Obergeschoss des Haupthauses als Hospital für mittellose Menschen. Ende des 18. Jahrhunderts wurden an der Ostseite für die Bewohner noch Holzställe errichtet. Eine Anlage, die heute so nur noch selten zu finden ist. 1992 erhielt die Stiftung St. Georgenhof von der evangelisch-lutherischen Landeskirche Braunschweig, zu der auch der Kirchenkreis Blankenburg zählt, die Anerkennung als kirchliche Stiftung. Ihr ist es zu verdanken, dass die Anlage erhalten, saniert, umgebaut und genutzt wird.
7: Nun, der Georgenhof in seiner über 800-jährigen Geschichte hier an diesem Standort über 300 Jahre, der braucht natürlich auch irgendwie immer eine Öffentlichkeit, dass die Leute überhaupt wahrnehmen, was hier eigentlich ist. Und dazu gehört ein Fest, wo jung und alt sich zeigen kann und leben und feiern kann, dass hier ein Ort ist, der lebendig ist, den man von außen gar nicht immer so gleich sieht. Vor allem eine der großen Gruppierungen ist natürlich die Kirchengemeinde, die einer der Hauptnutzer dieses Georgenhofes ist. Das Jugendzentrum von der Propstei, Bad Harzburg, ist natürlich der andere große Nutzer. Dazu kommt dann noch die Diakonie im Braunschweiger Land, die mit der Schuldner- und Insolvenzberatung hier auch präsent ist. Und dann gibt es jede Menge kleinere Gruppierungen, die manchmal gar nicht so gleich präsent sind, sei es die Diakonie von Elbingerode mit der Suchtberatung oder auch überhaupt ein Suchthilfeverein, der sich auch hier gegründet hat. Und andere Gruppen, die hier einfach gerne zusammenkommen, weil sie sich hier wohlfühlen, weil es ein Ort der Begegnung und des Austausches ist. Ein Ort, man möchte sagen, der immer unter Gottes Segen steht.
6: Mit großem Aufwand wird alljährlich das Georgenhoffest vorbereitet. Zahlreiche ehrenamtliche Helfer organisieren ein vielfältiges Programm für die ganze Familie.
8: Ja, also wir haben uns in diesem Jahr erstmalig dann die Gedanken gemacht als Kirchengemeinde, wie wir das Fest jetzt übernehmen bzw. organisieren. Bislang war das immer das JUZ, das Jugendzentrum, was ja der Propstei angehört, welche das Fest organisiert haben. Und ab diesem Jahr kam dann die Frage auf, ob die Kirchengemeinde das auch könnte. Und da gibt es bei uns eine Zukunftswerkstatt, also eine kleine Gruppe an Ehrenamtlern, die sich da mit Zukunftsfragen natürlich befassen. Und dann war der Vorschlag, dass diese Gruppe dann sich in der Festorganisation einmal übt. Und so haben wir uns dann, ja, wir haben das circa vor einem Jahr erstmalig getroffen und dann immer in entsprechenden Abständen, um dann zu gucken, was brauchen wir alles, um so ein Fest zu organisieren, was muss man alles beachten, wen muss man alles dazu bekommen. Und so hat sich das dann durch die Quartale, sage ich mal, vorsichtig gezogen und jetzt sind wir heute hier.
6: Hüpfburgen, Mitmachaktionen für Kinder, Bücherflohmarkt, Kindersachenbörse oder Puppentheater. Das Angebot war vielfältig und natürlich kam Essen und Trinken auch nicht zu kurz. Ein Höhepunkt der Veranstaltung war der Besuch der neuen Landesbischöfin der evangelisch-lutherischen Landeskirche Braunschweig. Sie ist übrigens in der Geschichte hier die erste weibliche Würdenträgerin und seit Mai 2026 im Amt.
9: ist eine besonders schöne Herausforderung. Es ist eine Herausforderung, die ich mit vielen anderen Menschen in dieser Landeskirche zusammen angehe. Diese Kirche auch zukunftsfest zu machen, sie vorzubereiten auf das nächste Jahrzehnt mit neuen Arbeitsstrukturen, mit einer Klärung darüber, welche großen Aufgaben vor uns liegen. Es ist eine wunderbare Aufgabe und ich bin unglaublich gern in diese Region gezogen und unglaublich gern gestartet in dieser Landeskirche mit mehreren tausend Mitarbeitenden und mehreren 10.000 ehrenamtlich Mitarbeitenden. Ich bin begeistert von der landschaftlichen Struktur. Ich bin begeistert davon, dass ich ganz andere Berufsfelder tagtäglich in meinem Leben treffe, aus dem Bereich der Landwirtschaft ebenso wie aus Bereichen, die ich einfach gar nicht in der Großstadt Berlin erlebt habe. Und ich bin mit wachsender Begeisterung eine Niedersächsin oder Sachsen-Anhaltinerin, je nachdem, wo ich gerade bin. Ich bin wirklich sehr gut im Ankommen und freue mich da auf die nächsten Jahre.
6: Verschiedene Vereine informierten an den Ständen über ihre ehrenamtliche Arbeit und waren natürlich über kleine Spenden erfreut. Es wurde den ganzen Nachmittag bis in die Abendstunden Live-Musik gespielt.

0: zu einem Erfolg wurde, wird sich sicherlich auch in den kommenden Jahren weiter als ein fester Veranstaltungshöhepunkt etablieren.
1: "35 Jahre Jubiläum. Kunstausstellung Zaunkönig."
2: Der Kunstverein Talstraße e.V. der Stadt Halle feiert in diesem Jahr sein 35-jähriges Bestehen. Einst durch Absolventen der Burg Giebichenstein im August 1991 gegründet, entwickelte sich der Verein über die Jahre zu einem kontinuierlich wachsenden Träger für eine Vielfalt an Ausstellungen in Begleitung mit Vorträgen, Lesungen, Künstlergesprächen und mehr und gewann so seinen Ruf als einen der wichtigsten Orte für moderne und zeitgenössische Kunst in Mitteldeutschland. Im Rahmen des Jubiläums kann in der Talstraße ab sofort eine neue Kunstausstellung besucht werden, die am vergangenen Donnerstag eröffnet wurde. Es handelt sich hierbei um die Ausstellung Zaunkönig, ein kooperatives Projekt der Künstlerinnen Gudrun Petersdorf und Annette Schröter.
3: Das ist eine Ausstellung, die sich im Wesentlichen um Gärten, Parks, Grünanlagen, aber vor allen Dingen auch Schrebergärten, also Kleingärten, dreht. Und im Garten spielen ja nicht nur Pflanzen und Blumen eine große Rolle, sondern auch Zäune, Vögel etc. Und da war der Name Zaunkönig oder der Begriff des Zaunkönigs ein wunderbarer, kurzer, prägnanter Titel.
2: Aus dem gemeinsamen Studium an der Leipziger Kunstakademie, wo sich die beiden Frauen Ende der 70er Jahre kennenlernten, entwickelte sich eine jahrzehntelange Freundschaft, die seitdem auch gelegentlich von künstlerischer Zusammenarbeit begleitet ist. Unabhängig voneinander fanden die Künstlerinnen vor einigen Jahren Faszination am Thema Kleingarten, welcher sie in der Ausstellung Zaunkönig zusammen Ausdruck verliehen. Dabei machten sie jeweils von ihrem bevorzugten Medium Gebrauch, was für Gudrun Petersdorf die Ölmalerei und für Annette Schröter der Papierschnitt ist. Beide Stile können in den Räumen der Ausstellung sowohl einheitlich als auch abwechselnd an den Wänden gefunden werden und kreieren somit trotz ihren stilistischen Gegensätzen ein Gefühl der Harmonie, was sich auch in den jeweiligen Bildinhalten widerspiegelt.
3: Das sind schon im Wesentlichen Zäune, das sind Bäume, das sind, wie wir es auch in diesem Raum haben, Männer auf Bäumen, das sind also sogenannte Baumschneider, die ja jeder schon mal beobachtet hat. Pflanzen vielleicht weniger, eher Wiesen, Vogelscheuchen, die auch langsam im Verschwinden begriffen sind. Ja, das wiederholt sich ab und zu. Bei den Vogelscheuchen ist es so, dass die Ähnlichkeit zum Menschen doch sehr groß ist. Und dass sie etwas Tragikomisches haben. Und das haben ja die meisten Menschen auch.
2: Unterstützt wird es zudem dadurch, dass Schröters Vogelscheuchenwerke aufgrund der vorwiegenden Nutzung von Schwarz und anderen dunklen Farben generell eher düster erscheinen. Ein direkter Kontrast mit den bunten Ölgemälden von Gudrun Petersdorf, die eine deutlich ausgelassenere und unbeschwerte Stimmung vermitteln. Abgesehen davon soll diesen Werken der Künstlerinnen aber keine konkrete Message unterliegen. Sämtliche Interpretationen seien dem Betrachter überlassen.
4: Man versucht, ein Werk zu schaffen und dann geht er seinen eigenen Weg und der Betrachter kann dann für sich herausnehmen, was er möchte.
3: Richtig.
4: Ja.
3: Genau. So ist das.
4: Ja, man malt es eigentlich für sich. Oder?
3: Ja. Genau, man bringt, hat eine Idee oder eine Beobachtung und das bringt man dann in Form. Und dabei denkt man nicht an den Betrachter, muss ich auch sagen. Also, denn die Betrachter sind ja auch viele und verschiedenartig, also da werden wir einfach überfordert.
2: Begleitet werden die Zaunkönig-Kunstwerte übrigens von einem Katalogbuch, das in der Galerie erworben werden kann und die Arbeitsweisen der Künstlerinnen noch einmal genauer darlegt. Bis einschließlich 15. November kann die Ausstellung in der Talstraße noch besucht werden, immer zu den regulären Öffnungszeiten der Kunsthalle.
5: Vor den Toren der Ortschaft Kühlingen. Neue Ausgrabungen im Gewerbegebiet von Halberstadt. Nicht weit von der Neuansiedlung des Daimler Truck Global Parts Center in Halberstadt wurde eine neue archäologische Entdeckung gemacht. Mit der weiteren Erschließung des Gewerbegebiets am sogenannten Frevelgraben konnte man während einer Untersuchung Hinweise auf eine mittelalterliche Wüstung erkennen. Eine Wüstung ist ein Ort, an dem früher Menschen gelebt haben, der aber später aufgegeben und verlassen wurde.
6: Wir sind mit ehrenamtlich Beauftragten, mit Metallsonde ausgestattet, in dem Fall gegangen, haben keine Metallobjekte gefunden, haben aber festgestellt, dass im Oberboden sich ein bisschen was abzeichnet. Und genau das hat auch eine geomagnetische Untersuchung gegeben, die die Leitfähigkeit untersucht. Damit kann man Archäologie erkennen, muss es nicht, manche Befunde kann man nicht erkennen, aber man hat hier die Aufteilung in Parzellen erkennen können. Zu anderen haben wir die Wasserversorgung erkennen können, einen aus Steinen aufgebauten Brunnen und dann im Hintergrund von mir sieht man die vielen Flatterbänder. Dort überall sind wir dabei, die sogenannten Grubenhäuser auszugraben. Sie liegen in Reihe entlang eines Weges, der bis nach Halberstadt geführt hat. Und die Grubenhäuser, das sind Gebäude, wo man im Keller gewohnt hat. Es fehlt uns mindestens 1 bis 2 Meter nach oben. Das heißt, im Sommer war es angenehm kühl und im Winter muss man nicht so sehr frieren.
5: Der Brunnen, der für die Wasserversorgung diente, sieht jetzt nicht besonders tief aus. Es wird vermutet, dass er noch 30 bis 60 Zentimeter in den Boden hineinragen könnte. Die Ortschaft Kühlingen wurde hier in der ottonischen Zeit im 10. bis 11. Jahrhundert gegründet, wurde allerdings nach kurzer Zeit wieder aufgegeben, da es bis jetzt keine Nachweise für das 12. und 13. Jahrhundert gefunden wurden. Das Gebiet wurde in den letzten Jahrhunderten auch für Landwirtschaft genutzt, deshalb könnten einzelne Funde, die zu späteren Zeiten eingeordnet werden können, auch noch entdeckt werden. Ob dieser Pferdekopf dazugehört, ist bis jetzt noch ein Mysterium.
6: Ortschaften, die im 10. Jahrhundert gegründet wurden und vielleicht im 11. Jahrhundert schon wieder aufgegeben wurde, kann man sich an einer Hand abzählen. Das ist was ganz Besonderes, auch diese Parzellenaufteilung. Wir werden hier einen einmaligen Einblick bekommen. Sie haben ja bei unserem Rundgang schon gesehen, wir haben zahlreiche Proben mitgenommen. Das heißt, mit bloßem Auge können wir es nicht sehen, dass wir die naturwissenschaftlichen Untersuchungen erbringen, um zu zeigen, wie hat damals die Landschaft hier ausgesehen, hier vor den Toren von Halberstadt. Und Halberstadt ist ja keine unbedeutsame Stadt und da kann man das Umfeld in einmaliger Weise rekonstruieren. Das alles untersuchen.

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0: Der Montag startet mit dichten Wolken, dafür wird es keinen Niederschlag geben. Schon zum Mittag lockert sich der Himmel etwas auf und die Sonne schaut hervor bei Höchstwerten von 20 Grad. Vereinzelte Wolken prägen den Abend bei windstillen Verhältnissen. Die Nacht kühlt sich dann auf 11 Grad ab. Am Dienstag können wir mit einem wechselhaften Wetter rechnen bei 20 Grad.
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0: Autonomes Fahren in Deutschland? Berliner Unternehmen Blick stellt neue Autos vor.
2: Könnten wir unsere täglichen Verkehrstouren auf den Straßen Sachsen-Anhalt schon bald mit Fortbewegungsmitteln teilen, die keine Anweisungen mehr seitens der Fahrerseite benötigen? Zumindest wurde am Mittwoch im Beisein der Infrastrukturministerin ein Konzept für ein solches Kraftfahrzeug vorgestellt. Entwickelt wurde dieses von dem Berliner Technologieunternehmen Blick, welches sich auf autonome Fahrsysteme und fahrerlose Technik spezialisiert hat. Anderorts werden derartige Fahrzeuge bereits getestet oder sind schon regelmäßig auf den Straßen unterwegs. Hier dürfte es allerdings noch eine Weile dauern.
3: Der Julian Klab hat mir berichtet, dass es in Deutschland sehr bürokratisch ist und wahrscheinlich erst in wenigen Jahren umgesetzt werden kann. Und da haben wir vom Wirtschaftsrat doch unsere Stimme der sozialen Marktwirtschaft erhoben und haben gesagt, das muss doch irgendwie in Sachsen-Anhalt auch möglich sein, zumal wir hier im ländlichen Raum, gerade in der Altmark, gerade im Osten rings um Wittenberg, als auch im Süden von Sachsen-Anhalt, dass also im ländlichen Raum die Mobilität deutlich verbessert werden soll.
2: Somit können autonome Fahrzeuge wie dieses in Zukunft den Menschen in ländlichen Regionen als Ergänzung zum gängigen ÖPNV dienen oder diesen teils sogar ersetzen, wenn die durchschnittliche Nachfrage am Standort deutlich unter der nötigen Anzahl der Sitzplätze liegt. Ältere oder mobilitätseingeschränkte Bürgerinnen und Bürger könnten die PKWs für die Fahrt zum Arzt oder in die Apotheke nutzen. Und neben dem Personentransport bestehe außerdem die Möglichkeit, mit den Fahrzeugen einen Lieferservice für den Wocheneinkauf anzubieten.
3: Weiterhin kann ich mir auch vorstellen, dass man gewisse medizinische Geräte vielleicht bereithält, zum Beispiel einen Defibrillator, dass wenn ältere Leute zum Beispiel einen Herzinfarkt bekommen, dass automatisch das Elektroauto dann dorthin fährt oder durch die Kreisleitstelle gesteuert dorthin fährt, den Defibrillator quasi zur Verfügung stellt, indem der Kofferraum sich öffnet.
2: Neben einem breiten Spektrum an Nutzungsmöglichkeiten sollten bei der Konzeptionierung des autonomen PKWs auch Nachhaltigkeit und Kosteneffizienz im Vordergrund stehen. Weshalb es sich bei dem vorgestellten Fahrzeug um ein Elektroauto handelt, das zudem nicht brandneu ist, sondern für den Zweck entsprechend umgemodelt wurde.
4: Wir sind der Auffassung, dass ein nagelneues Auto sozusagen von Beginn auf zu konstruieren für Autonomie ist zu teuer für die meisten Anwendungsfälle. Wir haben hier schon die Möglichkeit, Fahrzeuge zu nutzen, die in Serien in Masse produziert werden, kostengünstig. Und dementsprechend rüsten wir die um für diesen Betrieb, weil unsere Kunden haben sehr strikte Anforderungen. Es soll nicht innovativ sein, es soll vor allen Dingen Nutzen stiften und es muss effizient sein, vor allem kosteneffizient.
2: Damit das autonome Fahren nahtlos und zuverlässig vonstatten gehen kann, wurde der PKW mit insgesamt 9 Kameras ausgestattet, sowie mit mehreren Mikrofonen, damit das Fahrzeug auch auf Geräusche reagieren kann, wie etwa die Sirene einer Ambulanz, Polizei oder Feuerwehrautos. Wie eine solche Fahrt ohne Mensch am Steuer abläuft, durfte am Mittwoch natürlich auch einmal selbst getestet werden.
4: Das Fahrzeug, das hat bestimmte Betriebsbedingungen, das kann sich ganz normal im Stadt- und im Überlandverkehr sozusagen verhalten und von A nach B navigieren. Das Fahrzeug wird aus der Ferne überwacht durch einen Menschen weiterhin, wenn es sich bewegt. Der Mensch ist auch weiterhin in diesem Betriebskonzept von uns in der Verantwortung. Das heißt, die Verantwortung wird nicht komplett auf das Fahrzeug abgewickelt. Das Fahrzeug kann sehr viele Situationen alleine lösen, aber ultimativ ist weiterhin ein Mensch, der eben sich nicht mehr im Fahrzeug befindet, sondern in der Leitstelle verantwortlich für den Betrieb. Der hat auch die Möglichkeit einzugreifen und das Fahrzeug zu übersteuern.
2: Das dürfte also zumindest einige Bedenken um die Sicherheit eines solchen Fahrzeugs besänftigen. Und auch abgesehen von der menschlichen Überwachung verfügt der PKW über eine Vielzahl an Failsafes und Sicherheitsmaßnahmen, wie etwa eine automatische Notbremsung bei Betätigung der Türgriffe während der Fahrt und noch vieles mehr.
4: zum Beispiel sind die Steuergeräte, die dafür zuständig sind, Lenkeingaben und Steuersignale an das Fahrzeug zu übermitteln, sind redundant ausgelegt. Die genügen sehr hohen Automotive-Standards. Eben auch diese Einbindung des Leitstandes findet statt über 12 Antennen, über 3 redundante Briefunkverbindungen, sodass unter keinem Zeitpunkt wirklich dann auch dieser Betrieb unterbrochen wird.
2: Das klingt für den Durchschnittsverbraucher sicher ziemlich kompliziert. Und überhaupt könnte sich die Nutzung der autonomen Fahr- oder Lieferangebote eher schwierig gestalten, wenn zum Beispiel extra eine App heruntergeladen werden muss oder nur digitale Zahlungsmöglichkeiten akzeptiert werden, was den Gebrauch vor allem für ältere Menschen erschweren dürfte.
3: Genau das lässt sich ja designen. Es ist ja auch noch sehr viel Zubehör im Umkreis zu definieren. Wie werden die Elektroautos geladen? Da rege ich zum Beispiel an, Solarcarports dezentral in den Kommunen aufzustellen, um meinetwegen den Sonnenstrom halt außen oder den überschüssigen Sonnenstrom aus dem öffentlichen Netz zu entnehmen und damit die Elektroautos zu laden. Dass man die vielleicht auch nicht mit Stecker lädt, sondern es gibt solche, ähnlich wie wir das zu Hause aus dem Bad kennen, mit der elektrischen Zahnbürste gibt es ja auch kontaktlose Lademöglichkeiten. All das gibt es ja auch schon, oder verschiedene Technologien für Elektroautos. Es gibt auch die Möglichkeit, bidirektional zu laden, das heißt Strom in das Auto reinzugeben und aus dem Auto wieder herauszunehmen. Und wie schön wäre es, wenn wir halt Veranstaltungen

0: Veranstaltung dezentral errichten könnten ohne Stromanschlüsse. Also ich rege an, zum Beispiel bei den Weihnachtsmärkten. Wie toll wäre es, wenn wir dann Elektroauto hinstellen und 3, 4, 5 Stände davon betreiben könnten aus dem Strom.
1: Somit würden derartige Veranstaltungen also auch gleich mehrere Anwendungsmöglichkeiten für die autonomen Fahrzeuge bieten. Einerseits als Stromquelle für den Weihnachtsmarkt und nach ein paar Tassen Glühwein zu viel dann auch Garantie für eine sichere Fahrt nach Hause.
2: Die 10. Hölle von Kuh. Ein Höllenritt vor historischer Kulisse. Es ist wieder soweit. Am 30. August versammeln sich Top-TriathletInnen aus dem ganzen Land im Harz. Denn hier findet die 10. Hölle von Kuh statt. Dabei handelt es sich um einen Mitteldistanz-Triathlon, bei dem erst 2 Kilometer in Lidfurt geschwommen, dann 83 Kilometer nach Thalerath gefahren und am Ende 21 Kilometer nach Quedlinburg gelaufen wird. Die Strecke durch Quedlinburg hat es dabei in sich. Nach ca. 18 Kilometern kommt man zum Münzenberg und den muss man erst einmal hoch. Motivation gibt es von den vielen Streckenposten, die entlang der Strecke helfen. Und der Münzenberg ist noch nicht der letzte Höhepunkt.

Auf dem Markt warten die begeisterten Zuschauenden. Auf der Bühne gibt es die großen Siegerehrungen für die sportlichen Höchstleistungen, die hier im Einzelstart oder als Staffel erreicht wurden. Die gesamten Zeiten findet man übrigens, genau wie Bilder des Events, im Netz auf der Website der Hölle von Kuh.

0: Erlebnisnacht. Lutherstadt Wittenberg lädt ein.
1: Gesang, Unterhaltung, Magie und zahlreiche außergewöhnliche Acts verteilt über die Höfe und Plätze der gesamten Altstadt. Das gibt es nur bei der Erlebnisnacht in Lutherstadt Wittenberg. In diesem Jahr fand das beliebte Event am 22. August bereits zum 22. Mal statt. Organisiert wurde die Erlebnisnacht auch in diesem Jahr von der Lutherstadt Wittenberg Marketing GmbH, die in den vergangenen Wochen die Vorfreude auf das besondere Stadterlebnis stiegen ließ.
2: Alle Künstler sind da, alle Künstler haben Soundcheck gemacht und alle Künstler versuchen, sich darauf vorzubereiten, dass gleich 19 Uhr überall die Türen aufgehen und praktisch es losgeht. Ich freue mich, dass es gleich losgeht und dass die Gäste kommen und ich hier nur strahlende Gesichter in der ganzen Stadt sehe.
1: Um 19 Uhr wurde die abenteuerliche Erlebnisnacht auf dem Marktplatz offiziell eröffnet. Von da an gab es bis spät in die Nacht hinein überall in der Lutherstadt etwas zu entdecken. Die Veranstalter setzen dabei bewusst auf ein abwechslungsreiches Programm.

0: Altstadt zu erleben waren. Besonders in der Kollegienstraße gab es einiges zu entdecken. Beim Colorbike entstanden mit Hilfe flüssiger Acrylfarben einzigartige Kunstwerke. Bei einer Modenschau der Boutique Kalin konnten die Besucher handgefertigte Designs bestaunen. Wer sich eher in der Hip-Hop-Welt zu Hause fühlte, war bei Mabu und seinen Gästen in der alten Schmiede genau richtig. Live-Rap, Freestyles und Graffiti von Eagle standen dort auf dem Programm. Aber auch Kulturinteressierte kamen auf ihre Kosten. Einige Museen öffneten ihre Türen und boten kostenlose Führungen oder besondere Ausstellungen an. In der Erlebnisnacht fand jeder sein ganz persönliches Highlight.
1: Auf jeden Fall Schlosskirche zu Hupp Hildenbrand. Der macht abgefahrene, sanfte Musik. Ein bisschen erinnert das so an Filmmusik. Und, aber auch ganz mit besonderen Instrumenten. Also es ist sehr speziell, aber wirklich, da kommt man runter, glaube ich auch.
0: Auch an anderen Orten der Altstadt gab es währenddessen jede Menge zu erleben. Das mehrfach preisgekrönte Programm Monsieur macht Kunst sorgte im Lutherhof für Applaus. Auf dem Marktplatz begeisterte ein Magier das Publikum, während an verschiedenen Orten musikalische Acts für Stimmung sorgten. Auch Patrick Tomalla, Entertainer aus Wittenberg, war in diesem Jahr zum ersten Mal als Künstler bei der Erlebnisnacht dabei.
2: Ich biete hier so ein bisschen einen Mix aus Comedy und Live-Musik. Ich habe letztes Jahr mein Debütalbum rausgebracht, das war auch in den Albumcharts auf Platz 14. Und da habe ich so ein paar Medleys mitgebracht. Mein Eindruck ist sehr gut. Mein kleiner, überschaulicher, gemütlicher Hof war gut gefüllt und der Andrang war sehr, sehr erfreulicherweise groß. Ich würde mir gerne noch viele Künstler hier angucken, aber ich habe selber 5 Blöcke, sodass ich bis Feierabend selber auf der Bühne stehen darf, was ja eine Ehre ist.
0: Auf dem Hof des alten Barrick sorgte der Künstler für beste Stimmung. Mittlerweile tritt er seit 9 Jahren als Tiffany Tomalla auf und macht seit 4 Jahren eigene Programme.

0: Wer Patrick Tomalla live erleben möchte, kann den Entertainer schon bald wieder auf einer anderen Bühne sehen.
1: Ich freue mich ganz besonders auf den 25.09. in Berlin im Admiralspalast, eine traumhafte Location. Hier wartet auf meine Zuschauer ein Mix aus Drag, also Travestie, Comedy, einer Liveband, Gästen und Livegesang.
0: Die Erlebnisnacht bot insgesamt ein buntes Durcheinander. Eines zeigte dieser Abend ganz besonders.
2: Es gibt eine Kulturszene und gerade die Erlebnisnacht, die beweist das halt an über 22 Spielorten, ne? Auch wenn die Künstler aus ganz Deutschland kommen. Ja, wir wollen Kultur machen und wir machen sie und die Leute freuen sich drauf.
0: Zwischen kulturellen Darbietungen, Akrobatik und Live-Musik verbrachten die Wittenberger einen Abend in der bunt beleuchteten Altstadt. Schon jetzt ist die Vorfreude auf die nächste Erlebnisnacht groß.
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0: Ist das die Rettung der Brockenstrecke? Fast 11 Millionen Euro für die Harzer Schmalspurbahn bereitgestellt. Der Bahnhof in Dreianhohne. Von hier aus geht es mit der Harzer Schmalspurbahn weiter Richtung Brocken. Die Strecke soll jetzt saniert werden. Und das in schwierigen Zeiten für die Harzer Schmalspurbahn. Wie ist das möglich? Bund und Land wollen der HSB rund 10,9 Millionen Euro für die umfassende Grunderneuerung der Strecke Wernigerode bis zum Brocken zur Verfügung stellen. Glücklich ist nicht nur die Geschäftsführerin der HSB Katrin Müller, sondern auch der Landrat Thomas Walzerowski. Für sie ein klares Bekenntnis von Bund und Land zur Harzer Schmalspurbahn und ihrem Wert für das Mittelgebirge.
1: Es ist wirklich für uns ein ganz bedeutender Meilenstein in der Infrastruktursanierung für unsere Strecke zwischen Wernigerode und Brocken.
2: Ja, Sie sehen heute einen glücklichen Landrat, weil wir heute einen vorzeitigen Maßnahmenbeginn für die Sanierung der Brockenstrecke bekommen haben von der Ministerin Frau Dr. Hüskens aus Sachsen-Anhalt. Aber damit gleich auch verbunden die Zusage des Bundes, dass der Bund ebenfalls mit bis zu 50% in die Sanierung der Brockenstrecke und damit aber auch ins gesamte Netz der HSB mit einsteigt. Sie wissen, dass wir ca. 460 Millionen Euro aufwenden müssen, um die Strecken zu erhalten in den nächsten Jahren. Das ist verdammt viel Geld und der Harz und aber auch Sachsen-Anhalt wäre ohne Bundesbeteiligung stark und vielleicht auch überfordert gewesen. Aber der Bund heute gibt sein grundsätzliches Okay, ebenfalls mitzuhelfen. Und nach 35 Jahren der HSB-Gründung ist das ein wunderbarer Tag für den ganzen Harz eigentlich und ich bin überglücklich.
0: Die Ausgaben auf dem ersten Bauabschnitt werden zunächst auf rund 18,9 Millionen Euro geschätzt. Davon können 16,7 Millionen Euro gefördert werden. Das Land unterstützt die HSB dabei mit 8,35 Millionen und das Land in Höhe von 2,5 Millionen Euro. Der verbleibende Eigenanteil beläuft sich damit auf ca. 5,9 Millionen Euro. Der parlamentarische Staatssekretär beim Bundesminister für Verkehr, Christian Hirte, betont, dass die schrittweise Erneuerung der Gleisabschnitte von wichtiger Bedeutung für die Verkehrsanbindung ist.
3: Also in der Tat, in der Gesamtsumme sind das gewaltige Beträge. Und ich glaube, deswegen ist es auch wichtig, dass man sieht, wie wichtig der touristische Punkt ist, aber auf der anderen Seite, wie auch die echte Verkehrsbedeutung für die normalen Anwohner hier ist. Und deswegen ist es richtig, dass man

0: Schritt für Schritt in Einzelabschnitten jetzt diesen Weg beschreitet. In einer Gesamtmaßnahme auf einmal ginge das gar nicht.
1: Noch dazu befindet sich das Unternehmen derzeitig in einer Transformationsphase. Dazu gehören viele verschiedene Aspekte, wie der Umstieg auf elektronische Züge oder eine Anbindung nach Braunlage, um über die Landesgrenzen hinaus das Netz zu erweitern. Braunlage war bereits früher an das Schienennetz angebunden. Über die meterspurige Südharzeisenbahn bestand bis in die 1960er Jahre eine Verbindung in den Südharz. Seit der Einstellung des Bahnverkehrs verfügt die Stadt über keinen Schienenanschluss mehr. Mit der geplanten Streckenverlängerung ab Elend könnte Braunlage nach Jahrzehnten wieder direkt per Bahn erreichbar werden. Die Bauzeit einschließlich Planung wird auf etwa 8 bis 10 Jahre geschätzt. Für die Nostalgie- und Dampflokomotiven-Fans gibt es Grund zum Aufatmen, denn die Harzer Schmalspurbahn mit Dampfbetrieb soll es auch in Zukunft weiterhin geben.
2: Ja, natürlich befinden wir uns jetzt in einer Phase der Transformation und wir sind momentan noch in der Bewertung, welche Antriebstechnologie für uns langfristig gesehen auch die wirtschaftlichste Variante ist. Und darin betrachten wir sowohl Infrastruktursanierung als auch Fahrzeugbeschaffung. Und das muss alles logischerweise einhergehen. Und natürlich wird es ohne Veränderungen auch nicht funktionieren, dass wir uns hier zukunftsfähig aufstellen.
3: Aber auf die alte Dampflok müssen die Gäste nicht verzichten.
2: Nein, sie müssen nicht und wir wollen auch nicht auf die Dampflokomotive verzichten. Das ist unser Gesicht, das ist unser Kernprodukt und das ist das, was uns ausmacht.
4: Selbstverständlich. Also HSB ohne Dampf ist gar nicht möglich. Selbstverständlich bleibt auch der Dampfzug erhalten. Wir werden einige Dinge umstellen. Heute sind auch die Braunlager da. Braunlager möchte gerne mit ans HSB-Netz angeschlossen werden. Ich glaube, auch hier gibt es eine grundsätzliche Bereitschaft des Bundes, das mitzufinanzieren. Das sind ca. 5 bis 5,5 Kilometer zwischen Elend und Braunlager. Und dort werden wir dann mit Dampf fahren, aber nicht nur, sondern auch mit modernen Triebwagen, weil wir dieses touristische Kraftzentrum Braunlage auch nach Wernigerode anbinden wollen, dass die Braunlager Gäste dann auch umsteigen können ins normale Netz. Das heißt also, der ÖPNV-Anteil, der öffentliche Verkehrsanteil, der wird dann stärker werden.
3: Hat das auch eine Rolle gespielt, dass Braunlage sich auch zur HSB bekannt hat und die Strecke bis dahin verlängert werden soll?
0: Das war zunächst noch nicht relevant, aber wir freuen uns natürlich und das zeigt auch, dass dieses Verkehrsinfrastrukturprojekt Zukunftspotenzial hat, Potenzial auch über das bestehende Netz hinaus und es zeigt ja, dass wir hier gut aufgestellt sind.
1: Das Fördermittelprogramm ist dabei darauf ausgerichtet, bis 2030 abgeschlossen zu sein. Die Arbeiten am Bauabschnitt sollen daher schon im Frühjahr 2027 beginnen. Die Ministerin für Infrastruktur und Digitales, Lydia Hüskens, will mit der vorzeitigen Genehmigung für Planungssicherheit sorgen. Für den Landrat Thomas Bazurowski ist mit der Hilfe des Bundes eines ganz klar.
4: Durch den Anteil des Bundes ist es uns überhaupt möglich und damit ist es eigentlich gelungen, dieses wichtige Harzer Kulturgut zu retten.

0: Kaiser Otto im Dom. Grablege zum Weltfriedenstag.
1: Rettung eines Denkmals höchsten Ranges überschreibt das Landesamt für Archäologie die Restaurierungs- und Forschungsarbeiten rund um die Grablege Kaiser Otto des Ersten. Über die umfangreichen Erkenntnisse, die im Rahmen dieses bis jetzt etwa 2 Jahre dauernden Forschungsprojektes gewonnen wurden, berichteten wir bereits des Öfteren. In diesem Beitrag soll es um die Wiederbeilege der Gebeine des nun nachweislich dort vorgefundenen Herrschers Otto des Ersten gehen. Der Magdeburger Dom war Schauplatz der Feier. Der Bau, der als gotische Kathedrale im 13. Jahrhundert entstand, auf den Grundfesten des niedergebrannten romanischen Vorgängerbaus, einst von Otto in Magdeburg gegründet. Und seit seinem Tod 973 die Grabstätte des Herrschers. Sein steinerner Sarkophag wurde für den Neubau aus der Erde geholt und an exponierter Stelle im hohen Chor aufgestellt. Und genau an dieser Stelle sollte die neuerliche Grablege am 1. September 2026 erfolgen, am Weltfriedenstag. Ein Zusammenhang, der von den Rednern mehrfach hergestellt wurde. Doch zunächst begann ein ökumenischer Gottesdienst, denn der Dom ist heute eine evangelische Kirche, zu Lebzeiten Ottos natürlich römisch-katholisch geweiht, weshalb die Bischöfe beider Konfessionen, Friedrich Kramer und Gerhard Feige, am Sarg predigten und gemeinsam mit der Domgemeinde beteten. Nach dem Ende des Gottesdienstes

Der musikalisch mit Werken von Mozart umrahmt wurde, traten die Ehrengäste ans Rednerpult. Zunächst berichtete noch einmal Harald Meller, der Direktor des Landesamtes für Denkmalpflege, über den Verlauf der Forschungsarbeiten, die mit der Wiederbeilege der Gebeine noch lange nicht abgeschlossen sein werden. Er rechnet mit weiteren Ergebnissen in den kommenden 5 Jahren. Auch neuerliche Vorwürfe, doch mit der Entnahme der Knochen die Totenruhe gestört zu haben, widersprach er. Schließlich hätte der Papst höchstpersönlich die Bedeutung archäologischer Untersuchungen für die Erforschung der christlichen Geschichte hervorgehoben. Auch die Sicherheit, es wirklich mit diesen sterblichen Überresten, mit denen von Kaiser Otto zu tun zu haben, sei in der wissenschaftlichen Erforschung ein einzigartiges Ergebnis, das seinesgleichen suchte. So stehe nun fest, dass mit Otto und Editha wirklich diese beiden wichtigen Persönlichkeiten in Magdeburg ihre letzte Ruhestätte gefunden haben. Weitere Grußworte wurden vom Ministerpräsidenten, dem zuständigen Kulturminister Rainer Rober und der Magdeburger Oberbürgermeisterin gehalten. Sie würdigten noch einmal die Leistungen der Archäologen und der Kulturstiftung Sachsen-Anhalt, die nach einem Wettbewerb den neuen Titansarg von der Künstlerin Silke Träge gestalten ließ. Die letzte Ansprache kam von Wolfram Weimer, dem Staatsminister für Kultur und Medien aus dem Bundeskanzleramt. Er sprach den Kaiser direkt und als Majestät an und versuchte so, die Leistung des mittelalterlichen Herrschers einzuordnen. Er verwahrte sich dabei, gegen den Versuch nationalistischer Kräfte, den Kaiser als deutschen Helden zu vereinnahmen. Schließlich gab es damals noch kein Deutschland, so wie wir es heute kennen, sondern er betrachtet Otto eher als Europäer. Eine Interpretation, die heute beispielsweise durch die Verleihung des Kaiser-Otto-Preises an Menschen fortgeführt wird, die sich für die europäische Einigung einsetzen. Zu den Klängen von Mozarts Requiem Introitus wurde anschließend der Titansarg im Rahmen einer Prozession durch die sonst geschlossenen Türen des Lettners zu seinem angestammten Platz im Hohen Chor gebracht und wieder eingesetzt. Musik

0: Gebete durch die Bischöfe beendeten die letzte Anempfehlung, also das Anvertrauen der Seele des Verstorbenen, der Barmherzigkeit Gottes. Dabei wurde der Sarg mit Weihwasser besprengt, als Erinnerung an die Taufe und mit Weihrauch inzensiert, zur Ehrerweisung als Tempel des Heiligen Geistes. Ja, nun war Gelegenheit, sich am beigesetzten Sarg noch einmal zu verabschieden, bevor am Abend die schwere Marmorplatte das Grabmal wieder vervollständigen wird. Der Marmor soll übrigens von Otto einst selbst nach Magdeburg gebracht worden sein. Nun soll er wieder für die kommenden Jahrhunderte an dieser Stelle verbleiben. Jahrhunderte, die hoffentlich friedlich verlaufen werden, so der Wunsch der Festredner.
1: Samstagabend im Zeichen des Kurzfilms. Die 8. Harzmovinale füllt erneut den Wortgarten. Der Wortgarten ist wieder einmal Schauplatz für das Filmfestival im Harz. Zur 8. Harzmovinale treffen sich viele Gäste gemeinsam im Wortgarten, um einen Abend lang Kurzfilme zu schauen. Moderiert wird die Movinale vom Moderationsteam Conny Richter und Eike Helmholtz, die seit vielen Jahren fester Bestandteil des Filmfestivals sind. Zu Beginn noch schnell eine Tüte Popcorn und ein Eis sowie leckere Getränke, dann kann es unter freiem Himmel bei Sonnenschein losgehen. Unterteilt wird wie in den vergangenen Jahren auch in die Kategorie U22, Amateur und Professionell. Schon in der ersten Kategorie zeigt sich der Ideenreichtum der ganz jungen Filmschaffenden. Erst geht es um die Natur und Tiere und wie wir sie erhalten können. Dann um Regentage und was wir an ihnen machen. Darauf folgt die überraschend vielfältig dargestellte Suche nach einer Statue. Abgeschlossen wird die Kategorie von einem niedlichen Film über Glühwürmchen und wo sie ihr Licht herhaben. In der Amateurkategorie geht es dann drunter und drüber. Eine vielfältige Mischung aus lustigen, tiefgründigen, kritischen, aber auch absurden Filmen ließ hier auf sich warten. Während man hier die Möglichkeiten des Mediums erleben kann, ist vor allem eins besonders wichtig für die Harzmovinale: die Nähe zur Regie. Mit kurzen Interviews auf der Bühne haben die Menschen hinter den Filmen einmal die Möglichkeit zu erzählen, wie sie auf die Idee gekommen und welche Momente ihnen besonders im Gedächtnis geblieben sind. Was nicht fehlen darf, ist die Preisverleihung nach jeder Kategorie. Nicht nur die ausgewählte Jury, sondern auch das Publikum vergibt einen Preis an den besten Film jeder Kategorie. Wer in Zukunft auch auf diesem Filmfestival vertreten sein will, muss einfach einen Film einreichen. Was es dafür alles braucht, findet man im Netz unter www.harzmovinale.de. Dann läuft im nächsten Jahr dein Film im Wortgarten und mit etwas Glück gewinnt man sogar den ein oder anderen Preis.

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0: Der Montag startet mit dichten Wolken, dafür wird es keinen Niederschlag geben. Schon zum Mittag lockert sich der Himmel etwas auf und die Sonne schaut hervor bei Höchstwerten von 20 Grad. Vereinzelte Wolken prägen den Abend bei windstillen Verhältnissen. Die Nacht kühlt sich dann auf 11 Grad ab. Am Dienstag können wir mit einem wechselhaften Wetter rechnen bei 20 Grad.
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2: Fördergeld für die Badewelt. Beginn der notwendigen energetischen Sanierung.
3: Die Köthener Badewelt soll energetisch fit für die Zukunft gemacht werden. Dafür fließen jetzt 1,8 Millionen Euro Fördermittel aus dem Land. Geld aus dem Europäischen Fonds für regionale Entwicklung. Insgesamt werden rund 2,7 Millionen Euro in die Sanierung investiert.
4: Wir haben uns beworben, also eigentlich haben wir uns schon seit vielen Jahren um Fördermittel gekümmert, haben leider nie zum Erfolg geführt, unsere Bemühungen. Wir freuen uns natürlich jetzt, dass wir aus dem Effizienzprogramm des Landes Fördermittel von zweimal rund 900.000 Euro erhalten. Das sind zwei Maßnahmen, die darüber finanziert werden können für dieses Spat.
3: Die erste Maßnahme betrifft die Gebäudehülle. Fenster, Dachaufbauten, Fassade und Dämmung sollen energetisch verbessert werden. Die zweite große Baustelle ist die Energiezentrale.
4: Einmal wird es eine Investition in die Gebäudehülle geben. Das sind natürlich alles, Effizienzprogramm sagt schon, energetische Maßnahmen, die zu entsprechenden Energieeinsparungen führen sollen. Und die zweite Maßnahme ist dann die Energiezentrale, die auch ertüchtigt werden muss und wo wir dann auch natürlich erwarten, entsprechende Betriebskosten in Zukunft einzusparen. Und das Ganze soll natürlich auch nachhaltig sein. Das sind die Bedingungen des Förderprogramms.
3: Geplant sind unter anderem eine Luftwärmepumpe und eine Pelletkesselanlage. Auch eine Photovoltaikanlage soll installiert werden. Der Hintergrund: Schwimmbäder gehören zu den besonders energieintensiven öffentlichen Gebäuden. Viel Wärme und Strom werden gebraucht. Für Wasser, Raumluft, Lüftung und die Technik.
5: Nun, wir wissen doch alle, dass insbesondere öffentlich genutzte Gebäude, in denen nicht gewohnt, aber sehr viel Leben, gewohnt wird, aber sehr viel Leben stattfindet, einen hohen Sanierungsbedarf haben. Das gilt für Kitas, für Schulen, es gilt auch für Schwimmbäder im ganzen Land. Und unser Effizienzprogramm will eben solche nicht bewohnbaren, aber genutzten öffentlichen Gebäude energetisch sanieren lassen. Wir wollen das also fördern und das tun wir hier ganz konkret.
3: Mit der Sanierung soll der Energieverbrauch der Badewelt deutlich sinken. Mehr als 250.000 Kilowattstunden Strom und Wärme sollen jedes Jahr eingespart werden. Das entspricht rund 62,6% des derzeitigen Energiebedarfs.
5: Das Gesamtvolumen hier liegt bei rund 2,7 Millionen Euro Investment. Für energetische Sanierung, das kann die Fassade betreffen, das kann die Schaltzentrale betreffen, auch die Nutzung von Photovoltaik. Und Köthen hat hier, vertreten durch die Palm Springs GmbH, einen sehr überzeugenden Antrag gestellt. Unsere Investitionsbank hat das bewilligt und gesagt, da sind 90% Förderung möglich, 1,8 Millionen Euro, die sicherlich gut investiertes Geld sind.
3: Das Land übernimmt damit rund 90% der förderfähigen Kosten. Für die Stadt und den Betreiber ist die Förderung nach jahrelangen Bemühungen ein wichtiger Schritt. Doch die energetische Sanierung soll nicht die einzige Veränderung bleiben.
4: Das Bad wurde 2002 in Betrieb genommen und man sieht doch an der einen oder anderen Stelle, dass entsprechender Handlungsbedarf besteht. Und in einer dritten Maßnahme, wo die Finanzierung, noch leicht offen ist, wir hoffen natürlich, weitere Fördermittel aus dem Bundesprogramm Schwimmbadförderung zu erhalten. Die dritte Maßnahme wäre die Einhausung des Außenbereiches, wo natürlich man am Ende auch noch mal Energieeinsparungen verzeichnen könnte.
3: Auch die Außenanlagen sollen perspektivisch umgestaltet werden. Geplant sind unter anderem ein neuer Spielplatz und eine Fahrradständeranlage. Wann die Bauarbeiten für die energetische Sanierung starten können, ist noch nicht endgültig klar. Zunächst müssen die Vergabeverfahren durchgeführt werden. Nach derzeitiger Planung könnte es Mitte kommenden Jahres losgehen. Dann könnte es allerdings auch Einschränkungen für die Badegäste geben.
4: Das wird natürlich mit entsprechenden einschneidenden Maßnahmen verbunden sein. Das heißt, der Betrieb wird nicht wie sonst üblich hier stattfinden können. Man muss sehen, inwieweit das Bad insgesamt geschlossen werden muss oder ob man bestimmte Maßnahmen im laufenden Betrieb durchführen kann. Aber da ist es noch zu früh, um entsprechende Aussagen zu treffen.
3: Fest steht, mit der energetischen Sanierung soll die Köthener Badewelt deutlich weniger Energie verbrauchen und damit langfristig auch wirtschaftlicher betrieben werden können. Für die Stadt geht es dabei um mehr als Gebäudetechnik. Die Badewelt ist auch ein Ort, an dem Kinder schwimmen lernen und Generationen zusammenkommen.
6: Hoher Besuch zum Georgenhoffest. Neue braunschweigische Landesbischöfin besucht Blankenburg. Als Nachfolger des im 14. Jahrhundert gegenüberliegenden Georgenhospitals, benannt nach dem Schutzheiligen der Kreuzritter, erfreut sich der heutige Georgenhof nach seiner umfassenden Sanierung einer großen Beliebtheit. Die barocke Anlage wurde Anfang des 18. Jahrhunderts erbaut. Nach dem Kapellenbau 1717 folgten später die Anbauten, sodass eine Hofanlage entstand. Sie diente dann mit ihren Kammern im Obergeschoss des Haupthauses als Hospital für mittellose Menschen. Ende des 18. Jahrhunderts wurden an der Ostseite für die Bewohner noch Holzställe errichtet. Eine Anlage, die heute so nur noch selten zu finden ist. 1992 erhielt die Stiftung St. Georgenhof von der evangelisch-lutherischen Landeskirche Braunschweig, zu der auch der Kirchenkreis Blankenburg zählt, die Anerkennung als kirchliche Stiftung. Ihr ist es zu verdanken, dass die Anlage erhalten, saniert, umgebaut und genutzt wird.
7: Nun, der Georgenhof in seiner über 800-jährigen Geschichte hier an diesem Standort über 300 Jahre, der braucht natürlich auch irgendwie immer eine Öffentlichkeit, dass die Leute überhaupt wahrnehmen, was hier eigentlich ist. Und dazu gehört ein Fest, wo jung und alt sich zeigen kann und leben und feiern kann, dass hier ein Ort ist, der lebendig ist, den man von außen gar nicht immer so gleich sieht. Vor allem eine der großen Gruppierungen ist natürlich die Kirchengemeinde, die einer der Hauptnutzer dieses Georgenhofes ist. Das Jugendzentrum von der Propstei Bad Harzburg ist natürlich der andere große Nutzer. Dazu kommt dann noch die Diakonie im Braunschweiger Land, die mit der Schuldner- und Insolvenzberatung hier auch präsent ist. Und dann gibt es jede Menge kleinere Gruppierungen, die manchmal gar nicht so gleich präsent sind, sei es die Diakonie von Elbingerode mit der Suchtberatung oder auch überhaupt ein Suchthilfeverein, der sich auch hier gegründet hat. Und andere Gruppen, die hier einfach gerne zusammenkommen, weil sie sich hier wohlfühlen, weil es ein Ort der Begegnung und des Austausches ist. Ein Ort, man möchte sagen, der immer unter Gottes Segen steht.
6: Mit großem Aufwand wird alljährlich das Georgenhoffest vorbereitet. Zahlreiche ehrenamtliche Helfer organisieren ein vielfältiges Programm für die ganze Familie.
8: Ja, also wir haben uns in diesem Jahr erstmalig dann die Gedanken gemacht als Kirchengemeinde, wie wir das Fest jetzt übernehmen bzw. organisieren. Bislang war das immer das JUZ, das Jugendzentrum, was ja der Propstei angehört, welche das Fest organisiert haben. Und ab diesem Jahr kam dann die Frage auf, ob die Kirchengemeinde das auch könnte. Und da gibt es bei uns eine Zukunftswerkstatt, also eine kleine Gruppe an Ehrenamtlern, die sich da mit Zukunftsfragen natürlich befassen. Und dann war der Vorschlag, dass diese Gruppe dann sich in der Festorganisation einmal übt. Und so haben wir uns dann, ja, wir haben das circa vor einem Jahr erstmalig getroffen und dann immer in entsprechenden Abständen, um dann zu gucken, was brauchen wir alles, um so ein Fest zu organisieren, was muss man alles beachten, wen muss man alles dazu bekommen. Und so hat sich das dann durch die Quartale, sage ich mal, vorsichtig gezogen und jetzt sind wir heute hier.
6: Hüpfburgen, Mitmachaktionen für Kinder, Bücherflohmarkt, Kindersachenbörse oder Puppentheater. Das Angebot war vielfältig und natürlich kam Essen und Trinken auch nicht zu kurz. Ein Höhepunkt der Veranstaltung war der Besuch der neuen Landesbischöfin der evangelisch-lutherischen Landeskirche Braunschweig. Sie ist übrigens in der Geschichte hier die erste weibliche Würdenträgerin und seit Mai 2026 im Amt.
9: Es ist eine besonders schöne Herausforderung. Es ist eine Herausforderung, die ich mit vielen anderen Menschen in dieser Landeskirche zusammen angehe. Diese Kirche auch zukunftsfest zu machen, sie vorzubereiten auf das nächste Jahrzehnt mit neuen Arbeitsstrukturen, mit einer Klärung darüber, welche großen Aufgaben vor uns liegen. Es ist eine wunderbare Aufgabe und ich bin unglaublich gern in diese Region gezogen und unglaublich gern gestartet in dieser Landeskirche mit mehreren tausend Mitarbeitenden und mehreren 10.000 ehrenamtlich Mitarbeitenden. Ich bin begeistert von der landschaftlichen Struktur. Ich bin begeistert davon, dass ich ganz andere Berufsfelder tagtäglich in meinem Leben treffe, aus dem Bereich der Landwirtschaft ebenso wie aus Bereichen, die ich einfach gar nicht in der Großstadt Berlin erlebt habe. Und ich bin mit wachsender Begeisterung eine Niedersächsin oder Sachsen-Anhaltinerin, je nachdem, wo ich gerade bin. Ich bin wirklich sehr gut im Ankommen und freue mich da auf die nächsten Jahre.
6: Verschiedene Vereine informierten an den Ständen über ihre ehrenamtliche Arbeit und waren natürlich über kleine Spenden erfreut. Es wurde den ganzen Nachmittag bis in die Abendstunden Live-Musik gespielt.

0: Das große Familienhoffest, das durch das ehrenamtliche Engagement vieler Menschen zu einem Erfolg wurde, wird sich sicherlich auch in den kommenden Jahren weiter als ein fester Veranstaltungshöhepunkt etablieren.
1: "35 Jahre Jubiläum. Kunstausstellung Zaunkönig."
2: Der Kunstverein Talstraße e.V. der Stadt Halle feiert in diesem Jahr sein 35-jähriges Bestehen. Einst durch Absolventen der Burg Giebichenstein im August 1991 gegründet, entwickelte sich der Verein

0: Den über die Jahre zu einem kontinuierlich wachsenden Träger für eine Vielfalt an Ausstellungen in Begleitung mit Vorträgen, Lesungen, Künstlergesprächen und mehr und gewann so seinen Ruf als einen der wichtigsten Orte für moderne und zeitgenössische Kunst in Mitteldeutschland. Im Rahmen des Jubiläums kann in der Talstraße ab sofort eine neue Kunstausstellung besucht werden, die am vergangenen Donnerstag eröffnet wurde. Es handelt sich hierbei um die Ausstellung Zaunkönig, ein kooperatives Projekt der Künstlerinnen Gudrun Petersdorf und Annette Schröter.
1: Das ist eine Ausstellung, die sich im Wesentlichen um Gärten, Parks, Grünanlagen, aber vor allen Dingen auch Schrebergärten, also Kleingärten, dreht. Und im Garten spielen ja nicht nur Pflanzen und Blumen eine große Rolle, sondern auch Zäune, Vögel etc. Und da war der Name Zaunkönig oder der Begriff des Zaunkönigs ein wunderbarer, kurzer, prägnanter Titel.
0: Aus dem gemeinsamen Studium an der Leipziger Kunstakademie, wo sich die beiden Frauen Ende der 70er Jahre kennenlernten, entwickelte sich eine jahrzehntelange Freundschaft, die seitdem auch gelegentlich von künstlerischer Zusammenarbeit begleitet ist. Unabhängig voneinander fanden die Künstlerinnen vor einigen Jahren Faszination am Thema Kleingarten, welcher sie in der Ausstellung Zaunkönig zusammen Ausdruck verliehen. Dabei machten sie jeweils von ihrem bevorzugten Medium Gebrauch, was für Gudrun Petersdorf die Ölmalerei und für Annette Schröter der Papierschnitt ist. Beide Stile können in den Räumen der Ausstellung sowohl einheitlich als auch abwechselnd an den Wänden gefunden werden und kreieren somit trotz ihren stilistischen Gegensätzen ein Gefühl der Harmonie, was sich auch in den jeweiligen Bildinhalten widerspiegelt.
1: Das sind schon im Wesentlichen Zäune, das sind Bäume, das sind, wie wir es auch in diesem Raum haben, Männer auf Bäumen, das sind also sogenannte Baumschneider, die ja jeder schon mal beobachtet hat. Pflanzen vielleicht weniger, eher Wiesen, Vogelscheuchen, die auch langsam im Verschwinden begriffen sind. Ja, das wiederholt sich ab und zu. Bei den Vogelscheuchen ist es so, dass die Ähnlichkeit zum Menschen doch sehr groß ist. Und dass sie etwas Tragikomisches haben. Und das haben ja die meisten Menschen auch.
0: Unterstützt wird es zudem dadurch, dass Schröters Vogelscheuchenwerke aufgrund der vorwiegenden Nutzung von Schwarz und anderen dunklen Farben generell eher düster erscheinen. Ein direkter Kontrast mit den bunten Ölgemälden von Gudrun Petersdorf, die eine deutlich ausgelassenere und unbeschwerte Stimmung vermitteln. Abgesehen davon soll diesen Werken der Künstlerinnen aber keine konkrete Message unterliegen. Sämtliche Interpretationen seien dem Betrachter überlassen.
2: Man versucht, ein Werk zu schaffen und dann geht er seinen eigenen Weg und der Betrachter kann dann für sich herausnehmen, was er möchte.
1: Richtig.
2: Ja.
1: Genau.
2: Mhm.
1: So ist das.
2: Ja, man malt es eigentlich für sich.
1: Mhm.
2: Oder? Ja.
1: Genau, man hat eine Idee oder eine Beobachtung und das bringt man dann in Form. Und dabei denkt man nicht an den Betrachter, muss ich auch sagen. Also, denn die Betrachter sind ja auch viele und verschiedenartig, also da werden wir einfach überfordert.
0: Begleitet werden die Zaunkönig-Kunstwerte übrigens von einem Katalogbuch, das in der Galerie erworben werden kann und die Arbeitsweisen der Künstlerinnen noch einmal genauer darlegt. Bis einschließlich 15. November kann die Ausstellung in der Talstraße noch besucht werden, immer zu den regulären Öffnungszeiten der Kunsthalle.
3: Vor den Toren der Ortschaft Kühlingen. Neue Ausgrabungen im Gewerbegebiet von Halberstadt. Nicht weit von der Neuansiedlung des Daimler Truck Global Parts Center in Halberstadt wurde eine neue archäologische Entdeckung gemacht. Mit der weiteren Erschließung des Gewerbegebiets am sogenannten Frevelgraben konnte man während einer Untersuchung Hinweise auf eine mittelalterliche Wüstung erkennen. Eine Wüstung ist ein Ort, an dem früher Menschen gelebt haben, der aber später aufgegeben und verlassen wurde.
4: Wir sind mit ehrenamtlich Beauftragten, mit Metallsonde ausgestattet, in dem Fall gegangen, haben keine Metallobjekte gefunden, haben aber festgestellt, dass im Oberboden sich ein bisschen was abzeichnet. Und genau das hat auch eine geomagnetische Untersuchung gegeben, die Leitfähigkeit untersucht. Damit kann man Archäologie erkennen, muss es nicht. Manche Befunde kann man nicht erkennen. Aber man hat hier die Aufteilung in Parzellen erkennen können. Zu anderen haben wir die Wasserversorgung erkennen können, einen aus Steinen aufgebauten Brunnen. Und dann im Hintergrund von mir sieht man die vielen Flatterbänder. Dort überall sind wir dabei, die sogenannten Grubenhäuser auszugraben. Sie liegen in Reihe entlang eines Weges, der bis nach Halberstadt geführt hat. Und die Grubenhäuser, das sind Gebäude, wo man im Keller Keller gewohnt hat, es fehlt uns mindestens 1 bis 2 Meter nach oben. Das heißt, im Sommer war es angenehm kühl und im Winter muss man nicht so sehr frieren.
3: Der Brunnen, der für die Wasserversorgung diente, sieht jetzt nicht besonders tief aus. Es wird vermutet, dass er noch 30 bis 60 Zentimeter in den Boden hineinragen könnte. Die Ortschaft Kühlingen wurde hier in der ottonischen Zeit im 10. bis 11. Jahrhundert gegründet, wurde allerdings nach kurzer Zeit wieder aufgegeben, da es bis jetzt keine Nachweise für das 12. und 13. Jahrhundert gefunden wurden. Das Gebiet wurde in den letzten Jahrhunderten auch für Landwirtschaft genutzt, deshalb könnten einzelne Funde, die zu späteren Zeiten eingeordnet werden können, auch noch entdeckt werden. Ob dieser Pferdekopf dazugehört, ist bis jetzt noch ein Mysterium.
4: Ortschaften, die im 10. Jahrhundert gegründet wurden und vielleicht im 11. Jahrhundert schon wieder aufgegeben wurde, kann man sich an einer Hand abzählen. Das ist was ganz Besonderes, auch diese Parzellenaufteilung. Wir werden hier einen einmaligen Einblick bekommen. Sie haben ja bei unserem Rundgang schon gesehen, wir haben zahlreiche Proben mitgenommen. Das heißt, mit bloßem Auge können wir es nicht sehen, dass wir die naturwissenschaftlichen Untersuchungen erbringen, um zu zeigen, wie hat damals die Landschaft hier ausgesehen, hier vor den Toren von Halberstadt. Und Halberstadt ist ja keine unbedeutsame Stadt und da kann man das Umfeld in einmaliger Weise rekonstruieren.
5: Das alles untersuchen.

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0: Der Montag startet mit dichten Wolken, dafür wird es keinen Niederschlag geben. Schon zum Mittag lockert sich der Himmel etwas auf und die Sonne schaut hervor bei Höchstwerten von 20 Grad. Vereinzelte Wolken prägen den Abend bei windstillen Verhältnissen. Die Nacht kühlt sich dann auf 11 Grad ab. Am Dienstag können wir mit einem wechselhaften Wetter rechnen bei 20 Grad.
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0: Autonomes Fahren in Deutschland? Berliner Unternehmen Blick stellt neue Autos vor.
2: Könnten wir unsere täglichen Verkehrstouren auf den Straßen Sachsen-Anhalt schon bald mit Fortbewegungsmitteln teilen, die keine Anweisungen mehr seitens der Fahrerseite benötigen? Zumindest wurde am Mittwoch im Beisein der Infrastrukturministerin ein Konzept für ein solches Kraftfahrzeug vorgestellt. Entwickelt wurde dieses von dem Berliner Technologieunternehmen Blick, welches sich auf autonome Fahrsysteme und fahrerlose Technik spezialisiert hat. Anderorts werden derartige Fahrzeuge bereits getestet oder sind schon regelmäßig auf den Straßen unterwegs. Hier dürfte es allerdings noch eine Weile dauern.
3: Der Julian Klab hat mir berichtet, dass es in Deutschland sehr bürokratisch ist und wahrscheinlich erst in wenigen Jahren umgesetzt werden kann. Und da haben wir vom Wirtschaftsrat doch unsere Stimme der Sozialmarktwirtschaft erhoben und haben gesagt, das muss doch irgendwie in Sachsen-Anhalt auch möglich sein, zumal wir hier im ländlichen Raum, gerade in der Altmark, gerade im Osten rings um Wittenberg, als auch im Süden von Sachsen-Anhalt, dass also im ländlichen Raum die Mobilität deutlich verbessert werden soll.
2: Somit können autonome Fahrzeuge wie dieses in Zukunft den Menschen in ländlichen Regionen als Ergänzung zum gängigen ÖPNV dienen oder diesen teils sogar ersetzen, wenn die durchschnittliche Nachfrage am Standort deutlich unter der nötigen Anzahl der Sitzplätze liegt. Ältere oder mobilitätseingeschränkte Bürgerinnen und Bürger könnten die PKWs für die Fahrt zum Arzt oder in die Apotheke nutzen. Und neben dem Personentransport bestehe außerdem die Möglichkeit, mit den Fahrzeugen einen Lieferservice für den Wocheneinkauf anzubieten.
3: Weiterhin kann ich mir auch vorstellen, dass man gewisse medizinische Geräte vielleicht bereithält, zum Beispiel einen Defibrillator, dass, wenn ältere Leute zum Beispiel einen Herzinfarkt bekommen, dass automatisch das Elektroauto dann dorthin fährt oder durch die Kreisleitstelle gesteuert dorthin fährt, den Defibrillator quasi zur Verfügung stellt, indem der Kofferraum sich öffnet.
2: Neben einem breiten Spektrum an Nutzungsmöglichkeiten sollten bei der Konzeptionierung des autonomen PKWs auch Nachhaltigkeit und Kosteneffizienz im Vordergrund stehen, weshalb es sich bei dem vorgestellten Fahrzeug um ein Elektroauto handelt, das zudem nicht brandneu ist, sondern für den Zweck entsprechend umgemodelt wurde.
4: Wir sind der Auffassung, dass ein nagelneues Auto sozusagen von Beginn auf zu konstruieren für Autonomie ist zu teuer für die meisten Anwendungsfälle. Wir haben hier schon die Möglichkeit, Fahrzeuge zu nutzen, die in Serie in Masse produziert werden, kostengünstig. Und dementsprechend rüsten wir die um für diesen Betrieb, weil unsere Kunden haben sehr strikte Anforderungen. Es soll nicht innovativ sein, es soll vor allen Dingen Nutzen stiften und es muss effizient sein, vor allem kosteneffizient.
2: Damit das autonome Fahren nahtlos und zuverlässig vonstatten gehen kann, wurde der PKW mit insgesamt 9 Kameras ausgestattet, sowie mit mehreren Mikrofonen, damit das Fahrzeug auch auf Geräusche reagieren kann, wie etwa die Sirene einer Ambulanz, Polizei oder Feuerwehrautos. Wie eine solche Fahrt ohne Mensch am Steuer abläuft, durfte am Mittwoch natürlich auch einmal selbst getestet werden.
4: Das Fahrzeug, das hat bestimmte Betriebsbedingungen, das kann sich ganz normal im Stadt- und im Überlandverkehr sozusagen verhalten und von A nach B navigieren. Das Fahrzeug wird aus der Ferne überwacht durch einen Menschen weiterhin, wenn es sich bewegt. Der Mensch ist auch weiterhin in diesem Betriebskonzept von uns in der Verantwortung. Das heißt, die Verantwortung wird nicht komplett auf das Fahrzeug abgewickelt. Das Fahrzeug kann sehr viele Situationen alleine lösen, aber ultimativ ist weiterhin ein Mensch, der eben sich nicht mehr im Fahrzeug befindet, sondern in der Leitstelle verantwortlich für den Betrieb. Der hat auch die Möglichkeit einzugreifen und das Fahrzeug zu übersteuern.
2: Das dürfte also zumindest einige Bedenken um die Sicherheit eines solchen Fahrzeugs besänftigen. Und auch abgesehen von der menschlichen Überwachung verfügt der PKW über eine Vielzahl an Failsafes und Sicherheitsmaßnahmen, wie etwa eine automatische Notbremsung bei Betätigung der Türgriffe während der Fahrt und noch vieles mehr.
4: Zum Beispiel sind die Steuergeräte, die dafür zuständig sind, Lenkeingaben und Steuersignale an das Fahrzeug zu übermitteln, sind redundant ausgelegt. Die genügen sehr hohen Automotive-Standards. Eben auch diese Einbindung des Leitstandes findet statt über 12 Antennen, über 3 redundante Briefunkverbindungen, sodass unter keinem Zeitpunkt wirklich dann auch dieser Betrieb unterbrochen wird.
2: Das klingt für den Durchschnittsverbraucher sicher ziemlich kompliziert. Und überhaupt könnte sich die Nutzung der autonomen Fahr- oder Lieferangebote eher schwierig gestalten, wenn zum Beispiel extra eine App heruntergeladen werden muss oder nur digitale Zahlungsmöglichkeiten akzeptiert werden, was den Gebrauch vor allem für ältere Menschen erschweren dürfte.
3: Genau das lässt sich ja designen. Es ist ja auch noch sehr viel Zubehör im Umkreis zu definieren. Wie werden die Elektroautos geladen? Da rege ich zum Beispiel an, Solarcarports dezentral in den Kommunen aufzustellen, um meinetwegen den Sonnenstrom halt den überschüssigen Sonnenstrom aus dem öffentlichen Netz zu entnehmen und damit die Elektroautos zu laden. Dass man die vielleicht auch nicht mit Stecker lädt, sondern es gibt solche, ähnlich wie wir das zu Hause aus dem Bad kennen, mit der elektrischen Zahnbürste gibt es ja auch kontaktlose Lademöglichkeiten. All das gibt es ja auch schon, oder verschiedene Technologien für Elektroautos. Es gibt auch die Möglichkeit, bidirektional zu laden, das heißt Strom in das Auto reinzugeben und aus dem Auto wieder herauszunehmen. Und wie schön wäre es, wenn wir halt Veranstaltungen dezentral errichten könnten, ohne Stromanschlüsse. Also ich rege an, zum Beispiel bei den Weihnachtsmärkten. Wie toll wäre es, wenn wir dann Elektroauto hinstellen und 3, 4, 5 Stände davon betreiben könnten aus dem Strom.
2: Somit würden derartige Veranstaltungen also auch gleich mehrere Anwendungsmöglichkeiten für die autonomen Fahrzeuge bieten. Einerseits als Stromquelle für den Weihnachtsmarkt und nach ein paar Tassen Glühwein zu viel dann auch Garantie für eine sichere Fahrt nach Hause.
5: Die 10. Hölle von Kuh. Ein Höllenritt vor historischer Kulisse.

Es ist wieder soweit. Am 30. August versammeln sich Top-TriathletInnen aus dem ganzen Land im Harz. Denn hier findet die 10. Hülle von Kuh statt. Dabei handelt es sich um einen Mitteldistanz-Triathlon, bei dem erst 2 Kilometer in Lidfurt geschwommen, dann 83 Kilometer nach Thalerath gefahren und am Ende 21 Kilometer nach Quedlinburg gelaufen wird. Die Strecke durch Quedlinburg hat es dabei in sich. Nach ca. 18 Kilometern kommt man zum Münzenberg und den muss man erst einmal hoch. Motivation gibt es von den vielen Streckenposten, die entlang der Strecke helfen. Und der Münzenberg ist noch nicht der letzte Höhepunkt.

Auf dem Markt warten die begeisterten Zuschauenden. Auf der Bühne gibt es die großen Siegerehrungen für die sportlichen Höchstleistungen, die hier im Einzelstart oder als Staffel erreicht wurden. Die gesamten Zeiten findet man übrigens, genau wie Bilder des Events, im Netz auf der Website der Hölle von Kuh.

0: Erlebnisnacht. Lutherstadt Wittenberg lädt ein.
1: Gesang, Unterhaltung, Magie und zahlreiche außergewöhnliche Acts verteilt über die Höfe und Plätze der gesamten Altstadt. Das gibt es nur bei der Erlebnisnacht in Lutherstadt Wittenberg. In diesem Jahr fand das beliebte Event am 22. August bereits zum 22. Mal statt. Organisiert wurde die Erlebnisnacht auch in diesem Jahr von der Lutherstadt Wittenberg Marketing GmbH, die in den vergangenen Wochen die Vorfreude auf das besondere Stadterlebnis stiegen ließ.
2: Alle Künstler sind da, alle Künstler haben Soundcheck gemacht und alle Künstler versuchen, sich darauf vorzubereiten, dass gleich 19 Uhr überall die Türen aufgehen und praktisch es losgeht. Ich freue mich, dass es gleich losgeht und dass die Gäste kommen und ich hier nur strahlende Gesichter in der ganzen Stadt sehe.
1: Um 19 Uhr wurde die abenteuerliche Erlebnisnacht auf dem Marktplatz offiziell eröffnet. Von da an gab es bis spät in die Nacht hinein überall in der Lutherstadt etwas zu entdecken. Die Veranstalter setzen dabei bewusst auf ein abwechslungsreiches Programm.
2: Wir haben tatsächlich 5 neue Orte. Stiftung Christliche Kunst ist dabei als ganz neuer Museumsteil. Der Hof des Alten Barek ist neu. Da ist der Patrick Tomala drauf, der macht Musik. Ansonsten in der Klosterkirche waren wir auch eine Weile nicht. Da ist auch eine Künstlerin. Das ist auch ein neuer Ort. Das ist dann für die, die schon öfter kommen, immer wieder kommen, vielleicht dann auch mal was Neues sozusagen.
1: Bei der Erlebnisnacht spricht der Name für sich. Das Event bietet Unterhaltung für Jung und Alt. Die Vielfalt zeigte sich vor allem an den zahlreichen Acts, die an unterschiedlichen Höfen und Orten der Altstadt

0: kostenlose Führungen oder besondere Ausstellungen an. In der Erlebnisnacht fand jeder sein ganz persönliches Highlight.
1: Auf jeden Fall Schlosskirche zu Hu Pillenbrand, der macht abgefahrene, sanfte Musik, ein bisschen erinnert das so an Filmmusik und aber auch ganz mit besonderen Instrumenten, also es ist sehr speziell, aber wirklich, da kommt man runter, glaube ich auch.
0: Auch an anderen Orten der Altstadt gab es währenddessen jede Menge zu erleben. Das mehrfach preisgekrönte Programm Monsieur macht Kunst sorgte im Lutherhof für Applaus. Auf dem Marktplatz begeisterte ein Magier das Publikum, während an verschiedenen Orten musikalische Acts für Stimmung sorgten. Auch Patrick Tomalla, Entertainer aus Wittenberg, war in diesem Jahr zum ersten Mal als Künstler bei der Erlebnisnacht dabei.
2: Ich biete hier so ein bisschen einen Mix aus Comedy und Live-Musik. Ich habe letztes Jahr mein Debütalbum rausgebracht, das war auch in den Albumcharts auf Platz 14. Und da habe ich so ein paar Medleys mitgebracht. Mein Eindruck ist sehr gut. Mein kleiner, überschaulicher, gemütlicher Hof war gut gefüllt und der Andrang war sehr, sehr erfreulicherweise groß. Ich würde mir gerne noch viele Künstler hier angucken, aber ich habe selber 5 Blöcke, sodass ich bis Feierabend selber auf der Bühne stehen darf, was ja eine Ehre ist.
0: Auf dem Hof des alten Barrick sorgte der Künstler für beste Stimmung. Mittlerweile tritt er seit 9 Jahren als Tiffany Tomalla auf und macht seit 4 Jahren eigene Programme.

0: Wer Patrick Tomalla live erleben möchte, kann den Entertainer schon bald wieder auf einer anderen Bühne sehen.
1: Ich freue mich ganz besonders auf den 25.09. in Berlin im Admiralspalast, eine traumhafte Location. Hier wartet auf meine Zuschauer ein Mix aus Drag, also Travestie, Comedy, einer Liveband, Gästen und Livegesang.
0: Die Erlebnisnacht bot insgesamt ein buntes Durcheinander. Eines zeigte dieser Abend ganz besonders.
2: Es gibt eine Kulturszene und gerade die Erlebnisnacht, die beweist das halt an über 22 Spielorten, ne? Auch wenn die Künstler aus ganz Deutschland kommen. Ja, wir wollen Kultur machen und wir machen sie und die Leute freuen sich drauf.
0: Zwischen kulturellen Darbietungen, Akrobatik und Live-Musik verbrachten die Wittenberger einen Abend in der bunt beleuchteten Altstadt. Schon jetzt ist die Vorfreude auf die nächste Erlebnisnacht groß.
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0: Ist das die Rettung der Brockenstrecke? Fast 11 Millionen Euro für die Harzer Schmalspurbahn bereitgestellt. Der Bahnhof in Dreianhohne. Von hier aus geht es mit der Harzer Schmalspurbahn weiter Richtung Brocken. Die Strecke soll jetzt saniert werden. Und das in schwierigen Zeiten für die Harzer Schmalspurbahn. Wie ist das möglich? Bund und Land wollen der HSB rund 10,9 Millionen Euro für die umfassende Grunderneuerung der Strecke Wernigerode bis zum Brocken zur Verfügung stellen. Glücklich ist nicht nur die Geschäftsführerin der HSB Katrin Müller, sondern auch der Landrat Thomas Balzerowski. Für sie ein klares Bekenntnis von Bund und Land zur Harzer Schmalspurbahn und ihrem Wert für das Mittelgebirge.
1: Es ist wirklich für uns ein ganz bedeutender Meilenstein in der Infrastruktursanierung für unsere Strecke zwischen Wernigerode und Brocken.
2: Ja, Sie sehen heute einen glücklichen Landrat, weil wir heute einen vorzeitigen Maßnahmenbeginn für die Sanierung der Brockenstrecke bekommen haben von der Ministerin Frau Dr. Hüskens aus Sachsen-Anhalt. Aber damit gleich auch verbunden die Zusage des Bundes, dass der Bund ebenfalls mit bis zu 50% in die Sanierung der Brockenstrecke und damit aber auch ins gesamte Netz der HSB mit einsteigt. Sie wissen, dass wir ca. 460 Millionen Euro aufwenden müssen, um die Strecken zu erhalten in den nächsten Jahren. Das ist verdammt viel Geld und der Harz und aber auch Sachsen-Anhalt wäre ohne Bundesbeteiligung stark und vielleicht auch überfordert gewesen. Aber der Bund heute gibt sein grundsätzliches Okay, ebenfalls mitzuhelfen. Und nach 35 Jahren der HSB-Gründung ist das ein wunderbarer Tag für den ganzen Harz eigentlich und ich bin überglücklich.
0: Die Ausgaben auf dem ersten Bauabschnitt werden zunächst auf rund 18,9 Millionen Euro geschätzt. Davon können 16,7 Millionen Euro gefördert werden. Das Land unterstützt die HSB dabei mit 8,35 Millionen und das Land in Höhe von 2,5 Millionen Euro. Der verbleibende Eigenanteil beläuft sich damit auf ca. 5,9 Millionen Euro. Der parlamentarische Staatssekretär beim Bundesminister für Verkehr, Christian Hirte, betont, dass die schrittweise Erneuerung der Gleisabschnitte von wichtiger Bedeutung für die Verkehrsanbindung ist.
3: Also in der Tat, in der Gesamtsumme sind das gewaltige Beträge. Und ich glaube, deswegen ist es auch wichtig, dass man sieht, wie wichtig der touristische Punkt ist, aber auf der anderen Seite, wie auch die echte Verkehrsbedeutung für die normalen Anwohner hier ist. Und deswegen ist es richtig, dass man Schritt für Schritt in Einzelabschnitten jetzt diesen Weg beschreitet. In einer Gesamtmaßnahme auf einmal ginge das gar nicht.
0: Noch dazu befindet sich das Unternehmen derzeitig in einer Transformationsphase. Dazu gehören viele verschiedene Aspekte, wie der Umstieg auf elektronische Züge oder eine Anbindung nach Braunlage, um über die Landesgrenzen hinaus das Netz zu erweitern. Braunlage war bereits früher an das Schienennetz angebunden. Über die meterspurige Südharzeisenbahn bestand bis in die 1960er Jahre eine Verbindung in den Südharz. Seit der Einstellung des Bahnverkehrs verfügt die Stadt über keinen Schienenanschluss mehr. Mit der geplanten

0: und Streckenverlängerung ab Elend könnte Braunlage nach Jahrzehnten wieder direkt per Bahn erreichbar werden. Die Bauzeit einschließlich Planung wird auf etwa 8 bis 10 Jahre geschätzt. Für die Nostalgie- und Dampflokomotiven-Fans gibt es Grund zum Aufatmen, denn die Harzer Schmalspurbahn mit Dampfbetrieb soll es auch in Zukunft weiterhin geben.
1: Ja, natürlich befinden wir uns jetzt in einer Phase der Transformation und wir sind momentan noch in der Bewertung, welche Antriebstechnologie für uns langfristig gesehen auch die wirtschaftlichste Variante ist. Und darin betrachten wir sowohl Infrastruktursanierung als auch Fahrzeugbeschaffung. Und das muss alles logischerweise einhergehen. Und natürlich wird es ohne Veränderungen auch nicht funktionieren, dass wir uns hier zukunftsfähig aufstellen.
2: Aber auf die alte Dampflok müssen die Gäste nicht verzichten.
1: Nein, sie müssen nicht und wir wollen auch nicht auf die Dampflokomotive verzichten. Das ist unser Gesicht, das ist unser Kernprodukt und das ist das, was uns ausmacht.
3: Selbstverständlich. Also HSB ohne Dampf ist gar nicht möglich. Selbstverständlich bleibt auch der Dampfzug erhalten. Wir werden einige Dinge umstellen. Heute sind auch die Braunlager da. Braunlager möchte gerne mit ans HSB-Netz angeschlossen werden. Ich glaube, auch hier gibt es eine grundsätzliche Bereitschaft des Bundes, das mitzufinanzieren. Das sind ca. 5 bis 5,5 Kilometer zwischen Elend und Braunlager. Und dort werden wir dann mit Dampf fahren, aber nicht nur, sondern auch mit modernen Triebwagen, weil wir dieses touristische Kraftzentrum Braunlager auch nach Wernigerode anbinden wollen, dass die Braunlager Gäste dann auch umsteigen können ins normale Netz. Das heißt also, der ÖPNV-Anteil, der öffentliche Verkehrsanteil, der wird dann stärker werden.
2: Hat das auch eine Rolle gespielt, dass Braunlager sich auch zur HSB bekannt hat und die Strecke bis dahin verlängert werden soll?
4: Das war zunächst noch nicht relevant, aber wir freuen uns natürlich und das zeigt auch, dass dieses Verkehrsinfrastrukturprojekt Zukunftspotenzial hat, Potenzial auch über das bestehende Netz hinaus und es zeigt ja, dass wir hier gut aufgestellt sind.
0: Das Fördermittelprogramm ist dabei darauf ausgerichtet, bis 2030 abgeschlossen zu sein. Die Arbeiten am Bauabschnitt sollen daher schon im Frühjahr 2027 beginnen. Die Ministerin für Infrastruktur und Digitales, Lydia Hüskens, will mit der vorzeitigen Genehmigung für Planungssicherheit sorgen. Für den Landrat Thomas Bazurowski ist mit der Hilfe des Bundes eines ganz klar.
3: Durch den Anteil des Bundes ist es uns überhaupt möglich und damit ist es eigentlich gelungen, dieses wichtige Harzer Kulturgut zu retten.
0: Kaiser Otto im Dom. Grablege zum Weltfriedenstag.
5: Rettung eines Denkmals höchsten Ranges überschreibt das Landesamt für Archäologie die Restaurierungs- und Forschungsarbeiten rund um die Grablege Kaiser Otto I. Über die umfangreichen Erkenntnisse, die im Rahmen dieses bis jetzt etwa 2 Jahre dauernden Forschungsprojektes gewonnen wurden, berichteten wir bereits des Öfteren. In diesem Beitrag soll es um die Wiederbeilege der Gebeine des nun nachweislich dort vorgefundenen Herrschers Otto I. gehen. Der Magdeburger Dom war Schauplatz der Feier. Der Bau, der als gotische Kathedrale im 13. Jahrhundert entstand, auf den Grundfesten des niedergebrannten romanischen Vorgängerbaus, einst von Otto in Magdeburg gegründet. Und seit seinem Tod 973 die Grabstätte des Herrschers. Sein steinerner Sarkophag wurde für den Neubau aus der Erde geholt und an exponierter Stelle im Hohen Chor aufgestellt. Und genau an dieser Stelle sollte die neuerliche Grablege am 1. September 2026 erfolgen. Am Weltfriedenstag. Ein Zusammenhang, der von den Rednern mehrfach hergestellt wurde. Doch zunächst begann ein ökumenischer Gottesdienst, denn der Dom ist heute eine evangelische Kirche, zu Lebzeiten Ottos natürlich römisch-katholisch geweiht, weshalb die Bischöfe beider Konfessionen, Friedrich Kramer und Gerhard Feige, am Sarg predigten und gemeinsam mit der Domgemeinde beteten. Nach dem Ende des Gottesdienstes, der musikalisch mit Werken von Mozart umrahmt wurde, traten die Ehrengäste ans Rednerpult. Zunächst berichtete noch einmal Harald Meller, der Direktor des Landesamtes für Denkmalpflege, über den Verlauf der Forschungsarbeiten, die mit der Wiederbeilege der Gebeine noch lange nicht abgeschlossen sein werden. Er rechnet mit weiteren Ergebnissen in den kommenden 5 Jahren. Auch neuerliche Vorwürfe, doch mit der Entnahme der Knochen die Totenruhe gestört zu haben, widersprach er. Schließlich hätte der Papst höchstpersönlich die Bedeutung archäologischer Untersuchungen für die Erforschung der christlichen Geschichte hervorgehoben. auch die Sicherheit, es wirklich mit diesen sterblichen Überresten, mit denen von Kaiser Otto zu tun zu haben, sei in der wissenschaftlichen Erforschung ein einzigartiges Ergebnis, das seinesgleichen suchte. So stehe nun fest, dass mit Otto und Editha wirklich diese beiden wichtigen Persönlichkeiten in Magdeburg ihre letzte Ruhestätte gefunden haben. Weitere Grußworte wurden vom Ministerpräsidenten, dem zuständigen Kulturminister Rainer Robra und der Magdeburger Oberbürgermeisterin gehalten. Sie würdigten noch einmal die Leistungen der Archäologen und der Kulturstiftung Sachsen-Anhalt, die nach einem Wettbewerb den neuen Titansarg von der Künstlerin Silke Träge gestalten ließ. Die letzte Ansprache kam von Wolfram Weimer, dem Staatsminister für Kultur und Medien aus dem Bundeskanzleramt. Er sprach den Kaiser direkt und als Majestät an und versuchte so, die Leistung des mittelalterlichen Herrschers einzuordnen. Er verwahrte sich dabei, gegen den Versuch nationalistischer Kräfte, den Kaiser als deutschen Helden zu vereinnahmen. Schließlich gab es damals noch kein Deutschland, so wie wir es heute kennen, sondern er betrachtet Otto eher als Europäer. Eine Interpretation, die heute beispielsweise durch die Verleihung des Kaiser-Otto-Preises an Menschen fortgeführt wird, die sich für die europäische Einigung einsetzen. Zu den Klängen von Mozarts Requiem Introitus wurde anschließend der Titansarg im Rahmen einer Prozession durch die sonst geschlossenen Türen des Lettners zu seinem angestammten Platz im Hohen Chor gebracht und wieder eingesetzt. Musik.

0: Gebete durch die Bischöfe beendeten die letzte Anempfehlung, also das Anvertrauen der Seele des Verstorbenen der Barmherzigkeit Gottes. Dabei wurde der Sarg mit Weihwasser besprengt, als Erinnerung an die Taufe und mit Weihrauch inzensiert, zur Ehrerweisung als Tempel des Heiligen Geistes. Ja, nun war Gelegenheit, sich am beigesetzten Sarg noch einmal zu verabschieden, bevor am Abend die schwere Marmorplatte das Grabmal wieder vervollständigen wird. Der Marmor soll übrigens von Otto einst selbst nach Magdeburg gebracht worden sein. Nun soll er wieder für die kommenden Jahrhunderte an dieser Stelle verbleiben. Jahrhunderte, die hoffentlich friedlich verlaufen werden, so der Wunsch der Festredner.
1: Samstagabend im Zeichen des Kurzfilms. Die 8. Harzmovinale führt erneut den Wortgarten. Der Wortgarten ist wieder einmal Schauplatz für das Filmfestival im Harz. Zur 8. Harzmovinale treffen sich viele Gäste gemeinsam im Wortgarten, um einen Abend lang Kurzfilme zu schauen. Moderiert wird die Movinale vom Moderationsteam Conny Richter und Eike Helmholtz, die seit vielen Jahren fester Bestandteil des Filmfestivals sind. Zu Beginn noch schnell eine Tüte Popcorn und ein Eis sowie leckere Getränke, dann kann es unter freiem Himmel bei Sonnenschein losgehen. Unterteilt wird wie in den vergangenen Jahren auch in die Kategorie U22, Amateur und Professionell. Schon in der ersten Kategorie zeigt sich der Ideenreichtum der ganz jungen Filmschaffenden. Erst geht es um die Natur und Tiere und wie wir sie erhalten können. Dann um Regentage und was wir an ihnen machen. Darauf folgt die überraschend vielfältig dargestellte Suche nach einer Statue. Abgeschlossen wird die Kategorie von einem niedlichen Film über Glühwürmchen und wo sie ihr Licht herhaben. In der Amateurkategorie geht es dann drunter und drüber. Eine vielfältige Mischung aus lustigen, tiefgründigen, kritischen, aber auch absurden Filmen ließ hier auf sich warten. Während man hier die Möglichkeiten des Mediums erleben kann, ist vor allem eins besonders wichtig für die Harz-Movinale: die Nähe zur Regie. Mit kurzen Interviews auf der Bühne haben die Menschen hinter den Filmen einmal die Möglichkeit zu erzählen, wie sie auf die Idee gekommen und welche Momente ihnen besonders im Gedächtnis geblieben sind. Was nicht fehlen darf, ist die Preisverleihung nach jeder Kategorie. Nicht nur die ausgewählte Jury, sondern auch das Publikum vergibt einen Preis an den besten Film jeder Kategorie. Wer in Zukunft auch auf diesem Filmfestival vertreten sein will, muss einfach einen Film einreichen. Was es dafür alles braucht, findet man im Netz unter www.harzmovinale.de. Dann läuft im nächsten Jahr dein Film im Wortgarten und mit etwas Glück gewinnt man sogar den ein oder anderen Preis.

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0: Der Montag startet mit dichten Wolken, dafür wird es keinen Niederschlag geben. Schon zum Mittag lockert sich der Himmel etwas auf und die Sonne schaut hervor bei Höchstwerten von 20 Grad. Vereinzelte Wolken prägen den Abend bei windstillen Verhältnissen. Die Nacht kühlt sich dann auf 11 Grad ab. Am Dienstag können wir mit einem wechselhaften Wetter rechnen bei 20 Grad.
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2: Fördergeld für die Badewelt. Beginn der notwendigen energetischen Sanierung.
3: Die Köthener Badewelt soll energetisch fit für die Zukunft gemacht werden. Dafür fließen jetzt 1,8 Millionen Euro Fördermittel aus dem Land. Geld aus dem Europäischen Fonds für regionale Entwicklung. Insgesamt werden rund 2,7 Millionen Euro in die Sanierung investiert.
4: Wir haben uns beworben, also eigentlich haben wir uns schon seit vielen Jahren um Fördermittel gekümmert, haben leider nie zum Erfolg geführt, unsere Bemühungen. Wir freuen uns natürlich jetzt, dass wir aus dem Effizienzprogramm des Landes Fördermittel von zweimal rund 900.000 Euro erhalten. Das sind zwei Maßnahmen, die darüber finanziert werden können für dieses Spat.
3: Die erste Maßnahme betrifft die Gebäudehülle. Fenster, Dachaufbauten, Fassade und Dämmung sollen energetisch verbessert werden. Die zweite große Baustelle ist die Energiezentrale.
4: Einmal wird es eine Investition in die Gebäudehülle geben. Das sind natürlich alles, Effizienzprogramm sagt schon, energetische Maßnahmen, die zu entsprechenden Energieeinsparungen führen sollen. Und die zweite Maßnahme ist dann die Energiezentrale, die auch ertüchtigt werden muss und wo wir dann auch natürlich erwarten, entsprechende Betriebskosten in Zukunft einzusparen. Und das Ganze soll natürlich auch nachhaltig sein. Das sind die Bedingungen des Förderprogramms.
3: Geplant sind unter anderem eine Luftwärmepumpe und eine Pelletkesselanlage. Auch eine Photovoltaikanlage soll installiert werden. Der Hintergrund: Schwimmbäder gehören zu den besonders energieintensiven öffentlichen Gebäuden. Viel Wärme und Strom werden gebraucht. Für Wasser, Raumluft, Lüftung und die Technik.
5: Nun, wir wissen doch alle, dass insbesondere öffentlich genutzte Gebäude, in denen nicht gewohnt, aber sehr viel Leben, gewohnt wird, aber sehr viel Leben stattfindet, einen hohen Sanierungsbedarf haben. Das gilt für Kitas, für Schulen, es gilt auch für Schwimmbäder im ganzen Land. Und unser Effizienzprogramm will eben solche nicht bewohnbaren, aber genutzten öffentlichen Gebäude energieeffizient

0: energetisch sanieren lassen. Wir wollen das also fördern und das tun wir hier ganz konkret.
1: Mit der Sanierung soll der Energieverbrauch der Badewelt deutlich sinken. Mehr als 250.000 Kilowattstunden Strom und Wärme sollen jedes Jahr eingespart werden. Das entspricht rund 62,6% des derzeitigen Energiebedarfs.
0: Das Gesamtvolumen hier liegt bei rund 2,7 Millionen Euro Investment für energetische Sanierung. Das kann die Fassade betreffen, das kann die Schaltzentrale betreffen, auch die Nutzung von Photovoltaik. Und Köthen hat hier, vertreten durch die Palm Springs GmbH, einen sehr überzeugenden Antrag gestellt. Unsere Investitionsbank hat das bewilligt und gesagt, da sind 90% Förderung möglich, 1,8 Millionen Euro, die sicherlich gut investiertes Geld sind.
1: Das Land übernimmt damit rund 90% der förderfähigen Kosten. Für die Stadt und den Betreiber ist die Förderung nach jahrelangen Bemühungen ein wichtiger Schritt. Doch die energetische Sanierung soll nicht die einzige Veränderung bleiben.
2: Das Bad wurde 2002 in Betrieb genommen. Und man sieht doch an der einen oder anderen Stelle, dass entsprechender Handlungsbedarf besteht. Und in einer dritten Maßnahme, wo die Finanzierung, noch leicht offen ist, wir hoffen natürlich, weitere Fördermittel aus dem Bundesprogramm Schwimmbadförderung zu erhalten. Die dritte Maßnahme wäre die Einhausung des Außenbereiches, wo natürlich man am Ende auch nochmal Energieeinsparungen verzeichnen könnte.
1: Auch die Außenanlagen sollen perspektivisch umgestaltet werden. Geplant sind unter anderem ein neuer Spielplatz und eine Fahrradständeranlage. Wann die Bauarbeiten für die energetische Sanierung starten können, ist noch nicht endgültig klar. Zunächst müssen die Vergabeverfahren durchgeführt werden. Nach derzeitiger Planung könnte es Mitte kommenden Jahres losgehen. Dann könnte es allerdings auch Einschränkungen für die Badegäste geben.
2: Das wird natürlich mit entsprechenden einschneidenden Maßnahmen verbunden sein. Das heißt, der Betrieb wird nicht wie sonst üblich hier stattfinden können. Man muss sehen, inwieweit das Bad insgesamt geschlossen werden muss oder ob man bestimmte Maßnahmen im laufenden Betrieb durchführen kann. Aber da ist es noch zu früh, um entsprechende Aussagen zu treffen.
1: Fest steht, mit der energetischen Sanierung soll die Köthener Badewelt deutlich weniger Energie verbrauchen. Und damit langfristig auch wirtschaftlicher betrieben werden können. Für die Stadt geht es dabei um mehr als Gebäudetechnik. Die Badewelt ist auch ein Ort, an dem Kinder schwimmen lernen und Generationen zusammenkommen.
3: Hoher Besuch zum Georgenhoffest. Neue braunschweigische Landesbischöfin besucht Blankenburg. Als Nachfolger des im 14. Jahrhundert gegenüberliegenden Georgenhospitals, benannt nach dem Schutzheiligen der Kreuzritter, erfreut sich der heutige Georgenhof nach seiner umfassenden Sanierung einer großen Beliebtheit. Die barocke Anlage wurde Anfang des 18. Jahrhunderts erbaut. Nach dem Kapellenbau 1717 folgten später die Anbauten, sodass eine Hofanlage entstand. Sie diente dann mit ihren Kammern im Obergeschoss des Haupthauses als Hospital für mittellose Menschen. Ende des 18. Jahrhunderts wurden an der Ostseite für die Bewohner noch Holzställe errichtet. Eine Anlage, die heute so nur noch selten zu finden ist. 1992 erhielt die Stiftung St. Georgenhof von der Evangelisch-Lutherischen Landeskirche Braunschweig, zu der auch der Kirchenkreis Blankenburg zählt, die Anerkennung als kirchliche Stiftung. Ihr ist es zu verdanken, dass die Anlage erhalten, saniert, umgebaut und genutzt wird.
4: Nun, der Georgenhof in seiner über 800-jährigen Geschichte hier an diesem Standort über 300 Jahre, der braucht natürlich auch irgendwie immer eine Öffentlichkeit, dass die Leute überhaupt wahrnehmen, was hier eigentlich ist. Und dazu gehört ein Fest, wo jung und alt sich zeigen kann und leben und feiern kann, dass hier ein Ort ist, der lebendig ist, den man von außen gar nicht immer so gleich sieht. Vor allem eine der großen Gruppierungen ist natürlich die Kirchengemeinde, die einer der Hauptnutzer dieses Georgenhofes ist. Das Jugendzentrum von der Propstei, Bad Harzburg, ist natürlich der andere große Nutzer. Dazu kommt dann noch die Diakonie im Braunschweiger Land, die mit der Schuldner- und Insolvenzberatung hier auch präsent ist. Und dann gibt es jede Menge kleinere Gruppierungen, die manchmal gar nicht so gleich präsent sind, sei es

0: die Diakonie von Elbingerode mit der Suchtberatung oder auch überhaupt ein Suchthilfeverein, der sich auch hier gegründet hat. Und andere Gruppen, die hier einfach gerne zusammenkommen, weil sie sich hier wohlfühlen, weil es ein Ort der Begegnung und des Austausches ist. Ein Ort, man möchte sagen, der immer unter Gottes Segen steht.
1: Mit großem Aufwand wird alljährlich das Georgenhoffest vorbereitet. Zahlreiche ehrenamtliche Helfer organisieren ein vielfältiges Programm für die ganze Familie.
2: Ja, also wir haben uns in diesem Jahr erstmalig dann die Gedanken gemacht als Kirchengemeinde, wie wir das Fest jetzt übernehmen bzw. organisieren. Bislang war das immer das Jugendzentrum, was ja der Propstei angehört, welche das Fest organisiert haben. Und ab diesem Jahr kam dann die Frage auf, ob die Kirchengemeinde das auch könnte. Und da gibt es bei uns eine Zukunftswerkstatt, also eine kleine Gruppe an Ehrenamtlern, die sich da mit Zukunftsfragen natürlich befassen. Und dann war der Vorschlag, dass diese Gruppe dann sich in der Festorganisation einmal übt. Und so haben wir uns dann, circa vor einem Jahr erstmalig getroffen und dann immer in entsprechenden Abständen, um dann zu gucken, was brauchen wir alles, um so ein Fest zu organisieren, was muss man alles beachten, wen muss man alles dazu bekommen. Und so hat sich das dann durch die Quartale, sage ich mal, vorsichtig gezogen und jetzt sind wir heute hier.
1: Hüpfburgen, Mitmachaktionen für Kinder, Bücherflohmarkt, Kindersachenbörse oder Puppentheater. Das Angebot war vielfältig und natürlich kam Essen und Trinken auch nicht zu kurz. Ein Höhepunkt der Veranstaltung war der Besuch der neuen Landesbischöfin der Evangelisch-Lutherischen Landeskirche Braunschweig. Sie ist übrigens in der Geschichte hier die erste weibliche Würdenträgerin und seit Mai 2026 im Amt.
3: Es sind besonders schöne Herausforderungen. Es ist eine Herausforderung, die ich mit vielen anderen Menschen in dieser Landeskirche zusammen angehe. Diese Kirche auch zukunftsfest zu machen, sie vorzubereiten auf das nächste Jahrzehnt mit neuen Arbeitsstrukturen, mit einer Klärung darüber, welche großen Aufgaben vor uns liegen. Es ist eine wunderbare Aufgabe und ich bin unglaublich gern in diese Region gezogen und unglaublich gern gestartet in dieser Landeskirche mit mehreren tausend Mitarbeitenden und mehreren zehntausend ehrenamtlich Mitarbeitenden. Ich bin begeistert von der landschaftlichen Struktur. Ich bin begeistert davon, dass ich ganz andere Berufsfelder tagtäglich in meinem Leben treffe, aus dem Bereich der Landwirtschaft ebenso wie aus Bereichen, die ich einfach gar nicht in der Großstadt Berlin erlebt habe. Und ich bin mit wachsender Begeisterung eine Niedersächsin oder Sachsen-Anhaltinerin, je nachdem, wo ich gerade bin. Ich bin wirklich sehr gut im Ankommen und freue mich da auf die nächsten Jahre.
1: Verschiedene Vereine informierten an den Ständen über ihre ehrenamtliche Arbeit und waren natürlich über kleine Spenden erfreut. Es wurde den ganzen Nachmittag bis in die Abendstunden Live-Musik gespielt.

0: Das große Familienhoffest, das durch das ehrenamtliche Engagement vieler Menschen zu einem Erfolg wurde, wird sich sicherlich auch in den kommenden Jahren weiter als ein fester Veranstaltungshöhepunkt etablieren.
1: "35 Jahre Jubiläum. Kunstausstellung Zaunkönig."
2: Der Kunstverein Talstraße e.V. der Stadt Halle feiert in diesem Jahr sein 35-jähriges Bestehen. Einst durch Absolventen der Burg Giebichenstein im August 1991 gegründet, entwickelte sich der Verein über die Jahre zu einem kontinuierlich wachsenden Träger für eine Vielfalt an Ausstellungen in Begleitung mit Vorträgen, Lesungen, Künstlergesprächen und mehr und gewann so seinen Ruf als einen der wichtigsten Orte für moderne und zeitgenössische Kunst in Mitteldeutschland. Im Rahmen des Jubiläums kann in der Talstraße ab sofort eine neue Kunstausstellung besucht werden, die am vergangenen Donnerstag eröffnet wurde. Es handelt sich hierbei um die Ausstellung Zaunkönig, ein kooperatives Projekt der Künstlerinnen Gudrun Petersdorf und Annette Schröter.
3: Das ist eine Ausstellung, die sich im Wesentlichen um Gärten, Parks, Grünanlagen, aber vor allen Dingen auch Schrebergärten, also Kleingärten, dreht.

0: Und im Garten spielen ja nicht nur Pflanzen und Blumen eine große Rolle, sondern auch Zäune, Vögel etc. Und da war der Name Zaunkönig oder der Begriff des Zaunkönigs ein wunderbarer, kurzer, prägnanter Titel.
1: Aus dem gemeinsamen Studium an der Leipziger Kunstakademie, wo sich die beiden Frauen Ende der 70er Jahre kennenlernten, entwickelte sich eine jahrzehntelange Freundschaft, die seitdem auch gelegentlich von künstlerischer Zusammenarbeit begleitet ist. Unabhängig voneinander fanden die Künstlerinnen vor einigen Jahren Faszination am Thema Kleingarten, welcher sie in der Ausstellung Zaunkönig zusammen Ausdruck verliehen. Dabei machten sie jeweils von ihrem bevorzugten Medium Gebrauch, was für Gudrun Petersdorf die Ölmalerei und für Annette Schröter der Papierschnitt ist. Beide Stile können in den Räumen der Ausstellung sowohl einheitlich als auch abwechselnd an den Wänden gefunden werden und kreieren somit trotz ihren stilistischen Gegensätzen ein Gefühl der Harmonie, was sich auch in den jeweiligen Bildinhalten widerspiegelt.
0: Das sind schon im Wesentlichen Zäune, das sind Bäume, das sind, wie wir es auch in diesem Raum haben, Männer auf Bäumen, das sind also sogenannte Baumschneider, die ja jeder schon mal beobachtet hat. Pflanzen vielleicht weniger, eher Wiesen, Vogelscheuchen, die auch langsam im Verschwinden begriffen sind. Ja, das wiederholt sich ab und zu. Bei den Vogelscheuchen ist es so, dass die Ähnlichkeit zum Menschen doch sehr groß ist und dass sie etwas Tragikomisches haben. Und das haben ja die meisten Menschen auch.
1: Unterstützt wird es zudem dadurch, dass Schröters Vogelscheuchenwerke aufgrund der vorwiegenden Nutzung von Schwarz und anderen dunklen Farben generell eher düster erscheinen. Ein direkter Kontrast mit den bunten Ölgemälden von Gudrun Petersdorf, die eine deutlich ausgelassenere und unbeschwerte Stimmung vermitteln. Abgesehen davon soll diesen Werken der Künstlerinnen aber keine konkrete Message unterliegen. Sämtliche Interpretationen seien dem Betrachter überlassen.
2: Man versucht, ein Werk so zu schaffen und dann geht er seinen eigenen Weg und der Betrachter kann dann für sich herausnehmen, was er möchte.
0: Richtig.
2: Ja.
0: Genau. Mhm. So ist das.
2: Ja, man malt es eigentlich für sich.
0: Mhm.
2: Oder? Ja.
0: Genau, man hat eine Idee oder eine Beobachtung und das bringt man dann in Form. Und dabei denkt man nicht an den Betrachter, muss ich auch sagen. Also, denn die Betrachter sind ja auch viele und verschiedenartig. Also da werden wir einfach überfordert.
1: Begleitet werden die Zaunkönig-Kunstwerte übrigens von einem Katalogbuch, das in der Galerie erworben werden kann und die Arbeitsweisen der Künstlerinnen noch einmal genauer darlegt. Bis einschließlich 15. November kann die Ausstellung in der Talstraße noch besucht werden, immer zu den regulären Öffnungszeiten der Kunsthalle.
3: Vor den Toren der Ortschaft Kühlingen. Neue Ausgrabungen im Gewerbegebiet von Halberstadt. Nicht weit von der Neuansiedlung des Daimler Truck Global Parts Center in Halberstadt wurde eine neue archäologische Entdeckung gemacht. Mit der weiteren Erschließung des Gewerbegebiets am sogenannten Frevelgraben konnte man während einer Untersuchung Hinweise auf eine mittelalterliche Wüstung erkennen. Eine Wüstung ist ein Ort, an dem früher Menschen gelebt haben, der aber später aufgegeben und verlassen wurde.
4: Wir sind mit ehrenamtlich Beauftragten, mit Metallsonde ausgestattet, in dem Fall gegangen, haben keine Metallobjekte gefunden, haben aber festgestellt, dass im Oberboden sich ein bisschen was abzeichnet. Und genau das hat auch eine geomagnetische Untersuchung gegeben, die die Leitfähigkeit untersucht. Damit kann man Archäologie erkennen, muss es nicht. Manche Befunde kann man nicht erkennen. Aber man hat hier die Aufteilung in Parzellen erkennen können. Zu anderen haben wir die Wasserversorgung erkennen können, einen aus Steinen aufgebauten Brunnen. Und dann im Hintergrund von mir sieht man die vielen Flatterbänder. Dort überall sind wir dabei, die sogenannten Grubenhäuser auszugraben. Sie liegen in Reihe entlang eines Weges, der bis nach Halberstadt geführt hat. Und die Grubenhäuser, das sind Gebäude, wo man im Keller gewohnt hat. Es fehlt uns mindestens 1 bis 2 Meter nach oben. Das heißt, im Sommer war es angenehm kühl und im Winter muss man nicht so sehr frieren.
3: Der Brunnen, der für die Wasserversorgung diente, sieht jetzt nicht besonders tief aus. Es wird vermutet, dass er noch 30 bis 60 Zentimeter in den Boden hineinragen könnte. Die Ortschaft Kühlingen wurde hier in der ottonischen Zeit im 10. bis 11. Jahrhundert gegründet, wurde allerdings nach kurzer Zeit wieder aufgegeben, da es bis jetzt keine Nachweise für das 12. und 13. Jahrhundert gefunden wurden. Das Gebiet wurde in den letzten Jahrhunderten auch für Landwirtschaft genutzt, deshalb könnten einzelne Funde, die zu späteren Zeiten eingeordnet werden können, auch noch entdeckt werden. Ob dieser Pferdekopf dazugehört, ist bis jetzt noch ein Mysterium.
4: Ortschaften, die im 10. Jahrhundert gegründet wurden und vielleicht im 11. Jahrhundert schon wieder aufgegeben wurde, kann man sich an einer Hand abzählen. Das ist was ganz Besonderes, auch diese Parzellenaufteilung. Wir werden hier einen einmaligen Einblick bekommen. Sie haben ja bei unserem Rundgang schon gesehen, wir haben zahlreiche Proben mitgenommen. Das heißt, mit bloßem Auge können wir es nicht sehen, dass wir die naturwissenschaftlichen Untersuchungen erbringen, um zu zeigen, wie hat damals die Landschaft hier ausgesehen, hier vor den Toren von Halberstadt. Und Halberstadt ist ja keine unbedeutsame Stadt und da kann man das Umfeld in einmaliger Weise rekonstruieren. Und das alles untersuchen.

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0: Der Montag startet mit dichten Wolken, dafür wird es keinen Niederschlag geben. Schon zum Mittag lockert sich der Himmel etwas auf und die Sonne schaut hervor bei Höchstwerten von 20 Grad. Vereinzelte Wolken prägen den Abend bei windstillen Verhältnissen. Die Nacht kühlt sich dann auf 11 Grad ab. Am Dienstag können wir mit einem wechselhaften Wetter rechnen bei 20 Grad.
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0: Autonomes Fahren in Deutschland? Berliner Unternehmen Blick stellt neue Autos vor.
2: Könnten wir unsere täglichen Verkehrstouren auf den Straßen Sachsen-Anhalt schon bald mit Fortbewegungsmitteln teilen, die keine Anweisungen mehr seitens der Fahrerseite benötigen? Zumindest wurde am Mittwoch im Beisein der Infrastrukturministerin ein Konzept für ein solches Kraftfahrzeug vorgestellt. Entwickelt wurde dieses von dem Berliner Technologieunternehmen Blick, welches sich auf autonome Fahrsysteme und fahrerlose Technik spezialisiert hat. Anderorts werden derartige Fahrzeuge bereits getestet oder sind schon regelmäßig auf den Straßen unterwegs. Hier dürfte es allerdings noch eine Weile dauern.
3: Der Julian Klab hat mir berichtet, dass es in Deutschland sehr bürokratisch ist und wahrscheinlich erst in wenigen Jahren umgesetzt werden kann. Und da haben wir vom Wirtschaftsrat doch unsere Stimme der Sozialmarktwirtschaft erhoben und haben gesagt, das muss doch irgendwie in Sachsen-Anhalt auch möglich sein, zumal wir hier im ländlichen Raum, gerade in der Altmark, gerade im Osten rings um Wittenberg, als auch im Süden von Sachsen-Anhalt, dass also im ländlichen Raum die Mobilität deutlich verbessert werden soll.
2: Somit können autonome Fahrzeuge wie dieses in Zukunft den Menschen in ländlichen Regionen als Ergänzung zum gängigen ÖPNV dienen oder diesen teils sogar ersetzen, wenn die durchschnittliche Nachfrage am Standort deutlich unter der nötigen Anzahl der Sitzplätze liegt. Ältere oder mobilitätseingeschränkte Bürgerinnen und Bürger könnten die PKWs für die Fahrt zum Arzt oder in die Apotheke nutzen. Und neben dem Personentransport bestehe außerdem die Möglichkeit, mit den Fahrzeugen einen Lieferservice für den Wocheneinkauf anzubieten.

0: Weiterhin kann ich mir auch vorstellen, dass man gewisse medizinische Geräte vielleicht bereithält, zum Beispiel einen Defibrillator, dass, wenn ältere Leute zum Beispiel einen Herzinfarkt bekommen, dass automatisch das Elektroauto dann dorthin fährt oder durch die Kreisleitstelle gesteuert dorthin fährt, den Defibrillator quasi zur Verfügung stellt, indem der Kofferraum sich öffnet.
1: Neben einem breiten Spektrum an Nutzungsmöglichkeiten sollten bei der Konzeptionierung des autonomen PKWs auch Nachhaltigkeit und Kosteneffizienz im Vordergrund stehen. Weshalb es sich bei dem vorgestellten Fahrzeug um ein Elektroauto handelt, das zudem nicht brandneu ist, sondern für den Zweck entsprechend umgemodelt wurde.
2: Wir sind der Auffassung, dass ein nagelneues Auto sozusagen von Beginn auf zu konstruieren für Autonomie ist zu teuer für die meisten Anwendungsfälle. Wir haben hier schon die Möglichkeit, Fahrzeuge zu nutzen, die in Serien in Masse produziert werden, kostengünstig. Und dementsprechend ja, rüsten wir die um für diesen Betrieb, weil unsere Kunden haben sehr strikte Anforderungen. Es soll nicht innovativ sein, es soll vor allen Dingen Nutzen stiften und es muss effizient sein, vor allem kosteneffizient.
1: Damit das autonome Fahren nahtlos und zuverlässig vonstatten gehen kann, wurde der PKW mit insgesamt 9 Kameras ausgestattet, sowie mit mehreren Mikrofonen, damit das Fahrzeug auch auf Geräusche reagieren kann, wie etwa die Sirene einer Ambulanz, Polizei oder Feuerwehrautos. Wie eine solche Fahrt ohne Mensch am Steuer abläuft, durfte am Mittwoch natürlich auch einmal selbst getestet werden.
2: Das Fahrzeug, das hat bestimmte Betriebsbedingungen. Das kann sich ganz normal im Stadt- und im Überlandverkehr sozusagen verhalten und von A nach B navigieren. Das Fahrzeug wird aus der Ferne überwacht durch einen Menschen weiterhin, wenn es sich bewegt. Der Mensch ist auch weiterhin in diesem Betriebskonzept von uns in der Verantwortung. Das heißt, die Verantwortung wird nicht komplett auf das Fahrzeug abgewickelt. Das Fahrzeug kann sehr viele Situationen alleine lösen, aber ultimativ ist weiterhin ein Mensch, der eben sich nicht mehr im Fahrzeug befindet, sondern in der Leitstelle verantwortlich für den Betrieb. Der hat auch die Möglichkeit einzugreifen und das Fahrzeug zu übersteuern. Jederzeit.
1: Das dürfte also zumindest einige Bedenken um die Sicherheit eines solchen Fahrzeugs besänftigen. Und auch abgesehen von der menschlichen Überwachung verfügt der PKW über eine Vielzahl an Failsafes und Sicherheitsmaßnahmen, wie etwa eine automatische Notbremsung bei Betätigung der Türgriffe während der Fahrt und noch vieles mehr.
2: Zum Beispiel sind die Steuergeräte, die dafür zuständig sind, Lenkeingaben und Steuersignale an das Fahrzeug zu übermitteln, sind redundant ausgelegt. Die genügen sehr hohen Automotive-Standards. Eben auch diese Einbindung des Leitstandes findet statt über 12 Antennen, über 3 redundante Briefunkverbindungen, sodass unter keinem Zeitpunkt wirklich dann auch dieser Betrieb unterbrochen wird.
1: Das klingt für den Durchschnittsverbraucher sicher ziemlich kompliziert. Und überhaupt könnte sich die Nutzung der autonomen Fahr- oder Lieferangebote eher schwierig gestalten, wenn zum Beispiel extra eine App heruntergeladen werden muss oder nur digitale Zahlungsmöglichkeiten akzeptiert werden, was den Gebrauch vor allem für ältere Menschen erschweren dürfte.
0: Genau das lässt sich ja designen. Es ist ja auch noch sehr viel Zubehör im Umkreis zu definieren. Wie werden die Elektroautos geladen? Da rege ich zum Beispiel an, Solarcarports dezentral in den Kommunen aufzustellen, um meinetwegen den Sonnenstrom halt außen oder den überschüssigen Sonnenstrom aus dem öffentlichen Netz zu entnehmen und damit die Elektroautos zu laden. Dass man die vielleicht auch nicht mit Stecker lädt, sondern es gibt solche, ähnlich wie wir das zu Hause aus dem Bad kennen, mit der elektrischen Zahnbürste gibt es ja auch kontaktlose Lademöglichkeiten. All das gibt es ja auch schon, oder verschiedene Technologien für Elektroautos. Es gibt auch die Möglichkeit, bidirektional zu laden, das heißt Strom in das Auto reinzugeben und aus dem Auto wieder herauszunehmen. Und wie schön wäre es, wenn wir halt Veranstaltungen dezentral errichten könnten, ohne Stromanschlüsse. Also ich rege an, zum Beispiel bei den Weihnachtsmärkten, wie toll wäre es, wenn wir dann ein Elektroauto hinstellen und 3, 4, 5 Stände davon betreiben könnten aus dem Strom.
1: Somit würden derartige Veranstaltungen also auch gleich mehrere Anwendungsmöglichkeiten für die autonomen Fahrzeuge bieten. Einerseits als Stromquelle für den Weihnachtsmarkt und nach ein paar Tassen Glühwein zu viel dann auch Garantie für eine sichere Fahrt nach Hause.
3: Die 10. Hölle von Kuh. Ein Höllenritt vor historischer Kulisse. Es ist wieder soweit. Am 30. August versammeln sich Top-TriathletInnen aus dem ganzen Land im Harz. Denn hier findet die 10. Hölle von Kuh statt. Dabei handelt es sich um einen Mitteldistanz-Triathlon, bei dem erst 2 Kilometer in Lidfurt geschwommen, dann 83 Kilometer nach Thalerath gefahren und am Ende 21 Kilometer nach Quedlinburg gelaufen wird. Die Strecke durch Quedlinburg hat es dabei in sich. Nach ca. 18 Kilometern kommt man zum Münzenberg und den muss man erst einmal hoch. Motivation gibt es von den vielen Streckenposten, die entlang der Strecke helfen.

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1: Auf dem Markt warten die begeisterten Zuschauenden. Auf der Bühne gibt es die großen Siegerehrungen für die sportlichen Höchstleistungen, die hier im Einzelstart oder als Staffel erreicht wurden. Die gesamten Zeiten findet man übrigens, genau wie Bilder des Events, im Netz auf der Website der Hölle von Kuh.

0: Erlebnisnacht. Lutherstadt Wittenberg lädt ein.
1: Gesang, Unterhaltung, Magie und zahlreiche außergewöhnliche Acts verteilt über die Höfe und Plätze der gesamten Altstadt. Das gibt es nur bei der Erlebnisnacht in Lutherstadt Wittenberg. In diesem Jahr fand das beliebte Event am 22. August bereits zum 22. Mal statt. Organisiert wurde die Erlebnisnacht auch in diesem Jahr von der Lutherstadt Wittenberg Marketing GmbH, die in den vergangenen Wochen die Vorfreude auf das besondere Stadterlebnis stiegen ließ.
2: Alle Künstler sind da, alle Künstler haben Soundcheck gemacht und alle Künstler versuchen, sich darauf vorzubereiten, dass gleich 19 Uhr überall die Türen aufgehen und praktisch es losgeht. Ich freue mich, dass es gleich losgeht und dass die Gäste kommen und ich hier nur strahlende Gesichter in der ganzen Stadt sehe.
1: Um 19 Uhr wurde die abenteuerliche Erlebnisnacht auf dem Marktplatz offiziell eröffnet. Von da an gab es bis spät in die Nacht hinein überall in der Lutherstadt etwas zu entdecken. Die Veranstalter setzen dabei bewusst auf ein abwechslungsreiches Programm.
2: Wir haben tatsächlich 5 neue Orte. Stiftung Christliche Kunst ist dabei als ganz neuer Museumsteil. Der Hof des Alten Barek ist neu. Da ist der Patrick Tomala drauf, der macht Musik. Ansonsten in der Klosterkirche waren wir auch eine Weile nicht. Da ist auch eine Künstlerin. Das ist auch ein neuer Ort. Das ist dann für die, die schon öfter kommen, immer wieder kommen, vielleicht dann auch mal was Neues sozusagen.
1: Bei der Erlebnisnacht spricht der Name für sich. Das Event bietet Unterhaltung für Jung und Alt. Die Vielfalt zeigte sich vor allem an den zahlreichen Acts, die an unterschiedlichen Höfen und Orten der Altstadt zu erleben waren. Besonders in der Kollegienstraße gab es einiges zu entdecken. Beim Colorbike entstanden mit Hilfe flüssiger Acrylfarben einzigartige Kunstwerke. Bei einer Modenschau der Boutique Kalin konnten die Besucher handgefertigte Designs bestaunen. Wer sich eher in der Hip-Hop-Welt zu Hause fühlte, war bei Mabu und seinen Gästen in der alten Schmiede genau richtig. Live-Rap, Freestyles und Graffiti von Eagle standen dort auf dem Programm. Aber auch Kulturinteressierte kamen auf ihre Kosten. Einige Museen öffneten ihre Türen und boten kostenlos.

0: Auf dem Marktplatz begeisterte ein Magier das Publikum, während an verschiedenen Orten musikalische Acts für Stimmung sorgten. Auch Patrick Tomalla, Entertainer aus Wittenberg, war in diesem Jahr zum ersten Mal als Künstler bei der Erlebnisnacht dabei.
1: Ich biete hier so ein bisschen einen Mix aus Comedy und Live-Musik. Ich habe letztes Jahr mein Debütalbum rausgebracht, das war auch in den Albumcharts auf Platz 14. Und da habe ich so ein paar Medleys mitgebracht. Mein Eindruck ist sehr gut. Mein kleiner, überschaulicher, gemütlicher Hof war gut gefüllt und der Andrang war sehr, sehr erfreulicherweise groß. Ich würde mir gerne noch viele Künstler hier angucken, aber ich habe selber 5 Blöcke, sodass ich bis Feierabend selber auf der Bühne stehen darf, was ja eine Ehre ist.
0: Auf dem Hof des alten Barrick sorgte der Künstler für beste Stimmung. Mittlerweile tritt er seit 9 Jahren als Tiffany Tomalla auf und macht seit 4 Jahren eigene Programme.

0: Wer Patrick Tomalla live erleben möchte, kann den Entertainer schon bald wieder auf einer anderen Bühne sehen.
1: Ich freue mich ganz besonders auf den 25.09. in Berlin im Admiralspalast, eine traumhafte Location. Hier wartet auf meine Zuschauer ein Mix aus Drag, also Travestie, Comedy, einer Liveband, Gästen und Livegesang.
0: Die Erlebnisnacht bot insgesamt ein buntes Durcheinander. Eines zeigte dieser Abend ganz besonders.
2: Es gibt eine Kulturszene und gerade die Erlebnisnacht, die beweist das halt an über 22 Spielorten, ne? Auch wenn die Künstler aus ganz Deutschland kommen. Ja, wir wollen Kultur machen und wir machen sie und die Leute freuen sich drauf.
0: Zwischen kulturellen Darbietungen, Akrobatik und Live-Musik verbrachten die Wittenberger einen Abend in der bunt beleuchteten Altstadt. Schon jetzt ist die Vorfreude auf die nächste Erlebnisnacht groß.
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0: Ist das die Rettung der Brockenstrecke? Fast 11 Millionen Euro für die Harzer Schmalspurbahn bereitgestellt. Der Bahnhof in Dreianhohne. Von hier aus geht es mit der Harzer Schmalspurbahn weiter Richtung Brocken. Die Strecke soll jetzt saniert werden. Und das in schwierigen Zeiten für die Harzer Schmalspurbahn. Wie ist das möglich? Bund und Land wollen der HSB rund 10,9 Millionen Euro für die umfassende Grunderneuerung der Strecke Wernigerode bis zum Brocken zur Verfügung stellen. Glücklich ist nicht nur die Geschäftsführerin der HSB Katrin Müller, sondern auch der Landrat Thomas Walzerowski. Für sie ein klares Bekenntnis von Bund und Land zur Harzer Schmalspurbahn und ihrem Wert für das Mittelgebirge.
1: Es ist wirklich für uns ein ganz bedeutender Meilenstein in der Infrastruktursanierung für unsere Strecke zwischen Wernigerode und Brocken.
2: Ja, Sie sehen heute einen glücklichen Landrat, weil wir heute einen vorzeitigen Maßnahmenbeginn für die Sanierung der Brockenstrecke bekommen haben von der Ministerin Frau Dr. Hüskens aus Sachsen-Anhalt. Aber damit gleich auch verbunden die Zusage des Bundes, dass der Bund ebenfalls mit bis zu 50% in die Sanierung der Brockenstrecke und damit aber auch ins gesamte Netz der HSB mit einsteigt. Sie wissen, dass wir ca. 460 Millionen Euro aufwenden müssen, um die Strecken zu erhalten in den nächsten Jahren. Das ist verdammt viel Geld und der Harz und aber auch Sachsen-Anhalt wäre ohne Bundesbeteiligung stark und vielleicht auch überfordert gewesen. Aber der Bund heute gibt sein grundsätzliches Okay, ebenfalls mitzuhelfen. Und nach 35 Jahren der HSB-Gründung ist das ein wunderbarer Tag für den ganzen Harz eigentlich und ich bin überglücklich.
0: Die Ausgaben auf dem ersten Bauabschnitt werden zunächst auf rund 18,9 Millionen Euro geschätzt. Davon können 16,7 Millionen Euro gefördert werden. Das Land unterstützt die HSB dabei mit 8,35 Millionen und das Land in Höhe von 2,5 Millionen Euro. Der verbleibende Eigenanteil beläuft sich damit auf ca. 5,9 Millionen Euro. Der parlamentarische Staatssekretär beim Bundesminister für Verkehr, Christian Hirte, betont, dass die schrittweise Erneuerung der Gleisabschnitte von wichtiger Bedeutung für die Verkehrsanbindung ist.
3: Also in der Tat, in der Gesamtsumme sind das gewaltige Beträge. Und ich glaube, deswegen ist es auch wichtig, dass man sieht, wie wichtig der touristische Punkt ist, aber auf der anderen Seite, wie auch die echte Verkehrsbedeutung für die normalen Anwohner hier ist. Und deswegen ist es richtig, dass man Schritt für Schritt in Einzelabschnitten jetzt diesen Weg beschreitet. In einer Gesamtmaßnahme auf einmal ginge das gar nicht.
0: Noch dazu befindet sich das Unternehmen derzeitig in einer Transformationsphase. Dazu gehören viele verschiedene Aspekte, wie der Umstieg auf elektronische Züge oder eine Anbindung nach Braunlage, um über die Landesgrenzen hinaus das Netz zu erweitern. Braunlage war bereits früher an das Schienennetz angebunden. Über die meterspurige Südharzeisenbahn bestand bis in die 1960er Jahre eine Verbindung in den Südharz. Seit der Einstellung des Bahnverkehrs verfügt die Stadt über keinen Schienenanschluss mehr. Mit der geplanten Streckenverlängerung ab Elend könnte Braunlage nach Jahrzehnten wieder direkt per Bahn erreichbar werden. Die Bauzeit einschließlich Planung wird auf etwa 8 bis 10 Jahre geschätzt. Für die Nostalgie- und Dampflokomotiven-Fans gibt es Grund zum Aufatmen, denn die Harzer Schmalspurbahn mit Dampfbetrieb soll es auch in Zukunft weiterhin geben.
1: Ja, natürlich befinden wir uns jetzt in einer Phase der Transformation und wir sind momentan noch in der Bewertung, welche Antriebstechnologie für uns langfristig gesehen auch die wirtschaftlichste Variante ist. Und darin betrachten wir sowohl Infrastruktursanierung als auch Fahrzeugbeschaffung. Und das muss alles logischerweise einhergehen. Und natürlich wird es ohne Veränderungen auch nicht funktionieren, dass wir uns hier zukunftsfähig aufstellen.
4: Aber auf die alte Dampflok müssen die Gäste nicht verzichten.
1: Nein, sie müssen nicht und wir wollen auch nicht auf die Dampflokomotive verzichten. Das ist unser Gesicht, das ist unser Kernprodukt und das ist das, was uns ausmacht.
2: Selbstverständlich. Also HSB ohne Dampf ist gar nicht möglich. Selbstverständlich bleibt auch der Dampfzug erhalten. Wir werden einige Dinge umstellen. Heute sind auch die Braunlager da. Braunlager möchte gerne mit ans HSB-Netz angeschlossen werden. Ich glaube, auch hier gibt es eine grundsätzliche Bereitschaft des Bundes, das mitzufinanzieren. Das sind ca. 5 bis 5,5 Kilometer zwischen Elend und Braunlager. Und dort werden wir dann mit Dampf fahren, aber nicht nur, sondern auch mit modernen Triebwagen, weil wir dieses touristische Kraftzentrum Braunlager auch nach Wernigerode anbinden wollen, dass die Braunlager Gäste dann auch umsteigen können ins normale Netz. Das heißt also, der ÖPNV-Anteil, der öffentliche Verkehrsanteil, der wird dann stärker werden.
4: Hat das auch eine Rolle gespielt, dass Braunlager sich auch zur HSB bekannt hat und die Strecke bis dahin verlängert werden soll?
3: Das war zunächst noch nicht relevant, aber wir freuen uns natürlich und das zeigt auch, dass dieses Verkehrsinfrastrukturprojekt Zukunftspotenzial hat, Potenzial auch über das bestehende Netz hinaus. Und es zeigt ja, dass wir hier gut aufgestellt sind.
0: Das Fördermittelprogramm ist dabei darauf ausgerichtet, bis 2030 abgeschlossen zu sein. Die Arbeiten am Bauabschnitt sollen daher schon im Frühjahr 2027 beginnen. Die Ministerin für Infrastruktur und Digitales, Lydia Hüskens, will mit der vorzeitigen Genehmigung für Planungssicherheit sorgen. Für den Landrat Thomas Bazurowski ist mit der Hilfe des Bundes eines ganz klar.
2: Durch den Anteil des Bundes ist es uns überhaupt möglich und damit ist es eigentlich gelungen, dieses wichtige Harzer Kulturgut zu retten.

0: Kaiser Otto im Dom. Grablege zum Weltfriedenstag.
1: Rettung eines Denkmals höchsten Ranges überschreibt das Landesamt für Archäologie die Restaurierungs- und Forschungsarbeiten rund um die Grablege Kaiser Otto des Ersten. Über die umfangreichen Erkenntnisse, die im Rahmen dieses bis jetzt etwa 2 Jahre dauernden Forschungsprojektes gewonnen wurden, berichteten wir bereits des Öfteren. In diesem Beitrag soll es um die Wiederbeilege der Gebeine des nun nachweislich dort vorgefundenen Herrschers Otto des Ersten gehen. Der Magdeburger Dom war Schauplatz der Feier. Der Bau, der als gotische Kathedrale im 13. Jahrhundert entstand, auf den Grundfesten des niedergebrannten romanischen Vorgängerbaus, einst von Otto in Magdeburg gegründet. Und seit seinem Tod 973 die Grabstätte des Herrschers. Sein steinerner Sarkophag wurde für den Neubau aus der Erde geholt und an exponierter Stelle im hohen Chor aufgestellt. Und genau an dieser Stelle sollte die neuerliche Grablege am 1. September 2026 erfolgen, am Weltfriedenstag. Ein Zusammenhang, der von den Rednern mehrfach hergestellt wurde. Doch zunächst begann ein ökumenischer Gottesdienst, denn der Dom ist heute eine evangelische Kirche, zu Lebzeiten Ottos natürlich römisch-katholisch geweiht, weshalb die Bischöfe beider Konfessionen, Friedrich Kramer und Gerhard Feige, am Sarg predigten und gemeinsam mit der Domgemeinde beteten. Nach dem Ende des Gottesdienstes, der musikalisch mit Werken von Mozart umrahmt wurde, traten die Ehrengäste ans Rednerpult. Zunächst berichtete noch einmal Harald Meller, der Direktor des Landesamtes für Denkmalpflege, über den Verlauf der Forschungsarbeiten, die mit der Wiederbeilege der Gebeine noch lange nicht abgeschlossen sein werden. Er rechnet mit weiteren Ergebnissen in den kommenden 5 Jahren. Auch neuerliche Vorwürfe, doch mit der Entnahme der Knochen die Totenruhe gestört zu haben, widersprach er. Schließlich hätte der Papst höchstpersönlich die Bedeutung archäologischer Untersuchungen für die Erforschung der christlichen Geschichte hervorgehoben. Auch die Sicherheit, es wirklich mit diesen sterblichen Überresten, mit denen von Kaiser Otto zu tun zu haben, sei in der wissenschaftlichen Erforschung ein einzigartiges Ergebnis, das seinesgleichen suchte. So stehe nun fest, dass mit Otto und Editha wirklich diese beiden wichtigen Persönlichkeiten in Magdeburg ihre letzte Ruhestätte gefunden haben. Weitere Grußworte wurden vom Ministerpräsidenten, dem zuständigen Kulturminister Rainer Rober und der Magdeburger Oberbürgermeisterin gehalten. Sie würdigten noch einmal die Leistungen der Archäologen und der Kulturstiftung Sachsen-Anhalt.

Gelegenheit, die nach einem Wettbewerb den neuen Titansarg von der Künstlerin Silke Träge gestalten ließ. Die letzte Ansprache kam von Wolfram Weimer, dem Staatsminister für Kultur und Medien aus dem Bundeskanzleramt. Er sprach den Kaiser direkt und als Majestät an und versuchte so, die Leistung des mittelalterlichen Herrschers einzuordnen. Er verwahrte sich dabei gegen den Versuch nationalistischer Kräfte, den Kaiser als deutschen Helden zu vereinnahmen. Schließlich gab es damals noch kein Deutschland, so wie wir es heute kennen, sondern er betrachtet Otto eher als Europäer. Eine Interpretation, die heute beispielsweise durch die Verleihung des Kaiser-Otto-Preises an Menschen fortgeführt wird, die sich für die europäische Einigung einsetzen. Zu den Klängen von Mozarts Requiem Introitus wurde anschließend der Titansarg im Rahmen einer Prozession durch die sonst geschlossenen Türen des Lettners zu seinem angestammten Platz im Hohen Chor gebracht und wieder eingesetzt.

0: Gebete durch die Bischöfe beendeten die letzte Anempfehlung, also das Anvertrauen der Seele des Verstorbenen, der Barmherzigkeit Gottes. Dabei wurde der Sarg mit Weihwasser besprengt, als Erinnerung an die Taufe und mit Weihrauch inzensiert, zur Ehrerweisung als Tempel des Heiligen Geistes. Ja, nun war Gelegenheit, sich am beigesetzten Sarg noch einmal zu verabschieden, bevor am Abend die schwere Marmorplatte das Grabmal wieder vervollständigen wird. Der Marmor soll übrigens von Otto einst selbst nach Magdeburg gebracht worden sein. Nun soll er wieder für die kommenden Jahrhunderte an dieser Stelle verbleiben. Jahrhunderte, die hoffentlich friedlich verlaufen werden, so der Wunsch der Festredner.
1: Samstagabend im Zeichen des Kurzfilms. Die 8. Harzmovinale füllt erneut den Wortgarten. Der Wortgarten ist wieder einmal Schauplatz für das Filmfestival im Harz. Zur 8. Harzmovinale treffen sich viele Gäste gemeinsam im Wortgarten, um einen Abend lang Kurzfilme zu schauen. Moderiert wird die Movinale vom Moderationsteam Conny Richter und Eike Helmholtz, die seit vielen Jahren fester Bestandteil des Filmfestivals sind. Zu Beginn noch schnell eine Tüte Popcorn und ein Eis sowie leckere Getränke, dann kann es unter freiem Himmel bei Sonnenschein losgehen. Unterteilt wird wie in den vergangenen Jahren auch in die Kategorie U22, Amateur und Professionell. Schon in der ersten Kategorie zeigt sich der Ideenreichtum der ganz jungen Filmschaffenden. Erst geht es um die Natur und Tiere und wie wir sie erhalten können. Dann um Regentage und was wir an ihnen machen. Darauf folgt die überraschend vielfältig dargestellte Suche nach einer Statue. Abgeschlossen wird die Kategorie von einem niedlichen Film über Glühwürmchen und wo sie ihr Licht herhaben. In der Amateurkategorie geht es dann drunter und drüber. Eine vielfältige Mischung aus lustigen, tiefgründigen, kritischen, aber auch absurden Filmen ließ hier auf sich warten. Während man hier die Möglichkeiten des Mediums erleben kann, ist vor allem eins besonders wichtig für die Harz-Movinale: die Nähe zur Regie. Mit kurzen Interviews auf der Bühne haben die Menschen hinter den Filmen einmal die Möglichkeit zu erzählen, wie sie auf die Idee gekommen und welche Momente ihnen besonders im Gedächtnis geblieben sind. Was nicht fehlen darf, ist die Preisverleihung nach jeder Kategorie. Nicht nur die ausgewählte Jury, sondern auch das Publikum vergibt einen Preis an den besten Film jeder Kategorie. Wer in Zukunft auch auf diesem Filmfestival vertreten sein will, muss einfach einen Film einreichen. Was es dafür alles braucht, findet man im Netz unter www.harzmovinale.de. Dann läuft im nächsten Jahr dein Film im Wortgarten und mit etwas Glück gewinnt man sogar den ein oder anderen Preis.

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0: Der Montag startet mit dichten Wolken, dafür wird es keinen Niederschlag geben. Schon zum Mittag lockert sich der Himmel etwas auf und die Sonne schaut hervor bei Höchstwerten von 20 Grad. Vereinzelte Wolken prägen den Abend bei windstillen Verhältnissen. Die Nacht kühlt sich dann auf 11 Grad ab. Am Dienstag können wir mit einem wechselhaften Wetter rechnen bei 20 Grad.
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2: Fördergeld für die Badewelt. Beginn der notwendigen energetischen Sanierung.
3: Die Köthener Badewelt soll energetisch fit für die Zukunft gemacht werden. Dafür fließen jetzt 1,8 Millionen Euro Fördermittel aus dem Land. Geld aus dem Europäischen Fonds für regionale Entwicklung. Insgesamt werden rund 2,7 Millionen Euro in die Sanierung investiert.
4: Wir haben uns beworben, also eigentlich haben wir uns schon seit vielen Jahren um Fördermittel gekümmert, haben leider nie zum Erfolg geführt, unsere Bemühungen. Wir freuen uns natürlich jetzt, dass wir aus dem Effizienzprogramm des Landes Fördermittel von zweimal rund 900.000 Euro erhalten. Das sind zwei Maßnahmen, die darüber finanziert werden können für dieses Spat.
3: Die erste Maßnahme betrifft die Gebäudehülle. Fenster, Dachaufbauten, Fassade und Dämmung sollen energetisch verbessert werden. Die zweite große Baustelle ist die Energiezentrale.
4: Einmal wird es eine Investition in die Gebäudehülle geben. Das sind natürlich alles, Effizienzprogramm sagt schon, energetische Maßnahmen, die zu entsprechenden Energieeinsparungen führen sollen. Und die zweite Maßnahme ist dann die Energiezentrale, die auch ertüchtigt werden muss und wo wir dann auch natürlich erwarten, entsprechende Betriebskosten in Zukunft einzusparen. Und das Ganze soll natürlich auch nachhaltig sein. Das sind die Bedingungen des Förderprogramms.
3: Geplant sind unter anderem eine Luftwärmepumpe und eine Pelletkesselanlage. Auch eine Photovoltaikanlage soll installiert werden. Der Hintergrund: Schwimmbäder gehören zu den besonders energieintensiven öffentlichen Gebäuden. Viel Wärme und Strom werden gebraucht. Für Wasser, Raumluft, Lüftung und die Technik.
5: Nun, wir wissen doch alle, dass insbesondere öffentlich genutzte Gebäude, in denen nicht gewohnt, aber sehr viel Leben, gewohnt wird, aber sehr viel Leben stattfindet, einen hohen Sanierungsbedarf haben. Das gilt für Kitas, für Schulen, es gilt auch für Schwimmbäder im ganzen Land. Und unser Effizienzprogramm will eben solche nicht bewohnbaren, aber genutzten öffentlichen Gebäude energetisch sanieren lassen. Wir wollen das also fördern und das tun wir hier ganz konkret.
3: Mit der Sanierung soll der Energieverbrauch der Badewelt deutlich sinken. Mehr als 250.000 Kilowattstunden Strom und Wärme sollen jedes Jahr eingespart werden. Das entspricht rund 62,6% des derzeitigen Energiebedarfs.
5: Das Gesamtvolumen hier liegt bei rund 2,7 Millionen Euro Investment. Für energetische Sanierung, das kann die Fassade betreffen, das kann die Schaltzentrale betreffen, auch die Nutzung von Photovoltaik. Und

0: Köthen hat hier, vertreten durch die Palm Springs GmbH, einen sehr überzeugenden Antrag gestellt. Unsere Investitionsbank hat das bewilligt und gesagt, da sind 90% Förderung möglich, 1,8 Millionen Euro, die sicherlich gut investiertes Geld sind.
1: Das Land übernimmt damit rund 90% der förderfähigen Kosten. Für die Stadt und den Betreiber ist die Förderung nach jahrelangen Bemühungen ein wichtiger Schritt. Doch die energetische Sanierung soll nicht die einzige Veränderung bleiben.
2: Das Bad wurde 2002 in Betrieb genommen und man sieht doch an der einen oder anderen Stelle, dass entsprechender Handlungsbedarf besteht. Und in einer dritten Maßnahme, wo die Finanzierung, noch leicht offen ist, wir hoffen natürlich, weitere Fördermittel aus dem Bundesprogramm Schwimmbadförderung zu erhalten. Die dritte Maßnahme wäre die Einhausung des Außenbereiches, wo natürlich man am Ende auch noch mal Energieeinsparungen verzeichnen könnte.
1: Auch die Außenanlagen sollen perspektivisch umgestaltet werden. Geplant sind unter anderem ein neuer Spielplatz und eine Fahrradständeranlage. Wann die Bauarbeiten für die energetische Sanierung starten können, ist noch nicht endgültig klar. Zunächst müssen die Vergabeverfahren durchgeführt werden. Nach derzeitiger Planung könnte es Mitte kommenden Jahres losgehen. Dann könnte es allerdings auch Einschränkungen für die Badegäste geben.
2: Das wird natürlich mit entsprechenden einschneidenden Maßnahmen verbunden sein. Das heißt, der Betrieb wird nicht wie sonst üblich hier stattfinden können. Man muss sehen, inwieweit das Bad insgesamt geschlossen werden muss oder ob man bestimmte Maßnahmen im laufenden Betrieb durchführen kann. Aber da ist es noch zu früh, um entsprechende Aussagen zu treffen.
1: Fest steht, mit der energetischen Sanierung soll die Köthener Badewelt deutlich weniger Energie verbrauchen und damit langfristig auch wirtschaftlicher betrieben werden können. Für die Stadt geht es dabei um mehr als Gebäudetechnik. Die Badewelt ist auch ein Ort, an dem Kinder schwimmen lernen und Generationen zusammenkommen.
3: Hoher Besuch zum Georgenhoffest. Neue braunschweigische Landesbischöfin besucht Blankenburg. Als Nachfolger des im 14. Jahrhundert gegenüberliegenden Georgenhospitals, benannt nach dem Schutzheiligen der Kreuzritter, erfreut sich der heutige Georgenhof nach seiner umfassenden Sanierung einer großen Beliebtheit. Die barocke Anlage wurde Anfang des 18. Jahrhunderts erbaut. Nach dem Kapellenbau 1717 folgten später die Anbauten, sodass eine Hofanlage entstand. Sie diente dann mit ihren Kammern im Obergeschoss des Haupthauses als Hospital für mittellose Menschen. Ende des 18. Jahrhunderts wurden an der Ostseite für die Bewohner noch Holzställe errichtet. Eine Anlage, die heute so nur noch selten zu finden ist. 1992 erhielt die Stiftung St. Georgenhof von der Evangelisch-Lutherischen Landeskirche Braunschweig, zu der auch der Kirchenkreis Blankenburg zählt, die Anerkennung als kirchliche Stiftung. Ihr ist es zu verdanken, dass die Anlage erhalten, saniert, umgebaut und genutzt wird.
4: Nun, der Georgenhof in seiner über 800-jährigen Geschichte hier an diesem Standort über 300 Jahre, der braucht natürlich auch irgendwie immer eine Öffentlichkeit, dass die Leute überhaupt wahrnehmen, was hier eigentlich ist. Und dazu gehört ein Fest, wo jung und alt sich zeigen kann und leben und feiern kann, dass hier ein Ort ist, der lebendig ist, den man von außen gar nicht immer so gleich sieht. Vor allem eine der großen Gruppierungen ist natürlich die Kirchengemeinde, die einer der Hauptnutzer dieses Georgenhofes ist. Das Jugendzentrum von der Propstei, Bad Harzburg, ist natürlich der andere große Nutzer. Dazu kommt dann noch die Diakonie im Braunschweiger Land, die mit der Schuldner- und Insolvenzberatung hier auch präsent ist. Und dann gibt es jede Menge kleinere Gruppierungen, die manchmal gar nicht so gleich präsent sind, sei es die Diakonie von Elbingerode mit der Suchtberatung oder auch überhaupt ein Suchthilfeverein, der sich auch hier gegründet hat. Und andere Gruppen, die hier einfach gerne zusammenkommen, weil sie sich hier wohlfühlen, weil es ein Ort der Begegnung und des Austausches ist. Ein Ort, man möchte sagen, der immer unter Gottes Segen steht.
3: Mit großem Aufwand wird alljährlich das Georgenhoffest vorbereitet. Zahlreiche ehrenamtliche Helfer organisieren ein vielfältiges Programm für die ganze Familie.
5: Ja, also wir haben uns in diesem Jahr erstmalig dann die Gedanken gemacht als Kirchengemeinde, wie wir das Fest jetzt übernehmen bzw. organisieren. Bislang war das immer das JUZ, das Jugendzentrum, was ja der Propstei angehört, welche das Fest organisiert haben. Und ab diesem Jahr kam dann die Frage auf, ob die Kirchengemeinde das auch könnte. Und da gibt es bei uns eine Zukunftswerkstatt, also eine kleine Gruppe an Ehrenamtlern, die sich da mit Zukunftsfragen natürlich befassen. Und dann war der Vorschlag, dass diese Gruppe dann sich in der Festorganisation einmal übt. Und so haben wir uns dann, ja, wir haben das circa vor einem Jahr erstmalig getroffen und dann immer in entsprechenden Abständen, um dann zu gucken, was brauchen wir alles, um so ein Fest zu organisieren, was muss man alles beachten, wen muss man alles dazu bekommen. Und so hat sich das dann durch die Quartale, sage ich mal, vorsichtig gezogen. Und jetzt sind wir heute hier.
3: Hüpfburgen, Mitmachaktion für Kinder, Bücherflohmarkt, Kindersachenbörse oder Puppentheater. Das Angebot war vielfältig. Und natürlich kam Essen und Trinken auch nicht zu kurz. Ein Höhepunkt der Veranstaltung war der Besuch der neuen Landesbischöfin der Evangelisch-Lutherischen Landeskirche Braunschweig. Sie ist übrigens in der Geschichte hier die erste weibliche Würdenträgerin und seit Mai 2026 im Amt.
6: Es ist eine besonders schöne Herausforderung. Es ist eine Herausforderung, die ich mit vielen anderen Menschen in dieser Landeskirche zusammen angehe. Diese Kirche auch zukunftsfest zu machen, sie vorzubereiten auf das nächste Jahrzehnt mit neuen Arbeitsstrukturen, mit einer Klärung darüber, welche großen Aufgaben vor uns liegen. Es ist eine wunderbare Aufgabe und ich bin unglaublich gern in diese Region gezogen und unglaublich gern gestartet in dieser Landeskirche mit mehreren tausend Mitarbeitenden und mehreren zehntausend ehrenamtlich Mitarbeitenden. Ich bin begeistert von der landschaftlichen Struktur. Ich bin begeistert davon, dass ich ganz andere Berufsfelder tagtäglich in meinem Leben treffe, aus dem Bereich der Landwirtschaft ebenso wie aus Bereichen, die ich einfach gar nicht in der Großstadt Berlin erlebt habe. Und ich bin mit wachsender Begeisterung eine Niedersächsin oder Sachsen-Anhaltinerin, je nachdem, wo ich gerade bin. Ich bin wirklich sehr gut im Ankommen und freue mich da auf die nächsten Jahre.
3: Verschiedene Vereine informierten an den Ständen über ihre ehrenamtliche Arbeit und waren natürlich über kleine Spenden erfreut. Es wurde den ganzen Nachmittag bis in die Abendstunden Live-Musik gespielt.

0: Das große Familienhoffest, das durch das ehrenamtliche Engagement vieler Menschen zu einem Erfolg wurde, wird sich sicherlich auch in den kommenden Jahren weiter als ein fester Veranstaltungshöhepunkt etablieren.
1: "35 Jahre Jubiläum. Kunstausstellung Zaunkönig."
2: Der Kunstverein Talstraße e.V. der Stadt Halle feiert in diesem Jahr sein 35-jähriges Bestehen. Einst durch Absolventen der Burg Giebichenstein im August 1991 gegründet, entwickelte sich der Verein über die Jahre zu einem kontinuierlich wachsenden Träger für eine Vielfalt an Ausstellungen in Begleitung mit Vorträgen, Lesungen, Künstlergesprächen und mehr und gewann so seinen Ruf als einen der wichtigsten Orte für moderne und zeitgenössische Kunst in Mitteldeutschland. Im Rahmen des Jubiläums kann in der Talstraße ab sofort eine neue Kunstausstellung besucht werden, die am vergangenen Donnerstag eröffnet wurde. Es handelt sich hierbei um die Ausstellung Zaunkönig, ein kooperatives Projekt der Künstlerinnen Gudrun Petersdorf und Annette Schröter.
3: Das ist eine Ausstellung, die sich im Wesentlichen um Gärten, Parks, Grünanlagen, aber vor allen Dingen auch Schrebergärten, also Kleingärten, dreht. Und im Garten spielen ja nicht nur Pflanzen und Blumen eine große Rolle, sondern auch Zäune, Vögel etc. Und da war der Name Zaunkönig oder der Begriff des Zaunkönigs ein wunderbarer, kurzer, prägnanter Titel.
2: Aus dem gemeinsamen Studium an der Leipziger Kunstakademie, wo sich die beiden Frauen Ende der 70er Jahre kennenlernten, entwickelte sich eine jahrzehntelange Freundschaft, die seitdem auch gelegentlich von künstlerischer Zusammenarbeit begleitet ist. Unabhängig voneinander fanden die Künstlerinnen vor einigen Jahren Faszination am Thema Kleingarten, welcher sie in der Ausstellung Zaunkönig zusammen Ausdruck verliehen. Dabei machten sie jeweils von ihrem bevorzugten Medium Gebrauch, was für Gudrun Petersdorf die Ölmalerei und für Annette Schröter der Papierschnitt ist. Beide Stile können in den Räumen der Ausstellung sowohl einheitlich als auch abwechselnd an den Wänden gefunden werden und kreieren somit trotz ihren stilistischen Gegensätzen ein Gefühl der Harmonie, was sich auch in den jeweiligen Bildinhalten widerspiegelt.
3: Das sind schon im Wesentlichen Zäune, das sind Bäume, das sind, wie wir es auch in diesem Raum haben, Männer auf Bäumen, das sind also sogenannte Baumschneider, die ja jeder schon mal beobachtet hat. Pflanzen vielleicht weniger, eher Wiesen, Vogelscheuchen, die auch langsam im Verschwinden begriffen sind. Ja, das wiederholt sich ab und zu. Bei den Vogelscheuchen ist es so, dass die Ähnlichkeit zum Menschen doch sehr groß ist. Und dass sie etwas Tragikomisches haben. Und das haben ja die meisten Menschen auch.
2: Unterstützt wird das zudem dadurch, dass Schröters Vogelscheuchenwerke aufgrund der vorwiegenden Nutzung von Schwarz und anderen dunklen Farben generell eher düster erscheinen. Ein direkter Kontrast mit den bunten Ölgemälden von Gudrun Petersdorf, die eine deutlich ausgelassenere und unbeschwerte Stimmung vermitteln. Abgesehen davon soll diesen Werken der Künstlerinnen aber keine konkrete Message unterliegen. Sämtliche Interpretationen seien dem Betrachter überlassen.
4: Man versucht, ein Werk zu schaffen und dann geht er seinen eigenen Weg und der Betrachter kann dann für sich herausnehmen, was er möchte.
3: Richtig.
4: Ja.
3: Genau. So ist das.
4: Ja, man malt es eigentlich für sich. Oder?
3: Ja. Genau, man hat eine Idee oder eine Beobachtung und das bringt man dann in Form. Und dabei denkt man nicht an den Betrachter, muss ich auch sagen. Also, denn die Betrachter sind ja auch viele und verschiedenartig, also da werden wir einfach überfordert.
2: Begleitet werden die Zaunkönig-Kunstwerte übrigens von einem Katalogbuch, das in der Galerie erworben werden kann und die Arbeitsweisen der Künstlerinnen noch einmal genauer darlegt. Bis einschließlich 15. November kann die Ausstellung in der Talstraße noch besucht werden, immer zu den regulären Öffnungszeiten der Kunsthalle.
5: Vor den Toren der Ortschaft Kühlingen. Neue Ausgrabungen im Gewerbegebiet von Halberstadt. Nicht weit von der Neuansiedlung des Daimler-Truck Global Parts Center in Halberstadt wurde eine neue archäologische Entdeckung gemacht. Mit der weiteren Erschließung des Gewerbegebiets am sogenannten Frevelgraben konnte man während einer Untersuchung Hinweise auf eine mittelalterliche Wüstung erkennen. Eine Wüstung ist ein Ort, an dem früher Menschen gelebt haben, der aber später aufgegeben und verlassen wurde.
6: Wir sind mit ehrenamtlich Beauftragten, mit Metallsonde ausgestattet, in dem Fall gegangen, haben keine Metallobjekte gefunden, haben aber festgestellt, dass im Oberboden sich ein bisschen was abzeichnet. Und genau das hat auch eine geomagnetische Untersuchung gegeben, die die Leitfähigkeit untersucht. Damit kann man Archäologie erkennen, muss es nicht. Manche Befunde kann man nicht erkennen. Aber man hat hier die Aufteilung in Parzellen erkennen können. Zu anderen haben wir die Wasserversorgung erkennen können, einen aus Steinen aufgebauten Brunnen. Und dann im Hintergrund von mir sieht man die vielen Flatterbänder. Dort überall sind wir dabei, die sogenannten Grubenhäuser auszugraben. Sie liegen in Reihe entlang eines Weges, der bis nach Halberstadt geführt hat. Und die Grubenhäuser, das sind Gebäude, wo man im Keller gewohnt hat. Es fehlt uns mindestens 1 bis 2 Meter nach oben. Das heißt, im Sommer war es angenehm kühl und im Winter muss man nicht so sehr frieren.
5: Der Brunnen, der für die Wasserversorgung diente, sieht jetzt nicht besonders tief aus. Es wird vermutet, dass er noch 30 bis 60 Zentimeter in den Boden hineinragen könnte. Die Ortschaft Kühlingen wurde hier in der ottonischen Zeit im 10. bis 11. Jahrhundert gegründet, wurde allerdings nach kurzer Zeit wieder aufgegeben, da es bis jetzt keine Nachweise für das 12. und 13. Jahrhundert gefunden wurden. Das Gebiet wurde in den letzten Jahrhunderten auch für Landwirtschaft genutzt, deshalb könnten einzelne Funde, die zu späteren Zeiten eingeordnet werden können, auch noch entdeckt werden. Ob dieser Pferdekopf dazugehört, ist bis jetzt noch ein Mysterium.
6: Ortschaften, die im 10. Jahrhundert gegründet wurden und vielleicht im 11. Jahrhundert schon wieder aufgegeben wurde, kann man sich an einer Hand abzählen. Das ist was ganz Besonderes, auch diese Parzellenaufteilung. Wir werden hier einen einmaligen Einblick bekommen. Sie haben ja bei unserem Rundgang schon gesehen, wir haben zahlreiche Proben mitgenommen. Das heißt, mit bloßem Auge können wir es nicht sehen, dass wir die naturwissenschaftlichen Untersuchungen erbringen, um zu zeigen, wie hat damals die Landschaft hier ausgesehen, hier vor den Toren von Halberstadt. Und Halberstadt ist ja keine unbedeutsame Stadt und da kann man das Umfeld

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0: Der Montag startet mit dichten Wolken, dafür wird es keinen Niederschlag geben. Schon zum Mittag lockert sich der Himmel etwas auf und die Sonne schaut hervor bei Höchstwerten von 20 Grad. Vereinzelte Wolken prägen den Abend bei windstillen Verhältnissen. Die Nacht kühlt sich dann auf 11 Grad ab. Am Dienstag können wir mit einem wechselhaften Wetter rechnen bei 20 Grad.
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0: Autonomes Fahren in Deutschland? Berliner Unternehmen Blick stellt neue Autos vor.
2: Könnten wir unsere täglichen Verkehrstouren auf den Straßen Sachsen-Anhalt schon bald mit Fortbewegungsmitteln teilen, die keine Anweisungen mehr seitens der Fahrerseite benötigen? Zumindest wurde am Mittwoch im Beisein der Infrastrukturministerin ein Konzept für ein solches Kraftfahrzeug vorgestellt. Entwickelt wurde dieses von dem Berliner Technologieunternehmen Blick, welches sich auf autonome Fahrsysteme und fahrerlose Technik spezialisiert hat. Anderorts werden derartige Fahrzeuge bereits getestet oder sind schon regelmäßig auf den Straßen unterwegs. Hier dürfte es allerdings noch eine Weile dauern.
3: Der Julian Klab hat mir berichtet, dass es in Deutschland sehr bürokratisch ist und wahrscheinlich erst in wenigen Jahren umgesetzt werden kann. Und da haben wir vom Wirtschaftsrat doch unsere Stimme der Sozialmarktwirtschaft erhoben und haben gesagt, das muss doch irgendwie in Sachsen-Anhalt auch möglich sein, zumal wir hier im ländlichen Raum, gerade in der Altmark, gerade im Osten rings um Wittenberg, als auch im Süden von Sachsen-Anhalt, dass also im ländlichen Raum die Mobilität deutlich verbessert werden soll.
2: Somit können autonome Fahrzeuge wie dieses in Zukunft den Menschen in ländlichen Regionen als Ergänzung zum gängigen ÖPNV dienen oder diesen teils sogar ersetzen, wenn die durchschnittliche Nachfrage am Standort deutlich unter der nötigen Anzahl der Sitzplätze liegt. Ältere oder mobilitätseingeschränkte Bürgerinnen und Bürger könnten die PKWs für die Fahrt zum Arzt oder in die Apotheke nutzen. Und neben dem Personentransport bestehe außerdem die Möglichkeit, mit den Fahrzeugen einen Lieferservice für den Wocheneinkauf anzubieten.
3: Weiterhin kann ich mir auch vorstellen, dass man gewisse medizinische Geräte vielleicht bereithält, zum Beispiel einen Defibrillator, dass wenn ältere Leute zum Beispiel einen Herzinfarkt bekommen, dass automatisch das Elektroauto dann dorthin fährt oder durch die Kreisleitstelle gesteuert dorthin fährt, den Defibrillator quasi zur Verfügung stellt, indem der Kofferraum sich öffnet.
2: Neben einem breiten Spektrum an Nutzungsmöglichkeiten sollten bei der Konzeptionierung des autonomen PKWs auch Nachhaltigkeit und Kosteneffizienz im Vordergrund stehen, weshalb es sich bei dem vorgestellten Fahrzeug um ein Elektroauto handelt, das zudem nicht brandneu ist, sondern für den Zweck entsprechend umgemodelt wurde.
4: Wir sind der Auffassung, dass ein nagelneues Auto sozusagen von Beginn auf zu konstruieren für Autonomie ist zu teuer für die meisten Anwendungsfälle. Wir haben hier schon die Möglichkeit, Fahrzeuge zu nutzen, die in Serien in Masse produziert werden, kostengünstig. Und dementsprechend rüsten wir die um für diesen Betrieb, weil unsere Kunden haben sehr strikte Anforderungen. Es soll nicht innovativ sein, es soll vor allen Dingen Nutzen stiften und es muss effizient sein, vor allem kosteneffizient.
2: Damit das autonome Fahren nahtlos und zuverlässig vonstatten gehen kann, wurde der PKW mit insgesamt 9 Kameras ausgestattet, sowie mit mehreren Mikrofonen, damit das Fahrzeug auch auf Geräusche reagieren kann, wie etwa die Sirene einer Ambulanz, Polizei oder Feuerwehrautos. Wie eine solche Fahrt ohne Mensch am Steuer abläuft, durfte am Mittwoch natürlich auch einmal selbst getestet werden.
4: Das Fahrzeug, das hat bestimmte Betriebsbedingungen. Das kann sich ganz normal im Stadt- und im Überlandverkehr sozusagen verhalten und von A nach B navigieren. Das Fahrzeug wird aus der Ferne überwacht durch einen Menschen weiterhin, wenn es sich bewegt. Der Mensch ist auch weiterhin in diesem Betriebskonzept von uns in der Verantwortung. Das heißt, die Verantwortung wird nicht komplett auf das Fahrzeug abgewickelt. Das Fahrzeug kann sehr viele Situationen alleine lösen, aber ultimativ ist weiterhin ein Mensch, der eben sich nicht mehr im Fahrzeug befindet, sondern in der Leitstelle verantwortlich für den Betrieb. Der hat auch die Möglichkeit einzugreifen und das Fahrzeug zu übersteuern.
2: Das dürfte also zumindest einige Bedenken um die Sicherheit eines solchen Fahrzeugs besänftigen. Und auch abgesehen von der menschlichen Überwachung verfügt der PKW über eine Vielzahl an Failsafes und Sicherheitsmaßnahmen, wie etwa eine automatische Notbremsung bei Betätigung der Türgriffe während der Fahrt und noch vieles mehr.
4: zum Beispiel sind die Steuergeräte, die dafür zuständig sind, Lenkeingaben und Steuersignale an das Fahrzeug zu übermitteln, sind redundant ausgelegt. Die genügen sehr hohen Automotive-Standards. Eben auch diese Einbindung des Leitstandes findet statt über 12 Antennen, über 3 redundante Briefunkverbindungen, sodass unter keinem Zeitpunkt wirklich dann auch dieser Betrieb unterbrochen wird.
2: Das klingt für den Durchschnittsverbraucher sicher ziemlich kompliziert. Und überhaupt könnte sich die Nutzung der autonomen Fahr- oder Lieferangebote eher schwierig gestalten, wenn zum Beispiel extra eine App heruntergeladen werden muss oder nur digitale Zahlungsmöglichkeiten akzeptiert werden, was den Gebrauch vor allem für ältere Menschen erschweren dürfte.
3: Genau das lässt sich ja designen. Es ist ja auch noch sehr viel Zubehör im Umkreis zu definieren. Wie werden die Elektroautos geladen? Da rege ich zum Beispiel an, Solarcarports dezentral in den Kommunen aufzustellen, um meinetwegen den Sonnenstrom halt außen oder den überschüssigen Sonnenstrom aus dem öffentlichen Netz zu entnehmen und damit die Elektroautos zu laden. Dass man die vielleicht auch nicht mit Stecker lädt, sondern es gibt solche, ähnlich wie wir das zu Hause aus dem Bad kennen, mit der elektrischen Zahnbürste gibt es ja auch kontaktlose Lademöglichkeiten. All das gibt es ja auch schon, oder verschiedene Technologien für Elektroautos. Es gibt auch die Möglichkeit, bidirektional zu laden, das heißt Strom in das Auto reinzugeben und aus dem Auto wieder herauszunehmen. Und wie schön wäre es, wenn wir halt Veranstaltungen dezentral errichten könnten, ohne Stromanschlüsse. Also ich rege an, zum Beispiel bei den Weihnachtsmärkten, wie toll wäre es, wenn wir dann Elektroauto hinstellen und 3, 4, 5 Stände davon betreiben könnten aus dem Strom.
2: Somit würden derartige Veranstaltungen also auch gleich mehrere Anwendungsmöglichkeiten für die autonomen Fahrzeuge bieten. Einerseits als Stromquelle für den Weihnachtsmarkt und nach ein paar Tassen Glühwein zu viel dann auch Garantie für eine sichere Fahrt nach Hause.
5: Die 10. Hölle von Kuh. Ein Höllenritt vor historischer Kulisse. Es ist wieder soweit. Am 30. August versammeln sich Top-TriathletInnen aus dem ganzen Land im Harz. Denn hier findet die 10. Hölle von Kuh statt. Dabei handelt es sich um einen Mitteldistanz-Triathlon, bei dem erst 2 Kilometer in Lidfurt geschwommen, dann 83 Kilometer nach Thalerath gefahren und am Ende 21 Kilometer nach Quedlinburg gelaufen wird. Die Strecke durch Quedlinburg hat es dabei in sich. Nach ca. 18 Kilometern kommt man zum Münzenberg und den muss man erst einmal hoch. Motivation gibt es von den vielen Streckenposten, die entlang der Strecke helfen. Und der Münzenberg ist noch nicht der letzte Höhepunkt.

Auf dem Markt warten die begeisterten Zuschauenden. Auf der Bühne gibt es die großen Siegerehrungen für die sportlichen Höchstleistungen, die hier im Einzelstart oder als Staffel erreicht wurden. Die gesamten Zeiten findet man übrigens, genau wie Bilder des Events, im Netz auf der Website der Hölle von Kuh.

0: Erlebnisnacht. Lutherstadt Wittenberg lädt ein.
1: Gesang, Unterhaltung, Magie und zahlreiche außergewöhnliche Acts verteilt über die Höfe und Plätze der gesamten Altstadt. Das gibt es nur bei der Erlebnisnacht in Lutherstadt Wittenberg. In diesem Jahr fand das beliebte Event am 22. August bereits zum 22. Mal statt. Organisiert wurde die Erlebnisnacht auch in diesem Jahr von der Lutherstadt Wittenberg Marketing GmbH, die in den vergangenen Wochen die Vorfreude auf das besondere Stadterlebnis stiegen ließ.
2: Alle Künstler sind da, alle Künstler haben Soundcheck gemacht und alle Künstler versuchen, sich darauf vorzubereiten, dass gleich 19 Uhr überall die Türen aufgehen und praktisch es losgeht. Ich freue mich, dass es gleich losgeht und dass die Gäste kommen und ich hier nur strahlende Gesichter in der ganzen Stadt sehe.
1: Um 19 Uhr wurde die abenteuerliche Erlebnisnacht auf dem Marktplatz offiziell eröffnet. Von da an gab es bis spät in die Nacht hinein überall in der Lutherstadt etwas zu entdecken. Die Veranstalter setzen dabei bewusst auf ein abwechslungsreiches Programm.
2: Wir haben tatsächlich 5 neue Orte. Stiftung Christliche Kunst ist dabei als ganz neuer Museumsteil. Der Hof des Alten Barrick ist neu. Da ist der Patrick Tomala drauf, der macht Musik. Ansonsten in der Klosterkirche waren wir auch eine Weile nicht, da ist auch eine Künstlerin, das ist auch ein neuer Ort, das ist dann für die, die schon öfter kommen, immer wieder kommen, vielleicht dann auch mal was Neues sozusagen.
1: Bei der Erlebnisnacht spricht der Name für sich. Das Event bietet Unterhaltung für Jung und Alt. Die Vielfalt zeigte sich vor allem an den zahlreichen Acts, die an unterschiedlichen Höfen und Orten der Altstadt zu erleben waren. Besonders in der Kollegienstraße gab es einiges zu entdecken. Beim Colorbike entstanden mit Hilfe flüssiger Acrylfarben einzigartige Kunstwerke. Bei einer Modenschau der Boutique Kalin konnten die Besucher handgefertigte Designs bestaunen. Wer sich eher in der Hip-Hop-Welt zu Hause fühlte, war bei Mabu und seinen Gästen in der alten Schmiede genau richtig. Live-Rap, Freestyles und Graffiti von Eagle standen dort auf dem Programm. Aber auch Kulturinteressierte kamen auf ihre Kosten. Einige Museen öffneten ihre Türen und boten kostenlose Führungen oder besondere Ausstellungen an. In der Erlebnisnacht fand jeder sein ganz persönliches Highlight.
2: Auf jeden Fall Schlosskirche zu Hu Pillenbrand, der macht abgefahrene, sanfte Musik, ein bisschen erinnert das so an Filmmusik und aber auch ganz mit besonderen Instrumenten, also es ist sehr speziell, aber wirklich... Da kommt man runter, glaube ich auch.
1: Auch an anderen Orten der Altstadt gab es währenddessen jede Menge zu erleben. Das mehrfach preisgekrönte Programm Monsieur macht Kunst sorgte im Lutherhof für Applaus.

0: Aber ich habe selber 5 Blöcke, sodass ich bis Feierabend selber auf der Bühne stehen darf, was ja eine Ehre ist.
1: Auf dem Hof des alten Barrick sorgte der Künstler für beste Stimmung. Mittlerweile tritt er seit 9 Jahren als Tiffany Tomala auf und macht seit 4 Jahren eigene Programme.

0: Wer Patrick Tomalla live erleben möchte, kann den Entertainer schon bald wieder auf einer anderen Bühne sehen.
1: Ich freue mich ganz besonders auf den 25.09. in Berlin im Admiralspalast, eine traumhafte Location. Hier wartet auf meine Zuschauer ein Mix aus Drag, also Travestie, Comedy, einer Liveband, Gästen und Livegesang.
0: Die Erlebnisnacht bot insgesamt ein buntes Durcheinander. Eines zeigte dieser Abend ganz besonders.
2: Es gibt eine Kulturszene und gerade die Erlebnisnacht, die beweist das halt an über 22 Spielorten, ne? Auch wenn die Künstler aus ganz Deutschland kommen. Ja, wir wollen Kultur machen und wir machen sie und die Leute freuen sich drauf.
0: Zwischen kulturellen Darbietungen, Akrobatik und Live-Musik verbrachten die Wittenberger einen Abend in der bunt beleuchteten Altstadt. Schon jetzt ist die Vorfreude auf die nächste Erlebnisnacht groß.
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0: Ist das die Rettung der Brockenstrecke? Fast 11 Millionen Euro für die Harzer Schmalspurbahn bereitgestellt. Der Bahnhof in Dreianhohne. Von hier aus geht es mit der Harzer Schmalspurbahn weiter Richtung Brocken. Die Strecke soll jetzt saniert werden. Und das in schwierigen Zeiten für die Harzer Schmalspurbahn. Wie ist das möglich? Bund und Land wollen der HSB rund 10,9 Millionen Euro für die umfassende Grunderneuerung der Strecke Wernigerode bis zum Brocken zur Verfügung stellen. Glücklich ist nicht nur die Geschäftsführerin der HSB Katrin Müller, sondern auch der Landrat Thomas Walzerowski. Für sie ein klares Bekenntnis von Bund und Land zur Harzer Schmalspurbahn und ihrem Wert für das Mittelgebirge.
1: Es ist wirklich für uns ein ganz bedeutender Meilenstein in der Infrastruktursanierung für unsere Strecke zwischen Wernigerode und Brocken.
2: Ja, Sie sehen heute einen glücklichen Landrat, weil wir heute einen vorzeitigen Maßnahmenbeginn für die Sanierung der Brockenstrecke bekommen haben von der Ministerin Frau Dr. Hüskens aus Sachsen-Anhalt. Aber damit gleich auch verbunden die Zusage des Bundes, dass der Bund ebenfalls mit bis zu 50% in die Sanierung der Brockenstrecke und damit aber auch ins gesamte Netz der HSB mit einsteigt. Sie wissen, dass wir ca. 460 Millionen Euro aufwenden müssen, um die Strecken zu erhalten in den nächsten Jahren. Das ist verdammt viel Geld und der Harz und aber auch Sachsen-Anhalt wäre ohne Bundesbeteiligung stark und vielleicht auch überfordert gewesen. Aber der Bund heute gibt sein grundsätzliches Okay, ebenfalls mitzuhelfen. Und nach 35 Jahren der HSB-Gründung ist das ein wunderbarer Tag für den ganzen Harz eigentlich und ich bin überglücklich.
0: Die Ausgaben auf dem ersten Bauabschnitt werden zunächst auf rund 18,9 Millionen Euro geschätzt. Davon können 16,7 Millionen Euro gefördert werden. Das Land unterstützt die HSB dabei mit 8,35 Millionen und das Land in Höhe von 2,5 Millionen Euro. Der verbleibende Eigenanteil beläuft sich damit auf ca. 5,9 Millionen Euro. Der parlamentarische Staatssekretär beim Bundesminister für Verkehr, Christian Hirte, betont, dass die schrittweise Erneuerung der Gleisabschnitte von wichtiger Bedeutung für die Verkehrsanbindung ist.
3: Also in der Tat, in der Gesamtsumme sind das gewaltige Beträge. Und ich glaube, deswegen ist es auch wichtig, dass man sieht, wie wichtig der touristische Punkt ist, aber auf der anderen Seite, wie auch die echte Verkehrsbedeutung für die normalen Anwohner hier ist. Und deswegen ist es richtig, dass man Schritt für Schritt in Einzelabschnitten jetzt diesen Weg beschreitet. In einer Gesamtmaßnahme auf einmal ginge das gar nicht.
0: Noch dazu befindet sich das Unternehmen derzeitig in einer Transformationsphase. Dazu gehören viele verschiedene Aspekte, wie der Umstieg auf elektronische Züge oder eine Anbindung nach Braunlage, um über die Landesgrenzen hinaus das Netz zu erweitern. Braunlage war bereits früher an das Schienennetz angebunden. Über die meterspurige Südharzeisenbahn bestand bis in die 1960er Jahre eine Verbindung in den Südharz. Seit der Einstellung des Bahnverkehrs verfügt die Stadt über keinen Schienenanschluss mehr. Mit der geplanten Streckenverlängerung ab Elend könnte Braunlage nach Jahrzehnten wieder direkt per Bahn erreichbar werden. Die Bauzeit einschließlich Planung wird auf etwa 8 bis 10 Jahre geschätzt. Für die Nostalgie- und Dampflokomotiven-Fans gibt es Grund zum Aufatmen, denn die Harzer Schmalspurbahn mit Dampfbetrieb soll es auch in Zukunft weiterhin geben.
1: Ja, natürlich befinden wir uns jetzt in einer Phase der Transformation und wir sind momentan noch in der Bewertung, welche Antriebstechnologie für uns langfristig gesehen auch die wirtschaftlichste Variante ist. Und darin betrachten wir sowohl Infrastruktursanierung als auch Fahrzeugbeschaffung. Und das muss alles logischerweise einhergehen. Und natürlich wird es ohne Veränderungen auch nicht funktionieren, dass wir uns hier zukunftsfähig aufstellen.
4: Aber auf die alte Dampflok müssen die Gäste nicht verzichten.
1: Nein, sie müssen nicht und wir wollen auch nicht auf die Dampflokomotive verzichten. Das ist unser Gesicht, das ist unser Kernprodukt und das ist das, was uns ausmacht.
2: Selbstverständlich. Also HSB ohne Dampf ist gar nicht möglich. Selbstverständlich bleibt auch der Dampfzug erhalten. Wir werden einige Dinge umstellen. Heute sind auch die Braunlager da. Braunlager möchte gerne mit ans HSB-Netz angeschlossen werden. Ich glaube, auch hier gibt es eine grundsätzliche Bereitschaft des Bundes, das mitzufinanzieren. Das sind ca. 5 bis 5,5 Kilometer zwischen Elend und Braunlager. Und dort werden wir dann mit Dampf fahren.

0: aber nicht nur, sondern auch mit modernen Triebwagen, weil wir dieses touristische Kraftzentrum Braunlager auch nach Wernigerode anbinden wollen, dass die Braunlager Gäste dann auch umsteigen können ins normale Netz. Das heißt also, der ÖPNV-Anteil, der öffentliche Verkehrsanteil, der wird dann stärker werden.
1: Hat das auch eine Rolle gespielt, dass Braunlager sich auch zur HSB bekannt hat und die Strecke bis dahin verlängert werden soll?
2: Das war zunächst noch nicht relevant, aber wir freuen uns natürlich und das zeigt auch, dass dieses Verkehrsinfrastrukturprojekt Zukunftspotenzial hat, Potenzial auch über das bestehende Netz hinaus und es zeigt ja, dass wir hier gut aufgestellt sind.
3: Das Fördermittelprogramm ist dabei darauf ausgerichtet, bis 2030 abgeschlossen zu sein. Die Arbeiten am Bauabschnitt sollen daher schon im Frühjahr 2027 beginnen. Die Ministerin für Infrastruktur und Digitales, Lydia Hüskens, will mit der vorzeitigen Genehmigung für Planungssicherheit sorgen. Für den Landrat Thomas Bazurowski ist mit der Hilfe des Bundes eines ganz klar.
0: Durch den Anteil des Bundes ist es uns überhaupt möglich und damit ist es eigentlich gelungen, dieses wichtige Harzer Kulturgut zu retten.
3: Kaiser Otto im Dom. Grablege zum Weltfriedenstag.
4: Rettung eines Denkmals höchsten Ranges überschreibt das Landesamt für Archäologie die Restaurierungs- und Forschungsarbeiten rund um die Grablege Kaiser Otto I. Über die umfangreichen Erkenntnisse, die im Rahmen dieses bis jetzt etwa 2 Jahre dauernden Forschungsprojektes gewonnen wurden, berichteten wir bereits des Öfteren. In diesem Beitrag soll es um die Wiederbeilege der Gebeine des nun nachweislich dort vorgefundenen Herrschers Otto I. gehen. Der Magdeburger Dom war Schauplatz der Feier. Der Bau, der als gotische Kathedrale im 13. Jahrhundert entstand, auf den Grundfesten des niedergebrannten romanischen Vorgängerbaus, einst von Otto in Magdeburg gegründet. Und seit seinem Tod 973 die Grabstätte des Herrschers. Sein steinerner Sarkophag wurde für den Neubau aus der Erde geholt und an exponierter Stelle im Hohen Chor aufgestellt. Und genau an dieser Stelle sollte die neuerliche Grablege am 1. September 2026 erfolgen. Am Weltfriedenstag. Ein Zusammenhang, der von den Rednern mehrfach hergestellt wurde. Doch zunächst begann ein ökumenischer Gottesdienst, denn der Dom ist heute eine evangelische Kirche, zu Lebzeiten Ottos natürlich römisch-katholisch geweiht, weshalb die Bischöfe beider Konfessionen, Friedrich Kramer und Gerhard Feige, am Sarg predigten und gemeinsam mit der Domgemeinde beteten. Nach dem Ende des Gottesdienstes, der musikalisch mit Werken von Mozart umrahmt wurde, traten die Ehrengäste ans Rednerpult. Zunächst berichtete noch einmal Harald Meller, der Direktor des Landesamtes für Denkmalpflege, über den Verlauf der Forschungsarbeiten, die mit der Wiederbeilege der Gebeine noch lange nicht abgeschlossen sein werden. Er rechnet mit weiteren Ergebnissen in den kommenden 5 Jahren. Auch neuerliche Vorwürfe, doch mit der Entnahme der Knochen die Totenruhe gestört zu haben, widersprach er. Schließlich hätte der Papst höchstpersönlich die Bedeutung archäologischer Untersuchungen für die Erforschung der christlichen Geschichte hervorgehoben. Auch die Sicherheit, es wirklich mit diesen sterblichen Überresten, mit denen von Kaiser Otto zu tun zu haben, sei in der wissenschaftlichen Erforschung ein einzigartiges Ergebnis, das seinesgleichen suchte. So stehe nun fest, dass mit Otto und Editha wirklich diese beiden wichtigen Persönlichkeiten in Magdeburg ihre letzte Ruhestätte gefunden haben. Weitere Grußworte wurden vom Ministerpräsidenten, dem zuständigen Kulturminister Rainer Rober und der Magdeburger Oberbürgermeisterin gehalten. Sie würdigten noch einmal die Leistungen der Archäologen und der Kulturstiftung Sachsen-Anhalt, die nach einem Wettbewerb den neuen Titansarg von der Künstlerin Silke Träge gestalten ließ. Die letzte Ansprache kam von Wolfram Weimer, dem Staatsminister für Kultur und Medien aus dem Bundeskanzleramt. Er sprach den Kaiser direkt und als Majestät an und versuchte so, die Leistung des mittelalterlichen Herrschers einzuordnen. Er verwahrte sich dabei, gegen den Versuch nationalistischer Kräfte, den Kaiser als deutschen Helden zu vereinnahmen. Schließlich gab es damals noch kein Deutschland, so wie wir es heute kennen, sondern er betrachtet Otto eher als Europäer. Eine Interpretation

Die heute beispielsweise durch die Verleihung des Kaiser-Otto-Preises an Menschen fortgeführt wird, die sich für die europäische Einigung einsetzen. Zu den Klängen von Mozarts Requiem Introitus wurde anschließend der Titansarg im Rahmen einer Prozession durch die sonst geschlossenen Türen des Lettners zu seinem angestammten Platz im Hohen Chor gebracht und wieder eingesetzt.

0: Gebete durch die Bischöfe beendeten die letzte Anempfehlung, also das Anvertrauen der Seele des Verstorbenen der Barmherzigkeit Gottes. Dabei wurde der Sarg mit Weihwasser besprengt, als Erinnerung an die Taufe und mit Weihrauch inzensiert, zur Ehrerweisung als Tempel des Heiligen Geistes. Ja, nun war Gelegenheit, sich am beigesetzten Sarg noch einmal zu verabschieden, bevor am Abend die schwere Marmorplatte das Grabmal wieder vervollständigen wird. Der Marmor soll übrigens von Otto einst selbst nach Magdeburg gebracht worden sein. Nun soll er wieder für die kommenden Jahrhunderte an dieser Stelle verbleiben. Jahrhunderte, die hoffentlich friedlich verlaufen werden, so der Wunsch der Festredner.
1: Samstagabend im Zeichen des Kurzfilms. Die 8. Harzmovinale füllt erneut den Wortgarten. Der Wortgarten ist wieder einmal Schauplatz für das Filmfestival im Harz. Zur 8. Harzmovinale treffen sich viele Gäste gemeinsam im Wortgarten, um einen Abend lang Kurzfilme zu schauen. Moderiert wird die Movinale vom Moderationsteam Conny Richter und Eike Helmholtz, die seit vielen Jahren fester Bestandteil des Filmfestivals sind. Zu Beginn noch schnell eine Tüte Popcorn und ein Eis sowie leckere Getränke, dann kann es unter freiem Himmel bei Sonnenschein losgehen. Unterteilt wird wie in den vergangenen Jahren auch in die Kategorie U22, Amateur und Professionell. Schon in der ersten Kategorie zeigt sich der Ideenreichtum der ganz jungen Filmschaffenden. Erst geht es um die Natur und Tiere und wie wir sie erhalten können. Dann um Regentage und was wir an ihnen machen. Darauf folgt die überraschend vielfältig dargestellte Suche nach einer Statue. Abgeschlossen wird die Kategorie von einem niedlichen Film über Glühwürmchen und wo sie ihr Licht herhaben. In der Amateurkategorie geht es dann drunter und drüber. Eine vielfältige Mischung aus lustigen, tiefgründigen, kritischen, aber auch absurden Filmen ließ hier auf sich warten. Während man hier die Möglichkeiten des Mediums erleben kann, ist vor allem eins besonders wichtig für die Harz-Movinale: die Nähe zur Regie. Mit kurzen Interviews auf der Bühne haben die Menschen hinter den Filmen einmal die Möglichkeit zu erzählen, wie sie auf die Idee gekommen und welche Momente ihnen besonders im Gedächtnis geblieben sind. Was nicht fehlen darf, ist die Preisverleihung nach jeder Kategorie. Nicht nur die ausgewählte Jury, sondern auch das Publikum vergibt einen Preis an den besten Film jeder Kategorie. Wer in Zukunft auch auf diesem Filmfestival vertreten sein will, muss einfach einen Film einreichen. Was es dafür alles braucht, findet man im Netz unter www.harzmovinale.de. Dann läuft im nächsten Jahr dein Film im Wortgarten und mit etwas Glück gewinnt man sogar den ein oder anderen Preis.

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0: Der Montag startet mit dichten Wolken, dafür wird es keinen Niederschlag geben. Schon zum Mittag lockert sich der Himmel etwas auf und die Sonne schaut hervor bei Höchstwerten von 20 Grad. Vereinzelte Wolken prägen den Abend bei windstillen Verhältnissen. Die Nacht kühlt sich dann auf 11 Grad ab. Am Dienstag können wir mit einem wechselhaften Wetter rechnen bei 20 Grad.
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2: Fördergeld für die Badewelt. Beginn der notwendigen energetischen Sanierung.
3: Die Köthener Badewelt soll energetisch fit für die Zukunft gemacht werden. Dafür fließen jetzt 1,8 Millionen Euro Fördermittel aus dem Land. Geld aus dem Europäischen Fonds für regionale Entwicklung. Insgesamt werden rund 2,7 Millionen Euro in die Sanierung investiert.
4: Wir haben uns beworben, also eigentlich haben wir uns schon seit vielen Jahren um Fördermittel gekümmert, haben leider nie zum Erfolg geführt, unsere Bemühungen. Wir freuen uns natürlich jetzt, dass wir aus dem Effizienzprogramm des Landes Fördermittel von zweimal rund 900.000 Euro erhalten. Das sind zwei Maßnahmen, die darüber finanziert werden können für dieses Spat.
3: Die erste Maßnahme betrifft die Gebäudehülle. Fenster, Dachaufbauten, Fassade und Dämmung sollen energetisch verbessert werden. Die zweite große Baustelle ist die Energiezentrale.
4: Einmal wird es eine Investition in die Gebäudehülle geben. Das sind natürlich alles, Effizienzprogramm sagt schon, energetische Maßnahmen, die zu entsprechenden Energieeinsparungen führen sollen. Und die zweite Maßnahme ist dann die Energiezentrale, die auch ertüchtigt werden muss und wo wir dann auch natürlich erwarten, entsprechende Betriebskosten in Zukunft einzusparen. Und das Ganze soll natürlich auch nachhaltig sein. Das sind die Bedingungen des Förderprogramms.
3: Geplant sind unter anderem eine Luftwärmepumpe und eine Pelletkesselanlage. Auch eine Photovoltaikanlage soll installiert werden. Der Hintergrund: Schwimmbäder gehören zu den besonders energieintensiven öffentlichen Gebäuden. Viel Wärme und Strom werden gebraucht. Für Wasser, Raumluft, Lüftung und die Technik.
5: Nun, wir wissen doch alle, dass insbesondere öffentlich genutzte Gebäude, in denen nicht gewohnt, aber sehr viel Leben, gewohnt wird, aber sehr viel Leben stattfindet, einen hohen Sanierungsbedarf haben. Das gilt für Kitas, für Schulen, es gilt auch für Schwimmbäder im ganzen Land. Und unser Effizienzprogramm will eben solche nicht bewohnbaren, aber genutzten öffentlichen Gebäude energetisch sanieren lassen. Wir wollen das also fördern und das tun wir hier ganz konkret.
3: Mit der Sanierung soll der Energieverbrauch der Badewelt deutlich sinken. Mehr als 250.000 Kilowattstunden Strom und Wärme sollen jedes Jahr eingespart werden. Das entspricht rund 62,6% des derzeitigen Energiebedarfs.
5: Das Gesamtvolumen hier liegt bei rund 2,7 Millionen Euro Investment. Für energetische Sanierung, das kann die Fassade betreffen, das kann die Schaltzentrale betreffen, auch die Nutzung von Photovoltaik. Und Köthen hat hier, vertreten durch die Palm Springs GmbH, einen sehr überzeugenden Antrag gestellt. Unsere Investitionsbank hat das bewilligt und gesagt, da sind 90% Förderung möglich, 1,8 Millionen Euro, die sicherlich gut investiertes Geld sind.
3: Das Land übernimmt damit rund 90% der förderfähigen Kosten. Für die Stadt und den Betreiber ist die Förderung nach jahrelangen Bemühungen ein wichtiger Schritt. Doch die energetische Sanierung soll nicht die einzige Veränderung bleiben.
4: Das Bad wurde 2002 in Betrieb genommen und man sieht doch an der einen oder anderen Stelle, dass entsprechender Handlungsbedarf besteht. Und in einer dritten Maßnahme, wo die Finanzierung, noch leicht offen ist, wir hoffen natürlich, weitere Fördermittel aus dem Bundesprogramm Schwimmbadförderung zu erhalten. Die dritte Maßnahme wäre die Einhausung des Außenbereiches, wo natürlich man am Ende auch noch mal Energieeinsparungen verzeichnen könnte.
3: Auch die Außenanlagen sollen perspektivisch umgestaltet werden. Geplant sind unter anderem ein neuer Spielplatz und eine Fahrradständeranlage. Wann die Bauarbeiten für die energetische Sanierung starten können, ist noch nicht endgültig klar. Zunächst müssen die Vergabeverfahren durchgeführt werden. Nach derzeitiger Planung könnte es Mitte kommenden Jahres losgehen. Dann könnte es allerdings auch Einschränkungen für die Badegäste geben.
4: Das wird natürlich mit entsprechenden einschneidenden Maßnahmen verbunden sein. Das heißt, der Betrieb wird nicht wie sonst üblich hier stattfinden können. Man muss sehen, inwieweit das Bad insgesamt geschlossen werden muss oder ob man bestimmte Maßnahmen im laufenden Betrieb durchführen kann. Aber da ist es noch zu früh, um entsprechende Aussagen zu treffen.
3: Fest steht, mit der energetischen Sanierung soll die Köthener Badewelt deutlich weniger Energie verbrauchen und damit langfristig auch wirtschaftlicher betrieben werden können. Für die Stadt geht es dabei um mehr als Gebäudetechnik. Die Badewelt ist auch ein Ort, an dem Kinder schwimmen lernen und Generationen zusammenkommen.
6: Hoher Besuch zum Georgenhoffest. Neue braunschweigische Landesbischöfin besucht Blankenburg. Als Nachfolger des im 14. Jahrhundert gegenüberliegenden Georgenhospitals, benannt nach dem Schutzheiligen der Kreuzritter, erfreut sich der heutige Georgenhof nach seiner umfassenden Sanierung einer großen Beliebtheit. Die barocke Anlage wurde Anfang des 18. Jahrhunderts erbaut. Nach dem Kapellenbau 1717 folgten später die Anbauten, sodass eine Hofanlage entstand. Sie diente dann mit ihren Kammern im Obergeschoss des Haupthauses als Hospital für mittellose Menschen. Ende des 18. Jahrhunderts wurden an der Ostseite für die Bewohner noch Holzställe errichtet. Eine Anlage, die heute so nur noch selten zu finden ist. 1992 erhielt die Stiftung St. Georgenhof von der Evangelisch-Lutherischen Landeskirche Braunschweig, zu der auch der Kirchenkreis Blankenburg zählt, die Anerkennung als kirchliche Stiftung. Ihr ist es zu verdanken, dass die Anlage erhalten, saniert, umgebaut und genutzt wird.
7: Nun, der Georgenhof in seiner über 800-jährigen Geschichte hier an diesem Standort über 300 Jahre, der braucht natürlich auch irgendwie immer eine Öffentlichkeit, dass die Leute überhaupt wahrnehmen, was hier eigentlich ist. Und dazu gehört ein Fest, wo jung und alt sich zeigen kann und leben und feiern kann, dass hier ein Ort ist, der lebendig ist, den man von außen gar nicht immer so gleich sieht. Vor allem eine der großen Gruppierungen ist natürlich die Kirchengemeinde, die einer der Hauptnutzer dieses Georgenhofes ist. Das Jugendzentrum von der Propstei, Bad Harzburg, ist natürlich der andere große Nutzer. Dazu kommt dann noch die Diakonie im Braunschweiger Land, die mit der Schuldner- und Insolvenzberatung hier auch präsent ist. Und dann gibt es jede Menge kleinere Gruppierungen, die manchmal gar nicht so gleich präsent sind, sei es die Diakonie von Elbingerode mit der Suchtberatung oder auch überhaupt ein Suchthilfeverein, der sich auch hier gegründet hat. Und andere Gruppen, die hier einfach gerne zusammenkommen, weil sie sich hier wohlfühlen, weil es ein Ort der Begegnung und des Austausches ist. Ein Ort, man möchte sagen, der immer unter Gottes Segen steht.
6: Mit großem Aufwand wird alljährlich das Georgenhoffest vorbereitet. Zahlreiche ehrenamtliche Helfer organisieren ein vielfältiges Programm für die ganze Familie.
8: Ja, also wir haben uns in diesem Jahr erstmalig dann die Gedanken gemacht als Kirchengemeinde, wie wir das Fest jetzt übernehmen bzw. organisieren. Bislang war das immer das JUZ, das Jugendzentrum, was ja der Propstei angehört, welche das Fest organisiert haben. Und ab diesem Jahr kam dann die Frage auf, ob die Kirchengemeinde das auch könnte. Und da gibt es bei uns eine Zukunftswerkstatt, also eine kleine Gruppe an Ehrenamtlern, die sich da mit Zukunftsfragen natürlich befassen. Und dann war der Vorschlag, dass diese Gruppe dann sich in der Festorganisation einmal übt. Und so haben wir uns dann, ja, wir haben das circa vor einem Jahr erstmalig getroffen und dann immer in entsprechenden Abständen, um dann zu gucken, was brauchen wir alles, um so ein Fest zu organisieren, was muss man alles beachten, wen muss man alles dazu bekommen. Und so hat sich das dann durch die Quartale, sage ich mal, vorsichtig gezogen und jetzt sind wir heute hier.
6: Hüpfburgen, Mitmachaktionen für Kinder, Bücherflohmarkt, Kindersachenbörse oder Puppentheater. Das Angebot war vielfältig und natürlich kam Essen und Trinken auch nicht zu kurz. Ein Höhepunkt der Veranstaltung war der Besuch der neuen Landesbischöfin der Evangelisch-Lutherischen Landeskirche Braunschweig. Sie ist übrigens in der Geschichte hier die erste weibliche Würdenträgerin und seit Mai 2026 im Amt.
9: ist eine besonders schöne Herausforderung. Es ist eine Herausforderung, die ich mit vielen anderen Menschen in dieser Landeskirche zusammen angehe. Diese Kirche auch zukunftsfest zu machen, sie vorzubereiten auf das nächste Jahrzehnt mit neuen Arbeitsstrukturen, mit einer Klärung darüber, welche großen Aufgaben vor uns liegen. Es ist eine wunderbare Aufgabe und ich bin unglaublich gern in diese Region gezogen und unglaublich gern gestartet in dieser Landeskirche mit mehreren tausend Mitarbeitenden und mehreren 10.000 ehrenamtlich Mitarbeitenden. Ich bin begeistert von der landschaftlichen Struktur. Ich bin begeistert davon, dass ich ganz andere Berufsfelder tagtäglich in meinem Leben treffe, aus dem Bereich der Landwirtschaft ebenso wie aus Bereichen, die ich einfach gar nicht in der Großstadt Berlin erlebt habe. Und ich bin mit wachsender Begeisterung eine Niedersächsin oder Sachsen-Anhaltinerin, je nachdem, wo ich gerade bin. Ich bin wirklich sehr gut im Ankommen und freue mich da auf die nächsten Jahre.
6: Verschiedene Vereine informierten an den Ständen über ihre ehrenamtliche Arbeit und waren natürlich über kleine Spenden erfreut. Es wurde den ganzen Nachmittag bis in die Abendstunden Live-Musik gespielt

0: Das große Familienhoffest, das durch das ehrenamtliche Engagement vieler Menschen zu einem Erfolg wurde, wird sich sicherlich auch in den kommenden Jahren weiter als ein fester Veranstaltungshöhepunkt etablieren.
1: Kunstausstellung Zaunkönig.
2: Der Kunstverein Talstraße e.V. der Stadt Halle feiert in diesem Jahr sein 35-jähriges Bestehen. Einst durch Absolventen der Burg Giebichenstein im August 1991 gegründet, entwickelte sich der Verein über die Jahre zu einem kontinuierlich wachsenden Träger für eine Vielfalt an Ausstellungen in Begleitung mit Vorträgen, Lesungen, Künstlergesprächen und mehr und gewann so seinen Ruf als einen der wichtigsten Orte für moderne und zeitgenössische Kunst in Mitteldeutschland. Im Rahmen des Jubiläums kann in der Talstraße ab sofort eine neue Kunstausstellung besucht werden, die am vergangenen Donnerstag eröffnet wurde. Es handelt sich hierbei um die Ausstellung Zaunkönig, ein kooperatives Projekt der Künstlerinnen Gudrun Petersdorf und Annette Schröter.
3: Das ist eine Ausstellung, die sich im Wesentlichen um Gärten, Parks, Grünanlagen, aber vor allen Dingen auch Schrebergärten, also Kleingärten dreht. Und im Garten spielen ja nicht nur Pflanzen und Blumen eine große Rolle, sondern auch Zäune, Vögel etc. Und da war der Name Zaunkönig oder der Begriff des Zaunkönigs ein wunderbarer, kurzer, prägnanter Titel.
2: Aus dem gemeinsamen Studium an der Leipziger Kunstakademie, wo sich die beiden Frauen Ende der 70er Jahre kennenlernten, entwickelte sich eine jahrzehntelange Freundschaft, die seitdem auch gelegentlich von künstlerischer Zusammenarbeit begleitet ist. Unabhängig voneinander fanden die Künstlerinnen vor einigen Jahren Faszination am Thema Kleingarten, welcher sie in der Ausstellung Zaunkönig zusammen Ausdruck verliehen. Dabei machten sie jeweils von ihrem bevorzugten Medium Gebrauch, was für Gudrun Petersdorf die Ölmalerei und für Annette Schröter der Papierschnitt ist. Beide Stile können in den Räumen der Ausstellung sowohl einheitlich als auch abwechselnd an den Wänden gefunden werden und kreieren somit trotz ihren stilistischen Gegensätzen ein Gefühl der Harmonie, was sich auch in den jeweiligen Bildinhalten widerspiegelt.
3: Das sind schon im Wesentlichen Zäune, das sind Bäume. Das sind, wie wir es auch in diesem Raum haben, Männer auf Bäumen. Das sind also sogenannte Baumschneider, die ja jeder schon mal beobachtet hat. Pflanzen vielleicht weniger, eher Wiesen, Vogelscheuchen, die auch langsam im Verschwinden begriffen sind. Ja, das wiederholt sich ab und zu. Bei den Vogelscheuchen ist es so, dass die Ähnlichkeit zum Menschen doch sehr groß ist und dass sie etwas Tragikomisches haben. Und das haben ja die meisten Menschen auch.
2: Unterstützt wird es zudem dadurch, dass Schröters Vogelscheuchenwerke aufgrund der vorwiegenden Nutzung von Schwarz und anderen dunklen Farben generell eher düster erscheinen. Ein direkter Kontrast mit den bunten Ölgemälden von Gudrun Petersdorf, die eine deutlich ausgelassenere und unbeschwerte Stimmung vermitteln. Abgesehen davon soll diesen Werken der Künstlerinnen aber keine konkrete Message unterliegen. Sämtliche Interpretationen seien dem Betrachter überlassen.
4: Man versucht, ein Werk zu schaffen und dann geht er seinen eigenen Weg und der Betrachter kann dann für sich herausnehmen, was er möchte.
3: Richtig.
4: Ja.
3: Genau. So ist das.
4: Ja, man malt es eigentlich für sich. Oder?
3: Ja. Genau, man bringt, hat eine Idee oder eine Beobachtung und das bringt man dann in Form. Und dabei denkt man nicht an den Betrachter, muss ich auch sagen. Also, denn die Betrachter sind ja auch viele und verschiedenartig, also da werden wir einfach überfordert.
2: Begleitet werden die Zaunkönig-Kunstwerte übrigens von einem Katalogbuch, das in der Galerie erworben werden kann und die Arbeitsweisen der Künstlerinnen noch einmal genauer darlegt. Bis einschließlich 15. November kann die Ausstellung in der Talstraße noch besucht werden, immer zu den regulären Öffnungszeiten der Kunsthalle.
5: Vor den Toren der Ortschaft Kühlingen. Neue Ausgrabungen im Gewerbegebiet von Halberstadt. Nicht weit von der Neuansiedlung des Daimler Truck Global Parts Center in Halberstadt wurde eine neue archäologische Entdeckung gemacht. Mit der weiteren Erschließung des Gewerbegebiets am sogenannten Frevelgraben konnte man während einer Untersuchung Hinweise auf eine mittelalterliche Wüstung erkennen. Eine Wüstung ist ein Ort, an dem früher Menschen gelebt haben, der aber später aufgegeben und verlassen wurde.
6: Wir sind mit ehrenamtlich Beauftragten mit Metallsonde ausgestattet, in dem Fall gegangen, haben keine Metallobjekte gefunden, haben aber festgestellt, dass im Oberboden sich ein bisschen was abzeichnet. Und genau das hat auch eine geomagnetische Untersuchung gegeben, die die Leitfähigkeit untersucht. Damit kann man Archäologie erkennen, muss es nicht. Manche Befunde kann man nicht erkennen. Aber man hat hier die Aufteilung in Parzellen erkennen können. Zu anderen haben wir die Wasserversorgung erkennen können. Einen aus Steinen aufgebauten Brunnen. Und dann im Hintergrund von mir sieht man die vielen Flatterbänder. Dort überall sind wir dabei, die sogenannten Grubenhäuser auszugraben. Sie liegen in Reihe entlang eines Weges, der bis nach Halberstadt geführt hat. Und die Grubenhäuser, das sind Gebäude, wo man im Keller gewohnt hat. Es fehlt uns mindestens 1 bis 2 Meter nach oben. Das heißt, im Sommer war es angenehm kühl und im Winter muss man nicht so sehr frieren.
5: Der Brunnen, der für die Wasserversorgung diente, sieht jetzt nicht besonders tief aus. Es wird vermutet, dass er noch 30 bis 60 Zentimeter in den Boden hineinragen könnte. Die Ortschaft Kühlingen wurde hier in der ottonischen Zeit im 10. bis 11. Jahrhundert gegründet, wurde allerdings nach kurzer Zeit wieder aufgegeben, da es bis jetzt keine Nachweise für das 12. und 13. Jahrhundert gefunden wurden. Das Gebiet wurde in den letzten Jahrhunderten auch für Landwirtschaft genutzt, deshalb könnten einzelne Funde, die zu späteren Zeiten eingeordnet werden können, auch noch entdeckt werden. Ob dieser Pferdekopf dazugehört, ist bis jetzt noch ein Mysterium.
6: Ortschaften, die im 10. Jahrhundert gegründet wurden und vielleicht im 11. Jahrhundert schon wieder aufgegeben wurde, kann man sich an einer Hand abzählen. Das ist was ganz Besonderes. Auch diese Parzellenaufteilung. Wir werden hier einen einmaligen Einblick bekommen. Sie haben ja bei unserem Rundgang schon gesehen, wir haben zahlreiche Proben mitgenommen. Das heißt, mit bloßem Auge können wir es nicht sehen, dass wir die naturwissenschaftlichen Untersuchungen erbringen, um zu zeigen, wie hat damals die Landschaft hier ausgesehen, hier vor den Toren von Halberstadt. Und Halberstadt ist ja keine unbedeutsame Stadt. Und da kann man das Umfeld in einmaliger Weise rekonstruieren. Das alles unter

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0: Der Montag startet mit dichten Wolken, dafür wird es keinen Niederschlag geben. Schon zum Mittag lockert sich der Himmel etwas auf und die Sonne schaut hervor bei Höchstwerten von 20 Grad. Vereinzelte Wolken prägen den Abend bei windstillen Verhältnissen. Die Nacht kühlt sich dann auf 11 Grad ab. Am Dienstag können wir mit einem wechselhaften Wetter rechnen bei 20 Grad.
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0: Autonomes Fahren in Deutschland? Berliner Unternehmen Blick stellt neue Autos vor.
2: Könnten wir unsere täglichen Verkehrstouren auf den Straßen Sachsen-Anhalt schon bald mit Fortbewegungsmitteln teilen, die keine Anweisungen mehr seitens der Fahrerseite benötigen? Zumindest wurde am Mittwoch im Beisein der Infrastrukturministerin ein Konzept für ein solches Kraftfahrzeug vorgestellt. Entwickelt wurde dieses von dem Berliner Technologieunternehmen Blick, welches sich auf autonome Fahrsysteme und fahrerlose Technik spezialisiert hat. Anderorts werden derartige Fahrzeuge bereits getestet oder sind schon regelmäßig auf den Straßen unterwegs. Hier dürfte es allerdings noch eine Weile dauern.
3: Der Julian Klab hat mir berichtet, dass es in Deutschland sehr bürokratisch ist und wahrscheinlich erst in wenigen Jahren umgesetzt werden kann. Und da haben wir vom Wirtschaftsrat doch unsere Stimme der sozialen Marktwirtschaft erhoben und haben gesagt, das muss doch irgendwie in Sachsen-Anhalt auch möglich sein, zumal wir hier im ländlichen Raum, gerade in der Altmark, gerade im Osten rings um Wittenberg, als auch im Süden von Sachsen-Anhalt, dass also im ländlichen Raum die Mobilität deutlich verbessert werden soll.
2: Somit können autonome Fahrzeuge wie dieses in Zukunft den Menschen in ländlichen Regionen als Ergänzung zum gängigen ÖPNV dienen oder diesen teils sogar ersetzen, wenn die durchschnittliche Nachfrage am Standort deutlich unter der nötigen Anzahl der Sitzplätze liegt. Ältere oder mobilitätseingeschränkte Bürgerinnen und Bürger könnten die PKWs für die Fahrt zum Arzt oder in die Apotheke nutzen. Und neben dem Personentransport bestehe außerdem die Möglichkeit, mit den Fahrzeugen einen Lieferservice für den Wocheneinkauf anzubieten.
3: Weiterhin kann ich mir auch vorstellen, dass man gewisse medizinische Geräte vielleicht bereithält, zum Beispiel einen Defibrillator, dass, wenn ältere Leute zum Beispiel einen Herzinfarkt bekommen, dass automatisch das Elektroauto dann dorthin fährt oder durch die Kreisleitstelle gesteuert dorthin fährt, den Defibrillator quasi zur Verfügung stellt, indem der Kofferraum sich öffnet.
2: Neben einem breiten Spektrum an Nutzungsmöglichkeiten sollten bei der Konzeptionierung des autonomen PKWs auch Nachhaltigkeit und Kosteneffizienz im Vordergrund stehen. Weshalb es sich bei dem vorgestellten Fahrzeug um ein Elektroauto handelt, das zudem nicht brandneu ist, sondern für den Zweck entsprechend umgemodelt wurde.
4: Wir sind der Auffassung, dass ein nagelneues Auto sozusagen von Beginn auf zu konstruieren für Autonomie ist zu teuer für die meisten Anwendungsfälle. Wir haben hier schon die Möglichkeit, Fahrzeuge zu nutzen, die in Serie, in Masse produziert werden, kostengünstig. Und dementsprechend rüsten wir die um für diesen Betrieb, weil unsere Kunden haben sehr strikte Anforderungen. Es soll nicht innovativ sein, es soll vor allen Dingen Nutzen stiften und es muss effizient sein, vor allem kosteneffizient.
2: Damit das autonome Fahren nahtlos und zuverlässig vonstatten gehen kann, wurde der PKW mit insgesamt 9 Kameras ausgestattet, sowie mit mehreren Mikrofonen, damit das Fahrzeug auch auf Geräusche reagieren kann.

0: wie etwa die Sirene einer Ambulanz, Polizei oder Feuerwehrautos. Wie eine solche Fahrt ohne Mensch am Steuer abläuft, durfte am Mittwoch natürlich auch einmal selbst getestet werden.
1: Das Fahrzeug, das hat bestimmte Betriebsbedingungen. Das kann sich ganz normal im Stadt- und im Überlandverkehr sozusagen verhalten und von A nach B navigieren. Das Fahrzeug wird aus der Ferne überwacht durch einen Menschen weiterhin, wenn es sich bewegt. Der Mensch ist auch weiterhin in diesem Betriebskonzept von uns in der Verantwortung. Das heißt, die Verantwortung wird nicht komplett auf das Fahrzeug abgewickelt. Das Fahrzeug kann sehr viele Situationen alleine lösen, aber ultimativ ist weiterhin ein Mensch, der eben sich nicht mehr im Fahrzeug befindet, sondern in der Leitstelle verantwortlich für den Betrieb. Der hat auch die Möglichkeit einzugreifen und das Fahrzeug zu übersteuern. Jederzeit.
0: Das dürfte also zumindest einige Bedenken um die Sicherheit eines solchen Fahrzeugs besänftigen. Und auch abgesehen von der menschlichen Überwachung verfügt der Pkw über eine Vielzahl an Failsafes und Sicherheitsmaßnahmen, wie etwa eine automatische Notbremsung bei Betätigung der Türgriffe während der Fahrt und noch vieles mehr.
1: Zum Beispiel sind die Steuergeräte, die dafür zuständig sind, Lenkeingaben und Steuersignale an das Fahrzeug zu übermitteln, sind redundant ausgelegt. Die genügen sehr hohen Automotive-Standards. Eben auch diese Einbindung des Leitstandes findet statt über 12 Antennen, über 3 redundante Briefunkverbindungen, sodass unter keinem Zeitpunkt wirklich dann auch dieser Betrieb unterbrochen wird.
0: Das klingt für den Durchschnittsverbraucher sicher ziemlich kompliziert. Und überhaupt könnte sich die Nutzung der autonomen Fahr- oder Lieferangebote eher schwierig gestalten, wenn zum Beispiel extra eine App heruntergeladen werden muss oder nur digitale Zahlungsmöglichkeiten akzeptiert werden, was den Gebrauch vor allem für ältere Menschen erschweren dürfte.
2: Genau das lässt sich ja designen. Es ist ja auch noch sehr viel Zubehör im Umkreis zu definieren. Wie werden die Elektroautos geladen? Da rege ich zum Beispiel an, Solarcarports dezentral in den Kommunen aufzustellen, um meinetwegen den Sonnenstrom halt den überschüssigen Sonnenstrom aus dem öffentlichen Netz zu entnehmen und damit die Elektroautos zu laden. Dass man die vielleicht auch nicht mit Stecker lädt, sondern es gibt solche, ähnlich wie wir das zu Hause aus dem Bad kennen, mit der elektrischen Zahnbürste gibt es ja auch kontaktlose Lademöglichkeiten. All das gibt es ja auch schon, oder verschiedene Technologien für Elektroautos. Es gibt auch die Möglichkeit, bidirektional zu laden, das heißt Strom in das Auto reinzugeben und aus dem Auto wieder herauszunehmen. Und wie schön wäre es, wenn wir halt Veranstaltungen dezentral errichten könnten, ohne Stromanschlüsse. Also ich rege an, zum Beispiel bei den Weihnachtsmärkten, wie toll wäre es, wenn wir dann ein Elektroauto hinstellen und 3, 4, 5 Stände davon betreiben könnten aus dem Strom.
0: Somit würden derartige Veranstaltungen also auch gleich mehrere Anwendungsmöglichkeiten für die autonomen Fahrzeuge bieten. Einerseits als Stromquelle für den Weihnachtsmarkt und nach ein paar Tassen Glühwein zu viel dann auch Garantie für eine sichere Fahrt nach Hause.
3: Die 10. Hölle von Kuh. Ein Höllenritt vor historischer Kulisse. Es ist wieder soweit. Am 30. August versammeln sich Top-TriathletInnen aus dem ganzen Land im Harz. Denn hier findet die 10. Hölle von Kuh statt. Dabei handelt es sich um einen Mitteldistanz-Triathlon, bei dem erst 2 Kilometer in Lidfurt geschwommen, dann 83 Kilometer nach Thalerad gefahren und am Ende 21 Kilometer nach Quedlinburg gelaufen wird. Die Strecke durch Quedlinburg hat es dabei in sich. Nach ca. 18 Kilometern kommt man zum Münzenberg und den muss man erst einmal hoch. Motivation gibt es von den vielen Streckenposten, die entlang der Strecke helfen. Und der Münzenberg ist noch nicht der letzte Höhepunkt.

Auf dem Markt warten die begeisterten Zuschauenden. Auf der Bühne gibt es die großen Siegerehrungen für die sportlichen Höchstleistungen, die hier im Einzelstart oder als Staffel erreicht wurden. Die gesamten Zeiten findet man übrigens, genau wie Bilder des Events, im Netz auf der Website der Hölle von Kuh.

0: Erlebnisnacht. Lutherstadt Wittenberg lädt ein.
1: Gesang, Unterhaltung, Magie und zahlreiche außergewöhnliche Acts verteilt über die Höfe und Plätze der gesamten Altstadt. Das gibt es nur bei der Erlebnisnacht in Lutherstadt Wittenberg. In diesem Jahr fand das beliebte Event am 22. August bereits zum 22. Mal statt. Organisiert wurde die Erlebnisnacht auch in diesem Jahr von der Lutherstadt Wittenberg Marketing GmbH, die in den vergangenen Wochen die Vorfreude auf das besondere Stadterlebnis stiegen ließ.
2: Alle Künstler sind da, alle Künstler haben Soundcheck gemacht und alle Künstler versuchen, sich darauf vorzubereiten, dass gleich 19 Uhr überall die Türen aufgehen und praktisch es losgeht. Ich freue mich, dass es gleich losgeht und dass die Gäste kommen und ich hier nur strahlende Gesichter in der ganzen Stadt sehe.
1: Um 19 Uhr wurde die abenteuerliche Erlebnisnacht auf dem Marktplatz offiziell eröffnet. Von da an gab es bis spät in die Nacht hinein überall in der Lutherstadt etwas zu entdecken. Die Veranstalter setzen dabei bewusst auf ein abwechslungsreiches Programm.
2: Wir haben tatsächlich 5 neue Orte. Stiftung Christliche Kunst ist dabei als ganz neuer Museumsteil. Der Hof des Alten Barek ist neu. Da ist der Patrick Tomala drauf, der macht Musik. Ansonsten in der Klosterkirche waren wir auch eine Weile nicht. Da ist auch eine Künstlerin. Das ist auch ein neuer Ort. Das ist dann für die, die schon öfter kommen, immer wieder kommen, vielleicht dann auch mal was Neues sozusagen.
1: Bei der Erlebnisnacht spricht der Name für sich. Das Event bietet Unterhaltung für Jung und Alt. Die Vielfalt zeigte sich vor allem an den zahlreichen Acts, die an unterschiedlichen Höfen und Orten der Altstadt zu erleben waren. Besonders in der Kollegienstraße gab es einiges zu entdecken. Beim Colorbike entstanden mit Hilfe flüssiger Acrylfarben einzigartige Kunstwerke. Bei einer Modenschau der Boutique Kalin konnten die Besucher handgefertigte Designs bestaunen. Wer sich eher in der Hip-Hop-Welt zu Hause fühlte, war bei Mabu und seinen Gästen in der alten Schmiede genau richtig. Live-Rap, Freestyles und Graffiti von Eagle standen dort auf dem Programm. Aber auch Kulturinteressierte kamen auf ihre Kosten. Einige Museen öffneten ihre Türen und boten kostenlose Führungen oder besondere Ausstellungen an. In der Erlebnisnacht fand jeder sein ganz persönliches Highlight.
2: Auf jeden Fall Schlosskirche zu Hu Pillenbrand, der macht abgefahrene, sanfte Musik, ein bisschen erinnert das so an Filmmusik und aber auch ganz mit besonderen Instrumenten, also es ist sehr speziell, aber wirklich, da kommt man runter, glaube ich auch.
1: Auch an anderen Orten der Altstadt gab es währenddessen jede Menge zu erleben. Das mehrfach preisgekrönte Programm Monsieur macht Kunst sorgte im Lutherhof für Applaus. Auf dem Marktplatz begeisterte ein Magier das Publikum, während an verschiedenen Orten musikalische Acts für Stimmung sorgten. Auch Patrick Tomala, Entertainer aus Wittenberg, war in diesem Jahr zum ersten Mal als Künstler bei der Erlebnisnacht dabei.
3: Ich biete hier so ein bisschen einen Mix aus Comedy und Live-Musik. Ich habe letztes Jahr mein Debütalbum rausgebracht, das war auch in den Albumcharts auf Platz 14. Und da habe ich so ein paar Medleys mitgebracht. Mein Eindruck ist sehr gut. Mein kleiner, überschaulicher, gemütlicher Hof war gut gefüllt und der Andrang war sehr, sehr erfreulicherweise groß. Ich würde mir gerne noch viele Künstler hier angucken, aber

0: Wer Patrick Thomalla live erleben möchte, kann den Entertainer schon bald wieder auf einer anderen Bühne sehen.
1: Ich freue mich ganz besonders auf den 25.09. in Berlin im Admiralspalast, eine traumhafte Location. Hier wartet auf meine Zuschauer ein Mix aus Drag, also Travestie, Comedy, einer Liveband, Gästen und Livegesang.
0: Die Erlebnisnacht bot insgesamt ein buntes Durcheinander. Eines zeigte dieser Abend ganz besonders.
2: Es gibt eine Kulturszene und gerade die Erlebnisnacht, die beweist das halt an über 22 Spielorten, ne? Auch wenn die Künstler aus ganz Deutschland kommen. Ja, wir wollen Kultur machen und wir machen sie und die Leute freuen sich drauf.
0: Zwischen kulturellen Darbietungen, Akrobatik und Live-Musik verbrachten die Wittenberger einen Abend in der bunt beleuchteten Altstadt. Schon jetzt ist die Vorfreude auf die nächste Erlebnisnacht groß.
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0: ist das die Rettung der Brockenstrecke? Fast 11 Millionen Euro für die Harzer Schmalspurbahn bereitgestellt. Der Bahnhof in Dreianhohne. Von hier aus geht es mit der Harzer Schmalspurbahn weiter Richtung Brocken. Die Strecke soll jetzt saniert werden. Und das in schwierigen Zeiten für die Harzer Schmalspurbahn. Wie ist das möglich? Bund und Land wollen der HSB rund 10,9 Millionen Euro für die umfassende Grunderneuerung der Strecke Wernigerode bis zum Brocken zur Verfügung stellen. Glücklich ist nicht nur die Geschäftsführerin der HSB Katrin Müller, sondern auch der Landrat Thomas Balzerowski. Für sie ein klares Bekenntnis von Bund und Land zur Harzer Schmalspurbahn und ihrem Wert für das Mittelgebirge.
1: Es ist wirklich für uns ein ganz bedeutender Meilenstein in der Infrastruktursanierung für unsere Strecke zwischen Wernigerode und Brocken.
2: Ja, Sie sehen heute einen glücklichen Landrat, weil wir heute einen vorzeitigen Maßnahmenbeginn für die Sanierung der Brockenstrecke bekommen haben von der Ministerin Frau Dr. Hüskens aus Sachsen-Anhalt. Aber damit gleich auch verbunden die Zusage des Bundes, dass der Bund ebenfalls mit bis zu 50% in die Sanierung der Brockenstrecke und damit aber auch ins gesamte Netz der HSB mit einsteigt. Sie wissen, dass wir ca. 460 Millionen Euro aufwenden müssen, um die Strecken zu erhalten in den nächsten Jahren. Das ist verdammt viel Geld und der Harz und aber auch Sachsen-Anhalt wäre ohne Bundesbeteiligung stark und vielleicht auch überfordert gewesen. Aber der Bund heute gibt sein grundsätzliches Okay, ebenfalls mitzuhelfen. Und nach 35 Jahren der HSB-Gründung ist das ein wunderbarer Tag für den ganzen Harz eigentlich und ich bin überglücklich.
0: Die Ausgaben auf dem ersten Bauabschnitt werden zunächst auf rund 18,9 Millionen Euro geschätzt. Davon können 16,7 Millionen Euro gefördert werden. Das Land unterstützt die HSB dabei mit 8,35 Millionen und das Land in Höhe von 2,5 Millionen Euro. Der verbleibende Eigenanteil beläuft sich damit auf ca. 5,9 Millionen Euro. Der parlamentarische Staatssekretär beim Bundesminister für Verkehr, Christian Hirte, betont, dass die schrittweise Erneuerung der Gleisabschnitte von wichtiger Bedeutung für die Verkehrsanbindung ist.
3: Also in der Tat, in der Gesamtsumme sind das gewaltige Beträge. Und ich glaube, deswegen ist es auch wichtig, dass man sieht, wie wichtig der touristische Punkt ist, aber auf der anderen Seite, wie auch die echte Verkehrsbedeutung für die normalen Anwohner hier ist. Und deswegen ist es richtig, dass man Schritt für Schritt in Einzelabschnitten jetzt diesen Weg beschreitet. In einer Gesamtmaßnahme auf einmal ginge das gar nicht.
0: Noch dazu befindet sich das Unternehmen derzeitig in einer Transformationsphase. Dazu gehören viele verschiedene Aspekte, wie der Umstieg auf elektronische Züge oder eine Anbindung nach Braunlage, um über die Landesgrenzen hinaus das Netz zu erweitern. Braunlage war bereits früher an das Schienennetz angebunden. Über die meterspurige Südharzeisenbahn bestand bis in die 1960er Jahre eine Verbindung in den Südharz. Seit der Einstellung des Bahnverkehrs verfügt die Stadt über keinen Schienenanschluss mehr. Mit der geplanten Streckenverlängerung ab Elend könnte Braunlage nach Jahrzehnten wieder direkt per Bahn erreichbar werden. Die Bauzeit einschließlich Planung wird auf etwa 8 bis 10 Jahre geschätzt. Für die Nostalgie- und Dampflokomotivenfans gibt es Grund zum Aufatmen, denn die Harzer Schmalspurbahn mit Dampfbetrieb soll es auch in Zukunft weiterhin geben.
1: Ja, natürlich befinden wir uns jetzt in einer Phase der Transformation und wir sind momentan noch in der Bewertung, welche Antriebstechnologie für uns langfristig gesehen auch die wirtschaftlichste Variante ist. Und darin betrachten wir sowohl Infrastruktursanierung als auch Fahrzeugbeschaffung. Und das muss alles logischerweise einhergehen. Und natürlich wird es ohne Veränderungen auch nicht funktionieren, dass wir uns hier zukunftsfähig aufstellen.
4: Aber auf die alte Dampflok müssen die Gäste nicht verzichten.
1: Nein, sie müssen nicht und wir wollen auch nicht auf die Dampflokomotive verzichten. Das ist unser Gesicht, das ist unser Kernprodukt und das ist das, was uns ausmacht.
2: Selbstverständlich. Also HSB ohne Dampf ist gar nicht möglich. Selbstverständlich bleibt auch der Dampfzug erhalten. Wir werden einige Dinge umstellen. Heute sind auch die Braunlager da. Braunlager möchte gerne mit ans HSB-Netz angeschlossen werden. Ich glaube, auch hier gibt es eine grundsätzliche Bereitschaft des Bundes, das mitzufinanzieren. Das sind ca. 5 bis 5,5 Kilometer zwischen Elend und Braunlager. Und dort werden wir dann mit Dampf fahren, aber nicht nur, sondern auch mit modernen Triebwagen, weil wir dieses touristische Kraftzentrum Braunlager auch nach Wernigerode anbinden wollen, dass die Braunlager-Gäste dann auch umsteigen können ins normale Netz. Das heißt also, der ÖPNV-Anteil, der öffentliche Verkehrsanteil, der wird dann stärker werden.
4: Hat das auch eine Rolle gespielt, dass Braunlager sich auch zur HSB bekannt hat und die Strecke bis dahin verlängert werden soll?
3: Das war zunächst noch nicht relevant, aber wir freuen uns natürlich und das zeigt auch, dass dieses Verkehrsinfrastrukturprojekt Zukunftspotenzial hat, Potenzial auch über das bestehende Netz hinaus. Und es zeigt ja, dass wir hier gut aufgestellt sind.
0: Das Fördermittelprogramm ist dabei darauf ausgerichtet,

0: ausgerichtet, bis 2030 abgeschlossen zu sein. Die Arbeiten am Bauabschnitt sollen daher schon im Frühjahr 2027 beginnen. Die Ministerin für Infrastruktur und Digitales, Lydia Hüskens, will mit der vorzeitigen Genehmigung für Planungssicherheit sorgen. Für den Landrat Thomas Bazurowski ist mit der Hilfe des Bundes eines ganz klar.
1: Durch den Anteil des Bundes ist es uns überhaupt möglich und damit ist es eigentlich gelungen, dieses wichtige Harzer Kulturgut zu retten.

0: Kaiser Otto im Dom. Grablege zum Weltfriedenstag.
1: Rettung eines Denkmals höchsten Ranges überschreibt das Landesamt für Archäologie die Restaurierungs- und Forschungsarbeiten rund um die Grablege Kaiser Otto des I. Über die umfangreichen Erkenntnisse, die im Rahmen dieses bis jetzt etwa 2 Jahre dauernden Forschungsprojektes gewonnen wurden, berichteten wir bereits des Öfteren. In diesem Beitrag soll es um die Wiederbeilege der Gebeine des nun nachweislich dort vorgefundenen Herrschers Otto des I. gehen. Der Magdeburger Dom war Schauplatz der Feier. Der Bau, der als gotische Kathedrale im 13. Jahrhundert entstand, auf den Grundfesten des niedergebrannten romanischen Vorgängerbaus, einst von Otto in Magdeburg gegründet. Und seit seinem Tod 973 die Grabstätte des Herrschers. Sein steinerner Sarkophag wurde für den Neubau aus der Erde geholt und an exponierter Stelle im hohen Chor aufgestellt. Und genau an dieser Stelle sollte die neuerliche Grablege am 1. September 2026 erfolgen. Am Weltfriedenstag. Ein Zusammenhang, der von den Rednern mehrfach hergestellt wurde. Doch zunächst begann ein ökumenischer Gottesdienst, denn der Dom ist heute eine evangelische Kirche, zu Lebzeiten Ottos natürlich römisch-katholisch geweiht, weshalb die Bischöfe beider Konfessionen, Friedrich Kramer und Gerhard Feige, am Sarg predigten und gemeinsam mit der Domgemeinde beteten. Nach dem Ende des Gottesdienstes, der musikalisch mit Werken von Mozart umrahmt wurde, traten die Ehrengäste ans Rednerpult. Zunächst berichtete noch einmal Harald Meller, der Direktor des Landesamtes für Denkmalpflege, über den Verlauf der Forschungsarbeiten, die mit der Wiederbeilege der Gebeine noch lange nicht abgeschlossen sein werden. Er rechnet mit weiteren Ergebnissen in den kommenden 5 Jahren. Auch neuerliche Vorwürfe, doch mit der Entnahme der Knochen die Totenruhe gestört zu haben, widersprach er. Schließlich hätte der Papst höchstpersönlich die Bedeutung archäologischer Untersuchungen für die Erforschung der christlichen Geschichte hervorgehoben. Auch die Sicherheit, es wirklich mit diesen sterblichen Überresten, mit denen von Kaiser Otto zu tun zu haben, sei in der wissenschaftlichen Erforschung ein einzigartiges Ergebnis, das seinesgleichen suchte. So stehe nun fest, dass mit Otto und Editha wirklich diese beiden wichtigen Persönlichkeiten in Magdeburg ihre letzte Ruhestätte gefunden haben. Weitere Grußworte wurden vom Ministerpräsidenten, dem zuständigen Kulturminister Rainer Rober und der Magdeburger Oberbürgermeisterin gehalten. Sie würdigten noch einmal die Leistungen der Archäologen und der Kulturstiftung Sachsen-Anhalt, die nach einem Wettbewerb den neuen Titansarg von der Künstlerin Silke Träge gestalten ließ. Die letzte Ansprache kam von Wolfram Weimer, dem Staatsminister für Kultur und Medien aus dem Bundeskanzleramt. Er sprach den Kaiser direkt und als Majestät an und versuchte so, die Leistung des mittelalterlichen Herrschers einzuordnen. Er verwahrte sich dabei, gegen den Versuch nationalistischer Kräfte, den Kaiser als deutschen Helden zu vereinnahmen. Schließlich gab es damals noch kein Deutschland, so wie wir es heute kennen, sondern er betrachtet Otto eher als Europäer. Eine Interpretation, die heute beispielsweise durch die Verleihung des Kaiser-Otto-Preises an Menschen fortgeführt wird, die sich für die europäische Einigung einsetzen. Zu den Klängen von Mozarts Requiem Introitus wurde anschließend der Titansarg im Rahmen einer Prozession durch die sonst geschlossenen Türen des Lettners zu seinem angestammten Platz im Hohen Chor gebracht und wieder eingesetzt. Musik.

0: Gebete durch die Bischöfe beendeten die letzte Anempfehlung, also das Anvertrauen der Seele des Verstorbenen der Barmherzigkeit Gottes. Dabei wurde der Sarg mit Weihwasser besprengt, als Erinnerung an die Taufe und mit Weihrauch inzensiert zur Ehrerweisung als Tempel des Heiligen Geistes. Ja, nun war Gelegenheit, sich am beigesetzten Sarg noch einmal zu verabschieden, bevor am Abend die schwere Marmorplatte das Grabmal wieder vervollständigen wird. Der Marmor soll übrigens von Otto einst selbst nach Magdeburg gebracht worden sein. Nun soll er wieder für die kommenden Jahrhunderte an dieser Stelle verbleiben. Jahrhunderte, die hoffentlich friedlich verlaufen werden, so der Wunsch der Festredner.
1: Samstagabend im Zeichen des Kurzfilms. Die 8. Harzmovinale füllt erneut den Wortgarten. Der Wortgarten ist wieder einmal Schauplatz für das Filmfestival im Harz. Zur 8. Harzmovinale treffen sich viele Gäste gemeinsam im Wortgarten, um einen Abend lang Kurzfilme zu schauen. Moderiert wird die Movinale vom Moderationsteam Conny Richter und Eike Helmholtz, die seit vielen Jahren fester Bestandteil des Filmfestivals sind. Zu Beginn noch schnell eine Tüte Popcorn und ein Eis sowie leckere Getränke, dann kann es unter freiem Himmel bei Sonnenschein losgehen. Unterteilt wird wie in den vergangenen Jahren auch in die Kategorie U22, Amateur und Professionell. Schon in der ersten Kategorie zeigt sich der Ideenreichtum der ganz jungen Filmschaffenden. Erst geht es um die Natur und Tiere und wie wir sie erhalten können. Dann um Regentage und was wir an ihnen machen. Darauf folgt die überraschend vielfältig dargestellte Suche nach einer Statue. Abgeschlossen wird die Kategorie von einem niedlichen Film über Glühwürmchen und wo sie ihr Licht herhaben. In der Amateurkategorie geht es dann drunter und drüber. Eine vielfältige Mischung aus lustigen, tiefgründigen, kritischen, aber auch absurden Filmen ließ hier auf sich warten. Während man hier die Möglichkeiten des Mediums erleben kann, ist vor allem eins besonders wichtig für die Harz-Movinale: die Nähe zur Regie. Mit kurzen Interviews auf der Bühne haben die Menschen hinter den Filmen einmal die Möglichkeit zu erzählen, wie sie auf die Idee gekommen und welche Momente ihnen besonders im Gedächtnis geblieben sind. Was nicht fehlen darf, ist die Preisverleihung nach jeder Kategorie. Nicht nur die ausgewählte Jury, sondern auch das Publikum vergibt einen Preis an den besten Film jeder Kategorie. Wer in Zukunft auch auf diesem Filmfestival vertreten sein will, muss einfach einen Film einreichen. Was es dafür alles braucht, findet man im Netz unter www.harzmovinale.de. Dann läuft im nächsten Jahr dein Film im Wortgarten und mit etwas Glück gewinnt man sogar den ein oder anderen Preis.

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0: mit dichten Wolken, dafür wird es keinen Niederschlag geben. Schon zum Mittag lockert sich der Himmel etwas auf und die Sonne schaut hervor bei Höchstwerten von 20 Grad. Vereinzelte Wolken prägen den Abend bei windstillen Verhältnissen. Die Nacht kühlt sich dann auf 11 Grad ab. Am Dienstag können wir mit einem wechselhaften Wetter rechnen bei 20 Grad.
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2: Fördergeld für die Badewelt. Beginn der notwendigen energetischen Sanierung.
3: Die Köthener Badewelt soll energetisch fit für die Zukunft gemacht werden. Dafür fließen jetzt 1,8 Millionen Euro Fördermittel aus dem Land. Geld aus dem Europäischen Fonds für regionale Entwicklung. Insgesamt werden rund 2,7 Millionen Euro in die Sanierung investiert.
4: Wir haben uns beworben, also eigentlich haben wir uns schon seit vielen Jahren um Fördermittel gekümmert, haben leider nie zum Erfolg geführt, unsere Bemühungen. Wir freuen uns natürlich jetzt, dass wir aus dem Effizienzprogramm des Landes Fördermittel von zweimal rund 900.000 Euro erhalten. Das sind zwei Maßnahmen, die darüber finanziert werden können für dieses Spat.
3: Die erste Maßnahme betrifft die Gebäudehülle. Fenster, Dachaufbauten, Fassade und Dämmung sollen energetisch verbessert werden. Die zweite große Baustelle ist die Energiezentrale.
4: Einmal wird es eine Investition in die Gebäudehülle geben. Das sind natürlich alles, Effizienzprogramm sagt schon, energetische Maßnahmen, die zu entsprechenden Energieeinsparungen führen sollen. Und die zweite Maßnahme ist dann die Energiezentrale, die auch ertüchtigt werden muss und wo wir dann auch natürlich erwarten, entsprechende Betriebskosten in Zukunft einzusparen. Und das Ganze soll natürlich auch nachhaltig sein. Das sind die Bedingungen des Förderprogramms.
3: Geplant sind unter anderem eine Luftwärmepumpe und eine Pelletkesselanlage. Auch eine Photovoltaikanlage soll installiert werden. Der Hintergrund: Schwimmbäder gehören zu den besonders energieintensiven öffentlichen Gebäuden. Viel Wärme und Strom werden gebraucht. Für Wasser, Raumluft, Lüftung und die Technik.
5: Nun, wir wissen doch alle, dass insbesondere öffentlich genutzte Gebäude, in denen nicht gewohnt, aber sehr viel Leben, gewohnt wird, aber sehr viel Leben stattfindet, einen hohen Sanierungsbedarf haben. Das gilt für Kitas, für Schulen, es gilt auch für Schwimmbäder im ganzen Land. Und unser Effizienzprogramm will eben solche nicht bewohnbaren, aber genutzten öffentlichen Gebäude energetisch sanieren lassen. Wir wollen das also fördern und das tun wir hier ganz konkret.
3: Mit der Sanierung soll der Energieverbrauch der Badewelt deutlich sinken. Mehr als 250.000 Kilowattstunden Strom und Wärme sollen jedes Jahr eingespart werden. Das entspricht rund 62,6% des derzeitigen Energiebedarfs.
5: Das Gesamtvolumen hier liegt bei rund 2,7 Millionen Euro Investment. Für energetische Sanierung, das kann die Fassade betreffen, das kann die Schaltzentrale betreffen, auch die Nutzung von Photovoltaik. Und Köthen hat hier, vertreten durch die Palm Springs GmbH, einen sehr überzeugenden Antrag gestellt. Unsere Investitionsbank hat das bewilligt und gesagt, da sind 90% Förderung möglich, 1,8 Millionen Euro, die sicherlich gut investiertes Geld sind.
3: Das Land übernimmt damit rund 90% der förderfähigen Kosten. Für die Stadt und den Betreiber ist die Förderung nach jahrelangen Bemühungen ein wichtiger Schritt. Doch die energetische Sanierung soll nicht die einzige Veränderung bleiben.
4: Das Bad wurde 2002 in Betrieb genommen und man sieht doch an der einen oder anderen Stelle, dass entsprechender Handlungsbedarf besteht. Und in einer dritten Maßnahme, wo die Finanzierung, noch leicht offen ist, wir hoffen natürlich, weitere Fördermittel aus dem Bundesprogramm Schwimmbadförderung zu erhalten. Die dritte Maßnahme wäre die Einhausung des Außenbereiches, wo natürlich man am Ende auch noch mal Energieeinsparungen verzeichnen könnte.
3: Auch die Außenanlagen sollen perspektivisch umgestaltet werden. Geplant sind unter anderem ein neuer Spielplatz und eine Fahrradständeranlage. Wann die Bauarbeiten für die energetische Sanierung starten können, ist noch nicht endgültig klar. Zunächst müssen die Vergabeverfahren durchgeführt

0: werden. Nach derzeitiger Planung könnte es Mitte kommenden Jahres losgehen. Dann könnte es allerdings auch Einschränkungen für die Badegäste geben.
1: Das wird natürlich mit entsprechenden einschneidenden Maßnahmen verbunden sein. Das heißt, der Betrieb wird nicht wie sonst üblich hier stattfinden können. Man muss sehen, inwieweit das Bad insgesamt geschlossen werden muss oder ob man bestimmte Maßnahmen im laufenden Betrieb durchführen kann. Aber da ist es noch zu früh, um entsprechende Aussagen zu treffen.
0: Fest steht, mit der energetischen Sanierung soll die Köthener Badewelt deutlich weniger Energie verbrauchen und damit langfristig auch wirtschaftlicher betrieben werden können. Für die Stadt geht es dabei um mehr als Gebäudetechnik. Die Badewelt ist auch ein Ort, an dem Kinder schwimmen lernen und Generationen zusammenkommen.
2: Hoher Besuch zum Georgenhoffest. Neue braunschweigische Landesbischöfin besucht Blankenburg. Als Nachfolger des im 14. Jahrhundert gegenüberliegenden Georgenhospitals, benannt nach dem Schutzheiligen der Kreuzritter, erfreut sich der heutige Georgenhof nach seiner umfassenden Sanierung einer großen Beliebtheit. Die barocke Anlage wurde Anfang des 18. Jahrhunderts erbaut. Nach dem Kapellenbau 1717 folgten später die Anbauten, sodass eine Hofanlage entstand. Sie diente dann mit ihren Kammern im Obergeschoss des Haupthauses als Hospital für mittellose Menschen. Ende des 18. Jahrhunderts wurden an der Ostseite für die Bewohner noch Holzställe errichtet. Eine Anlage, die heute so nur noch selten zu finden ist. 1992 erhielt die Stiftung St. Georgenhof von der Evangelisch-Lutherischen Landeskirche Braunschweig, zu der auch der Kirchenkreis Blankenburg zählt, die Anerkennung als kirchliche Stiftung. Ihr ist es zu verdanken, dass die Anlage erhalten, saniert, umgebaut und genutzt wird.
3: Nun, der Georgenhof in seiner über 800-jährigen Geschichte hier an diesem Standort über 300 Jahre, der braucht natürlich auch irgendwie immer eine Öffentlichkeit, dass die Leute überhaupt wahrnehmen, was hier eigentlich ist. Und dazu gehört ein Fest, wo jung und alt sich zeigen kann und leben und feiern kann, dass hier ein Ort ist, der lebendig ist, den man von außen gar nicht immer so gleich sieht. Vor allem eine der großen Gruppierungen ist natürlich die Kirchengemeinde, die einer der Hauptnutzer dieses Georgenhofes ist. Das Jugendzentrum von der Propstei, Bad Harzburg, ist natürlich der andere große Nutzer. Dazu kommt dann noch die Diakonie im Braunschweiger Land, die mit der Schuldner- und Insolvenzberatung hier auch präsent ist. Und dann gibt es jede Menge kleinere Gruppierungen, die manchmal gar nicht so gleich präsent sind, sei es die Diakonie von Elbingerode mit der Suchtberatung oder auch überhaupt ein Suchthilfeverein, der sich auch hier gegründet hat. Und andere Gruppen, die hier einfach gerne zusammenkommen, weil sie sich hier wohlfühlen, weil es ein Ort der Begegnung und des Austausches ist. Ein Ort, man möchte sagen, der immer unter Gottes Segen steht.
2: Mit großem Aufwand wird alljährlich das Georgenhoffest vorbereitet. Zahlreiche ehrenamtliche Helfer organisieren ein vielfältiges Programm für die ganze Familie.
4: Ja, also wir haben uns in diesem Jahr erstmalig dann die Gedanken gemacht als Kirchengemeinde, wie wir das Fest jetzt übernehmen bzw. organisieren. Bislang war das immer das JUZ, das Jugendzentrum, was ja der Propstei angehört, welche das Fest organisiert haben. Und ab diesem Jahr kam dann die Frage auf, ob die Kirchengemeinde das auch könnte. Und da gibt es bei uns eine Zukunftswerkstatt, also eine kleine Gruppe an Ehrenamtlern, die sich da mit Zukunftsfragen natürlich befassen. Und dann war der Vorschlag, dass diese Gruppe dann sich in der Festorganisation einmal übt. Und so haben wir uns dann, ja, wir haben das circa vor einem Jahr erstmalig getroffen und dann immer in entsprechenden Abständen, um dann zu gucken, was brauchen wir alles, um so ein Fest zu organisieren, was muss man alles beachten, wen muss man alles dazu bekommen. Und so hat sich das dann durch die Quartale, sage ich mal, vorsichtig gezogen und jetzt sind wir heute hier.
2: Hüpfburgen, Mitmachaktionen für Kinder, Bücherflohmarkt, Kindersachenbörse oder Puppentheater. Das Angebot war vielfältig und natürlich kam Essen und Trinken auch nicht zu kurz. Ein Höhepunkt der Veranstaltung war der Besuch der neuen Landesbischöfin der Evangelisch-Lutherischen Landeskirche Braunschweig. Sie ist übrigens in der Geschichte hier die erste weibliche Würdenträgerin und seit Mai 2026 im Amt.
5: ist eine besonders schöne Herausforderung. Es ist eine Herausforderung, die ich mit vielen anderen Menschen in dieser Landeskirche zusammen angehe. Diese Kirche auch zukunftsfest zu machen, sie vorzubereiten auf das nächste Jahrzehnt mit neuen Arbeitsstrukturen, mit einer Klärung darüber, welche großen Aufgaben vor uns liegen. Es ist eine wunderbare Aufgabe und ich bin unglaublich gern in diese Region gezogen und unglaublich gern gestartet in dieser Landeskirche mit mehreren tausend Mitarbeitenden und mehreren 10.000 ehrenamtlich Mitarbeitenden. Ich bin begeistert von der landschaftlichen Struktur. Ich bin begeistert davon, dass ich ganz andere Berufsfelder tagtäglich in meinem Leben treffe, aus dem Bereich der Landwirtschaft ebenso wie aus Bereichen, die ich einfach gar nicht in der Großstadt Berlin erlebt habe. Und ich bin mit wachsender Begeisterung eine Niedersächsin oder Sachsen-Anhaltinerin, je nachdem, wo ich gerade bin. Ich bin wirklich sehr gut im Ankommen und freue mich da auf die nächsten Jahre.
2: Verschiedene Vereine informierten an den Ständen über ihre ehrenamtliche Arbeit und waren natürlich über kleine Spenden erfreut. Es wurde den ganzen Nachmittag bis in die Abendstunden Live-Musik gespielt.

0: Das große Familienhoffest, das durch das ehrenamtliche Engagement vieler Menschen zu einem Erfolg wurde, wird sich sicherlich auch in den kommenden Jahren weiter als ein fester Veranstaltungshöhepunkt etablieren.
1: (35 Jahre Jubiläum. Kunstausstellung Zaunkönig.
2: Der Kunstverein Talstraße e.V. der Stadt Halle feiert in diesem Jahr sein 35-jähriges Bestehen. Einst durch Absolventen der Burg Giebichenstein im August 1991 gegründet, entwickelte sich der Verein über die Jahre zu einem kontinuierlich wachsenden Träger für eine Vielfalt an Ausstellungen in Begleitung mit Vorträgen, Lesungen, Künstlergesprächen und mehr und gewann so seinen Ruf als einen der wichtigsten Orte für moderne und zeitgenössische Kunst in Mitteldeutschland. Im Rahmen des Jubiläums kann in der Talstraße ab sofort eine neue Kunstausstellung besucht werden, die am vergangenen Donnerstag eröffnet wurde. Es handelt sich hierbei um die Ausstellung Zaunkönig, ein kooperatives Projekt der Künstlerinnen Gudrun Petersdorf und Annette Schröter.
3: Das ist eine Ausstellung, die sich im Wesentlichen um Gärten, Parks, Grünanlagen, aber vor allen Dingen auch Schrebergärten, also Kleingärten, dreht. Und im Garten spielen ja nicht nur Pflanzen und Blumen eine große Rolle, sondern auch Zäune, Vögel etc. Und da war der Name Zaunkönig oder der Begriff des Zaunkönigs ein wunderbarer, kurzer, prägnanter Titel.
2: Aus dem gemeinsamen Studium an der Leipziger Kunstakademie, wo sich die beiden Frauen Ende der 70er Jahre kennenlernten, entwickelte sich eine jahrzehntelange Freundschaft, die seitdem auch gelegentlich von künstlerischer Zusammenarbeit begleitet ist. Unabhängig voneinander fanden die Künstlerinnen vor einigen Jahren Faszination am Thema Kleingarten, welcher sie in der Ausstellung Zaunkönig zusammen Ausdruck verliehen. Dabei machten sie jeweils von ihrem bevorzugten Medium Gebrauch, was für Gudrun Petersdorf die Ölmalerei und für Annette Schröter der Papierschnitt ist. Beide Stile können in den Räumen der Ausstellung sowohl einheitlich als auch abwechselnd an den Wänden gefunden werden und kreieren somit trotz ihren stilistischen Gegensätzen ein Gefühl der Harmonie, was sich auch in den jeweiligen Bildinhalten widerspiegelt.
3: Das sind schon im Wesentlichen Zäune, das sind Bäume, das sind, wie wir es auch in diesem Raum haben, Männer auf Bäumen, das sind also sogenannte Baumschneider, die ja jeder schon mal beobachtet hat. Pflanzen vielleicht weniger, eher Wiesen, Vogelscheuchen, die auch langsam im Verschwinden begriffen sind. Ja, das wiederholt sich ab und zu. Bei den Vogelscheuchen ist es so, dass die Ähnlichkeit zum Menschen doch sehr groß ist. Und dass sie etwas Tragikomisches haben. Und das haben ja die meisten Menschen auch.
2: Unterstützt wird es zudem dadurch, dass Schröters Vogelscheuchenwerke aufgrund der vorwiegenden Nutzung von Schwarz und anderen dunklen Farben generell eher düster erscheinen. Ein direkter Kontrast mit den bunten Ölgemälden von Gudrun Petersdorf, die eine deutlich ausgelassenere und unbeschwerte Stimmung vermitteln. Abgesehen davon soll diesen Werken der Künstlerinnen aber keine konkrete Message unterliegen. Sämtliche Interpretationen seien dem Betrachter überlassen.
4: Man versucht, ein Werk zu schaffen und dann geht er seinen eigenen Weg und der Betrachter kann dann für sich herausnehmen, was er möchte.
3: Richtig.
4: Ja.
3: Genau. Mhm. So ist das.
4: Ja, man malt es eigentlich für sich. Mhm. Oder?
3: Ja. Genau, man hat eine Idee oder eine Beobachtung und das bringt man dann in Form. Und dabei denkt man nicht an den Betrachter, muss ich auch sagen. Also, denn die Betrachter sind ja auch viele und verschiedenartig, also da werden wir einfach überfordert.
2: Begleitet werden die Zaunkönig-Kunstwerke übrigens von einem Katalogbuch, das in der Galerie erworben werden kann und die Arbeitsweisen der Künstlerinnen noch einmal genauer darlegt. Bis einschließlich 15. November kann die Ausstellung in der Talstraße noch besucht werden, immer zu den regulären Öffnungszeiten der Kunsthalle.
5: Vor den Toren der Ortschaft Kühlingen. Neue Ausgrabungen im Gewerbegebiet von Halberstadt. Nicht weit von der Neuansiedlung des Daimler Truck Global Parts Center in Halberstadt wurde eine neue archäologische Entdeckung gemacht. Mit der weiteren Erschließung des Gewerbegebiets am sogenannten Frevelgraben konnte man während einer Untersuchung Hinweise auf eine mittelalterliche Wüstung erkennen. Eine Wüstung ist ein Ort, an dem früher Menschen gelebt haben, der aber später aufgegeben und verlassen wurde.
6: Wir sind mit ehrenamtlich Beauftragten, mit Metallsonde ausgestattet, in dem Fall gegangen, haben keine Metallobjekte gefunden, haben aber festgestellt, dass im Oberboden sich ein bisschen was abzeichnet. Und genau das hat auch eine geomagnetische Untersuchung gegeben, die die Leitfähigkeit untersucht. Damit kann man Archäologie erkennen, muss es nicht. Manche Befunde kann man nicht erkennen. Aber man hat hier die Aufteilung in Parzellen erkennen können. Zu anderen haben wir die Wasserversorgung erkennen können, einen aus Steinen aufgebauten Brunnen. Und dann im Hintergrund von mir sieht man die vielen Flatterbänder. Dort überall sind wir dabei, die sogenannten Grubenhäuser auszugraben. Sie liegen in Reihe entlang eines Weges, der bis nach Halberstadt geführt hat. Und die Grubenhäuser, das sind Gebäude, wo man im Keller gewohnt hat. Es fehlt uns mindestens 1 bis 2 Meter nach oben. Das heißt, im Sommer war es angenehm kühl und im Winter muss man nicht so sehr frieren.
5: Der Brunnen, der für die Wasserversorgung diente, sieht jetzt nicht besonders tief aus. Es wird vermutet, dass er noch 30 bis 60 Zentimeter in den Boden hineinragen könnte. Die Ortschaft Kühlingen wurde hier in der ottonischen Zeit im 10. bis 11. Jahrhundert gegründet, wurde allerdings nach kurzer Zeit wieder aufgegeben, da es bis jetzt keine Nachweise für das 12. und 13. Jahrhundert gefunden wurden. Das Gebiet wurde in den letzten Jahrhunderten auch für Landwirtschaft genutzt, deshalb könnten einzelne Funde, die zu späteren Zeiten eingeordnet werden können, auch noch entdeckt werden. Ob dieser Pferdekopf dazugehört, ist bis jetzt noch ein Mysterium.
6: Ortschaften, die im 10. Jahrhundert gegründet wurden und vielleicht im 11. Jahrhundert schon wieder aufgegeben wurde, kann man sich an einer Hand abzählen. Das ist was ganz Besonderes, auch diese Parzellenaufteilung. Wir werden hier einen einmaligen Einblick bekommen. Sie haben ja bei unserem Rundgang schon gesehen, wir haben zahlreiche Proben mitgenommen. Das heißt, mit bloßem Auge können wir es nicht sehen, dass wir die naturwissenschaftlichen Untersuchungen erbringen, um zu zeigen, wie hat damals die Landschaft hier ausgesehen, hier vor den Toren von Halberstadt. Und Halberstadt ist ja keine unbedeutsame Stadt und da kann man das Umfeld in einmaliger Weise rekonstruieren. Das alles untersuchen.

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0: Der Montag startet mit dichten Wolken, dafür wird es keinen Niederschlag geben. Schon zum Mittag lockert sich der Himmel etwas auf und die Sonne schaut hervor bei Höchstwerten von 20 Grad. Vereinzelte Wolken prägen den Abend bei windstillen Verhältnissen. Die Nacht kühlt sich dann auf 11 Grad ab. Am Dienstag können wir mit einem wechselhaften Wetter rechnen bei 20 Grad.
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0: Autonomes Fahren in Deutschland? Berliner Unternehmen Blick stellt neue Autos vor.
2: Könnten wir unsere täglichen Verkehrstouren auf den Straßen Sachsen-Anhalt schon bald mit Fortbewegungsmitteln teilen, die keine Anweisungen mehr seitens der Fahrerseite benötigen? Zumindest wurde am Mittwoch im Beisein der Infrastrukturministerin ein Konzept für ein solches Kraftfahrzeug vorgestellt. Entwickelt wurde dieses von dem Berliner Technologieunternehmen Blick, welches sich auf autonome Fahrsysteme und fahrerlose Technik spezialisiert hat. Anderorts werden derartige Fahrzeuge bereits getestet oder sind schon regelmäßig auf den Straßen unterwegs. Hier dürfte es allerdings noch eine Weile dauern.
3: Der Julian Klab hat mir berichtet, dass es in Deutschland sehr bürokratisch ist und wahrscheinlich erst in wenigen Jahren umgesetzt werden kann. Und da haben wir vom Wirtschaftsrat doch unsere Stimme der sozialen Marktwirtschaft erhoben und haben gesagt, das muss doch irgendwie in Sachsen-Anhalt auch möglich sein, zumal wir hier im ländlichen Raum, gerade in der Altmark, gerade im Osten rings um Wittenberg, als auch im Süden von Sachsen-Anhalt, dass also im ländlichen Raum die Mobilität deutlich verbessert werden soll.
2: Somit können autonome Fahrzeuge wie dieses in Zukunft den Menschen in ländlichen Regionen als Ergänzung zum gängigen ÖPNV dienen oder diesen teils sogar ersetzen, wenn die durchschnittliche Nachfrage am Standort deutlich unter der nötigen Anzahl der Sitzplätze liegt. Ältere oder mobilitätseingeschränkte Bürgerinnen und Bürger könnten die PKWs für die Fahrt zum Arzt oder in die Apotheke nutzen. Und neben dem Personentransport bestehe außerdem die Möglichkeit, mit den Fahrzeugen einen Lieferservice für den Wocheneinkauf anzubieten.
3: Weiterhin kann ich mir auch vorstellen, dass man gewisse medizinische Geräte vielleicht bereithält, zum Beispiel einen Defibrillator, dass wenn ältere Leute zum Beispiel einen Herzinfarkt bekommen, dass automatisch das Elektroauto dann dorthin fährt oder durch die Kreisleitstelle gesteuert dorthin fährt, den Defibrillator quasi zur Verfügung stellt, indem der Kofferraum sich öffnet.
2: Neben einem breiten Spektrum an Nutzungsmöglichkeiten sollten bei der Konzeptionierung des autonomen PKWs auch Nachhaltigkeit und Kosteneffizienz im Vordergrund stehen. Weshalb es sich bei dem vorgestellten Fahrzeug um ein Elektroauto handelt, das zudem nicht brandneu ist, sondern für den Zweck entsprechend umgemodelt wurde.
4: Wir sind der Auffassung, dass ein nagelneues Auto sozusagen von Beginn auf zu konstruieren für Autonomie ist zu teuer für die meisten Anwendungsfälle. Wir haben hier schon die Möglichkeit, Fahrzeuge zu nutzen, die in Serien in Masse produziert werden, kostengünstig. Und dementsprechend rüsten wir die um für diesen Betrieb, weil unsere Kunden haben sehr strikte Anforderungen. Es soll nicht innovativ sein, es soll vor allen Dingen Nutzen stiften und es muss effizient sein, vor allem kosteneffizient.
2: Damit das autonome Fahren nahtlos und zuverlässig vonstatten gehen kann, wurde der PKW mit insgesamt 9 Kameras ausgestattet, sowie mit mehreren Mikrofonen, damit das Fahrzeug auch auf Geräusche reagieren kann, wie etwa die Sirene einer Ambulanz, Polizei oder Feuerwehrautos. Wie eine solche Fahrt ohne Mensch am Steuer abläuft, durfte am Mittwoch natürlich auch einmal selbst getestet werden.
4: Das Fahrzeug, das hat bestimmte Betriebsbedingungen, das kann sich ganz normal im Stadt- und im Überlandverkehr sozusagen verhalten und von A nach B navigieren. Das Fahrzeug wird aus der Ferne überwacht durch einen Menschen weiterhin, wenn es sich bewegt. Der Mensch ist auch weiterhin in diesem Betriebskonzept von uns in der Verantwortung. Das heißt, die Verantwortung wird nicht komplett auf das Fahrzeug abgewickelt. Das Fahrzeug kann sehr viele Situationen alleine lösen, aber ultimativ ist weiterhin ein Mensch, der eben sich nicht mehr im Fahrzeug befindet, sondern in der Leitstelle verantwortlich für den Betrieb. Der hat auch die Möglichkeit einzugreifen und das Fahrzeug zu übersteuern.
2: Das dürfte also zumindest einige Bedenken um die Sicherheit eines solchen Fahrzeugs besänftigen. Und auch abgesehen von der menschlichen Überwachung verfügt der PKW über eine Vielzahl an Failsafes und Sicherheitsmaßnahmen, wie etwa eine automatische Notbremsung bei Betätigung der Türgriffe während der Fahrt und noch vieles mehr.
4: Zum Beispiel sind die Steuergeräte, die dafür zuständig sind, Lenkeingaben und Steuersignale an das Fahrzeug zu übermitteln, sind redundant ausgelegt. Die genügen sehr hohen Automotive-Standards. Eben auch diese Einbindung des Leitstandes findet statt über 12 Antennen, über 3 redundante Briefunkverbindungen, sodass unter keinem Zeitpunkt wirklich dann auch dieser Betrieb unterbrochen wird.
2: Das klingt für den Durchschnittsverbraucher sicher ziemlich kompliziert. Und überhaupt könnte sich die Nutzung der autonomen Fahr- oder Lieferangebote eher schwierig gestalten, wenn zum Beispiel extra eine App heruntergeladen werden muss oder nur digitale Zahlungsmöglichkeiten akzeptiert werden, was den Gebrauch vor allem für ältere Menschen erschweren dürfte.
3: Genau das lässt sich ja designen. Es ist ja auch noch sehr viel Zubehör im Umkreis zu definieren. Wie werden die Elektroautos geladen? Da rege ich zum Beispiel an, Solarcarports dezentral in den Kommunen aufzustellen, um meinetwegen den Sonnenstrom halt den überschüssigen Sonnenstrom aus dem öffentlichen Netz zu entnehmen und damit die Elektroautos zu laden. Dass man die vielleicht auch nicht mit Stecker lädt, sondern es gibt solche, ähnlich wie wir das zu Hause aus dem Bad kennen, mit der elektrischen Zahnbürste gibt es ja auch kontaktlose Lademöglichkeiten. All das gibt es ja auch schon, oder verschiedene Technologien für Elektroautos. Es gibt auch die Möglichkeit, bidirektional zu laden, das heißt Strom in das Auto reinzugeben und aus dem Auto wieder herauszunehmen. Und wie schön wäre es, wenn wir halt Veranstaltungen dezentral errichten könnten, ohne Stromanschlüsse. Also ich rege an, zum Beispiel bei den Weihnachtsmärkten, wie toll wäre es, wenn wir dann ein Elektroauto hinstellen und 3, 4, 5 Stände davon betreiben könnten aus dem Strom.
2: Somit würden derartige Veranstaltungen also auch gleich mehrere Anwendungsmöglichkeiten für die autonomen Fahrzeuge bieten. Einerseits als Stromquelle für den Weihnachtsmarkt und nach ein paar Tassen Glühwein zu viel dann auch Garantie für eine sichere Fahrt nach Hause.
5: Die 10. Hölle von Kuh. Ein Höllenritt vor historischer Kulisse. Es ist wieder soweit. Am 30. August versammeln sich Top-TriathletInnen aus dem ganzen Land im Harz. Denn hier findet die 10. Hölle von Kuh statt. Dabei handelt es sich um einen Mitteldistanz-Triathlon, bei dem erst 2 Kilometer in Lidfurt geschwommen, dann 83 Kilometer nach Thalerath gefahren und am Ende 21 Kilometer nach Quedlinburg gelaufen wird. Die Strecke durch Quedlinburg hat es dabei in sich. Nach ca. 18 Kilometern kommt man zum Münzenberg und den muss man erst einmal hoch. Motivation gibt es von den vielen Streckenposten, die entlang der Strecke helfen. Und der Münzenberg ist noch nicht der letzte Höhepunkt.

Auf dem Markt warten die begeisterten Zuschauenden. Auf der Bühne gibt es die großen Siegerehrungen für die sportlichen Höchstleistungen, die hier im Einzelstart oder als Staffel erreicht wurden. Die gesamten Zeiten findet man übrigens, genau wie Bilder des Events, im Netz auf der Website der Hölle von Kuh.

0: Erlebnisnacht. Lutherstadt Wittenberg lädt ein.
1: Gesang, Unterhaltung, Magie und zahlreiche außergewöhnliche Acts verteilt über die Höfe und Plätze der gesamten Altstadt. Das gibt es nur bei der Erlebnisnacht in Lutherstadt Wittenberg. In diesem Jahr fand das beliebte Event am 22. August bereits zum 22. Mal statt. Organisiert wurde die Erlebnisnacht auch in diesem Jahr von der Lutherstadt Wittenberg Marketing GmbH, die in den vergangenen Wochen die Vorfreude auf das besondere Stadterlebnis steigen ließ.
2: Alle Künstler sind da, alle Künstler haben Soundcheck gemacht und alle Künstler versuchen, sich darauf vorzubereiten, dass gleich 19 Uhr überall die Türen aufgehen und praktisch es losgeht. Ich freue mich, dass es gleich losgeht und dass die Gäste kommen und ich hier nur strahlende Gesichter in der ganzen Stadt sehe.
1: Um 19 Uhr wurde die abenteuerliche Erlebnisnacht auf dem Marktplatz offiziell eröffnet. Von da an gab es bis spät in die Nacht hinein überall in der Lutherstadt etwas zu entdecken. Die Veranstalter setzen dabei bewusst auf ein abwechslungsreiches Programm.
2: Wir haben tatsächlich 5 neue Orte. Stiftung Christliche Kunst ist dabei als ganz neuer Museumsteil. Der Hof des Alten Barek ist neu. Da ist der Patrick Tomala drauf, der macht Musik. Ansonsten in der Klosterkirche waren wir auch eine Weile nicht. Da ist auch eine Künstlerin. Das ist auch ein neuer Ort. Das ist dann für die, die schon öfter kommen, immer wieder kommen, vielleicht dann auch mal was Neues sozusagen.
1: Bei der Erlebnisnacht spricht der Name für sich. Das Event bietet Unterhaltung für Jung und Alt. Die Vielfalt zeigte sich vor allem an den zahlreichen Acts, die an unterschiedlichen Höfen und Orten der Altstadt zu erleben waren. Besonders in der Kollegienstraße gab es einiges zu entdecken. Beim Colorbike entstanden mit Hilfe flüssiger Acrylfarben einzigartige Kunstwerke. Bei einer Modenschau der Boutique Kalin konnten die Besucher handgefertigte Designs bestaunen. Wer sich eher in der Hip-Hop-Welt zu Hause fühlte, war bei Mabu und seinen Gästen in der alten Schmiede genau richtig. Live-Rap, Freestyles und Graffiti von Eagle standen dort auf dem Programm. Aber auch Kulturinteressierte kamen auf ihre Kosten. Einige Museen öffneten ihre Türen und boten kostenlose Führungen oder besondere Ausstellungen an. In der Erlebnisnacht fand jeder sein ganz persönliches Highlight.
2: Auf jeden Fall Schlosskirche zu Hub Hillenbrand, der macht abgefahrene, sanfte Musik, ein bisschen erinnert das so an Filmmusik und aber auch ganz mit besonderen Instrumenten, also es ist sehr speziell, aber wirklich, da kommt man runter, glaube ich auch.
1: Auch an anderen Orten der Altstadt gab es währenddessen jede Menge zu erleben. Das mehrfach preisgekrönte Programm Monsieur macht Kunst sorgte im Lutherhof für Applaus. Auf dem Marktplatz begeisterte ein Magier das Publikum, während an verschiedenen Orten musikalische Acts für Stimmung sorgten. Auch Patrick Tomala, Entertainer aus Wittenberg, war in diesem Jahr zum ersten Mal als Künstler bei der Erlebnisnacht dabei.
3: Ich biete hier so ein bisschen einen Mix aus Comedy und Live-Musik. Ich habe letztes Jahr mein Debütalbum rausgebracht, das war auch in den Albumcharts auf Platz 14. Und da habe ich so ein paar Medleys mitgebracht. Mein Eindruck ist sehr gut. Mein kleiner, überschaulicher, gemütlicher Hof war gut gefüllt und der Andrang war sehr, sehr erfreulicherweise groß. Ich würde mir gerne noch viele Künstler hier angucken, aber ich habe selber 5 Blöcke, sodass ich bis Feierabend selber auf der Bühne stehen darf, was ja eine Ehre ist.
1: Auf dem Hof des Alten Barek sorgte der Künstler für beste Stimmung. Mittlerweile tritt er seit 9 Jahren als Tiffany Tomala auf und macht seit 4 Jahren eigene Programme.

0: ganz besonders.
1: Es gibt eine Kulturszene und gerade die Erlebnisnacht, die beweist das halt an über 22 Spielorten, ne? Auch wenn die Künstler aus ganz Deutschland kommen. Ja, wir wollen Kultur machen und wir machen sie und die Leute freuen sich drauf.
0: Zwischen kulturellen Darbietungen, Akrobatik und Live-Musik verbrachten die Wittenberger einen Abend in der bunt beleuchteten Altstadt. Schon jetzt ist die Vorfreude auf die nächste Erlebnisnacht groß.
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0: ist das die Rettung der Brockenstrecke? Fast 11 Millionen Euro für die Harzer Schmalspurbahn bereitgestellt. Der Bahnhof in Dreianhohne. Von hier aus geht es mit der Harzer Schmalspurbahn weiter Richtung Brocken. Die Strecke soll jetzt saniert werden. Und das in schwierigen Zeiten für die Harzer Schmalspurbahn. Wie ist das möglich? Bund und Land wollen der HSB rund 10,9 Millionen Euro für die umfassende Grunderneuerung der Strecke Wernigerode bis zum Brocken zur Verfügung stellen. Glücklich ist nicht nur die Geschäftsführerin der HSB Katrin Müller, sondern auch der Landrat Thomas Balzerowski. Für sie ein klares Bekenntnis von Bund und Land zur Harzer Schmalspurbahn und ihrem Wert für das Mittelgebirge.
1: Es ist wirklich für uns ein ganz bedeutender Meilenstein in der Infrastruktursanierung für unsere Strecke zwischen Wernigerode und Brocken.
2: Ja, Sie sehen heute einen glücklichen Landrat, weil wir heute einen vorzeitigen Maßnahmenbeginn für die Sanierung der Brockenstrecke bekommen haben von der Ministerin Frau Dr. Hüskens aus Sachsen-Anhalt. Aber damit gleich auch verbunden die Zusage des Bundes, dass der Bund ebenfalls mit bis zu 50% in die Sanierung der Brockenstrecke und damit aber auch ins gesamte Netz der HSB mit einsteigt. Sie wissen, dass wir ca. 460 Millionen Euro aufwenden müssen, um die Strecken zu erhalten in den nächsten Jahren. Das ist verdammt viel Geld und der Harz und aber auch Sachsen-Anhalt wäre ohne Bundesbeteiligung stark und vielleicht auch überfordert gewesen. Aber der Bund heute gibt sein grundsätzliches Okay, ebenfalls mitzuhelfen. Und nach 35 Jahren der HSB-Gründung ist das ein wunderbarer Tag für den ganzen Harz eigentlich und ich bin überglücklich.
0: Die Ausgaben auf dem ersten Bauabschnitt werden zunächst auf rund 18,9 Millionen Euro geschätzt. Davon können 16,7 Millionen Euro gefördert werden. Das Land unterstützt die HSB dabei mit 8,35 Millionen und das Land in Höhe von 2,5 Millionen Euro. Der verbleibende Eigenanteil beläuft sich damit auf ca. 5,9 Millionen Euro. Der parlamentarische Staatssekretär beim Bundesminister für Verkehr, Christian Hirte, betont, dass die schrittweise Erneuerung der Gleisabschnitte von wichtiger Bedeutung für die Verkehrsanbindung ist.
3: Also in der Tat, in der Gesamtsumme sind das gewaltige Beträge. Und ich glaube, deswegen ist es auch wichtig, dass man sieht, wie wichtig der touristische Punkt ist, aber auf der anderen Seite, wie auch die echte Verkehrsbedeutung für die normalen Anwohner hier ist. Und deswegen ist es richtig, dass man Schritt für Schritt in Einzelabschnitten jetzt diesen Weg beschreitet. In einer Gesamtmaßnahme auf einmal ginge das gar nicht.
0: Noch dazu befindet sich das Unternehmen derzeitig in einer Transformationsphase. Dazu gehören viele verschiedene Aspekte, wie der Umstieg auf elektronische Züge oder eine Anbindung nach Braunlage, um über die Landesgrenzen hinaus das Netz zu erweitern. Braunlage war bereits früher an das Schienennetz angebunden. Über die meterspurige Südharzeisenbahn bestand bis in die 1960er Jahre eine Verbindung in den Südharz. Seit der Einstellung des Bahnverkehrs verfügt die Stadt über keinen Schienenanschluss mehr. Mit der geplanten Streckenverlängerung ab Elend könnte Braunlage nach Jahrzehnten wieder direkt per Bahn erreichbar werden. Die Bauzeit einschließlich Planung wird auf etwa 8 bis 10 Jahre geschätzt. Für die Nostalgie- und Dampflokomotivenfans gibt es Grund zum Aufatmen, denn die Harzer Schmalspurbahn mit Dampfbetrieb soll es auch in Zukunft weiterhin geben.
1: Ja, natürlich befinden wir uns jetzt in einer Phase der Transformation und wir sind momentan noch in der Bewertung, welche Antriebstechnologie für uns langfristig gesehen auch die wirtschaftlichste Variante ist. Und darin betrachten wir sowohl Infrastruktursanierung als auch Fahrzeugbeschaffung. Und das muss alles logischerweise einhergehen. Und natürlich wird es ohne Veränderungen auch nicht funktionieren, dass wir uns hier zukunftsfähig aufstellen.
4: Aber auf die alte Dampflok müssen die Gäste nicht verzichten.
1: Nein, sie müssen nicht und wir wollen auch nicht auf die Dampflokomotive verzichten. Das ist unser Gesicht, das ist unser Kernprodukt und das ist das, was uns ausmacht.
2: Selbstverständlich. Also HSB ohne Dampf ist gar nicht möglich. Selbstverständlich bleibt auch der Dampfzug erhalten. Wir werden einige Dinge umstellen. Heute sind auch die Braunlager da. Braunlager möchte gerne mit ans HSB-Netz angeschlossen werden. Ich glaube, auch hier gibt es eine grundsätzliche Bereitschaft des Bundes, das mitzufinanzieren. Das sind ca. 5 bis 5,5 Kilometer zwischen Elend und Braunlager. Und dort werden wir dann mit Dampf fahren, aber nicht nur, sondern auch mit modernen Triebwagen, weil wir dieses touristische Kraftzentrum Braunlager auch nach Wernigerode anbinden wollen, dass die Braunlager Gäste dann auch umsteigen können ins normale Netz. Das heißt also, der ÖPNV-Anteil, der öffentliche Verkehrsanteil, der wird dann stärker werden.
4: Hat das auch eine Rolle gespielt, dass Braunlager sich auch zur HSB bekannt hat und die Strecke bis dahin verlängert werden soll?
3: Das war zunächst noch nicht relevant, aber wir freuen uns natürlich und das zeigt auch, dass dieses Verkehrsinfrastrukturprojekt Zukunftspotenzial hat, Potenzial auch über das bestehende Netz hinaus und es zeigt ja, dass wir hier gut aufgestellt sind.
0: Das Fördermittelprogramm ist dabei darauf ausgerichtet, bis 2030 abgeschlossen zu sein. Die Arbeiten am Bauabschnitt sollen daher schon im Frühjahr 2027 beginnen. Die Ministerin für Infrastruktur und Digitales, Lydia Hüskens, will mit der vorzeitigen Genehmigung für Planungssicherheit sorgen. Für den Landrat Thomas Pazurowski ist mit der Hilfe des Bundes eines ganz klar.
2: Durch den Anteil des Bundes ist es uns überhaupt möglich und damit ist es eigentlich gelungen, dieses wichtige Harzer Kulturgut zu retten.
0: Kaiser Otto im Dom. Grablege zum Weltfriedenstag.
5: Rettung eines Denkmals höchsten Ranges überschreibt das Landesamt für Archäologie die Restaurierungs- und Forschungsarbeiten rund um die Grablege Kaiser Otto des Ersten. Über die umfangreichen Erkenntnisse, die im Rahmen dieses bis jetzt etwa 2 Jahre dauernden Forschungsprojektes gewonnen wurden, berichteten wir bereits des Öfteren. In diesem Beitrag soll es um die Wiederbeilege der Gebeine des nun nachweislich dort vorgefundenen Herrschers Otto des Ersten gehen. Der Magdeburger Dom war Schauplatz der Feier. Der Bau, der als gotische Kathedrale im 13. Jahrhundert entstand, auf den Grundfesten des niedergebrannten romanischen Vorgängerbaus, einst von Otto in Magdeburg gegründet. Und seit seinem Tod 973 die Grabstätte des Herrschers. Sein steinerner Sarkophag wurde für den Neubau aus der Erde geholt und an exponierter Stelle im Hohen Chor aufgestellt. Und genau an dieser Stelle sollte die neuerliche Grablege am 1. September 2026 erfolgen. Am Weltfriedenstag. Ein Zusammenhang, der von den Rednern mehrfach hergestellt wurde. Doch zunächst begann ein ökumenischer Gottesdienst, denn der Dom ist heute eine evangelische Kirche, zu Lebzeiten Ottos natürlich römisch-katholisch geweiht, weshalb die Bischöfe beider Konfessionen, Friedrich Kramer und Gerhard Feige, am Sarg predigten und gemeinsam mit der Domgemeinde beteten. Nach dem Ende des Gottesdienstes, der musikalisch mit Werken von Mozart umrahmt wurde, traten die Ehrengäste ans Rednerpult. Zunächst berichtete noch einmal Harald Meller, der Direktor des Landesamtes für Denkmalpflege, über den Verlauf der Forschungsarbeiten, die mit der Wiederbeilege der Gebeine noch lange nicht abgeschlossen sein werden. Er rechnet mit weiteren Ergebnissen in den kommenden 5 Jahren. Auch neuerliche Vorwürfe, doch mit der Entnahme der Knochen die Totenruhe gestört zu haben, widersprach er. Schließlich hätte der Papst höchstpersönlich die Bedeutung archäologischer Untersuchungen für die Erforschung der christlichen Geschichte hervorgehoben. Auch die Sicherheit, es wirklich mit diesen sterblichen Überresten, mit denen von Kaiser Otto zu tun zu haben, sei in der wissenschaftlichen Erforschung ein einzigartiges Ergebnis, das seinesgleichen suchte. So stehe nun fest, dass mit Otto und Editha wirklich diese beiden wichtigen Persönlichkeiten in Magdeburg ihre letzte Ruhestätte gefunden haben. Weitere Grußworte wurden vom Ministerpräsidenten, dem zuständigen Kulturminister Rainer Rober und der Magdeburger Oberbürgermeisterin gehalten. Sie würdigten noch einmal die Leistungen der Archäologen und der Kulturstiftung Sachsen-Anhalt, die nach einem Wettbewerb den neuen Titansarg von der Künstlerin Silke Träge gestalten ließ. Die letzte Ansprache kam von Wolfram Weimer, dem Staatsminister für Kultur und Medien aus dem Bundeskanzleramt. Er sprach den Kaiser direkt und als Majestät an und versuchte so, die Leistung des mittelalterlichen Herrschers einzuordnen. Er verwahrte sich dabei, gegen den Versuch nationalistischer Kräfte, den Kaiser als deutschen Helden zu vereinnahmen. Schließlich gab es damals noch kein Deutschland, so wie wir es heute kennen, sondern er betrachtet Otto eher als Europäer. Eine Interpretation, die heute beispielsweise durch die Verleihung des Kaiser-Otto-Preises an Menschen fortgeführt wird, die sich für die europäische Einigung einsetzen. Zu den Klängen von Mozarts Requiem Introitus wurde anschließend der Titansarg im Rahmen einer Prozession durch die sonst geschlossenen Türen des Lettners zu seinem angestammten Platz im Hohen Chor gebracht und wieder eingesetzt. Musik.

Gebete durch die Bischöfe beendeten die letzte Anempfehlung, also das Anvertrauen der Seele des Verstorbenen, der Barmherzigkeit Gottes. Dabei wurde der Sarg mit Weihwasser besprengt, als Erinnerung an die

0: Taufe und mit Weihrauch inzensiert zur Ehrerweisung als Tempel des Heiligen Geistes. Ja, nun war Gelegenheit, sich am beigesetzten Sarg noch einmal zu verabschieden, bevor am Abend die schwere Marmorplatte das Grabmal wieder vervollständigen wird. Der Marmor soll übrigens von Otto einst selbst nach Magdeburg gebracht worden sein. Nun soll er wieder für die kommenden Jahrhunderte an dieser Stelle verbleiben. Jahrhunderte, die hoffentlich friedlich verlaufen werden, so der Wunsch der Festredner.
1: Samstagabend im Zeichen des Kurzfilms. Die 8. Harzmovinale füllt erneut den Wortgarten. Der Wortgarten ist wieder einmal Schauplatz für das Filmfestival im Harz. Zur 8. Harzmovinale treffen sich viele Gäste gemeinsam im Wortgarten, um einen Abend lang Kurzfilme zu schauen. Moderiert wird die Movinale vom Moderationsteam Conny Richter und Eike Helmholtz, die seit vielen Jahren fester Bestandteil des Filmfestivals sind. Zu Beginn noch schnell eine Tüte Popcorn und ein Eis sowie leckere Getränke, dann kann es unter freiem Himmel bei Sonnenschein losgehen. Unterteilt wird wie in den vergangenen Jahren auch in die Kategorie U22, Amateur und Professionell. Schon in der ersten Kategorie zeigt sich der Ideenreichtum der ganz jungen Filmschaffenden. Erst geht es um die Natur und Tiere und wie wir sie erhalten können. Dann um Regentage und was wir an ihnen machen. Darauf folgt die überraschend vielfältig dargestellte Suche nach einer Statue. Abgeschlossen wird die Kategorie von einem niedlichen Film über Glühwürmchen und wo sie ihr Licht herhaben. In der Amateurkategorie geht es dann drunter und drüber. Eine vielfältige Mischung aus lustigen, tiefgründigen, kritischen, aber auch absurden Filmen ließ hier auf sich warten. Während man hier die Möglichkeiten des Mediums erleben kann, ist vor allem eins besonders wichtig für die Harz-Movinale: die Nähe zur Regie. Mit kurzen Interviews auf der Bühne haben die Menschen hinter den Filmen einmal die Möglichkeit zu erzählen, wie sie auf die Idee gekommen und welche Momente ihnen besonders im Gedächtnis geblieben sind. Was nicht fehlen darf, ist die Preisverleihung nach jeder Kategorie. Nicht nur die ausgewählte Jury, sondern auch das Publikum vergibt einen Preis an den besten Film jeder Kategorie. Wer in Zukunft auch auf diesem Filmfestival vertreten sein will, muss einfach einen Film einreichen. Was es dafür alles braucht, findet man im Netz unter www.harzmovinale.de. Dann läuft im nächsten Jahr dein Film im Wortgarten und mit etwas Glück gewinnt man sogar den ein oder anderen Preis.

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0: Der Montag startet mit dichten Wolken, dafür wird es keinen Niederschlag geben. Schon zum Mittag lockert sich der Himmel etwas auf und die Sonne schaut hervor bei Höchstwerten von 20 Grad. Vereinzelte Wolken prägen den Abend bei windstillen Verhältnissen. Die Nacht kühlt sich dann auf 11 Grad ab. Am Dienstag können wir mit einem wechselhaften Wetter rechnen bei 20 Grad.
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0: Fördergeld für die Badewelt. Beginn der notwendigen energetischen Sanierung.
1: Die Köthener Badewelt soll energetisch fit für die Zukunft gemacht werden. Dafür fließen jetzt 1,8 Millionen Euro Fördermittel aus dem Land. Geld aus dem Europäischen Fonds für regionale Entwicklung. Insgesamt werden rund 2,7 Millionen Euro in die Sanierung investiert.
2: Wir haben uns beworben, also eigentlich haben wir uns schon seit vielen Jahren um Fördermittel gekümmert, haben leider nie zum Erfolg geführt, unsere Bemühungen. Wir freuen uns natürlich jetzt, dass wir aus dem Effizienzprogramm des Landes Fördermittel von zweimal rund 900.000 Euro erhalten. Das sind zwei Maßnahmen, die darüber finanziert werden können für dieses Spat.
1: Die erste Maßnahme betrifft die Gebäudehülle. Fenster, Dachaufbauten, Fassade und Dämmung sollen energetisch verbessert werden. Die zweite große Baustelle ist die Energiezentrale.
2: Einmal wird es eine Investition in die Gebäudehülle geben. Das sind natürlich alles, Effizienzprogramm sagt schon, energetische Maßnahmen, die zu entsprechenden Energieeinsparungen führen sollen. Und die zweite Maßnahme ist dann die Energiezentrale, die auch ertüchtigt werden muss und wo wir dann auch natürlich erwarten, entsprechende Betriebskosten in Zukunft einzusparen. Und das Ganze soll natürlich auch nachhaltig sein. Das sind die Bedingungen des Förderprogramms.
1: Geplant sind unter anderem eine Luftwärmepumpe und eine Pelletkesselanlage. Auch eine Photovoltaikanlage soll installiert werden. Der Hintergrund: Schwimmbäder gehören zu den besonders energieintensiven öffentlichen Gebäuden. Viel Wärme und Strom werden gebraucht. Für Wasser, Raumluft, Lüftung und die Technik.
3: Nun, wir wissen doch alle, dass insbesondere öffentlich genutzte Gebäude, in denen nicht gewohnt, aber sehr viel Leben, gewohnt wird, aber sehr viel Leben stattfindet, einen hohen Sanierungsbedarf haben. Das gilt für Kitas, für Schulen, es gilt auch für Schwimmbäder im ganzen Land. Und unser Effizienzprogramm will eben solche nicht bewohnbaren, aber genutzten öffentlichen Gebäude energetisch sanieren lassen. Wir wollen das also fördern und das tun wir hier ganz konkret.
1: Mit der Sanierung soll der Energieverbrauch der Badewelt deutlich sinken. Mehr als 250.000 Kilowattstunden Strom und Wärme sollen jedes Jahr eingespart werden. Das entspricht rund 62,6% des derzeitigen Energiebedarfs.
3: Das Gesamtvolumen hier liegt bei rund 2,7 Millionen Euro Investment. Für energetische Sanierung, das kann die Fassade betreffen, das kann die Schaltzentrale betreffen, auch die Nutzung von Photovoltaik. Und Köthen hat hier, vertreten durch die Palm Springs GmbH, einen sehr überzeugenden Antrag gestellt. Unsere Investitionsbank hat das bewilligt und gesagt, da sind 90% Förderung möglich, 1,8 Millionen Euro, die sicherlich gut investiertes Geld sind.
1: Das Land übernimmt damit rund 90% der förderfähigen Kosten. Für die Stadt und den Betreiber ist die Förderung nach jahrelangen Bemühungen ein wichtiger Schritt. Doch die energetische Sanierung soll nicht die einzige Veränderung bleiben.
2: Das Bad wurde 2002 in Betrieb genommen und man sieht doch an der einen oder anderen Stelle, dass entsprechender Handlungsbedarf besteht. Und in einer dritten Maßnahme, wo die Finanzierung, noch leicht offen ist, wir hoffen natürlich, weitere Fördermittel aus dem Bundesprogramm Schwimmbadförderung zu erhalten. Die dritte Maßnahme wäre die Einhausung des Außenbereiches, wo natürlich man am Ende auch noch mal Energieeinsparungen verzeichnen könnte.
1: Auch die Außenanlagen sollen perspektivisch umgestaltet werden. Geplant sind unter anderem ein neuer Spielplatz und eine Fahrradständeranlage. Wann die Bauarbeiten für die energetische Sanierung starten können, ist noch nicht endgültig klar. Zunächst müssen die Vergabeverfahren durchgeführt werden. Nach derzeitiger Planung könnte es Mitte kommenden Jahres losgehen. Dann könnte es allerdings auch Einschränkungen für die Badegäste geben.
2: Das wird natürlich mit entsprechenden einschneidenden Maßnahmen verbunden sein. Das heißt, der Betrieb wird nicht wie sonst üblich hier stattfinden können. Man muss sehen, inwieweit das Bad insgesamt geschlossen werden muss oder ob man bestimmte Maßnahmen im laufenden Betrieb durchführen kann. Aber da ist es noch zu früh, um entsprechende Aussagen zu treffen.
1: Fest steht, mit der energetischen Sanierung soll die Köthener Badewelt deutlich weniger Energie verbrauchen und damit langfristig auch wirtschaftlicher betrieben werden können. Für die Stadt geht es dabei um mehr als Gebäudetechnik. Die Badewelt ist auch ein Ort, an dem Kinder schwimmen lernen und Generationen zusammenkommen.
4: Hoher Besuch zum Georgenhoffest. Neue braunschweigische Landesbischöfin besucht Blankenburg. Als Nachfolger des im 14. Jahrhundert gegenüberliegenden Georgenhospitals, benannt nach dem Schutzheiligen der Kreuzritter, erfreut sich der heutige Georgenhof nach seiner umfassenden Sanierung einer großen Beliebtheit. Die barocke Anlage wurde Anfang des 18. Jahrhunderts erbaut. Nach dem Kapellenbau 1717 folgten später die Anbauten, sodass eine Hofanlage entstand. Sie diente dann mit ihren Kammern im Obergeschoss des Haupthauses als Hospital für mittellose Menschen. Ende des 18. Jahrhunderts wurden an der Ostseite für die Bewohner noch Holzställe errichtet. Eine Anlage, die heute so nur noch selten zu finden ist. 1992 erhielt die Stiftung St. Georgenhof von der Evangelisch-Lutherischen Landeskirche Braunschweig, zu der auch der Kirchenkreis Blankenburg zählt, die Anerkennung als kirchliche Stiftung. Ihr ist es zu verdanken, dass die Anlage erhalten, saniert, umgebaut und genutzt wird.
5: Nun, der Georgenhof in seiner über 800-jährigen Geschichte hier an diesem Standort über 300 Jahre, der braucht natürlich auch irgendwie immer eine Öffentlichkeit, dass die Leute überhaupt wahrnehmen, was hier eigentlich ist. Und dazu gehört ein Fest, wo jung und alt sich zeigen kann und leben und feiern kann, dass hier ein Ort ist, der lebendig ist, den man von außen gar nicht immer so gleich sieht. Vor allem eine der großen Gruppierungen ist natürlich die Kirchengemeinde, die einer der Hauptnutzer dieses Georgenhofes ist. Das Jugendzentrum von der Propstei, Bad Harzburg, ist natürlich der andere große Nutzer. Dazu kommt dann noch die Diakonie im Braunschweiger Land, die mit der Schuldner- und Insolvenzberatung hier auch präsent ist. Und dann gibt es jede Menge kleinere Gruppierungen, die manchmal gar nicht so gleich präsent sind, sei es die Diakonie von Elbingerode mit der Suchtberatung oder auch überhaupt ein Suchthilfeverein, der sich auch hier gegründet hat. Und andere Gruppen, die hier einfach gerne zusammenkommen, weil sie sich hier wohlfühlen, weil es ein Ort der Begegnung und des Austausches ist. Ein Ort, man möchte sagen, der immer unter Gottes Segen steht.
4: Mit großem Aufwand wird alljährlich das Georgenhoffest vorbereitet. Zahlreiche ehrenamtliche Helfer organisieren ein vielfältiges Programm für die ganze Familie.
6: Ja, also wir haben uns in diesem Jahr erstmalig dann die Gedanken gemacht als Kirchengemeinde, wie wir das Fest jetzt übernehmen bzw. organisieren. Bislang war das immer das JUZ, das Jugendzentrum, was ja der Propstei angehört, welche das Fest organisiert haben. Und ab diesem Jahr kam dann die Frage auf, ob die Kirchengemeinde das auch könnte. Und da gibt es bei uns eine Zukunftswerkstatt, also eine kleine Gruppe an Ehrenamtlern, die sich da mit Zukunftsfragen natürlich befassen. Und dann war der Vorschlag, dass diese Gruppe dann sich in der Festorganisation einmal übt. Und so haben wir uns dann, ja, wir haben das circa vor einem Jahr erstmalig getroffen und dann immer in entsprechenden Abständen, um dann zu gucken, was brauchen wir alles, um so ein Fest zu organisieren, was muss man alles beachten, wen muss man alles dazu bekommen. Und so hat sich das dann durch die Quartale, sage ich mal, vorsichtig gezogen und jetzt sind wir heute hier.
4: Hüpfburgen, Mitmachaktionen für Kinder, Bücherflohmarkt, Kindersachenbörse oder Puppentheater. Das Angebot war vielfältig und natürlich kam Essen und Trinken auch nicht zu kurz. Ein Höhepunkt der Veranstaltung war der Besuch der neuen Landesbischöfin der Evangelisch-Lutherischen Landeskirche Braunschweig. Sie ist übrigens in der Geschichte hier die erste weibliche Würdenträgerin und seit Mai 2026 im Amt.
7: Es ist eine besonders schöne Herausforderung. Es ist eine Herausforderung, die ich mit vielen anderen Menschen in dieser Landeskirche zusammen angehe. Diese Kirche auch zukunftsfest zu machen, sie vorzubereiten auf das nächste Jahrzehnt mit neuen Arbeitsstrukturen, mit einer Klärung darüber, welche großen Aufgaben vor uns liegen. Es ist eine wunderbare Aufgabe und ich bin unglaublich gern in diese Region gezogen und unglaublich gern gestartet in dieser Landeskirche mit mehreren tausend Mitarbeitenden und mehreren 10.000 ehrenamtlich Mitarbeitenden. Ich bin begeistert von der landschaftlichen Struktur. Ich bin begeistert davon, dass ich ganz andere Berufsfelder tagtäglich in meinem Leben treffe, aus dem Bereich der Landwirtschaft ebenso wie aus Bereichen, die ich einfach gar nicht in der Großstadt Berlin erlebt habe. Und ich bin mit wachsender Begeisterung eine Niedersächsin oder Sachsen-Anhaltinerin, je nachdem, wo ich gerade bin. Ich bin wirklich sehr gut im Ankommen und freue mich da auf die nächsten Jahre.
4: Verschiedene Vereine informierten an den Ständen über ihre ehrenamtliche Arbeit und waren natürlich über kleine Spenden erfreut. Es wurde den ganzen Nachmittag bis in die Abendstunden Live-Musik gespielt.

0: Das große Familienhoffest, das durch das ehrenamtliche Engagement vieler Menschen zu einem Erfolg wurde, wird sich sicherlich auch in den kommenden Jahren weiter als ein fester Veranstaltungshöhepunkt etablieren.
1: Jahre Jubiläum. Kunstausstellung Zaunkönig.
2: Der Kunstverein Talstraße e.V. der Stadt Halle feiert in diesem Jahr sein 35-jähriges Bestehen. Einst durch Absolventen der Burg Giebichenstein im August 1991 gegründet, entwickelte sich der Verein über die Jahre zu einem kontinuierlich wachsenden Träger für eine Vielfalt an Ausstellungen in Begleitung mit Vorträgen, Lesungen, Künstlergesprächen und mehr und gewann so seinen Ruf als einen der wichtigsten Orte für moderne und zeitgenössische Kunst in Mitteldeutschland. Im Rahmen des Jubiläums kann in der Talstraße ab sofort eine neue Kunstausstellung besucht werden, die am vergangenen Donnerstag eröffnet wurde. Es handelt sich hierbei um die Ausstellung Zaunkönig, ein kooperatives Projekt der Künstlerinnen Gudrun Petersdorf und Annette Schröter.
3: Das ist eine Ausstellung, die sich im Wesentlichen um Gärten, Parks, Grünanlagen, aber vor allen Dingen auch Schrebergärten, also Kleingärten, dreht. Und im Garten spielen ja nicht nur Pflanzen und Blumen eine große Rolle, sondern auch Zäune, Vögel etc. Und da war der Name Zaunkönig oder der Begriff des Zaunkönigs ein wunderbarer, kurzer, prägnanter Titel.
2: Aus dem gemeinsamen Studium an der Leipziger Kunstakademie, wo sich die beiden Frauen Ende der 70er Jahre kennenlernten, entwickelte sich eine jahrzehntelange Freundschaft, die seitdem auch gelegentlich von künstlerischer Zusammenarbeit begleitet ist. Unabhängig voneinander fanden die Künstlerinnen vor einigen Jahren Faszination am Thema Kleingarten, welcher sie in der Ausstellung Zaunkönig zusammen Ausdruck verliehen. Dabei machten sie jeweils von ihrem bevorzugten Medium Gebrauch, was für Gudrun Petersdorf die Ölmalerei und für Annette Schröter der Papierschnitt ist. Beide Stile können in den Räumen der Ausstellung sowohl einheitlich als auch abwechselnd an den Wänden gefunden werden und kreieren somit trotz ihren stilistischen Gegensätzen ein Gefühl der Harmonie, was sich auch in den jeweiligen Bildinhalten widerspiegelt.
3: Das sind schon im Wesentlichen Zäune, das sind Bäume, das sind, wie wir es auch in diesem Raum haben, Männer auf Bäumen, das sind also sogenannte Baumschneider, die ja jeder schon mal beobachtet hat. Pflanzen vielleicht weniger, eher Wiesen, Vogelscheuchen, die auch langsam im Verschwinden begriffen sind. Ja, das wiederholt sich ab und zu. Bei den Vogelscheuchen ist es so, dass die Ähnlichkeit zum Menschen doch sehr groß ist. Und dass sie etwas Tragikomisches haben. Und das haben ja die meisten Menschen auch.
2: Unterstützt wird es zudem dadurch, dass Schröters Vogelscheuchenwerke aufgrund der vorwiegenden Nutzung von Schwarz und anderen dunklen Farben generell eher düster erscheinen. Ein direkter Kontrast mit den bunten Ölgemälden von Gudrun Petersdorf, die eine deutlich ausgelassenere und unbeschwerte Stimmung vermitteln. Abgesehen davon soll diesen Werken der Künstlerinnen aber keine konkrete Message unterliegen. Sämtliche Interpretationen seien dem Betrachter überlassen.
4: Man versucht, ein Werk zu schaffen und dann geht er seinen eigenen Weg und der Betrachter kann dann für sich herausnehmen, was er möchte.
3: Richtig.
4: Ja.
3: Genau. So ist das.
4: Ja, man malt es eigentlich für sich. Oder?
3: Ja. Genau, man bringt, hat eine Idee oder eine Beobachtung und das bringt man dann in Form. Und dabei denkt man nicht an den Betrachter, muss ich auch sagen. Also, denn die Betrachter sind ja auch viele und verschiedenartig, also da werden wir einfach überfordert.
2: Begleitet werden die Zaunkönig-Kunstwerte übrigens von einem Katalogbuch, das in der Galerie erworben werden kann und die Arbeitsweisen der Künstlerinnen noch einmal genauer darlegt. Bis einschließlich 15. November kann die Ausstellung in der Talstraße noch besucht werden, immer zu den regulären Öffnungszeiten der Kunsthalle.

0: vor den Toren der Ortschaft Kühlingen. Neue Ausgrabungen im Gewerbegebiet von Halberstadt. Nicht weit von der Neuansiedlung des Daimler Truck Global Parts Center in Halberstadt wurde eine neue archäologische Entdeckung gemacht. Mit der weiteren Erschließung des Gewerbegebiets am sogenannten Frevelgraben konnte man während einer Untersuchung Hinweise auf eine mittelalterliche Wüstung erkennen. Eine Wüstung ist ein Ort, an dem früher Menschen gelebt haben, der aber später aufgegeben und verlassen wurde.
1: Wir sind mit ehrenamtlich Beauftragten, mit Metallsonde ausgestattet, in dem Fall gegangen, haben keine Metallobjekte gefunden, haben aber festgestellt, dass im Oberboden sich ein bisschen was abzeichnet. Und genau das hat auch eine geomagnetische Untersuchung gegeben, die die Leitfähigkeit untersucht. Damit kann man Archäologie erkennen, muss es nicht, manche Befunde kann man nicht erkennen, aber man hat hier die Aufteilung in Parzellen erkennen können. Zu anderen haben wir die Wasserversorgung erkennen können, einen aus Steinen aufgebauten Brunnen und dann im Hintergrund von mir sieht man die vielen Flatterbänder. Dort überall sind wir dabei, die sogenannten Grubenhäuser auszugraben. Sie liegen in Reihe entlang eines Weges, der bis nach Halberstadt geführt hat. Und die Grubenhäuser, das sind Gebäude, wo man im Keller gewohnt hat. Es fehlt uns mindestens 1 bis 2 Meter nach oben. Das heißt, im Sommer war es angenehm kühl und im Winter muss man nicht so sehr frieren.
0: Der Brunnen, der für die Wasserversorgung diente, sieht jetzt nicht besonders tief aus. Es wird vermutet, dass er noch 30 bis 60 Zentimeter in den Boden hineinragen könnte. Die Ortschaft Kühlingen wurde hier in der ottonischen Zeit im 10. bis 11. Jahrhundert gegründet, wurde allerdings nach kurzer Zeit wieder aufgegeben, da es bis jetzt keine Nachweise für das 12. und 13. Jahrhundert gefunden wurden. Das Gebiet wurde in den letzten Jahrhunderten auch für Landwirtschaft genutzt, deshalb könnten einzelne Funde, die zu späteren Zeiten eingeordnet werden können, auch noch entdeckt werden. Ob dieser Pferdekopf dazugehört, ist bis jetzt noch ein Mysterium.
1: Ortschaften, die im 10. Jahrhundert gegründet wurden und vielleicht im 11. Jahrhundert schon wieder aufgegeben wurde, kann man sich an einer Hand abzählen. Das ist was ganz Besonderes. Auch diese Parzellenaufteilung. Wir werden hier einen einmaligen Einblick bekommen. Sie haben ja bei unserem Rundgang schon gesehen, wir haben zahlreiche Proben mitgenommen. Das heißt, mit bloßem Auge können wir es nicht sehen, dass wir die naturwissenschaftlichen Untersuchungen erbringen, um zu zeigen, wie hat damals die Landschaft hier ausgesehen, hier vor den Toren von Halberstadt. Und Halberstadt ist ja keine unbedeutsame Stadt. Und da kann man das Umfeld in einmaliger Weise rekonstruieren. Und das alles untersuchen.

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0: dichten Wolken, dafür wird es keinen Niederschlag geben. Schon zum Mittag lockert sich der Himmel etwas auf und die Sonne schaut hervor bei Höchstwerten von 20 Grad. Vereinzelte Wolken prägen den Abend bei windstillen Verhältnissen. Die Nacht kühlt sich dann auf 11 Grad ab. Am Dienstag können wir mit einem wechselhaften Wetter rechnen bei 20 Grad.
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0: Autonomes Fahren in Deutschland? Berliner Unternehmen Blick stellt neue Autos vor.
2: Könnten wir unsere täglichen Verkehrstouren auf den Straßen Sachsen-Anhalt schon bald mit Fortbewegungsmitteln teilen, die keine Anweisungen mehr seitens der Fahrerseite benötigen? Zumindest wurde am Mittwoch im Beisein der Infrastrukturministerin ein Konzept für ein solches Kraftfahrzeug vorgestellt. Entwickelt wurde dieses von dem Berliner Technologieunternehmen Blick, welches sich auf autonome Fahrsysteme und fahrerlose Technik spezialisiert hat. Anderorts werden derartige Fahrzeuge bereits getestet oder sind schon regelmäßig auf den Straßen unterwegs. Hier dürfte es allerdings noch eine Weile dauern.
3: Der Julian Klab hat mir berichtet, dass es in Deutschland sehr bürokratisch ist und wahrscheinlich erst in wenigen Jahren umgesetzt werden kann. Und da haben wir vom Wirtschaftsrat doch unsere Stimme der Sozialmarktwirtschaft erhoben und haben gesagt, das muss doch irgendwie in Sachsen-Anhalt auch möglich sein, zumal wir hier im ländlichen Raum, gerade in der Altmark, gerade im Osten rings um Wittenberg, als auch im Süden von Sachsen-Anhalt, dass also im ländlichen Raum die Mobilität deutlich verbessert werden soll.
2: Somit können autonome Fahrzeuge wie dieses in Zukunft den Menschen in ländlichen Regionen als Ergänzung zum gängigen ÖPNV dienen oder diesen teils sogar ersetzen, wenn die durchschnittliche Nachfrage am Standort deutlich unter der nötigen Anzahl der Sitzplätze liegt. Ältere oder mobilitätseingeschränkte Bürgerinnen und Bürger könnten die PKWs für die Fahrt zum Arzt oder in die Apotheke nutzen. Und neben dem Personentransport bestehe außerdem die Möglichkeit, mit den Fahrzeugen einen Lieferservice für den Wocheneinkauf anzubieten.
3: Weiterhin kann ich mir auch vorstellen, dass man gewisse medizinische Geräte vielleicht bereithält, zum Beispiel einen Defibrillator, dass, wenn ältere Leute zum Beispiel einen Herzinfarkt bekommen, dass automatisch das Elektroauto dann dorthin fährt oder durch die Kreisleitstelle gesteuert dorthin fährt, den Defibrillator quasi zur Verfügung stellt, indem der Kofferraum sich öffnet.
2: Neben einem breiten Spektrum an Nutzungsmöglichkeiten sollten bei der Konzeptionierung des autonomen PKWs auch Nachhaltigkeit und Kosteneffizienz im Vordergrund stehen. Weshalb es sich bei dem vorgestellten Fahrzeug um ein Elektroauto handelt, das zudem nicht brandneu ist, sondern für den Zweck entsprechend umgemodelt wurde.
4: Wir sind der Auffassung, dass ein nagelneues Auto sozusagen von Beginn auf zu konstruieren für Autonomie ist zu teuer für die meisten Anwendungsfälle. Wir haben hier schon die Möglichkeit, Fahrzeuge zu nutzen, die in Serien in Masse produziert werden, kostengünstig. Und dementsprechend rüsten wir die um für diesen Betrieb, weil unsere Kunden haben sehr strikte Anforderungen. Es soll nicht innovativ sein, es soll vor allen Dingen Nutzen stiften und es muss effizient sein, vor allem kosteneffizient.
2: Damit das autonome Fahren nahtlos und zuverlässig vonstatten gehen kann, wurde der PKW mit insgesamt 9 Kameras ausgestattet, sowie mit mehreren Mikrofonen, damit das Fahrzeug auch auf Geräusche reagieren kann, wie etwa die Sirene einer Ambulanz, Polizei oder Feuerwehrautos. Wie eine solche Fahrt ohne Mensch am Steuer abläuft, durfte am Mittwoch natürlich auch einmal selbst getestet werden.
4: Das Fahrzeug, das hat bestimmte Betriebsbedingungen. Das kann sich ganz normal im Stadt- und im Überlandverkehr sozusagen verhalten und von A nach B navigieren. Das Fahrzeug wird aus der Ferne überwacht durch einen Menschen weiterhin, wenn es sich bewegt. Der Mensch ist auch weiterhin in diesem Betriebskonzept von uns in der Verantwortung. Das heißt, die Verantwortung wird nicht komplett auf das Fahrzeug abgewickelt. Das Fahrzeug kann sehr viele Situationen alleine lösen, aber ultimativ ist weiterhin ein Mensch, der eben sich nicht mehr im Fahrzeug befindet, sondern in der Leitstelle verantwortlich für den Betrieb. Der hat auch die Möglichkeit einzugreifen und das Fahrzeug zu übersteuern.
2: Das dürfte also zumindest einige Bedenken um die Sicherheit eines solchen Fahrzeugs besänftigen. Und auch abgesehen von der menschlichen Überwachung verfügt der PKW über eine Vielzahl an Failsafes und Sicherheitsmaßnahmen, wie etwa eine automatische Notbremsung bei Betätigung der Türgriffe während der Fahrt und noch vieles mehr.
4: Zum Beispiel sind die Steuergeräte, die dafür zuständig sind, Lenkeingaben und Steuersignale an das Fahrzeug zu übermitteln, sind redundant ausgelegt. Die genügen sehr hohen Automotive-Standards. Eben auch diese Einbindung des Leitstandes findet statt über 12 Antennen, über 3 redundante Mobilfunkverbindungen, sodass unter keinem Zeitpunkt wirklich dann auch dieser Betrieb

0: unterbrochen wird.
1: Das klingt für den Durchschnittsverbraucher sicher ziemlich kompliziert. Und überhaupt könnte sich die Nutzung der autonomen Fahr- oder Lieferangebote eher schwierig gestalten, wenn zum Beispiel extra eine App heruntergeladen werden muss oder nur digitale Zahlungsmöglichkeiten akzeptiert werden, was den Gebrauch vor allem für ältere Menschen erschweren dürfte.
2: Genau das lässt sich ja designen. Es ist ja auch noch sehr viel Zubehör im Umkreis zu definieren. Wie werden die Elektroautos geladen? Da rege ich zum Beispiel an, Solarcarports dezentral in den Kommunen aufzustellen, um meinetwegen den Sonnenstrom halt außen oder den überschüssigen Sonnenstrom aus dem öffentlichen Netz zu entnehmen und damit die Elektroautos zu laden. Dass man die vielleicht auch nicht mit Stecker lädt, sondern es gibt solche, ähnlich wie wir das zu Hause aus dem Bad kennen, mit der elektrischen Zahnbürste gibt es ja auch kontaktlose Lademöglichkeiten. All das gibt es ja auch schon, oder verschiedene Technologien für Elektroautos. Es gibt auch die Möglichkeit, bidirektional zu laden, das heißt Strom in das Auto reinzugeben und aus dem Auto wieder herauszunehmen. Und wie schön wäre es, wenn wir halt Veranstaltungen dezentral errichten könnten, ohne Stromanschlüsse. Also ich rege an, zum Beispiel bei den Weihnachtsmärkten. Wie toll wäre es, wenn wir dann ein Elektroauto hinstellen und 3, 4, 5 Stände davon betreiben könnten aus dem Strom.
1: Somit würden derartige Veranstaltungen also auch gleich mehrere Anwendungsmöglichkeiten für die autonomen Fahrzeuge bieten. Einerseits als Stromquelle für den Weihnachtsmarkt und nach ein paar Tassen Glühwein zu viel dann auch Garantie für eine sichere Fahrt nach Hause.
3: Die 10. Hölle von Kuh. Ein Höllenritt vor historischer Kulisse. Es ist wieder soweit. Am 30. August versammeln sich Top-TriathletInnen aus dem ganzen Land im Harz. Denn hier findet die 10. Hölle von Kuh statt. Dabei handelt es sich um einen Mitteldistanz-Triathlon, bei dem erst 2 Kilometer in Lidfurt geschwommen, dann 83 Kilometer nach Thalerath gefahren und am Ende 21 Kilometer nach Quedlinburg gelaufen wird. Die Strecke durch Quedlinburg hat es dabei in sich. Nach ca. 18 Kilometern kommt man zum Münzenberg und den muss man erst einmal hoch. Motivation gibt es von den vielen Streckenposten, die entlang der Strecke helfen. Und der Münzenberg ist noch nicht der letzte Höhepunkt.

Auf dem Markt warten die begeisterten Zuschauenden. Auf der Bühne gibt es die großen Siegerehrungen für die sportlichen Höchstleistungen, die hier im Einzelstart oder als Staffel erreicht wurden. Die gesamten Zeiten findet man übrigens, genau wie Bilder des Events, im Netz auf der Website der Hülle von Kuh.

0: Erlebnisnacht. Lutherstadt Wittenberg lädt ein.
1: Gesang, Unterhaltung, Magie und zahlreiche außergewöhnliche Acts verteilt über die Höfe

0: und Plätze der gesamten Altstadt. Das gibt es nur bei der Erlebnisnacht in Lutherstadt Wittenberg. In diesem Jahr fand das beliebte Event am 22. August bereits zum 22. Mal statt. Organisiert wurde die Erlebnisnacht auch in diesem Jahr von der Lutherstadt Wittenberg Marketing GmbH, die in den vergangenen Wochen die Vorfreude auf das besondere Stadterlebnis stiegen ließ.
1: Alle Künstler sind da, alle Künstler haben Soundcheck gemacht und alle Künstler versuchen, sich darauf vorzubereiten, dass gleich 19 Uhr überall die Türen aufgehen und praktisch es losgeht. Ich freue mich, dass es gleich losgeht und dass die Gäste kommen und ich hier nur strahlende Gesichter in der ganzen Stadt sehe.
0: Um 19 Uhr wurde die abenteuerliche Erlebnisnacht auf dem Marktplatz offiziell eröffnet. Von da an gab es bis spät in die Nacht hinein überall in der Lutherstadt etwas zu entdecken. Die Veranstalter setzen dabei bewusst auf ein abwechslungsreiches Programm.
1: Wir haben tatsächlich 5 neue Orte. Stiftung Christliche Kunst ist dabei als ganz neuer Museumsteil. Der Hof des Alten Barek ist neu. Da ist der Patrick Tomala drauf, der macht Musik. Ansonsten in der Klosterkirche waren wir auch eine Weile nicht. Da ist auch eine Künstlerin. Das ist auch ein neuer Ort. Das ist dann für die, die schon öfter kommen, immer wieder kommen, vielleicht dann auch mal was Neues sozusagen.
0: Bei der Erlebnisnacht spricht der Name für sich. Das Event bietet Unterhaltung für Jung und Alt. Die Vielfalt zeigte sich vor allem an den zahlreichen Acts, die an unterschiedlichen Höfen und Orten der Altstadt zu erleben waren. Besonders in der Kollegienstraße gab es einiges zu entdecken. Beim Colorbike entstanden mit Hilfe flüssiger Acrylfarben einzigartige Kunstwerke. Bei einer Modenschau der Boutique Kalin konnten die Besucher handgefertigte Designs bestaunen. Wer sich eher in der Hip-Hop-Welt zu Hause fühlte, war bei Mabu und seinen Gästen in der alten Schmiede genau richtig. Live-Rap, Freestyles und Graffiti von Eagle standen dort auf dem Programm. Aber auch Kulturinteressierte kamen auf ihre Kosten. Einige Museen öffneten ihre Türen und boten kostenlose Führungen oder besondere Ausstellungen an. In der Erlebnisnacht fand jeder sein ganz persönliches Highlight.
1: Auf jeden Fall Schlosskirche zu Hub Hildenbrand, der macht abgefahrene, sanfte Musik, ein bisschen erinnert das so an Filmmusik und aber auch ganz mit besonderen Instrumenten, also es ist sehr speziell, aber wirklich, da kommt man runter, glaube ich auch.
0: Auch an anderen Orten der Altstadt gab es währenddessen jede Menge zu erleben. Das mehrfach preisgekrönte Programm Monsieur macht Kunst sorgte im Lutherhof für Applaus. Auf dem Marktplatz begeisterte ein Magier das Publikum, während an verschiedenen Orten musikalische Acts für Stimmung sorgten. Auch Patrick Tomala, Entertainer aus Wittenberg, war in diesem Jahr zum ersten Mal als Künstler bei der Erlebnisnacht dabei.
2: Ich biete hier so ein bisschen einen Mix aus Comedy und Live-Musik. Ich habe letztes Jahr mein Debütalbum rausgebracht, das war auch in den Albumcharts auf Platz 14. Und da habe ich so ein paar Medleys mitgebracht. Mein Eindruck ist sehr gut. Mein kleiner, überschaulicher, gemütlicher Hof war gut gefüllt und der Andrang war sehr, sehr erfreulicherweise groß. Ich würde mir gerne noch viele Künstler hier angucken, aber ich habe selber 5 Blöcke, sodass ich bis Feierabend selber auf der Bühne stehen darf, was ja eine Ehre ist.
0: Auf dem Hof des Alten Barek sorgte der Künstler für beste Stimmung. Mittlerweile tritt er seit 9 Jahren als Tiffany Tomala auf und macht seit 4 Jahren eigene Programme.

0: Wer Patrick Thomalla live erleben möchte, kann den Entertainer schon bald wieder auf einer anderen Bühne sehen.
1: Ich freue mich ganz besonders auf den 25.09. in Berlin im Admiralspalast, eine traumhafte Location. Hier wartet auf meine Zuschauer ein Mix aus Drag, also Travestie, Comedy, einer Liveband, Gästen und Livegesang.
0: Die Erlebnisnacht bot insgesamt ein buntes Durcheinander. Eines zeigte dieser Abend

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0: Ist das die Rettung der Brockenstrecke? Fast 11 Millionen Euro für die Harzer Schmalspurbahn bereitgestellt. Der Bahnhof in Dreianhohne. Von hier aus geht es mit der Harzer Schmalspurbahn weiter Richtung Brocken. Die Strecke soll jetzt saniert werden. Und das in schwierigen Zeiten für die Harzer Schmalspurbahn. Wie ist das möglich? Bund und Land wollen der HSB rund 10,9 Millionen Euro für die umfassende Grunderneuerung der Strecke Wernigerode bis zum Brocken zur Verfügung stellen. Glücklich ist nicht nur die Geschäftsführerin der HSB Katrin Müller, sondern auch der Landrat Thomas Balzerowski. Für sie ein klares Bekenntnis von Bund und Land zur Harzer Schmalspurbahn und ihrem Wert für das Mittelgebirge.
1: Es ist wirklich für uns ein ganz bedeutender Meilenstein in der Infrastruktursanierung für unsere Strecke zwischen Wernigerode und Brocken.
2: Ja, Sie sehen heute einen glücklichen Landrat, weil wir heute einen vorzeitigen Maßnahmenbeginn für die Sanierung der Brockenstrecke bekommen haben von der Ministerin Frau Dr. Hüskens aus Sachsen-Anhalt. Aber damit gleich auch verbunden die Zusage des Bundes, dass der Bund ebenfalls mit bis zu 50% in die Sanierung der Brockenstrecke und damit aber auch ins gesamte Netz der HSB mit einsteigt. Sie wissen, dass wir ca. 460 Millionen Euro aufwenden müssen, um die Strecken zu erhalten in den nächsten Jahren. Das ist verdammt viel Geld und der Harz und aber auch Sachsen-Anhalt wäre ohne Bundesbeteiligung stark und vielleicht auch überfordert gewesen. Aber der Bund heute gibt sein grundsätzliches Okay.

0: ebenfalls mitzuhelfen. Und nach 35 Jahren der HSB-Gründung ist das ein wunderbarer Tag für den ganzen Harz eigentlich und ich bin überglücklich.
1: Die Ausgaben auf dem ersten Bauabschnitt werden zunächst auf rund 18,9 Millionen Euro geschätzt. Davon können 16,7 Millionen Euro gefördert werden. Das Land unterstützt die HSB dabei mit 8,35 Millionen und das Land in Höhe von 2,5 Millionen Euro. Der verbleibende Eigenanteil beläuft sich damit auf ca. 5,9 Millionen Euro. Der parlamentarische Staatssekretär beim Bundesminister für Verkehr, Christian Hirte, betont, dass die schrittweise Erneuerung der Gleisabschnitte von wichtiger Bedeutung für die Verkehrsanbindung ist.
2: Also in der Tat, in der Gesamtsumme sind das gewaltige Beträge. Ich glaube, deswegen ist es auch wichtig, dass man sieht, wie wichtig der touristische Punkt ist, aber auf der anderen Seite, wie auch die echte Verkehrsbedeutung für die normalen Anwohner hier ist. Und deswegen ist es richtig, dass man Schritt für Schritt in Einzelabschnitten jetzt diesen Weg beschreitet. In einer Gesamtmaßnahme auf einmal ginge das gar nicht.
1: Noch dazu befindet sich das Unternehmen derzeitig in einer Transformationsphase. Dazu gehören viele verschiedene Aspekte, wie der Umstieg auf elektronische Züge oder eine Anbindung nach Braunlage, um über die Landesgrenzen hinaus das Netz zu erweitern. Braunlage war bereits früher an das Schienennetz angebunden. Über die meterspurige Südharzeisenbahn bestand bis in die 1960er Jahre eine Verbindung in den Südharz. Seit der Einstellung des Bahnverkehrs verfügt die Stadt über keinen Schienenanschluss mehr. Mit der geplanten Streckenverlängerung ab Elend könnte Braunlage nach Jahrzehnten wieder direkt per Bahn erreichbar werden. Die Bauzeit einschließlich Planung wird auf etwa 8 bis 10 Jahre geschätzt. Für die Nostalgie- und Dampflokomotivenfans gibt es Grund zum Aufatmen, denn die Harzer Schmalspurbahn mit Dampfbetrieb soll es auch in Zukunft weiterhin geben.
3: Ja, natürlich befinden wir uns jetzt in einer Phase der Transformation und wir sind momentan noch in der Bewertung, welche Antriebstechnologie für uns langfristig gesehen auch die wirtschaftlichste Variante ist. Und darin betrachten wir sowohl Infrastruktursanierung als auch Fahrzeugbeschaffung. Und das muss alles logischerweise einhergehen. Und natürlich wird es ohne Veränderungen auch nicht funktionieren, dass wir uns hier zukunftsfähig aufstellen.
4: Aber auf die alte Dampflok müssen die Gäste nicht verzichten.
3: Nein, sie müssen nicht und wir wollen auch nicht auf die Dampflokomotive verzichten. Das ist unser Gesicht, das ist unser Kernprodukt und das ist das, was uns ausmacht.
0: Selbstverständlich. Also HSB ohne Dampf ist gar nicht möglich. Selbstverständlich bleibt auch der Dampfzug erhalten. Wir werden einige Dinge umstellen. Heute sind auch die Braunlager da. Braunlager möchte gerne mit ans HSB-Netz angeschlossen werden. Ich glaube, auch hier gibt es eine grundsätzliche Bereitschaft des Bundes, das mitzufinanzieren. Das sind ca. 5 bis 5,5 Kilometer zwischen Elend und Braunlager. Und dort werden wir dann mit Dampf fahren, aber nicht nur, sondern auch mit modernen Triebwagen, weil wir dieses touristische Kraftzentrum Braunlage auch nach Wernigerode anbinden wollen, dass die Braunlager Gäste dann auch umsteigen können ins normale Netz. Das heißt also, der ÖPNV-Anteil, der öffentliche Verkehrsanteil, der wird dann stärker werden.
4: Hat das auch eine Rolle gespielt, dass Braunlage sich auch zur HSB bekannt hat und die Strecke bis dahin verlängert werden soll?
2: Das war zunächst noch nicht relevant, aber wir freuen uns natürlich und das zeigt auch, dass dieses Verkehrsinfrastrukturprojekt Zukunftspotenzial hat, Potenzial auch über das bestehende Netz hinaus und es zeigt ja, dass wir hier gut aufgestellt sind.
1: Das Fördermittelprogramm ist dabei darauf ausgerichtet, bis 2030 abgeschlossen zu sein. Die Arbeiten am Bauabschnitt sollen daher schon im Frühjahr 2027 beginnen. Die Ministerin für Infrastruktur und Digitales, Lydia Hüskens, will mit der vorzeitigen Genehmigung für Planungssicherheit sorgen. Für den Landrat Thomas Bazurowski ist mit der Hilfe des Bundes eines ganz klar.
0: Durch den Anteil des Bundes ist es uns überhaupt möglich und damit ist es eigentlich gelungen, dieses wichtige Harzer Kulturgut zu retten.

0: Kaiser Otto im Dom. Grablege zum Weltfriedenstag.
1: Rettung eines Denkmals höchsten Ranges überschreibt das Landesamt für Archäologie die Restaurierungs- und Forschungsarbeiten rund um die Grablege Kaiser Otto des Ersten. Über die umfangreichen Erkenntnisse, die im Rahmen dieses bis jetzt etwa 2 Jahre dauernden Forschungsprojektes gewonnen wurden, berichteten wir bereits des Öfteren. In diesem Beitrag soll es um die Wiederbeilege der Gebeine des nun nachweislich dort vorgefundenen Herrschers Otto des Ersten gehen. Der Magdeburger Dom war Schauplatz der Feier. Der Bau der als gotische Kathedrale im 13.

19. Jahrhundert entstand, auf den Grundfesten des niedergebrannten romanischen Vorgängerbaus, einst von Otto in Magdeburg gegründet. Und seit seinem Tod 973 die Grabstätte des Herrschers. Sein steinerner Sarkophag wurde für den Neubau aus der Erde geholt und an exponierter Stelle im Hohen Chor aufgestellt. Und genau an dieser Stelle sollte die neuerliche Grablege am 1. September 2026 erfolgen, am Weltfriedenstag. Ein Zusammenhang, der von den Rednern mehrfach hergestellt wurde. Doch zunächst begann ein ökumenischer Gottesdienst, denn der Dom ist heute eine evangelische Kirche, zu Lebzeiten Ottos natürlich römisch-katholisch geweiht, weshalb die Bischöfe beider Konfessionen, Friedrich Kramer und Gerhard Feige, am Sarg predigten und gemeinsam mit der Domgemeinde beteten. Nach dem Ende des Gottesdienstes, der musikalisch mit Werken von Mozart umrahmt wurde, traten die Ehrengäste ans Rednerpult. Zunächst berichtete noch einmal Harald Meller, der Direktor des Landesamtes für Denkmalpflege, über den Verlauf der Forschungsarbeiten, die mit der Wiederbeilege der Gebeine noch lange nicht abgeschlossen sein werden. Er rechnet mit weiteren Ergebnissen in den kommenden 5 Jahren. Auch neuerliche Vorwürfe, doch mit der Entnahme der Knochen die Totenruhe gestört zu haben, widersprach er. Schließlich hätte der Papst höchstpersönlich die Bedeutung archäologischer Untersuchungen für die Erforschung der christlichen Geschichte hervorgehoben. Auch die Sicherheit, es wirklich mit diesen sterblichen Überresten, mit denen von Kaiser Otto zu tun zu haben, sei in der wissenschaftlichen Erforschung ein einzigartiges Ergebnis, das seinesgleichen suchte. So stehe nun fest, dass mit Otto und Editha wirklich diese beiden wichtigen Persönlichkeiten in Magdeburg ihre letzte Ruhestätte gefunden haben. Weitere Grußworte wurden vom Ministerpräsidenten, dem zuständigen Kulturminister Rainer Rober und der Magdeburger Oberbürgermeisterin gehalten. Sie würdigten noch einmal die Leistungen der Archäologen und der Kulturstiftung Sachsen-Anhalt, die nach einem Wettbewerb den neuen Titansarg von der Künstlerin Silke Träge gestalten ließ. Die letzte Ansprache kam von Wolfram Weimer, dem Staatsminister für Kultur und Medien aus dem Bundeskanzleramt. Er sprach den Kaiser direkt und als Majestät an und versuchte so, die Leistung des mittelalterlichen Herrschers einzuordnen. Er verwahrte sich dabei, gegen den Versuch nationalistischer Kräfte, den Kaiser als deutschen Helden zu vereinnahmen. Schließlich gab es damals noch kein Deutschland, so wie wir es heute kennen, sondern er betrachtet Otto eher als Europäer. Eine Interpretation, die heute beispielsweise durch die Verleihung des Kaiser-Otto-Preises an Menschen fortgeführt wird, die sich für die europäische Einigung einsetzen. Zu den Klängen von Mozarts Requiem Introitus wurde anschließend der Titansarg im Rahmen einer Prozession durch die sonst geschlossenen Türen des Lettners zu seinem angestammten Platz im Hohen Chor gebracht und wieder eingesetzt. Musik

0: Gebete durch die Bischöfe beendeten die letzte Anempfehlung, also das Anvertrauen der Seele des Verstorbenen, der Barmherzigkeit Gottes. Dabei wurde der Sarg mit Weihwasser besprengt, als Erinnerung an die Taufe und mit Weihrauch inzensiert, zur Ehrerweisung als Tempel des Heiligen Geistes. Ja, nun war Gelegenheit, sich am beigesetzten Sarg noch einmal zu verabschieden, bevor am Abend die schwere Marmorplatte das Grabmal wieder vervollständigen wird. Der Marmor soll übrigens von Otto einst selbst nach Magdeburg gebracht worden sein. Nun soll er wieder für die kommenden Jahrhunderte an dieser Stelle verbleiben. Jahrhunderte, die hoffentlich friedlich verlaufen werden, so der Wunsch der Festredner.
1: Samstagabend im Zeichen des Kurzfilms. Die 8. Harzmovinale füllt erneut den Wortgarten. Der Wortgarten ist wieder einmal Schauplatz für das Filmfestival im Harz. Zur 8. Harzmovinale treffen sich viele Gäste gemeinsam im Wortgarten, um einen Abend lang Kurzfilme zu schauen. Moderiert wird die Movinale vom Moderationsteam Conny Richter und Eike Helmholtz, die seit vielen Jahren fester Bestandteil des Filmfestivals sind. Zu Beginn noch schnell eine Tüte Popcorn und ein Eis sowie leckere Getränke, dann kann es unter freiem Himmel bei Sonnenschein losgehen. Unterteilt wird wie in den vergangenen Jahren auch in die Kategorie U22, Amateur und Professionell. Schon in der ersten Kategorie zeigt sich der Ideenreichtum der ganz jungen Filmschaffenden. Erst geht es um die Natur und Tiere und wie wir sie erhalten können. Dann um Regentage und was wir an ihnen machen. Darauf folgt die überraschend vielfältig dargestellte Suche nach einer Statue. Abgeschlossen wird die Kategorie von einem niedlichen Film über Glühwürmchen und wo sie ihr Licht herhaben. In der Amateurkategorie geht es dann drunter und drüber. Eine vielfältige Mischung aus lustigen, tiefgründigen, kritischen, aber auch absurden Filmen ließ hier auf sich warten. Während man hier die Möglichkeiten des Mediums erleben kann, ist vor allem eins besonders wichtig für die Harz-Movinale: die Nähe zur Regie. Mit kurzen Interviews auf der Bühne haben die Menschen hinter den Filmen einmal die Möglichkeit zu erzählen, wie sie auf die Idee gekommen und welche Momente ihnen besonders im Gedächtnis geblieben sind. Was nicht fehlen darf, ist die Preisverleihung nach jeder Kategorie. Nicht nur die ausgewählte Jury, sondern auch das Publikum vergibt einen Preis an den besten Film jeder Kategorie. Wer in Zukunft auch auf diesem Filmfestival vertreten sein will, muss einfach einen Film einreichen. Was es dafür alles braucht, findet man im Netz unter www.harzmovinale.de. Dann läuft im nächsten Jahr dein Film im Wortgarten und mit etwas Glück gewinnt man sogar den ein oder anderen Preis.

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0: Der Montag startet mit dichten Wolken, dafür wird es keinen Niederschlag geben. Schon zum Mittag lockert sich der Himmel etwas auf und die Sonne schaut hervor bei Höchstwerten von 20 Grad. Vereinzelte Wolken prägen den Abend bei windstillen Verhältnissen. Die Nacht kühlt sich dann auf 11 Grad ab. Am Dienstag können wir mit einem wechselhaften Wetter rechnen bei 20 Grad.
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2: Fördergeld für die Badewelt. Beginn der notwendigen energetischen Sanierung.
3: Die Köthener Badewelt soll energetisch fit für die Zukunft gemacht werden. Dafür fließen jetzt 1,8 Millionen Euro Fördermittel aus dem Land. Geld aus dem Europäischen Fonds für regionale Entwicklung. Insgesamt werden rund 2,7 Millionen Euro in die Sanierung investiert.
4: Wir haben uns beworben, also eigentlich haben wir uns schon seit vielen Jahren um Fördermittel gekümmert, haben leider nie zum Erfolg geführt, unsere Bemühungen. Wir freuen uns natürlich jetzt, dass wir aus dem Effizienzprogramm des Landes Fördermittel von zweimal rund 900.000 Euro erhalten. Das sind zwei Maßnahmen, die darüber finanziert werden können für dieses Spat.
3: Die erste Maßnahme betrifft die Gebäudehülle. Fenster, Dachaufbauten, Fassade und Dämmung sollen energetisch verbessert werden. Die zweite große Baustelle ist die Energiezentrale.
4: Einmal wird es eine Investition in die Gebäudehülle geben. Das sind natürlich alles, Effizienzprogramm sagt schon, energetische Maßnahmen, die zu entsprechenden Energieeinsparungen führen sollen. Und die zweite Maßnahme ist dann die Energiezentrale, die auch ertüchtigt werden muss und wo wir dann auch natürlich erwarten, entsprechende Betriebskosten in Zukunft einzusparen. Und das Ganze soll natürlich auch nachhaltig sein. Das sind die Bedingungen des Förderprogramms.
3: Geplant sind unter anderem eine Luftwärmepumpe und eine Pelletkesselanlage. Auch eine Photovoltaikanlage soll installiert werden. Der Hintergrund: Schwimmbäder gehören zu den besonders energieintensiven öffentlichen Gebäuden. Viel Wärme und Strom werden gebraucht. Für Wasser, Raumluft, Lüftung und die Technik.
5: Nun, wir wissen doch alle, dass insbesondere öffentlich genutzte Gebäude, in denen nicht gewohnt, aber sehr viel Leben, gewohnt wird, aber sehr viel Leben stattfindet, einen hohen Sanierungsbedarf haben. Das gilt für Kitas, für Schulen, es gilt auch für Schwimmbäder im ganzen Land. Und unser Effizienzprogramm will eben solche nicht bewohnbaren, aber genutzten öffentlichen Gebäude energetisch sanieren lassen. Wir wollen das also fördern und das tun wir hier ganz konkret.
3: Mit der Sanierung soll der Energieverbrauch der Badewelt deutlich sinken. Mehr als 250.000 Kilowattstunden Strom und Wärme sollen jedes Jahr eingespart werden. Das entspricht rund 62,6% des derzeitigen Energiebedarfs.
5: Das Gesamtvolumen hier liegt bei rund 2,7 Millionen Euro Investment. Für energetische Sanierung, das kann die Fassade betreffen, das kann die Schaltzentrale betreffen, auch die Nutzung von Photovoltaik. Und Köthen hat hier, vertreten durch die Palm Springs GmbH, einen sehr überzeugenden Antrag gestellt. Unsere Investitionsbank hat das bewilligt und gesagt, da sind 90% Förderung möglich, 1,8 Millionen Euro, die sicherlich gut investiertes Geld sind.
3: Das Land übernimmt damit rund 90% der förderfähigen Kosten. Für die Stadt und den Betreiber ist die Förderung nach jahrelangen Bemühungen ein wichtiger Schritt. Doch die energetische Sanierung soll nicht die einzige Veränderung bleiben.
4: Das Bad wurde 2002 in Betrieb genommen und man sieht doch an der einen oder anderen Stelle, dass entsprechender Handlungsbedarf besteht. Und in einer dritten Maßnahme, wo die Finanzierung, noch leicht offen ist, wir hoffen natürlich, weitere Fördermittel aus dem Bundesprogramm Schwimmbadförderung zu erhalten. Die dritte Maßnahme wäre die Einhausung des Außenbereiches, wo natürlich man am Ende auch noch mal Energieeinsparungen verzeichnen könnte.
3: Auch die Außenanlagen sollen perspektivisch umgestaltet werden. Geplant sind unter anderem ein neuer Spielplatz und eine Fahrradständeranlage. Wann die Bauarbeiten für die energetische Sanierung starten können, ist noch nicht endgültig klar. Zunächst müssen die Vergabeverfahren durchgeführt werden. Nach derzeitiger Planung könnte es Mitte kommenden Jahres losgehen. Dann könnte es allerdings auch Einschränkungen für die Badegäste geben.
4: Das wird natürlich mit entsprechenden einschneidenden Maßnahmen verbunden sein. Das heißt, der Betrieb wird nicht wie sonst üblich hier stattfinden können. Man muss sehen, inwieweit das Bad insgesamt geschlossen werden muss oder ob man bestimmte Maßnahmen im laufenden Betrieb durchführen kann. Aber da ist es noch zu früh, um entsprechende Aussagen zu treffen.
3: Fest steht, mit der energetischen Sanierung soll die Köthener Badewelt deutlich weniger Energie verbrauchen und damit langfristig auch wirtschaftlicher betrieben werden können. Für die Stadt geht es dabei um mehr als Gebäudetechnik. Die Badewelt ist auch ein Ort, an dem Kinder schwimmen lernen und Generationen zusammenkommen.
6: Hoher Besuch zum Georgenhoffest. Neue braunschweigische Landesbischöfin besucht Blankenburg. Als Nachfolger des im 14. Jahrhundert gegenüberliegenden Georgenhospitals, benannt nach dem Schutzheiligen der Kreuzritter, erfreut sich der heutige Georgenhof nach seiner umfassenden Sanierung einer großen Beliebtheit. Die barocke Anlage wurde Anfang des 18. Jahrhunderts erbaut. Nach dem Kapellenbau 1700

0: 1717 folgten später die Anbauten, sodass eine Hofanlage entstand. Sie diente dann mit ihren Kammern im Obergeschoss des Haupthauses als Hospital für mittellose Menschen. Ende des 18. Jahrhunderts wurden an der Ostseite für die Bewohner noch Holzställe errichtet. Eine Anlage, die heute so nur noch selten zu finden ist. 1992 erhielt die Stiftung St. Georgenhof von der Evangelisch-Lutherischen Landeskirche Braunschweig, zu der auch der Kirchenkreis Blankenburg zählt, die Anerkennung als kirchliche Stiftung. Ihr ist es zu verdanken, dass die Anlage erhalten, saniert, umgebaut und genutzt wird.
1: Nun, der Georgenhof in seiner über 800-jährigen Geschichte, hier an diesem Standort über 300 Jahre, der braucht natürlich auch irgendwie immer eine Öffentlichkeit, dass die Leute überhaupt wahrnehmen, was hier eigentlich ist. Und dazu gehört ein Fest, wo jung und alt sich zeigen kann und leben und feiern kann, dass hier ein Ort ist, der lebendig ist, den man von außen gar nicht immer so gleich sieht. Vor allem eine der großen Gruppierungen ist natürlich die Kirchengemeinde, die einer der Hauptnutzer dieses Georgenhofes ist. Das Jugendzentrum von der Propstei Bad Harzburg ist natürlich der andere große Nutzer. Dazu kommt dann noch die Diakonie im Braunschweiger Land, die mit der Schuldner- und Insolvenzberatung hier auch präsent ist. Und dann gibt es jede Menge kleinere Gruppierungen, die manchmal gar nicht so gleich präsent sind, sei es die Diakonie von Elbingerode mit der Suchtberatung oder auch überhaupt ein Suchthilfeverein, der sich auch hier gegründet hat. Und andere Gruppen, die hier einfach gerne zusammenkommen, weil sie sich hier wohlfühlen, weil es ein Ort der Begegnung und des Austausches ist. Ein Ort, man möchte sagen, der immer unter Gottes Segen steht.
0: Mit großem Aufwand wird alljährlich das Georgenhoffest vorbereitet. Zahlreiche ehrenamtliche Helfer organisieren ein vielfältiges Programm für die ganze Familie.
2: Ja, also wir haben uns in diesem Jahr erstmalig dann die Gedanken gemacht als Kirchengemeinde, wie wir das Fest jetzt übernehmen bzw. organisieren. Bislang war das immer das JUZ, das Jugendzentrum, was ja der Propstei angehört, welche das Fest organisiert haben. Und ab diesem Jahr kam dann die Frage auf, ob die Kirchengemeinde das auch könnte. Und da gibt es bei uns eine Zukunftswerkstatt, also eine kleine Gruppe an Ehrenamtlern, die sich da mit Zukunftsfragen natürlich befassen. Und dann war der Vorschlag, dass diese Gruppe dann sich in der Festorganisation einmal übt. Und so haben wir uns dann, ja, wir haben das circa vor einem Jahr erstmalig getroffen und dann immer in entsprechenden Abständen, um dann zu gucken, was brauchen wir alles, um so ein Fest zu organisieren, was muss man alles beachten, wen muss man alles dazu bekommen. Und so hat sich das dann durch die Quartale, sage ich mal, vorsichtig gezogen und jetzt sind wir heute hier.
0: Hüpfburgen, Mitmachaktionen für Kinder, Bücherflohmarkt, Kindersachenbörse oder Puppentheater. Das Angebot war vielfältig und natürlich kam Essen und Trinken auch nicht zu kurz. Ein Höhepunkt der Veranstaltung war der Besuch der neuen Landesbischöfin der Evangelisch-Lutherischen Landeskirche Braunschweig. Sie ist übrigens in der Geschichte hier die erste weibliche Würdenträgerin und seit Mai 2026 im Amt.
3: Es sind besonders schöne Herausforderungen. Es ist eine Herausforderung, die ich mit vielen anderen Menschen in dieser Landeskirche zusammen angehe. Diese Kirche auch zukunftsfest zu machen, sie vorzubereiten auf das nächste Jahrzehnt mit neuen Arbeitsstrukturen, mit einer Klärung darüber, welche großen Aufgaben vor uns liegen. Es ist eine wunderbare Aufgabe und ich bin unglaublich gern in diese Region gezogen und unglaublich gern gestartet in dieser Landeskirche mit mehreren tausend Mitarbeitenden und mehreren 10.000 ehrenamtlich Mitarbeitenden. Ich bin begeistert von der landschaftlichen Struktur. Ich bin begeistert davon, dass ich ganz andere Berufsfelder tagtäglich in meinem Leben treffe, aus dem Bereich der Landwirtschaft ebenso wie aus Bereichen, die ich einfach gar nicht in der Großstadt Berlin erlebt habe. Und ich bin mit wachsender Begeisterung eine Niedersächsin oder Sachsen-Anhaltinerin, je nachdem, wo ich gerade bin. Ich bin wirklich sehr gut im Ankommen und freue mich da auf die nächsten Jahre.
0: Verschiedene Vereine informierten an den Ständen über ihre ehrenamtliche Arbeit und waren natürlich über kleine Spenden erfreut. Es wurde den ganzen Nachmittag bis in die Abendstunden Live-Musik gespielt.

0: Das große Familienhoffest, das durch das ehrenamtliche Engagement vieler Menschen zu einem Erfolg wurde, wird sich sicherlich auch in den kommenden Jahren weiter als ein fester Veranstaltungshöhepunkt etablieren.
1: Kunstausstellung Zaunkönig.
2: Der Kunstverein Talstraße e.V. der Stadt Halle feiert in diesem Jahr sein 35-jähriges Bestehen. Einst durch Absolventen der Burg Giebichenstein im August 1991 gegründet, entwickelte sich der Verein über die Jahre zu einem kontinuierlich wachsenden Träger für eine Vielfalt an Ausstellungen in Begleitung mit Vorträgen, Lesungen, Künstlergesprächen und mehr und gewann so seinen Ruf als einen der wichtigsten Orte für moderne und zeitgenössische Kunst in Mitteldeutschland. Im Rahmen des Jubiläums kann in der Talstraße ab sofort eine neue Kunstausstellung besucht werden, die am vergangenen Donnerstag eröffnet wurde. Es handelt sich hierbei um die Ausstellung Zaunkönig, ein kooperatives Projekt der Künstlerinnen Gudrun Petersdorf und Annette Schröter.
3: Das ist eine Ausstellung, die sich im Wesentlichen um Gärten, Parks, Grünanlagen, aber vor allen Dingen auch Schrebergärten, also Kleingärten, dreht. Und im Garten spielen ja nicht nur Pflanzen und Blumen eine große Rolle, sondern auch Zäune, Vögel etc. Und da war der Name Zaunkönig oder der Begriff des Zaunkönigs, ein wunderbarer, kurzer, prägnanter Titel.
2: Aus dem gemeinsamen Studium an der Leipziger Kunstakademie, wo sich die beiden Frauen Ende der 70er Jahre kennenlernten, entwickelte sich eine jahrzehntelange Freundschaft, die seitdem auch gelegentlich von künstlerischer Zusammenarbeit begleitet ist. Unabhängig voneinander fanden die Künstlerinnen vor einigen Jahren Faszination am Thema Kleingarten, welcher sie in der Ausstellung Zaunkönig zusammen Ausdruck verliehen. Dabei machten sie jeweils von ihrem bevorzugten Medium Gebrauch, was für Gudrun Petersdorf die Ölmalerei und für Annette Schröter der Papierschnitt ist. Beide Stile können in den Räumen der Ausstellung sowohl einheitlich als auch abwechselnd an den Wänden gefunden werden und kreieren somit trotz ihren stilistischen Gegensätzen ein Gefühl der Harmonie, was sich auch in den jeweiligen Bildinhalten widerspiegelt.
3: Das sind schon im Wesentlichen Zäune, das sind Bäume. Das sind, wie wir es auch in diesem Raum haben, Männer auf Bäumen. Das sind also sogenannte Baumschneider, die ja jeder schon mal beobachtet hat. Pflanzen vielleicht weniger, eher Wiesen, Vogelscheuchen, die auch langsam im Verschwinden begriffen sind. Ja, das wiederholt sich ab und zu. Bei den Vogelscheuchen ist es so, dass die Ähnlichkeit zum Menschen doch sehr groß ist und dass sie etwas Tragikomisches haben. Und das haben ja die meisten Menschen auch.
2: Unterstützt wird es zudem dadurch, dass Schröters Vogelscheuchenwerke aufgrund der vorwiegenden Nutzung von Schwarz und anderen dunklen Farben generell eher düster erscheinen. Ein direkter Kontrast mit den bunten Ölgemälden von Gudrun Petersdorf, die eine deutlich ausgelassenere und unbeschwerte Stimmung vermitteln. Abgesehen davon soll diesen Werken der Künstlerinnen aber keine konkrete Message unterliegen. Sämtliche Interpretationen seien dem Betrachter überlassen.
4: Man versucht, ein Werk zu schaffen und dann geht er seinen eigenen Weg und der Betrachter kann dann für sich herausnehmen, was er möchte.
3: Richtig.
4: Ja.
3: Genau. So ist das.
4: Ja, man malt es eigentlich für sich. Oder? Ja.
3: Genau, man bringt, hat eine Idee oder eine Beobachtung und das bringt man dann in Form. Und dabei denkt man nicht an den Betrachter, muss ich auch sagen. Also, denn die Betrachter sind ja auch viele und verschiedenartig, also da werden wir einfach überfordert.
2: Begleitet werden die Zaunkönig-Kunstwerte übrigens von einem Katalogbuch, das in der Galerie erworben werden kann und die Arbeitsweisen der Künstlerinnen noch einmal genauer darlegt. Bis einschließlich 15. November kann die Ausstellung in der Talstraße noch besucht werden, immer zu den regulären Öffnungszeiten der Kunsthalle.
5: Vor den Toren der Ortschaft Kühlingen. Neue Ausgrabungen im Gewerbegebiet von Halberstadt. Nicht weit von der Neuansiedlung des Daimler Truck Global Parts Center in Halberstadt wurde eine neue archäologische Entdeckung gemacht. Mit der weiteren Erschließung des Gewerbegebiets am sogenannten Frevelgraben konnte man während einer Untersuchung Hinweise auf eine mittelalterliche Wüstung erkennen. Eine Wüstung

0: ist ein Ort, an dem früher Menschen gelebt haben, der aber später aufgegeben und verlassen wurde.
1: Wir sind mit ehrenamtlich Beauftragten, mit Metallsonde ausgestattet, in dem Fall gegangen, haben keine Metallobjekte gefunden, haben aber festgestellt, dass im Oberboden sich ein bisschen was abzeichnet. Und genau das hat auch eine geomagnetische Untersuchung gegeben, die die Leitfähigkeit untersucht. Damit kann man Archäologie erkennen, muss es nicht. Manche Befunde kann man nicht erkennen. Aber man hat hier die Aufteilung in Parzellen erkennen können. Zu anderen haben wir die Wasserversorgung erkennen können, einen aus Steinen aufgebauten Brunnen. Und dann im Hintergrund von mir sieht man die vielen Flatterbänder. Dort überall sind wir dabei, die sogenannten Grubenhäuser auszugraben. Sie liegen in Reihe entlang eines Weges, der bis nach Halberstadt geführt hat. Und die Grubenhäuser, das sind Gebäude, wo man im Keller gewohnt hat. Es fehlt uns mindestens 1 bis 2 Meter nach oben. Das heißt, im Sommer war es angenehm kühl und im Winter muss man nicht so sehr frieren.
0: Der Brunnen, der für die Wasserversorgung diente, sieht jetzt nicht besonders tief aus. Es wird vermutet, dass er noch 30 bis 60 Zentimeter in den Boden hineinragen könnte. Die Ortschaft Kühlingen wurde hier in der ottonischen Zeit im 10. bis 11. Jahrhundert gegründet, wurde allerdings nach kurzer Zeit wieder aufgegeben, da es bis jetzt keine Nachweise für das 12. und 13. Jahrhundert gefunden wurden. Das Gebiet wurde in den letzten Jahrhunderten auch für Landwirtschaft genutzt, deshalb könnten einzelne Funde, die zu späteren Zeiten eingeordnet werden können, auch noch entdeckt werden. Ob dieser Pferdekopf dazugehört, ist bis jetzt noch ein Mysterium.
1: Ortschaften, die im 10. Jahrhundert gegründet wurden und vielleicht im 11. Jahrhundert schon wieder aufgegeben wurde, kann man sich an einer Hand abzählen. Das ist was ganz Besonderes, auch diese Parzellenaufteilung. Wir werden hier einen einmaligen Einblick bekommen. Sie haben ja bei unserem Rundgang schon gesehen, wir haben zahlreiche Proben mitgenommen. Das heißt, mit bloßem Auge können wir es nicht sehen, dass wir die naturwissenschaftlichen Untersuchungen erbringen, um zu zeigen, wie hat damals die Landschaft hier ausgesehen, hier vor den Toren von Halberstadt. Und Halberstadt ist ja keine unbedeutsame Stadt und da kann man das Umfeld in einmaliger Weise rekonstruieren. Und das alles untersuchen.

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0: Der Montag startet mit dichten Wolken, dafür wird es keinen Niederschlag geben. Schon zum Mittag lockert sich der Himmel etwas auf und die Sonne schaut hervor bei Höchstwerten von 20 Grad. Vereinzelte Wolken prägen den Abend bei windstillen Verhältnissen. Die Nacht kühlt sich dann auf 11 Grad ab. Am Dienstag können wir mit einem wechselhaften Wetter rechnen bei 20 Grad.
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0: Autonomes Fahren in Deutschland? Berliner Unternehmen Blick stellt neue Autos vor.
2: Könnten wir unsere täglichen Verkehrstouren auf den Straßen Sachsen-Anhalt schon bald mit Fortbewegungsmitteln teilen, die keine Anweisungen mehr seitens der Fahrerseite benötigen? Zumindest wurde am Mittwoch im Beisein der Infrastrukturministerin ein Konzept für ein solches Kraftfahrzeug vorgestellt. Entwickelt wurde dieses von dem Berliner Technologieunternehmen Blick, welches sich auf autonome Fahrsysteme und fahrerlose Technik spezialisiert hat. Anderorts werden derartige Fahrzeuge bereits getestet oder sind schon regelmäßig auf den Straßen unterwegs. Hier dürfte es allerdings noch eine Weile dauern.
3: Der Julian Klab hat mir berichtet, dass es in Deutschland sehr bürokratisch ist und wahrscheinlich erst in wenigen Jahren umgesetzt werden kann. Und da haben wir vom Wirtschaftsrat doch unsere Stimme der Sozialmarktwirtschaft erhoben und haben gesagt, das muss doch irgendwie in Sachsen-Anhalt auch möglich sein, zumal wir hier im ländlichen Raum, gerade in der Altmark, gerade im Osten rings um Wittenberg, als auch im Süden von Sachsen-Anhalt, dass also im ländlichen Raum die Mobilität deutlich verbessert werden soll.
2: Somit können autonome Fahrzeuge wie dieses in Zukunft den Menschen in ländlichen Regionen als Ergänzung zum gängigen ÖPNV dienen oder diesen teils sogar ersetzen, wenn die durchschnittliche Nachfrage am Standort deutlich unter der nötigen Anzahl der Sitzplätze liegt. Ältere oder mobilitätseingeschränkte Bürgerinnen und Bürger könnten die PKWs für die Fahrt zum Arzt oder in die Apotheke nutzen. Und neben dem Personentransport bestehe außerdem die Möglichkeit, mit den Fahrzeugen einen Lieferservice für den Wocheneinkauf anzubieten.
3: Weiterhin kann ich mir auch vorstellen, dass man gewisse medizinische Geräte vielleicht bereithält, zum Beispiel einen Defibrillator, dass, wenn ältere Leute zum Beispiel einen Herzinfarkt bekommen, dass automatisch das Elektroauto dann dorthin fährt oder durch die Kreisleitstelle gesteuert dorthin fährt, den Defibrillator quasi zur Verfügung stellt, indem der Kofferraum sich öffnet.
2: Neben einem breiten Spektrum an Nutzungsmöglichkeiten sollten bei der Konzeptionierung des autonomen PKWs auch Nachhaltigkeit und Kosteneffizienz im Vordergrund stehen, weshalb es sich bei dem vorgestellten Fahrzeug um ein Elektroauto handelt, das zudem nicht brandneu ist, sondern für den Zweck entsprechend umgemodelt wurde.
4: Wir sind der Auffassung, dass ein nagelneues Auto sozusagen von Beginn auf zu konstruieren für Autonomie ist zu teuer für die meisten Anwendungsfälle. Wir haben hier schon die Möglichkeit, Fahrzeuge zu nutzen, die in Serien in Masse produziert werden, kostengünstig. Und dementsprechend rüsten wir die um für diesen Betrieb, weil unsere Kunden haben sehr strikte Anforderungen. Es soll nicht innovativ sein, es soll vor allen Dingen Nutzen stiften und es muss effizient sein, vor allem kosteneffizient.
2: Damit das autonome Fahren nahtlos und zuverlässig vonstatten gehen kann, wurde der PKW mit insgesamt 9 Kameras ausgestattet, sowie mit mehreren Mikrofonen, damit das Fahrzeug auch auf Geräusche reagieren kann, wie etwa die Sirene einer Ambulanz, Polizei oder Feuerwehrautos. Wie eine solche Fahrt ohne Mensch am Steuer abläuft, durfte am Mittwoch natürlich auch einmal selbst getestet werden.
4: Das Fahrzeug, das hat bestimmte Betriebsbedingungen. Das kann sich ganz normal im Stadt- und im Überlandverkehr sozusagen verhalten und von A nach B navigieren. Das Fahrzeug wird aus der Ferne überwacht durch einen Menschen weiterhin, wenn es sich bewegt. Der Mensch ist auch weiterhin in diesem Betriebskonzept von uns in der Verantwortung. Das heißt, die Verantwortung wird nicht komplett auf das Fahrzeug abgewickelt. Das Fahrzeug kann sehr viele Situationen alleine lösen, aber ultimativ ist weiterhin ein Mensch, der eben sich nicht mehr im Fahrzeug befindet, sondern in der Leitstelle verantwortlich für den Betrieb. Der hat auch die Möglichkeit einzugreifen und das Fahrzeug zu übersteuern.
2: Das dürfte also zumindest einige Bedenken um die Sicherheit eines solchen Fahrzeugs besänftigen. Und auch abgesehen von der menschlichen Überwachung verfügt der PKW über eine Vielzahl an Failsafes und Sicherheitsmaßnahmen, wie etwa eine automatische Notbremsung bei Betätigung der Türgriffe während der Fahrt und noch vieles mehr.
4: Zum Beispiel sind die Steuergeräte, die dafür zuständig sind, Lenkeingaben und Steuersignale an das Fahrzeug zu übermitteln, sind redundant ausgelegt. Die genügen sehr hohen Automotive-Standards. Eben auch diese Einbindung des Leitstandes findet statt über 12 Antennen, über 3 redundante Mobilfunkverbindungen, sodass unter keinem Zeitpunkt wirklich dann auch dieser Betrieb unterbrochen wird.
2: Das klingt für den Durchschnittsverbraucher sicher ziemlich kompliziert. Und überhaupt könnte sich die Nutzung der autonomen Fahr- oder Lieferangebote eher schwierig gestalten, wenn zum Beispiel extra eine App heruntergeladen werden muss oder nur digitale Zahlungsmöglichkeiten akzeptiert werden, was den Gebrauch vor allem für ältere Menschen erschweren dürfte.
3: Genau das lässt sich ja designen. Es ist ja auch noch sehr viel Zubehör im Umkreis zu definieren. Wie werden die Elektroautos geladen? Da rege ich zum Beispiel an, Solarcarports dezentral in den Kommunen aufzustellen, um meinetwegen den Sonnenstrom halt außen oder den überschüssigen Sonnenstrom aus dem öffentlichen Netz zu entnehmen und damit die Elektroautos zu laden. Dass man die vielleicht auch nicht mit Stecker lädt, sondern es gibt solche, ähnlich wie wir das zu Hause aus dem Bad kennen, mit der elektrischen Zahnbürste gibt es ja auch kontaktlose Lademöglichkeiten. All das gibt es ja auch schon, oder verschiedene Technologien für Elektroautos. Es gibt auch die Möglichkeit, bidirektional zu laden, das heißt Strom in das Auto reinzugeben und aus dem Auto wieder herauszunehmen. Und wie schön wäre es, wenn wir halt Veranstaltungen dezentral errichten könnten, ohne Stromanschlüsse. Also ich rege an, zum Beispiel bei den Weihnachtsmärkten, wie toll wäre es, wenn wir dann Elektroauto hinstellen und 3, 4, 5 Stände davon betreiben könnten aus dem Strom.
2: Somit würden derartige Veranstaltungen also auch gleich mehrere Anwendungsmöglichkeiten für die autonomen Fahrzeuge bieten. Einerseits als Stromquelle für den Weihnachtsmarkt und nach ein paar Tassen Glühwein zu viel dann auch Garantie für eine sichere Fahrt nach Hause.
5: Die 10. Hölle von Kuh. Ein Höllenritt vor historischer Kulisse. Es ist wieder soweit. Am 30. August versammeln sich Top-TriathletInnen aus dem ganzen Land im Harz. Denn hier findet die 10. Hölle von Kuh statt. Dabei handelt es sich um einen Mitteldistanz-Triathlon, bei dem erst 2 Kilometer in Lidfurt geschwommen, dann 83 Kilometer nach Thalerath gefahren und am Ende 21 Kilometer nach Quedlinburg gelaufen wird. Die Strecke durch Quedlinburg hat es dabei in sich. Nach ca. 18 Kilometern kommt man zum Münzenberg und den muss man erst einmal hoch. Motivation gibt es von den vielen Streckenposten, die entlang der Strecke helfen. Und der Münzenberg ist noch nicht der letzte Höhepunkt.

Auf dem Markt warten die begeisterten Zuschauenden. Auf der Bühne gibt es die großen Siegerehrungen für die sportlichen Höchstleistungen, die hier im Einzelstart oder als Staffel erreicht wurden. Die gesamten Zeiten findet man übrigens, genau wie Bilder des Events, im Netz auf der Website der Hülle von Kuh.

0: Erlebnisnacht. Lutherstadt Wittenberg lädt ein.
1: Gesang, Unterhaltung, Magie und zahlreiche außergewöhnliche Acts verteilt über die Höfe und Plätze der gesamten Altstadt. Das gibt es nur bei der Erlebnisnacht in Lutherstadt Wittenberg. In diesem Jahr fand das beliebte Event am 22. August bereits zum 22. Mal statt. Organisiert wurde die Erlebnisnacht auch in diesem Jahr von der Lutherstadt Wittenberg Marketing GmbH, die in den vergangenen Wochen die Vorfreude auf das besondere Stadterlebnis stiegen ließ.
2: Alle Künstler sind da, alle Künstler haben Soundcheck gemacht und alle Künstler versuchen, sich darauf vorzubereiten, dass gleich 19 Uhr überall die Türen aufgehen und praktisch es losgeht. Ich freue mich, dass es gleich losgeht und dass die Gäste kommen und ich hier nur strahlende Gesichter in der ganzen Stadt sehe.
1: Um 19 Uhr wurde die abenteuerliche Erlebnisnacht auf dem Marktplatz offiziell eröffnet. Von da an gab es bis spät in die Nacht hinein überall in der Lutherstadt etwas zu entdecken. Die Veranstalter setzen dabei bewusst auf ein abwechslungsreiches Programm.
2: Wir haben tatsächlich 5 neue Orte. Stiftung Christliche Kunst ist dabei als ganz neuer Museumsteil. Der Hof des Alten Barek ist neu. Da ist der Patrick Tomala drauf, der macht Musik. Ansonsten in der Klosterkirche waren wir auch eine Weile nicht. Da ist auch eine Künstlerin. Das ist auch ein neuer Ort. Das ist dann für die, die schon öfter kommen, immer wieder kommen, vielleicht dann auch mal was Neues sozusagen.
1: Bei der Erlebnisnacht spricht der Name für sich. Das Event bietet Unterhaltung für Jung und Alt. Die Vielfalt zeigte sich vor allem an den zahlreichen Acts, die an unterschiedlichen Höfen und Orten der Altstadt zu erleben waren. Besonders in der Kollegienstraße gab es einiges zu entdecken. Beim Colorbike entstanden mit Hilfe flüssiger Acrylfarben einzigartige Kunstwerke. Bei einer Modenschau der Boutique Kalin konnten die Besucher handgefertigte Designs bestaunen. Wer sich eher in der Hip-Hop-Welt zu Hause fühlte, war bei Mabu und seinen Gästen in der alten Schmiede genau richtig. Live-Rap, Freestyles und Graffiti von Eagle standen dort auf dem Programm. Aber auch Kulturinteressierte kamen auf ihre Kosten. Einige Museen öffneten ihre Türen und boten kostenlose Führungen oder besondere Ausstellungen an. In der Erlebnisnacht fand jeder sein ganz persönliches Highlight.
2: Auf jeden Fall Schlosskirche zu Hub Hillenbrand, der macht abgefahrene, sanfte Musik, ein bisschen erinnert das so an Filmmusik und aber auch ganz mit besonderen Instrumenten, also sehr speziell, aber wirklich, da kommt man runter, glaube ich auch.
1: Auch an anderen Orten der Altstadt gab es währenddessen jede Menge zu erleben. Das mehrfach preisgekrönte Programm Monsieur macht Kunst sorgte im Lutherhof für Applaus. Auf dem Marktplatz begeisterte ein Magier das Publikum, während an verschiedenen Orten musikalische Acts für Stimmung sorgten. Auch Patrick Tomala, Entertainer aus Wittenberg, war in diesem Jahr zum ersten Mal als Künstler bei der Erlebnisnacht dabei.
3: Ich biete hier so ein bisschen einen Mix aus Comedy und Live-Musik. Ich habe letztes Jahr mein Debütalbum rausgebracht, das war auch in den Albumcharts auf Platz 14. Und da habe ich so ein paar Medleys mitgebracht. Mein Eindruck ist sehr gut. Mein kleiner, überschaulicher, gemütlicher Hof war gut gefüllt und der Andrang war sehr, sehr erfreulicherweise groß. Ich würde mir gerne noch viele Künstler hier angucken, aber ich habe selber 5 Blöcke, sodass ich bis Feierabend selber auf der Bühne stehen darf, was ja eine Ehre ist.
1: Auf dem Hof des Alten Barek sorgte der Künstler für beste Stimmung. Mittlerweile tritt er seit 9 Jahren als Tiffany Tomala auf und macht seit 4 Jahren eigene Programme.

0: Wer Patrick Tomalla live erleben möchte, kann den Entertainer schon bald wieder auf einer anderen Bühne sehen.
1: Ich freue mich ganz besonders auf den 25.09. in Berlin im Admiralspalast, eine traumhafte Location. Hier wartet auf meine Zuschauer ein Mix aus Drag, also Travestie, Comedy, einer Liveband, Gästen und Livegesang.
0: Die Erlebnisnacht bot insgesamt ein buntes Durcheinander. Eines zeigte dieser Abend ganz besonders.
2: Es gibt eine Kulturszene und gerade die Erlebnisnacht, die beweist das halt an über 22 Spielorten, ne? Auch wenn die Künstler aus ganz Deutschland kommen. Ja, wir wollen Kultur machen und wir machen sie und die Leute freuen sich drauf.
0: Zwischen kulturellen Darbietungen, Akrobatik und Live-Musik verbrachten die Wittenberger einen Abend in der bunt beleuchteten Altstadt. Schon jetzt ist die Vorfreude auf die nächste Erlebnisnacht groß.
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0: ist das die Rettung der Brockenstrecke? Fast 11 Millionen Euro für die Harzer Schmalspurbahn bereitgestellt. Der Bahnhof in Dreianhohne. Von hier aus geht es mit der Harzer Schmalspurbahn weiter Richtung Brocken. Die Strecke soll jetzt saniert werden. Und das in schwierigen Zeiten für die Harzer Schmalspurbahn. Wie ist das möglich? Bund und Land wollen der HSB rund 10,9 Millionen Euro für die umfassende Grunderneuerung der Strecke Wernigerode bis zum Brocken zur Verfügung stellen. Glücklich ist nicht nur die Geschäftsführerin der HSB Katrin Müller, sondern auch der Landrat Thomas Balzerowski. Für sie ein klares Bekenntnis von Bund und Land zur Harzer Schmalspurbahn und ihrem Wert für das Mittelgebirge.
1: Es ist wirklich für uns ein ganz bedeutender Meilenstein in der Infrastruktursanierung für unsere Strecke zwischen Wernigerode und Brocken.
2: Ja, Sie sehen heute einen glücklichen Landrat, weil wir heute einen vorzeitigen Maßnahmenbeginn für die Sanierung der Brockenstrecke bekommen haben von der Ministerin Frau Dr. Hüskens aus Sachsen-Anhalt. Aber damit gleich auch verbunden die Zusage des Bundes, dass der Bund ebenfalls mit bis zu 50% in die Sanierung der Brockenstrecke und damit aber auch ins gesamte Netz der HSB mit einsteigt. Sie wissen, dass wir ca. 460 Millionen Euro aufwenden müssen, um die Strecken zu erhalten in den nächsten Jahren. Das ist verdammt viel Geld und der Harz und aber auch Sachsen-Anhalt wäre ohne Bundesbeteiligung stark und vielleicht auch überfordert gewesen. Aber der Bund heute gibt sein grundsätzliches Okay, ebenfalls mitzuhelfen. Und nach 35 Jahren der HSB-Gründung ist das ein wunderbarer Tag für den ganzen Harz eigentlich und ich bin überglücklich.
0: Die Ausgaben auf dem ersten Bauabschnitt werden zunächst auf rund 18,9 Millionen Euro geschätzt. Davon können 16,7 Millionen Euro gefördert werden. Das Land unterstützt die HSB dabei mit 8,35 Millionen und das Land in Höhe von 2,5 Millionen Euro. Der verbleibende Eigenanteil beläuft sich damit auf ca. 5,9 Millionen Euro. Der parlamentarische Staatssekretär beim Bundesminister für Verkehr, Christian Hirte, betont, dass die schrittweise Erneuerung der Gleisabschnitte von wichtiger Bedeutung für die Verkehrsanbindung ist.
3: Also in der Tat, in der Gesamtsumme sind das gewaltige Beträge. Und ich glaube, deswegen ist es auch wichtig, dass man sieht, wie wichtig der touristische Punkt ist, aber auf der anderen Seite, wie auch die echte Verkehrsbedeutung für die normalen Anwohner hier ist. Und deswegen ist es richtig, dass man Schritt für Schritt in Einzelabschnitten jetzt diesen Weg beschreitet. In einer Gesamtmaßnahme auf einmal ginge das gar nicht.
0: Noch dazu befindet sich das Unternehmen derzeitig in einer Transformationsphase. Dazu gehören viele verschiedene Aspekte, wie der Umstieg auf elektronische Züge oder eine Anbindung nach Braunlage, um über die Landesgrenzen hinaus das Netz zu erweitern. Braunlage war bereits früher an das Schienennetz angebunden. Über die meterspurige Südharzeisenbahn bestand bis in die 1960er Jahre eine Verbindung in den Südharz. Seit der Einstellung des Bahnverkehrs verfügt die Stadt über keinen Schienenanschluss mehr. Mit der geplanten Streckenverlängerung ab Elend könnte Braunlage nach Jahrzehnten wieder direkt per Bahn erreichbar werden. Die Bauzeit einschließlich Planung wird auf etwa 8 bis 10 Jahre geschätzt. Für die Nostalgie- und Dampflokomotivenfans gibt es Grund zum Aufatmen, denn die Harzer Schmalspurbahn mit Dampfbetrieb soll es auch in Zukunft weiterhin geben.
1: Ja, natürlich befinden wir uns jetzt in einer Phase der Transformation und wir sind momentan noch in der Bewertung, welche Antriebstechnologie für uns langfristig gesehen auch die wirtschaftlichste Variante ist. Und darin betrachten wir sowohl Infrastruktursanierung als auch Fahrzeugbeschaffung. Und das muss alles logischerweise einhergehen. Und natürlich wird es ohne Veränderungen auch nicht funktionieren, dass wir uns hier zukunftsfähig aufstellen.
4: Aber auf die alte Dampflok müssen die Gäste nicht verzichten.
1: Nein, sie müssen nicht und wir wollen auch nicht auf die Dampflokomotive verzichten. Das ist unser Gesicht, das ist unser Kernprodukt und das ist das, was uns ausmacht.
2: Selbstverständlich. Also HSB ohne Dampf ist gar nicht möglich. Selbstverständlich bleibt auch der Dampfzug erhalten. Wir werden einige Dinge umstellen. Heute sind auch die Braunlager da. Braunlager möchte gerne mit ans HSB-Netz angeschlossen werden. Ich glaube, auch hier gibt es eine grundsätzliche Bereitschaft des Bundes, das mitzufinanzieren. Das sind ca. 5 bis 5,5 Kilometer zwischen Elend und Braunlager. Und dort werden wir dann mit Dampf fahren, aber nicht nur, sondern auch mit modernen Triebwagen, weil wir dieses touristische Kraftzentrum Braunlage auch nach Wernigerode anbinden wollen, dass die Braunlager Gäste dann auch umsteigen können ins normale Netz. Das heißt also, der ÖPNV-Anteil, der öffentliche Verkehrsanteil, der wird dann stärker werden.
4: Hat das auch eine Rolle gespielt, dass Braunlage sich auch zur HSB bekannt hat und die Strecke bis dahin verlängert werden soll?
3: Das war zunächst noch nicht relevant, aber wir freuen uns natürlich und das zeigt auch, dass dieses Verkehrsinfrastrukturprojekt Zukunftspotenzial hat, Potenzial auch über das bestehende Netz hinaus. Und es zeigt ja, dass wir hier gut aufgestellt sind.
0: Das Fördermittelprogramm ist dabei darauf ausgerichtet, bis 2030 abgeschlossen zu sein. Die Arbeiten am Bauabschnitt sollen daher schon im Frühjahr 2027 beginnen. Die Ministerin für Infrastruktur und Digitales, Lydia Hüskens, will mit der vorzeitigen Genehmigung für Planungssicherheit sorgen. Für den Landrat Thomas Pazurowski ist mit der Hilfe des Bundes eines ganz klar.
2: Durch den Anteil des Bundes ist es uns überhaupt möglich und damit ist es eigentlich gelungen, dieses wichtige Harzer Kulturgut zu retten.

0: Kaiser Otto im Dom. Grablege zum Weltfriedenstag.
1: Rettung eines Denkmals höchsten Ranges überschreibt das Landesamt für Archäologie die Restaurierungs- und Forschungsarbeiten rund um die Grablege Kaiser Otto des I. Über die umfangreichen Erkenntnisse, die im Rahmen dieses bis jetzt etwa 2 Jahre dauernden Forschungsprojektes gewonnen wurden, berichteten wir bereits des Öfteren. In diesem Beitrag soll es um die Wiederbeilege der Gebeine des nun nachweislich dort vorgefundenen Herrschers Otto des I. gehen. Der Magdeburger Dom war Schauplatz der Feier. Der Bau, der als gotische Kathedrale im 13. Jahrhundert entstand, auf den Grundfesten des niedergebrannten romanischen Vorgängerbaus, einst von Otto in Magdeburg gegründet. Und seit seinem Tod 973 die Grabstätte des Herrschers. Sein steinerner Sarkophag wurde für den Neubau aus der Erde geholt und an exponierter Stelle im hohen Chor aufgestellt. Und genau an dieser Stelle sollte die neuerliche Grablege am 1. September 2026 erfolgen, am Weltfriedenstag. Ein Zusammenhang

der von den Rednern mehrfach hergestellt wurde. Doch zunächst begann ein ökumenischer Gottesdienst, denn der Dom ist heute eine evangelische Kirche, zu Lebzeiten Ottos natürlich römisch-katholisch geweiht, weshalb die Bischöfe beider Konfessionen, Friedrich Kramer und Gerhard Feige, am Sarg predigten und gemeinsam mit der Domgemeinde beteten. Nach dem Ende des Gottesdienstes, der musikalisch mit Werken von Mozart umrahmt wurde, traten die Ehrengäste ans Rednerpult. Zunächst berichtete noch einmal Harald Meller, der Direktor des Landesamtes für Denkmalpflege, über den Verlauf der Forschungsarbeiten, die mit der Wiederbeilege der Gebeine noch lange nicht abgeschlossen sein werden. Er rechnet mit weiteren Ergebnissen in den kommenden 5 Jahren. Auch neuerliche Vorwürfe, doch mit der Entnahme der Knochen die Totenruhe gestört zu haben, widersprach er. Schließlich hätte der Papst höchstpersönlich die Bedeutung archäologischer Untersuchungen für die Erforschung der christlichen Geschichte hervorgehoben. Auch die Sicherheit, es wirklich mit diesen sterblichen Überresten, mit denen von Kaiser Otto zu tun zu haben, sei in der wissenschaftlichen Erforschung ein einzigartiges Ergebnis, das seinesgleichen suchte. So stehe nun fest, dass mit Otto und Editha wirklich diese beiden wichtigen Persönlichkeiten in Magdeburg ihre letzte Ruhestätte gefunden haben. Weitere Grußworte wurden vom Ministerpräsidenten, dem zuständigen Kulturminister Rainer Rober und der Magdeburger Oberbürgermeisterin gehalten. Sie würdigten noch einmal die Leistungen der Archäologen und der Kulturstiftung Sachsen-Anhalt, die nach einem Wettbewerb den neuen Titansarg von der Künstlerin Silke Trege gestalten ließ. Die letzte Ansprache kam von Wolfram Weimer, dem Staatsminister für Kultur und Medien aus dem Bundeskanzleramt. Er sprach den Kaiser direkt und als Majestät an und versuchte so, die Leistung des mittelalterlichen Herrschers einzuordnen. Er verwahrte sich dabei, gegen den Versuch nationalistischer Kräfte, den Kaiser als deutschen Helden zu vereinnahmen. Schließlich gab es damals noch kein Deutschland, so wie wir es heute kennen, sondern er betrachtet Otto eher als Europäer. Eine Interpretation, die heute beispielsweise durch die Verleihung des Kaiser-Otto-Preises an Menschen fortgeführt wird, die sich für die europäische Einigung einsetzen. Zu den Klängen von Mozarts Requiem Introitus wurde anschließend der Titansarg im Rahmen einer Prozession durch die sonst geschlossenen Türen des Lettners zu seinem angestammten Platz im Hohen Chor gebracht und wieder eingesetzt.

0: Gebete durch die Bischöfe beendeten die letzte Anempfehlung, also das Anvertrauen der Seele des Verstorbenen der Barmherzigkeit Gottes. Dabei wurde der Sarg mit Weihwasser besprengt, als Erinnerung an die Taufe und mit Weihrauch inzensiert, zur Ehrerweisung als Tempel des Heiligen Geistes. Ja, nun war Gelegenheit, sich am beigesetzten Sarg noch einmal zu verabschieden, bevor am Abend die schwere Marmorplatte das Grabmal wieder vervollständigen wird. Der Marmor soll übrigens von Otto einst selbst nach Magdeburg gebracht worden sein. Nun soll er wieder für die kommenden Jahrhunderte an dieser Stelle verbleiben. Jahrhunderte, die hoffentlich friedlich verlaufen werden, so der Wunsch der Festredner.
1: Samstagabend im Zeichen des Kurzfilms. Die 8. Harzmovinale füllt erneut den Wortgarten. Der Wortgarten ist wieder einmal Schauplatz für das Filmfestival im Harz. Zur 8. Harzmovinale treffen sich viele Gäste gemeinsam im Wortgarten, um einen Abend lang Kurzfilme zu schauen. Moderiert wird die Movinale vom Moderationsteam Conny Richter und Eike Helmholtz, die seit vielen Jahren fester Bestandteil des Filmfestivals sind. Zu Beginn noch schnell eine Tüte Popcorn und ein Eis sowie leckere Getränke, dann kann es unter freiem Himmel bei Sonnenschein losgehen. Unterteilt wird wie in den vergangenen Jahren auch in die Kategorie U22, Amateur und Professionell. Schon in der ersten Kategorie zeigt sich der Ideenreichtum der ganz jungen Filmschaffenden. Erst geht es um die Natur und Tiere und wie wir sie erhalten können. Dann um Regentage und was wir an ihnen machen. Darauf folgt die überraschend vielfältig dargestellte Suche nach einer Statue. Abgeschlossen wird die Kategorie von einem niedlichen Film über Glühwürmchen und wo sie ihr Licht herhaben. In der Amateurkategorie geht es dann drunter und drüber. Eine vielfältige Mischung aus lustigen, tiefgründigen, kritischen, aber auch absurden Filmen ließ hier auf sich warten. Während man hier die Möglichkeiten des Mediums erleben kann, ist vor allem eins besonders wichtig für die Harz-Movinale: die Nähe zur Regie. Mit kurzen Interviews auf der Bühne haben die Menschen hinter den Filmen einmal die Möglichkeit zu erzählen, wie sie auf die Idee gekommen und welche Momente ihnen besonders im Gedächtnis geblieben sind. Was nicht fehlen darf, ist die Preisverleihung nach jeder Kategorie. Nicht nur die ausgewählte Jury, sondern auch das Publikum vergibt einen Preis an den besten Film jeder Kategorie. Wer in Zukunft auch auf diesem Filmfestival vertreten sein will, muss einfach einen Film einreichen. Was es dafür alles braucht, findet man im Netz unter www.harzmovinale.de. Dann läuft im nächsten Jahr dein Film im Wortgarten und mit etwas Glück gewinnt man sogar den ein oder anderen Preis.

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0: Der Montag startet mit dichten Wolken, dafür wird es keinen Niederschlag geben. Schon zum Mittag lockert sich der Himmel etwas auf und die Sonne schaut hervor bei Höchstwerten von 20 Grad. Vereinzelte Wolken prägen den Abend bei windstillen Verhältnissen. Die Nacht kühlt sich dann auf 11 Grad ab. Am Dienstag können wir mit einem wechselhaften Wetter rechnen bei 20 Grad.
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2: Fördergeld für die Badewelt. Beginn der notwendigen energetischen Sanierung.
3: Die Köthener Badewelt soll energetisch fit für die Zukunft gemacht werden. Dafür fließen jetzt 1,8 Millionen Euro Fördermittel aus dem Land. Geld aus dem Europäischen Fonds für regionale Entwicklung. Insgesamt werden rund 2,7 Millionen Euro in die Sanierung investiert.
4: Wir haben uns beworben, also eigentlich haben wir uns schon seit vielen Jahren um Fördermittel gekümmert, haben leider nie zum Erfolg geführt, unsere Bemühungen. Wir freuen uns natürlich jetzt, dass wir aus dem Effizienzprogramm des Landes Fördermittel von zweimal rund 900.000 Euro erhalten. Das sind zwei Maßnahmen, die darüber finanziert werden können für dieses Spat.
3: Die erste Maßnahme betrifft die Gebäudehülle. Fenster, Dachaufbauten, Fassade und Dämmung sollen energetisch verbessert werden. Die zweite große Baustelle ist die Energiezentrale.
4: Einmal wird es eine Investition in die Gebäudehülle geben. Das sind natürlich alles Effizienzprogramme.

0: sagt schon, energetische Maßnahmen, die zu entsprechenden Energieeinsparungen führen sollen. Und die zweite Maßnahme ist dann die Energiezentrale, die auch ertüchtigt werden muss und wo wir dann auch natürlich erwarten, entsprechende Betriebskosten in Zukunft einzusparen. Und das Ganze soll natürlich auch nachhaltig sein. Das sind die Bedingungen des Förderprogramms.
1: Geplant sind unter anderem eine Luftwärmepumpe und eine Pelletkesselanlage. Auch eine Photovoltaikanlage soll installiert werden. Der Hintergrund: Schwimmbäder gehören zu den besonders energieintensiven öffentlichen Gebäuden. Viel Wärme und Strom werden gebraucht. Für Wasser, Raumluft, Lüftung und die Technik.
2: Nun, wir wissen doch alle, dass insbesondere öffentlich genutzte Gebäude, in denen nicht gewohnt, aber sehr viel Leben, gewohnt wird, aber sehr viel Leben stattfindet, einen hohen Sanierungsbedarf haben. Das gilt für Kitas, für Schulen, es gilt auch für Schwimmbäder im ganzen Land. Und unser Effizienzprogramm will eben solche nicht bewohnbaren, aber genutzten öffentlichen Gebäude energetisch sanieren lassen. Wir wollen das also fördern und das tun wir hier ganz konkret.
1: Mit der Sanierung soll der Energieverbrauch der Badewelt deutlich sinken. Mehr als 250.000 Kilowattstunden Strom und Wärme sollen jedes Jahr eingespart werden. Das entspricht rund 62,6% des derzeitigen Energiebedarfs.
2: Das Gesamtvolumen hier liegt bei rund 2,7 Millionen Euro Investment. Für energetische Sanierung, das kann die Fassade betreffen, das kann die Schaltzentrale betreffen, auch die Nutzung von Photovoltaik. Und Köthen hat hier, vertreten durch die Palm Springs GmbH, einen sehr überzeugenden Antrag gestellt. Unsere Investitionsbank hat das bewilligt und gesagt, da sind 90% Förderung möglich, 1,8 Millionen Euro, die sicherlich gut investiertes Geld sind.
1: Das Land übernimmt damit rund 90% der förderfähigen Kosten. Für die Stadt und den Betreiber ist die Förderung nach jahrelangen Bemühungen ein wichtiger Schritt. Doch die energetische Sanierung soll nicht die einzige Veränderung bleiben.
0: Das Bad wurde 2002 in Betrieb genommen und man sieht doch an der einen oder anderen Stelle, dass entsprechender Handlungsbedarf besteht. Und in einer dritten Maßnahme, wo die Finanzierung, noch leicht offen ist, wir hoffen natürlich, weitere Fördermittel aus dem Bundesprogramm Schwimmbadförderung zu erhalten. Die dritte Maßnahme wäre die Einhausung des Außenbereiches, wo natürlich man am Ende auch noch mal Energieeinsparungen verzeichnen könnte.
1: Auch die Außenanlagen sollen perspektivisch umgestaltet werden. Geplant sind unter anderem ein neuer Spielplatz und eine Fahrradständeranlage. Wann die Bauarbeiten für die energetische Sanierung starten können, ist noch nicht endgültig klar. Zunächst müssen die Vergabeverfahren durchgeführt werden. Nach derzeitiger Planung könnte es Mitte kommenden Jahres losgehen. Dann könnte es allerdings auch Einschränkungen für die Badegäste geben.
0: Das wird natürlich mit entsprechenden einschneidenden Maßnahmen verbunden sein. Das heißt, der Betrieb wird nicht wie sonst üblich hier stattfinden können. Man muss sehen, inwieweit das Bad insgesamt geschlossen werden muss oder ob man bestimmte Maßnahmen im laufenden Betrieb durchführen kann. Aber da ist es noch zu früh, um entsprechende Aussagen zu treffen.
1: Fest steht, mit der energetischen Sanierung soll die Köthener Badewelt deutlich weniger Energie verbrauchen und damit langfristig auch wirtschaftlicher betrieben werden können. Für die Stadt geht es dabei um mehr als Gebäudetechnik. Die Badewelt ist auch ein Ort, an dem Kinder schwimmen lernen und Generationen zusammenkommen.
3: Hoher Besuch zum Georgenhoffest. Neue braunschweigische Landesbischöfin besucht Blankenburg. Als Nachfolger des im 14. Jahrhundert gegenüberliegenden Georgenhospitals, benannt nach dem Schutzheiligen der Kreuzritter, erfreut sich der heutige Georgenhof nach seiner umfassenden Sanierung einer großen Beliebtheit. Die barocke Anlage wurde Anfang des 18. Jahrhunderts erbaut. Nach dem Kapellenbau 1717 folgten später die Anbauten, sodass eine Hofanlage entstand. Sie diente dann mit ihren Kammern im Obergeschoss des Haupthauses als Hospital für mittellose Menschen. Ende des 18. Jahrhunderts wurden an der Ostseite für die Bewohner noch Holzställe errichtet. Eine Anlage, die heute so nur noch selten zu finden ist. 1992 erhielt die

0: Stiftung St. Georgenhof, von der Evangelisch-Lutherischen Landeskirche Braunschweig, zu der auch der Kirchenkreis Blankenburg zählt, die Anerkennung als kirchliche Stiftung. Ihr ist es zu verdanken, dass die Anlage erhalten, saniert, umgebaut und genutzt wird.
1: Nun, der Georgenhof in seiner über 800-jährigen Geschichte hier an diesem Standort über 300 Jahre, der braucht natürlich auch irgendwie immer eine Öffentlichkeit, dass die Leute überhaupt wahrnehmen, was hier eigentlich ist. Und dazu gehört ein Fest, wo jung und alt sich zeigen kann und leben und feiern kann, dass hier ein Ort ist, der lebendig ist, den man von außen gar nicht immer so gleich sieht. Vor allem eine der großen Gruppierungen ist natürlich die Kirchengemeinde, die einer der Hauptnutzer dieses Georgenhofes ist. Das Jugendzentrum von der Propstei Bad Harzburg ist natürlich der andere große Nutzer. Dazu kommt dann noch die Diakonie im Braunschweiger Land, die mit der Schuldner- und Insolvenzberatung hier auch präsent ist. Und dann gibt es jede Menge kleinere Gruppierungen, die manchmal gar nicht so gleich präsent sind, sei es die Diakonie von Elbingerode mit der Suchtberatung oder auch überhaupt ein Suchthilfeverein, der sich auch hier gegründet hat. Und andere Gruppen, die hier einfach gerne zusammenkommen, weil sie sich hier wohlfühlen, weil es ein Ort der Begegnung und des Austausches ist. Ein Ort, man möchte sagen, der immer unter Gottes Segen steht.
0: Mit großem Aufwand wird alljährlich das Georgenhoffest vorbereitet. Zahlreiche ehrenamtliche Helfer organisieren ein vielfältiges Programm für die ganze Familie.
2: Ja, also wir haben uns in diesem Jahr erstmalig dann die Gedanken gemacht als Kirchengemeinde, wie wir das Fest jetzt übernehmen bzw. organisieren. Bislang war das immer das JUZ, das Jugendzentrum, was ja der Propstei angehört, welche das Fest organisiert haben. Und ab diesem Jahr kam dann die Frage auf, ob die Kirchengemeinde das auch könnte. Und da gibt es bei uns eine Zukunftswerkstatt, also eine kleine Gruppe an Ehrenamtlern, die sich da mit Zukunftsfragen natürlich befassen. Und dann war der Vorschlag, dass diese Gruppe dann sich in der Festorganisation einmal übt. Und so haben wir uns dann, ja, wir haben das circa vor einem Jahr erstmalig getroffen und dann immer in entsprechenden Abständen, um dann zu gucken, was brauchen wir alles, um so ein Fest zu organisieren, was muss man alles beachten, wen muss man alles dazu bekommen. Und so hat sich das dann durch die Quartale, sage ich mal, vorsichtig gezogen und jetzt sind wir heute hier.
0: Hüpfburgen, Mitmachaktionen für Kinder, Bücherflohmarkt, Kindersachenbörse oder Puppentheater. Das Angebot war vielfältig und natürlich kam Essen und Trinken auch nicht zu kurz. Ein Höhepunkt der Veranstaltung war der Besuch der neuen Landesbischöfin der Evangelisch-Lutherischen Landeskirche Braunschweig. Sie ist übrigens in der Geschichte hier die erste weibliche Würdenträgerin und seit Mai 2026 im Amt.
3: Es sind besonders schöne Herausforderungen. Es ist eine Herausforderung, die ich mit vielen anderen Menschen in dieser Landeskirche zusammen angehe. Diese Kirche auch zukunftsfest zu machen, sie vorzubereiten auf das nächste Jahrzehnt mit neuen Arbeitsstrukturen, mit einer Klärung darüber, welche großen Aufgaben vor uns liegen. Es ist eine wunderbare Aufgabe und ich bin unglaublich gern in diese Region gezogen und unglaublich gern gestartet in dieser Landeskirche mit mehreren tausend Mitarbeitenden und mehreren 10.000 ehrenamtlich Mitarbeitenden. Ich bin begeistert von der landschaftlichen Struktur. Ich bin begeistert davon, dass ich ganz andere Berufsfelder tagtäglich in meinem Leben treffe, aus dem Bereich der Landwirtschaft ebenso wie aus Bereichen, die ich einfach gar nicht in der Großstadt Berlin erlebt habe. Und ich bin mit wachsender Begeisterung eine Niedersächsin oder Sachsen-Anhaltinerin, je nachdem, wo ich gerade bin. Ich bin wirklich sehr gut im Ankommen und freue mich da auf die nächsten Jahre.
0: Verschiedene Vereine informierten an den Ständen über ihre ehrenamtliche Arbeit und waren natürlich über kleine Spenden erfreut. Es wurde den ganzen Nachmittag bis in die Abendstunden Live-Musik gespielt.

0: Das große Familienhoffest, das durch das ehrenamtliche Engagement vieler Menschen zu einem Erfolg wurde, wird sich sicherlich auch in den kommenden Jahren weiter als ein fester Veranstaltungshöhepunkt etablieren.
1: "35 Jahre Jubiläum. Kunstausstellung Zaunkönig."
2: Der Kunstverein Talstraße e.V. der Stadt Halle feiert in diesem Jahr sein 35-jähriges Bestehen. Einst durch Absolventen der Burg Giebichenstein im August 1991 gegründet, entwickelte sich der Verein über die Jahre zu einem kontinuierlich wachsenden Träger für eine Vielfalt an Ausstellungen in Begleitung mit Vorträgen, Lesungen, Künstlergesprächen und mehr und gewann so seinen Ruf als einen der wichtigsten Orte für moderne und zeitgenössische Kunst in Mitteldeutschland. Im Rahmen des Jubiläums kann in der Talstraße ab sofort eine neue Kunstausstellung besucht werden, die am vergangenen Donnerstag eröffnet wurde. Es handelt sich hierbei um die Ausstellung Zaunkönig, ein kooperatives Projekt der Künstlerinnen Gudrun Petersdorf und Annette Schröter.
3: Das ist eine Ausstellung, die sich im Wesentlichen um Gärten, Parks, Grünanlagen, aber vor allen Dingen auch Schrebergärten, also Kleingärten, dreht. Und im Garten spielen ja nicht nur Pflanzen und Blumen eine große Rolle, sondern auch Zäune, Vögel etc. Und da war der Name Zaunkönig oder der Begriff des Zaunkönigs ein wunderbarer, kurzer, prägnanter Titel.
2: Aus dem gemeinsamen Studium an der Leipziger Kunstakademie, wo sich die beiden Frauen Ende der 70er Jahre kennenlernten, entwickelte sich eine jahrzehntelange Freundschaft, die seitdem auch gelegentlich von künstlerischer Zusammenarbeit begleitet ist. Unabhängig voneinander fanden die Künstlerinnen vor einigen Jahren Faszination am Thema Kleingarten, welcher sie in der Ausstellung Zaunkönig zusammen Ausdruck verliehen. Dabei machten sie jeweils von ihrem bevorzugten Medium Gebrauch, was für Gudrun Petersdorf die Ölmalerei und für Annette Schröter der Papierschnitt ist. Beide Stile können in den Räumen der Ausstellung sowohl einheitlich als auch abwechselnd an den Wänden gefunden werden und kreieren somit trotz ihren stilistischen Gegensätzen ein Gefühl der Harmonie, was sich auch in den jeweiligen Bildinhalten widerspiegelt.
3: Das sind schon im Wesentlichen Zäune, das sind Bäume, das sind, wie wir es auch in diesem Raum haben, Männer auf Bäumen, das sind also sogenannte Baumschneider, die ja jeder schon mal beobachtet hat. Pflanzen vielleicht weniger, eher Wiesen, Vogelscheuchen, die auch langsam im Verschwinden begriffen sind. Ja, das wiederholt sich ab und zu. Bei den Vogelscheuchen ist es so, dass die Ähnlichkeit zum Menschen doch sehr groß ist. Und dass sie etwas Tragikomisches haben. Und das haben ja die meisten Menschen auch.
2: Unterstützt wird es zudem dadurch, dass Schröters Vogelscheuchenwerke aufgrund der vorwiegenden Nutzung von Schwarz und anderen dunklen Farben generell eher düster erscheinen. Ein direkter Kontrast mit den bunten Ölgemälden von Gudrun Petersdorf, die eine deutlich ausgelassenere und unbeschwerte Stimmung vermitteln. Abgesehen davon soll diesen Werken der Künstlerinnen aber keine konkrete Message unterliegen. Sämtliche Interpretationen seien dem Betrachter überlassen.
4: Man versucht, ein Werk zu schaffen und dann geht er seinen eigenen Weg und der Betrachter kann dann für sich herausnehmen, was er möchte.
3: Richtig.
4: Ja.
3: Genau. Hm. So ist das.
4: Ja, man malt es eigentlich für sich.
3: Hm.
4: Oder? Ja.
3: Genau, man hat eine Idee oder eine Beobachtung und das bringt man dann in Form. Und dabei denkt man nicht an den Betrachter, muss ich auch sagen. Also, denn die Betrachter sind ja auch viele und verschiedenartig, also da werden wir einfach überfordert.
2: Begleitet werden die Zaunkönig-Kunstwerte übrigens von einem Katalogbuch, das in der Galerie erworben werden kann und die Arbeitsweisen der Künstlerinnen noch einmal genauer darlegt. Bis einschließlich 15. November kann die Ausstellung in der Talstraße noch besucht werden, immer zu den regulären Öffnungszeiten der Kunsthalle.
5: Vor den Toren der Ortschaft Kühlingen. Neue Ausgrabungen im Gewerbegebiet von Halberstadt. Nicht weit von der Neuansiedlung des Daimler Truck Global Parts Center in Halberstadt wurde eine neue archäologische Entdeckung gemacht. Mit der weiteren Erschließung des Gewerbegebiets am sogenannten Frevelgraben konnte man während einer Untersuchung Hinweise auf eine mittelalterliche Wüstung erkennen. Eine Wüstung ist ein Ort, an dem früher Menschen gelebt haben, der aber später aufgegeben und verlassen wurde.
6: Wir sind mit ehrenamtlich Beauftragten, mit Metallsonde ausgestattet, in dem Fall gegangen, haben keine Metallobjekte gefunden, haben aber festgestellt, dass im Oberboden sich ein bisschen was abzeichnet. Und genau das hat auch eine geomagnetische Untersuchung gegeben, die die Leitfähigkeit untersucht. Damit kann man Archäologie erkennen, muss es nicht. Manche Befunde kann man nicht erkennen, aber man hat hier die Aufteilung in Parzellen erkennen.

0: können. Zum anderen haben wir die Wasserversorgung erkennen können, einen aus Steinen aufgebauten Brunnen und dann im Hintergrund von mir sieht man die vielen Flatterbänder. Dort überall sind wir dabei, die sogenannten Grubenhäuser auszugraben. Sie liegen in Reihe entlang eines Weges, der bis nach Halberstadt geführt hat. Und die Grubenhäuser, das sind Gebäude, wo man im Keller gewohnt hat. Es fehlt uns mindestens 1 bis 2 Meter nach oben. Das heißt, im Sommer war es angenehm kühl und im Winter muss man nicht so sehr frieren.
1: Der Brunnen, der für die Wasserversorgung diente, sieht jetzt nicht besonders tief aus. Es wird vermutet, dass er noch 30 bis 60 Zentimeter in den Boden hineinragen könnte. Die Ortschaft Kühlingen wurde hier in der ottonischen Zeit im 10. bis 11. Jahrhundert gegründet, wurde allerdings nach kurzer Zeit wieder aufgegeben, da es bis jetzt keine Nachweise für das 12. und 13. Jahrhundert gefunden wurden. Das Gebiet wurde in den letzten Jahrhunderten auch für Landwirtschaft genutzt, deshalb könnten einzelne Funde, die zu späteren Zeiten eingeordnet werden können, auch noch entdeckt werden. Ob dieser Pferdekopf dazugehört, ist bis jetzt noch ein Mysterium.
0: Ortschaften, die im 10. Jahrhundert gegründet wurden und vielleicht im 11. Jahrhundert schon wieder aufgegeben wurde, kann man sich an einer Hand abzählen. Das ist was ganz Besonderes, auch diese Parzellenaufteilung. Wir werden hier einen einmaligen Einblick bekommen. Sie haben ja bei unserem Rundgang schon gesehen, wir haben zahlreiche Proben mitgenommen. Das heißt, mit bloßem Auge können wir es nicht sehen, dass wir die naturwissenschaftlichen Untersuchungen erbringen, um zu zeigen, wie hat damals die Landschaft hier ausgesehen, hier vor den Toren von Halberstadt. Und Halberstadt ist ja keine unbedeutsame Stadt und da kann man das Umfeld in einmaliger Weise rekonstruieren.
2: Und das alles untersuchen.

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0: Der Montag startet mit dichten Wolken, dafür wird es keinen Niederschlag geben. Schon zum Mittag lockert sich der Himmel etwas auf und die Sonne schaut hervor bei Höchstwerten von 20 Grad. Vereinzelte Wolken prägen den Abend bei windstillen Verhältnissen. Die Nacht kühlt sich dann auf 11 Grad ab. Am Dienstag können wir mit einem wechselhaften Wetter rechnen bei 20 Grad.
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0: Autonomes Fahren in Deutschland? Berliner Unternehmen Blick stellt neue Autos vor.
2: Könnten wir unsere täglichen Verkehrstouren auf den Straßen Sachsen-Anhalt schon bald mit Fortbewegungsmitteln teilen, die keine Anweisungen mehr seitens der Fahrerseite benötigen? Zumindest wurde am Mittwoch im Beisein der Infrastrukturministerin ein Konzept für ein solches Kraftfahrzeug vorgestellt. Entwickelt wurde dieses von dem Berliner Technologieunternehmen Blick, welches sich auf autonome Fahrsysteme und fahrerlose Technik spezialisiert hat. Anderorts werden derartige Fahrzeuge bereits getestet oder sind schon regelmäßig auf den Straßen unterwegs. Hier dürfte es allerdings noch eine Weile dauern.
3: Der Julian Klab hat mir berichtet, dass es in Deutschland sehr bürokratisch ist und wahrscheinlich erst in wenigen Jahren umgesetzt werden kann. Und da haben wir vom Wirtschaftsrat doch unsere Stimme der Sozialmarktwirtschaft erhoben und haben gesagt, das muss doch irgendwie in Sachsen-Anhalt auch möglich sein, zumal wir hier im ländlichen Raum, gerade in der Altmark, gerade im Osten rings um Wittenberg, als auch im Süden von Sachsen-Anhalt, dass also im ländlichen Raum die Mobilität deutlich verbessert werden soll.
2: Somit können autonome Fahrzeuge wie dieses in Zukunft den Menschen in ländlichen Regionen als Ergänzung zum gängigen ÖPNV dienen oder diesen teils sogar ersetzen, wenn die durchschnittliche Nachfrage am Standort deutlich unter der nötigen Anzahl der Sitzplätze liegt. Ältere oder mobilitätseingeschränkte Bürgerinnen und Bürger könnten die PKWs für die Fahrt zum Arzt oder in die Apotheke nutzen. Und neben dem Personentransport bestehe außerdem die Möglichkeit, mit den Fahrzeugen einen Lieferservice für den Wocheneinkauf anzubieten.
3: Weiterhin kann ich mir auch vorstellen, dass man gewisse medizinische Geräte vielleicht bereithält, zum Beispiel einen Defibrillator, dass wenn ältere Leute zum Beispiel einen Herzinfarkt bekommen, dass automatisch das Elektroauto dann dorthin fährt oder durch die Kreisleitstelle gesteuert dorthin fährt, den Defibrillator quasi zur Verfügung stellt, indem der Kofferraum sich öffnet.
2: Neben einem breiten Spektrum an Nutzungsmöglichkeiten sollten bei der Konzeptionierung des autonomen PKWs auch Nachhaltigkeit und Kosteneffizienz im Vordergrund stehen. Weshalb es sich bei dem vorgestellten Fahrzeug um ein Elektroauto handelt, das zudem nicht brandneu ist, sondern für den Zweck entsprechend umgemodelt wurde.
4: Wir sind der Auffassung, dass ein nagelneues Auto sozusagen von Beginn auf zu konstruieren für Autonomie ist zu teuer für die meisten Anwendungsfälle. Wir haben hier schon die Möglichkeit, Fahrzeuge zu nutzen, die in Serien in Masse produziert werden, kostengünstig. Und dementsprechend rüsten wir die um für diesen Betrieb, weil unsere Kunden haben sehr strikte Anforderungen. Es soll nicht innovativ sein, es soll vor allen Dingen Nutzen stiften und es muss effizient sein, vor allem kosteneffizient.
2: Damit das autonome Fahren nahtlos und zuverlässig vonstatten gehen kann, wurde der PKW mit insgesamt 9 Kameras ausgestattet, sowie mit mehreren Mikrofonen, damit das Fahrzeug auch auf Geräusche reagieren kann, wie etwa die Sirene einer Ambulanz, Polizei oder Feuerwehrautos. Wie eine solche Fahrt ohne Mensch am Steuer abläuft, durfte am Mittwoch natürlich auch einmal selbst getestet werden.
4: Das Fahrzeug, das hat bestimmte Betriebsbedingungen. Das kann sich ganz normal im Stadt- und im Überlandverkehr sozusagen verhalten und von A nach B navigieren. Das Fahrzeug wird aus der Ferne überwacht durch einen Menschen weiterhin, wenn es sich bewegt. Der Mensch ist auch weiterhin in diesem Betriebskonzept von uns in der Verantwortung. Das heißt, die Verantwortung wird nicht komplett auf das Fahrzeug abgewickelt. Das Fahrzeug kann sehr viele Situationen alleine lösen, aber ultimativ ist weiterhin ein Mensch, der eben sich nicht mehr im Fahrzeug befindet, sondern in der Leitstelle verantwortlich für den Betrieb. Der hat auch die Möglichkeit einzugreifen und das Fahrzeug zu übersteuern.
2: Das dürfte also zumindest einige Bedenken um die Sicherheit eines solchen Fahrzeugs besänftigen. Und auch abgesehen von der menschlichen Überwachung verfügt der PKW über eine Vielzahl an Failsafes und Sicherheitsmaßnahmen, wie etwa eine automatische Notbremsung bei Betätigung der Türgriffe während der Fahrt und noch vieles mehr.
4: Zum Beispiel sind die Steuergeräte, die dafür zuständig sind, Lenkeingaben und Steuersignale an das Fahrzeug zu übermitteln, sind redundant ausgelegt. Die genügen sehr hohen Automotive-Standards. Eben auch diese Einbindung des Leitstandes findet statt über 12 Antennen, über 3 redundante Mobilfunkverbindungen, sodass unter keinem Zeitpunkt wirklich dann auch dieser Betrieb unterbrochen wird.
2: Das klingt für den Durchschnittsverbraucher sicher ziemlich kompliziert. Und überhaupt könnte sich die Nutzung der autonomen Fahr- oder Lieferangebote eher schwierig gestalten, wenn zum Beispiel extra eine App heruntergeladen werden muss oder nur digitale Zahlungsmöglichkeiten akzeptiert werden, was den Gebrauch vor allem für ältere Menschen erschweren dürfte.
3: Genau das lässt sich ja designen. Es ist ja auch noch sehr viel Zubehör im Umkreis zu definieren. Wie werden die Elektroautos geladen? Da rege ich zum Beispiel an, Solarcarports dezentral in den Kommunen aufzustellen, um meinetwegen den Sonnenstrom halt den überschüssigen Sonnenstrom aus dem öffentlichen Netz zu entnehmen und damit die Elektroautos zu laden. Dass man die vielleicht auch nicht mit Stecker lädt, sondern es gibt solche, ähnlich wie wir das zu Hause aus dem Bad kennen, mit der elektrischen Zahnbürste gibt es ja auch kontaktlose Lademöglichkeiten. All das gibt es ja auch schon, oder verschiedene Technologien für Elektroautos. Es gibt auch die Möglichkeit, bidirektional zu laden, das heißt Strom in das Auto reinzugeben und aus dem Auto wieder herauszunehmen. Und wie schön wäre es, wenn wir halt Veranstaltungen dezentral errichten könnten, ohne Stromanschlüsse. Also ich rege an, zum Beispiel bei den Weihnachtsmärkten. Wie toll wäre es, wenn wir

0: dann Elektroauto hinstellen und 3, 4, 5 Stände davon betreiben könnten aus dem Strom.
1: Somit würden derartige Veranstaltungen also auch gleich mehrere Anwendungsmöglichkeiten für die autonomen Fahrzeuge bieten. Einerseits als Stromquelle für den Weihnachtsmarkt und nach ein paar Tassen Glühwein zu viel dann auch Garantie für eine sichere Fahrt nach Hause.
2: Die 10. Hölle von Kuh. Ein Höllenritt vor historischer Kulisse. Es ist wieder soweit. Am 30. August versammeln sich Top-TriathletInnen aus dem ganzen Land im Harz. Denn hier findet die 10. Hölle von Kuh statt. Dabei handelt es sich um einen Mitteldistanz-Triathlon, bei dem erst 2 Kilometer in Lidfurt geschwommen, dann 83 Kilometer nach Thalerath gefahren und am Ende 21 Kilometer nach Quedlinburg gelaufen wird. Die Strecke durch Quedlinburg hat es dabei in sich. Nach ca. 18 Kilometern kommt man zum Münzenberg und den muss man erst einmal hoch. Motivation gibt es von den vielen Streckenposten, die entlang der Strecke helfen. Und der Münzenberg ist noch nicht der letzte Höhepunkt.

Auf dem Markt warten die begeisterten Zuschauenden. Auf der Bühne gibt es die großen Siegerehrungen für die sportlichen Höchstleistungen, die hier im Einzelstart oder als Staffel erreicht wurden. Die gesamten Zeiten findet man übrigens, genau wie Bilder des Events, im Netz auf der Website der Hülle von Kuh.

0: Erlebnisnacht. Lutherstadt Wittenberg lädt ein.
1: Gesang, Unterhaltung, Magie und zahlreiche außergewöhnliche Acts verteilt über die Höfe und Plätze der gesamten Altstadt. Das gibt es nur bei der Erlebnisnacht in Lutherstadt Wittenberg. In diesem Jahr fand das beliebte Event am 22. August bereits zum 22. Mal statt. Organisiert wurde die Erlebnisnacht auch in diesem Jahr von der Lutherstadt Wittenberg Marketing GmbH, die in den vergangenen Wochen die Vorfreude auf das besondere Stadterlebnis stiegen ließ.
2: Alle Künstler sind da, alle Künstler haben Soundcheck gemacht und alle Künstler versuchen, sich darauf vorzubereiten, dass gleich 19 Uhr überall die Türen aufgehen und praktisch es losgeht. Ich freue mich, dass es gleich losgeht und dass die Gäste kommen und ich hier nur strahlende Gesichter in der ganzen Stadt sehe.
1: Um 19 Uhr wurde die abenteuerliche Erlebnisnacht auf dem Marktplatz offiziell eröffnet. Von da an gab es bis spät in die Nacht hinein überall in der Lutherstadt etwas zu entdecken. Die Veranstalter setzen dabei bewusst auf ein abwechslungsreiches Programm.
2: Wir haben tatsächlich 5 neue Orte. Stiftung Christliche Kunst ist dabei als ganz neuer Museumsteil. Der Hof des Alten Barek ist

0: Neu, da ist der Patrick Tomalla drauf, der macht Musik. Ansonsten in der Klosterkirche waren wir auch eine Weile nicht. Da ist auch eine Künstlerin. Das ist auch ein neuer Ort. Das ist dann für die, die schon öfter kommen, immer wieder kommen, vielleicht dann auch mal was Neues sozusagen.
1: Bei der Erlebnisnacht spricht der Name für sich. Das Event bietet Unterhaltung für Jung und Alt. Die Vielfalt zeigte sich vor allem an den zahlreichen Acts, die an unterschiedlichen Höfen und Orten der Altstadt zu erleben waren. Besonders in der Kollegienstraße gab es einiges zu entdecken. Beim Colorbike entstanden mit Hilfe flüssiger Acrylfarben einzigartige Kunstwerke. Bei einer Modenschau der Boutique Kalin konnten die Besucher handgefertigte Designs bestaunen. Wer sich eher in der Hip-Hop-Welt zu Hause fühlte, war bei Mabu und seinen Gästen in der alten Schmiede genau richtig. Live-Rap, Freestyles und Graffiti von Eagle standen dort auf dem Programm. Aber auch Kulturinteressierte kamen auf ihre Kosten. Einige Museen öffneten ihre Türen und boten kostenlose Führungen oder besondere Ausstellungen an. In der Erlebnisnacht fand jeder sein ganz persönliches Highlight.
0: Auf jeden Fall Schlosskirche zu Hub Hillenbrand. Der macht abgefahrene, sanfte Musik. Ein bisschen erinnert das so an Filmmusik. Aber auch ganz mit besonderen Instrumenten. Also es ist sehr speziell, aber wirklich, da kommt man runter, glaube ich auch.
1: Auch an anderen Orten der Altstadt gab es währenddessen jede Menge zu erleben. Das mehrfach preisgekrönte Programm Monsieur macht Kunst sorgte im Lutherhof für Applaus. Auf dem Marktplatz begeisterte ein Magier das Publikum, während an verschiedenen Orten musikalische Acts für Stimmung sorgten. Auch Patrick Tomalla, Entertainer aus Wittenberg, war in diesem Jahr zum ersten Mal als Künstler bei der Erlebnisnacht dabei.
2: Ich biete hier so ein bisschen einen Mix aus Comedy und Live-Musik. Ich habe letztes Jahr mein Debütalbum rausgebracht, das war auch in den Albumcharts auf Platz 14. Und da habe ich so ein paar Medleys mitgebracht. Mein Eindruck ist sehr gut. Mein kleiner, überschaulicher, gemütlicher Hof war gut gefüllt und der Andrang war sehr, sehr erfreulicherweise groß. Ich würde mir gerne noch viele Künstler hier angucken, aber ich habe selber 5 Blöcke, sodass ich bis Feierabend selber auf der Bühne stehen darf, was ja eine Ehre ist.
1: Auf dem Hof des alten Barrick sorgte der Künstler für beste Stimmung. Mittlerweile tritt er seit 9 Jahren als Tiffany Tomalla auf und macht seit 4 Jahren eigene Programme.

0: Wer Patrick Tomalla live erleben möchte, kann den Entertainer schon bald wieder auf einer anderen Bühne sehen.
1: Ich freue mich ganz besonders auf den 25.09. in Berlin im Admiralspalast, eine traumhafte Location. Hier wartet auf meine Zuschauer ein Mix aus Drag, also Travestie, Comedy, einer Liveband, Gästen und Livegesang.
0: Die Erlebnisnacht bot insgesamt ein buntes Durcheinander. Eines zeigte dieser Abend ganz besonders.
2: Es gibt eine Kulturszene und gerade die Erlebnisnacht, die beweist das halt an über 22 Spielorten, ne? Auch wenn die Künstler aus ganz Deutschland kommen. Ja, wir wollen Kultur machen und wir machen sie und die Leute freuen sich drauf.
0: Zwischen kulturellen Darbietungen, Akrobatik und Live-Musik verbrachten die Wittenberger einen Abend in der bunt beleuchteten Altstadt. Schon jetzt ist die Vorfreude auf die nächste Erlebnisnacht groß.
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0: ist das die Rettung der Brockenstrecke? Fast 11 Millionen Euro für die Harzer Schmalspurbahn bereitgestellt. Der Bahnhof in Dreianhohne. Von hier aus geht es mit der Harzer Schmalspurbahn weiter Richtung Brocken. Die Strecke soll jetzt saniert werden. Und das in schwierigen Zeiten für die Harzer Schmalspurbahn. Wie ist das möglich? Bund und Land wollen der HSB rund 10,9 Millionen Euro für die umfassende Grunderneuerung der Strecke Wernigerode bis zum Brocken zur Verfügung stellen. Glücklich ist nicht nur die Geschäftsführerin der HSB Katrin Müller, sondern auch der Landrat Thomas Balzerowski. Für sie ein klares Bekenntnis von Bund und Land zur Harzer Schmalspurbahn und ihrem Wert für das Mittelgebirge.
1: Es ist wirklich für uns ein ganz bedeutender Meilenstein in der Infrastruktursanierung für unsere Strecke zwischen Wernigerode und Brocken.
2: Ja, Sie sehen heute einen glücklichen Landrat, weil wir heute einen vorzeitigen Maßnahmenbeginn für die Sanierung der Brockenstrecke bekommen haben von der Ministerin Frau Dr. Hüskens aus Sachsen-Anhalt. Aber damit gleich auch verbunden die Zusage des Bundes, dass der Bund ebenfalls mit bis zu 50% in die Sanierung der Brockenstrecke und damit aber auch ins gesamte Netz der HSB mit einsteigt. Sie wissen, dass wir ca. 460 Millionen Euro aufwenden müssen, um die Strecken zu erhalten in den nächsten Jahren. Das ist verdammt viel Geld und der Harz und aber auch Sachsen-Anhalt wäre ohne Bundesbeteiligung stark und vielleicht auch überfordert gewesen. Aber der Bund heute gibt sein grundsätzliches Okay, ebenfalls mitzuhelfen. Und nach 35 Jahren der HSB-Gründung ist das ein wunderbarer Tag für den ganzen Harz eigentlich und ich bin überglücklich.
0: Die Ausgaben auf dem ersten Bauabschnitt werden zunächst auf rund 18,9 Millionen Euro geschätzt. Davon können 16,7 Millionen Euro gefördert werden. Das Land unterstützt die HSB dabei mit 8,35 Millionen und das Land in Höhe von 2,5 Millionen Euro. Der verbleibende Eigenanteil beläuft sich damit auf ca. 5,9 Millionen Euro. Der parlamentarische Staatssekretär beim Bundesminister für Verkehr, Christian Hirte, betont, dass die schrittweise Erneuerung der Gleisabschnitte von wichtiger Bedeutung für die Verkehrsanbindung ist.
3: Also in der Tat, in der Gesamtsumme sind das gewaltige Beträge. Und ich glaube, deswegen ist es auch wichtig, dass man sieht, wie wichtig der touristische Punkt ist, aber auf der anderen Seite, wie auch die echte Verkehrsbedeutung für die normalen Anwohner hier ist. Und deswegen ist es richtig, dass man Schritt für Schritt in Einzelabschnitten jetzt diesen Weg beschreitet. In einer Gesamtmaßnahme auf einmal ginge das gar nicht.
0: Noch dazu befindet sich das Unternehmen derzeitig in einer Transformation.